0: Der Clown ist fast über der Jordan.
1: Yes, komm, beruhig dich. Ich hab bloß eine Sau.
2: Seid ihr noch ganz barren? Wie kommen du gleich?
3: Du bist doch nicht mehr sauber.
0: Du hast keinen Schimmer von Zeit.
3: Das will ich auch gar nicht.
2: Hat's der Kleine über nicht geschadet?
4: Doch, gar zu heben.
2: Und wo jetzt brennt heute Nacht?
4: In Oberrieslingen beim Heberle.
2: In dem alten Kasten, echt?
4: Ja, war ein falscher Alarm.
2: Das ist doch ein granatmäßiges Arschloch.
1: Ach, Mutter, jetzt.
2: Jesus, der kommt ja gleich.
4: Der Heberle.
2: Nein, der Fritz.
4: Wegen der Rosi.
2: Wegen dem Vater.
1: Das Nebele hast du aber super angebracht, Anni.
2: Dann mal auch Mühe geben.
1: Das Schnittle hat es auch nicht gebraucht.
5: Nein.
1: Und merkt haben wir es alle nicht.
0: Das kannst du laut sagen.
6: Warum will sie das Kind jetzt nicht?
0: Wie kommst du denn da drauf?
1: Das hat sie gerade erzählt.
0: Ich schwätze viel, wenn der Tag lang ist.
1: Nicht, dass ihr euch in ein postpartales Stimmungstief narratet, gell?
0: Inne bitte was?
2: Was?
1: Das gibt's halt öfter bei jungen Müttern.
0: Bleibt mal fort mit dem neumodischen Zeugs. Bei uns gibt's kein Stimmungstief. Willst du einen Obstler?
1: Nein, muss weiter.
0: Das bleibt aber alles unter uns, gell?
1: Ah ja. Wer ist denn jetzt eigentlich der Vater von dem Kleinen?
0: Der ist etwas Besonderes.
1: Ach so. Und dann?

0: bescheuert.
1: Das Fensterbrett hätten Sie schon letzte Woche vergessen. Und das hier. Soll das vielleicht gemangelt sein?
2: Es mangelt doch immer Frau Merz.
1: Frau Merz ist in Urlaub und solange mangelt, zieht Wäsch. Das habe ich Ihnen auch schon letzte Woche gesagt. Hockt man eigentlich in Afrika auf die Ohren?
3: Schwester Hilde. Vergelt's gut.
1: Bis morgen ist das fein gemacht, gell? Sonst hat es Konsequenzen.

0: Was machst du denn?
1: Ich krieg den Ring vom Vater nicht runter.
0: Warte mal.
1: Peter, gang doch mal ins Telefon.
2: Die reinste Leicherflatterei.
3: Der Pfarrer will wissen, wann wir zur Testament zur Eröffnung vom Vater kommen wollen.
2: Was?
3: Ja, der Vater hat anscheinend vor 2 Wochen ein neues Testament gemacht.
2: Was?
4: What a difference

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4: Großes entsteht im Kleinen, ne?
5: Tja, da haben wir den Salat. Frisch und

0: knackig mit Joghurtdressing und mit Fischfrikadellen, gleich zweierlei. Schön, dass Sie bei uns sind und schön, dass Caroline Autenried heute bei uns ist. Die bringt nämlich die Salate so auf den Teller, dass sie wirklich eine amtliche Hauptmahlzeit werden, dass wir satt und glücklich vom Tisch aufstehen. Caroline, das ist Fischfrikadellen zweierlei Art, die du da zum Salat dazu gibst?
1: Genau, also wir machen ganz einfache Fischfrikadellen und zwar aus geräucherter Forelle.
2: Ja. Das ist ja was, was man ganz einfach eigentlich kriegen kann und was auch nicht irgendwie jetzt noch extra Aufwand bedeutet, dass man noch irgendwie garen muss oder da irgendwie erstmal der Fisch filetiert oder sonst was. Und das ist so unsere Basis, die geräucherte Forelle. Und dann kann man da im Prinzip, da machen wir jetzt eine ganz einfache Farce draus. Und die kann man sowohl dann ausbraten als kleine Küchle zum Salat. Oder dann auch so ungebraten als kleine Nocken verwenden für einen Salat. Zeige ich dir gleich.
0: Was ja dann auch unbedenklich ist, weil die Forelle geräuchert ist. Insofern muss man da jetzt auch im Sommer keine Angst haben von wegen Rohr.
2: Nee, eben, es ist voll, es ist sozusagen die unaufwendigste, aber sehr, sehr schmackhafte Variante für kleine Fischfrikadellen.
0: Und welchen der vielen wunderbaren Sommersalate, die es jetzt gibt, würdest du dir dazu aussuchen?
1: Also ich habe jetzt hier ein Eichblatt. Was ich besonders liebe, ist der Kopfsalat. Ja. Haben wir jetzt heute keinen gekriegt, aber ein Eichblatt ist auch gut, wenn man den so hat.
0: Vielleicht so ein heller Blattsalat
1: so
0: einfach.
1: Im Garten. Genau, so ein heller Blattsalat würde ich nehmen. Klar, beim Eichblatt muss man immer ein bisschen drauf schauen. Der ist sehr, sehr zart, dass man den auch nicht zu früh anmacht.
0: Ja? Weil dann fällt er zusammen.
1: Der fällt schnell zusammen. Das muss dann wirklich à la minute. Ja. Kurz bevor man isst, kann man den erst anmachen. Kopfsalat im Prinzip auch, aber der ist schon ein bisschen stärker von der Struktur.
2: Ja.
1: Und das ist halt beim Eichblatt dafür schon besonders zart und das ist auch was Schönes. So, guck mal. Einerseits habe ich jetzt Forelle hier grob gezupft und andererseits tun wir jetzt hier Forelle fein mixen und daraus machen wir dann unsere Farce. Also praktisch aus einmal der ganz feinen Masse. Und dann
0: noch die groben Stücke.
1: Aus den groben gezupften Stücken. So. Wir brauchen ein klein wenig Mayonnaise. Nicht schlecht dazu.
0: Aha.
1: Man könnte auch einen Schmand oder sowas nehmen, aber. Also Mayo eignet sich besonders gut. Ist natürlich so. Schön reichhaltig.
0: Und ist das jetzt aus dem Kühlschrank alles?
1: Ja, wenn man das aufmixt, ist ganz gut, wenn man schon, das macht. Ja, besser. Besser alles aus dem Kühlschrank. Dann tun wir dazu
0: dann
1: frischen Ingwer.
0: Besser an oder was ist der Effekt?
1: Ja, es zieht besser an. Ja, und es, genau, das kann, aber eigentlich kann nichts passieren. Also braucht man sich keine Sorgen machen, aber es ist gut aus dem Kühlschrank raus, wenn man mixt. Allgemein. Und dann frischer Ingwer, Zitrone. Und da ruhig, das ist, wenn man so Fischfrikadellen macht, tut wirklich ein guter Schuss. Auch wenn man die jetzt zum Beispiel mit Lachs macht oder so. Ein guter Schuss Zitrone.
0: Also das ging ja auch. Ihr könnt auch Räucherlachs nehmen oder Makrele.
1: Könntest
0: oder
1: du auch nehmen.
0: Ja. So die ganzen
1: das könntest du auch nehmen. Genau. Genau. Aber da, die Zitrone, die braucht man da richtig. Okay. Dann Pfeffer, tun wir auch ein bisschen was mit dazu. Und ein wenig Salz. Aber Achtung natürlich mit dem Salz, weil wir haben ja schon die Forelle, die salzig ist. Und dann haben wir natürlich auch schon hier die Mayonnaise, die auch schon gewürzt ist. So.
0: Und du hast jetzt auch eine schon fertige Mayo genommen, jetzt nicht?
1: Ich habe jetzt eine fertige genommen, aber kann man natürlich auch eine machen, wie man möchte. Schau mal, und dann mixt man das jetzt so richtig fein, dass man da eine schöne Masse rauskriegt. Wenn es uns noch nicht gefällt gleich, doch, das wird schon gut, das wird
0: gefällt's
1: schon gut.
0: Gefällt es uns?
1: Ja, das
0: sieht
1: gefällt
0: schon gut
1: uns
0: aus.
1: Schon gut, ja, das geht schon gut. Dann kann man das jetzt gleich hier mischen mit unserem übrigen. Und dann, was wir noch dazugeben gleich, ist Schnittlauch.
0: Oh ja.
1: Schnittlauch muss mit dazu.
0: Das Kräuter müssen eh jetzt in so ein Sommergericht eigentlich ohne ein Kraut.
1: Das ist traurig. Das
0: ist schwer. Ja.
1: Ja, ist schwer. Aber es kommt natürlich noch einiges mehr mit dazu in unserem Salat.
0: Ja.
1: Wir haben noch Ei gekocht. Dann haben wir noch frische Gurke, so kleine Gurken.
0: Oh ja.
1: Radiesle. Wir tun auch noch ein bisschen Rauke mit rein. Also so ein richtig bunter Sommersalat.
0: Und dann kriegst du natürlich maximale Vitamine mit. Und wir haben gestern gelernt, insofern ist dein Rezept hochwillkommen, dass Eiweiß ganz wichtig ist im Sommer. Dass wir wirklich ganz oft über den Tag verteilt zu Salaten, zum Frühstück schon Eiweißquellen nutzen sollten. Und Fisch ist ja auch eine tolle Eiweißquelle. Ne?
1: Absolut. Absolut.

0: absolut ganz, ganz tolle Eiweißquelle. So, Schnittlauch muss mit dazu.
1: Soll ich dir das mal ein bisschen aus der Füße stellen?
0: Och, das ist okay.
1: Ist okay.
0: Absolut. So, Schnittlauch machen wir noch ordentlich mit rein. Das ist eben eins von meinen allerliebsten Sachen im Sommer.
1: Oh, jetzt fehlt mir das große Messer.
0: Da haben wir's.
1: Es gibt ja im Internet so verrückte Schnittlauch-Schneid-Challenges, ne? Wo
0: echt?
1: Leute,
0: ja, Gott, das habe ich noch gar nicht gesehen.
1: Mein Sohn, der guckt so Zeug. Und da geht es darum, wie schnell man, wie fein und perfekt Schnittlauch schneiden
0: Aha.
1: kann. Ja, ja, ja.
0: Aber Schnittlauch ist tatsächlich
1: so ein langer Halm ist natürlich.
0: Das ist ganz böse.
1: Ne? Also, ja. Entschuldige bitte.
0: Da fliegt man gleich raus. Aus der Challenge. Ja, aber Schnittlauch schneiden ist natürlich was. Wo man schon sehen kann, ob jemand jetzt kochen
1: das
0: gelernt hat oder
1: kann
0: nicht.
1: Oder nicht ja.
0: Ja, das ist schon so. Wenn das nicht fein ist oder halt, sagen wir mal, so komplett unregelmäßig, dann sieht man, dass vielleicht jetzt nicht unbedingt ein Profi am Werk war.
1: So, und du führst aber das Messer übers Brett, ne? Und drückst nicht, sondern schneidest richtig.
0: Ja, ja. Genau. Also wichtig ist halt das scharfe Messer natürlich. Und dann immer das. Haben wir ja schon manchmal besprochen. Ich lasse das immer hier an diesem, ich weiß nicht, ob das die Kamera sehen kann, ja, hier entlang fahren. Mhm. Und ich mache praktisch so eine Art Kralle.
1: Das ist deine Führung.
0: Genau, und da führt man das Messer entlang. Also da kommt irgendwie nie, das Messer kommt nie in die Nähe von den Fingerspitzen.
1: Gut.
0: Ja,
1: ganz wichtig. Weil wenn es scharf ist und man Druck drauf hat, dann schneidet es auch schnell. Aber es heilt ja auch besser, wenn es gut geschärft ist, das Messer, wenn man sich schneidet.
0: Genau. Das kommt noch dazu, ist weniger gefährlich.
1: Das ist immer so ein blöder Spruch.
0: Ja, aber das ist
1: aber
0: schon richtig.
1: Aber es stimmt tatsächlich.
0: So.
1: Ja.
0: So, willst du mal probieren?
1: Oh ja, gerne. Mhm. Perfekt. Und daraus könnten wir jetzt schon so Nocken abstechen und auf den Salat machen, oder?
0: Genau. Ja,
1: wunderbar.
0: Mhm.
1: Super.
0: Aber ich finde, das, ja, für mich kann das noch ein bisschen mehr Säure vertragen, ganz ehrlich gesagt.
1: Her damit. Mhm. Das schmeckt toll.
0: Es schmeckt gut.
1: Und richtig also gut.
0: Sehr, sehr, sehr einfach, wie du gesehen hast. So, wir können jetzt einerseits, habe ich ja gerade gesagt, die Nocken abstechen.
1: Ja.
0: Machen wir ein bisschen größere. Was sollen wir mit denen eine kleine Nocke anfangen? Zwar okay, aber so.
1: Löffel nass machen.
0: Genau, Löffel nass machen und dann Nocken formen. Zack. Und dann haben wir hier so schöne Nocken, die wir aufbewahren können. Im Kühlschrank eine Weile. Und dann
1: man sie braucht,
0: kann man sie nachher auf den Salat setzen. Mhm. Und wir machen
1: aber
0: nicht
1: nur
0: das. Ich
1: kann mir vorstellen, Caroline, wenn man sich solche Nocken macht und man hat nicht alle beim Salat aufgegessen, könnte man am nächsten Tag zum Frühstück auch aufs Brot schmieren, oder?
0: Absolut. Das ist auch wie so eine Art Rillette.
1: Ja.
0: Genau. Also in Frankreich macht man das viel auch mit Fleisch,
1: ja,
0: dass man so das so ein bisschen mixt und würzt und dann so einen Aufstrich hat. Genau, die tun wir jetzt mal im Kühlschrank, die können wir auch auf den Salat setzen. Und dann machen wir noch hier ein klein bisschen Semmelbrösel und Ei dazu und braten uns kleine Frikadellen aus.
1: Also Semmelbrösel in genau diese Masse durchmischen und ausbraten.
0: Ja, und ein bisschen
1: super.
0: Ei tun wir auch noch dazu. So ein kleiner
1: Trick. Damit es zusammenhält.
0: Damit es besser zusammenhält und auch ein bisschen noch fluffiger wird, wenn es ausgebraten ist.
1: Dann mach du das doch.
0: Das mache ich
1: jetzt. Wenn es im Hintergrund brutzelt, dann wissen wir das, Caroline.
0: Genau, ich nehme beide Frikadellen.
1: Frikadellen ausbrät. So. Sehr gut. Wir kümmern uns inzwischen Zeit um die Tiere im Garten, weil die brauchen uns jetzt. Und es ist offenbar einiges los in den Gärten der Kaffee- oder Tee-Zuschauerinnen und Zuschauer. Wir haben nämlich Fotos von Ihnen bekommen, von Jutta Freund aus Mannheim zum Beispiel. Sie teilt ihren Haselnussbaum mit einem Eichhörnchen. Täglich kriegt sie Besuch von dem kleinen Kerl. Und bei Regina Piaschinski kommt der Waschbär und sie schreibt, er klaut unseren Vögeln immer das Futter. Ja, guckt auch ganz schön frech da oben aus dem Baum raus. Bei Conny Kempter in Ravensburg, die hat uns einen Schnappschuss von ihrem Taubenschwänzchen geschickt, der ihr da geglückt ist. Und dann sind wir bei Andrea Lotzen. Die hat nämlich gleich eine ganze Igelfamilie im Garten. Und wenn Sie genauer hingucken, da ist sogar ein Albino-Igel dabei. Also was sehr Besonderes. Und sie schreibt, die werden abends immer mit Rührei gefüttert. Natürlich ohne Gewürze, aber mit viel frischem Wasser. Und gerade das mit dem Wasser, das ist eine gute, eine wichtige, eine richtige Idee, denn viele Tiere draußen haben kein Wasser. Es ist trocken, die natürlichen Quellen sind zum Teil ausgetrocknet. Umso wichtiger ist, dass wir einfach was für diese Tiere tun. Und Carsten Weber ist bei uns, unser Naturschützer.
2: Hallo.
1: Lieber Carsten, das ist so leicht für die Tiere was zu tun und im Grunde

0: Da kann es jeder, jede, auch wenn man nicht mal einen Balkon hat, aufs Fensterbrett eine Wasserschale,
1: genau,
0: oder?
1: Genau, wir fangen dann mit dem Kleinen an. Genau, das ist tatsächlich aktuell sehr bedrohlich. Es gibt Gegenden, in denen es ja jetzt viel geregnet hat, aber auch nur punktuell. Zum Teil hat es überhaupt nicht geregnet. Bei uns auf der Schwäbischen Alb ist ja generell kaum Oberflächenwasser. Mhm. Und wir haben dieses Jahr noch einmal ein Drittel von der Regenmenge übers ganze Jahr wie sonst. Und da ist eben nichts. Und von daher ist es extrem wichtig, dass wir verschiedene Möglichkeiten auch draußen anbieten, damit die Tiere überhaupt irgendwie an Flüssigkeit kommen.
0: Okay, erster Plan ist, irgendeine kleine Schale nehmen, Wasser füllen und rausstellen. Wie kann ich die noch ein bisschen pimpen oder besser machen?
1: Genau, das Problem ist einfach, dass viele Tiere da drin ertrinken. Mhm. Also daher müssen immer Ausstiegsstellen sein bei jetzt so einer flachen Schale, zum Beispiel jetzt hier die Steine, was ganz hübsch immer aussieht, wenn man eine Glasschale oder so eine Vogeltränke, so eine kleine hat. Und zum Beispiel Murmeln rein. Mhm. Und dann sind eben immer Ausstiegsstellen da, dass wenn eben ein Insekt da reinfällt, kann es rausklettern.
0: Rauskrabbeln kann.
1: Ja. Man kann es auch mit so einer einfachen Mahlschüssel machen. Also
0: wo
1: das
0: ist so eine kann Farbe abstreichen.
1: Genau, und da sind dann eben die Ausstiegsstellen nach vorne, sodass die Tiere rein können.
0: Die flache Poolzone ist schon vorgegeben.
1: Sozusagen, genau. Also dann sind es keine Todesfallen, weil das ist tatsächlich ein großes Problem.
0: Manche legen auch so Stöckchen rein. Hilft auch, oder?
1: So auch in der Gießkanne, also oder Regentonnen, alles was glatte Kanten hat, wo auch Vögel zum Teil dann reinfallen, dass die wieder rausklettern können.
0: Also irgendein Ast, Zweig, Stecken, irgendwas, genau. Ja. Und wo platziere ich dann meine Schale am besten? In der Sonne, in Schatten? Die Tiere sollen sie auch finden.
1: Ja, also möglichst freier Platz, wo halt freier Anflug ist. Und gerade wenn man den Vögeln was geben will, auch so, dass keine Katzen sich direkt nebendran verstecken können.
0: Ja.
1: Ja, da muss man ein bisschen dann ausprobieren und schauen. Aber gerade Insekten finden diese Flächen und Stellen sofort und ganz schnell. Es beginnt mit den Honigbienen und dann kommen eben auch alle anderen Hummeln, Wespen. Und
0: was heißt, wie schnell kann ich damit rechnen, dass meine Wasserstelle gefunden wird?
1: Also eigentlich, jetzt, wenn es so extrem trocken ist, innerhalb von wenigen Minuten sind die ersten Tiere da.
0: Okay, das ist in der Tat beeindruckend. So, jetzt haben wir dann vielleicht bei vielen zu Hause, rattert es da oben, sagen, ja, das ist ja ganz schön, aber ich will ja keine offenen Wasserflächen schaffen, weil ja angeblich die Tigermücke das dann nutzt, um darin zu brüten. Wie lösen wir diesen Konflikt auf?
1: Also der Aspekt ist immer, Tigermücke ist eigentlich spezialisiert auf sehr kleine Gewässer.
0: Ja.
1: Also das können ganz kleine Öffnungen in, also man kennt das an einem Zaunpfahl, so eine kleine Vertiefung, vielleicht wo die Abdeckung nicht drauf ist. Das ist eine ganz, ganz kleine Wassermenge. Das ist eigentlich Tigermückenhabitat.
0: Also so in die Wassertonne, ins Fass oder so?
1: Da gehen in der Regel Tigermücken nicht rein. Das sind dann die klassischen Stechmücken, die verschiedenen Arten drin. Aber die Tigermücke bevorzugt eher ganz, ganz kleine Gewässer, irgendwo mal eine kleine Pfütze, die dann auch sich ganz schnell erwärmt, weil die braucht eben eine schnelle Temperaturerhöhung, um sich auch schnell zu entwickeln.
0: Jetzt habe ich die Tränke eingerichtet. Wie oft muss das Wasser gewechselt werden, die gesäubert werden, oder reicht es einfach immer frisch drauf mit dem Schlauch?
1: Wenn Vögel drin baden, dann ist es einmal am Tag notwendig, dass man es wechselt. Wenn keine Vögel drin baden, sondern nur alle trinken, dann einfach nur draufgießen.
0: Ja. Okay. Und das sind jetzt eher für die Kleinen, für die Vögel, für die Insekten, für die Bienen, für die Hummeln sind diese Schalen da. Wenn ich jetzt auch die etwas größeren Tiere, wir hatten ja gerade die Igelfamilie, oder wenn der Hase vorbeikommt, oder der Waschbär, ich meine, der hat ja schon einen größeren Durst.
1: Ja.
0: Wie kann ich denen helfen?
1: Ja, so eine größere Vogeltränke wäre dann auch, muss man halt dann häufiger schauen, dass Wasser drin ist.
0: Nicht austrocknet,
1: Nächste Stufe wäre halt ein Gartenteich. Das wäre eigentlich dann sozusagen das dann draufpackt, versucht einen optimalen Gartenteich zu bauen mit vielen, also flache Zonen, sodass auch wieder keine Tiere ertrinken können. Man kennt es auch aus den Pools, die meistens so sind, dass es halt glatte Kanten hat und dann ist es immer ein Problem. Und bei den Teichen auch, wenn es ein reiner Kunststoffteich ist, muss man schauen, dass genügend Ausstiegsstellen sind.
0: Wir haben aber ein paar Bilder, wie so ein Teich idealerweise aussieht und was da vor allem dann drin los ist. Wie gern das angenommen wird, weil es kommen natürlich auch die ganzen Amphibien dann in diese...
1: Genau,
0: in diese
1: unheimlich viele, also jetzt auch Mollusken, wie jetzt Schnecken, aber auch die Libellen. Also man geht davon aus, also die Zahlen sind weit über 500 Arten, die von einem Gartenteich profitieren. Also wenn man Naturteich hat ohne Fische, das ist ganz, ganz wichtig, weil die Fische halt alles in der Regel dann rausfressen, was im Teich schwimmt. Wenn man den optimal baut, sind es über 500 Arten, die davon profitieren und die man zusätzlich in den Garten holt.
0: Da lohnt sich die Anstrengung, definitiv. Also
1: auf jeden Fall, ja.
0: Jetzt denken wir noch einen Schritt weiter. Bei dir auf dem Hof, du hast viele Weidetiere. Wie kriegen die Wasser im Moment?
1: Also wir haben, wenn wir wechselnde Weiden haben, machen wir es tatsächlich manuell. Also da bringen wir dann mit Kanistern oder auch so kleinen Tanks dann Wasser auf die Flächen, aber auf der großen Fläche, wo jetzt die Pferde und die Rinder dann lange stehen oder ganzjährig sogar stehen, da ist es so, dass wir arbeiten mit einer Naturschutzstiftung zusammen und die legt dann auf diesen großen Flächen zusätzlich Teiche an, also ganz große. Wir haben ja auch ein Foto, wo man das sieht. Genau, der ist jetzt schon relativ leer, eben weil die nur vom Regenwasser gespeist werden. Aber da ist es so, dass die schon wirken wie in Afrika die Wasserlöcher, wo die Elefanten eigentlich anlegen, weil wir auf der Schwäbischen Alb, wie gesagt, kein Wasser haben. Und da kommen alles, also wir haben jetzt schon über 80 Vogelarten, die aufgetaucht sind. Und dann kommen eben die Füchse, die Dachse, die Marder, Feldhasen, Rehe. Alle kommen dahin, weil sonst außenrum eben kein Trinkwasser mehr zur Verfügung steht.
0: Wow. Und ich meine, der Wasserstand ist ja schon sichtbar und dramatisch abgesunken. Wenn es leer ist, füllt ihr dann danach? Oder
1: das müssen wir dann mal
0: gucken, wenn es soweit ist.
1: Genau.
0: Bisher, Gott sei Dank.
1: Ja, bisher ist noch Wasser da. Wir hoffen halt, dass es ausreicht. Ja, normal ist 1,5 Meter der Wasserstand. Also es war jetzt auch vor dem Winter relativ gut gefüllt. Aber jetzt ging es dann rapide nach unten. Ja.
0: Und man hat auch gesehen, das ist so eine abfallende Zone. Auch hier, dass die Tiere wirklich, je nachdem wie der Stand sinkt, nach unten gehen können und dort auch dann wieder umdrehen und gut rausklettern können.
1: Ist eine relativ große Schicht eben Lehmmaterial, sodass das eben komplett bedeckt ist, sodass jeder rein und rauskommt. Ja.
0: Deine Schafe, wie kommen die mit der Hitze zurecht?
1: Bei den Schafen ist es immer wichtig, dass sie halt Schatten haben, also dass sie da die Möglichkeit haben. Und Schafe haben durch die Wolle, also wenn sie frisch geschoren sind, dann brauchen sie noch mehr Schutz. Was viele Leute immer überrascht, wenn sie Wolle haben und richtig dicht sind, ist es so, dass die Wolle tatsächlich kühlt. Also da ist der Körper deutlich kälter als die Außenzone oberhalb auf der Wolle. Also von daher,
0: das ist das Geniale. Wenn wir ein Wollshirt anhaben, dann ist es wenn es kalt ist, wärmt es. Und wenn es heiß ist, schützt man trotzdem nicht drin. Das ist der Effekt.
1: Das ist genau der gleiche Effekt. Von daher denken immer Leute, die sind nicht geschoren. Und wenn es so warm ist, ist das doch schlecht. Aber für die Schafe ist es tatsächlich
0: eigentlich fast besser, wenn die so ein bisschen Wolle zumindest haben.
1: Genau, wenn sie zu wenig Schutz dann haben,
0: Weißt du was, ich freue mich total auf unser Gespräch
1: nachher. Ja, ich mich auch.
0: Carsten bleibt nämlich da und wird uns nachher so ein bisschen erzählen von seinem Distelhummelhof da oben auf der Schwäbischen Alb, wie ihr da miteinander lebt, im Einklang mit der Natur. Weil das ist schon eine sehr konsequente Sache, die ihr da macht. Und ich finde, du musst uns jetzt unbedingt mal ein bisschen mehr davon erzählen.
1: Alles klar, machen wir.
0: Wir nehmen jetzt aber erstmal mit. Wasser für die Wildtiere ist im Moment total wichtig. Eine Schale mit ein bisschen Steinen drin, eine Ausstiegshilfe mit einem Stöckchen und dann ist schon mal viel passiert. Und direkt hinten drauf haben wir jetzt noch eine hübsche Idee für alle, die gerne für sich und Tiere Wasser haben möchten. Wenn es nur auf dem Balkon ist, auch da gibt es hübsche Ideen, die durchaus auch dekorativ sind. Zum Beispiel mit so einem kleinen Bottich kann man ein Familienprojekt draus machen.
2: Vom ollen Bottich zum Badeparadies für Wasserpflanzen. Spritzige Deko für Garten, Terrasse oder Balkon. Ein DIY-Trend. Anne Schröer und Tochter Greta checken Instagram. Unter den Hashtags Balkonteich oder Mini-Teich haben sie kleine Oasen entdeckt, die auf ihrer Loggia für noch mehr Gartenfeeling sorgen könnten.
3: So, drück mal drauf, gucken wir uns an.
4: Ich will mehr Herzen.
3: Wow, guck mal, ist auch ein richtiger Springbrunnen.
2: Wenig Platz und doch. Ein Mini-Teich geht noch, auch im ersten Stock eines Mehrfamilienhauses.
3: Ja, wir wohnen ja mitten in der Stadt und wir hätten gern so eine kleine grüne Oase. Und ich finde, da gehört so ein bisschen Wasser auch dazu.
4: Guck mal, das sieht doch toll aus.
3: Ja, und ne, so ein bisschen Vogeltränke, ein bisschen Wasserpflanzen, vielleicht eine Libelle irgendwann mal.
2: Mini-Teiche gibt es in den unterschiedlichsten Varianten. Pflanzen, Deko und Co. lassen sich meist beliebig kombinieren. Jörg Mull ist Fachmann in Sachen große Freiheit in kleinem Gefäß. Erste Entscheidung beim Teichbau, wo drin soll es später plätschern?
5: Wichtig ist, dass man ein dichtes Gefäß hat, ne? Und dann ist praktisch der Geschmack verschieden. Es gibt flache Schalen, es gibt was mit Korb, was auch praktisch einen Kunststoffeinsatz hat, kann man im Grunde genommen alles gut verwenden.
2: Im Gartencenter, aber auch im Internet haben sich Anne und Tochter Greta ihre Wunschausstattung für den Mini-Teich ausgesucht. Und so wie es aussieht, wird es ein echter Froschteich werden. Ein wasserspeiender Frosch soll in einer Zinkwanne sein neues Zuhause finden. Dazu Froschdeko, eine Auswahl an Steinen und natürlich Wasserpflanzen.
3: Schöne grüne Pflanzen, schöne grüne Frösche. Ne? Wir mögen beide Frösche. Kleine Froschfamilie haben wir uns ausgesucht.
4: Und diese hier.
3: Ja, die ist immer mal gespannt, ob sie reinpasst. Das werden wir gleich sehen. Bisschen Glitzer haben wir noch uns ausgesucht, Schwimmkerzen, ein paar selbstgesammelte Steinchen noch, ein paar gekaufte Steine und einfach hoffentlich schön.
2: Etwa 200 Euro hat ihr Teichzubehör gekostet. Die Zinkwanne 50 Euro, der Wasserspeier mit Solar etwa 60 Euro, Deko gibt es für 23 Euro. Die selbst gesammelten Steine sind natürlich gratis. Aber die gekauften Dekosteine haben 5 Euro gekostet. Plus noch einmal 3 Euro für das Granitpflaster. Für die Wasserpflanzen wurden zusammen etwa 40 Euro bezahlt. Und für den Teichboden aus Lavagranulat noch einmal 20. Jetzt ist Baubeginn. Granulat auf dem Boden sorgt für gutes Teichklima. Dann setzen Anne und Greta die Wasserpflanzen ein. Praktisch, sie wurden schon fertig im Pflanzkorb gekauft. Granitsteine schaffen verschiedene Teichebenen. Wer blühendes Leben in sein Becken bringen will, hat eine riesige Auswahl. Anne und Greta haben Schachtelhalm und Tannenwedel verwendet. Aber auch Kuckuckslichtnelke, der Sumpfständelwurz und das Sumpfblutauge eignen sich prima für Miniteiche. Zu beachten, jede Wasserpflanze hat ihre eigene Komfortzone.
5: Man sollte bei Miniteichen auf die Wassertiefe achten. Es gibt zum Beispiel bei Wassertiefen bei 60 cm oder 40 bis 60 cm Unterwasserpflanzen, die Sauerstoff absondern. Bei kleineren Becken kann man auch Sumpfpflanzen einsetzen. Wie hier zum Beispiel die Wasserminze, kommt in der Zone 2 vor und kann bis 15 cm ins Wasser. So wie zum Beispiel hier das Veilkraut.
2: Auf Balkonien hat die Steinzeit begonnen.
3: Sollen wir deine Steine hier oben drauf machen, die du gesammelt hast? Oder willst du die gekauften nehmen? Was meinst du? Welche Steine? Die da? Willst du die hier mal oben verteilen auf den Blumen ein bisschen?
2: Die Steine sollen verhindern, dass später die Erde aus den Pflanzkörben geschwemmt wird. Selbst gesammelte Steine könnten aber das Wasser trüben. Wichtig, Findlinge abwaschen oder einfach 12 Stunden in einen Eimer mit Wasser legen, damit sich Staubpartikel lösen. Jetzt wird der Zinkwannsee geflutet. Dann können die Schwimmpflanzen einziehen. In diesem Fall ein Froschabbiss. Passt gut zum Teichthema. Für Action sorgt dann der solarbetriebene Sprinkler. Bewegung im Wasser ist wichtig, damit nicht zu viele Algen entstehen.
4: Das war's.
2: Fertig ist der Miniteich. Jedenfalls bis zu den ersten Pflegemaßnahmen.
5: Wichtig ist, darauf zu achten, dass das Wasser nicht zu schnell verdunstet. Je nachdem, wenn es sehr warm ist, verdunstet das Wasser sehr schnell. Da sollte man schon mal auffüllen.
2: Damit der Balkonteich ein blubberndes Schmuckstück bleibt, sollte man das Gefäß halbschattig aufstellen und regelmäßig Wasser nachfüllen. Vor Algenbildung können Präparate mit Mikroorganismen schützen. Wenn doch mal Algen da sind, diese regelmäßig rausfischen und welke Blätter bei Pflanzen entfernen. Auf Balkonien genießen die Froschfreundinnen ihr neues Plätscherparadies.
3: Ich finde ihn toll geworden. Also es war jetzt wirklich kein großer Aufwand. Hat jetzt, ich denke mal, die reine Arbeitszeit vielleicht 10, 15 Minuten. Also es ging schnell, Ergebnis ist schön. Wir sind zufrieden.
2: Kurze Bau- und lange Entspannungsphase. Mini-Teiche bieten beim Selbermachen die ideale Work-Life-Balance.
0: Unser Filmkritiker ist da, Carsten Umlauf, mit Ideen, welche Filme, Serien gerade jetzt in so laue Sommernächte passen. Es gibt viel Neues, aber auch Wiederentdeckungen. Lass uns einsteigen mit den etwas lustigeren Sachen. Das Leben ist hart genug, dann kann man wenigstens abends mal was zu lachen haben. Fang mit einem Film an, der läuft im ZDF und lohnt sich. Warum?
6: Das ist eine sehr bunte, sehr schrille Komödie. Plötzlich Schwester heißt er. Und es geht um Sandra und Sandy, die eine sehr ordentlich, die andere etwas chaotisch. Und

0: Die erfahren erst voneinander bei der Beerdigung ihres Vaters. Er hat ein Doppelleben geführt, hatte zwei Frauen und zwei Töchter, die beide den gleichen Namen haben, Sandra und Sandy. Seine Ehefrau ist dementsprechend sehr sauer. Die Sandy freut sich aber total, weil sie jetzt endlich eine Schwester gefunden hat, will gleich die beste Freundin sein. Und die Sandra auf der anderen Seite bereitet sieht ihre Hochzeit vor. Die sieht es nicht so. Die ist ziemlich im Stress und kann mit dieser neuen Schwester erstmal nicht so viel anfangen.
1: Die gucken wir uns an, die zwei Schwestern.
2: Ich wollte dich schon immer kennenlernen. Ich habe hier sogar eine Seite für dich freigelassen. Als Kind dachte ich immer so, eine Schwester, wie krass ist das denn? Wie eine eingebaute beste Freundin, oder?
3: Du wusstest von mir?
2: Ich habe Papa nur einmal pro Woche gesehen. Da funktioniert die Golfausrede nicht so richtig. Okay, fangen wir an. Also, Name, so wie ich, klar. Ich heiße auch Sandra, damit er sich nicht verplappert. Okay, Berufswunsch. Bei mir steht da Kaufhausdetektivin. Naja, das hat wohl eher nicht so geklappt. Jetzt mache ich irgendwie so alles und nichts. Ich habe meine Ausbildung gemacht zur Bestatterin, aber da habe ich irgendwie gemerkt, dass ich nicht so richtig mit der Stille zurechtkam. Dann war ich beim Bau, dann war ich Türsteherin, dann habe ich gekellnert. Und ich habe in der Bibliothek gejobbt, aber da habe ich gemerkt, dass ich schon wieder nicht mit dieser Stille zurechtkomme.
4: Entschuldigung. Ich weiß nicht, ob das so eine gute Idee ist, dass wir trotzdem genau jetzt heiraten. Ich meine, Gerd ist gerade
5: erst... Ein Todesfall und eine Hochzeit klingt wie ein richtig guter Film. Das wird toll.
4: Okay, ich denke nur, Sandra verdrängt das alles. Sie hat noch nicht einmal geweint.
5: Das glaube ich jetzt nicht.
4: Eben, das denke ich auch. Und deswegen denke ich mir,
5: jetzt nimmt sie sich meinen Mann und jetzt noch meine Würstchen im Schlafrock.
1: Okay, wodurch entsteht die Geschichte oder dieses Besondere des Filmes? Im Moment ist es ja so eine Aneinanderreihung von lustigen Szenen und plapper, plapper.
0: Genau, es sind so die Gegensätzlichkeiten vor allen Dingen. Ne? Die beiden Mütter, die kabbeln sich halt ständig und die beiden Schwestern sind sehr unterschiedlich. Die eine arbeitet in einer Versicherungsgesellschaft, die andere hat ihre Freundin, die sie plötzlich da mitbringt und dann zelten die im Garten und ist sehr frei raus. Die sagt auch, du bist eher Schloss, ich bin eher Bierzelt und genauso sind die Charaktere auch. Und das ist ein klamaukiger Film, da sind auch manche billige Gags dabei, aber es entsteht durch dieses Tempo, entsteht auch ein großer Charme durch die Figuren letztendlich.
1: Und gibt es auch irgendwie so einen Rückschluss, was Familie sein kann oder warum Familie doch was Besonderes ist?
0: Ja, also man schlägt sich und verträgt sich so ein bisschen und man kommt auch nicht voneinander weg. Also es gibt so Szenen, wo die beieinander stehen und eigentlich auf den Vater schimpfen im Grunde beide. Und dann ist aber vor allen Dingen eben diese Sandy, die dann sagt, ja, aber auf der anderen Seite, wenn er dieses Leben nicht geführt hätte, dann hätte sie eben jetzt diese Schwester nicht und will halt unbedingt diese Freundschaft. Und natürlich irgendwann
1: entsteht irgendwas, genau. Kann ich sehen, wo in der Mediathek?
0: ZDF-Mediathek. Genau, und wird dann gesendet, ich glaube am 6. August läuft es da auch im
1: Fernsehprogramm. Genau, läuft es linear um 20.15 Uhr im ZDF dann. Bleibt bei deiner zweiten Empfehlung auch so lustig?
0: Ja, auch lustig, aber anders lustig. Blond, sehr blond und sehr pink. Eine Serie, die heißt Elle. Und das ist im Grunde die Vorgeschichte von einem Film oder einer Filmreihe. Natürlich Blond heißt hier ein Filmklassiker. Es geht um Elle Woods. Und in dem Film war es die Jurastudentin Elle, die man so begleitet. Und jetzt ist es im Grunde ihre Highschool-Zeit, die man in dieser Serie sieht.
1: Also die Zeit davor, bevor sie dann natürlich blond diese Erfolge Serie wurde, ist das davor. Und auch da wollen wir mal kurz reinkommen, den L.
6: Ich würde gern auf euch alle anstoßen. Meine Freunde, meine Welt. Ich habe so ein Glück, dieses Leben zu haben. Ich würde nichts daran ändern.
7: Wir wollten kurz mit dir über etwas sehr Wichtiges sprechen.
8: L, wir ziehen nach Seattle.
9: Nein. Das hört sich falsch an.
10: Schöner Regenschirm.
8: Danke, ist ein Erbstück.
10: Das war ein Witz, du siehst bescheuert aus.
8: Ich bin Elle.
9: Was?
8: Ich trinke gern Eiskaffee, mag den Juli und wenn Leute Tennissachen tragen, obwohl sie nicht zum Tennis gehen.
9: Will jemand, dass du mich verarschst?
11: Jetzt wird mir vieles klar.
9: Was stimmt mit L.A. nicht?
1: Okay, L.A. Man merkt schon den Clash. Also es ist wohl eine ganz andere Welt, in die sie jetzt kommt.
0: Welt, genau.
1: Zeigt auch ein bisschen, wie unterschiedlich Amerika auch sein kann.
0: Total, ne? Ja. Also es ist dieses Kalifornien, L.A., Bel Air, wo sie herkommen, wo alles oberflächlich ist. Sonne, Strand, Autos,
1: Pink,
0: Schauspieler,
1: lustig,
0: Stars und so weiter.
1: Okay.
0: Und Seattle ist im Norden an der Westküste und da ist es, das ist die Stadt der Flanellhemden.

0: benutzen letztendlich, um mit ihrer Ausstrahlung und ihrer Positivität in diesem grauen Ort Seattle, wo es immer wieder regnet, auch was zu erreichen. Also es ist nicht nur das, dieser ganz platte Gegensatz, sondern sie kann ihre Vorlieben und das, was ihr wichtig ist, auch nutzen, um Dinge, soziale Unterschiede, um was es dann alles geht da in diesem neuen Ort. Es geht auch um einen kleinen Kriminalfall, den sie dann mitlöst. Das ist ganz schön verarbeitet da, ohne dass es nur auf dieser Klischee-Ebene bleibt.
1: Und es ist nicht nur für Menschen, die in den 90er jung waren, sondern auch andere haben da ihren Spaß dran.
0: Ja, natürlich.
1: Läuft bei
0: Amazon Prime.
1: Amazon Prime, hast du gesagt, genau, Bezahlplattform. So, ich danke dir jetzt schon für die nächste Empfehlung. Das ist eine Serie, die ich finde, die ist echt groß. Wunderbar. Ted Lasso. Du sprichst jetzt über die vierte Staffel.
0: Komm.
1: Rate nicht zu viel, ich bin erst bei der zweiten. Okay, Apple TV?
0: Richtig.
1: Worum geht es in dieser vierten Staffel?
0: Also in der vierten Staffel ist Ted Lasso eigentlich von Haus aus ein Football-Trainer, der nach England kommt, um seine Fußballmannschaft zu trainieren. Das ist so die Story der ersten drei Staffeln.
1: Finde den Fehler, American Football hat mit Fußball nicht viel zu tun.
0: Genau, aber er ist trotzdem erfolgreich. Er kann sich irgendwie da reinversetzen, reinleben in diesen Fußball. Und in der vierten Staffel geht es letztendlich darum, dass er die Frauenmannschaft des Vereins AFC Richmond, ein Londoner Verein, übernimmt. Und die starten in der zweiten Liga. Die haben eigentlich noch keine Umkleidekabine, noch keine Trikots. Und das ist natürlich nochmal eine ganz andere Geschichte als bei dem Männerfußball, der die Story der ersten drei Staffeln war.
1: Und es ist ein wunderbarer Humor und es ist wirklich was. Also ich gucke das gern abends, so, da ist irgendwie die Welt noch mal fröhlich und heiter und man kann lachen und das ist einfach schräg und lustig. Ich gucke jetzt mal mit dir zusammen in diese vierte Staffel rein.
2: Willkommen zurück, Coach.
3: Danke, Sir.
2: Blöd, dass du nur Mädels trainierst.

0: erkennt viele Figuren aus den ersten Staffeln wieder. Ja. Und Ted Lasso war ja auch jetzt bei der Halbzeitshow in der WM, war er derjenige, der Justin Timberlake auf den Platz gebracht hat, sozusagen. Ja. Also es ist echt eine Kultserie in den USA und hier auch bei uns. Was macht die kultig? Was würdest du sagen?
1: Ja, das ist eben diese Figur mit diesem Riesenschnauzer, der eigentlich überhaupt nicht reinpasst, der auch nicht der typische Amerikaner ist, gar nicht, aber der eben mit Lebensweisheiten und Menschenkenntnis und mit auch einer sehr positiven Ausstrahlung in dieses Fußballbusiness reinkommt und letztendlich alle verzaubert, kann man sagen, in diesem Verein und diesen Verein verändert und den Ort verändert. Und das ist das, also sei wie ein Goldfisch, ist so eine der Lebensweisheiten, wo er sagt, einfach alles hinter sich lassen, das Kurzzeitgedächtnis abschalten, nicht ärgern über die Vergangenheit zum Beispiel. Also das sind so Sachen, mit denen er berühmt geworden ist.
0: Ted Lasso, man kann es nur empfehlen, auch für Menschen, die jetzt sagen, mit Fußball habe ich jetzt aber erstmal genug gesehen, ist eine ganz andere Welt. Ted Lasso, vielen Dank und alle Streaming-Tipps haben wir für Sie natürlich auf unserer Homepage zusammengefasst. Alle Spielfilme-Tipps, auch mit Sendedaten und wo man sie findet. Carsten, vielen Dank. Nachher wird es noch ein bisschen gefühliger, ne? Für diese lustigen Geschichten. Und wenn Sie schon auf unserer Homepage sind, können Sie ein Stück nach oben gehen und finden die Rezepte des Tages. Wir machen nämlich heute ein auf Salat und zwar Salat, der satt und glücklich macht mit tollen Sachen dabei. Caroline Autenried ist bei uns, hat schon Fischfrikadellen vorbereitet aus Räucherfisch, Forelle geräuchert mit...
2: Die habe ich jetzt ganz sanft angebraten, wir hatten jetzt ein bisschen Zeit.
0: So.
2: Und wir haben ja die Masse ganz leicht gemacht, einfach nur die mit ein bisschen Mayonnaise,
0: Schnittlauch,
2: viel Zitronensaft.
0: Yes.
2: Und genau, dann haben wir unseren Salat, unseren Blattsalat. Wir haben ja Eichblatt heute.
0: Ja.
2: Wichtig beim Salat, gut waschen, gut trocknen. Und waschen erst, also waschen, bevor man ihn zupft. Also man verliert einfach viel zu viel Nährstoffe, wenn man ihn praktisch gezupft schon...
0: Weil dann einfach zu viel Bruchstellen sind.
2: Genau, und genauso ist es gut für die Nährstoffe, wenn man den Salat tatsächlich zupft und nicht schneidet. Weil wenn man zupft, dann hat man die Chance, dass, dass er einfach auseinandergeht an den Blattadern und auch nicht so viel Verlust dann dabei entsteht. So, trocknen deshalb wichtig. Erstens, also das Dressing wird einfach verwässert und es besteht die Gefahr, dass der Salat halt schon zusammenfällt, bevor man überhaupt Dressing dazugegeben hat.

0: Aber das ist eh was, was man quasi auf den Punkt anrichtet, wenn quasi alle schon da sind.
1: Wir hatten es ja auch schon davon, das Eichblatt ist sowieso sehr, sehr zart. Und da muss man ein bisschen aufpassen, dass man wirklich nicht zu früh den Salat anmacht.
0: Und du machst das Dressing auch direkt schon in der Schüssel, in der du dann den Salat...
1: Ja, der Einfachheit halber machen wir das heute so.
0: Ich hab war das jetzt Joghurt oder Schmand oder was?
1: Joghurt. Und wir tun auch noch ein bisschen, wir haben noch ein bisschen Mayonnaise hier, dass es noch ein bisschen reichhaltiger wird. Das Dressing tun wir noch Mayonnaise dazu. Wir sind ja eh von den Geschmäckern her sind wir so ein bisschen in Norddeutschland. Also mit Fisch, Mayo, Gurke, Ei. Insofern, das passt alles ganz gut zusammen. Wir haben auch hier jetzt allerdings noch ein bisschen Knoblauch. Knoblauch, wir haben ja in den, genau das haben wir noch vergessen, in den Frikadellen ist ja auch noch Ingwer drin, gehackter Ingwer.
0: Yep.
1: Und hier tun wir Knoblauch mit rein. Knoblauch, ich persönlich quetsche ihn nie mit der Presse, sondern schneide ihn immer ganz, ganz fein, weil er dann einfach einen Tick weniger stark rauskommt. Mhm. Also wenn man ihn quetscht, das ist einfach da.
0: Das ist eine Granate.
1: Richtig, der wird dann komplett, also alle, die ganze Struktur wird aufgebrochen und das ist dann richtig, richtig stark. Und wir müssen erstmal noch fertig machen. Und wenn man ihn fein schneidet, dann ist er ein bisschen milder. So. Jetzt, wir brauchen noch Zitronensaft. Hier auch. Brauchen wir nicht sparen. So. Reicht uns das schon? So. Unsere Eier, die tun wir einfach nur aufschneiden. Ja. Halbieren. Kann man so dazulegen. Ups.
0: Fällt auseinander.
1: Ein Tick zu lang gekocht vielleicht.
0: Mit dem schwarzen, schon kleine Teufelchen, sagt
1: schon ein kleines, genau, schon ein dunklen Rand, also 10 Minuten eigentlich, nicht länger. Und dann auch gleich abschrecken, das ist immer ganz gut. Probieren wir mal schön das Dressing, ist das gut? Mhm. Ich würde sagen, ja. Willst du mal probieren?
0: Ach, ich vertraue dir grundsätzlich blind, aber
1: ist immer ganz gut, wenn wir mal probieren.
0: Sehr gut.
1: Ja,
0: ist kräftig. Ist durchaus würzig abgeschmeckt jetzt?
1: Genau. Knoblauch ist auch da.
0: Ja.
1: Und dann
0: jetzt kommen die Kräuter dazu.
1: Ja, Kräuter auf jeden Fall. Kann man halten, wie man will natürlich. Mit nochmal frischer Schnittlauch. Und dann habe ich jetzt hier auch noch Petersilie mit dabei.
0: Und das ist jetzt alles komplett freies Spiel, wenn man keinen Rucola
1: natürlich
0: mag. Oder
1: natürlich.
0: Oder ein was weiß ich, ein Lollo
1: Rucola finde ich halt immer, sowas finde ich immer ganz interessant, weil es nochmal diese leichte Bitternote hat. Ja. Also alles, was nochmal so Schärfe oder ein bisschen Bitternis reinbringt,
0: also
1: finde
0: ich immer ganz interessant. Hätte.
1: Genau sowas
0: ist
1: auch immer interessant für einen Salat. Mhm. Aber zu viel mag ich davon auch nicht haben. Also das Nachgeschmack.
0: Meine Männer daheim sagen dann immer, hast du wieder Bahndammgestrüpp in den Salat gemacht.
1: Genau, das ist halt die Gefahr, dass man dann so ein, wie man im Schwäbischen sagt, man strabelig.
0: Ja, genau.
1: Dass man so einen strabeligen Salat
0: hat. Die Backe piekst.
1: Genau, wenn da dann, das sollte nicht der Fall sein. Da muss man ein bisschen das dann so dosieren, dass das passt und das, so, dass man nicht zu viel davon hat.
0: Der Salat angemacht.
1: Machen wir Salat an, dann haben wir unsere kleinen Frikadellen. Wir haben auch noch welche im Kühlschrank.
0: Hättest du gerne die hellen oder die roséfarbenen Teller?
1: Die hellen.
0: Die da.
1: Die hellen, die hellen.
0: Dann bitte ich dich auch zum Anrichten. Ich hole dir auch aus der
1: oh, du bist aber.
0: Aus dem Kühlschrank noch die,
1: das ist super,
0: die Fischfrikadellen.
1: Wir sind aber nur zu dritt.
0: Ja, wir sind zu dritt, genau.
1: Ich habe nämlich.
0: Das ist im Grunde die Farce, aus denen dann Caroline die mit ein bisschen Brösel und Ei die Frikadellen ausgebacken hat, die sind eben ohne Brösel und Ei und roh.
1: Ganz genau, die kann man auch so nehmen, haben wir ja schon gesagt, ist auch ein schöner Brotaufstrich dann. Wenn man das noch brauchen kann, schon mit dem Teller ganz kurz her.
0: Ja.
1: Ah, du hast jetzt die kleinen genommen, das ist auch gut.
0: Hättest du noch andere gegeben? Ich habe die
1: große
0: noch nicht gesehen.
1: Ja, mach nichts, wir nehmen dann die kleinen, das ist gut, wir brauchen auch nur so.
0: So, wir müssen ein bisschen Gas geben, Caroline.
1: Schnell, schnell, schnell. So, Ei.
0: Wenn wir noch probieren können.
1: Und dann, tak, tak, tak. Und?
0: Ich kann dir auch die Frikadelle holen.
1: Nee, das
0: jetzt,
1: wir machen eine Frikadelle und eine andere. Zack, und du kannst auch schon losmarschieren, wenn du willst.
0: Ah, wunderbar,
1: zu unserem lieben Gast.
0: Carsten. Ah, Carsten steht schon am Tisch, guck mal,
1: eben.
0: Guter Mann. Der hat nämlich gehört,
1: der
0: dass
1: schon
0: die Gäste toll schon am Tisch sein sollen, bevor es was zu essen gibt, dass der Salat nicht zusammenfällt.
1: Ach so, ja, das ist ein guter Punkt, ja. Ist
0: immer hilfreich, wenn die Gäste hier zuhören.
2: Vielen Dank.
0: Vielen Dank. Feine Sache das, oder?
2: Sieht super aus.
0: Ich hoffe, ja, wir können dich glücklich machen mit all dem. Würdest du mir mal das andere Besteck da bitte geben, Karin?
1: Ah, ich war gerade los.
0: Ich teile mit dir alles, auch meine Gabel, ganz ehrlich.
1: Ja. Sorry, Evelyn.
0: Alles fein. So. Also die rohe Masse durfte ich ja schon probieren von der Fischfrikadelle. Und jetzt das Ganze in gebraten. Mhm. Oh, klasse. Mhm. Mhm.
1: Gut.
0: Mega. Mhm. Das ist richtig gut.
1: Mhm. Ich mag eigentlich die gebratene mehr.
0: Mhm. Mhm. Na ja, durchs Braten kriegt man so ein bisschen Röst.
1: Ja, und ja, das, ich finde, das passt jetzt zu so einem Salat. Wenn man ihn so als vollwertiges Essen möchte, dann ist das gebratene immer noch ganz gut dazu.
0: Das ist ein Hammer-Eschen. Mhm. Boah. Mhm. Schmeckt richtig gut. Mhm. Wie gesagt, die Fischfrikadellen bringen Bums. Der Salat ist so ein bisschen wie Caesar Salad, nicht ganz so gehaltvoll.
1: Genau, durch das Joghurt ein bisschen weniger.
0: Sehr gut.
1: Aber Knoblauch ist auch mit dabei.
0: Ja.
1: Wie beim Caesar.
2: Super.
0: Genießt das, verspart weiter. Wir denken so lange über einen süßen Abschluss nach. Ein Stück Torte zum Beispiel mit klassischer Musik zusammen serviert. Das klingt gut und gibt es auch, nämlich in Ludwigshafen. Gisela Wohns ist dort die Küchenfee. Sie backt Kuchen für die Sonntagskonzerte der Staatsphilharmonie Rheinland-Pfalz. Sonntäglich rückt sie an mit ihren Torten und Kuchen und 2000 Stück angeblich hat sie schon dafür gebacken.
3: Man nehme eine Handvoll Musiker, diverse leckere Torten, eine Kuchenfee und eine Prise Kulturhunger. Das Rezept für einen sinnenfrohen Nachmittag in Ludwigshafen. Die Deutsche Staatsphilharmonie lädt zum Kammerkonzert. Da ist auch Gisela Wohns wieder zur Stelle. 9 Kuchen und Torten hat sie diesmal gebacken.
4: Ja, das ist das Goldtröpfchen, was immer dabei ist. Eine Mandarinentorte, eine Apfel mit Hagebutten und karamellisierten Walnüssen, eine Donauwelle.
3: Die Flötistin heute an der Kuchenglocke.
5: Ich glaube, ich habe eine Cappuccino-Sahnetorte und einen Bienenstich.
3: Seit einem Vierteljahrhundert versüßt Gisela Wohns die Konzerte. Dafür nimmt die Kuchenfee manches in Kauf.
4: Ich bin schon um 6 Uhr aufgestanden und habe die Torten hergerichtet, die Sahne. Und so kurz vor 12 habe ich noch mal alle in den Kühlschrank gestellt, in die Kühltruhe. Ich hoffe, dass es schmeckt.
3: Die erste Geige macht jedenfalls große Augen.
6: Was ist dein Lieblingskuchen, Nick?
7: Donauwelle.
4: Oh, die habe ich sogar dabei.
7: Na, das ist doch toll. Die Donauwelle ist ganz toll. Ganz toll. Ja, muss ich also in die Kamera sagen.
3: Was ist leichter als Kuchen schneiden?
8: Das ist eindeutig Flöte spielen.
6: Das ist leichter?
8: Ja.
3: Donauwelle statt Walzer trägt die Fagottistin heute vor. Nur eine mag's gar nicht so süß.
4: Wenn ich backe, habe ich immer ein Glas Gurken dabei stehen. Das hat meine Mutter schon als Kind gemacht, wenn ich zu Weihnachten Plätzchen gebacken hat, weil sie wusste, ich bin nicht so fürs Süße.
3: Die Musiker proben inzwischen ein letztes Mal ihren Brahms. Und im Foyer wollen alle nur eins. Kuchen von der Kuchenfee. Die erste Geige spielen die Gäste, die Musiker heute mal Servicekraft.
9: Das sind überhaupt nicht niedere Arbeiten. Das ist ein ganz großes Vergnügen, dass wir unserem Publikum so nah sein können und ist wie eine Familie eigentlich.
3: Zu der gehören auch Gisela Wohns mit ihren 88 Jahren und ihre Freundin. Treue Klassikfans, die kein Konzert auslassen.
4: Ich liebe Brahms. Die moderne Musik, die ist für mich ein bisschen gewöhnungsbedürftig.
10: Das ist Cappuccino-Sahne und vorhin hatte ich Erdbeersahne.

0: bei Goldtröpfchen. Ich probiere immer was anderes aus. Die, also diese Frau, die ist ja unheimlich.
1: Bei mir gab es ein kleines Mittagessen und deshalb jetzt zwei. Ich hoffe, dass ich dann nicht entschlummere. Ich bin nämlich großer Konzertschläfer.
2: Aber bei Gershwin doch nicht.

0: Die Kuchenfee und die Musiker. Zusammen kamen sie über ihren Neffen, der früher im Orchester Oboe spielte. Zu ihrem Geburtstag im Frühling gab es ein Extraständchen.
1: Es war wirklich eine Überraschung. Und dann traten wir da auf und dann saß sie da. Wir alle mussten fast heulen. Wir haben nur gedacht, oh.
2: Waren alle sehr, ja, sehr gerührt.
3: Das allerschönste Geschenk, was ich je bekommen habe.
0: Dann ein modernes Stück. Das mag Gisela Wons ja eigentlich nicht so. Und wirkt doch ganz angetan. Von ihren Torten ist, wie immer, nichts übrig geblieben. Ehrensache für die Kuchenfee.
4: 88 Jahre Respekt, oder? Dann schauen wir mal, welchen Respekt sich unsere beiden Mitspielerinnen und Mitspieler beim Quiz verdienen. Frau Günther ist da. Hallo, liebe Frau Günther.
5: Ja, ich bin hier.
4: Hurra! Und Frau Oberfrank ist auch mit uns?
6: Ja.
4: Ja, wunderbar. Beide Damen sind da. Wir sind auch bereit, wie Sie sehen. Wir haben eine Tafel vorbereitet mit 12 unterschiedlichen Inhalten. Eins davon ist ein Joker. 5 Minuten ab jetzt. Frau Günther, der Start ist bei Ihnen.
5: Die 12, bitte. Mhm.
4: Das Elektroauto lädt man an der Mailbox, an der Wallbox oder an der Blackbox?
5: B.
4: Wallbox ist richtig. Prima. Frau Oberfrank.
6: Ja.
4: Das darf ich öffnen.
6: Ein. Mhm.
4: Das Fagott ist ein Blasinstrument, Tasteninstrument oder Zupfinstrument?
6: Ein Blasinstrument.
4: Das ist es. Und hier kommt der Beweis. Ein Holzblasinstrument. Frau Günther ist dran.
5: Die 6.
4: Der 6 kommt die Frage. Was möchte die Deutsche Bahn an allen Bahnhöfen verbieten? Alkoholkonsum, Social-Media-Nutzung oder selbstgemachtes Reiseproviant?
5: Alkoholkonsum.
4: Das ist richtig. Sie haben Nachrichten geguckt, ganz offenbar. Frau Günther, ja. Frau Oberfrank ist dran.
6: 3.
4: Mhm. 3, haben wir richtig verstanden?
6: 2,
4: Entschuldigung. Was kann man in Weimar besichtigen? Das rote und das gelbe Schloss, den blauen und den rosa Park oder das schwarze und das weiße Museum? Gibt 59 Euro für die Frage.
6: Das rote und das gelbe Schloss.
4: Zack, sind Sie um 59 Euro reicher. Passt. Frau Günther.
5: Ja, die 7.
4: Kriegen Sie von uns für 30 Euro die Frage, wer Scheiterhaufen ist, genießt. Eingebrannte oder angebranntes Würstchen, holzigen Kohlrabi oder eine Mehlspeise?
5: Oh, angebranntes Würstchen.
4: Leider nein, eine Mehlspeise. Das ist so ein geschichtetes aus Brot und Äpfel und Vanillesoße und sowas alles.
5: Das habe ich noch nie gehört.
4: Ja, dann ist jetzt der Tag welche, ne? Ja. Frau Oberfrank, was darf ich öffnen?
6: Die 4.
4: Die 4? Kriegen Sie? Eine Salatsorte nennt sich Pinot Grigio, Lollo Rosso oder Pesto Verde?
6: Lollo Rosso.
4: Der Lollo. Bekannt, Frau Günther?
5: Die 9.
4: Kommt für 31 Euro mit der Frage, wer einen Bankknecht benutzt. Der Grundschüler, der Fußballtrainer oder der Tischler?
5: Fußballtrainer.
4: Nee. Man möchte es meinen, aber es ist der Tischler. Für sehr lange, sehr große Werkstücke ist es so eine Art, ja, so eine Art Werkbank.
5: Ja, macht nix.
4: Macht nix. 2, 5, 8, 10 oder 11 hätte ich Frau Oberfrank zu bieten.
6: Die 5.
4: Kommt. Und der Joker ist auch noch nicht vergeben. Ne? Woraus besteht Stagnol? Aus Zink, aus Holz oder aus Latex?
6: Aus Zink.
4: Zinn ist richtig. Ja. Heute nimmt man es eher so für Alufolie, den Begriff, ne? Aber ursprünglich aus Zinn, tatsächlich. Frau Günther.
5: Die 10.
4: Die 10 kommt. 61 Euro, hochdotiert. Die Straße von Mosambik ist eine Meerenge zwischen Mosambik und Madagaskar, dem Jemen oder Kap Verde?
5: Hm. Kap Verde.
4: Nehmen wir das letzte. Madagaskar wär's. gewesen, was wir hätten.
5: Keine
4: hören.
5: Ahnung.
4: Schade drum. Frau Oberfrank. 2, 8 oder 11?
6: Die 8.
4: Die 8? 60 Euro. Das wird ein Sprung nach vorn, wenn das passt. Wie heißt eine hierzulande beliebte Erdbeersorte? Toccata, Partita oder Sonata?
6: Sonata.
4: Jawohl. Und wir packen die 60 Euro auf Ihr Konto und dann sieht die Sache doch schon noch besser aus. Frau Günther. 2 oder 11?
5: Die 11.
4: Eins ist der Joker, kann ich Ihnen sagen. Und das ist der Joker. Den haben Sie schon mal gezogen. Sehr gut. Aber Frau Oberfrank, Sie freuen sich. Ja, Frau Oberfrank ist schon uneinholbar vorne mit 175 Euro. Die letzte Frage, Frau Oberfrank. Genau. Welche berühmte Brücke steht in Venedig? Die Ponte Vecchio, die Rialto-Brücke oder die Ponte Vasco da Gama?
6: Die
4: sagt sie sehr überzeugt und es ist auch die richtige Antwort. Wunderbar. Gucken Sie mal, es sind 203 Euro am Ende geworden. Nicht schlecht, Herr Specht, ja. Frau Oberfrank. Wir freuen uns mit Ihnen und gratulieren herzlich.
5: Herzlichen Glückwunsch.
4: Frau Günther gratuliert sehr fair. Kaffee- oder Teetasse, ist es genehm?
5: Oh, sehr.
4: Sehr?
5: Sehr.
4: Sie haben noch keine, entnehme ich Ihrer Freude.
5: Genau.
4: Haha. Und die fehlt in der Sammlung.
5: Ja, ja.
4: Dann danke ich fürs Mitspielen, den Damen, und wünsche Ihnen noch einen schönen Nachmittag, frühen Abend, den Sie hoffentlich bei uns verbringen. Denn in der nächsten Stunde haben wir natürlich wieder schöne Themen für Sie vorbereitet. Wir gucken auf den aktuellen Vorstoß, wonach es ein Alkoholverbot an Bahnhöfen geben soll. Ab Oktober soll das dann wirklich an allen Bahnhöfen im Bundesgebiet gelten. Die Bahn macht davon ihrem Hausrecht Gebrauch. Das Ganze soll mehr Sicherheit und weniger Müll an den Bahnhöfen bringen. Und die Frage ist, ist das eine gute Idee? Was meinen Sie dazu, Alkoholverbot an Bahnhöfen? Mit einem Klick können Sie eben schnell mal bei uns abstimmen. Sie sehen schon, da ist der QR-Code, da können Sie mit Ihrem Smartphone dran gehen und dann sind Sie direkt auf unserer Seite. Oder Sie gehen auf meinswr.de, da gibt es dann auch den Link zu dieser Abstimmung. Ja oder nein, sind Sie für oder gegen ein Alkoholverbot an Bahnhöfen. Bin schon sehr gespannt, und was das genau heißt, dieses Alkoholverbot. Also ob man dann auch im Bahnbistro, im Zug nichts mehr zu trinken kriegt oder auf der Bahnhofgastronomie vor Ort. All das sind so Fragen, die wir gleich klären werden mit Uwe Bettendorf, unserem Kollegen aus der Wirtschaftsredaktion, unserem Bahnexperten. Und dann haben wir natürlich noch Filmtipps für laue Sommernächte, dann eher die gefühligeren Sachen. Ich hoffe, Sie sind gleich wieder dabei. Kaffee oder Tee? Tja, es gibt Neues bei der Bahn. Es soll ein Alkoholverbot kommen, und zwar an allen Bahnhöfen. Schön, dass Sie bei uns sind in dieser zweiten Stunde mit und bei Kaffee oder Tee. Und schön, dass du da bist, lieber Uwe Bettendorf, unser Kollege aus der Wirtschaftsredaktion. Immer unser Fachmann, wenn es um diese Bahnthemen geht. Überrascht dich dieser Vorstoß, dass das jetzt so konsequent kommt, dieses Alkoholverbot auf Bahnhöfen?
7: Also es hat mich nicht wirklich überrascht. Wir hatten ja erst vor wenigen Tagen einen schwerwiegenden Zwischenfall in einem Regionalzug in Karlsruhe, wo ein Mitarbeiter der Bahn Opfer einer brutalen Attacke wurde und aus noch ungeklärten Gründen letztlich aus dem Zug gestürzt ist bei Tempo 120 und sich schwerwiegende Verletzungen zugezogen hat. Die Bahnchefin Evelyn Pallar hat heute den direkten Zusammenhang hergestellt und sagt, dieser brutale Angriff zeige, dass es einen klaren Zusammenhang gebe zwischen Alkohol und Gewaltbereitschaft. Und deshalb hat sie heute dieses Alkoholverbot an den Bahnhöfen angekündigt.
4: Mhm. Ab wann soll das gelten? Das kommt jetzt nicht Knall auf Fall überall und gleichzeitig, sondern das ist ja so ein Einschleichen, ne?
7: Genau, das soll sukzessive bis Mitte Oktober eingeführt werden an einigen Bahnhöfen. Also zum Beispiel Berlin, Hauptbahnhof Gesundbrunnen, Kiel, Braunschweig. Da geht schon zum 1. September los. Die anderen folgen dann schrittweise. Die Bahn muss jetzt erstmal die Hausordnungen ändern und das Ganze mit den Gemeinden, den Kommunen, den Verwaltungen abstimmen. Das heißt, das geht nicht von heute auf morgen, kommt aber dann doch relativ schnell.
4: Das heißt, die Bahn macht da von ihrem Hausrecht Gebrauch. Das ist die Basis, auf der dieses Alkoholverbot dann ausgesprochen wird.
7: Ganz genau. Das bedeutet aber auch, dass weiterhin Alkohol zum Beispiel an den Bahnhöfen ausgeschenkt werden darf, wo die Bahn eben nicht Eigentümerin der Immobilie ist und das Hausrecht nicht

0: Tat, da wird es einige wenige geben.
1: Okay, und wie ist das mit Bahnhofsgastronomie, wenn es dann Bistro gibt oder so? Darf das weiterhin ein Bier ausschenken zum Beispiel, ein Gläschen Wein?
0: Ja, das darf weiterhin Alkohol ausgeschenkt werden. Ich kann auch weiterhin Alkohol beispielsweise in diesen Express-Supermärkten am Bahnhof kaufen. Ja. Ich darf nur Flaschen und Dosen nicht öffnen, jedenfalls nicht im Bahnhof und auch nicht am Bahnhofsvorgelände, sondern ich muss das geschlossen mitführen. Das ist weiterhin möglich.
1: Aber im Zug darf ich dann die Wodka-Pulle aufmachen und trinken. Das ist dann nicht verboten, oder?
0: Genau, so ist es. Ich darf im Zug mitgebrachten Alkohol weiterhin trinken. Auch im Bordbistro kann ich mir weiter ein Bier oder ein Glas Wein gönnen. Das zeigt so ein bisschen, dass man es nicht hundertprozentig verhindern kann, dass Menschen sich entweder im Zug betrinken, erlebt man ja oft genug, oder eben schon mit Standgas einsteigen und am Ende aggressiv werden. Das zeigt so ein bisschen die Grenzen dieser Maßnahme.
1: Okay, das wäre dann wahrscheinlich der nächste Schritt, der folgen könnte.
0: Genau.
1: Es gibt aber schon Erfahrungen mit Alkoholverbot an diversen Bahnhöfen. Also einige große Bahnhöfe sind bereits soweit. Köln, glaube ich, ist es, München, Hamburg auch. Ne?
0: Ja.
1: Was hat man da für Erfahrungen gemacht? Ist das gut? Hilft das?
0: Also es sind insgesamt gut 30 auch kleinere gehören dazu. Beispielsweise ein großer wie Mannheim, aber auch Heidelberg, Emmendingen, Heilbronn. Dort hat man laut Bahn sehr positive Erfahrungen gemacht. Das heißt, es gab an diesen Bahnhöfen weniger Gewalt und natürlich auch entsprechend weniger Müll.
1: Sehr gut. Und jedes Verbot ist ja nur so wirksam wie die Kontrolle, die dahinter steckt. Sollen das die eh schon überlasteten Bahnmitarbeiter machen oder brauchst du echtes extra Sicherheitspersonal und wie soll das dann umgesetzt werden?
0: Also das ist im Grunde genommen der Knackpunkt bei diesem Vorhaben, das Thema Kontrollen, denn Verbote, wir kennen das alle, werden nur dann eingehalten, wenn sie auch kontrolliert werden beziehungsweise dann entsprechend sanktioniert werden. Man sieht es ja oft genug beim Thema Rauchverbot. Das wird auch weitgehend ignoriert von vielen, die eben sich nicht in den Raucherzonen aufhalten. Da ist am Ende das Sicherheitspersonal der Bahn gefragt. Das wurde ja aufgestockt im Zusammenspiel dann auch mit der Bundespolizei. Aber das Personal ist eben knapp. Flächendeckende Kontrollen sind schwierig. Und die Gewerkschaften haben schon angekündigt, das wird nicht reichen, um dieses Verbot durchzusetzen. Und es ist natürlich auch ein weiterer Zündstoff. Denn viele Menschen reagieren heutzutage einfach sehr aggressiv auf jede Art von Kontrollen. Wir haben das zu Corona-Zeiten erlebt. Stichwort Maskenpflicht. Mhm. Fahrkartenkontrollen sind oft auch ein Anlass für Ärger. Und insofern muss man damit rechnen, dass viele dann auch entsprechend ungehalten reagieren werden.
1: Du sagst, sanktioniert werden. Gibt es also wirklich Bußgeld, was ich dann zahlen muss, wenn ich erwischt werde am Bahnhof mit Alkohol in der Hand? Oder was ist dann die Sanktion?
0: Nein, die gängige Maßnahme wird erstmal sozusagen ein Platzverweis sein. Das heißt, ich werde gebeten, sozusagen das Bahnhofsgelände zu verlassen. Der zweite Schritt wäre dann sozusagen ein offizielles Hausverbot, vielleicht in Wiederholungsfällen, bis hin zu einer Strafanzeige bei der Bundespolizei. Mhm. Das wären mal so die gängigen Maßnahmen.
1: Das Alkoholverbot, ist das der richtige Schritt für mehr Sicherheit an den Bahnhöfen oder sagst du, da müssen noch ganz andere Wege gegangen werden, damit das besser wird?
0: Also ich glaube, es ist ein wichtiger Schritt und man sollte das durchaus mal versuchen, gerade weil man ja positive Erfahrungen gemacht hat. Mhm. Aber natürlich zeigt sich, dass insbesondere in den Zügen das Konfliktpotenzial groß ist. Deswegen gibt es ja auch schon die Versuche, zumindest das Bahnpersonal aufzustocken, weil wir sehen seit geraumer Zeit, die Zahl der Gewaltdelikte an den Bahnhöfen, die ist ein bisschen zurückgegangen. Aber in den Zügen, da nimmt es zu. Und deshalb versucht man natürlich auch auf diversen Strecken jetzt mehr Personal einzusetzen, Doppelbesetzung zu machen, die Mitarbeiter mit Bodycams auszustatten zur Abschreckung, damit das am Ende Wirkung zeigt, weil da besteht durchaus Handlungsbedarf. Und das zeigt ja auch der Fall, über den wir eingangs gesprochen haben, vom Freitag voriger Woche.
1: Lass uns mal kurz auf unsere Abstimmung gucken.
0: Ich bin gespannt.
1: Du weißt von nichts. Genau, wir hatten gefragt, Alkoholverbot an Bahnhöfen, ja oder nein, gute Idee oder nicht so gute Idee. Schätz mal, wie ist es ausgegangen?
0: Ich glaube, die Mehrheit hat Verständnis für die Maßnahme, weil wer an Bahnhöfen unterwegs ist und regelmäßig erlebt, was sich da so abspielt, und wie oft Alkohol da auch eine Rolle spielt. Ich glaube schon, dass es da ein Plus gibt bei den Befürwortern dieser Maßnahme.
1: Das hast du jetzt aber sehr defensiv ausgedrückt. Es ist eine überwältigende Mehrheit, die dafür ist. 93% unserer Zuschauerinnen und Zuschauer, und es waren über 1000, die jetzt hier abgestimmt haben, sagen ja, es ist gut und richtig, dass es ein solches Alkoholverbot gibt.
0: 93%. Das überrascht mich jetzt in dieser Eindeutigkeit.
1: Eine sehr klare Aussage. Uwe, ich danke dir für all die Hintergrundinfos und die Einordnung deinerseits. Vielen Dank.
0: Sehr gerne.
1: So, und jetzt Film ab für den James Bond aus Pirmasens. Schon zum zweiten Mal produzieren zwei Pirmasenser einen Kinofilm über den Pfälzer Geheimagenten Jimmy Blond 707. Mit ziemlich schmalem Budget, 15.000 Euro haben sie pro Film zur Verfügung. Nur mal zum Vergleich, in Hollywood gibt man für einen James Bond 250 Millionen aus. Aber was die in Hollywood nicht haben, die halbe Stadt steht bei diesem Projekt bereit, wenn es darum geht, es nach vorne zu bringen. Und da geht's richtig ab.
2: Frühmorgens um 6 mitten in der Innenstadt von Pirmasens. Es wird wieder mal gedreht für Jimmy Blond 707, den Geheimagenten aus der Pfalz.
3: Also, bitte alle herkommen.
2: Mehr als 50 Freiwillige sind schon auf den Beinen, um Regisseur Michael Scherpf und Hauptdarsteller Thorsten Groh auch diesmal wieder zu unterstützen. Das Ordnungsamt ist auch schon in Position.
4: Mittlerweile ist es ein Projekt, das die ganze Stadt mit eingebunden hat. Ja, und es kam eigentlich einfach so. Ja, manchmal genügt ein Anruf, wir brauchen dies oder jenes. Und dann, ah, ihr seid die vom Jimmy Blond Team. Ja, selbstverständlich, das machen wir für euch. Ne? Also es ist schon ein bisschen Gänsehautgefühl auch dabei.
3: Und bitte!
2: Seit 3 Jahren arbeiten die beiden Filmenthusiasten und Bond-Fans nun schon an ihrem zweiten Low-Budget-Kinofilm, der dieses Jahr endlich fertig werden soll. Heute steht viel Action auf dem Drehplan. Jimmy Blond soll 2 Auftragskiller verfolgen, die auf ihn angesetzt sind.
5: Ich fürchte, er hat mich gesehen.
6: Sie sollten ihn unauffällig beschatten. Dann sollten wir jetzt besser verschwinden, Mr. Kidd.
5: Ja.
2: Die Gangster hauen ab und Jimmy Blond muss hinterher, findet aber leider nur ein Fahrschulauto.
7: Hallo? Wer sind Sie, verdammt?
6: Auch das noch.
2: Und dann geht es laut Drehbuch in wilder Fahrt durch die Pirmasenser Innenstadt. Gedreht werden muss das alles in vielen aufwendigen Einzelbildern. Und da geht es hoch her. Sogar die Feuerwehr ist gerne gekommen, um noch ein bisschen mehr Action möglich zu machen.
8: Das ist eigentlich selbstverständlich. Wir sind eh im Dienst heute. Ich habe nur gesagt, dass wenn jetzt ein Einsatz kommt, müssen wir weg. Müssen wir es ein bisschen hinten dran hängen dann, aber kein Thema.
9: Dass die alle mitmachen, ist einfach toll. Ich meine, das sieht man mal, wie viele Leute jetzt hier kommen. Und Ordnungsamt und ASB und alles, die machen das alles freiwillig. Das ist also wahnsinnig toll.
2: Nächste Szene. Jimmy Blond soll im Fahrschulauto an einem völlig perplexen Clochard vorbeirasen.
10: Was die für Anspruchstelle.
9: Ja, den Penner haben wir am Mittwoch gecastet. Er wusste nichts, er wusste noch gar nichts
10: von seinem Glück. Ne? Die haben gesagt, es passt gut zu mir. Und dann ich habe mal ein bisschen was zusammengeräumt und geguckt, alte Klamotten gesucht. Und, ja, und jetzt haben wir ja gerade kurz geübt und sollte passen.
2: Und Kamera läuft.
4: Die Szene mit dem Obdachlosen, die ist schon ein bisschen abgekupfert. Gab es 2-mal in James Bond eine ähnliche Szene. Einmal in Der Spion, der mich liebte, von 1977 und in Moonraker, ganz ähnlich.
2: Weiter geht's in wilder Fahrt. Zum Glück hat das Ordnungsamt die Straßen abgesperrt, extra für den Dreh.
7: Samo, hast du das gehört? Also, das ist in China?
9: Gut, das war jetzt gut, aber ich habe noch nicht bitte gesagt. Also in so einer Szene muss man improvisieren, wie will. Ich wusste ja nicht, wie viele Leute kommen. Ich wusste nicht, welche Autos kommen. Jetzt kommt plötzlich ein ASB-Auto oder so. Jetzt fliege ich den mit rein, weil es wunderbar passt. Ja, das sind halt die Sachen, man muss total improvisieren. Ich wusste ja nicht mal, wie viele Leute wir heute sind. Ne?
2: Gerade mal 15.000 Euro Budget haben die beiden Filmemacher für ihren Kinostreifen. Trotzdem wollen sie keine Kompromisse machen.
9: Mir ist halt sehr, sehr wichtig, das wirklich alles so zu machen, wie ich mir das vorstelle. Und halt, dass nicht da jemand durchläuft, der nicht hingehört. Und da bin ich schon sehr akribisch.
4: Dafür habe ich ihn ja als Regisseur ausgesucht.
11: Ja. Ich habe es ja schon mal gesagt, man hat mir Spielberg für diesen Film angeboten, aber ich wollte dann doch mit einem Profi zusammenarbeiten.
2: Mittlerweile ist Jimmy Blond ein Filmprojekt, bei dem ganz Pirmasens mitfiebert. Für heute ist erstmal alles geschafft.
4: Die Außenaufnahmen, die jetzt sehr aufwendig waren, die haben wir alle im Kasten. Und da kann man wirklich sagen,
12: Hut ab vor allen, die da mitgemacht haben. War wirklich toll.
9: Wieder einer von vielen Bausteinen im Kasten, ja.
2: Und noch in diesem Jahr soll der neue Jimmy Blond ins Kino kommen.
1: Tja, von Pirmasens nach Velbert-Langenburg, da wurde nämlich der nächste Film gedreht, den Carsten Umlauf, unser Filmkritiker, uns heute vorstellen wird. Der ist in unsere ARD-Reihe Sommerkino angelaufen oder wird angelaufen. Er heißt Der Buchspazierer. Richtig. War schon in den Kinos, kommt jetzt ins Fernsehen.
13: Genau, kommt in die Mediathek und dann ins Fernsehen, ist vor anderthalb Jahren im Kino gelaufen.
1: Ja.
13: Es geht um einen Mitarbeiter einer Buchhandlung, der einen ganz besonderen Service anbietet für seine Kunden. Und da können wir
1: gucken wir direkt mal rein. Oh ja.

0: Es heißt, Bücher finden ihre Leser. Aber manchmal brauchen sie jemanden, der ihnen den Weg weist. Dies ist die Geschichte von einem Mann, der schon seit vielen Jahren nur noch in einer Welt aus Büchern lebte. Die Buchhandlung am Stadttor war für ihn das Herz dieser Welt. Er hatte alle Bücher darin gelesen. Und so fand er immer genau das, was seine Kunden lesen wollten. Karl Kollhoffs Routine begann jeden Tag im Hinterzimmer der Buchhandlung und war sein ganzer Lebensinhalt.
1: Tja, und von hier aus geht die Story erst richtig los, weil er bleibt nicht alleine auf seinen Nein. Buchspaziergängen, sondern da kommt ein
2: Mädchen, ein neunjähriges Mädchen, genau, Sascha, die Aha. entdeckt ihn da auf der Straße, findet ihn irgendwie interessant und macht sich auf den Weg, ihn zu begleiten. Das findet er am Anfang eigentlich blöd, weil er hat sich so ein bisschen eingerichtet in seiner Einsamkeit, so wie seine Kunden auch. Die versorgt er mit Büchern und hat ihnen auch schon Namen aus bestimmten Romanen gegeben. Mhm. Und dann kommt aber dieses Kind dazu und das tritt deutlich offensiver diesen Kunden gegenüber. Und dann merkt er, wie sehr das dieses Verhältnis verändert und die Leute auch positiv verändert. Und das ist letztendlich die Geschichte, die er da so erlebt.
1: Es ist ein Film vor allem für Menschen, die Bücher lieben, Leseratten sind oder haben andere auch Spaß dran?
2: Ja, ich glaube schon, dass viele Leute dran Spaß haben. Natürlich, es macht Lust, auch wieder ein Buch zu lesen. Mhm. Es geht auch ganz schön mit diesen Büchern um. Die werden sowieso Geschenke behandelt, die man ganz kostbar verpackt und so. Ne? Und letztendlich geht es aber auch darum, was passiert, wenn das Buch zugeklappt ist, wenn man mit echten Menschen in Kontakt kommt, vielleicht aus diesen Büchern was lernt. Es geht auch um den Umgang mit Trauer letztendlich. Mhm. Das Mädchen hat seine Mutter verloren. Genau. Mhm. Und der Karl Kollhoff, der Buchspazierer, hat auch einen Trauerfall. Also es ist was, wofür man jetzt kein großes Literaturwissen braucht, aber es macht halt dieses Verhältnis zu den Büchern schön plastisch.
1: Mhm. Kann man gucken aktuell bei Amazon Prime, kostenpflichtig, aber wer noch 4 Wochen warten kann, kann es auch.
2: Dann gibt es in der Mediathek und Mitte August, 17. August wird es dann noch im Fernsehen gesehen.
1: Ausgestrahlt. Ja. Genau. Deine zweite Empfehlung ist Die leisen und die großen Töne. Auch ein wunderschöner Film, kann ich nur sagen. Ich glaube, wir gucken auch direkt mal rein. Ne?
2: Ja, schauen wir direkt rein.
3: Bonjour.
4: Bonjour.
5: Komm her, mein Großer. Komm her. Wir müssen mit dir reden.
3: Platz. Was ist los?
5: Hör zu.
3: Lassen Sie es mich Ihnen erklären. Ich heiße Thibaut Desormeaux und ich habe vor 2 Wochen erfahren, dass ich Leukämie habe.
4: Verdammt.
3: Ja. Und um das zu überstehen, brauche ich dringend eine Knochenmarktransplantation. So schnell, wie es geht. Also hat meine Schwester, ich habe eine jüngere Schwester, einen Test gemacht, um zu sehen, ob sie als Spenderin in Frage kommt. Doch leider ist sie nicht kompatibel.
4: Verdammt.
3: Und sie ist gar nicht meine Schwester.
4: Verdammte Scheiße. Dumm gelaufen. Was?
3: Ja. Obendrein habe ich erfahren, dass ich adoptiert bin.
4: Ja, und?
3: Deswegen bin ich hier. Ich brauche dringend einen Spender, einen Bruder oder eben eine Schwester. Eine Schwester habe ich zwar nicht mehr, aber wie es aussieht, habe ich einen Bruder. Tja.
4: Aha.
3: Und dieser Bruder sind Sie.
1: Tja, der alles andere als begeistert ist, auf einmal einen Bruder zu haben. Und das ist das Schöne daran. 2 sehr unterschiedliche Brüder, die aber dann die Musik verbindet. Der eine ist Dirigent.
2: Thibaut ist Dirigent, Star-Dirigent eigentlich international. Und Jimmy, sein Bruder, ist Posaunist im Musikverein, im Bergarbeiter-Musikverein. Da ist sehr musikalisch, hat auch absolutes Gehör. Ist aber eben in einer eher armen Familie groß geworden, arbeitet als Koch. Und Thibaut ist eben der Star-Dirigent und sie kommen über die Musik zueinander, also über ihre Liebe zum Jazz, die sie entdecken und auch eben über diesen Musikverein, der am Ende den Triumphmarsch aus AIDA vorspielen soll bei einem Wettbewerb und da hilft der Dirigent Thibaut natürlich auch ein bisschen mit.
1: Und es ist die Annäherung der Brüder über die Musik, über die Krankheit. Also es gibt so viele Ebenen. Ich habe kein gutes Filmgedächtnis. Ich vergesse relativ schnell Filme. Aber der ist mir echt in Erinnerung geblieben. Ja. Der hat einen sehr besonderen Zauber, kann ich, glaube ich, dazu sagen. Also die leisen und die großen Töne in der ARD ist es zu sehen am kommenden Montag, ne? 27. Juni, hier bei uns in der ARD. 20.15 Uhr zur besten Sendezeit. Dein letzter Tipp ist ein Western.
2: Eine Serie.
1: Klassiker aus unserer Kindheit.
2: Ja.
1: Unsere kleine Farm.
2: Unsere kleine Farm, Englisch Little House on the Prairie, kommt neu verfilmt auf Netflix oder ist da schon zu sehen. Und es geht um die Familie Ingalls, die im mittleren Westen sich eine neue Heimat sucht. Das ist im Grunde die gleiche Story wie in diesem Klassiker aus den 70ern, da, wo damals Michael Landon aus Bonanza vielleicht noch bekannt mitgespielt hat. Und können wir vielleicht auch kurz reingucken, wie das in der neuen Version aussieht.
1: Kommt.
6: Willkommen in Independence, Mr. Ingalls.
7: Eine Post haben wir noch nicht. Keine Kirche und keine Schule.
8: Keine Schule.
9: Wie findest du es?
8: Alles sehr klein.
9: So wollten wir es, oder? Hier ist unser Neuanfang.
8: Hallo.
9: Wir bauen gerade unser Haus. Vielleicht sind wir Nachbarn.
8: Ich wäre an Ihrer Stelle etwas vorsichtig.
10: Dass dieses Land nicht frei ist, werden Sie sehen.
11: Es kann nicht sein, dass Fremde einfach so in mein Haus marschieren.
1: Tja, warum braucht es diese Neuverfilmung? Lohnt sich diese Neuverfilmung anzugucken?
2: Ja, also warum es die baut, habe ich mich tatsächlich auch gefragt, weil das Original ist ja schon auch sehr gottesfürchtig, so eine brave Siedlerfamilie. Aber wir feiern 250 Jahre USA-Unabhängigkeit in diesem Jahr und es ist, die Serie versucht schon noch mal ein bisschen direkter an diese Geschichte ranzugehen. Wie war das damals, als Leute in den Mittleren Westen geschickt wurden? Im Grunde wussten sie selber nicht, wem dieses Land gehört, wo sie dann ein Haus drauf bauen. Es war den Ureinwohnern, wurde es abverhandelt oder weggenommen letztendlich. Und die spielen, also der Stamm der Osage, der spielt auch eine große Rolle in dieser Neuverfilmung. Die haben auch ihre eigene Sprache, wie die untereinander versuchen, ihre Traditionen zu behandeln, natürlich auch Streit und Konflikte haben deswegen. Und das nimmt schon eine große Rolle ein in dieser neuen Version. Und auch das Mädchen, die kleine Laura, aus deren Sicht das so ein bisschen erzählt wird, die ist auch so eine ganz andere Art von Hauptfigur, finde ich. Die ist nicht so, der geht es nicht so um Sticken und bunte Bänder wie ihre älteren Schwester.
1: Das war schon sehr traditionelle Frauenrolle,
2: genau,
1: die in der alten kleinen Farm erzählt
2: genau.
1: wurde.
2: Und diesmal ist es schon, die hat so einen Witz, die geht gerne jagen, die interessiert sich total für diese Indianer, die in der Synchronisierung auch tatsächlich so genannt werden. Und das ist schon ein ganz anderer Blick nochmal auf die Serie.
1: Also Mann, Frau, die Rollen in der Gesellschaft, der Siedler und der Ureinwohner. Also das wird alles noch mal so ein bisschen...
2: Wird schon aus modernerer Perspektive. Natürlich ist es nicht komplett die Geschichte umgeschrieben und so. Aber auch Männerfiguren, die aggressiv sind, die dem Alkohol verfallen. Da wird hinterfragt, warum passiert es denn, warum ist es denn so? Und das ist schon schön erzählt, natürlich im Rahmen dieser braven Familienserie nach wie vor.
1: Muss
2: eine
1: ja auch
2: Sozialreportage.
1: Das bleiben, was die Menschen mögen,
2: Genau, aber es ist eine gute Neufassung geworden.
1: Okay, läuft bei Netflix, muss man zahlen für, damit man es streamen kann.
2: Genau.
1: Unsere kleine Farm, neu erfunden sozusagen. Carsten, ich danke dir.
2: Gerne.
1: Viel Schönes dabei. Wir gucken auf unserer Homepage für Sie dann nochmal nach, was die Titel alle waren und wo sie zu finden sind und wann sie dann auch im Live-TV zu sehen sind. Vielen Dank dafür. Filme gucken, das ist das eine. Filme machen, das ist die Leidenschaft von Dorle Dorsch. Sie könnte auch mit ihren 83 Jahren einfach im Garten in Haslow sitzen bleiben und den Herrgott einen guten Mann sein lassen. Aber dazu ist sie viel zu gerne mit ihrer Kamera unterwegs. Und sie hält diese ganz besonderen kleinen Momente des Alltags, die hält sie fest.
12: Wenn Dorle Dorsch auf Dreh geht, dann gibt es nur sie und ihre Kamera.
13: Da höre ich und sehe ich nichts mehr. Dann vergesse ich die Welt außenrum. Ich sehe das, was ich jetzt vorhabe zu filmen. Und mache mir dann Gedanken, wie passt das, was brauche ich noch, Text und so weiter, geht mir dann durch den Kopf.
12: Der fertige Film entsteht quasi schon in ihrem Kopf. Aktuell arbeitet die 83-Jährige an einer Reihe über ihren Heimatort Hasloch. Alles im Kasten geht's weiter im eigenen Schneideraum. In ihrem Berufsleben hatte die gelernte Friseurin mit so viel Technikkram noch nichts am Hut. Doch eine tierische Begegnung im Familienurlaub in Gibraltar vor 35 Jahren veränderte alles.
13: Und der Opa hat natürlich gezeigt, siehst, beißen nicht. Und dann hat er auch natürlich zugegriffen auf den Finger und reingebissen. Und dann war er auf dem Mauer gesessen und hat sich gefreut. Und da hat jemand das auch gefilmt. Das war eigentlich ausschlaggebend für mich, Kamera dann anzuschaffen.
12: Das Besondere festhalten, aber auch den Alltag. Sie kauft sich ihre erste Kamera, bringt sich alles selbst bei und verzweifelt mitunter an der Technik.
13: Manchmal bin ich auch weg, hab geheult und das ließ mir keine Ruhe. Und dann bin ich wieder dran gegangen, bis es geklappt hat. Dann war ich natürlich glücklich.
12: Taktisch klug sitzt sie heute direkt an der Terrasse, die Kamera immer startklar, falls im Garten was passiert, so wie erst neulich.
13: Mein Mann hat mich gerufen, ich natürlich gleich die Kamera genommen. Und dann sah ich halt einen Reiher, der irgendwo im Koi geklaut hat. Der war so groß, dass er nicht schlucken konnte.
12: Eine kleine Naturdoku im eigenen Garten. Dorle Dorsch produziert vor allem Naturfilme. Mittlerweile fast 200 an der Zahl, zwei davon sogar preisgekrönt vom Land Rheinland-Pfalz. Ausgestrahlt werden sie im offenen Kanal Weinstraße, einem Fernsehsender von Bürgern für Bürger.
13: Hallo.
14: Hallo, Dorle.
12: Alle 2 bis 3 Wochen liefert die tüchtige Produzentin einen neuen Film ab und ist für die Programmplaner gar nicht mehr wegzudenken.
14: Sie hat für uns eine sehr hohe Bedeutung. Sie ist eine treue Produzentin und macht wirklich super, wunderschöne Naturfilme, Tierfilme und auch Beiträge über Hasloch.
12: Am liebsten beobachtet Dorle Dorsch aber das Treiben im eigenen Garten. Aktuell haben sie und ihr Mann Roland eine Entenfamilie zu Gast mit 9 Jungen. Und die sind ihnen ans Herz gewachsen.
13: Irgendwann gehen sie auch wieder weg und das ist ein bisschen emotional, sage ich mal.
12: Also fängt sie noch jede einzelne Sekunde mit der kleinen Großfamilie ein, während ihr Mann für das Drumherum sorgen muss.
13: Ich macht's ja auch Spaß, den Garten in Ordnung zu halten, dann in meinem Freien zu sein.
15: Sie kann filmen und ich habe mal Ruhe dabei.
12: Eine gelungene Arbeitsteilung und das perfekte Filmset für Dorle Dorsch.
1: Frische Ideen mit Salat. Caroline Autenried ist heute bei uns in der Küche. Gerade eben gab es schon Eichblattsalat mit Fischfrikadellen. Köstlich. Ja. Und jetzt nimmst du dir den Römersalat vor. Was hat der für dich, dass du ihn gerne magst?
16: Ach, ich mag einfach diese feste Struktur beim Römersalat so gern. Das ist ja wirklich auch eine uralte Salatsorte. Mhm. Und diese festen Salate, die werden gar nicht mehr so viel gegessen anscheinend. Also es sind eher so diese Eichblatt und so weiter auf dem Vormarsch, was ich überhaupt nicht verstehe, weil das ist einfach so ein toller Geschmack und er wird halt auch nicht so schnell lattrabbarig.
1: Ja.
16: Lässt sich auch ganz toll mit bisschen kräftigeren Aromen auch kombinieren und hält da Stand. Also ich finde den einfach genial.
1: Wie kombinierst du ihn heute?
16: Das ist einer meiner Lieblingssalate. Heute kombinieren wir den mit kalten Braten.
1: Aha.
16: Also natürlich super, wenn man irgendwie sonntags einen Braten gemacht hat und dann noch was übrig hat, dann ist das eine super Sache. Man kann aber auch natürlich so kalten Kalbsbraten, das ist aus der Nuss vom Kalb, auch
1: beim Metzger kaufen.
16: Der schneidet ihn dann so wie Schinken fein auf. Oder man kann auch einen Roastbeef nehmen oder so. Mhm. Und das ist aber eine ganz, ganz tolle Sache und auch ein super Sommeressen. Und wir tun aber noch ein bisschen mehr dazu machen und zwar etwas, was ich allgemein bei Salaten liebe, sind gebratene Kerne, also in dem Fall Sesam. Und da bräuchten wir jetzt gar nicht unbedingt Öl, aber wir brauchen das Öl für unsere Brösel. Das tun wir jetzt alles zusammen in der Pfanne rühren. Brösel finde ich bei Salat super. Ich mag es sogar mehr noch als Croutons, weil die so einfach dadurch, dass sie kleiner sind,
1: die schlupfen so rein in den Salat, ja?
16: Ja, und andererseits, genau wie du sagst, die schlupfen so rein in den Salat und nehmen die Vinaigrette so auch auf. Mhm. Und das sorgen dann dazu, also dafür, dass sich Vinaigrette und Salat noch besser
1: verbinden.
16: Ja? Mhm. Und gleichzeitig halt diese Röstaromen und so, es ist einfach Für mich was ganz Tolles und wie gesagt, mache ich noch lieber als Croutons.
1: Und du hast Olivenöl zum Anbraten genommen, wie
16: ich habe Olivenöl in der Nase genommen.
1: Hab. Ja, genau.
16: Ja, das ist auch, ja. Und dann haben wir hier Stangensellerie. Ich habe ein bisschen die Fäden gezogen, hast du gesehen? Mhm. Genau, den oberen Teil, den wir mal in die Gemüsebrühe schmeißen. Dann habe ich rote Zwiebeln. Mhm. Und wir machen so eine richtig kräftige Vinaigrette dazu. Also voller ganz viel Geschmack.
1: Also und Sellerie und Zwiebel kommen in die Vinaigrette mit rein dann?
16: Ja, die mache ich in die Vinaigrette mit rein. Und die kann man auch einen Tick durchziehen lassen dann. Okay.
1: Den Sellerie, gut. Den Staunensellerie haben ja viele nicht so richtig auf dem Schirm. Ja. Warum sollten wir den auf dem Schirm nehmen?
16: Ach, ich finde, das ist einfach so ein toller, würziger Geschmack.
1: Ja.
16: Ich habe das total gern. Und man kann natürlich, es ist halt auch so, man braucht meistens nicht so ganz so viel davon. Ja. Und er ist einfach auch super, wenn man zum Beispiel dann einen Braten macht. Dafür finde ich es auch total super, also für das Würzgemüse. Für das Würzgemüse. Zum Beispiel, also kann man, nehmen wir an, man macht am Sonntag einen Braten. Ja? Ja. Dann nimmt man den größten Teil von dem Stangensellerie für das Würzgemüse und dann hebt man sich noch was auf für Salat. Und dann ist das eine super Sache. Und wenn man dann immer noch was übrig hat, einen Strunk oder so, dann ab in die Gemüsebrühe. Weil das ist wirklich was sich lohnt. Das ist super.
1: Weißt du, was ich auch gut mir vorstellen kann? Ja, wenn man den Staudensellerie nimmt und diesen rohen, diese Fischmasse, die du vorher den Räucherfisch gemacht
16: das passt
1: hast.
16: Aus.
1: Wenn man das miteinander stückt, das, ist das auch könnte was, auch
16: genau. Also eben für Gemüsesticks, wie ja. Du sagst, eignet sich's auch super.
1: Statt Möhrchen also, oder Gurke
16: genau, mal das ist Sellerie. Einfach was anderes und, ja. Und schmeckt hervorragend frisch. Genau, wenn du ein bisschen drauf
1: ja, ich achte drauf, dass sie nicht anbrennen hier.
16: Sehr, sehr gut. Ui, was macht die Butter da? Die brauchen wir gar nicht. Also, hier, Vinaigrette, ich habe gesagt, schön würzig machen.
1: Yep.
16: Wir tun Senf mit dazu, wir tun Honig mit rein. Und ich nehme ein Nussöl auch. Also der Nussgeschmack, der darf ruhig
1: vom Sesam, sein. Der kommt dann im Öl auch nochmal wieder.
16: Genau, der kommt im Öl wieder. So, so und natürlich ein Essig. Da habe ich so einen Weißweinessig. Mhm. Auch ein bisschen was mit
1: eine
16: dazu. So. Beim Nussöl immer drauf schauen, dass es nicht ranzig wird. Deshalb am besten im Kühlschrank aufbewahren, da hält sich's am längsten. Das ist
1: aber
16: ideal. Halt
1: aber das bei ist den halt frischen Nussölen muss man echt kleine Flaschen kaufen oder schnell aufbrauchen.
16: Genau, wirklich aufpassen bei all diesen, auch bei der Kürbiskernöl oder sowas. Das ist echt was Tolles, aber wenn es dann halt ranzig schmeckt, ist es nichts.
1: Das ist schade. Nein.
16: Das braucht man nicht. So, ich mache auch noch einen Tick Olivenöl. Ich brauche noch ein bisschen mehr Öl.
1: Soll
16: und
1: das
16: dann haben wir noch eine Komponente im Salat, ja. Die ich auch im Sommer jetzt super finde. Das sind die roten Johannisbeeren. Die geben dann nochmal so kleine Säure-Kicks, wenn man isst.
1: Drauf beißt.
16: Und die enthalten ja auch unheimlich viel Vitamine.
1: Ja.
16: Deshalb was ganz, ganz Tolles. Und für Salate höchst geeignet, meiner Ansicht nach.
1: Also wir garnieren den Salat gleich mit Johannisbeeren und mit Sellerie. Ja. Und jetzt gleich auch noch mit ein paar Fakten, die Sie vielleicht beim Salat noch nicht so richtig auf dem Schirm hatten.
17: In der Salatschüssel wird es immer bunter. Der klassische Kopfsalat hat Konkurrenz in diversen Grün- und Rottönen bekommen. Die meisten unserer Blattsalate lassen sich in zwei Kategorien unterteilen, Zichorien und Lattichgewächse. Zu den Latticharten gehören etwa Kopf- oder Eichblattsalat, zu den Zichorien Endivien, Chicorée oder Radicchio.
18: Ach, übrigens.
17: Der Begriff Salat kommt aus dem Italienischen und leitet sich von Insalata ab, was ursprünglich gemischtes, kalt serviertes Gericht bedeutet. Und weil etwas Gemischtes ebenso als großes Durcheinander verstanden werden kann, wurde der Salat redensartlich zu einem Schlamassel welcher Art auch immer.
18: Daher kommt auch der leicht gequälte Ausruf,
19: oh, da haben wir den Salat.
18: Tja, das kann nämlich auch mal ein ganz banaler Kabelsalat oder ein Bandsalat sein.
17: Das Restaurant Caesar's Palace im mexikanischen Tijuana ging mit seinem Caesar Salad in die Kochgeschichte ein. Am 4. Juli 1924 kamen laut Erzählungen plötzlich viel mehr Gäste in Caesar's Palace als erwartet. Um diese nicht zu enttäuschen, zauberte der italienische Restaurantchef Cesare Cardini aus den Zutaten, die noch da waren, einen reichhaltigen Salat, den weltberühmten Caesar Salad. Es gilt, je frischer, desto besser. Frisch vom Feld enthält Salat nämlich die meisten Aromen und Inhaltsstoffe.
18: Kleiner Tipp, bevor der Salat in den Kühlschrank kommt, einfach in ein feuchtes Geschirrhandtuch wickeln. So bleibt er länger frisch.
17: Und mit dem richtigen Dressing wird er im Handumdrehen zur kulinarischen Köstlichkeit.
1: Die Fun Facts zum Salat. Inzwischen haben unsere Brösel-Sesam-Mischung hier ordentlich Farbe angenommen. Ja. So ein Goldgelb ist perfekt.
16: Ja, das ist perfekt. Und wir lassen es jetzt hier noch ein bisschen drin. Es kann noch ein kleines bisschen mehr rutschen. Super. Und Kräuter haben wir auch. Wir haben ja gesagt, jetzt im Sommer unbedingt Kräuter mit dem Salat. Und zwar komplett mit Stiel. Hacken wir uns noch schnell rein in die in unsere Vinaigrette.
1: Auch Petersilienstiele sind kein Thema, wenn sie fein gehackt sind.
16: Nein, das, im Gegenteil. Ich finde das ganz super. Also das, die sind aromatischer als die Blätter. Mhm. Insofern auf jeden Fall. Und egal. Also egal, was man jetzt im Garten hat. Ich finde auch zum Beispiel Minze macht sich super im Salat. Mhm. Was man da so gern möchte, kann man sich einfach raussuchen. So. Jetzt würde ich das einfach garnet. Ich würde den wenn man jetzt so Salatherzen hat beim Romana-Salat, dann kann man die auch, wenn man jetzt so einen Salat macht, wirklich auch ganz lassen und so als kleines Bett nehmen. Mhm. Da würde ich jetzt gar nicht unbedingt garnet anfangen zu zupfen. Und dann kann man sich das nachher so zurechtschneiden, wie man das möchte.
1: Und den Salat mischt er auch nicht mit dem Dressing an, sondern du träufelst es.
16: Nö, ich würde das nachher dann drüber träufeln. Genau, das würde ich jetzt mal so machen. Das lässt sich auch voll schön auf einer großen Platte anrichten. Mhm. Wenn man jetzt Gäste hat oder so, dann sieht das auch toll aus, wenn man das so in der Art anrichtet und dann das Dressing wirklich erst am Schluss drüber macht. Ja, finde ich eine schöne Sache. Und dann kann man das zum Beispiel auch schon so weit alles vorrichten und noch kalt stellen.
1: Stimmt, dann muss man es nur noch auf den Tisch stellen.
16: Dann muss man es nur noch auf den Tisch stellen und ist dann schon fertig. So, da haben wir unsere
1: Bratenstücke.
16: Bratenstücke, das finde ich auch schön, wenn man die so ein bisschen als Röschen mit drauf macht. Dann kann auch so zwischendurch überall die Vinaigrette reinfließen.
1: So. Weil das tut dem Braten auch gut, wenn er ein bisschen Soße mitkriegt.
16: Ja, auf jeden Fall. Das ist auch... Also man könnte jetzt auch das Salat weglassen und so einen Braten nur mit einer Vinaigrette essen.
1: Das, da ist ja auch allerhand drin.
16: Genau, da
1: Sellerie
16: ist ja,
1: und Zwiebeln.
16: Genau, da ist auch schon allerhand mit drin und das wird auch gut gehen. So, dann haben wir hier unsere Träuble. Wie sagt man da eigentlich? Gibt es da noch andere Ausdrücke?
1: Träuble? Riebiesel gibt es, glaube ich.
16: Wie? Riebiesel. Wo kommt das her?
1: Ich glaube, das ist österreichisch. Ich hänge mich jetzt aber ein bisschen weit aus dem Fenster.
16: Ja, bei uns heißt es Träuble.
1: Träuble, ja. So. Träubleskuchen, der schwäbische.
16: Genau, Träuble.
1: Geht immer.
16: Zum Beispiel. So, jetzt. Dann haben wir hier unsere Stangensellerie und, da habe ich noch einen Löffel. Stangensellerie, rote Zwiebel, Kräuter.
1: Aussehen tut es schon mal traumhaft.
16: Ja,
1: mit diesen roten Farbpunkten.
16: In den Garten. Und das muss halt richtig Wumms haben hier. Auch nicht an den Zwiebeln sparen.
1: Ja.
16: Dass es nachher auch rüberkommt, unsere Vinaigrette. So, das sieht doch nicht schlecht aus.
1: Das sieht sehr gut aus,
16: das
1: Caroline.
16: Das sieht immer gut aus. Das würde ich jetzt doch gerade mal essen wollen.
1: So, dann haben wir Konjunktiv. Wir essen das jetzt. Genau. Der Markt, hier liegt noch ein ordentlicher Laib Brot. Da kann man noch ein Brot dazu nehmen oder es lassen.
16: Ja, je nachdem, kann man machen, wie man lustig ist.
1: Und wie satt man am Ende sein will,
16: möchte, muss. Ja. Und dann haben wir hier unsere... Brösel.
1: Im letzten Moment.
16: Im letzten Moment machen wir die drüber. So.
1: Gut. Ich wäre vorbereitet.
16: Gut.
1: Das sieht wunderschön aus.
16: Bitte schön.
1: Nicht, dass ich es anders erwartet hätte, aber wenn es dann so ist, muss man es auch noch mal betonen.
16: Sehr
1: Vielen
16: schön.
1: Dank, meine Liebe. Ich habe es ein bisschen weit weggelegt. So, und jetzt kommt der Moment, wo ich versuche, ein ganzes Salatblatt in den Mund zu kriegen.
16: Kannst du auch schneiden? Willst du mit einem
1: Nein.
16: Messer? Du machst du einfach. Ah.
1: Ja, sonst die Klappe auf. Ja. Kann man mal ein großes Salatblatt reinschieben.
16: Super. Super. Muss ich aber.
1: Wunderbar.
16: Das ist ein Salat. Da kann man so richtig drin baden.
1: Ja.
16: Na, das immer wieder.
1: Immer wieder.

0: Was? Ah ja, ein Sommergetränk. Darf nicht fehlen, wenn wir so viele schöne sommerliche Sachen essen. Und zwar eins, was schon vom Namen her, Lavendel ist so der Sommer pur. Und damit lassen wir uns jetzt was Feines mixen.
1: Unser liebster Platz im Sommer, draußen. Die ideale Begleitung, ein kühler Drink. Eis, Wasser, etwas Limette, viel mehr braucht es nicht für eine Limo. Besonders lecker wird sie mit einem selbstgemachten Sirup. Nina Roos verwendet dafür Lavendel. Betörender Duft und wunderschöne lila Blüten. Der Lavendel zaubert das Flair Südfrankreichs ins Glas.
2: Frische Blüten haben einfach sehr viele Bitterstoffe noch in der Pflanze. Und während des Trocknungsprozesses verfliegen diese Bitterstoffe einfach. Und es bleiben eigentlich nur die Sachen zurück, die wir in der Blüte brauchen, nämlich ätherische Öle, Flavonoide für die Farbe. Und deswegen macht das schon sehr viel Sinn, einfach getrocknete Blüten zu nehmen.
1: Für den Sirup erst Wasser und Zucker aufkochen, bis sich der Zucker komplett aufgelöst hat. Etwas abkühlen lassen und dann die Lavendelblüten hinzufügen. Ziehen lassen, bis der Sirup komplett erkaltet ist. Dann durch ein feines Sieb abgießen. Als alkoholische Variante gibt es noch den Lavendelspritz.
2: Da machen wir einfach auch Lavendelsirup in das Glas und dann geben wir einen Spritzer Limette dazu und gießen das Ganze dann mit Sekt auf. Und dann wird das eben oben getoppt mit ein bisschen Mineralwasser, eine schöne Deko rauf und dann haben wir ein wirklich wunderbares mediterranes Getränk in der Hand.
0: Und mit dem Lavendelduft in der Nase gehen wir in den Selbstversorgergarten von Carsten Weber, unserem Naturschützer aus Leibertingen auf der Schwäbischen Alb. Der Distelhummelhof ist dein Zuhause. Da lebst du mit deinen Tieren, mit deinen Pflanzen. Ich bewundere sehr, wie konsequent du dort deine Werte lebst und wie zufrieden dich das ganz offensichtlich macht. Wir gucken mal rein, wie es da sich so lebt auf seinem Hof.
3: Naturschützer aus Leidenschaft. Das ist Carsten Weber. Seit 2022 lebt er als Selbstversorger auf dem Distelhummelhof in Leibertingen. Gemeinsam mit vielen Tieren wie Pferden, Ziegen oder Schafen. Seine besondere Liebe gehört der Aufzucht von Hütehunden.
4: Das ist eine Holzwespe, die nutzt zum Beispiel.
3: Bei Kaffee oder Tee erklärt er die großen und kleinen Wunder der Natur und bringt damit nicht nur die Zuschauer immer wieder zum Staunen.
5: Ein anderes Tier rein.
4: Genau.
5: Warum macht sie das überhaupt?
3: Beim Wildbienenretten im Studio wird nicht nur gerettet, sondern auch herzlich gelacht.
4: Ich will ja jetzt nicht persönlich werden. Die Bienen finden dich nicht attraktiv.
5: Ja.
4: Also das ist für die kein Grund.
3: Naturschutz kennt keinen Feierabend. Auch im Garten von Carsten Weber gibt es immer etwas zu tun. Denn die Ernte ist nicht nur das, was in der Schüssel landet. Sie ist das Ergebnis eines Lebens im Einklang mit der Natur.
0: Da hat einer seine Leidenschaft ganz offensichtlich zum Beruf gemacht. Das klingt alles fast romantisch.
4: Wie heißt stark übertrieben.
0: Stark übertrieben, Fernsehen halt.
4: Nein. Ja, das ist ja immer so die Frage, was für ein Background hat man? Also was ist einem wichtig? Mhm. Und was kann man daraus tatsächlich auch frei bestimmt draus machen? Das ist ja auch ganz häufig. Also wenn ich meine Geschichte angucke, es gab auch ganz viele Punkte, wo das alles nicht so zusammengepasst hat, weil von außen so viel unterschiedlicher Druck war oder Entscheidungen von anderen Personen getroffen wurden, die dann nicht dazu gepasst haben. Und jetzt am neuen Hof jetzt haben wir eben genau diese Freiheiten, meine Frau und ich, dass wir nicht abhängig sind erstens von so vielen Entscheidern von außen, dass wir ein tolles Netzwerk haben und dass wir eben genau das leben können,
0: jetzt
4: was uns wichtig
0: sich
4: ist.
0: Jetzt vieles von dem, genau, was ihr vielleicht von langer Hand eingefädelt habt. Umreiß nur mal ganz kurz, wie war denn der Weg dahin? Es war ja nicht immer Friede, Freude, Distelhummelhof, sondern da gab es auch andere Stationen. Wo fingst du an, diesen Traum zu leben, der jetzt wahr geworden ist?
4: Also begonnen hat es vor über 25 Jahren in Karlsruhe. Da habe ich begonnen, ursprünglich aus dem ehrenamtlichen Naturschutz raus. Ich war dort Artenschutzbeauftragter, habe mich um Eulen und Falken gekümmert und dann mit vier Eseln den alten Flugplatz, also ein Perlem-Naturschutz in Baden-Württemberg, gepflegt. Und daraus ist sozusagen dieser ganze Bereich entstanden, Tiere gezielt in der Landschaftspflege für den Naturschutz in der Beweidung einzusetzen. Dann kamen Schafe dazu, dann Ziegen, dann Pferde, Rinder. Und so hat sich das Stück für Stück aufgebaut. Dann kam ein Hof in Karlsruhe, der der Stadt gehört hat. Aber das hat

0: nicht so lange ganz gut funktioniert, weil in der Stadt auch die Probleme mit Tierhaltung immer größer wurden, Vandalismus und solche Sachen. Mhm. Und dann war irgendwann die Entscheidung, wegzugehen aus meiner Heimatstadt eigentlich, mhm, was eigentlich mein Traum war, logischerweise, dort zu bleiben, eben auf die Schwäbische Alb. Und da war es auch am Anfang nicht so einfach und jetzt aber ist es...
1: Seid ihr angekommen?
0: Genau. Wir haben einen tollen Partner gefunden, wir haben eine Naturschutzstiftung aus der Pfalz, mhm, der viele Flächen dort gehören, uns gehört jetzt der Hof. Somit ist das ein Konstrukt, das einfach sehr sicher und dauerhaft angelegt ist.
1: Und eine Perspektive auch für euch hat.
0: Ja.
1: Also meine kleine Farm, sage ich jetzt mal, das ist ja wirklich ein landwirtschaftlicher Betrieb, genau, der sich natürlich auch tragen muss.
0: Ja.
1: Wovon lebt der Hof? Wovon lebt ihr?
0: Wir haben zwei Standbeine. Also der eine Teil ist, also wir haben auch zwei Betriebe, meine, mhm, Frau und ich, weil das immer so ein bisschen schwierig ist, Landwirtschaft zu trennen von gewerblichen Dingen. Mhm. Also der landwirtschaftliche Teil, man sieht es jetzt hier, wir haben Fotos von den Schafen, das sind 200 Schafe, die wir im Einsatz haben. Wir haben 12 Pferde, Wildpferde, wir haben Rinder und die sind in der Landschaftspflege tätig. Mhm. Also wir pflegen,
1: die halten die Flächen frei, die beweiden die.
0: Ganz unterschiedliche, ja, Pflegeziele. Einerseits geht es darum, dass der Aufwuchs, der dort wächst, gefressen wird, aber es geht, mhm, darum auch, Lebensräume zu schaffen, also Rohbodenstandorte, sandige, kiesige Zonen oder auch in den Felsen, die Felsen freizuhalten, sodass wieder ganz besondere Tiere und Pflanzen dort Fuß fassen können oder überleben können. Also es ist auch, ja, ein ganz spezieller Artenschutz, der hinten dran steht. Es geht nicht nur Gras fressen, sondern ganz, ganz gezielte Pflegeziele.
1: Okay. Ja. Und deine Schafe hast du eben auch schon angesprochen. Mhm. Also ihr schlachtet die Tiere nicht, ihr esst, ja, sie nicht. Das ist nicht das Ziel, sondern, mhm, ihr lebt miteinander. Nur die Schafe werden geschoren.
0: Genau.
1: Das muss, ja, auch so sein.
0: Ja, das sind Bergschafe. Man sieht es ja hier, die sind ziemlich wollig. Und der klassische Nutzungshintergrund für Bergschafe ist eben die Wolle. Also, mhm, es ist ein reines Wollschaf. Da kommt... Klar haben die auch Fleisch, aber es ist eben nicht von der Nutzung her der Aspekt gewesen.
1: Da haben wir auch ein paar Bilder, die Schafschuhe, wie das dann, ja, aussieht bei euch, wenn eure 200, ja, Schafe geschoren werden. Nicht von euch, sondern da kommen Menschen dann,
0: genau,
1: außerhalb, da kommen, des professionell machen.
0: Genau, Vollprofis. Felix Riedl mit seinen zwei Töchtern, die jetzt im Winter bei uns wieder waren. Und die werden auch zweimal geschoren, weil die Wolle sehr filzfreudig ist und dann eben nicht mehr genutzt werden könnte. Deswegen ist es zweimal dieser Aufwand, aber... Die Scherer sind extrem gut und da ist jetzt meine Frau beim Wolle sortieren, mhm, weil der Aspekt ist eben, die Wolle, die wir in der Landwirtschaft eben produzieren, mhm, sozusagen, wird dann veredelt im zweiten Betrieb. Also wir haben noch einen zweiten Betrieb und, mhm, der macht Wollveredelung. Bisher haben wir vorrangig Pferdedecken, also Satteldecken draus gemacht, gefilzt und jetzt haben wir vor 2 Jahren das Glück gehabt oder die verrückte Idee, eine Weberei, eine Teppichweberei, die in Memmingen vorher war, die aufgegeben wurde aus familiären Gründen, haben wir die komplette Weberei übernommen, wow, sind gerade am Umbauen von einer Scheune und haben jetzt schon 4 Mitarbeitende in der Teppichweberei. Und das ist jetzt eben genau dieser Aspekt, also die Wolle dann zu veredeln,
1: ja,
0: und daraus sehr hochwertige Produkte zu machen aus heimischer Wolle. Also wir könnten auch billig Wolle aus China oder Australien kaufen, aber wir verwenden nur die regionale heimische Wolle.
1: Was wichtig genug ist, weil er natürlich auch für die anderen Schäfer dann einen Absatzmarkt schafft. Ich kann mich erinnern, genau, dass du mal vor einigen Jahren erzählt hast, dass es für Schafswolle eigentlich keinen Markt mehr gibt, dass die kein, genau, Geld mehr dafür kriegen. Und das ist so eine Idee, die ihr quasi mit eurem Hof umsetzt. Das fügt sich jetzt alles so gut. Mhm. Gab es auch Nächte, wo du Albträume hattest und dachtest, mein Gott, das ist so eine fixe Idee, die ich mich jetzt verrenne, ich muss davon lassen?
0: Ja, also gerade wenn dann so Brüche sind im System, ja, wenn irgendwas nicht funktioniert und vielleicht auch der Hof, wir hatten ja einen Hof dann auch weggenommen bekommen, mhm, sozusagen vom Eigentümer.
1: Und dann stehst du da mit deinen,
0: genau,
1: Tieren, wo gehst du hin? Ne?
0: Dann ist die Frage, können wir uns das überhaupt so weiter leisten? Ja. Was machen wir mit den Tieren? Da war dann auch immer die Frage, müssen wir sie verkaufen? Geben wir sie ab? Oder, aber es war halt immer, die Tiere sind alle bei uns zur Welt gekommen, wir haben die Verantwortung dafür und dann ist es immer dieser Versuch, eine neue Lösung zu finden. Und ja,
1: es gab immer eine Lösung.
0: Ja, es gab immer eine Lösung. Wir hatten, mhm, immer das Glück, zum richtigen Zeitpunkt die richtigen Personen zu treffen oder eben auch, die bei uns aufgetaucht sind und gesagt haben, wollen wir was zusammen machen. Und das, mhm, ist jetzt einfach auch das Gesamtkonstrukt, dass wir ein Netzwerk haben von vielen Personen, die zusammenarbeiten und auch diese Ideen mittragen, die uns wichtig sind.
1: Wenn ich dich jetzt frage, unterschreibst du für den Rest deines Lebens auf dem Distelhummelhof zu bleiben?
0: Ja, auf jeden Fall.
1: Okay. Ja, nein, das kam sehr spontan.
0: Ganz klar, ja. Weil das,
1: ihr seid angekommen.
0: Der Punkt ist jetzt ein Traum, das ist genial dort, von daher, ja.
1: Möge es gelingen, ich wünsche euch von Herzen. Ich finde es echt toll, wie du das lebst mit einer Frau zusammen und mit all den Menschen um dich herum, die von derselben Idee getragen sind.
0: Ja.
1: Danke fürs Erzählen, Carsten.
0: Gerne.
1: Wir sind bereit für das nächste Quiz, oder? Ist doch so. Damit wir das von lauter Distelhummelhof nicht hier stecken lassen. Frau Helfrisch ist bei mir. Hallo, Frau Helfrisch.
2: Hallo.
1: Und Herr Kocher, sind Sie auch da? Herr Kocher? Hallo nach Leonberg. Hallo, Herr Kocher. Er ist bei mir als präsent gezeigt, ist jetzt aber eben wieder verloren gegangen unterwegs.
3: Frau Helfrisch spielt alleine.
1: Frau Helfrisch spielt alleine. Ja, wunderbar. Dann gucken wir doch mal, was geht, Frau Helfrisch, oder? Wenn der Herr Koch uns weggekommen ist. Legen wir los. Was darf ich öffnen, Frau Helfrisch?
2: Die Eins.
1: Die Eins. Was ist das Rigorosum? Die praktische Prüfung beim Führerschein, das mündliche Examen der Promotion oder das Gesellenstück der angehenden Tischler?
2: Oh Gott, ich sehe überhaupt kein Bild. Wie nennt sich das?
1: Rigorosum. Da gibt es gleich 60 Euro für.
2: C.
1: Sie sagen Gesellenstück? Nee, es ist bei der Promotion. Da muss man nochmal ins Rigorosum und zeigen, dass man es wirklich drauf hat, sein Thema und seinen Stoff. Schade. 2, 3, 4, Sie haben die große freie Auswahl.
2: 4.
1: Die 4? Cuvée bezeichnet die Mischung verschiedener Rebsorten, Eissorten oder Wurstwaren.
2: Ah.
1: Rebsorten, zack. Das kam sehr spontan, wunderbar. Was öffnen wir als nächstes?
2: Die 12.
1: Die 12 mit der 14-Euro-Frage, eine Ausgangssperre. Bezeichnet man auch als Touchdown, Lockdown oder Showdown?
2: B.
1: Haben wir noch schmerzlich aus der Corona-Zeit in Erinnerung, der Lockdown, wo keiner mehr vor die Tür durfte. Richtig ist das. Sodele, wir sind aktuell bei 42 Euro. Da geht noch was.
2: Die 6.
1: Kommt. Was ist Augentrust? Eine Heilpflanze, ein anderes Wort für Taschentuch oder eine Schutzbrille für Schweißarbeiten?
2: A.
1: Heilpflanze, Euphrasia ist, glaube ich, der lateinische Begriff. Sehr gut. Frau Helfrisch, was öffnen wir?
2: Was haben wir noch? Die 7.
1: 7 ist zum Beispiel da. 59 Euro. James Joyce, der den Romanklassiker Ulysses verfasste, war ein englischer Schriftsteller, ein amerikanischer Schriftsteller oder war es doch eher ein irischer Schriftsteller? James Joyce. Wohin packen wir den?
2: Oh, ich sag mal A. Durch das, dass ich kein Bild hab.
1: Ja, das war geraten, aber leider falsch geraten. Schade. Der irische Schriftsteller wäre der, den wir hätten hören wollen. Aber wie gesagt, Sie sind ja eh privilegiert, weil Sie natürlich jetzt allein durch unsere Quizwand marschieren mit der freien Auswahl. Der Joker ist natürlich auch für Sie versteckt. Mhm. Viel Glück dabei. Wo geht's
2: dann
1: weiter?
2: Dann nehme ich die 8.
1: Mhm. In welcher Stadt steht auf einem berühmten Platz die monumentale Nelson-Säule? In Paris oder Brüssel oder ist es vielleicht doch London?
2: Wie nannte sich die nochmal?
1: Nelson-Säule. Admiral Nelson, sehr bekannte historische Figur. Bitte jetzt antworten, sonst ist die Zeit rum.
2: B.
1: Brüssel? Leider nein, in London ist sie zu sehen. An dem roten Doppeldeckerbus drunter könnte man es erkennen. Jo, 2, 3, 5, 9, 10 oder 11, Frau Helfrisch. Was darf sein? Die 2. Und da kommt dann der Joker für Sie. Prima. Die 100er-Grenze ist geknackt. Aktuell 122 Euro. 3, 5, 9, 10 oder 11.
2: Dann machen wir mit der 3 weiter.
1: Jo. In welcher ARD-Sendung gibt es laut Untertitel Lach- und Sachgeschichten? In der Tagesschau, in der Sendung mit der Maus oder in Hard Aber Fair?
2: B.
1: Richtig. Wir machen, sie lacht schon still vergnügt vor sich hin. Fühlt sich gut an hier, ne?
2: Ja.
1: So allein hier abzuholen.
2: Das erste Mal durchkommen.
1: Genau,
2: total
1: so.
2: Geflasht.
1: Ja, und gleich eine Ausnahmesituation. Das gibt es nicht oft, dass jemand alleine spielen darf. 5, 9, 10 oder 11. Wir verquasseln die Zeit.
2: Machen wir jetzt gerade die Reihe weg.
1: 5, okay, zack, kommt. Was ist ein Fiasko? Großer Misserfolg, eine klassische Wiener Kutsche oder eine Zweigstelle?
2: Ich habe den Anfang nicht verstanden.
1: Fiasko, was ist ein Fiasko?
2: Sag doch mal die drei Sachen.
1: Misserfolg, klassische Wiener Kutsche, Zweigstelle. Ja, richtig. Und schon sind wir bei der nächsten Frage, die da die 9 wäre. Welche Accessoires namens Bonnets liegen voll im Trend? Sind es Sandalen, Schlafmützen oder Stützstrümpfe?
2: Nochmal, was war
1: Bonnets, also B-O-N-N-E-T-S. Ja. Sandalen, Schlafmützen, Stützstrümpfe.
2: Sandalen.
1: Na, da hätten Sie noch 61 Euro jetzt mitnehmen können, wenn Sie die Schlafmützen genommen hätten.
2: Nein.
1: Doch, das machen die Hipster, damit die Frisur nicht zerstört wird im Bett. Und ziehen wieder Schlafmützen drauf.
2: Okay.
1: Glückwunsch Ihnen, liebe Frau Hellfrisch, zu 147 Euro. Kaffee oder Tee ist zu Ende. Ich wünsche Ihnen noch einen schönen Abend. Und es geht weiter mit interessanten Geschichten aus Ihren Regionen. Viel Spaß dabei.
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0: der aktuelle Bericht am Dienstag. Einen schönen guten Abend. Alle, die viel mit dem Zug fahren, die müssen 2028 etwas umplanen. Denn dann saniert die Bahn die Strecke zwischen Ludwigshafen und Forbach. Und das könnte Auswirkungen auf den Schienenverkehr bei uns haben. Kupfer steht bei Kriminellen aktuell hoch im Kurs. Immer wieder klauen sie das Material, zum Beispiel von Baustellen. Und der Baumwipfelpfad an der Saarschleife wird 10 Jahre alt. Unsere Reporterin, die meldet sich gleich aus luftiger Höhe. Über die Zugverbindungen im und aus dem Saarland raus klagen viele immer wieder. Zu wenig Möglichkeiten, keine guten Anschlüsse, aber das könnte noch heftiger werden. 2028 beginnt die Bahn damit, die Strecke zwischen Ludwigshafen und Forbach zu sanieren. Und dafür soll sie voll gesperrt werden, voraussichtlich mehrere Monate lang. Das dürfte auch massive Auswirkungen auf den Schienenverkehr im Saarland haben, wie Lars Ohlinger berichtet.
1: Viele Sanierungsmaßnahmen plant die Deutsche Bahn im Saarland in den Jahren 2028 und 2029, zum Beispiel eine neue Station am Saarbasar in Saarbrücken. Für die Strecke nach Mannheim ist laut Bahn ein besonderes Konzept in Arbeit. Erste Gespräche mit dem Verkehrsministerium über zeitweise Vollsperrungen haben bereits stattgefunden. Kleinere Reparaturabschnitte seien nicht sinnvoll.
2: Diese Generalmaßnahmen wurden ja irgendwann von der Bahn als neue Form der Sanierung, der Streckensanierung in Auftrag gegeben und geplant. Das hatte ja seine Gründe. Man hat gesehen, dass man mit der maroden Infrastruktur, die zurzeit da ist, und die sieht man ja an der Unpünktlichkeit und den Zugausfällen, einfach nicht mehr weiterkommt mit dem bisherigen System. Deswegen hat man es ersetzt, ist zu einem neuen System übergegangen und das funktioniert im Großen und Ganzen.
1: Insgesamt sollen laut Verkehrsministerium 130 Streckenkilometer im Saarland erneuert werden, außerdem eine Vielzahl von Bahnbauwerken. Was auf die Passagiere zukommt, ist noch weitgehend unklar. Der Verein Plattform Mobilität befürchtet, dass längere Vollsperrungen auf der Strecke nach Mannheim bevorstehen und ein Schienenersatzverkehr nur wenig helfe. Das Fahrgastaufkommen sei schließlich sehr hoch und bei den vielen Straßenbaustellen ein Chaos vorprogrammiert.
3: Wir werden ja nicht ein bisschen abgehängt, wir werden ja ganz abgehängt. Das heißt, ich komme ja eigentlich jetzt nicht mehr nach Mannheim. Dort ist ja der ICE-Knoten. Von dort geht es weiter nach Norden und nach Süden in der Republik. Ich habe auch keine Alternativen. Sogar diese eine kleine Alternative, Homburg-Zweibrücken, die dann vielleicht reaktiviert ist und auch fahren soll, auch das wird ja dann wieder eingebremst.
1: Das dürfte auch viele Unternehmen treffen. Die Deutsche Bahn verweist darauf, dass es einen engen Austausch mit den Betroffenen gebe. Es sei zudem, Zitat, ein hochwertiger Ersatzverkehr geplant.
0: Ob in der Elektroindustrie, im Bauwesen, bei der Energiewende oder in der Automobilbranche, überall braucht man Kupfer. Auch für Kriminelle ist das Material interessant, weil sich damit gute Geschäfte machen lassen. Deshalb wird immer häufiger Kupfer geklaut, etwa von Baustellen, Freiflächen, Photovoltaikanlagen und aus Umspannwerken. Auch im Saarland ist der finanzielle Schaden dadurch groß und tendenziell steigen die Fallzahlen. Emil Mura berichtet.
4: Etwa 11,50 Euro pro Kilo. Der Weltmarktpreis für Kupfer ist hoch. Das ruft Diebe auf den Plan. Die Polizei nennt für das Saarland einen Schaden im mittleren sechsstelligen Bereich allein im vergangenen Jahr. Also mehrere hunderttausend Euro. Die Täter schlagen dort zu, wo sie einfach an das Metall herankommen. Zum Beispiel in Solarparks.
5: Die Solarparks sind ja normalerweise immer auf relativ großen freien Flächen. Das heißt also, von daher, die Zugänglichkeit ist neben den grundsätzlichen Sicherungsmaßnahmen schon relativ einfach gegeben. Und natürlich muss jedes Solarpanel miteinander verbunden werden. Und das sind natürlich schon beträchtliche Mengen an Kabel, die von Panel zu Panel geleitet werden.
4: So seien in einem Solarpark in Saarbrücken vergangenes Jahr rund 7 Kilometer Kabel geklaut worden. Am einfachsten hätten es die Täter, wenn sich der Park im Aufbau befinde.
5: Das heißt, man hat dann dort natürlich die Kabeltrommeln stehen, die man halt als Ganzes mitnehmen kann. Ansonsten gibt es, und da gibt es halt verschiedene Täterstrukturen, halt einfach auch welche, die das quasi wirklich abknipsen und dann einfach die Kabel zusammentragen und dann abtransportieren. In der Tat ist das schon ein relativ großer logistischer Aufwand, der dort betrieben wird.
4: Auch auf dem Wertstoffhof in Saarbrücken kam es schon mehrfach zu Diebstählen. Zwar in deutlich kleinerem Stil und von weniger organisierten Tätern, trotzdem zeigen die Fälle, wie begehrt Kupfer und andere Metalle sind. Um Diebstählen vorzubeugen, sortieren Mitarbeiter Kupfer, Messing und Zink sofort aus und verschließen es in einem geschützten Raum. Weitere Maßnahmen sind Kameras und einfache Barrieren.
6: Der Container, Sie sehen es hier, ist relativ groß. Wir haben da eine Treppe daneben gestellt, sodass die Kunden halt von oben einwerfen müssen. Das verhindert dann, dass die Metalle leicht entnommen werden können, weil dazu müsste man in den Container reinkrabbeln. Und das ist schon ein bisschen umständlich und da würden unsere Kollegen auch einschreiten.
4: Auch an E-Ladesäulen werden zunehmend Kupferkabel geklaut. Bisher werden die Diebstähle in der polizeilichen Kriminalstatistik nicht gesondert erfasst. Zu möglichen Tätern will die Polizei aus ermittlungstaktischen Gründen nichts sagen. Nur, dass sie wohl gut organisiert seien.
5: Wenn ich jetzt gerade größere Solarfelder nehme oder ein Umspannwerk und nehme dort mehrere Kilometer Kabel auf einmal mit, dann muss ich natürlich auch vorbereitet sein, das Ganze abtransportieren zu können.
4: Das Diebesgut bringen die Täter meist ins Ausland. Bleibt Kupfer weiterhin teuer, dürften auch die Diebstähle nicht weniger werden.
0: Über gut einen Kilometer in luftiger Höhe durch den Wald spazieren. Das geht auf dem Baumwipfelpfad in Orscholz. Mitte April 2016 war der Spatenstich mit Anke Rehlinger, die damals Wirtschaftsministerin war. 3 Monate lang wurde gebaut. Das ging richtig schnell. 4,7 Millionen Euro hat das Projekt gekostet, das damals durchaus umstritten war. Eine große Attraktion und eine Chance für den Tourismus, das fanden die einen. Eine Verschandelung der Landschaft wiederum die anderen. Vor allem der Aussichtsturm, von dem aus man die Saarschleife sehen kann, hat damals polarisiert. 10 Jahre ist die Eröffnung jetzt her. Heute ist der Baumwipfelpfad eines der bekanntesten Ausflugsziele in der Region. Es soll aber auch Menschen im Saarland geben, die noch nicht dort waren. Pauline Deichelmann zum Beispiel, die ist heute zum ersten Mal dort. Wie gefällt es dir denn, Pauline?
7: Ich muss sagen, es gefällt mir wirklich wahnsinnig gut. Es ist genauso schön, wie wir das alle immer erzählt haben. Gerade jetzt so gegen Abend ist es wirklich eine sehr besondere Stimmung. Man sieht so ein bisschen den Wind, der durch die Bäume zieht. Ein paar Vögel sind schon vorbeigezogen. Also es ist echt wirklich wahnsinnig schön. Und ja, seit 10 Jahren gibt es jetzt hier den Baumwipfelpfad an der Saarschleife. Und ja, der hat natürlich schon Besucher aus dem Saarland, aber auch aus allen möglichen Regionen drumherum hierher gezogen. Natürlich auch völlig zu Recht, weil es ist wirklich was Besonderes, die Natur hier mal aus einer ganz anderen Perspektive zu erleben. Und was genau die Besucher hier an dem Ort so schätzen und was ihnen hier am Baumwipfelpfad so gut gefällt, das habe ich sie heute Mittag mal gefragt.
8: Wir fahren seit 10 Jahren mit dem Boot da unten, mit dem Hausboot durch und haben gesehen, wo der gebaut wurde.
7: Ja. Okay, also vor 10 Jahren waren Sie auch hier?
8: Ja, waren wir auch da, ja, genau. Und jetzt gehen wir immer mit unseren Gästen und Freunden hierher und die finden das alle ganz toll. Mit der Aussicht hier, das ist einmalig schön, ja.
9: Es ist immer ein schönes Erlebnis für die Kinder, es ist draußen, es ist in der Natur.
10: Dass es zwischendurch mal ein Rätsel gibt da vorne oder ganz am Anfang gab es auch so einen kleinen Parcours.
11: Fantastisch, total toll. Also für die Kids mit dem Spielplatz dazu könnte nicht besser sein.
12: Was mich ein bisschen stört, ist der Preis. Den finde ich ein bisschen übertrieben und dass man keine Hunde mitnehmen darf.
7: Ja, aber ich habe gehört, es gibt ein Kombi-Ticket und bei mir ist jetzt Carina Becker. Sie leitet den Baumwipfelpfad hier. Was hat es denn mit diesem Kombi-Ticket auf sich?
13: Ja, also es gibt ein Kombi-Ticket ab dem kommenden Wochenende. Wir betreiben hier an der Saarschleife nicht nur den Baumwipfelpfad, sondern auch einen großen Erlebnisspielplatz, den Abenteuerwald Saarschleife. Und pünktlich zum 10. Geburtstag wird es eine Kombination geben aus beiden Erlebnissen. Wer also beide Einrichtungen bucht, kann bis zu 11 Euro je nach Ticketkategorie sparen.
7: Okay, und jetzt ist am Wochenende ja bestimmt ein bisschen was geplant. Es ist gerade wahnsinnig ruhig hier, aber das ändert sich ja am Wochenende. Was ist genau geplant?
13: Also wir haben für Samstag und Sonntag ein großes Jubiläumsprogramm geplant. Also da gibt es ganz viele Mittwochaktionen für Kinder. Es gibt kreative Bastelangebote, es gibt Musik und Riesenseifenblasen. Also da wird für jeden was dabei sein.
7: Okay, das klingt sehr schön. Eine Frage noch. Jetzt, als der Baumwipfelpfad vor 10 Jahren gebaut wurde, da war das ja ein wahnsinnig neues und innovatives Konzept hier für das Saarland. Was glauben Sie, was ist das Besondere hier, dass immer noch so viele Leute gerne hierher kommen?
13: Für mich ist das die Verbindung aus dem Naturerlebnis, aus besonderen Perspektiven, aus einem Perspektivwechsel, aber auch das Thema Umweltbildung und Erholungswert, den man hier hat und kombiniert mit dem ganz besonderen Blick auf die Saarschleife hier.
7: Den hat man hier auf jeden Fall. Vielen Dank. Und ja, wir haben natürlich das wahnsinnige Glück, hier heute Abend alleine zu sein, weil der Park eigentlich schon geschlossen hat. Das ist wirklich ein besonderes Erlebnis. Ja, und jetzt bin ich bei Birgit Grauvogel von der Tourismuszentrale Saarland. Frau Graufogel, was würden Sie sagen, was macht denn den Baumwipfelpfad so besonders hier für das Saarland?
14: Ja, das ist ein Top-Ausflugsziel, insbesondere natürlich auch für Familien. Er zieht Gäste von nah und fern. Sie kommen auch aus dem benachbarten Ausland. Außerdem haben wir hier ein ganzes Erlebnisensemble, wenn man jetzt noch Mettlach mit dazu nimmt, mit Villerer und Boch. Aber wir haben hier auch einen Premium-Wanderweg. Man hat hier noch den Abenteuerspielplatz. Man kann hier gut essen und trinken in der Nähe. Also das macht es schon besonders hier.
7: Ist auf jeden Fall viel geboten, würde ich sagen. Und hat denn auch der Baumwipfelpfad den Ort rund um die Saarschleife oder auch das ganze Saarland als Reiseziel verändert?
14: Ja, das kann man schon sagen, denn insofern, er ist ein...
0: Da ist die Verbindung abgebrochen. Pauline, lass dir noch ein bisschen Zeit, genieß den Baumwipfelpfad und ja, viele Grüße nach Orscholz. Wir machen jetzt erstmal mit einem anderen Thema weiter. Das Auto stehen lassen und öfter mal aufs Fahrrad steigen. Das ist gut für die Umwelt und die körperliche Fitness. Und wem das manchmal doch zu anstrengend ist, der kann ja auch ein E-Bike nehmen. Das kann aber schnell 3.000 Euro und mehr kosten. Und deshalb gibt es Leasingmodelle, zum Teil gefördert vom Arbeitgeber. Jobrad ist eins davon und das wird immer beliebter. Florian Possinger erklärt, wie es funktioniert.
15: 3.000 Euro für ein E-Bike, mit dem man sehr gut durch die Stadt und gut durchs Gelände kommt. Oder gleich 6.000 Euro für eines, mit dem Radfahrer auch steilste Anstiege im Wald nicht fürchten müssen. Räder mit solchen Schaltungen sowie leistungsstarken Motoren und Akkus gehen ins Geld. So sehr, dass Ratenzahlungen und damit Leasinganbieter wie Jobrad oder Leasebike immer beliebter werden.
16: Mittlerweile gut die Hälfte aller Kunden, die reinkommen, wollen eigentlich ein Jobrad bzw. auch die anderen Anbieter. Keine direkten Kosten, dass man hingeht und sagt, ich muss jetzt 5.000 oder 4.000 Euro auf einmal hinlegen, sondern ich kann normalerweise einfach sagen, ich zahle es ab, aber das mit weniger, als ich normalerweise bezahlen würde.
15: Das Rad wird insgesamt nämlich etwas günstiger als der Preis, der draufsteht. Denn die Leasingmodelle wie Jobrad laufen über den Arbeitgeber. Das heißt, als Arbeitnehmer ist man Nutzer des Rades, aber der Vertrag wird zwischen Arbeitgeber und Leasinganbieter geschlossen. Die Raten gehen direkt vom Bruttolohn ab. Dadurch kommt ein Steuervorteil ins Spiel, der das Rad günstiger macht.
17: Über den geldwerten Vorteil, so nennt sich das, da hat man nämlich nur 0,25% Steuern abzuzahlen, was auf den normalen Verkaufswert des Preises des Fahrrads sozusagen angerechnet wird, also auf ein Viertel des Verkaufspreises. Es reduziert sozusagen in diesem komplexen Steuermodell sozusagen meine eigenen Raten ziemlich intensiv. Und dadurch habe ich steuerliche Vorteile über einen Zeitraum von 3 Jahren, also 36 Monaten, beispielsweise bei einem Fahrrad mit ca. 3.000 Euro um die 700 Euro, die ich sozusagen vom Einkaufspreis sparen kann.
15: Allerdings, jeder Arbeitnehmer, der von seinem Arbeitgeber die Möglichkeit zum Radleasen bekommt, sollte sich's genau durchrechnen lassen. Dazu gibt es immer Ansprechpartner im Unternehmen, etwa im Personalrat.
17: Wenn der Bruttolohn sich reduziert, dann habe ich auch reduzierte Sozialbeiträge, also reduzierte Rentenversicherungsbeiträge, reduzierte Arbeitslosenversicherungsbeiträge, reduzierte Krankenversicherungsbeiträge. Und das sind natürlich Punkte, die mir vielleicht nachteilig geschehen können, zum Beispiel im Krankheitsfall oder auch dann später in der Rente. Eine Faustformel in etwa, die man da nennen kann, ist zum Beispiel bei 100 Euro über 36 Monate Leasingrate, die ich sozusagen im Bruttolohn reduziere, habe ich am Ende eine Rente von ca. 3 Euro weniger.
15: Ein Leasingangebot über Jobrad oder Lease-a-Bike ist deswegen etwas sehr Individuelles, das genau abgewogen werden will.
0: Momentan ist es ja ganz angenehm, aber insgesamt ist der Sommer bislang mitunter extrem heiß. Und das kann nicht nur uns Menschen zusetzen, sondern auch der Natur. Durch die hohen Temperaturen verdunsten Bäume, Sträucher und Rasenflächen mehr Wasser, als sie oft aus dem ausgetrockneten Boden aufnehmen. Die Folge sind verbrannte Blätter, braune Rasen und im Extremfall sterben die Pflanzen sogar ganz ab. Aber auch für sie gibt es Hitzeschutzmaßnahmen, zum Beispiel eine Sonnencreme für Bäume. Wie es funktioniert, zeigen wir gleich nach den Nachrichten mit Eva Mieves.
18: Guten Abend. Ab morgen Mittag um 12 Uhr streiken wieder die Lokführer der Saarbahn. Das hat die Gewerkschaft GDL dem SR bestätigt. Wann der Streik endet, will die Gewerkschaft noch nicht sagen. Die Saarbahn will ab Donnerstag vorläufig bis Sonntag zusätzliche Busse entlang der Saarbahnstrecke einsetzen. Am Wochenende wird in Saarbrücken wegen des Nauwieser Festes mit großem Andrang gerechnet.
19: Die Deutsche Bahn will Alkoholkonsum an allen deutschen Bahnhöfen verbieten. Das soll nach Angaben einer Sprecherin deutschlandweit an den 5.400 Bahnhöfen schrittweise bis 15. Oktober umgesetzt werden. Alkoholfrei heiße weniger Gewalt und weniger Müll, so Bahnchefin Paller. DB-Kräfte und Bundespolizei sollen die Einhaltung des Verbotes überwachen. Bei Verstoß drohen Platzverweise und Hausverbot. Bisher gilt das Alkoholverbot bereits an 30 deutschen Bahnhöfen, darunter in Saarbrücken. Die Erfahrungen dort seien positiv, hatte die Bahn zuletzt mitgeteilt. Mehr Sauberkeit sei gerade auf dem Vorplatz festzustellen. Die Gastronomie bleibt von dem Verbot ausgenommen. Alkohol kann verschlossen im Gepäck mitgenommen werden.
18: In Saarbrücken-St. Anual ist gestern Nachmittag eine 90-jährige Frau ausgeraubt worden. Nach bisherigen Ermittlungen der Polizei hatten zwei junge Frauen an der Wohnungstür nach Geld gefragt. Als die Seniorin sich weigerte, stießen sie die Frau zur Seite und verschafften sich Zugang zur Wohnung. Die Täterinnen waren laut Polizei zwischen 16 und 20 Jahre alt. Was sie erbeutet haben, ist nicht bekannt. Bei einem Brand in einem Wohnhaus in Saarlouis-Roden sind zwei Menschen leicht verletzt worden. Nach Angaben der Feuerwehr stand am Mittag der Vorbau des Hauses in Flammen. Insgesamt waren rund 50 Rettungskräfte im Einsatz. Die Brandursache ist noch unklar.
4: Im Saarland entscheiden sich mehr Menschen für eine Ausbildung im Handwerk. Laut Handwerkskammer ist die Zahl neuer Ausbildungsverträge derzeit 8% über dem Niveau des Vorjahres. Eine verlässliche Bilanz ist aber erst zum Ende des Jahres möglich. Man merke aber, dass mehr junge Menschen die Chancen einer handwerklichen Ausbildung erkennen würden. Besonders beliebt seien die Bereiche Elektro, Kfz und Sanitär-, Heizungs- und Klimatechnik.
18: Ingbert ist an einen privaten Investor verkauft worden. Das hat die Pfarrei mitgeteilt. Käufer ist die Firma Krewa aus St. Ingbert. Über den Kaufpreis wurde Stillschweigen vereinbart. Krewa hatte zuvor auch bereits die Kirche St. Konrad in St. Ingbert gekauft. Das ehemalige Gotteshaus wird nun zu einer Kindertagesstätte. An der Bliesbrücke in Gersheim-Rheinheim wurden heute Mittag 4 Granaten und Munition aus dem Zweiten Weltkrieg gefunden. Das teilte die Polizei auf SR-Anfrage mit. Der Kampfmittelräumdienst hat die Sprengkörper entsorgt. Eine Gefahr für die Bevölkerung habe nicht bestanden. Die Brücke wurde für eine halbe Stunde für den

0: den Verkehr gesperrt. Und das war's von mir für den Moment. Das nächste Nachrichtenupdate gibt's um 9:45 bei SR Info. Und hier macht Julia weiter.
1: Danke dir, Eva. Während manche im Sommer einfach ausspannen und mal nichts tun, packen drei Reporterinnen und Reporter aus unserer Redaktion mit an und tauchen neue Jobs ein bei ihrem Sommerpraktikum. Julia Berdin ist in diesem Jahr beim Logistikunternehmen Daxa in Überherrn. Vergangene Woche war sie drinnen im Warenlager und heute geht's für sie raus auf die Straße. Bevor es soweit ist, gibt's aber noch ein bisschen was zu erledigen.
2: Heute geht's zusammen mit Pascal Sauerwein auf den LKW, aber der muss hier in der Umschlagshalle erstmal beladen werden. Auf einem Handcomputer sind die Lieferungen vermerkt, die Pascal suchen, verladen und ausliefern muss. Es gibt da aber ein Problem.
3: So eine Palette suchen wir noch, ne?
4: Jawohl, gucken wir gerade im System, ob die mittlerweile irgendwo eingescannt ist. Ist jetzt heute abgeladen um 2.35 Uhr, aber noch keine Lageraufnahme.
3: Und es macht jetzt auch keinen Sinn, den Wagen schon mal voll zu laden?
4: Nee, das, wie gesagt, ist der letzte Kunde. Wenn, je nachdem, wie groß die Palette ist und wir stellen die Palette nachher hinten dran, sind wir die ganze Zeit nur um hin und her räumen.
3: Ah, okay. Also das heißt, wir müssen warten, bis die Palette irgendwo auftaucht.
4: Genau.
3: Weil sonst können wir nichts machen.
2: Doch Hilfe naht.
4: Da geht nochmal schauen, ob wir die Palette vielleicht hin.
3: Okay.
4: Dann machen wir einfach schon mal weiter.
3: Gut, machen wir weiter.
2: Oder fangen gerade erst an. Jede Lieferung hat eine eindeutige Identifikationsnummer. Und die suchen wir jetzt.
4: 420.
3: 5N70.
4: 418.
3: 211.
4: 934.
3: 956.
4: 956.
3: Ich sehe nur Zahlen.
4: 419, 420.
3: 934.
4: 578.
3: 578.
4: 578.
3: Ja, geordnetes Chaos, würde ich mal sagen.
4: Er hat jetzt die Palette gefunden, die wir eben gesucht haben.
3: Okay. Das sind schon alle möglichen Sachen, die man dann...
4: Alles. Das geht von privat über Firmenindustrie. Das kann von Katzenfutter bis zu Maschinenteilen, kann alles dabei sein.
3: Okay.
2: Der LKW füllt sich, aber es passt nicht alles rein.
3: Wie kommt das zusammen, dass nicht alles, was jetzt auf der Liste steht, auch tatsächlich ins Auto passt? Kann man das nicht vorhersagen, weil man nicht weiß, wie groß die Dinger sind?
4: Genau,
3: oder?
4: Genau. Also wir sehen im Büro zwar oben 100 Kilo eine Einwegpalette, aber die haben die Maße nicht so da. Die haben stellenweise Kubikmeterangaben, aber die haben die Maße nicht so. Die sehen jetzt nicht, dass die Palette 3 Meter lang ist. Und da können die dann auch nichts dafür. Deswegen haben wir überall die Rechner mit dem Telefon, dass man kurz telefonieren kann. Die entscheiden dann kurzfristig, was bleibt da, was geht mit.
2: Oben im Büro, das schaue ich mir jetzt an.
3: So, hier ist das Herzstück.
5: Jawohl.
2: Die Dispo. Rund 30 Mitarbeiterinnen und Mitarbeiter disponieren die Lkw-Fahrten. Regional, national, international. Es gibt eigene Bereiche, unter anderem für Lebensmittellieferungen und Großkundenbetreuung. Jonas Hering arbeitet in der Nahverkehrsdispo. In dieser Abteilung kümmern sich die Beschäftigten um Lieferungen und Abholungen im Umkreis von etwa 100 Kilometern.
3: Jonas, jetzt sind ja nicht alle Plätze hier besetzt. Womit hat das zu tun?
5: Das liegt daran, dass hier die Nachtdispo ist, auch die Zustelldispo genannt. Das heißt, die planen nachts die Auslieferung für den nächsten Tag.
3: Okay, also es passiert in der Nacht?
5: Das passiert in der Nacht. In der Nacht wird das einmal von einer KI geroutet. Das heißt, jedes Fahrzeug hat seine feste Postleitzahl, die es anfährt. Und dann werden da schon automatisch die Sendungen für die Postleitzahl draufgestellt. Und dann im Nachgang wird nur noch Feintuning betrieben, das heißt, die Touren werden optimiert.
3: Das heißt aber, das ist schon so KI-gesteuert, dass man da nicht bei Null anfangen muss?
5: Nee.
3: Okay.
2: Wir sitzen inzwischen im LKW. Es geht Richtung Saarbrücken, wie jeden Tag für Pascal Sauerwein.
4: Autobahn im Moment ist eine absolute Katastrophe. Ich fahre lieber 20 Minuten Umweg über die Fenne für nach Saarbrücken, wie dass ich mich da in den Stau reinstelle. Dann gibt es jeden zweiten Tag noch irgendeinen Unfall und dann geht gar nichts mehr. Habe ich auch schon 4 Stunden drin gestanden, dann ist Feierabend.
2: Früher war er als Fernfahrer unterwegs, arbeitet jetzt nur noch im Nahverkehr.
4: Ich schlafe da lieber zu Hause in meinem eigenen Bett. Also ich habe hier mein geregeltes 5-Tage-Woche von morgens bis spät nachmittags. Man kennt die Kunden, man ist ein eingespieltes Team mit der Dispo, mit den Kunden selbst und das läuft eigentlich wie von ganz allein. Und das will ich auch nicht mehr vermissen.
2: Und das merkt man. Fast jeden Kunden kennt er beim Namen. Der Umgang ist familiär. Wenn alles ausgeliefert und der LKW leer ist, holt Pascal noch Waren von Kunden ab und bringt sie wieder zum Logistikzentrum nach Überherrn. Denn ein Logistikherr fährt niemals leer.
1: Ja, gespannt, was in der nächsten Folge so passiert. Vielleicht haben Sie sowas hier auch schon mal gesehen. Säcke, die um Baumstämme gewickelt sind. Das sind sogenannte Baumbewässerungssäcke, mit denen Bäume über mehrere Stunden Wasser bekommen können. Denn Hitze und Trockenheit stressen die Natur, vor allem in Städten. Und es gibt auch noch andere Methoden, Bäume zu schützen. Jimmy Booth stellt sie vor.
6: Sonnencreme für den Baum. Die Stadt Saarbrücken hat dieser Buche am Staden einen Kalkanstrich verpasst, um sie so vor der Sonne zu schützen und Schäden an der Rinde vorzubeugen. Hitze und Trockenheit stressen die Bäume im Stadtgebiet dieses Jahr besonders.
7: Gerade im Hinblick auf die Hitzesommer der vergangenen Jahren macht sich schon bemerkbar, dass immer mehr Schäden, Hitzeschäden an den Bäumen auftreten. Das müssen nicht nur verwelkte Blätter sein, sondern tatsächlich auch Absterben von Kronenteilen, mehr Aufwand in der Baumpflege.
6: Oft treten Hitzeschäden erst mit Verzögerung auf, teilt die Stadt Saarbrücken mit. Einzelne Trockenjahre könnten Bäume noch teilweise verkraften. Doch dieses Jahr seien die Auswirkungen schon offensichtlich.
7: Gerade bei jungen Bäumen macht sich bemerkbar, dass die Fertigstellungspflege, also das Anwachsen des Baumes, immer aufwendiger wird. Wir gießen die Bäume mit ca. 100 Liter Wasser pro Baum, pro Gießkann bis zum fünften Standjahr. Und selbst diese Maßnahmen reichen manchmal nicht aus, um den Baum endgültig anwachsen zu lassen.
6: Auch in Saarlouis wird das Grün im Stadtbereich täglich bewässert. Wo die Sprenkleranlage zum Einsatz kommt, ist leicht zu erkennen. Doch die Bäume kämpfen auch hier mit den gleichen Schwierigkeiten wie in der Landeshauptstadt.
8: Es ist auch ein Trend, den wir sehen in den vergangenen Jahren. Wir wissen aufgrund der Klimaanalysen, dass der städtische Raum zusätzlich zum Klimawandel noch mal 1,2 Grad wärmer wird. Wir haben eine Prognose in Saarlouis, dass wir im Jahr 2040 etwa 40 Hitzetage haben. Jetzt sind wir schon aktuell bei etwa 20 Hitzetagen.
6: Im Frühjahr habe man etwa 100 Bäume im Stadtgebiet gepflanzt, die an die neuen Bedingungen besser angepasst sein sollen. Das Frühjahr und der Juni waren im Saarland zu warm und zu trocken. Das zeigen Daten des Deutschen Wetterdienstes. Der Juni war durchschnittlich knapp 4 Grad wärmer als üblich. Auch hier in Merzig sorgt das für erschwerte Bedingungen.
9: Wir haben auch ungewöhnlich viele Tropennächte die letzten paar Wochen gehabt. Das heißt, Nächte, die über 20 Grad bleiben. Und somit kommen die Bäume nicht zur Ruhe. Die Bäume haben nachts auch einen sehr hohen Zuckerverbrauch, den sie eigentlich tagsüber brauchen. Und das stresst die Bäume noch mehr.
6: In der Stadt kommen Bäume seltener unbeschadet durch den Sommer als im Wald. Bäume vor der eigenen Haustür zu gießen, könne hilfreich sein.
1: In Epinal in den Vogesen, unweit von Gérardmer, gibt es gerade Ärger. Seit einiger Zeit kommen dort Mitglieder der Manouche mit ihrem Wohnwagen an. Eine Bevölkerungsgruppe, die vor allem in Frankreich lebt. Kommunalpolitiker klagen über zu wenig Abstimmung, denn das Feld gehöre der Gemeinde. Jetzt soll ein Gericht darüber entscheiden. Bettina Rau berichtet.
10: Auf diesem Feld in Granges-au-Monzay kampieren sie, die Mitglieder der fahrenden Gemeinschaft. Sie sind hier seit dem Wochenende. Eine Anwohnerin hatte den stellvertretenden Bürgermeister verständigt.
11: Wir haben ihnen gesagt, ihr seid auf einer landwirtschaftlichen Fläche. Ihr habt keine Genehmigung, ihr habt hier nichts zu suchen. Wir haben sie aufgefordert zu gehen.
10: Und?
11: Sie haben angefangen zu verhandeln. Aber wir in der Gemeinde sind kategorisch, sagen nein.
10: 130 Wohnwagen stehen auf der landwirtschaftlichen Fläche. Um sich mit Wasser zu versorgen, hat sich die fahrende Gemeinschaft an einen Hydranten angeschlossen. Das beunruhigt den Bürgermeister.
11: Wir haben zurzeit eine Krise aufgrund von Wassermangel. Das macht uns Sorgen, auch wenn wir verstehen, dass es sich um Menschen handelt, die Wasser brauchen. Wesentlich wäre gewesen, sie hätten sich mit den Kommunalpolitikern abgesprochen, eine Erlaubnis eingeholt. Das war aber nicht der Fall.
10: Der Sprecher der Gemeinschaft wollte sich nicht vor der Kamera äußern. Er bestätigte aber, dass man ihnen einen Ort angeboten habe, den Parkplatz der Skistation in Gératmer. Das habe man aber abgelehnt, weil der Betonboden dort nicht geeignet gewesen sei, um sich mit den Wohnwagen niederzulassen. Inzwischen ist das Gericht in Épinal angerufen worden. Die Gemeinde will die Evakuierung der Wohnwagen veranlassen.
1: Rund 16.000 Besucherinnen und Besucher waren vergangenes Jahr bei der SR3 Sommeralm mit dabei. Und am Morgen wird wieder gefeiert. Zum 16. Mal gibt es auf der Bergehalde in Landsweiler-Rehden Konzerte, Partystimmung, Wanderungen und ein Kinderprogramm. Das Wetter meint es offenbar gut und auch die letzten Vorbereitungen sind beinahe abgeschlossen. Felix Schneider hat sich heute auf der Bergehalde umgeschaut.
11: Die Bänke stehen in Reihe, die Bühne ist bald einsatzbereit. In diesem Jahr ging der Aufbau besonders schnell. Die Vorfreude ist groß, auf der Bühne wird so einiges geboten werden. Den Auftakt macht morgen die Tina Turner Tribute Band Simply Tina. Mit Hits wie Nutbush City Limits oder Simply the Best soll sie dem Haldenpublikum einheizen. Am Freitag dann Partystimmung mit der niederländischen Hermes House Band.
12: Mein persönliches Highlight sind die Frontmen. Da haben wir gleich drei Bands auf der Bühne. Also Frontman heißt den Frontmann von den Hollies, von 10cc und von The Sweet. Was musikalisch heißt, The Air That I Breathe, Dreadlock Holiday und Ballroom Blitz. All das in einem Repertoire, also es wird eine bunte Mischung.
11: Am Sonntag stehen die Kinder im Mittelpunkt der Veranstaltung. Mit den Kika-Stars auf der Bühne, einer Zaubershow und ganz viel Tanz. Neben Musik und Show bietet der Landkreis ein tägliches Begleitprogramm.
13: Wir möchten natürlich auch, dass die Gäste, die die SR3 Sommeralm besuchen, den Erlebnisort Rehden kennenlernen. Und deshalb haben wir spannende und interessante Führungen zusammengestellt. Jeden Tag gibt es eine davon, zwischen Donnerstag und Samstag. Und dann am Sonntag, das ist tatsächlich so ein bisschen der Höhepunkt des Rahmenprogramms, ist eine 6 Kilometer lange Wanderung mit einem Gästeführer. Da geht es nicht nur über den Erlebnisort Rehden, sondern auch hier ins Umfeld bis zum Itzenblitzer Weiher. Und da kann man ganz viel Interessantes und Spannendes rund um den Erlebnisort, den Itzenblitzer Weiher und die Bergbaugeschichte entdecken.
11: 5 Tage Almspaß. Morgen geht es los. Um 18.30 Uhr mit dem traditionellen Almaufstieg. Der Eintritt ist an allen Tagen frei.
1: Jetzt kommen wir zum Sport und zur Tour de France. Tom Klose übernimmt.
14: Schönen guten Abend. Die letzte Tour de France-Woche startete heute mit dem einzigen Einzelzeitfahren dieser Rundfahrt. Zeit für Tadej Pogacar, seine Führung in der Gesamtwertung weiter auszubauen. Oder holt sich einer der besten Zeitfahrer überhaupt, Remco Evenepoel, den 2. Tagessieg in Folge? Antworten hat Henrik Deichmann.
15: Auf der 16. Etappe sind die Männer mit den schnellen Beinen mit den besten Chancen unterwegs. Im einzigen Einzelzeitfahren dieser Tour geht's von Evian-le-Bains immer am Genfer See entlang nach Thonon-le-Bains. Die Strecke 26,1 Kilometer lang, zunächst ansteigend, danach flach. Aber nicht ungefährlich, Vierbeiner wie Zweibeiner sorgen für Stressmomente bei den Fahrern. Von den 12 deutschen Profis geht Florian Lipowitz als bisher 5. und damit bestplatzierter Deutscher im Gesamtklassement auf die Strecke. Stürzt dann jedoch in eine Rechtskurve und verletzt sich schwer an der Schulter. Er muss das Rennen aufgeben und ist damit raus aus der Tour. Besser läuft es für seinen Teamkollegen Remco Evenepoel. Der Belgier vom deutschen Team Red Bull, Bora Hansgrohe, rast mit Höchstgeschwindigkeit Richtung Ziel. Das erreicht der Zeitfahr-Olympiasieger nach 32 Minuten und 12 Sekunden. Gewinnt damit die Etappe und verkürzt als Gesamtzweiter den Rückstand auf den führenden Tadej Pogacar auf 4 Minuten und 32 Sekunden.
14: Und wir schalten jetzt noch mal live rüber nach Frankreich zu meinem Kollegen Michael Antwerpes. Wollen natürlich zu Beginn, Michael, noch mal über das Aus von Florian Lipowitz sprechen. Es war der 2. schwere Sturz, das 2. Aus eines Topfahrers nach Jonas Vingegaard am Sonntag. Wie hat man denn bei dir im Zielbereich reagiert? Hast du schon irgendwelche Neuigkeiten?
16: Neuigkeiten leider noch nicht. Wir sind natürlich auf der Suche nach Updates, haben mit verschiedenen Leuten gesprochen, rund um das Team, rund um den Bus, aber keiner weiß genau Bescheid. Florian ist sicherlich auf dem Weg ins Krankenhaus. Eine Diagnose steht noch aus, aber so wie die Bilder uns haben vermuten lassen, wird das schon eine schwere Geschichte sein. Er ist ja auch nicht wieder ins Rennen eingestiegen. Also wir können nur spekulieren und vor allen Dingen aber können wir hoffen, dass die Verletzung nicht allzu schwer ist, dass er recht bald wieder auf die Beine und aufs Fahrrad kommt.
14: Der Sturz von Lipowitz hat den Kampf ums Podest ja noch mal komplett auf links gedreht. Wer ist denn für dich jetzt Favorit auf einen Pariser Podiumsplatz? Natürlich hinter Tadej Pogacar.
16: Na, ich denke, Red Bull Bora Hansgrohe hat natürlich jetzt mit Remco Evenepoel sehr gute Karten in der Hand. Der Sieger von heute im Einzelzeitfahren von Tournon-les-Bains. Er hat seinen Rückstand auf Tadej Pogacar ein bisschen verkürzen können um 15 Sekunden. Das heißt noch nicht viel. Man wird abwarten, ob er wirklich auf den schweren Alpenetappen mithalten kann. Auch die Unterstützung von Florian Lipowitz fehlt ihm natürlich jetzt in den Bergen. Man hat sie ja zuletzt gesehen, Seite an Seite, wie sie sich gegenseitig unterstützt haben. Das wird schon schwierig. Also Evenepoel ein Kandidat. Dann natürlich jetzt Del Toro, der Teamkamerad von Pogacar, für mich ein ganz heißer Tipp. Und jetzt wieder Paul Sexas, der 19 Jahre alte französische Nachwuchsstar.
14: Wie wird denn die Tour in Deutschland wahrgenommen? Ist die Welle der Begeisterung noch größer als in den letzten Jahren?
16: Ich glaube ja. Die Bilder aus Le Markstein haben ja gezeigt, die Deutschen sind verrückt nach Radsport. Das zeigen aber auch unsere Zahlen, die Einschaltquoten, aber auch die Abrufe der Streams in der Mediathek, auf sportschau.de, der Tourfunk. All das wird hervorragend angenommen. Man kann nur sagen, der Radsport, speziell auch die Tour de France, ist in Deutschland ein absoluter Bestseller.
14: Sagt Michael Antwerpes. Danke und viele Grüße zu euch nach Frankreich.
16: Grüße zurück, danke.
14: Und das Gespräch haben wir kurz vor dem Beginn dieser Sendung aufgezeichnet. Wir sind beim Baseball. Kurz vor dem Ende der regulären Saison in der zweiten Baseball-Bundesliga liegen die St. Louis Hornets punktgleich mit Spitzenreiter Mannheim auf Tabellenrang 2. Georg Gitzinger hat den Doppelspieltag gegen Schriesheim also mal genutzt, um nachzufragen in Sachen sportlicher Situation und Perspektive für die Hornissen.
17: Die St. Louis Hornets landen an diesem Doppelspieltag einen Doppelsieg gegen die Schriesheim Raubritter. Die Ergebnisse im Einzelnen 12:2 und 10:4 für die Saarländer, die Heimaufgabe souverän gelöst.
18: Die Saison sieht super aus. Wir sind aktuell Tabellenzweiter. Wir sind punktgleich mit Mannheim im direkten Vergleich, aber hinter ihnen. Das heißt, wir dürfen uns keinen Fehler erlauben und hoffen natürlich, dass Mannheim sich einen erlaubt.
17: Das Umfeld mit dem sehr schönen Baseballplatz in den Fliesen in St. Louis, guten Zuschauerzahlen und einem verlässlichen Sponsorenpool ist für ein Spitzenteam der zweiten Liga absolut okay. Was aber passiert, wenn der Aufstieg in die erste Liga möglich wäre?
18: Ein Aufstieg, klar, wäre möglich, wenn wir Erster werden. Ob das dann am Ende passiert, das muss man dann intern erklären, natürlich finanziell und auch personell. Und ja, schauen wir mal. Der Sprung von der zweiten zur ersten Liga ist extrem, vor allem was Hotelkosten, Fahrtkosten angeht. Spieler müssen natürlich auch besser bezahlt werden und bessere Spieler eingekauft werden. Das ist leider mittlerweile auch so im Baseball. Man spielt halt Freitagabends und Samstagmittags und das jedes Spiel. Nicht so wie bei uns, also kein Doubleheader, nicht zwei Spiele pro Spieltag, sondern halt an zwei Spielen, also immer Reisekosten, immer Hotelkosten und das schlägt natürlich ein. Also ja, das Doppelte wahrscheinlich.
17: Aus der Tradition der Sportart in St. Louis ist der Erstliga-Aufstieg natürlich der Traum. Dazu muss es nicht nur sportlich, sondern wie erwähnt vor allem finanziell passen. In St. Louis ist ja derzeit in den klassischen Publikumssportarten Handball und Basketball viel in Bewegung in positiver Hinsicht. Warum sollte da nicht auch bei den Baseballern etwas möglich werden?
18: Wir haben ja lange erste Bundesliga gespielt. Wir möchten natürlich wieder in die erste Liga hochkommen. Es wird jetzt ein harter Kampf. Wir konzentrieren uns erstmal auf das Sportliche und danach. Wir konzentrieren uns jetzt erstmal auf das Sportliche und dann wollen wir natürlich hochkommen. Ob es dann klappt, schauen wir im Nachhinein.
17: Die Aussichten für die St. Louis Hornets sind gut. Sportlich bleibt die Tabellenkonstellation mit der Konkurrenz zu Mannheim. Hinter den Kulissen der Sportstadt wird parallel dazu definitiv über die Zukunft des Baseballteams gesprochen. Man darf gespannt sein, wie es mit den Hornissen weitergehen wird. Zunächst aber müssen alle erst einmal ihre Hausaufgaben machen.
14: Und das waren die Sporthausaufgaben für heute. Julia übernimmt nochmal.
1: Danke, Tom. Viele Markenartikel zum kleinen Preis, das verspricht die Handelskette Netto. Aber ist das wirklich so? Schaut sich der Marktcheck gleich genauer an um 19:45 im SR-Fernsehen. Morgen Abend ist Joachim Bayern für Sie da. Bis bald, tschüss.

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1: Einen schönen guten Abend. Seit dem Tod des Zugbegleiters Serkan Çala aus Ludwigshafen wird über die Sicherheit in Zügen und an Bahnhöfen diskutiert. Nun will die Deutsche Bahn durchgreifen und bis zum Herbst an allen deutschen Bahnhöfen Alkohol verbieten. Eine Reaktion auf einen weiteren Vorfall am vergangenen Freitag, als ein Bahnmitarbeiter nach einem Gerangel mit einem betrunkenen Fahrgast schwer verletzt wurde. Sonja Schmidt und Michael Jung haben sich umgehört, wie das geplante Alkoholverbot ankommt.
2: Ein Bier oder einen Wein genießen, am Mainzer Hauptbahnhof bald nicht mehr erlaubt. Die Deutsche Bahn will Alkohol an Bahnsteigen, in Bahnhofshallen und auf vielen Vorplätzen der 5400 Bahnhöfe in Deutschland verbieten. In Mainz kommt die Idee heute Vormittag gut an.
3: Finde ich sehr gut, weil an alle Bahnhöfe dermaßen Betrunkene rumlungern und immer wieder. Arbeite ich für die Bahnpolizei oder beziehungsweise Bundespolizei.
4: Es gibt ja unterschiedliche Menschen in unterschiedlicher Ansichten und Meinungen und Temperamenten. Da ist es schon manchmal anstrengend. Und wenn dann noch Alkohol und häufig ja zu viel Alkohol oder Drogen dazukommen, dann ist das eindeutig zu viel.
5: Ich würde Alkohol und Rauchen hier direkt verbieten. Das macht es einfach sauberer.
6: Wünschenswert wäre für mich auch noch so ein System, wie sie das zum Beispiel in den Niederlanden haben, dass sie mit reiner Ticketkontrolle noch reinkommen. Die haben das Problem überhaupt nicht.
2: An einigen großen Bahnhöfen ist Alkohol schon jetzt tabu. Damit habe man gute Erfahrungen gemacht, so die Deutsche Bahn.
7: Wir erhoffen uns davon mehr Sicherheit an den Bahnhöfen, ein sicheres Gefühl für unsere Reisenden. Wir hören immer wieder, dass die Menschen sich das wünschen. Alkohol führt oft zu Konflikten, zu Belästigungen, zu Gewalt und damit machen wir jetzt Schluss.
2: Ein Alkoholverbot kann helfen, die Arbeitsbedingungen für Zugbegleiter und Sicherheitspersonal zu verbessern, meint die Eisenbahn- und Verkehrsgewerkschaft EVG. Dass Leute betrunken in den Zug steigen, werde trotzdem nicht verhindert.
8: Alkohol ist bei vielen Fahrten bereits vor der Bahn oder erst nach Ankunft meistens ein Thema. Viele nutzen es, um feiern zu gehen, in die Stadt zu fahren, wieder rauszufahren. Aus Sicht der Kolleginnen und Kollegen zählt am Ende nicht eine Überschrift oder ein Schild an der Wand oder irgendwas anderes, sondern ob sie tatsächlich im Alltag dann spürbar mehr Sicherheit dann auch wahrnehmen.
2: Dafür brauche es mehr Personal und umfangreiche Sicherheitskonzepte statt Einzelmaßnahmen. Bis zum 15. Oktober soll das Alkoholverbot überall eingeführt sein.
1: Wir bleiben beim Thema Alkohol. Allerdings geht es jetzt nicht um ein Verbot, sondern um eine hochprozentige Verstärkung des Alkohols, wohlgemerkt. Aber der Reihe nach. Die Keller der Winzer im Land sind voll. Eine gute Nachricht ist das aber nicht. Weil immer weniger Wein getrunken wird, ist der Markt gesättigt. Vor allem die Fassweinbetriebe bleiben auf ihrem Wein sitzen. Deswegen soll daraus jetzt Industriealkohol werden. Bevor wir genauer auf diese sogenannte Krisendestillation blicken, erstmal ein grafischer Überblick von Nora Scheffel und Anna Schuler.
9: Der überwiegende Teil des deutschen Weins stammt nicht von Winzern, die ihr eigenes Produkt abfüllen, sondern von Großkellereien. Diese kaufen Trauben, Most oder fertigen Wein bei Winzerbetrieben auf und vermarkten ihren produzierten Wein überwiegend im Supermarkt. Die Winzer bekommen dafür momentan 40 bis 50 Cent pro Liter für Sorten wie Dornfelder, also weniger als die Hälfte der Produktionskosten. Auf manchen Sorten bleiben sie zurzeit sitzen. Dann bleibt nur noch die Destillation des Weins zu Alkohol. Dafür soll es von der EU 43 Cent pro Liter geben.
1: Das ist bestimmt nicht das Ziel eines Winzers, doch immerhin hätte er dann Platz im Keller für die neue Ernte, die bald ansteht. Holger Schäfer hat in Rheinhessen einen Winzer getroffen, dem wohl nichts anderes übrig bleibt.
10: Aus diesem Dornfelder könnte bald Putzmittel werden. 8000 Liter hat Winzer Dieter Darmstadt hier in seinen Tanks auf dem Weingut in Udenheim. Und die neue Ernte ist bald reif. Bei der Krisendestillation will er sich anschließen, schweren Herzens.
11: Es hat sich so viel Arbeit gemacht im Weinberg, auch die Handarbeiten, alles mit Maschine.

0: Rheinland-Pfalz hatte diese sogenannte Krisendestillation mit angestoßen. Weinbauministerin Schneider teilt dazu auf Anfrage mit: Mit der Destillation schaffen wir kurzfristig Entlastung in einer angespannten Marktsituation. Gleichzeitig bleibt es unser Ziel, Angebot und Nachfrage mit strukturellen Maßnahmen und einer stärkeren Absatzförderung wieder dauerhaft ins Gleichgewicht zu bringen. Winzer Dieter Darmstadt hofft, dass die Nachfrage wieder steigt und er seinen Wein künftig auch wieder als Wein verkaufen kann.
1: Da sind jetzt noch einige Fragen offen. Deshalb ist Dominik Bartoschek aus unserer Umweltredaktion im Studio. Dominik, zum ersten Mal seit Jahrzehnten soll Wein aus Rheinland-Pfalz gezielt destilliert werden, um den Markt zu entlasten. Aber warum denn ausgerechnet Rotwein?
2: Weil der Rotwein insgesamt noch viel stärker von diesem Konsumrückgang betroffen ist als der Weißwein. Also Menschen trinken generell immer weniger Wein. Und da ist der Rotwein eben noch viel stärker von betroffen. Und in Rheinhessen kommt jetzt noch hinzu, dass hier in den vergangenen Jahren sehr stark auf den Dornfelder gesetzt wurde als Rotweinsorte. Und das ist eben genau der Typ Wein, so ein günstiger Massendornfelderwein, der nicht mehr so gefragt ist, der sich nicht so gut verkaufen lässt. Und deswegen gibt es eben große Überkapazitäten und die sollen jetzt durch die Krisendestillation ein bisschen runtergefahren werden.
1: Das Problem haben ja nicht nur Winzer in Deutschland, sondern weltweit. In Frankreich, in Bordeaux, ist jetzt zum Beispiel eine Fläche gerodet worden, die so groß ist wie das Anbaugebiet Pfalz. Also eine riesige Fläche. Trifft das eventuell auf die deutschen Winzer in Zukunft auch zu?
2: Ja, das wird auch bei uns kommen müssen. Ganz einfach deswegen, weil man die Rebfläche ja der Nachfrage letztlich anpassen muss. Sonst produziert man immer weiter Überkapazitäten und das kann keiner wollen. Da hilft dann auch keine Krisendestillation mehr. Deswegen ist zum Beispiel in Rheinland-Pfalz jetzt die sogenannte Rotationsbrache geplant. Da hat sich die Große Koalition in ihrem Koalitionsvertrag darauf verständigt. Da bekommen Winzerinnen und Winzer Geld dafür, wenn sie Weinberge stilllegen, roden, Blühflächen anlegen. Und das ist eben eine Möglichkeit, um Strukturen zu ändern. Die Krisendestillation ist letztlich nur ein Rumdoktern an Symptomen. Aber das Verringern von Rebflächen, das ist wirklich eine Strukturveränderung und die wird kommen.
1: Die Menschen trinken weniger Alkohol, was aus gesundheitlicher Sicht ja eigentlich gut ist. Aber was ist denn der Schlüssel für die Winzer, dass sie trotzdem wirtschaftlich arbeiten können?
2: Das geht. Allerdings muss man dafür wirklich viel tun. Also es gibt viele Winzerinnen und Winzer, die sind sehr innovativ, was alkoholfreie Weine anbetrifft. Andere wiederum setzen ganz stark auf den Export, also nach Indien oder nach Skandinavien zum Beispiel. Dann gibt es auch viele Weingüter, die öffnen sich sehr stark. Also die setzen auf Events, auf Kulturveranstaltungen, auf Tagungen, auf Gastronomie, um ganz viele Leute auf ihr Weingut zu holen aktiv. Also da sind so verschiedene Wege möglich und dann kann man auch erfolgreich Wein weiterhin produzieren. Es gibt viele in Rheinland-Pfalz, die das tun, aber dieses Geschäftsmodell, ich mache einfach Wein und der verkauft sich schon von selbst, das geht eben nicht mehr. Man muss wirklich aktiv sein.
1: Sagt Dominik Bartoschek aus unserer Umweltredaktion. Vielen Dank.
2: Bitteschön.
1: Ende Juni brannte der Wald in der Nähe von Rothenfels bei Bad Kreuznach. 30 Hektar wurden dabei zerstört. Die Löscharbeiten wurden extrem erschwert, weil Weltkriegsmunition, die im Waldboden lag, durch die Flammen explodierte. Inzwischen konnte sich das Forstamt ein genaueres Bild davon machen, welche Schäden dieser Brand hinterlassen hat. Unsere Reporterin Sarina Fischer durfte sich diese Schäden mit Forstmitarbeitern ansehen. Für die Öffentlichkeit sind große Teile des betroffenen Gebietes weiter gesperrt.
3: Rußige Rinde, verkohlte Äste, totes Laub. Der Wald ist durch das Feuer stark in Mitleidenschaft gezogen worden. Der Brand vor 3 Wochen hat in mehrerlei Hinsicht großen Schaden angerichtet.
4: Einmal ökologischer Sicht, dass das Ökosystem hier durch das Feuer natürlich an Arten verloren hat. Viele Vögel waren hier zu Hause, viele Insekten waren zu Hause. Die müssen jetzt hier umsiedeln in benachbarte Waldgebiete. Aber auch ökonomischer Sicht, wir haben hier Holz verloren, das wir gerne dem Markt zur Verfügung gestellt hätten als Ressource, Holzressource. Aber auch der Erholungswert ist hier zurückgegangen durch das Feuer. Wir können nicht mehr so in den Wald spazieren gehen, wie wir das einst mal gemacht haben.
3: Vor allem die Nadelbäume haben gelitten. Aber auch an Laubbäumen wie an dieser Eiche hat das Feuer genagt. Bei manchen wird sich erst noch zeigen, ob sie überleben.
4: Eichen haben sehr starke Borke, die Feuer und auch Wärme abwehren können. Und wenn sie so weit abwehren konnten, dass die darunterliegenden Wasserleitbahnen nicht beeinträchtigt worden sind, könnte der Baum weiterleben.
3: Ein nahegelegenes Naturschutzgebiet bei Bad Kreuznach hatten die Flammen am Ende verschont. Doch auch im normalen Wald ist einiges verloren gegangen. Damit Waldbrände möglichst gar nicht erst passieren, arbeitet das Forstamt schon länger an präventiven Maßnahmen. Auf lange Sicht soll hier ein vielfältiger Mischwald aus Laub- und Nadelbäumen entstehen. Zusätzlich werden Wasserrückhaltebereiche wie dieser geschaffen. Und die Waldwege können bei Bedarf zu Brandschneisen werden, wie im Fall des letzten

0: des Feuers passiert. Außerdem arbeitet das Forstamt eng mit der Feuerwehr zusammen.
1: Es finden immer wieder Übungen statt. Jetzt haben wir im Herbst auch ein Seminar noch geplant, wo wir auch wieder einen intensiven Austausch mit der Feuerwehr haben werden, um eben auch unsere Leute zu sensibilisieren. Viele sind schon bei der Feuerwehr, viele nicht, dass man eben langfristig auch weiß, was man zu tun hat, wenn nochmal was passiert.
0: Dass hier im Wald immer noch Weltkriegsmunition herumliegt, macht künftige Löscheinsätze natürlich nicht einfacher. Der Kampfmittelräumdienst hat Munitionsreste nach dem Brand gesichert, sieht jetzt aber erstmal keinen Handlungsbedarf mehr.
2: Die Munition liegt ja nun mal mehr als 80 Jahre da im Boden. Und wenn sich eben keiner dran zu schaffen macht, dann passiert da erstmal so nichts.
0: Vorerst bleiben große Teile des Brandgebiets aber weiter für die Öffentlichkeit gesperrt. Auch damit sich der Wald besser erholen kann. Und das tut er bereits.
1: Man sieht schon, dass überall schon wieder kleine Eichen aus dem Boden sprießen, die das Feuer überstanden haben oder wo das Feuer nicht so tief gegangen ist. Und das macht uns natürlich Hoffnung, dass wir hier auch mit wenig Zutun wieder was Schönes erreichen können.
0: Auch erste Waldbewohner sind schon wieder zurück im Brandgebiet. Und aus der Asche entsteht neues Leben.
3: Rheinland-Pfalz hat im vergangenen Jahr knapp 120 Millionen Euro an Bußgeldern wegen Verkehrsverstößen eingenommen. Mehr dazu jetzt von Tim.
4: Ja, insgesamt liefen 2025 knapp 2,6 Millionen Verfahren, die meisten wegen zu schnellen Fahrens. Damit ist die Zahl der Verfahren und die Summe der Gelder erneut gestiegen. Spitzenreiter im vergangenen Jahr war die B9 bei Ludwigshafen. Hier wurden weit über 9000 Verstöße festgestellt. Eine Bombendrohung hat in Kaiserslautern am Nachmittag zu einem Großeinsatz der Polizei geführt. Ein Sprengsatz wurde aber nicht gefunden. Wegen der Bombendrohung evakuierte die Polizei ein Geschäftshaus. Darin befinden sich eine Apotheke, mehrere Arztpraxen und ein Reha-Sportzentrum. Auch die Straßen in näherer Umgebung wurden sicherheitshalber gesperrt. Nach etwa 2,5 Stunden gab die Polizei Entwarnung. Die Ermittlungen zu den Hintergründen laufen. Der Streit zwischen zwei Mineralwasserherstellern und der Umweltschutzbehörde geht in die nächste Runde. Die Behörde will eine Gerichtsentscheidung zur Wasserentnahme im Nationalpark Hunsrück-Hochwald kippen. Es geht darum, ob die Sprudelfirmen Schwollener und Hochwald weiter Wasser aus dem Nationalpark abpumpen dürfen. Die SGD Nord als zuständige Behörde hatte das untersagt, das Verwaltungsgericht Koblenz per Eilentscheid aber vorläufig weiter erlaubt. Dagegen hat die SGD Nord jetzt Beschwerde eingelegt. Sie befürchtet Umweltschäden.
3: Keine Macht den Drogen. So hieß in den 90er Jahren die Antidrogenkampagne der Bundesregierung. Das Thema ist so aktuell wie eh und je. Die Zahl der Drogentoten hat im vergangenen Jahr fast einen Rekordstand erreicht. Bundesweit wurde heute an die Menschen erinnert, die an den Folgen ihres Drogenkonsums gestorben sind. Mein Kollege Sebastian Zobel war bei einer Gedenkaktion in Pirmasens und hat dort eine Mutter getroffen, die den Tod ihres Sohnes verkraften muss.
5: Tina Hoffmann trauert noch immer um ihren Sohn. Im Februar 2025 starb der damals 21-jährige Tommy Lee, nachdem er gleichzeitig Medikamente und Drogen genommen hatte. Tina Hoffmann hat sich heute ganz bewusst dazu entschieden, öffentlich an ihren Sohn und sein Schicksal zu erinnern. Sie hofft, dass andere es ihr gleich tun.
6: Mir wäre es als Mutter wichtig, dass Eltern sich vielleicht versammeln, nicht zu Hause sich verstecken. Man kann besser mit Eltern reden, wo das mitgemacht haben, das Art durchmachen. Bessere Heilung, finde ich.
5: Tommy Lee hat sein Leben und seine Probleme in Rap-Texten verarbeitet. Die Videos davon sind für seine Mutter eine kostbare Erinnerung. Schicksale wie das von Tommy Lee gibt es Tausende. Die Zahl der Menschen, die nach dem Konsum von Drogen sterben, ist besorgniserregend hoch. Deshalb soll die Aktion auf dem Exerzierplatz in Pirmasens darauf aufmerksam machen.
7: Die Kartons sind symbolische Gedenksteine. Es gibt Gedenksteine für viele Menschen, die berühmt sind. Und wir wollen auf diese Art und Weise auch diesen Menschen gedenken, die sonst nicht im Rampenlicht der Öffentlichkeit stehen. Das Symbol des Internationalen Gedenktages ist ein Schmetterling, ein Insekt, das sehr individuell farbig ist, aber sehr empfindsam ist und dann auch verschwunden ist. Und wir wollen erinnern an Menschen, die wir selbst in der Beratungsstelle kennengelernt haben und die im Laufe ihres Lebens dann an den Folgen ihrer Suchterkrankung leider versterben mussten.
5: Für Freunde und Angehörige ist der Umgang mit der Sucht eines geliebten Menschen sehr schwer. Aus ihrer eigenen Erfahrung heraus ist Tina Hoffmann davon überzeugt, dass man nicht wegschauen, sondern Hilfe anbieten sollte. Man müsse zwar auch mal streng sein, aber vor allem zuhören. Knapp anderthalb Jahre nach dem Tod ihres Sohnes braucht Tina Hoffmann noch Zeit, um zu begreifen, was passiert

0: Ich bin immer noch im Trauerprozess. Also ich habe das noch nicht richtig verarbeitet. Ich bin noch in der Schleife. Ja, verarbeitet habe ich es noch nicht. Es dauert noch. Ich suche noch einen Weg. Ich habe noch keinen richtigen gefunden.
1: Damit es gar nicht erst so weit kommt, dass Mütter wie Tina Hoffmann um ihre Kinder trauern müssen, setzen sich Bernd Kunz und das Team der Drogenberatung in Pirmasens jeden Tag ein.
2: Im Studio begrüße ich jetzt Philipp Sperb, den Leiter der Abteilung Suchthilfe der Stadt Mainz. Herr Sperb, was raten Sie Angehörigen, Freunden, die merken, mein Kind, mein Freund, mein Partner hat ein ernsthaftes Problem? Wie sollen die reagieren?
3: Zunächst einmal ist es wichtig, Ruhe zu bewahren. Und in einem zweiten Schritt würde ich dann Fachkräfte verständigen. Ich würde mich an eine Drogenberatungsstelle wenden, weil man dort dann auch einfach mal zusammen mit ausreichend Zeit in einem geschützten Rahmen schauen kann, was liegt denn eigentlich genau vor und was wären gegebenenfalls weitere Schritte, die man für sich dann einleiten kann.
2: Jetzt hat die Zahl der Drogentoten im vergangenen Jahr fast noch mal den Höchststand von 2023 erreicht. Letztes Jahr sind bundesweit 2150 Menschen gestorben. Was sind Ihrer Meinung nach die Gründe für diese nach wie vor sehr hohe Zahl?
3: Ich glaube, dafür gibt es drei Faktoren. Zum einen haben wir sehr dynamische Drogenmärkte. Wir haben sehr gute Verfügbarkeit von Substanzen. Daran haben auch 100 Jahre Drogenprohibition nichts geändert. Nach wie vor ist Kokain gerade auch sehr nachgefragt, aber auch synthetische Opiate. Der zweite Punkt ist der des Mischkonsums. Viele Menschen konsumieren die Drogen dann gemischt, auch unter anderem mit Alkohol. Auch Medikamente werden dann gemeinsam genommen. Und das führt dann häufig auch zu Überdosierungen oder halt eben auch zu Effekten, die man vorher nicht absehen kann. Und ein dritter Punkt ist der, wir haben junge Menschen, die sich dann doch sehr jetzt auf den Medikamentenkonsum auch fokussiert haben oder da auch eine gewisse Affinität haben, Medikamente zu konsumieren, was wir so auch noch nicht kannten und das ein relativ neuer Trend ist.
2: Wo gibt es denn aus Ihrer Sicht Defizite? Was braucht es, um diese doch nach wie vor sehr hohe Zahl zu senken?
3: Nun, man bräuchte auf der Bundesebene tatsächlich eine sehr gute Strategie mit Zielen und auch Meilensteinen, die sich auch evaluieren und kontrollieren lassen. Ansonsten gibt es einen Maßnahmenkatalog von Fachverbänden, beispielsweise mit der Idee einer Installierung von einem kommunalen Frühwarnsystem. Somit könnten Menschen über gefährliche Substanzen schnellstmöglich informiert werden und vor dem Konsum gewarnt werden. Das andere wäre die Vergabe von Naloxon, einem Überleben oder einem Notfallmedikament bei einer Opiatüberdosierung, dass man die flächendeckend bereitstellt.
2: Einschätzungen vom Leiter der Suchthilfe der Stadt Mainz. Herr Sperb, herzlichen Dank.
3: Danke.
2: Wo lässt sich in Zeiten Klammerkassen noch Geld einsparen und Bürokratie abbauen? Diese Frage hat sich im Frühjahr eine Arbeitsgruppe von Bund und Ländern gestellt und Ideen zusammengetragen. Heraus kamen Kürzungsvorschläge mit einem Gesamtvolumen von 8,6 Milliarden Euro. Die Ideen gelangten an die Öffentlichkeit und sorgen seitdem für Empörung. Denn unter anderem könnte die Behindertenhilfe gekürzt werden. Was das bedeuten würde, haben Betroffene unserer Reporterin Verena Lörsch erzählt.
4: Amelie lernt mit ihrer Mutter. Nach den Ferien kommt die Neunjährige mit Down-Syndrom ins dritte Schuljahr. Sie ist in ihrer Klasse in Kaiserslautern die einzige mit einer Behinderung. Dass Amelie im Unterricht mitkommt, funktioniert laut ihren Eltern nur dank einer persönlichen Integrationskraft.
5: Kaum vorstellbar, dass das so funktioniert, dass wenn beispielsweise eine Kraft mehrere Personen betreuen würde, dass das funktionieren würde. Also dann wird die Person weggehen und relativ sicher Amelie mit dem Arbeiten aufhören. Aber für uns ist natürlich auch dieser soziale Aspekt total wichtig. Sie ist in dieser Klasse, sie ist dort super gut angekommen, sie hat ganz viele Freundinnen ohne Beeinträchtigung. Und natürlich auch da hat diese Integrationskraft eine ganz, ganz, ganz wichtige Rolle, weil die eben dann auch manchmal vermittelt, wenn Amelie keine Worte hat.
4: dass in Zukunft wirklich beeinträchtigte Menschen weniger Hilfe in Alltag und Schule bekommen könnten, das befürchtet der Paritätische Gesamtverband und hat die Sparideen einer Bund-Länder-Arbeitsgruppe veröffentlicht. Eine Idee darin, eine Assistenzkraft in der Schule soll künftig grundsätzlich mehrere beeinträchtigte Kinder begleiten, im Pool. Rheinland-Pfälzische Bundestagsabgeordnete von CDU und SPD sehen darin eine Chance.
6: Es geht uns als SPD wirklich darum, dass wir tatsächlich es hinkriegen, Vereinfachungen durch Bürokratieabbau, durch schlankere Prozesse herbeizuführen, ohne die Leistungen an sich zu kürzen.
4: Das zuständige Bundesbildungsministerium teilt mit, man arbeite aktuell an einem entsprechenden Gesetz und würde die Sorgen der Beeinträchtigten ernst nehmen. Doch individuelle Schulassistenz soll es nur noch im Einzelfall geben. Jennifer Bagiel ist alleinerziehende Mutter und an MS erkrankt. Ihre 24-Stunden-Assistenz ermöglicht ihr ein selbstbestimmtes Leben.
7: Ohne meine Assistenten könnte ich kein Ehrenamt ausführen. Ohne die Assistenten könnte ich nicht mal mein Kind zur Schule bringen, geschweige denn mein Kind versorgen. Wer schmiert ihm ein Brot? Wer kocht heute Mittag Nudeln? Es geht nicht nur um meine Versorgung.
4: Die Sparideen der Bund-Länder-Arbeitsgruppe sehen auch vor, das sogenannte Wunsch- und Wahlrecht einzuschränken. Das ermöglicht beeinträchtigten Menschen aktuell selbst bei Hilfen mitzuentscheiden, auch bei der Frage, wie sie wohnen.
7: Meine konkrete Befürchtung ist, dass mir das Wahl- und Wohnrecht entzogen wird, weil ich könnte ja auch in eine Sammelunterkunft, also in dem Fall in ein Behindertenwohnheim, dort hätte ich ja die Pflegegrundausstattung, aber keinerlei privates Leben.
4: Jennifer Bagiel hofft, dass sie ihre Assistenzkraft in Zukunft nicht wieder verliert und damit ihre Selbstständigkeit.
2: Und jetzt gibt's weitere Nachrichten von Tim.
8: Auf einem Spielplatz in Ramstein-Miesenbach in der Pfalz sind zuletzt mehrfach gefährliche Gegenstände gefunden worden. So hatten Unbekannte spitze Wellbleche in einem Sandkasten eingegraben. Kürzlich wurden im Sand Glasscherben und zwei Messer gefunden. Verletzt wurde niemand, aber für spielende Kinder bestand durchaus eine Gefahr. Die Polizei ermittelt und bittet Zeugen, sich zu melden. Deutschlands beste Tennisseniorin treten in den kommenden zwei Wochen wieder gegeneinander an. Das Turnier findet bereits zum 71. Mal statt. Mit mehr als 600 Teilnehmern zählt es zu den größten Tennis-Events seiner Art weltweit. Die Spieler zwischen 40 und 90 Jahren kämpfen in Bad Neuenahr um die deutschen Meistertitel. Den Auftakt machten traditionell die Damen und Herren der Altersklassen 80 und 85. Seit dem späten Nachmittag läuft die offizielle Eröffnungsfeier im Lenné-Park Bad Neuenahr. Luca Sirch wechselt vom 1. FC Kaiserslautern zum Erstliga-Aufsteiger SV Elversberg ins Saarland. Der Verteidiger erhält dort einen 3-Jahres-Vertrag. Sirch wechselt ablösefrei, denn sein Vertrag in Kaiserslautern war ausgelaufen. Für den FCK hatte er in den vergangenen beiden Jahren 60 Spiele in der zweiten Liga gemacht. In Ludwigshafen hat ein Polizist am Vormittag einen Pudel aus dem Hafenbecken am Rhein gerettet. Laut Polizei ging ein Mann mit zwei Zwergpudeln Gassi, als sich eines der Tiere von der Leine losriss und davonlief. Mehrere Polizisten suchten den Hund daraufhin. Er wurde etwa 45 Minuten später im Rhein entdeckt. Und einen ungewöhnlichen Einsatz hatte gestern die Mainzer Wasserschutzpolizei. Ein Bahnfahrer hatte bei der Fahrt über die Eisenbahnbrücke eine Person im Rhein entdeckt und das der Polizei mitgeteilt. Als die Beamte an der Stelle ankamen, sahen sie eine Nixe mit Schwanzflosse im Wasser. Die Frau im Meerjungfrauenkostüm konnte den Fluss eigenständig verlassen.
2: Führungen durch die berühmte Abtei Maria Laach in der Eifel gibt es regelmäßig. Aber die am Maria-Laach-Tag sind etwas ganz Besonderes. An keinem anderen Tag darf man so sehr hinter die Kulissen blicken und in das Klosterleben und vor allem das Leben der Mönche eintauchen. Heute war es wieder soweit. Im Rahmen der Veranstaltungsreihe Nacht der Vulkane pilgerten tausende Besucher nach Maria Laach. Unter ihnen unser Reporter Christian Giese Kessler.
9: Fast 1000 Jahre ist der Komplex Maria Laach alt. Im 13. Jahrhundert wurden dann diese Mauern hier fertiggestellt. Bei mir geht sofort Kino im Kopf los, weil ich mir vorstelle, wer hier alles langgelaufen ist in den Jahrhunderten. Pater Maximilian, Sie sind Prior seit Oktober, haben sich entschieden, hier zu leben. Das heißt, es sind nicht nur ein paar Minuten, in denen das Kino im Kopf startet, sondern die ganze Zeit. Wie ist es bei Ihnen?
10: Ja, für mich ist es keine Gewöhnung, muss ich sagen. Für mich ist jedes Reinkommen hier wirklich, berührt mich. Und das ist überhaupt für einen Mönch so. Er gewöhnt sich irgendwie nicht ans Kloster. Ich gehe da immer mit Ehrfurcht und mit Staunen herein.

0: Ich habe sie gerade beobachtet, als sie hier reingekommen sind. Irre, Wahnsinn, unglaublich. Das waren so die Worte. Wie ist es Ihnen gegangen?
1: Kann man so sagen, ja. Es ist eine beeindruckende Situation, die Bibliothek zu betreten. Ein Raum, der normalerweise nicht zugänglich ist.
2: Also es erschlägt mich, die vielen Bücher zu sehen, wie wertvoll die sein müssen, wie sorgfältig die hier angeordnet sind und wie sauber das hier alles ist und wie viel Wissen hier zu finden ist.
0: Ich gehe mal davon aus, dass es hier in Maria Laach unzählige geheime und noch geheimere Geheimgänge gibt. Sie sind der Prior. Wenn einer es weiß, dann Sie. Was ist denn der geheimste, von dem Sie mir auf keinen Fall was sagen dürfen? Erst recht nicht bei laufender Kamera.
3: Genau.
0: Das heißt, es gibt Sie.
3: Ich kenne keine Geheimgänge im klassischen Sinn. Ich wüsste auch nicht von den Mitbrüdern, aber es gibt genug Gänge, die nur Mönche kennen. Ja. Es gibt Räume, wo man nicht einmal mehr wissen, wo der Schlüssel ist.
0: Die Uhren schlagen anders, vor allem so im Takt der Gebete.
3: Ja, also das, was man regelmäßig macht, das prägt einen auch. Und wir merken es hier, dieses gemeinsame Gebet und Essen, das formt uns als Gemeinschaft. Ich glaube, jede Familie braucht das.
4: Claudia Kleinert hat gleich den Blick auf die Wetteraussichten. Und nach der Tagesschau geht es hier weiter mit Marktcheck.
5: Und um 21.45 Uhr haben wir noch mal Spätnachrichten für Sie.
4: Tim ist dann noch mal da. Ich sage für heute Tschüss, wünsche Ihnen einen schönen Abend und eine gute Zeit.
5: Tschüss.
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12: Die Bahnchefin räumt auf. Schönen guten Abend.
13: Herzlich willkommen zu SWR aktuell.
12: Es ist ein radikaler Schritt, der mehr Sicherheit für Bahnmitarbeiter und Reisende bringen soll. Die Deutsche Bahn will an allen Bahnhöfen in Deutschland ein Alkoholverbot durchsetzen. Anlass ist der Zwischenfall am vergangenen Freitagabend in einem Regionalzug zwischen Offenburg und Karlsruhe. Bei der Ticketkontrolle eskalierte ein Konflikt mit einem angetrunkenen Fahrgast. Ein Mitarbeiter stürzte aus dem fahrenden Zug. Kein Einzelfall für Bahnchefin Evelyn Pallas. Zu oft müsse die Bahn feststellen, dass dort, wo zu viel Alkohol fließe, auch die Gewalt zunehme, erklärt sie heute diese Maßnahme. Bei der man sich aber auch fragen muss, reicht es denn, den Alkohol nur an den Bahnhöfen und nicht in den Zügen zu verbieten? Und wer soll das durchsetzen? David Kopp war heute an einem Bahnhof in Baden-Württemberg, an dem es bereits so ein Verbot gibt, am Hauptbahnhof in Mannheim.
14: Plakate mit Bierwerbung. Am Mannheimer Hauptbahnhof erlaubt. Der Konsum von Alkohol dagegen nicht. Regelmäßig deshalb diese Durchsage.
15: Im Bahnhof Mannheim Hauptbahnhof ist der Konsum von Alkohol verboten.
14: Für den Mannheimer Hauptbahnhof ist das Verbot, Alkohol zu trinken, nichts Neues. Ab Oktober soll es an allen 5.400 Bahnhöfen in Deutschland gelten.
16: Wir erhoffen uns davon mehr Sicherheit an den Bahnhöfen, ein sicheres Gefühl für unsere Reisenden. Wir hören immer wieder, dass die Menschen sich das wünschen. Alkohol führt oft zu Konflikten, zu Belästigungen, zu Gewalt und damit machen wir jetzt Schluss.
14: Kein Bier, Wein, Schnaps oder anderer Alkohol auf den Bahnsteigen und im öffentlichen Bereich des Gebäudes. Viele, die heute am Mannheimer Hauptbahnhof unterwegs waren, finden die Idee gut.
17: Wenn man Alkohol trinken will, gibt es ja bessere Plätze, ne, wie der Mannheimer Bahnhof.
18: Alkoholverbot am Bahnhof finde ich gar nicht schlecht, weil eigentlich möchte man sehr Ruhe haben beim Reisen.
19: Wenn jemand gewaltbereit ist, dann kann er sich vorher oder nachher Alkohol reinschieben und dann ist es vollkommen egal wann. Er wird herkommen und Stress machen.
20: Einfach wegen der Gefahr so, da fühlt man sich halt wohler einfach, dass nichts passiert.
21: Nur, wie will man das durchsetzen? Das wird schwierig, ja?
14: Bei der Umsetzung des Verbots verweist die Bahn auf unternehmenseigenes Sicherheitspersonal.
16: Wir setzen das durch, wir zeigen Präsenz. Und wer sich nicht daran hält, der bekommt einen Platzverweis. Und wir arbeiten natürlich auch an den Bahnhöfen mit den Kollegen der Bundespolizei eng zusammen.
14: Symbolpolitik für Beschäftigte und Kunden oder ein nachhaltiger Schritt? Auch Bahnexperten zweifeln an der Umsetzbarkeit des Alkoholverbots.
1: Hier in Stuttgart haben wir zweimal im Jahr ein Riesenvolksfest, in anderen Städten auch, Fußballspiele und so weiter. Da wird schon sehr groß die Frage sein, ob man überhaupt zu solchen Veranstaltungen so ein Verbot wirklich sinnhaft einhalten und umsetzen kann.
14: Eine weitere Befürchtung, der Alkoholkonsum verlagert sich in den Bereich vor den Bahnhof. Das ist laut Stadt Mannheim, wo das Verbot seit dem Frühjahr gilt, jedoch nicht eingetreten. Nicht betroffen von dem Verbot ist übrigens der Verkauf von Alkohol. In Geschäften und Restaurants im Bahnhof sowie in den Bordbistros werden promillehaltige Getränke weiter erhältlich sein.
12: Von der Bahn zur Wirtschaft, die wieder in Schwung kommen soll. Die Frage ist nur wie. Wenn man auf die Aktienmärkte schaut, dann ist die Sache klar. Künstliche Intelligenz heizt die Börsen an. Daten sind das neue Öl. Das hat ein britischer Mathematiker schon vor 20 Jahren gesagt. Und auch ein Unternehmen aus Baden-Württemberg will mitmischen, wenn es darum geht, diesen neuen Rohstoff zu fördern. Es geht um die Digitalsparte der Schwarzgruppe in Neckarsulm. Bekannt vor allem durch die Supermarktriesen Lidl und Kaufland. Aber Schwarz will auch ein Big Player werden, wenn es um Digitales geht. Heute wurde in Bad Friedrichshall die neue Schaltzentrale für die digitalen Geschäfte der Schwarzgruppe eröffnet. Wie es dort aussieht und was sich die Region davon erhoffen kann, Timo Leis.
2: Platz für bis zu 5.500 Mitarbeiter, vor allem IT-Spezialisten. Die Schwarzgruppe will für sich und andere Unternehmen, auch der kritischen Infrastruktur oder Sicherheitsbehörden, Daten und Geschäfte sicherer machen, als Alternative zu den US-Tech-Riesen. Für die Mitarbeiter eine Kantine mit Platz für rund 1.000 Gäste, ein kostenloses Fitnessstudio und ein Wäscheservice sollen für gute Stimmung sorgen. Bei der Wirtschaftsministerin punktet der Kochroboter, der auf Knopfdruck fast rund um die Uhr frisch gekochtes Essen liefert.
22: Was hast du bestellt?
2: Mit der neuen Zentrale will der Konzern aber vor allem seine Schlagkraft erhöhen und digitale Geschäfte ausbauen.
23: Wir hatten vorher knapp 50 Standorte hier in der Region, 50 an der Zahl. Die haben wir jetzt aufgelöst, alle sitzen hier an einem Standort. Das bringt extreme Kurzwege, wie der Name schon sagt, ein Campus. Und trotzdem bringt es eine Riesenleistungsfähigkeit.
2: Bis zu 5.500 Mitarbeiter bringen viel Verkehr. Straßen wurden gebaut, eine komplett neue Haltestelle für den Regionalverkehr ans Gleis gebracht. Pünktlich fertig wird die Bahnbaustelle allerdings nicht. Fast 30 Millionen Euro sollen laut Bürgermeister Haltepunkt plus Brücke und weitere Arbeiten der Bahn kosten, damit aber auch den Schienenverkehr für alle verbessern.
24: Ja, man kann sich vorstellen, dass der Schwarz-Titschitz-Campus Strahlkraft in der gesamten Region hat. Und von daher fällt es dann schon deutlich leichter, Projekte und Infrastrukturmaßnahmen schneller und auch umfassender voranzutreiben. Und auch die Generierung von Fördergeldern fällt viel leichter.
2: Ein Großteil der Maßnahmen auf Straße und Schiene bezahlen Land und Bund. Die Nachfrage nach Bauplätzen hat zugenommen, heißt es von der Stadt. Auch die 18 Wohnungen, die Immobilienmakler Ilkay Sahin nahe dem Campus für einen Investor verkauft hat, gingen zügig weg. Der Campus mit einem Grund, das Risiko eines Millioneninvestments einzugehen.
25: Die Schwarzgruppe ist ja sehr präsent bei uns im Landkreis Heilbronn. Und ja, es war natürlich, wie gesagt, mit ein Faktor, den wir natürlich beachtet haben und der uns noch mal so einen kleinen Schwung nach vorne gegeben hat, ein bisschen mehr Mut gegeben hat, das Ganze dann am Ende auch komplett durchzuziehen.
2: Schwarz Digits schreibt derzeit jährlich dreistellige Millionenverluste wegen hoher Investitionen. Mit allzu hohen Gewerbesteuereinnahmen kann der Bad Friedrichshaller Bürgermeister durch die Zentrale vorerst nicht rechnen. Dennoch sind durch die Ansiedlung die Einnahmen um mehrere Millionen gestiegen, entgegen dem Landestrend. Für die Wirtschaftsministerin ist die neue Digitalzentrale des Konzerns ein enormer Gewinn und in Zeiten vieler schlechter Nachrichten ein Hoffnungsträger.
26: Also es stimmt, denke ich, viele Menschen zuversichtlich und auch ich glaube fest, wir werden aus dieser Strukturkrise gestärkt herausgehen.
2: Die Krise ist aber auch von der neuen Zentrale nicht fern. In Sichtweite liegt das Audi-Werk Neckarsulm, um dessen Zukunft gerade gerungen wird.
12: Und ob da auch neue Jobs für Audi-Mitarbeiter entstehen könnten, das fragen wir gleich mal den Chef von Schwarz Digits. Davor schauen wir aber noch an eine Großbaustelle der Firma. Ein bisschen weiter weg von der Gegend um Heilbronn. In Brandenburg baut die Schwarz-Gruppe gerade ein neues Rechenzentrum. Zwei gibt es bereits in Baden-Württemberg. Das hier wird aber noch mal eine ganz andere Nummer. Es soll zu einem der leistungsstärksten und modernsten Zentren für digitale Infrastruktur in Europa werden. Investitionen

0: 11 Milliarden Euro. Florian Dötsch nimmt uns mit auf die Baustelle, von der sich Schwarz noch viel mehr erhofft als reine Rechenleistung.
1: Lübbenau, mitten im Brandenburger Spreewald. Hier entsteht etwas Großes, ein Rechenzentrum der Schwarz-Gruppe. 11 Milliarden Euro, die größte Einzelinvestition der Konzerngeschichte. Rechenleistung etwa für Cloud-Dienste und KI, also für enorme Datenmengen.
2: Die 200 Megawatt Anschlussleistung hier ist ein enormer Campus, ist vergleichbar mit einer mittelgroßen Stadt, ähnlich Cottbus, was wir hier an Anschlussleistung haben. Und auch die Chips, bis zu 100.000 KI-Chips, die hier verbaut werden können, ist schon eine ganz große Verantwortung und macht das ganze Team auch stolz, hier das zu bauen.
1: Doch warum dieses riesige Projekt bei einem Konzern, der eigentlich auf Lebensmittel fokussiert ist? Neben seinen Sparten Lidl, Kaufland, der Schwarzproduktion und dem Entsorgungsunternehmen PreZero baut der Konzern mit Schwarz Digits seit 2023 längst sein eigenes Digitalgeschäft auf und transformiert sich. Dazu gehören etwa Cloud-Dienste, Cybersecurity, Kommunikation und KI, wie die Beteiligung am Unternehmen Aleph Alpha. Das große Ziel, eine Alternative zu bieten zu den großen US-Cloud-Anbietern wie Microsoft, Alphabet und Amazon. Sogenannte Hyperscaler, die fast zwei Drittel des globalen Cloud-Markts ausmachen.
2: Ziel ist es, Europas Hyperscaler zu werden. Das Ziel haben wir im Fokus. Das Signal bauen wir hier da dazu. Wie sich das Geschäftsmodell entwickelt, wird man in naher Zukunft sehen. Wir sind zuversichtlich, um den Campus hier auch auszulasten.
1: Erste Kooperation gibt es etwa mit Bosch Mobility, der Polizei Baden-Württemberg oder auch Stihl aus Waiblingen. Mit dem Ziel, die sogenannte digitale Souveränität stärken. Gerade im Cloud-Geschäft geht es um sensible Daten von Unternehmen und deren Kunden.
2: Daten ist das neue Öl und Eigentum muss man immer sein seiner Daten. Deshalb wollen wir das eigene Rechenzentrum und die eigene Infrastruktur und diese nicht an ausländische Cloud-Anbieter abgeben.
1: Der Standort in Brandenburg wurde bewusst gewählt. Er ist weit entfernt von den Rechenzentren in Baden-Württemberg, damit die Systeme im Fall einer größeren Störung weiterlaufen können. Das Rechenzentrum soll übrigens mit grünem Strom versorgt werden, die entstehende Abwärme zudem 75.000 Haushalte beliefern. Insgesamt geht es um mehr als nur ein Rechenzentrum.
3: Es geht darum, dass der Konzern hinter Lidl und Kaufland seinen Wandel weiter vorantreiben will, vom reinen Handelskonzern hin zu einem Tech-Konzern und möchte dabei auch führender Cloud-Anbieter werden. Und das hinter mir, das ist einer der zentralen Grundsteine dafür.
1: Gelingt der Plan, könnte die Digitalsparte zu einem großen Standbein neben dem Lebensmittelhandel werden, wo die Gewinnmargen oft geringer sind. Letztlich würde auch die Region Heilbronn als Firmensitz profitieren. Und die Abhängigkeit von US-Tech-Konzernen könnte ein Stück verringert werden.
0: Und zugeschaltet ist uns jetzt Christian Müller, der Vorstandsvorsitzende von Schwarz Digits. Guten Abend, Herr Müller.
4: Ich grüße Sie.
0: Ja, wir haben es gesehen, Sie haben eine neue Firmenzentrale für viele tausende Mitarbeiter, ein gigantisches Bauvorhaben in Brandenburg, Milliardeninvestitionen. Warum sind Sie sich sicher, dass sich das auszahlen wird?
4: Gut, grundsätzlich sind wir uns sicher, weil wir es für uns selbst tun. Hinter uns steht Lidl, Kaufland, die Produktion und PreZero als Entsorgungssparte. Und im ersten Schritt tun wir das alles, um die Kollegen zu unterstützen. Weil wir haben enorme Datenmengen, die wir jeden Tag erzeugen, in allen Filialen, die wir haben, mit 600.000 Mitarbeitern. Das sind Themen, da kümmern wir uns selbst. Und wenn wir grundsätzlich mal über Zahlen sprechen, ein Insight, wir rechnen heute schon jede Nacht 2 Milliarden KI-Entscheidungen produktiv. Und die benötigen Rechenpower, die benötigen entsprechendes Know-how. Und deswegen lohnt sich so ein Bau schon für uns selbst. Und wenn wir dann Richtung Mittelstand schauen, der deutsche Mittelstand, das ist das Rückgrat der deutschen Wirtschaft, wenn wir dann diese Rechenleistung auch noch as a Service auf einer Cloud zur Verfügung stellen, noch viel besser. Von daher lohnt sich das auf jeden Fall in alle Richtungen.
0: Naja, noch lohnt es sich nicht. Wir haben es gerade auch im ersten Film gesehen. Dreistellige Millionenverluste, also noch gibt es keine Einnahmen, die sich dann auch für Kommunen auszahlen könnten. Die Amerikaner sind Ihnen um Jahre voraus. Und Sie wollen aber schon, Sie sagen ja schon, Sie wollen im Grunde die Big Tech-Konzerne zumindest hier für Europa ablösen, unabhängig uns in Europa machen von den Amerikanern. Ist das nicht aber auch eine Milliardenwette, von der Sie noch nicht so genau wissen, wie sie ausgeht?
4: Grundsätzlich ist das so, aber wir sagen, wir haben einen Riesenvorteil in Europa, das ist die Datenschutzgrundverordnung. Und das ist auch ein Riesennachteil, in Anführungsstrichen, was die Amerikaner haben. Deswegen, wir setzen auf das Thema deutsches Recht, europäisches Recht. Und das ist ein Vorteil, den wir haben, wenn wir da mal schauen und Zahlen bemühen. Man sagt ganz grob, auf der Welt sind aktuell 15% cloudifiziert. Das heißt, 15% der Unternehmen nutzen Clouds. Das heißt, umgerechnet 85% haben noch keine Cloud. Und wenn wir jetzt mal Richtung Europa schauen, einer der größten Binnenmärkte der Welt, und dann die Datenschutzgrundverordnung mit anlegen, dann ist es ein Riesenpotenzial, was wir sehen. Aus heute ist eine Nische, die Nische ist aber groß genug, um als europäisch souveräner Hyperscaler da Fuß zu fassen. Und das ist die Wette, die wir eingehen. Aber wie gesagt, im ersten Schritt geht es ums Selbst. Wir haben das Problem für uns gelöst. Wir wollen, dass unsere Daten in Europa, in Deutschland gehostet werden, dass keiner auf diese Daten Zugriff hat. Und das ist auch perspektivisch das Ziel, was wir allen deutschen und europäischen Unternehmen produzieren und geben wollen.
0: Ein anderes Unternehmen haben wir ja auch gerade im Film gesehen, direkt neben Ihrem neuen Campus, Ihrer Zentrale, Audi, wo es gerade so ein bisschen um die Zukunft geht. Diejenigen, die jetzt sagen, vielleicht entstehen bei Ihnen ja auch Jobs der Zukunft, können Sie denen Hoffnung machen oder müssen Sie da bremsen, weil im Grunde doch sehr vieles, was in Ihren Bereich fällt, dann inzwischen eher in Indien gemacht wird?
4: Also grundsätzlich muss man sagen, wir sind ein souveränes Unternehmen, wir wollen souveräne Lösungen haben, heißt für uns auch, die Mitarbeiter, die wir einstellen, müssen deutsche oder europäische Mitarbeiter sein. Von daher ist Indien für uns kein Thema. Deswegen, wir verlassen uns da auf deutsche und europäische Arbeitskräfte, von daher ist es schon ein Thema. Und man muss immer über den Tellerrand hinausschauen. Wenn wir über KI sprechen, dann gibt es einmal KI-Experten, die werden ausgebildet. Aber wenn man über den Tellerrand hinausschaut, ist es zum Beispiel ein Thema, dass wir sagen, wir haben auch Meteorologen eingestellt. Jetzt kann man sagen, was hat KI mit Wetter zu tun? Schon sehr viel, es sind große Datenmengen, die berechnet werden müssen. Also wenn man über den Tellerrand hinausschaut, tritt man schon Berufsfelder, die man heute im KI einsetzen kann, wo man in der Vergangenheit gar nicht über nachgedacht hat.
0: Also das heißt zumindest, einige Jobs werden bei Ihnen stehen.
4: Definitiv. Wir suchen händeringend Mitarbeiter, von daher sehr gerne. Wir nehmen jede Bewerbung entgegen.
0: Ja, also öffentliche Ausschreibung quasi hier im Fernsehen. Vielen Dank, Christian Müller, Vorstandsvorsitzender von Schwarz Digits. Danke für das Gespräch. Und wir kommen zu Nachrichten vom größten Radrennen der Welt. Aus baden-württembergischer Sicht sind wir heute ausgeschieden. Tatjana Kessler.
5: Ja, der Radprofi Florian Lipowitz aus Laichingen ist bei der Tour de France schwer gestürzt und kann die Tour nicht fortsetzen.
6: Der 25-Jährige ist beim Einzelzeitfahren von Evian-le-Bain nach Thonon-le-Bain in einer Kurve mit dem Vorderrad weggerutscht. Der schwere Sturz auf der 16. Etappe bedeutet das Tour aus. Der Radprofi konnte selbstständig in den Krankenwagen gehen und medizinisch versorgt werden. Der letztjährige Dritte der Tour de France lag auch in diesem Jahr vielversprechend im Gesamtklassement. Die Schwere der Verletzung ist noch nicht klar.
5: Ausweihen könnte bald Reiniger oder Desinfektionsmittel werden. Nach einem Antrag Deutschlands hat die EU nach SWR-Informationen den Weg dafür freigemacht. Bei der sogenannten Krisendestillation geht es um 24 Millionen Liter Rosé und Rotwein aus Württemberg und Rheinhessen. Weil immer weniger Wein getrunken wird, werden viele Betriebe ihren Wein nicht los. Die Verarbeitung zu Putz- und Desinfektionsmitteln soll den Winzern helfen, ihre Keller für den neuen Jahrgang freizuräumen. Die Kriminalpolizei Rottweil hat mit Unterstützung rumänischer Behörden eine international agierende Bande von mutmaßlichen Autohehlern zerschlagen. Fünf von ihnen sitzen in Deutschland in Untersuchungshaft, ein weiterer in Rumänien, so die Polizei. Die Gruppe soll seit dem vergangenen Sommer knapp 40 Autos, Transporter und Lastwagen im Wert von rund 1,3 Millionen Euro geklaut und weiterverkauft haben. Die Fahrzeuge stammen aus verschiedenen europäischen Ländern. Was heute noch wichtig war in Baden-Württemberg, jetzt kurz für Sie zusammengefasst.
6: Finanzexperten in Deutschland blicken wieder deutlich optimistischer auf die Wirtschaft. Das zeigt die aktuelle Auswertung des Mannheimer Zentrums für europäische Wirtschaftsforschung ZEW. Vor allem die Geschäftserwartungen für die kommenden 6 Monate haben sich stärker verbessert als erwartet. Besonders im Maschinenbau sowie in der Chemie-, Pharma- und Metallindustrie haben sich die Aussichten aufgehellt. In der Automobilindustrie bleiben die Erwartungen dagegen weiterhin verhalten. Die Bilder des schweren Erdbebens in Venezuela Mitte Juni haben große Spendenbereitschaft in Deutschland ausgelöst. 4,2 Millionen Euro hat Caritas International an Spenden allein für das südamerikanische Land erhalten. Generell sei man froh über die stabile Spendenbereitschaft, erklärte das Hilfswerk heute in Freiburg. Von den 40 Millionen Euro Gesamtspenden kamen allein 6 Millionen Euro aus dem Bistum Freiburg. Ein Familienumzug in Reichenbach an der Vils ist am Montagabend mit einem Großeinsatz von Feuerwehr und Rettungsdienst beendet worden. In einem gemieteten Umzugstransporter entdeckte der 5-jährige Sohn der Familie ausgelaufenes Quecksilber. Er kam mit dem hochgiftigen Stoff in Kontakt. 8 Menschen wurden vorsorglich in Krankenhäuser gebracht.

0: gebracht. Spezialkräfte sicherten den Transporter. Nach ersten Erkenntnissen könnte das Quecksilber von einem Vormieter des Transporters stammen. Die Polizei ermittelt.
1: Ernten, was wir säen und dabei auch noch was für den Klimaschutz tun. Dafür wollen die 9 Unis im Land sorgen mit 99 Forschungsprojekten, die dabei helfen sollen, wegzukommen von fossilen Energieträgern. Nicht nur in der Landwirtschaft, überall werden gerade Wege gesucht, auf Kohle, Öl und Gas zu verzichten. Das ist umweltfreundlicher und macht unabhängiger von anderen Staaten, von Autokratien. Mit Hilfe grüner Technologie, das gefällt erwartungsgemäß der grünen Wissenschaftsministerin.
2: Ich glaube, es steht uns gut an in Baden-Württemberg, dass wir einen besonderen Blick auf genau diese Technologien haben, weil wir ein Technologieland sind und weil wir auch die Gestaltung der Zukunft, sage ich mal, im positiven Sinn gegen die Schwarzmalerei, die wir an verschiedenen Stellen erleben, wirklich auch, finde ich, zu unserer Marke machen sollten.
1: Wenn denn das, was erforscht wird, auch marktreif wird, das war der Wirtschaft heute wichtig, als die 99 Projekte vorgestellt wurden. Von erneuerbaren Energien über Energiespeicher bis hin zu alternativen Rohstoffen für die Landwirtschaft. Und genau so ein Projekt schauen wir uns jetzt näher an. Es geht um Dünger. Stickstoffhaltig, künstlich erzeugt mit sehr viel Erdgas. Aber geht das auch anders? Daran arbeitet ein Forschungsteam in Freiburg an Pflanzen, die den Dünger selbst herstellen sollen. Pascal Kiss.
3: Der Freiburger Zellbiologe sucht nach dem großen Vorbild seiner Forschung und wird schnell fündig. Gewöhnlicher Weißklee. Der Klee kann schon das, was das Forschungsteam in Zukunft auch Nutzpflanzen beibringen möchte. Er kann sich selbst düngen. Das Geheimnis liegt in den Wurzeln.
4: Man sieht das hier an den Wurzeln. Das sind diese kleinen knotenartigen Strukturen, diese Wurzelknöllchen.
3: In diesen Knöllchen entsteht der natürliche Dünger. Sie sind das Haus, der Lebensraum der Bakterien. Und diese Bakterien produzieren direkt den Dünger für die Pflanzen.
4: Darin leben die Bakterien und so kann der Klee sich mit Stickstoff selber düngen, indem er diese Symbiose mit den Bakterien eingeht.
3: Die Bakterien sorgen also ständig für Nachschub. Diese Selbstdüngung möchte das Forschungsteam der Universität Freiburg auf Nutzpflanzen übertragen und versucht, dieses System aufwendig im Labor nachzubauen. Die meisten Pflanzen haben in ihren Genen die Fähigkeit gespeichert, mit Pilzen eine Partnerschaft einzugehen. Durch kleine genetische Veränderungen in den Pflanzen wollen sie erreichen, dass in den Knöllchen Pflanzen und Bakterien zusammenarbeiten.
4: Die Pflanzen haben dieses Grundpotenzial schon, das zu machen. Und was wir jetzt gucken müssen, ist, dass wir die Pflanze spezifisch auf die Bakterien reagieren lassen und dann dieses Programm nutzen, um eben die Tür quasi für die Bakterien zu öffnen.
3: Gelingt die Zusammenarbeit, versorgt die Pflanze die Bakterien mit Zucker. Und die Bakterien reichern Stickstoff an und wandeln diesen später in Dünger um. Ein Geben und Nehmen. Und eine Gemeinschaft, die vor allem über die Gene der Pflanzen gesteuert wird.
5: Es sind ganz viele Gene da drin beteiligt. Erstmal, dass die Pflanze die Bakterien erkennt und die auch unterscheidet von krankmachenden Bakterien zum Beispiel. Und dann aber auch der ganze Prozess, wie die Bakterien in die Wurzel reinkommen. Das ist ganz selten, dass Pflanzen wirklich Bakterien in die eigenen Zellen reinlassen.
3: Sie müssen also nachhelfen und verändern die Pflanzen gentechnisch so, dass die Bakterien sich möglichst viel in den Wurzeln anreichern. Erste Tests hat das Freiburger Forschungsteam schon mit Tomatenpflanzen durchgeführt. Gerade laufen Versuche mit Maniok. Bei uns als Lebensmittel unbekannt, aber weltweit eines der wichtigsten Grundnahrungsmittel. Von der Wurzel ernähren sich über 500 Millionen Menschen. In 5 Jahren soll ein nutzbarer Prototyp der angepassten Pflanze fertig sein. Später könnten auch Getreide oder Mais sich mit der Technik selbst düngen, um möglichst in Zukunft auf künstlichen Dünger verzichten zu können.
1: Na, dazu wollen wir noch mal nachfragen bei unserem Wissenschaftsjournalisten Pascal Kiss. Guten Abend nach Baden-Baden. Pascal, das, was wir jetzt gerade gesehen haben, das hieße ja, dass man diese Pflanzen gentechnisch verändern muss. Darüber wurde und wird ja durchaus diskutiert.
6: Ja, also es ist durchaus, man kann schon sagen, dass die Gentechnik mittlerweile sicherer geworden ist. Also man kann die Gene viel gezielter reinbringen. Man kann sich vorstellen, vor Jahrzehnten war das so, dass man auch Gene von ganz anderen Organismen reingemacht hat. Jetzt kann man das viel zielgerichteter und auch einfach Gene nutzen, die schon im Organismus drin sind. Einfach weil man es besser verstanden hat und eine bessere Technik hat. Also das ist durchaus sicherer geworden. Und andere Länder sind da auch durchaus schon mutiger. Wir noch nicht so.
1: Du hattest dir jetzt ja eines von 99 Projekten rausgesucht, das du uns gezeigt hast. Wie ist es denn mit den anderen 98? Sind die auch so vielversprechend?
6: Ja, also die Bandbreite ist natürlich groß. Da gibt es einmal natürlich viel Grundlagenforschung. Das, was wir gesehen haben, war jetzt auch Grundlagenforschung. Da muss man erstmal gucken.

0: wie das dann wirklich funktioniert. Da soll ein Prototyp entstehen. Aber zum Beispiel Solarzellen zu optimieren, da ist man natürlich schon sehr weit. Oder wenn es um die Bauindustrie geht, also Recyclingbeton, das wird durchaus schon eingesetzt. Batteriespeicherung, ja, also das sind alles Themen. Wasserstoff ist durchaus ein Thema. Die Bandbreite ist da sehr groß, aber man muss sagen, ein Großteil ist schon noch Grundlagenforschung. Und ist natürlich auch die Frage, wie hoch der Anspruch sein darf, dass dadurch dann eine fossilfreie Zukunft ja möglich ist. Aber ein Stück weit zumindest.
1: Ja, und da hat ja auch die Wirtschaft heute gesagt, wir müssen raus aus der Grundlagenforschung hin zur Marktreife. Wie realistisch ist das denn bei diesen Projekten?
0: Ja, das ist eben genau die große Frage. Und jetzt ist eben der Punkt, also wir haben ja auch ein Stück weit das Ziel, dass vielleicht auch ein Teil der Wertschöpfung in Baden-Württemberg stattfindet. Und dann müssen auch Investoren kommen, wenn die Idee auch gut befunden wird, daraus etwas ein Stück weit zu machen. Das ist überhaupt nicht selbstverständlich. Also da muss man nochmal genau drauf schauen. Und das Ganze ist ein Stück weit auch jetzt von den Hochschulen initiiert worden. Also die wollten ein Stück weit Mut machen und das war auch ein Stück weit der Motivation. Und eben auch kurz nachdem die Landesregierung gestartet hat, es geht da ja auch um Fördergelder, die man einträgt. Möchte, das muss man auch klar sagen.
1: Vielen Dank für diese Information, Pascal Kiss aus unserer Wissenschaftsredaktion.
0: Ja, sehr gerne.
1: Und wir kommen noch zu Keramik aus Baden-Württemberg. Vielleicht findet sich bei Ihnen im Geschirrschrank ja auch noch die ein oder andere Tasse oder ein Teller mit dem Hahn- und Henne-Dekor. Handbemalt, also richtige Handwerkskunst aus dem Schwarzwald, nur eben nicht mehr so gefragt. Schon zweimal musste die Zeller Keramik im Ortenaukreis Insolvenz anmelden. Beim letzten Mal, vor 3 Jahren, war dann auch Schluss, was man bei der Stadt Zell am Hamersbach nicht so ganz hinnehmen wollte. Denn Hahn und Henne gehören dort schon fast ins Stadtwappen. Deshalb hat die Stadt die Rechte gekauft und lässt jetzt wieder produzieren. Hahn und Henne sind jetzt zwar made in Bayern, aber immerhin, sie sind back. Nico Rein und Ulf Seefeld.
2: Pressekonferenz heute in Zell am Hamersbach. Auch wenn es ein bisschen so aussieht, es geht mal nicht um die angespannte Haushaltslage der Kommunen, sondern um ein Revival. Die Rückkehr eines weltbekannten Duos, Hahn und Henne. Ein Geschirr mit Kultstatus. Jede Tasse von Hand bemalt. Seit 1898 Nostalgie pur. Hier in der Zeller Keramik hat alles angefangen. Heute Industriebrache, aber für Erika Börsig ein Ort voller schöner Erinnerungen. Über 50 Jahre hat die Rentnerin hier gearbeitet. Sie hat sie gemalt, die schwarze Henne und den stolzen Hahn.
3: Das war eigentlich schon ein Stück mein Leben hier drinnen. Das war schon ein bisschen Wehmut, kann man sagen.
2: Ihr Know-how kann Erika weitergeben an die Kolleginnen und Kollegen im Allgäu, wo die Tassen jetzt produziert werden. Vor Ort hat Erika gezeigt, wie es geht. Erst Wiese und Gräser frei Hand. Bei Hahn und Henne hilft eine Metallschablone. Und ganz zum Schluss die typische Randverzierung.
3: Das ist wie das Fahrradfahren, das verlernt man nicht. Könnte ich jederzeit wieder tun.
2: Hahn und Henne. Sie haben Zell am Hamersbach bekannt gemacht. Die Renaissance des Geflügelduos sorgt für Euphorie.
4: Ich finde es klasse, dass Hahn und Henne wieder nach Zell kommt. Es ist ja immer schon irgendwie präsent hier im Städtle und dass wir jetzt wieder die Tasse haben. Wir haben immer so viele Anfragen von allen Leuten, allen Urlaubern.
5: Wir haben so viele Touristen herkommen und fragen, habt ihr noch Hahn und Henne, gibt es noch irgendwas? Und jahrelang muss man sagen, nee, maximal noch im Internet und jetzt, das kriegt man es wieder.
2: Der Tassenschlager. Die ersten 500 Exemplare sind angekommen. Lange müssen die Keramikfans nicht mehr warten. Am Freitag ist Verkaufsstart in Zell am Hamersbach.
1: Gibt's aber vermutlich nicht bei Netto. Aber Netto ist heute Abend Thema bei uns im Programm. 20.15 Uhr. Marktcheck checkt Netto. Hält der Discounter, was er verspricht.
6: Und es bleibt so angenehm sonnig und angenehm warm. Claudia Kleinert weiß mehr.
1: Später nochmal Nachrichten mit Tatjana Gessler. Und Ihnen wünschen wir einen schönen Abend.
6: Machen Sie es gut.

0: mandato le quattro l'intero via.
1: Abenteuerlustig und ziemlich verwegen. Argentinische Gauchos um 1600. Als echte Mutprobe der damaligen Zeit gilt das Reiterspiel mit der Ente. Wer das Tier vor den gierigen Zugriffen der Mitstreiter verteidigt und seiner Liebsten überreicht, der ist ein wahrer Held. Ja. 1610 wird das Spiel mit der Ente erstmals urkundlich erwähnt. Anlässlich der Seligsprechung von San Ignacio de Loyola. Die Kirche wird das Volksspektakel allerdings bald verdammen. Denn allzu oft bleibt nicht nur die Ente auf der Strecke, sondern auch so mancher Gaucho. (lacht) 1822 wird das blutige Spiel offiziell verboten. Doch heimlich lebt er weiter. Gaucho-Sport El Pato, zu Deutsch die Ente.
2: Y mira, creo que lo más valioso del pato, más allá de ir un día y ganar.
3: Das Wertvollste an Pato sind die Freundschaften. Es gibt natürlich auch Rivalitäten, aber für mich zählen vor allem die Freundschaften. Es gibt wohl kaum Leute, denen Pato nicht gefallen würde. Ich finde Pato viel attraktiver als Polo.

Heute ist Pato wieder salonfähig. Schließlich wurde es vor rund 50 Jahren zum argentinischen Nationalsport erklärt. Natürlich hat die Ente als Flugobjekt längst ausgedient. Der neuzeitliche Pato ist ein Lederball mit 6 Henkeln. Ihn gilt es, in das gegnerische Tor zu werfen. 2 Mannschaften zu je 4 Reitern preschen über ein 200 Meter langes Spielfeld, üben sich in Manndeckung und spielen Pässe. Eine Art Basketball hoch zu Pferd.

Fällt der Pato zu Boden, darf er nur mit der rechten Hand aufgehoben werden, die Levantada. Wer den Pato hat, der muss ihn dem Gegner zum Zweikampf anbieten, die Cinchada. Höhepunkt der Pato-Saison ist das Abierto, die offenen Meisterschaften von Buenos Aires. Hier treten nur die besten Mannschaften an. Dieses Jahr haben sich 4 Teams für das Halbfinale qualifiziert. Als Favoriten gelten La Totora im grünen Dress und Centro Ipico Chascomús im gelben Trikot. Jedes Team hat natürlich seinen Star. Der Schützenkönig der Gelben heißt Rodolfo Irigoyen. Der Torjäger der Grünen heißt Martín Salaberry. 2 Ausnahmespieler.

0: No sé, es como que nací para jugar al pato.
1: Es ist, als ob ich zum Pato-Spielen geboren wurde. Von klein auf hat es mir gefallen. Und dann habe ich angefangen, Preise zu gewinnen. Mein großer Traum war es immer, Sportler des Jahres zu werden. Gott sei Dank habe ich das jetzt schon 8 Mal geschafft.
2: Martin Salaberry verdient sein Geld mit Pferden. Er bildet sie zum Pato- und Polospiel aus. Am Anfang steht die Doma, die Zähmo. Acht bis 10 Monate dauert es, das Pferd an Sattel und Zaumzeug, vor allem aber an den Menschen zu gewöhnen. Kein ungefährlicher Job. Seine Knochenbrüche zählt der 30-Jährige schon gar nicht mehr.
1: Das Wichtigste ist die Freundschaft zwischen Mensch und Pferd. Es ist wie unter Freunden. Wenn man das Pferd schlecht behandelt, wird es einem nie vertrauen und auch nie folgen.
2: Der Pato-Lehrgang für Pferde dauert noch einmal ein knappes Jahr. Ein gutes Tier muss kurvengängig sein, vor allem aber schnell. Mit bis zu 50 Stundenkilometern jagen die Spieler übers Feld. Ein ausgebildetes Pato-Pferd kostet zwischen 500 und 2000 Dollar. Das ist für argentinische Verhältnisse sehr viel Geld.
1: Leben kann ich von meiner Arbeit eigentlich nicht. Es ist sehr schwer, Pferde zu verkaufen. Man investiert viel Arbeit in das Zureiten. Und wenn man die Tiere dann verkauft, deckt das kaum die Unkosten.
2: Martin Salaberry verkörpert den klassischen Prototyp eines Pato-Spielers. Er ist ein Hombre del Campo. Ein moderner Gaucho, der mit Pferden lebt und arbeitet. Jede freie Minute trainiert er fürs Abierto. In die Stadt, sagt er, fährt er nur, um seine Sporttrophäen abzuholen. Und die sind zahlreich. Mit 8 Pato-Oscars ist Martin Salaberry der erfolgreichste Spieler aller Zeiten. Seine Frau sieht das allerdings mit gemischten Gefühlen.
3: Ich mag Pato gerne, aber ich habe große Angst, dass ihm was passieren kann. Er hatte einmal einen Unfall und hat sich die Schulter ausgekugelt. Ich dachte, er wäre tot.
2: Martin Salaberry lebt in der Provinz Buenos Aires. Traditionell die Hochburg des Pato. Denn hier betreibt man seit Generationen Pferdezucht und Pferdesport. Dass Pato 1937 wieder zugelassen wurde, verdankt sich allein der Landbevölkerung. Und so sahen die Anfänge des Pato in den 40er Jahren aus.

0: Das Pferd ist Teil meines Lebens. Ich war sehr klein, ich glaube mit 3 Jahren saß ich schon allein auf dem Pferd. Wenn ich mal 2 Tage nicht reiten kann, fehlt mir etwas. Pferde sind meine Lieblingstiere. Ich verstehe mich sehr gut mit ihnen. Wenn sie noch Fohlen sind, stelle ich schon eine Beziehung zu ihnen her, damit sie mich kennenlernen.
1: Eigentlich stammt auch Rodolfo Irigoyen aus der Provinz. Ihn hat es allerdings nach Buenos Aires verschlagen. Hier studiert er und jobbt als Steuerprüfer.
2: Das ist ein Büro von Buchhaltern. Ich studiere Betriebswirtschaft und möchte hier ein bisschen Berufserfahrung sammeln.
1: Ein Patto-Spieler mitten in der 12 Millionen Einwohner-Metropole. Das passt nur schlecht zusammen. Um in Form zu bleiben, geht der 26-Jährige deshalb regelmäßig ins Fitnessstudio.
2: Für diese Meisterschaft fange ich 3 Monate vorher an zu trainieren und komme 3 bis 4 Mal pro Woche hierher.
1: Reich werden kann man beim Patto-Spiel nicht. Es ist ein reiner Amateursport ohne Preisgelder. Der Nachwuchsstar des argentinischen Nationalsports

0: Ein paar tausend Dollar, sagt Rodolfo, muss er pro Jahr schon ausgeben für den Unterhalt der Pferde. In die glitzernden Einkaufspaläste von Buenos Aires verirrt er sich deshalb auch nur zum Schauen. Sein ganzes Geld steckt er in den Sport.
1: Ich erwarte nichts vom Pato. Ich spiele, weil es mir Spaß macht und nicht um Geld zu verdienen. Damit bin ich zufrieden.
0: Und das ist das zweite Leben des Rodolfo Irigoyen. Jedes Wochenende fährt er zu seinen Eltern aufs Land. Hier kümmert er sich um seine Pato-Pferde und trainiert so oft er kann. Schließlich hat er, genau wie Martin Salaberry, Handicap 10, die höchste Spielerbewertung beim Pato. Das verpflichtet. Zumal die Irigoyens eine Pato-Dynastie sind. Sein größter Fan ist seine Mutter.
2: Vor 27 Jahren habe ich geheiratet. Ich habe meinen Mann beim Pato kennengelernt. Ich mag Pferde und ich liebe Pato. Ich werde bei den Spielen immer dabei sein, solange ich kann.

0: Buenos Aires gilt als die europäischste Stadt Lateinamerikas. 12 Millionen Einwohner, die meisten von ihnen haben spanische, italienische, französische, englische oder deutsche Vorfahren. Aufregend multikulturell werben die Tourismusprospekte. Hoffnungslos gesichtslos klagen die Porteños, so nennen sich die Einwohner von Buenos Aires. In den 50er Jahren war der Ruf nach nationaler Identität besonders laut. Und im Zuge einer groß angelegten Nationalismuskampagne suchte man auch nach einem passenden Nationalsport.
1: Llega el General Perón para asistir al match final de Pato entre el Centinela y Mariano Moreno.
0: 1953 ist es dann soweit. Präsident Juan Domingo Perón erklärt Pato offiziell zum Nationalsport. Er verkörpere wie kein Zweiter das argentinische Lebensgefühl und die argentinischen Tugenden, reiterisches Können und Tapferkeit. Zum Festakt im Stadion von Buenos Aires erscheint Perón höchstpersönlich. Pato, der Bauernsport, wird zur umjubelten Staatsangelegenheit. Der Día de la Tradición, der Traditionstag in San Antonio de Arenco. Hier treffen sich einmal im Jahr die Gauchos aus ganz Argentinien. Ein nationales Ereignis. Nirgends sonst trägt das Land seine Reiterkultur so stolz zur Schau. Nirgends sonst wird der Kult um Mann und Pferd so prunkvoll zelebriert. Natürlich gehören auch Reiterspiele zum festlichen Rahmenprogramm. Doch auf Pato, den Nationalsport, wartet man vergeblich. Was vor 50 Jahren von Perón per Dekret beschlossen wurde, ist heute weitgehend in Vergessenheit geraten. 35 Millionen Argentinier gibt es. Die wenigsten von ihnen kennen Pato. Und nur 500 von ihnen spielen Pato. Selbst die Gauchos von Areco haben ihren ureigenen Gauchosport schlichtweg vergessen.
2: Eso no les sé decir por qué que se ha perdido un poco.
3: Es ist ein bisschen verloren gegangen. Irgendwann hat man Pato hier schon mal gespielt, aber nicht auf diesem Traditionsfest. Pato habe ich hier noch nie gesehen.
4: Mi opinión es que, digamos, el Pato es, como es un deporte de campo, es un poco el reflejo de la situación económica del país, ¿no?
0: Ich glaube, dass

0: als Landsport ein bisschen die wirtschaftliche Situation widerspiegelt. Als die Wirtschaftslage gut war, hat Pato geboomt, weil es den Bauern finanziell gut ging. Es ist ein sehr teurer Sport. In dem Maß, in dem die Bauern Gewinne erzielen, können sie sich Pato leisten. Im Moment haben wir aber eine wirtschaftliche Rezession.
1: Pato, der Nationalsport, als Spiegelbild der Nation. Argentinien steckt tief in der Wirtschaftskrise. Hohe Staatsverschuldung, Börsencrash, 15% Arbeitslosigkeit. Vor allem die Bauern, die potenziellen Pato-Spieler, beklagen massive Einkommensverluste. Auf dem Viehmarkt von Buenos Aires lässt sich die Krise am deutlichsten fassen. Denn hier wird das Kapital des Landes gehandelt. Rinder. 50 Millionen Rinder gibt es in Argentinien. Und täglich werden hier, auf dem größten Viehmarkt der Welt, rund 15.000 Tiere an die Schlachthöfe verkauft. Umgerechnet 1,50 € kostet das Kilo Fleisch. Ein Schleuderpreis, der die nicht mehr vorhandene Kaufkraft der Bevölkerung widerspiegelt.
2: Die wirtschaftliche Krise ist greifbar. Wir leben ja auch außerhalb des Marktes. Wir merken in unseren Häusern und in unseren Familien, wenn es wenig Arbeit gibt. Das spürt man zu Hause, logisch. Wir sind Gauchos. Aber wir leben auch in der Welt. Wir laufen über die Straße.
1: Orlando Alegre arbeitet seit 40 Jahren auf dem Viehmarkt und sagt von sich selbst, er sei ein Vollblut-Gaucho. Deshalb spielt er natürlich auch Pato. Und zwar auf dem wohl originellsten Spielfeld des ganzen Landes, mitten im Viehmarkt von Buenos Aires. Gespielt wird noch so wie zu Großvaters Zeiten, auf Arbeitspferden. Pato puro, das ursprüngliche Pato. Mehr Spiel als Sport.
2: Natürlich will man beim Pato gewinnen, denn es ist ein Sport für echte Männer, wenn ich das so sagen darf. Aber es ist eine große Familie. Ich kenne Leute, die mit Mitgliedern von anderen Pato-Teams eine Familie gegründet haben.
1: Nur noch wenige Tage bis zum Abierto, den Pato-Meisterschaften in der Hauptstadt. Martin Salaberry trainiert jetzt täglich mit Freunden aus der Nachbarschaft. Spielerisch sieht es aus. Doch so kurz vor dem großen Wettkampf, sagt er, kommt Pato für ihn an erster Stelle. Noch vor seiner Arbeit und seiner Familie.
3: Morgens reiten wir neue Pferde zu, nachmittags reiten wir dann die Pferde vom Abierto. Wir sind andauernd auf Pferden. Die letzten 3 Monate sind ganz entscheidend, um das Abierto zu gewinnen.
0: Man investiert viel Zeit in die Vorarbeit, das Zureiten der Pferde und das Training. Es ist ein Sport, der sehr viel Zeit in Anspruch nimmt, aber es macht mir viel Freude.
1: Rodolfo Irigoyen trainiert regelmäßig mit seinen Teamkollegen. Im Gegensatz zu Martin Salaberry, der das Ganze auch mit einer gewissen Leichtigkeit angeht, spürt man bei ihm den Ernst der Lage. Er gilt als der Stratege unter den Pato-Spielern.
0: Man übernimmt eine große Verantwortung für die Teamkollegen und den Club. Man weiß, es hängt nicht nur von einem selbst ab. Alle strengen sich an, also versucht man auch, das Beste zu geben.
1: Man nennt ihn den Schneider der Pferde, Carlos Chiappa aus Las Heras. In seiner Werkstatt gehen die Pato-Spieler ein und aus, um Spezialsättel, die extra breiten Steigbügel und die Manija, das Ledergestell für den Ball, zu kaufen. Auch Martin Salaberry und Rodolfo Irigoyen gehören zu seinen Stammkunden. Denn der 72-Jährige gilt als der beste Pato-Macher des Landes.
2: Ich mache alles. Die ganze Pato-Ausrüstung, die Zügel, die Brustriemen, das Kopfgeschirr, die Halfter, die Henkel vom Pato. Denn das Wichtigste vom Pato sind die Lederhenkel.
1: Seit über 50 Jahren arbeitet Carlos Chiappa nicht nur als Sattler. Er ist auch ein ambitionierter Sammler. Hat alles zusammengetragen, was mit Pferden, Gauchos und mit Pato zu tun hat. Vor 4 Jahren hat er sein eigenes kleines Museum eingerichtet.
4: Bueno, acá tenemos una colección de relojes. Acá tenemos bebidas antiguas.
2: Hier haben wir eine Sammlung von alten Uhren und Getränken, hier Peitschen von Pferdewagen, eine Sammlung von Messern. Das ist der Umhang eines Gauchos. Und dies sind die Hosenträger von Raúl Iturburu, als er noch Pato spielte. Das sind alles ganz antike Dinge. Hier haben wir einen alten Gaucho-Sattel. Und das ist der erste Pato-Sattelgurt, den ich gemacht habe. Das war 1943. Und diese Manija stammt auch aus dieser Zeit. Ich verehre sie wie eine Reliquie.
1: Letzte Vorbereitungen kurz vor dem Abierto, den Pato-Meisterschaften von Buenos Aires. Heute wird es sich entscheiden, wer in das Finale einzieht. Martin Salaberry vom Team La Totora oder Rodolfo Irigoyen vom Team Centro Ibico Chascomús.
3: Ich bin sehr fromm. Letztes Jahr haben wir das Gelöbnis abgelegt, dass wir zu Fuß zur Jungfrau von Luján pilgern, wenn wir das Abierto gewinnen.
5: Es va a ser un partido muy duro.
0: Es wird ein sehr schweres Spiel werden, weil wir gegen den Vorjahressieger antreten müssen. Wir versuchen das Beste und sind zuversichtlich.
1: Das Match, auf das sich die Spieler seit Monaten vorbereiten, dauert exakt 48 Minuten. Eine Prognose über den Spielausgang wagt hier keiner, denn beide Mannschaften haben das Abierto schon mehrfach gewonnen. Eine ausgeglichene Begegnung, heißt es.

0: Nach der Hälfte der Spielzeit zeichnet sich klar ab, dass Centro Ibico Chascomús, das gelbe Team von Rodolfo Irigoyen, nicht in Bestform ist. Selten im Ballbesitz, viele Fehlpässe, wenig Tore. Bei Martín Salaberry läuft es dagegen deutlich besser. Er ist der alles überragende Spieler, wirft ein Tor nach dem anderen. Ein ungefährlicher Sport. Trotz strengem Reglement und halbwegs fairem Spielerverhalten kann es zu schweren Unfällen kommen, manchmal mit tödlichem Ausgang. Diesmal läuft alles glatt, keine größeren Zwischenfälle. Nach 48 Minuten steht der Sieger fest. Mit 20:13 gewinnt das grüne Team La Totora. Martín Salaberry zieht in das Finale ein.
1: Wir behalten immer den Glauben, dass wir eines Tages gewinnen werden. Sonst hätte es ja keinen Sinn zu trainieren.
2: Ich bin sehr glücklich. Wir haben nicht erwartet, so klar zu gewinnen. Wir wussten, wir können es schaffen, aber nicht mit so großer Tordifferenz.

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17: Aktueller Bericht am Dienstag. Einen schönen guten Abend. Alle, die viel mit dem Zug fahren, die müssen 2028 etwas umplanen. Denn dann saniert die Bahn die Strecke zwischen Ludwigshafen und Forbach. Und das könnte Auswirkungen auf den Schienenverkehr bei uns haben. Kupfer steht bei Kriminellen aktuell hoch im Kurs. Immer wieder klauen sie das Material, zum Beispiel von Baustellen. Und der Baumwipfelpfad an der Saarschleife wird 10 Jahre alt. Unsere Reporterin, die meldet sich gleich aus luftiger Höhe. Über die Zugverbindungen im und aus dem Saarland raus klagen viele immer wieder. Zu wenig Möglichkeiten, keine guten Anschlüsse, aber das könnte noch heftiger werden. 2028 beginnt die Bahn damit, die Strecke zwischen Ludwigshafen und Forbach zu sanieren. Und dafür soll sie voll gesperrt werden, voraussichtlich mehrere Monate lang. Das dürfte auch massive Auswirkungen auf den Schienenverkehr im Saarland haben, wie Lars Ohlinger berichtet.
5: Viele Sanierungsmaßnahmen.

0: plant die Deutsche Bahn im Saarland in den Jahren 2028 und 2029 zum Beispiel eine neue Station am Saarbasar in Saarbrücken. Für die Strecke nach Mannheim ist laut Bahn ein besonderes Konzept in Arbeit. Erste Gespräche mit dem Verkehrsministerium über zeitweise Vollsperrungen haben bereits stattgefunden. Kleinere Reparaturabschnitte seien nicht sinnvoll.
1: Diese Generalmaßnahmen wurden ja irgendwann von der Bahn als neue Form der Sanierung, der Streckensanierung in Auftrag gegeben und geplant. Das hatte ja seine Gründe. Man hat gesehen, dass man mit der maroden Infrastruktur, die zurzeit da ist, und die sieht man ja an der Unpünktlichkeit und den Zugausfällen, einfach nicht mehr weiterkommt mit dem bisherigen System. Deswegen hat man es ersetzt, ist zu einem neuen System übergegangen und das funktioniert im Großen und Ganzen.
0: Insgesamt sollen laut Verkehrsministerium 130 Streckenkilometer im Saarland erneuert werden, außerdem eine Vielzahl von Bahnbauwerken. Was auf die Passagiere zukommt, ist noch weitgehend unklar. Der Verein Plattform Mobilität befürchtet, dass längere Vollsperrungen auf der Strecke nach Mannheim bevorstehen und ein Schienenersatzverkehr nur wenig helfe. Das Fahrgastaufkommen sei schließlich sehr hoch und bei den vielen Straßenbaustellen ein Chaos vorprogrammiert.
2: Wir werden ja nicht ein bisschen abgehängt, wir werden ja ganz abgehängt. Das heißt, ich komme ja eigentlich jetzt nicht mehr nach Mannheim. Dort ist ja der ICE-Knoten. Von dort geht es weiter nach Norden und nach Süden in der Republik. Ich habe auch keine Alternativen. Sogar diese eine kleine Alternative, Homburg-Zweibrücken, die dann vielleicht reaktiviert ist und auch fahren soll, auch das wird ja dann wieder eingebremst.
0: Das dürfte auch viele Unternehmen treffen. Die Deutsche Bahn verweist darauf, dass es einen engen Austausch mit den Betroffenen gebe. Es sei zudem, Zitat, ein hochwertiger Ersatzverkehr geplant.
3: Ob in der Elektroindustrie, im Bauwesen, bei der Energiewende oder in der Automobilbranche, überall braucht man Kupfer. Auch für Kriminelle ist das Material interessant, weil sich damit gute Geschäfte machen lassen. Deshalb wird immer häufiger Kupfer geklaut, etwa von Baustellen, Freiflächen, Photovoltaikanlagen und aus Umspannwerken. Auch im Saarland ist der finanzielle Schaden dadurch groß und tendenziell steigen die Fallzahlen. Emil Mura berichtet.
4: Etwa 11,50 Euro pro Kilo. Der Weltmarktpreis für Kupfer ist hoch. Das ruft Diebe auf den Plan. Die Polizei nennt für das Saarland einen Schaden im mittleren sechsstelligen Bereich allein im vergangenen Jahr. Also mehrere hunderttausend Euro. Die Täter schlagen dort zu, wo sie einfach an das Metall herankommen. Zum Beispiel in Solarparks.
5: Die Solarparks sind ja normalerweise immer auf relativ großen freien Flächen. Das heißt also, von daher, die Zugänglichkeit ist neben den grundsätzlichen Sicherungsmaßnahmen schon relativ einfach gegeben. Und natürlich muss jedes Solarpanel miteinander verbunden werden. Und das sind natürlich schon beträchtliche Mengen an Kabel, die von Panel zu Panel geleitet werden.
4: So seien in einem Solarpark in Saarbrücken vergangenes Jahr rund 7 Kilometer Kabel geklaut worden. Am einfachsten hätten es die Täter, wenn sich der Park im Aufbau befinde.
5: Das heißt, man hat dann dort natürlich die Kabeltrommeln stehen, die man halt als Ganzes mitnehmen kann. Ansonsten gibt es, und da gibt es halt verschiedene Täterstrukturen, halt einfach auch welche, die das quasi wirklich abknipsen und dann einfach die Kabel zusammentragen und dann abtransportieren. In der Tat ist das schon ein relativ großer logistischer Aufwand, der dort betrieben wird.
4: Auch auf dem Wertstoffhof in Saarbrücken kam es schon mehrfach zu Diebstählen. Zwar in deutlich kleinerem Stil und von weniger organisierten Tätern, trotzdem zeigen die Fälle, wie begehrt Kupfer und andere Metalle sind. Um Diebstählen vorzubeugen, sortieren Mitarbeiter Kupfer, Messing und Zink sofort aus und verschließen es in einem geschützten Raum. Weitere Maßnahmen sind Kameras und einfache Barrieren.
6: Der Container, Sie sehen es hier, ist relativ groß. Wir haben da eine Treppe daneben gestellt, sodass die Kunden halt von oben einwerfen müssen. Das verhindert dann, dass die Metalle leicht entnommen werden können, weil dazu müsste man in den Container reinkrabbeln. Und das ist schon ein bisschen umständlich und da würden unsere Kollegen auch einschreiten.
4: Auch an E-Ladesäulen werden zunehmend Kupferkabel geklaut. Bisher werden die Diebstähle in der polizeilichen Kriminalstatistik nicht gesondert erfasst. Zu möglichen Tätern will die Polizei aus ermittlungstaktischen Gründen nichts sagen. Nur, dass sie wohl gut organisiert seien.
5: Wenn ich jetzt gerade größere Solarfelder nehme oder ein Umspannwerk und nehme dort mehrere Kilometer Kabel auf einmal mit, dann muss ich natürlich auch vorbereitet sein, das Ganze abtransportieren zu können.
4: Das Diebesgut bringen die Täter meist ins Ausland. Bleibt Kupfer weiterhin teuer, dürften auch die Diebstähle nicht weniger werden.

0: über gut einen Kilometer in luftiger Höhe durch den Wald spazieren. Das geht auf dem Baumwipfelpfad in Orscholz. Mitte April 2016 war der Spatenstich mit Anke Rehlinger, die damals Wirtschaftsministerin war. 3 Monate lang wurde gebaut. Das ging richtig schnell. 4,7 Millionen Euro hat das Projekt gekostet, das damals durchaus umstritten war. Eine große Attraktion und eine Chance für den Tourismus, das fanden die einen. Eine Verschandelung der Landschaft wiederum die anderen. Vor allem der Aussichtsturm, von dem aus man die Saarschleife sehen kann, hat damals polarisiert. 10 Jahre ist die Eröffnung jetzt her. Heute ist der Baumwipfelpfad eines der bekanntesten Ausflugsziele in der Region. Es soll aber auch Menschen im Saarland geben, die noch nicht dort waren. Pauline Deichelmann zum Beispiel, die ist heute zum ersten Mal dort. Wie gefällt es dir denn, Pauline?
1: Ich muss sagen, es gefällt mir wirklich wahnsinnig gut. Es ist genauso schön, wie wir das alle immer erzählt haben. Gerade jetzt so gegen Abend ist es wirklich eine sehr besondere Stimmung. Man sieht so ein bisschen den Wind, der durch die Bäume zieht. Ein paar Vögel sind schon vorbeigezogen. Also es ist echt wirklich wahnsinnig schön. Und ja, seit 10 Jahren gibt es jetzt hier den Baumwipfelpfad an der Saarschleife. Und ja, der hat natürlich schon Besucher aus dem Saarland, aber auch aus allen möglichen Regionen drumherum hierher gezogen. Das natürlich auch völlig zu Recht, weil es ist wirklich was Besonderes, die Natur hier mal aus einer ganz anderen Perspektive zu erleben. Und was genau die Besucher hier an dem Ort so schätzen und was ihnen hier am Baumwipfelpfad so gut gefällt, das habe ich sie heute Mittag mal gefragt.
2: Wir fahren seit 10 Jahren mit dem Boot da unten, mit dem Hausboot durch und haben gesehen, wo der gebaut wurde.
1: Ja. Okay, also vor 10 Jahren waren Sie auch hier?
2: Ja, waren wir auch da, ja, genau. Und jetzt gehen wir immer mit unseren Gästen und Freunden hierher und die finden das alle ganz toll. Mit der Aussicht hier, das ist einmalig schön, ja.
3: Es ist immer ein schönes Erlebnis für die Kinder, es ist draußen, es ist in der Natur.
4: Dass es zwischendurch mal ein Rätsel gibt da vorne oder ganz am Anfang gab es auch so einen kleinen Parcours.
5: Fantastisch, total toll. Also für die Kids mit dem Spielplatz dazu könnte nicht besser sein.
6: Was mich ein bisschen stört, ist der Preis. Den finde ich ein bisschen übertrieben und dass man keine Hunde mitnehmen darf.
1: Ja, aber ich habe gehört, es gibt ein Kombi-Ticket und bei mir ist jetzt Carina Becker, sie leitet den Baumwipfelpfad hier. Was hat es denn mit diesem Kombi-Ticket auf sich?
7: Ja, es gibt ein Kombi-Ticket ab dem kommenden Wochenende. Wir betreiben hier an der Saarschleife nicht nur den Baumwipfelpfad, sondern auch einen großen Erlebnisspielplatz, den Abenteuerwald Saarschleife. Und pünktlich zum 10. Geburtstag wird es eine Kombination geben aus beiden Erlebnissen. Wer also beide Einrichtungen bucht, kann bis zu 11 Euro je nach Ticketkategorie sparen.
1: Okay, und jetzt ist am Wochenende ja bestimmt ein bisschen was geplant. Es ist gerade wahnsinnig ruhig hier, aber das ändert sich ja am Wochenende. Was ist genau geplant?
7: Also wir haben für Samstag und Sonntag ein großes Jubiläumsprogramm geplant. Also da gibt es ganz viele Mittwochaktionen für Kinder. Es gibt kreative Bastelangebote, es gibt Musik und Riesenseifenblasen. Also da wird für jeden was dabei sein.
1: Okay, das klingt sehr schön. Eine Frage noch. Jetzt, als der Baumwipfelpfad vor 10 Jahren gebaut wurde, da war das ja ein wahnsinnig neues und innovatives Konzept hier für das Saarland. Was glauben Sie, was ist das Besondere hier, dass immer noch so viele Leute gerne hierher kommen?
7: Für mich ist das die Verbindung aus dem Naturerlebnis, aus besonderen Perspektiven, aus einem Perspektivwechsel, aber auch das Thema Umweltbildung und Erholungswert, den man hier hat und kombiniert mit dem ganz besonderen Blick auf die Saarschleife hier.
1: Den hat man hier auf jeden Fall. Vielen Dank. Und ja, wir haben natürlich das wahnsinnige Glück, hier heute Abend alleine zu sein, weil der Park eigentlich schon geschlossen hat. Das ist wirklich ein besonderes Erlebnis. Ja, und jetzt bin ich bei Birgit Graufogel von der Tourismuszentrale Saarland. Frau Graufogel, was würden Sie sagen, was macht denn den Baumwipfelpfad so besonders hier für das Saarland?
8: Ja, das ist ein Top-Ausflugsziel, insbesondere natürlich auch für Familien. Er zieht Gäste von nah und fern. Sie kommen auch aus dem benachbarten Ausland. Außerdem haben wir hier ein ganzes Erlebnisensemble, wenn man jetzt noch Mettlach mit dazu nimmt, mit Villerer und Boch. Aber wir haben hier auch einen Premium-Wanderweg. Man hat hier noch den Abenteuerspielplatz. Man kann hier gut essen und trinken in der Nähe. Also das macht es schon besonders hier.
1: Ist auf jeden Fall viel geboten, würde ich sagen. Und hat denn auch der Baumwipfelpfad den Ort rund um die Saarschleife oder auch das ganze Saarland als Reiseziel verändert?
8: Ja, das kann man schon sagen, denn insofern, er ist ein...
0: Da ist die Verbindung abgebrochen. Pauline, lass dir noch ein bisschen Zeit. Genieß den Baumwipfelpfad und ja, viele Grüße nach Orscholz. Wir machen jetzt erstmal mit einem anderen Thema weiter. Das Auto stehen lassen und öfter mal aufs Fahrrad steigen. Das ist gut für die Umwelt und die körperliche Fitness. Und wem das manchmal doch zu anstrengend ist, der kann ja auch ein E-Bike nehmen. Das kann aber schnell 3.000 Euro und mehr kosten. Und deshalb gibt es Leasingmodelle, zum Teil gefördert vom Arbeitgeber. Jobrad ist eins davon und das wird immer beliebter. Florian Possinger erklärt, wie es funktioniert.
9: 3.000 Euro für ein E-Bike, mit dem man sehr gut durch die Stadt und gut durchs Gelände kommt. Oder gleich 6.000 Euro für eines, mit dem Radfahrer auch steilste Anstiege im Wald nicht fürchten müssen. Räder mit solchen Schaltungen sowie leistungsstarken Motoren und Akkus gehen ins Geld. So sehr, dass Ratenzahlungen und damit Leasinganbieter wie Jobrad oder Leasebike immer beliebter werden.
10: Mittlerweile gut die Hälfte aller Kunden, die reinkommen, wollen eigentlich ein Jobrad bzw. auch die anderen Anbieter. Keine direkten Kosten, dass man hingeht und sagt, ich muss jetzt 5.000 oder 4.000 Euro auf einmal hinlegen, sondern ich kann normalerweise einfach sagen, ich zahle es ab, aber das mit weniger, als ich normalerweise bezahlen würde.
9: Das Rad wird insgesamt nämlich etwas günstiger als der Preis, der draufsteht. Denn die Leasingmodelle wie Jobrad laufen über den Arbeitgeber. Das heißt, als Arbeitnehmer ist man Nutzer des Rades, aber der Vertrag wird zwischen Arbeitgeber und Leasinganbieter geschlossen. Die Raten gehen direkt vom Bruttolohn ab. Dadurch kommt ein Steuervorteil ins Spiel, der das Rad günstiger macht.
11: Mit den geldwerten Vorteil, so nennt sich das, da hat man nämlich nur 0,25% Steuern abzuzahlen, was auf den normalen Verkaufswert des Preises des Fahrrads sozusagen angerechnet wird, also auf ein Viertel des Verkaufspreises. Es reduziert sozusagen in diesem komplexen Steuermodell sozusagen meine eigenen Raten ziemlich intensiv. Und dadurch habe ich steuerliche Vorteile über einen Zeitraum von 3 Jahren, also 36 Monaten, beispielsweise bei einem Fahrrad mit ca. 3.000 Euro um die 700 Euro, die ich sozusagen vom Einkaufspreis sparen kann.
9: Allerdings, jeder Arbeitnehmer, der von seinem Arbeitgeber die Möglichkeit zum Radleasen bekommt, sollte sich's genau durchrechnen lassen. Dazu gibt es immer Ansprechpartner im Unternehmen, etwa im Personalrat.
11: Wenn der Bruttolohn sich reduziert, dann habe ich auch reduzierte Sozialbeiträge, also reduzierte Rentenversicherungsbeiträge, reduzierte Arbeitslosenversicherungsbeiträge, reduzierte Krankenversicherungsbeiträge. Und das sind natürlich Punkte, die mir vielleicht nachteilig geschehen können, zum Beispiel im Krankheitsfall oder auch dann später in der Rente. Eine Faustformel in etwa, die man da nennen kann, ist zum Beispiel bei 100 Euro über 36 Monate Leasingrate, die ich sozusagen im Bruttolohn reduziere, habe ich am Ende eine Rente von ca. 3 Euro weniger.
9: Ein Leasingangebot über Jobrad oder Lease a Bike ist deswegen etwas sehr Individuelles, das genau abgewogen werden will.
0: Momentan ist es ja ganz angenehm, aber insgesamt ist der Sommer bislang mitunter extrem heiß. Und das kann nicht nur uns Menschen zusetzen, sondern auch der Natur. Durch die hohen Temperaturen verdunsten Bäume, Sträucher und Rasenflächen mehr Wasser, als sie oft aus dem ausgetrockneten Boden aufnehmen. Die Folge sind verbrannte Blätter, braune Rasen und im Extremfall sterben die Pflanzen sogar ganz ab. Aber auch für sie gibt es Hitzeschutzmaßnahmen, zum Beispiel eine Sonnencreme für Bäume. Wie es funktioniert, zeigen wir gleich nach den Nachrichten mit Eva Mieves.
12: Guten Abend. Ab morgen Mittag um 12 Uhr streiken wieder die Lokführer der Saarbahn. Das hat die Gewerkschaft GDL dem SR bestätigt. Wann der Streik endet, will die Gewerkschaft noch nicht sagen. Die Saarbahn will ab Donnerstag vorläufig bis Sonntag zusätzliche Busse entlang der Saarbahnstrecke einsetzen. Am Wochenende wird in Saarbrücken wegen des Nauwieser Festes mit großem Andrang gerechnet.
13: Die Deutsche Bahn will Alkoholkonsum an allen deutschen Bahnhöfen verbieten. Das soll nach Angaben einer Sprecherin deutschlandweit an den 5.400 Bahnhöfen schrittweise bis 15. Oktober umgesetzt werden. Alkoholfrei heiße weniger Gewalt und weniger Müll, so Bahnchefin Paller. DB-Kräfte und Bundespolizei sollen die Einhaltung des Verbotes überwachen. Bei Verstoß drohen Platzverweise und Hausverbot. Bisher gilt das Alkoholverbot bereits an 30 deutschen Bahnhöfen, darunter in Saarbrücken. Die Erfahrungen dort seien positiv, hatte die Bahn zuletzt mitgeteilt. Mehr Sauberkeit sei gerade auf dem Vorplatz festzustellen. Die Gastronomie bleibt von dem Verbot ausgenommen. Alkohol kann verschlossen im Gepäck mitgenommen werden.
12: In Saarbrücken-St. Anual ist gestern Nachmittag eine 90-jährige Frau ausgeraubt worden. Nach bisherigen Ermittlungen der Polizei hatten zwei junge Frauen an der Wohnungstür nach Geld gefragt. Als die Seniorin sich weigerte, stießen sie die Frau zur Seite und verschafften sich Zugang zur Wohnung. Die Täterinnen waren laut Polizei

0: Zwei zwischen 16 und 20 Jahre alt. Was sie erbeutet haben, ist nicht bekannt. Bei einem Brand in einem Wohnhaus in Saarlouis-Roden sind zwei Menschen leicht verletzt worden. Nach Angaben der Feuerwehr stand am Mittag der Vorbau des Hauses in Flammen. Insgesamt waren rund 50 Rettungskräfte im Einsatz. Die Brandursache ist noch unklar.
1: Im Saarland entscheiden sich mehr Menschen für eine Ausbildung im Handwerk. Laut Handwerkskammer ist die Zahl neuer Ausbildungsverträge derzeit 8% über dem Niveau des Vorjahres. Eine verlässliche Bilanz ist aber erst zum Ende des Jahres möglich. Man merke aber, dass mehr junge Menschen die Chancen einer handwerklichen Ausbildung erkennen würden. Besonders beliebt seien die Bereiche Elektro, Kfz und Sanitär-, Heizungs- und Klimatechnik.
0: Ingbert ist an einen privaten Investor verkauft worden. Das hat die Pfarrei mitgeteilt. Käufer ist die Firma Krewa aus St. Ingbert. Über den Kaufpreis wurde Stillschweigen vereinbart. Krewa hatte zuvor auch bereits die Kirche St. Konrad in St. Ingbert gekauft. Das ehemalige Gotteshaus wird nun zu einer Kindertagesstätte. An der Bliesbrücke in Gersheim-Rheinheim wurden heute Mittag 4 Granaten und Munition aus dem Zweiten Weltkrieg gefunden. Das teilte die Polizei auf SR-Anfrage mit. Der Kampfmittelräumdienst hat die Sprengkörper entsorgt. Eine Gefahr für die Bevölkerung habe nicht bestanden. Die Brücke wurde für eine halbe Stunde für den Verkehr gesperrt. Und das war's von mir für den Moment. Das nächste Nachrichtenupdate gibt's um 9:45 bei SR Info. Und hier macht Julia weiter.
2: Danke dir, Eva. Während manche im Sommer einfach ausspannen und mal nichts tun, packen drei Reporterinnen und Reporter aus unserer Redaktion mit an und tauchen neue Jobs ein bei ihrem Sommerpraktikum. Julia Berdin ist in diesem Jahr beim Logistikunternehmen Daxa in Überherrn. Vergangene Woche war sie drinnen im Warenlager und heute geht's für sie raus auf die Straße. Bevor es soweit ist, gibt's aber noch ein bisschen was zu erledigen.
3: Heute geht's zusammen mit Pascal Sauerwein auf den LKW, aber der muss hier in der Umschlagshalle erstmal beladen werden. Auf einem Handcomputer sind die Lieferungen vermerkt, die Pascal suchen, verladen und ausliefern muss. Es gibt da aber ein Problem.
4: So, eine Palette suchen wir noch, ne?
5: Jawohl, gucken wir gerade im System, ob die mittlerweile irgendwo eingescannt ist. Ist jetzt heute abgeladen um 2.35 Uhr, aber noch keine Lageraufnahme.
4: Und es macht jetzt auch keinen Sinn, den Wagen schon mal voll zu laden?
5: Nee, das, wie gesagt, ist der letzte Kunde. Je nachdem, wie groß die Palette ist und wir stellen die Palette nachher hinten dran, sind wir die ganze Zeit nur hin und her räumen.
4: Ah, okay. Also das heißt, wir müssen warten, bis die Palette irgendwo auftaucht.
5: Genau.
4: Weil sonst können wir nichts machen.
3: Doch Hilfe naht.
5: Da geht noch mal schauen, dass wir die Palette vielleicht hin.
4: Okay.
5: Dann machen wir einfach schon mal weiter.
4: Gut, machen wir weiter.
3: Oder fangen gerade erst an. Jede Lieferung hat eine eindeutige Identifikationsnummer. Und die suchen wir jetzt.
5: 420.
4: 5N70.
5: 418.
4: 211.
5: 934.
4: 956.
5: 956.
4: Ich sehe nur Zahlen.
5: 419, 420.
4: 934.
5: 578.
4: 578.
5: 578.
4: Ja, geordnetes Chaos, würde ich mal sagen.
5: Er hat jetzt die Palette gefunden, die wir eben gesucht haben.
4: Okay. Das sind schon alle möglichen Sachen, die man dann.
5: Alles. Das geht von privat über Firmen, Industrie. Das kann von Katzenfutter bis zu Maschinenteilen, kann alles dabei sein.
4: Okay.
3: Der LKW füllt sich, aber es passt nicht alles rein.
4: Wie kommt das zusammen, dass nicht alles, was jetzt auf der Liste steht, auch tatsächlich ins Auto passt? Kann man das nicht vorhersagen, weil man nicht weiß, wie groß die Dinger sind? Oder?
5: Genau. Also wir sehen im Büro zwar oben 100 Kilo eine Einwegpalette. Aber die haben die Maße nicht so da, die haben stellenweise Kubikmeterangaben, aber die haben die Maße nicht so, die sehen jetzt nicht, dass die Palette 3 Meter lang ist. Und da können die dann auch nichts dafür. Deswegen haben wir überall die Rechner mit dem Telefon, dass man kurz telefonieren kann. Die entscheiden dann kurzfristig, was bleibt da, was geht mit.
3: Oben im Büro, das schaue ich mir jetzt an.
4: So, hier ist das Herzstück.
6: Jawohl.
3: Die Dispo. Rund 30 Mitarbeiterinnen und Mitarbeiter disponieren die Lkw-Fahrten. Regional, national, international. Es gibt eigene Bereiche, unter anderem für Lebensmittellieferungen und Großkundenbetreuung. Jonas Hering arbeitet in der Nahverkehrsdispo. In dieser Abteilung kümmern sich die Beschäftigten um Lieferungen und Abholungen im Umkreis von etwa 100 Kilometern.
4: Jonas, jetzt sind ja nicht alle Plätze hier besetzt. Womit hat das zu tun?

0: Das liegt daran, dass hier die Nachtdispo ist, auch die Zustelldispo genannt. Das heißt, die planen nachts die Auslieferung für den nächsten Tag.
1: Okay, also das passiert in der Nacht?
0: Das passiert in der Nacht. In der Nacht wird das einmal von einer KI geroutet. Das heißt, jedes Fahrzeug hat seine feste Postleitzahl, die es anfährt. Und dann werden dort schon automatisch die Sendungen für die Postleitzahl draufgestellt. Dann im Nachgang wird nur noch Feintuning betrieben, das heißt, die Touren werden optimiert.
1: Das heißt aber, das ist schon so KI-gesteuert, dass man da nicht bei Null anfangen muss?
0: Nee.
1: Okay.
2: Wir sitzen inzwischen im LKW. Es geht Richtung Saarbrücken, wie jeden Tag für Pascal Sauerwein.
3: Autobahn im Moment ist eine absolute Katastrophe. Ich fahre lieber 20 Minuten Umweg über die Fenne für nach Saarbrücken, wie dass ich mich da in den Stau reinstelle. Dann gibt es jeden zweiten Tag noch irgendeinen Unfall und dann geht gar nichts mehr. Habe ich auch schon 4 Stunden drin gestanden, dann ist Feierabend.
2: Früher war er als Fernfahrer unterwegs, arbeitet jetzt nur noch im Nahverkehr.
3: Ich schlafe da lieber zu Hause in meinem eigenen Bett. Also ich habe hier mein geregeltes 5-Tage-Woche von morgens bis spät nachmittags. Man kennt die Kunden, man ist ein eingespieltes Team mit der Dispo, mit den Kunden selbst und das läuft eigentlich wie von ganz allein. Und das will ich auch nicht mehr vermissen.
2: Und das merkt man. Fast jeden Kunden kennt er beim Namen. Der Umgang ist familiär. Wenn alles ausgeliefert und der LKW leer ist, holt Pascal noch Waren von Kunden ab und bringt sie wieder zum Logistikzentrum nach Überherrn. Denn ein Logistikherr fährt niemals leer.
4: Gespannt, was in der nächsten Folge so passiert. Vielleicht haben Sie sowas hier auch schon mal gesehen. Säcke, die um Baumstämme gewickelt sind. Das sind sogenannte Baumbewässerungssäcke, mit denen Bäume über mehrere Stunden Wasser bekommen können. Denn Hitze und Trockenheit stressen die Natur, vor allem in Städten. Und es gibt auch noch andere Methoden, Bäume zu schützen. Jimmy Booth stellt sie vor.
5: Sonnencreme für den Baum. Die Stadt Saarbrücken hat dieser Buche am Staden einen Kalkanstrich verpasst, um sie so vor der Sonne zu schützen und Schäden an der Rinde vorzubeugen. Hitze und Trockenheit stressen die Bäume im Stadtgebiet dieses Jahr besonders.
6: Gerade im Hinblick auf die Hitzesommer der vergangenen Jahre macht sich schon bemerkbar, dass immer mehr Schäden, Hitzeschäden an den Bäumen auftreten. Das muss nicht nur verwelkte Blätter sein, sondern tatsächlich auch Absterben von Kronenteilen, mehr Aufwand in der Baumpflege.
5: Oft treten Hitzeschäden erst mit Verzögerung auf, teilt die Stadt Saarbrücken mit. Einzelne Trockenjahre könnten Bäume noch teilweise verkraften. Doch dieses Jahr seien die Auswirkungen schon offensichtlich.
6: Gerade bei Jungbäumen macht sich bemerkbar, dass die Fertigstellungspflege, also das Anwachsen des Baumes, immer aufwendiger wird. Wir gießen die Bäume mit ca. 100 Liter Wasser pro Baum, pro Gießkanne bis zum 5. Standjahr. Und selbst diese Maßnahmen reichen manchmal nicht aus, um den Baum endgültig anwachsen zu lassen.
5: Auch in Saarlouis wird das Grün im Stadtbereich täglich bewässert. Wo die Sprenkleranlage zum Einsatz kommt, ist leicht zu erkennen. Doch die Bäume kämpfen auch hier mit den gleichen Schwierigkeiten wie in der Landeshauptstadt.
7: Es ist auch ein Trend, den wir sehen in den vergangenen Jahren. Wir wissen aufgrund der Klimaanalysen, dass der städtische Raum zusätzlich zum Klimawandel noch mal 1,2 Grad wärmer wird. Wir haben eine Prognose in Saarlouis, dass wir im Jahr 2040 etwa 40 Hitzetage haben. Jetzt sind wir schon aktuell bei etwa 20 Hitzetagen.
5: Im Frühjahr habe man etwa 100 Bäume im Stadtgebiet gepflanzt, die an die neuen Bedingungen besser angepasst sein sollen. Das Frühjahr und der Juni waren im Saarland zu warm und zu trocken. Das zeigen Daten des Deutschen Wetterdienstes. Der Juni war durchschnittlich knapp 4 Grad wärmer als üblich. Auch hier in Merzig sorgt das für erschwerte Bedingungen.
8: Wir haben auch ungewöhnlich viele Tropennächte die letzten paar Wochen gehabt. Das heißt, Nächte, die über 20 Grad bleiben. Und somit kommen die Bäume nicht zur Ruhe. Die Bäume haben nachts auch einen sehr hohen Zuckerverbrauch, den sie eigentlich tagsüber brauchen. Und das stresst die Bäume noch mehr.
5: In der Stadt kommen Bäume seltener unbeschadet durch den Sommer als im Wald. Bäume vor der eigenen Haustür zu gießen, könne hilfreich sein.
4: In Epinal in den Vogesen, unweit von Gérardmer, gibt es gerade Ärger. Seit einiger Zeit kommen dort Mitglieder der Manouche mit ihrem Wohnwagen an. Eine Bevölkerungsgruppe

0: die vor allem in Frankreich lebt. Kommunalpolitiker klagen über zu wenig Abstimmung, denn das Feld gehöre der Gemeinde. Jetzt soll ein Gericht darüber entscheiden. Bettina Rau berichtet.
1: Auf diesem Feld in Granges-au-Monzay kampieren sie, die Mitglieder der fahrenden Gemeinschaft. Sie sind hier seit dem Wochenende. Eine Anwohnerin hatte den stellvertretenden Bürgermeister verständigt.
2: Wir haben ihnen gesagt, ihr seid auf einer landwirtschaftlichen Fläche. Ihr habt keine Genehmigung, ihr habt hier nichts zu suchen. Wir haben sie aufgefordert zu gehen.
1: Und?
2: Sie haben angefangen zu verhandeln. Aber wir in der Gemeinde sind kategorisch, sagen nein.
1: 130 Wohnwagen stehen auf der landwirtschaftlichen Fläche. Um sich mit Wasser zu versorgen, hat sich die fahrende Gemeinschaft an einen Hydranten angeschlossen. Das beunruhigt den Bürgermeister.
2: Wir haben zurzeit eine Krise aufgrund von Wassermangel. Das macht uns Sorgen, auch wenn wir verstehen, dass es sich um Menschen handelt, die Wasser brauchen. Wesentlich wäre gewesen, sie hätten sich mit den Kommunalpolitikern abgesprochen, eine Erlaubnis eingeholt. Das war aber nicht der Fall.
1: Der Sprecher der Gemeinschaft wollte sich nicht vor der Kamera äußern. Er bestätigte aber, dass man ihnen einen Ort angeboten habe, den Parkplatz der Skistation in Gératmer. Das habe man aber abgelehnt, weil der Betonboden dort nicht geeignet gewesen sei, um sich mit den Wohnwagen niederzulassen. Inzwischen ist das Gericht in Épinal angerufen worden. Die Gemeinde will die Evakuierung der Wohnwagen veranlassen.
0: Rund 16.000 Besucherinnen und Besucher waren vergangenes Jahr bei der SR3 Sommeralm mit dabei. Und am Morgen wird wieder gefeiert. Zum 16. Mal gibt es auf der Bergehalde in Landsweiler-Rehden Konzerte, Partystimmung, Wanderungen und ein Kinderprogramm. Das Wetter meint es offenbar gut und auch die letzten Vorbereitungen sind beinahe abgeschlossen. Felix Schneider hat sich heute auf der Bergehalde umgeschaut.
3: Die Bänke stehen in Reihe, die Bühne ist bald einsatzbereit. In diesem Jahr ging der Aufbau besonders schnell. Die Vorfreude ist groß, auf der Bühne wird so einiges geboten werden. Den Auftakt macht morgen die Tina Turner Tribute Band Simply Tina. Mit Hits wie Nutbush City Limits oder Simply the Best soll sie dem Haldenpublikum einheizen. Am Freitag dann Partystimmung mit der niederländischen Hermes House Band.
4: Mein persönliches Highlight sind die Frontmen. Da haben wir gleich drei Bands auf der Bühne. Also Frontman heißt den Frontmann von den Hollies, von 10cc und von The Sweets. Was musikalisch heißt, The Air That I Breathe, Dreadlock Holiday und Ballroom Blitz. All das in einem Repertoire, also es wird eine bunte Mischung.
3: Am Sonntag stehen die Kinder im Mittelpunkt der Veranstaltung. Mit den Kika-Stars auf der Bühne, einer Zaubershow und ganz viel Tanz. Neben Musik und Show bietet der Landkreis ein tägliches Begleitprogramm.
5: Wir möchten natürlich auch, dass die Gäste, die die SR3 Sommeralm besuchen, den Erlebnisort Rehden kennenlernen. Und deshalb haben wir spannende und interessante Führungen zusammengestellt. Jeden Tag gibt es eine davon, zwischen Donnerstag und Samstag. Und dann am Sonntag, das ist tatsächlich so ein bisschen der Höhepunkt des Rahmenprogramms, ist eine 6 Kilometer lange Wanderung mit einem Gästeführer. Da geht es nicht nur über den Erlebnisort Rehden, sondern auch hier ins Umfeld bis zum Itzenblitzer Weiher. Und da kann man ganz viel Interessantes und Spannendes rund um den Erlebnisort, den Itzenblitzer Weiher und die Bergbaugeschichte entdecken.
3: 5 Tage Almspaß. Morgen geht es los. Um 18.30 Uhr mit dem traditionellen Almaufstieg. Der Eintritt ist an allen Tagen frei.
0: Jetzt kommen wir zum Sport und zur Tour de France. Tom Klose übernimmt.
6: Schönen guten Abend. Die letzte Tour de France-Woche startete heute mit dem einzigen Einzelzeitfahren dieser Rundfahrt. Zeit für Tadej Pogacar, seine Führung in der Gesamtwertung weiter auszubauen. Oder holt sich einer der besten Zeitfahrer überhaupt, Remco Evenepoel, den 2. Tagessieg in Folge? Antworten hat Henrik Deichmann.
7: Auf der 16. Etappe sind die Männer mit den schnellen Beinen mit den besten Chancen unterwegs. Im einzigen Einzelzeitfahren dieser Tour geht's von Evian-le-Bain immer am Genfer See entlang nach Thonon-le-Bain. Die Strecke 26,1 Kilometer lang, zunächst ansteigend, danach flach. Aber nicht ungefährlich, Vierbeiner wie Zweibeiner sorgen für Stressmomente bei den Fahrern. Von den 12 deutschen Profis geht Florian Lipowitz als bisher fünfter und damit bestplatzierter Deutscher im Gesamtklassement auf die Strecke. Stürzt dann jedoch in eine Rechtskurve und verletzt sich schwer an der Schulter. Er muss das Rennen aufgeben und ist damit raus aus der Tour. Besser läuft es für seinen Teamkollegen Remco Evenepoel. Der Belgier vom deutschen Team Red Bull, Bora Hansgrohe, rast mit Höchstgeschwindigkeit Richtung Ziel. Das erreicht der Zeitfahr-Olympiasieger nach 32 Minuten und 12 Sekunden. Gewinnt damit die Etappe und verkürzt als Gesamtzweiter den Rückstand auf den führenden Tadej Pogacar auf 4 Minuten und 32 Sekunden.
6: Und wir schalten jetzt noch mal live rüber nach Frankreich zu meinem Kollegen Michael Antwerpes. Wollen natürlich zu Beginn, Michael, noch mal über das Aus von Florian Lipowitz sprechen. Es war der zweite schwere Sturz, das zweite Aus eines Topfahrers nach Jonas Vingegaard am Sonntag. Wie hat man denn bei dir im Zielbereich reagiert? Hast du schon irgendwelche Neuigkeiten?
8: Neuigkeiten leider noch nicht. Wir sind natürlich auf der Suche nach Updates, haben mit verschiedenen Leuten gesprochen, rund um das Team, rund um den Bus, aber keiner weiß genau Bescheid. Florian ist sicherlich auf dem Weg ins Krankenhaus, eine Diagnose steht noch aus, aber so wie die Bilder uns haben vermuten lassen, wird das schon eine schwere Geschichte sein. Er ist ja auch nicht wieder ins Rennen eingestiegen. Also wir können nur spekulieren und vor allen Dingen aber können wir hoffen, dass die Verletzung nicht allzu schwer ist, dass er recht bald wieder auf die Beine und aufs Fahrrad kommt.
6: Der Sturz von Lipowitz hat den Kampf ums Podest ja noch mal komplett auf links gedreht. Wer ist denn für dich jetzt Favorit auf einen Pariser Podiumsplatz? Natürlich hinter Tadej Pogacar.
8: Na, ich denke, Red Bull Bora Hansgrohe hat natürlich jetzt mit Remco Evenepoel sehr gute Karten in der Hand. Der Sieger von heute im Einzelzeitfahren von Thonon-les-Bains. Er hat seinen Rückstand auf Tadej Pogacar ein bisschen verkürzen können um 15 Sekunden. Das heißt noch nicht viel. Man wird abwarten, ob er wirklich auf den schweren Alpenetappen mithalten kann. Auch die Unterstützung von Florian Lipowitz fehlt ihm natürlich jetzt in den Bergen. Man hat sie ja zuletzt gesehen, Seite an Seite, wie sie sich gegenseitig unterstützt haben. Das wird schon schwierig. Also Evenepoel ein Kandidat, dann natürlich jetzt Del Toro, der Teamkamerad von Pogacar, für mich ein ganz heißer Tipp. Und jetzt wieder Paul Sexas, der 19 Jahre alte französische Nachwuchsstar.
6: Wie wird denn die Tour in Deutschland wahrgenommen? Ist die Welle der Begeisterung noch größer als in den letzten Jahren?
8: Ich glaube ja. Die Bilder aus Le Markstein haben ja gezeigt, die Deutschen sind verrückt nach Radsport. Das zeigen aber auch unsere Zahlen, die Einschaltquoten, aber auch die Abrufe der Streams in der Mediathek, auf sportschau.de, der Tourfunk. All das wird hervorragend angenommen. Man kann nur sagen, der Radsport, speziell auch die Tour de France, ist in Deutschland ein absoluter Bestseller.
6: Sagt Michael Antwerpes. Danke und viele Grüße zu euch nach Frankreich.
8: Grüße zurück, danke.
6: Und das Gespräch haben wir kurz vor dem Beginn dieser Sendung aufgezeichnet. Wir sind beim Baseball. Kurz vor dem Ende der regulären Saison in der zweiten Baseball-Bundesliga liegen die St. Louis Hornets punktgleich mit Spitzenreiter Mannheim auf Tabellenrang 2. Georg Gitzinger hat den Doppelspieltag gegen Schriesheim also mal genutzt, um nachzufragen in Sachen sportlicher Situation und Perspektive für die Hornissen.
9: Die St. Louis Hornets landen an diesem Doppelspieltag einen Doppelsieg gegen die Schriesheim Raubritter. Die Ergebnisse im Einzelnen 12:2 und 10:4 für die Saarländer, die Heimaufgabe souverän gelöst.
10: Die Saison sieht super aus. Wir sind aktuell Tabellenzweiter. Wir sind punktgleich mit Mannheim im direkten Vergleich, aber hinter ihnen. Das heißt, wir dürfen uns keinen Fehler erlauben und hoffen natürlich, dass Mannheim sich einen erlaubt.
9: Das Umfeld mit dem sehr schönen Baseballplatz in den Fliesen in St. Louis, guten Zuschauerzahlen und einem verlässlichen Sponsorenpool ist für ein Spitzenteam der zweiten Liga absolut okay. Was aber passiert, wenn der Aufstieg in die erste Liga möglich wäre?
10: Ein Aufstieg, klar, wäre möglich, wenn wir Erster werden. Ob das dann am Ende passiert, das muss man dann intern erklären, natürlich finanziell und auch personell. Und ja, schauen wir mal. Der Sprung von der zweiten zur ersten Liga ist extrem, vor allem was Hotelkosten, Fahrtkosten angeht. Spieler müssen natürlich auch besser bezahlt werden und bessere Spieler eingekauft werden. Das ist leider mittlerweile auch so im Baseball. Man spielt halt Freitagabends und Samstagmittags und das jedes Spiel. Nicht so wie bei uns, also kein Doubleheader, nicht zwei Spiele pro Spieltag, sondern halt an zwei Spielen. Also immer Reisekosten, immer Hotelkosten und das schlägt natürlich ein. Also ja, das Doppelte wahrscheinlich.
9: Aus der Tradition der Sportart in St. Louis ist der Erstliga-Aufstieg natürlich der Traum. Dazu muss es nicht nur sportlich, sondern wie erwähnt vor allem finanziell passen. In Saarlouis ist ja derzeit in den klassischen Publikumssportarten Handball und Basketball

0: Basketball viel in Bewegung in positiver Hinsicht. Warum sollte da nicht auch bei den Baseballern etwas möglich werden?
1: Wir haben ja lange erste Bundesliga gespielt. Wir möchten natürlich wieder in die erste Liga hochkommen. Es wird jetzt ein harter Kampf. Wir konzentrieren uns erstmal auf das Sportliche und danach. Wir konzentrieren uns jetzt erstmal auf das Sportliche und dann wollen wir natürlich hochkommen. Ob es dann klappt, schauen wir im Nachhinein.
0: Die Aussichten für die Saarlouis Hornets sind gut. Sportlich bleibt die Tabellenkonstellation mit der Konkurrenz zu Mannheim. Hinter den Kulissen der Sportstadt wird parallel dazu definitiv über die Zukunft des Baseballteams gesprochen. Man darf gespannt sein, wie es mit den Hornissen weitergehen wird. Zunächst aber müssen alle erst einmal ihre Hausaufgaben machen.
2: Und das waren die Sporthausaufgaben für heute. Julia übernimmt nochmal.
3: Danke, Tom. Viele Markenartikel zum kleinen Preis, das verspricht die Handelskette Netto. Aber ist das wirklich so? Schaut sich der Marktcheck gleich genauer an um 7:45 im SR-Fernsehen. Morgen Abend ist Joachim Bayern für Sie da. Bis bald, tschüss.

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0: Die Deutschen fragen gerne KI-Chatbots um Rat, wenn es zum Beispiel ums Schreiben von Texten geht, um Lernhilfen, den nächsten Urlaub oder auch um Beziehungsratschläge. Kaufentscheidungen hingegen kommen interessanterweise erst ziemlich weit hinten in der Auflistung. Vielleicht vertrauen viele Menschen dann doch weiterhin lieber unabhängigen Tests oder auf die menschliche Beratung. Aber was wäre, wenn die KI das am Ende ganz gut erledigt? Hier kommt der Praxistest.
1: Angebote gibt's immer noch im Schaufenster. Viel mehr aber online. Nur die große Auswahl ist unübersichtlich. Bevor er die künstliche Intelligenz um Hilfe bittet, möchte unser Reporter Tom Müller klären, was braucht er eigentlich? Und fragt Stefan Berg, Berater in einem Fachgeschäft. Er wird unser Experiment begleiten.
2: Ich lebe mit meiner Frau die Woche über zu zweit. Am Wochenende kommen Kinder. Mir wäre es lieb, wenn die relativ energiesparend ist. Und die steht bei uns im Badezimmer. So, wonach sollte ich jetzt gucken?
3: Also die neuen Maschinen haben ja heute 7 oder 8 Kilo Fassungsvermögen. Da sollte man auch darauf achten, dass die ruhig ein bisschen größer ist. Dafür haben die Mengenautomatik. Eine Edelstahltrommel halte ich auch für wichtig. Dann ist es so, dass man sagt, klar, die sollen natürlich möglichst diese Energieklasse A haben. Vielleicht auch noch mal ein bisschen sparsamer als diese Einstiegs-A-Klasse. Da sollte man drauf achten. Dann ist die Frage, ob man sagt, auch die Geräuschkulisse, da gibt es auch noch mal Unterschiede.
1: Und das sind noch nicht alle Kriterien. Ob die KI das alles zusammenbringt? Unser Reporter wird seine Ergebnisse am Ende mit Berater Berg besprechen. Tom ist mit seiner Idee auf jeden Fall nicht alleine. Gut jeder Dritte der Online-Käufer nutzte 2024 manchmal KI-Assistenten im Kaufprozess. Vor allem bei Reisen und Elektronikprodukten. Statt Google befragen die Kunden inzwischen zum Beispiel ChatGPT.
4: Jetzt gerade ganz frisch eine Matratze zum Beispiel.
5: Nee, ich glaube noch nicht gekauft, aber ich habe schon mal so mich mal erkundigt.
6: Also ich habe mal tatsächlich ChatGPT gefragt, welche wasserfeste Mascara denn am besten ist. Die hat mir gute angezeigt, die auch nicht allzu teuer waren, aber ich habe dann trotzdem doch schon eine ganz andere genommen.
1: Unser Reporter checkt die beiden meistgenutzten KI-Anwendungen in Deutschland 2024. Das ist mit großem Abstand ChatGPT. Es folgt Google Gemini. Dazu fragen wir Perplexity, ein auf aktuelle Informationen fokussiertes Tool. Es bietet die Möglichkeit, Quellen zu überprüfen. Als erstes fragt Tom ganz allgemein.
2: ChatGPT, ich möchte mir eine neue Waschmaschine kaufen.

0: 400 Euro ausgeben.
1: So viel etwa, wie die Deutschen im Schnitt pro Maschine ausgeben. Die Suche beginnt.
0: Dauert ein bisschen.
1: Dann spuckt die KI zwei Vorschläge aus.
0: Aber jetzt noch kein konkretes Angebot. Ich guck mal, wie ich da jetzt dran komme.
1: Dazu schickt ChatGPT Tom auf Seiten wie Idealo oder günstiger.de. Über ChatGPT bestellen kann Tom nicht. Gemini hat für Tom drei andere Maschinen im Angebot. Auch dieser KI-Assistent schickt ihn zum Kauf auf Preisvergleichsseiten. Perplexity verweist Tom auf zusätzliche Testberichte. Doch das erste empfohlene Modell von Bosch hat einen Haken.
0: Die Bosch-Maschine übersteigt allerdings mein angegebenes Budget. Sie soll nämlich 600 kosten, während die anderen beiden Maschinen knapp über 300 kosten.
1: Immerhin, die anderen Vorschläge liegen im Budget. Aber auch hier kein direkter Kauf möglich. Tom hat drei KI-Tools ausprobiert, aber acht verschiedene Vorschläge bekommen. Wie kann das sein? Mit dieser Frage geht Tom zu Robert Fahle. Er entwickelt KI-Anwendungen und berät Firmen bei der Einführung von Produkten.
2: Alle drei haben die gleichen Kriterien bekommen. Warum spucken die ganz unterschiedliche Antworten aus?
3: Die verschiedenen KI-Modelle greifen auf ganz unterschiedliche Quellen zurück. Also ein ChatGPT ist sehr stark darauf ausgerichtet, mit mir iterativ in den Dialog zu gehen. Google Gemini kann natürlich sehr, sehr stark auch noch auf die Google-Ergebnisse zurückgreifen. Und dann haben wir Perplexity, die greifen halt auf sehr, sehr breite Quellen zurück. Auch teilweise auf Marktstudien und Preisvergleiche.
1: Aber wie kann Tom das besser machen? Deutlichere Anweisungen, sogenannte Prompts für die KI schreiben.
3: Ich gebe eine ganz klare Anweisung und sage, du bist mein Einkaufsberater. Ein gutes Prompten im Bereich einer Einkaufsberatung beispielsweise stellt eine Aufgabe und nicht fragt einfach nach einer speziellen Information. Alleine die Frage, was rätst du mir als mein Einkaufsberater, hängt dann bei der KI schon mal einen anderen Prozess nach, als wenn ich nur sage, nenn mir mal die beste Waschmaschine für 400 Euro.
1: Und schrittweise vorgehen. Nachfragen der KI beantworten.
3: Und wenn ich diese Fragen jetzt beantworte, merkt man hier, kommt schon mal eine erste Einschätzung. Wir sind jetzt hier bei ChatGPT. Das sieht aber bei den anderen Modellen sehr, sehr ähnlich aus.
1: Wenn man wissen will, warum welche Maschine die beste ist, weitere konkrete Fragen stellen.
3: Dann sage ich, such mal Testergebnisse, such mal Beschwerden etc. Dann komme ich langsam ran. Und ganz am Ende, und wirklich auch am Ende, habe ich mich vielleicht für zwei oder drei entschieden.
1: Vor allem, wenn man das mit verschiedenen KIs gemacht hat, gilt ein wichtiger Schlusstipp.
3: Ein guter Tipp ist dann, die Ergebnisse der einzelnen KIs, kostet ja nichts, nochmal in eine KI zu geben und zu sagen, jetzt fasst mal alle Ergebnisse zusammen und damit kann man dann weiterarbeiten.
1: Das wird unser Reporter gleich tun. Ob dann das Ergebnis eindeutiger ist? Unser Experiment stellt sich OpenAI-Gründer Sam Altman in Zukunft als Alltag für uns alle vor. KI als Einkaufsberater, das ist erst der Anfang. Ganz aktuell hat ChatGPT in den USA die Möglichkeit vorgestellt, bald direkt in der App einzukaufen. Kooperiert unter anderem mit der US-Supermarktkette Walmart. Aber sind die Ergebnisse unserer Fragen dann noch neutral? Professor Wolf Ketter forscht an der Uni Köln zum Thema KI.
2: Geht da jetzt ein Stück weit Unabhängigkeit verloren?
4: Das sage ich auch meinen Studenten jeden Tag. Dürfen wir nicht verlernen oder müssen wir unser kritisches Denken beibehalten. Da muss man schon kritisch hinterfragen. Also das ist wirklich diese Sache, glaube ich, also wer das nicht macht, das ist, der ist heute verloren, der ist auch in 10 Jahren oder in 20 Jahren ist recht verloren.
1: Tom hat mittlerweile einen Favoriten gefunden.
2: So, ich habe jetzt alle drei KI-Assistenten noch mal gefragt. Von allen Modellen, die vorgeschlagen wurden, welche seht ihr denn vorne? Es kamen keine ganz einheitlichen Antworten, aber immerhin gibt es einen Preisfavoriten, nämlich die Maschine von Haya. Und eine, wenn man etwas mehr ausgeben will.
1: Die Maschine von Haya liegt mit knapp 398 Euro inklusive Lieferung in Toms Budget. Die von Bosch mit 498 Euro inklusive Lieferung knapp 100 Euro drüber. Was sagt Stefan Berg dazu? Menschlicher Waschmaschinenexperte mit jahrelanger Erfahrung. Er schaut sich als erstes die günstige Maschine an.
5: Von den Verbrauchsdaten, Preis-Leistung kann man wirklich sagen, ist in Ordnung. Okay. Könnte man machen.
2: Dann haben wir einen Favoriten, wo immerhin zwei von drei KI-Assistenten sagen, wenn ich ein bisschen mehr Geld drauflege, kriege ich die Maschine, die qualitativ noch ein bisschen besser wäre. Was sagen Sie?
5: Genau, also hier sehen wir schon, wir sind jetzt hier bei einem Markenhersteller, der also wirklich auch sehr bekannt ist. Die Maschine hat einen richtigen Aquastop.

0: muss man sagen, das hat die KI wirklich sehr gut rausgesucht, Preis-Leistung.
1: Alle drei KI-Tools haben uns also gut beraten. Wichtig sind die richtigen Anweisungen. Die Entscheidung liegt dann aber zum Glück noch immer bei uns.
2: Mit dem Zugang zum Internet, zu Apps und Social-Media-Plattformen immer und überall, da wächst natürlich auch die Sorge vor Missbrauch und Kontrollverlust. Viele Eltern greifen dann zum Schutz ihrer Kinder auf sogenannte Kinderschutz-Apps zurück. Programme, die das Handyverhalten des eigenen Nachwuchs regeln und auf Wunsch auch einschränken sollen. Doch kann man diesen Anwendungen wirklich uneingeschränkt vertrauen? Sven Berzelis hat sich die Kinderschutz-Apps einmal näher angeschaut.
3: Ein eigenes Smartphone, ein Stückchen digitale Freiheit in den Händen des 12-jährigen Paul. Wie viele in seinem Alter nicht nur, um mit Freunden zu schreiben, sondern auch, um mal was zu zocken, etwa mit Gaming-Apps. Pauls Vater Martin will aber, dass sich sein Sohn nicht einfach so jede App aufs Handy holen kann und schaltet den Download erst nach Absprache frei. Diese Steuerung erfolgt durch sogenannte Kinderschutz-Apps, eingebaut im Handy-Betriebssystem.
4: Primär, um zu kontrollieren, welche Apps heruntergeladen werden. Sie müssen mir erklären, warum Sie eine App haben wollen. In dem Moment müssen Sie sich damit auseinandersetzen. Wenn ich die App nicht kenne, dann schaue ich mir natürlich an, was kann die App, was ist das? Also in dem Moment hast du ja praktisch eine Interaktion.
3: Die App-Stores von Android und Apple sind voll von Anbietern für Kinderschutz-Apps. Die werben mit viel größerer Überwachung. Wenn Paul zum Beispiel zur Schule läuft, könnte ihn so eine Kinderschutz-App bei jedem Schritt live beobachten, auch ohne dass er davon weiß. Eine europäische Studie von IT-Fachleuten hat sich die Kinderschutz-Apps angeschaut, die es auch auf dem deutschen Markt gibt, und dabei festgestellt, die Programme in den App-Stores sind vergleichsweise harmlos. Dagegen problematisch die Apps, die es nur auf den Anbieter-Webseiten zum Download gibt und die nicht in den gewöhnlichen App-Stores gelistet sind. Experten bezeichnen sie als Sideloaded-Apps.
5: Die Sideloaded-Apps, die müssen sich nicht an die ganzen Regelungen, die offiziellen Playstores und offiziellen Plattformen vorschreiben. Die müssen sich an die nicht halten. Das heißt, die sind dann oft sehr viel lascher, was irgendwie ihre Funktionen betrifft und was eben die Datenschutzpraktiken betrifft.
3: Wie hier werben Anbieter ganz offen mit der kompletten Überwachung des Kindes oder der Mitarbeiter. Die Daten landen zum Teil auch unverschlüsselt auf ausländischen Servern und werden von unbekannten Dritten wieder weiterverarbeitet, stellt die Studie fest.
5: Sie können Textnachrichten mitlesen. Sie sehen nicht nur, wann hat wer jemand auf dem Smartphone angerufen, sondern sie können Anrufe teilweise sogar abhören. Sie können die Fotos auf dem Gerät einsehen und sogar unbemerkt auf Mikrofon und Kamera des Smartphones zugreifen. Wir haben auch gesehen, manche der Apps gehen so weit, dass man auf Knopfdruck eine Bildschirmübertragung starten kann, sodass man dann jederzeit sehen kann, was gerade auf dem Bildschirm von dem Smartphone passiert.
3: Alles für die Sicherheit? Wir besuchen die Landesmedienanstalt Saarland. Dort beobachtet man, manche Eltern haben Angst vor dem Unbekannten im Internet und verstehen nicht immer, was auf dem Smartphone des Kindes passiert. Kinderschutz-Apps versprechen dabei einen Schutz.
6: Das heißt, es wird eine trügerische Sicherheit vermittelt, die im schlimmsten Fall dazu führt, dass die Kompetenz gar nicht aufgebaut wird. Die auch dazu führt, dass Kinder ängstlich werden, dass sie sich gar nichts mehr selber zutrauen, sondern dass sie nur noch über diese Überwachung sich trauen, irgendwo hinzugehen. Und das wäre eigentlich auch fatal.
3: Überwachung wie das Mitlesen von Chatnachrichten. Kinderschutz ist ein gutes Geschäftsmodell, so die IT-Studie. Die Sorge der Eltern diene dabei nur als Tarnung.
5: Diese Kindersicherungs-Apps teilen sich ja viele Funktionen auch mit sogenannter Stalkerware oder auch Spyware genannt. Eben diese Überwachungsfunktionen, damit man sieht, was auf einem Gerät passiert, was für Nachrichten werden gesendet, was für Anrufe werden getätigt. Und damit man da vielleicht keine rechtlichen Probleme bekommt, ist es naheliegend, dass man einfach sein Marketing etwas ändert und sagt, man spricht hier eigentlich nur besorgte Eltern an, die wissen wollen, was ihr Kind so treibt.
3: Nicht selten würden auch die Handys der Eltern von Kinderschutz-Apps abgehört, so die Studie. Um das zu verhindern, rät die Landesmedienanstalt, sich grundsätzlich mit jeder App zu beschäftigen, zusammen mit dem Kind.
6: Ganz viele Apps wollen auch auf meine Kontakte zugreifen. Da würde ich zum Beispiel weder bei einer Navigations-App noch bei einer Spiele-App sagen, dass die Kontakte meines Kindes braucht. Von daher muss man wirklich im Einzelfall prüfen, auch wie sind die Datenschutzeinstellungen der jeweiligen App, was greift die ab, kann ich Privatsphäre-Einstellungen vornehmen.
3: Kinderschutz-App sieht Stefan Beer vom Kinderschutzbund Saarland skeptisch. Denn auch Kinder haben ein Recht auf Privatsphäre. Eine Kontrolle sollte daher aus seiner Sicht nur in Absprache erfolgen.
7: Wenn ich solche technischen

0: Unterstützungen verwende, muss das immer offen geschehen. Also auf keinen Fall hinter dem Rücken des Kindes das verwenden, weil in der Erziehung ist das A und O das Vertrauen. Und wenn das Kind merkt, da passiert etwas hinter meinem Rücken, dann ist das Vertrauensverhältnis gestört und das ist Gift für jeden Erziehungsprozess.
1: Kontrolle ist gut, aber Vertrauen ist besser. Durch Regeln, die gemeinsam festgelegt werden. Eine dieser Regeln für Paul: Er darf auf seinem Smartphone tagsüber spielen, aber nur für ein paar Stunden. Und nachts bleibt das Handy ganz aus. Hält sich der 12-Jährige nicht daran oder spielt er zu lange, wird das Gerät auch mal gesperrt. Das ist der Deal. Für den Jugendlichen aber kein Problem.
2: Ich bin dann am Schlafen und das ist ja dann eigentlich keine Einschränkung mehr. Morgens um 7 vielleicht noch, wenn ich auf den Vertretungsplan gucken will. Aber sonst nicht.
1: Für die Schule wird dann auch mal eine Ausnahme gemacht. Hauptsache die Noten stimmen. Alles andere ist Privatsphäre und für Vater Martin ein Tabu.
3: Kommunikation, Inhalte, das ist Privatsphäre. Das ist, ob die sich jetzt auf der Straße unterhalten oder übers Handy. Wenn ich es mitbekommen soll, bekomme ich es mit. Dann machen sie es sowieso offen. Ansonsten ist das ihr Ding. Im Endeffekt spiegelt sich das alles über die Kommunikation und die Noten in der Schule auch wieder nachher. Oder was sie sonst an Freizeitaktivitäten haben. Aber die Steuerung übers Handy ist nebensächlich, ganz ehrlich.
1: Absprache und Vertrauen statt Kontrolle durch Apps. Nur so gelingt es, dass das eigene Kind sicher und selbstständig durchs digitale Leben geht.
4: Ob das Arztgespräch am Telefon, die Videosprechstunde oder Medizin-Apps, die Patienten unterstützen sollen. Die Behandlung auf Distanz, also ohne dass man die Praxis betreten muss, ist bislang noch die Ausnahme in unserem Gesundheitssystem. Damit das weiter leistungsfähig bleibt, wird die Telemedizin aber künftig noch mehr gebraucht. Auch zum Beispiel, um Einsatzkräfte zielgenau dorthin leiten zu können, wo sie wirklich gebraucht werden. Ein Beispiel aus Bayern zeigt, dass davon Ärzteschaft wie Patienten profitieren können.
5: Ruhpolding, eine kleine, idyllische Gemeinde in Bayern. Hier in der Seniorenresidenz Senvital werden alle Bewohner von ihrem Hausarzt betreut. Aber in Notfällen gibt es häufig Engpässe bei der ärztlichen Versorgung. Da bleibt der Leitung oft nur der Ruf nach dem Rettungsdienst und die Fahrt zur Notaufnahme.
6: Die Gäste warten dort 2, 3, 4, 5 Stunden und länger, werden dann 10 Minuten behandelt, kriegen dort ihr Medikament, werden dann wieder mit dem Rettungsdienst zu uns zurückgeschickt in die Einrichtung, sind altersbedingt natürlich danach fix und fertig.
7: Man wird mit Blaulicht hingefahren und dann sitzt man und sitzt und es wird nichts gemacht. Und da meint man dann, ja, die haben mich vergessen.
5: Das Pflegeheim hatte sich deshalb dazu entschlossen, an einer Studie teilzunehmen. Ärztliche Behandlung auf Distanz via Telemedizin. Für die Bewohner sollen damit unnütze Strapazen vermieden werden. Dabei hilft dieser Rucksack, der vom Pflegepersonal genutzt wird.
8: Also in dem Koffer ist tatsächlich Blutdruckmessgerät, Sauerstoffsättigung, Blutzuckermessgerät. Und was das Besondere an dem Koffer ist, ist, dass wir jetzt auch EKG schreiben können. Das wird man dann jetzt mal tun.
5: Herr Wichmann fühlt sich unwohl, hat Brustschmerzen. Ob es ernsthafte Probleme mit seinem Herzen gibt? Pflegerin Tanja Raffel checkt seine Daten.
8: Ich wäre jetzt doch unsicher, jetzt mal einen Blutdruckwert dazu nehmen.
5: Sein Blutdruck ist hoch. In Kombination mit den Schmerzen und einer Vorerkrankung sollte sich das ein Arzt anschauen. Und bei ihm laufen die Daten ein. Sebastian Bär ist Allgemeinmediziner mit eigener Praxis. Zudem arbeitet er als Notarzt und in der Bergrettung. Rund um die Uhr ist er im Einsatz. Die im Pflegeheim erhobenen Befunde schaut er sich von überall aus an, auch mal von zu Hause oder von unterwegs. Für Herrn Wichmann gibt es erstmal Entwarnung.
9: Hallo Tanja, also ich habe mir die Daten jetzt angeschaut. Von den Vitalwerten ist es soweit in Ordnung. Beim Herrn Wichmann ist es so, dass das ein bekannter Blutdruckpatient ist, der auch eine Herzerkrankung hat. Wir brauchen jetzt hier einfach den Ausschluss eines Herzinfarkts und das haben wir gemacht über diese Technik. Und so kann der Patient zu Hause bleiben und ihm wird trotzdem geholfen, ohne dass ich vor Ort bin.
5: Neben Praxisbetrieb und Bereitschaftsdiensten wäre das meist auch nicht anders möglich. Denn es gibt zu wenige Ärzte für zu viele Patienten.
9: Bei uns ist der Bereitschaftsbereich, den ich abdecken muss, 120 Kilometer im Durchmesser. Und im Zweifel ist man halt 80% auf der Straße und 20% behandelt man den Patienten, was jetzt auf die Zeit gerechnet schon die falsche Verteilung ist. Und auch in der Praxis ist es so, wenn jetzt das Altenheim bei mir anrufen würde, sie haben einen Notfall drüber und ich hätte Telemedizin nicht zur Verfügung, dann müsste ich halt die Praxissprechstunde im Zweifel unterbrechen, was einfach für den Ablauf wahnsinnig stressig und auch eigentlich bei der Patientenzahl, die wir haben, nicht durchführbar ist.
5: Ein einfacher Blutdrucksenker konnte dem Bewohner schon helfen. Pflegeheime dürfen Medikamente nicht für Notfälle vorrätig lagern. Nur Ärzten und Apothekern ist das erlaubt. Im Koffer ist hier das Wichtigste drin, etwa Antibiotika, Schmerzmittel und Blutdrucksenker. Damit die Telemedizin hier überhaupt angewendet werden darf, wurden bürokratische Hürden aus dem Weg geräumt.
9: Der Rucksack oder halt eins von diesen Sprechzimmern oder Aufenthaltsräumen vom Personal ist dann jetzt offiziell ein Praxisraum von mir.
5: TOM-Klinikum in München. Hier sitzen nicht nur die Initiatoren dieses Telemedizin-Projektes, sondern auch ein Backup, falls der Telearzt auf dem Land mal ausfällt. Die Daten werden wöchentlich ausgewertet. Die Telemedizin wird gezielt eingesetzt.
10: Wenn jemand zum Beispiel bewusstlos ist, einen Schlaganfall hatte, ja, schwerste Beschwerden in der Brust hat, diese Patienten werden natürlich nicht in das System eingeschlossen. Aber alle kleineren Sachen, wie zum Beispiel eine Wunde, leichte Bauchschmerzen, zu schneller Puls, zu langsamer Puls, Bluthochdruck, zu niedriger Blutdruck, eine Blasenentzündung oder eine ganz leichte Allgemeinzustandsverschlechterung, das sind die Erkrankungsfälle, die wir uns angucken.
5: Das primäre Ziel ist die sichere und schonende Versorgung der Patienten. Aber so können auch Kosten gespart werden, weil unnötige Fahrten und Klinikaufenthalte vermieden werden.
11: Wenn Sie sich überlegen, dass Patienten aus dem Pflegeheim ca. zweimal pro Jahr ins Krankenhaus verbracht werden für eben genau so eine Behandlung, die wir jetzt telemedizinisch machen. Und damit können wir Kosten sparen. In dem Bereich von einem oberen dreistelligen bis kleinen vierstelligen Eurobetrag pro Patient und Transport ins Krankenhaus. Das ist schon erheblich, was eingespart werden kann.
5: Professor David Matusiewicz ist Gesundheitsökonom, beschäftigt sich seit Jahren mit der Digitalisierung im Gesundheitswesen, auch mit Telemedizin. Andere Länder wie die USA, Schweden oder Estland machten es vor. Deutschland hinke hinterher.
12: An der aktuellen Gesundheitsreform habe ich eine Kritik. Und zwar wird viel sozusagen in die Einnahmenseite geschaut. Wir müssen mehr Geld einnehmen, Kinderlose müssen mehr Beitrag in der Pflegeversicherung zahlen. Wir müssen mehr sozusagen als Steuerbeitragszahler zahlen. Leider wird auf die Ausgabenseite sehr wenig geschaut. Dabei zeigen Studien, dass rund 10 bis 12 Milliarden Euro in Deutschland gespart werden könnten, wenn wir flächendeckend Telemedizin einsetzen würden.
5: In Aachen, angegliedert an die Feuerwehr, arbeitet Telemedizinerin Laura Tater. Wichtiger Bestandteil ihrer Arbeit, die Sanitäter in den Rettungswagen unterstützen. Bei der Leitstelle wird schon zuvor gefiltert, welche Notfälle sich dafür eignen, auch ohne Arzt vor Ort behandelt zu werden. Gerade ist eine Sanitäterin bei einem 90-Jährigen eingetroffen.
13: Hallo, hier ist die Laura, Telenotärztin in Aachen. Was hat der Patient denn?
14: Übelkeit und Erbrechen seit heute. Also er sagt, er hat leichten Druck auf der Brust, der wäre aber auch ein bisschen atemabhängig.
13: Ja. Also es ist jetzt nicht so klassisch, aber es ist schon was zu sehen.
5: Die Ärztin verordnet Medikamente, die die Sanitäterin dem älteren Herrn verabreicht. Ein Mediziner vor Ort hätte nicht mehr machen können. Keine akute Lebensgefahr und dennoch...
13: Ich würde es Ihnen dann auf jeden Fall in der Kardiologie vorstellen, im Krankenhaus.
14: Ja.
5: Aachen ist in Deutschland Vorreiter für die Telemedizin. Seit über 10 Jahren gibt es etliche solcher Projekte. Mit 60 speziell ausgestatteten Rettungsfahrzeugen ist die Ärztin verbunden, und zwar bundeslandübergreifend. Die Telemedizin kann über große Distanzen genutzt werden und auch andere Leben retten.
13: Letztlich ist es natürlich wichtig, dass wir auch den Notarzt sparsam einsetzen, damit er eben verfügbar ist bei den Einsätzen, wo er wirklich gebraucht wird, wo manuelle Fähigkeiten vor Ort erforderlich sind, wo der Notarzt vor Ort aktiv werden muss, zum Beispiel um einen Patienten zu intubieren, zu beatmen, wiederzubeleben.
5: Warum wird die Telemedizin in Deutschland nicht flächendeckend etabliert? Das wollten wir vom Bundesgesundheitsministerium wissen. Trotz Nachfragen

0: Frage erhalten wir darauf aber keine Antwort. Viele Gesundheitsökonomen sehen es so.
1: Das Gesundheitswesen wird auch gerne als Haifischbecken bezeichnet. Kassenärztliche Vereinigungen, Verbände, Lobbyisten, Krankenkassen blockieren mehr, teilweise als sie gestalten. Und ich glaube, in Zukunft wird Gesundheit auch woanders stattfinden, Richtung Drogerien, Supermärkte, Apotheken, wo auch telemedizinisch oder telepharmazeutisch Ärzte oder andere Apotheker zugeschaltet werden. Und deshalb wird Gesundheit einfach viel breiter so oder so sein. Also Telemedizin Deutschland lässt sich nicht mehr aufhalten.
0: Kleine Beispiele zeigen, Telemedizin ist heute schon machbar. Sie kann Menschen helfen, das Gesundheitssystem entlasten und Kosten sparen. Nach Ansicht vieler Experten eigentlich eine Win-Win-Win-Situation.
2: Haben Sie eigentlich auch regelmäßig diese Hochglanzbroschüren zum Glasfaserausbau in Ihrem Briefkasten? Ich meine, schnelles Internet, das hätten wir, glaube ich, alle endlich gerne. Aber wenn ein Produkt zu aggressiv beworben wird, obwohl ja bekannt ist, dass der Ausbau schleppend vorankommt und der Teufel ja oft im Detail steckt, oft ja auch auf der letzten Meile vom Verteilerkasten bis in den heimischen Router, ja, dann ist schon ein bisschen Skepsis angebracht. Immerhin, wenn trotz Vertragsabschluss keine Highspeed-Daten fließen, dann haben Verbraucher jetzt das Recht zu kündigen. Das besagt auch ein aktuelles BGH-Urteil.
3: Das Internet. Es hat sich ganz schön verändert über die Jahre. Und mit ihm sind auch unsere Anforderungen weiter gestiegen. Wer streamen, arbeiten oder sogar staubsaugen will, der braucht oft eine schnelle Leitung. Doch die digitalen Möglichkeiten scheitern wie so oft an einer schlechten Internetverbindung, so auch bei Detlef Zegel in Schiffweiler. Die Netzqualität bei ihm zu Hause ist bescheiden.
4: Auf gut Deutsch gesagt, schlecht. Internet ist okay, aber sobald ich anfange, Fernsehen zu streamen, es dauert ewig, bis ich mal in die Mediathek zum Beispiel komme und dann ruckeln die Filme doch sehr stark oder bleiben total stehen. Also es macht nicht wirklich Spaß, im Fernsehen Mediathek zu schauen.
3: Besseres Internet muss her. Also schließt Detlef Zegel einen Glasfaservertrag ab, wie viele in der Gemeinde Schiffweiler in den Corona-Jahren 2021 und 2022. Darunter auch der heutige Bürgermeister Cedric Jochum.
5: Es wurde somit suggeriert, in den kommenden Tagen und Wochen rollen die Bagger, die Straße wird aufgerissen, der Bürgersteig wird aufgerissen und man hat in einigen Wochen den Glasfaseranschluss zu Hause. Es wurde mit einem Zeithorizont von etwa einem Jahr geworben.
3: Doch die Bauarbeiten blieben aus. Jahrelang passiert gar nichts. Trotz Bemühungen der Gemeinde gelingt es nicht, den Ausbau schneller voranzubringen. Das schadet Bewohnern und Unternehmen, beobachtet der Bürgermeister. Und auch wenn die Gemeinde den Ausbau nicht zu verantworten hat, landet der Unmut auch im Rathaus.
5: Der Unmut der Bürgerschaft war sehr hoch gewesen, weil die Erwartungshaltung eben eine andere war. Das sind natürlich nicht nur Bürgerinnen und Bürger, sondern auch wir zum Beispiel in Schiffweiler Unternehmerinnen und Unternehmer, die dringend auf den Glasfaseranschluss im 21. Jahrhundert eben warten.
3: Den Unmut erfährt auch Detlef Zegel. Er ist Mitglied des Haus- und Grundbesitzervereins Schiffweiler und als ehemaliges Stadtratsmitglied auch Ansprechpartner für die Beschwerden seiner Nachbarn. Nach jahrelangem Warten kündigen einige Betroffene wieder ihre Verträge, darunter auch seine eigene Schwester.
4: Sie wurde immer wieder vertröstet, bis sie irgendwann sagte, nein, es geht so nicht mehr. Ich kündige meinen Vertrag. Es waren einige Telefongespräche nötig, bis die Kündigung dann durch war.
3: So kulant wie hier waren aber nicht alle Glasfaseranbieter. Denn manche Unternehmen erkennen die Kündigung gar nicht erst an. Begründung: Die Verträge seien erst dann gültig, wenn das Haus an das Glasfasernetz angeschlossen sei und das schnelle Internet durch die neuen Leitungen laufe. Erst dann, meist nach 2 Jahren Vertragslaufzeit, könne man überhaupt kündigen. Zum Teil 7 bis 10 Jahre nach ursprünglicher Vertragsunterzeichnung. Verbraucherschützer haben dagegen vor dem Bundesgerichtshof geklagt und bekamen Ende Januar Recht. Für die Verbraucher im Saarland bringt das vor allem Klarheit.
6: Nämlich, dass die Vertragslaufzeit dann schon beginnt mit Vertragsschluss. Also in dem Moment, wenn ich den Vertrag schließe, also das Unternehmen mein Angebot dann annimmt, also die Auftragsbestätigung mir gibt, ab dann laufen die 24 Monate und nicht erst dann, wenn irgendwann 4, 5 Jahre später dann tatsächlich Glasfaser bei mir direkt ankommt.
3: Seit Ende 2025 wird zumindest auch in Schiffweiler Glasfaser ausgebaut. Bis zum Sommer 2026 sollen dann die ersten Häuser auch ans Netz angeschlossen werden, teilt uns die Deutsche Glasfaser mit. Vor der Haustür von Detlef Zegel liegt aber noch kein Glasfaser. An seinem Vertrag will er dennoch festhalten. Denn eine wirkliche Alternative hat er nicht. Ob er glaubt, dass das mit dem Glasfaser noch was wird, er nimmt es mit Humor.
4: Ich hoffe es doch vorher. Ich hoffe doch. Das Problem ist ja einfach, wenn ich den Vertrag jetzt kündige, wo kriege ich dann mein Internet, mein schnelles Internet her? Die werden ihr Netz so schnell nicht an einen anderen Anbieter vermieten oder so. Da stehe ich genauso blöd da wie vorher.
3: Auch weil die Verträge in der Regel die Anschlussgebühren enthalten. Nachträglich die Straße aufreißen und das Kabel verlegen, kostet oft einen vierstelligen Betrag. Wer sich das Geld sparen will, kommt meist nicht um lange Wartezeiten herum. Zumindest gibt das BGH-Urteil den Betroffenen dabei Rechtssicherheit.
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0: Freibäder sind teurer geworden, lese ich hier im Schnitt. In Dillingen offenbar nicht. Da kostet das Freibad schon seit ein paar Jahren 4 Euro. Das weiß ich aus erster Hand. Aber insgesamt ist der Eintritt ins Freibad teurer geworden. Zahlen vom Statistischen Bundesamt. Plus 4% im Juni zum Juni 2025. Wenn man mit der Familie geht, kommt da gleich ordentlich was zusammen. Das muss man ja alles zusammennehmen. Deswegen die Frage, was kostet Ihr Freibad denn? Machen wir mal so einen kleinen Preisvergleich. Ich freue mich, wenn Sie mir eine Nachricht schicken unter 0681 64 064. Gerne eine Sprachnachricht, dass wir da mal einfach so einen Überblick kriegen, vielleicht über die Freibäderpreise im Saarland. Das wäre interessant heute Morgen. 0681 64 064.
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0: Definitiv Freibadwetter, Peter Schwarz, aber es könnte auch noch mal ein bisschen regnen. Du hast dir über die Trockenheit im Saarland nicht nur deine Gedanken gemacht, sondern auch einen ganzen Text geschrieben, hast du mir gerade eben erzählt. Was steht da drin?
2: Das war gestern der Fall, ja. Sonst müssen wir auf den Freibädern dann vielleicht noch Wasser abpumpen. Denn der Juli war bislang extrem trocken. Wir haben 12,8 Liter Regen gehabt auf einen Quadratmeter, mal so gemittelt auf die ganze Fläche des Saarlands. Ist natürlich nicht überall gleich viel runtergekommen, denn wir hatten hauptsächlich Gewitter, die so in Straßen quasi, wenn man sich das am Radar anguckt, über das Saarland gezogen sind. Sehr ungleiche Verteilung. Wir haben letzte Woche mal in Saarbrücken-Burbach zum Beispiel dieses kräftigere Gewitter gehabt. Da hat man dann 27,5 Liter gesammelt über den Monat. Aber Perl-Nenning zum Beispiel gerade mal 1,9 Liter ist dort runtergekommen. Also das sind quasi so 2 Messbecher knapp, die man in der Küche so hat, auf einen Quadratmeter. Und das ist wirklich sehr wenig, denn wir haben ja jetzt eine hohe Verdunstung, bis zu 5, 6 Liter alleine pro Quadratmeter auf dem Tag. Dann kommen noch die Bäume, die Vegetation, alles, was so ein bisschen Wasser aus dem Boden zieht. Und man sieht auch so in den Bodenprofilen, was der Deutschwetterdienst hergibt, die Böden sind sehr, sehr ausgetrocknet.
0: Genau, es wird stauben beim Almauftrieb heute auf die SR3 Sommeralm. Davon können wir mal ausgehen. Aber trotzdem, das Wetter dafür ist schon perfekt, ne?
2: Ja, das müssen wir warten auf die Niederschläge. Das ist natürlich gut, wenn wir zu solchen Veranstaltungen möchten. Da kann man den Regen nicht unbedingt brauchen. Den kriegen wir heute auch nicht. Es ziehen zwar von Norden ein paar Wolken auf. Da könnte man denken, so am Nachmittag, jetzt schlägt es vielleicht doch um. Aber die können eigentlich nicht viel mehr. Sie müssen Schatten bringen, diese Wolken. 22 bis 26 Grad dennoch. Und morgen haben wir schon wieder mehr Sonnenschein. Es bleibt weiterhin trocken. Bei den Temperaturen ändert sich wenig. Und Freitag, Samstag können wir dann richtig genießen. Der Freitag sonnig bis 28 Grad. Samstag wieder ein paar Wolken dabei, bis zu 31 Grad.
0: Peter Schwarz mit dem Saarlandwetter. Ich danke dir vielmals. Mach's gut.
2: Bitteschön.
0: Tschüssi. Hier kommt eine Bassgitarre aus den Niederlande. Von Hank the Knife and the Jets. The Guitar King. Viertel nach sieben ist es. Hier ist SR3.

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1: Und die ist offiziell freigegeben worden, eben von unserem Wettermann Peter Schwarz, vom Wetter her natürlich freigegeben. Das wird gut. Und heute geht's endlich los auf der Bergehalde. Und an der Bergehalde in Landsweiler reden. Mein Kollege Marcel Itzbinder hat die Wanderschuhe eingelaufen. Du wirst heute ja, am frühen Abend den Almauftrieb begleiten. Fühlst du dich der Aufgabe gewachsen? Bist du fit für den Aufstieg?
2: Von mir aus könnten wir direkt loslaufen. Aber wir wollen es ja erst um 6:30 machen. Gemeinsam unten im Tal treffen wir uns. Die Bubacher Dorfdudler werden uns da musikalisch begleiten. Und die müssen richtig durchhalten, weil es schon ein paar Serpentinen zu schaffen. Mit den Instrumenten haben sie bisher immer geschafft. Auch heute Abend wird es der Fall sein. Und ich freue mich natürlich, wenn ganz viele dann auch mitkommen. Übrigens, Dirndl oder Lederhose ist nicht Pflicht. Ist ja mittlerweile bei vielen schon so die Standardausrüstung, wenn die zum Almauftrieb zu uns kommen.
1: Wenn du das begleitest, du musst ja praktisch auch, wie soll ich sagen, Vorbild sein, dein Outfit heute?
2: Ja, lockeres Hemd.
1: Dirndl.
2: da passe ich nicht mehr rein.
1: es sollte was Lockeres sein, da hast du schon recht bei den Temperaturen.
2: Und gute Schuhe sollte man vielleicht auch.
1: Und viel Musik wird es auch geben. Simply Tina, eine Tribute-Show, dann gleich die erste Almparty mit Tina Turner. Hits, Frontman sind da, die Hermes House Band und die Konsorten. Was dein persönliches Highlight?
2: Tatsächlich Frontman. Also das ist ja so eine Band, wo du gleich drei Granden hast. Den Sänger von den Hollies, von 10cc und The Sweet. Also drei Bands in einer und entsprechend aus Repertoire dann eine Bandbreite von Pop, Reggae, Glamrock. Das Ganze im Akustik-Gitarren-Sound,
1: da
2: freue ich mich besonders drauf.
1: Das ist schön.
2: Donnerstag ist das.
1: Und es gibt auch wieder dieses Rahmenprogramm. Also die Alm und die Almpartys, das ist das eine, aber drumherum ist ja mächtig was los.
2: Genau, und dieses Rahmenprogramm, das steuert immer der Landkreis bei, der ja unsere Alm offiziell veranstaltet. Die bieten verschiedene Führungen an, um die Landschaft rund um die Halde so ein bisschen den Leuten näher zu bringen. Christian Rau, der Leiter der Tourismus- und Kulturzentrale Neunkirchen, der gibt uns Infos dazu.
3: Zwischen Donnerstag und Samstag an jedem Tag eine zu verschiedenen Themen. Was ist eigentlich passiert hier in Rheden? Wie war das früher, als es noch eine aktive Grube war? Wie hat er sich entwickelt? Wie ist es dazu gekommen, dass jetzt Großveranstaltungen wie die SR3 Sommeralm hier stattfinden? Da kann jeder kostenlos teilnehmen. Und am Sonntag gibt es dann noch eine große Wanderung. 6 Kilometer rund um den Standort. Da geht man auch ein bisschen weg vom Erlebnisort Rheden bis an den Itzenblitzer Weiher und lernt so einiges über die Geschichte und die kleinen versteckten Geheimnisse dieser Region hier kennen.
1: Klingt sehr interessant. Christian Rau war das. Und Marcel, da bin ich auch ganz gespannt drauf. Du machst wieder Almradio. Wann wird das live zu hören sein?
2: Das werden wir machen. Am Donnerstag und Freitag jeweils von 17 bis 19 Uhr und am Sonntag zwischen 13 und 15 Uhr. Und immer, du sagst es ja, live, also direkt aus dem Almhütchen.
1: Sehr schön, am Sonntag dann, da ist auch Familientag, die SR3 Sommeralm. Die Infos, das komplette Programm und ein schönes Foto von Marcel auf sr3.de.
2: Schönes Foto.
1: Machen wir gleich noch. 18:30 Uhr, der Almauftrieb. Er hat Bock, das merkt man. Ja. Also viel Spaß dabei.

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1: Um kurz nach halb acht mit Franziska Hans. Guten Morgen.
2: Guten Morgen. Selenskyj entlässt Armeechef Syrskyj. Damit erfüllte der ukrainische Präsident eine Forderung von Demonstranten. Diese hatten tagelang in mehreren Städten protestiert. Hintergrund ist die Entlassung des bisherigen Verteidigungsministers Fedorow. Zwischen Syrskyj und Fedorow hatte es Streit gegeben. Reiche will Start-ups stärken. Die Bundeswirtschaftsministerin will junge Unternehmen fördern. Das Bundeskabinett soll dazu heute über die entsprechenden Pläne abstimmen. Demnach soll der sogenannte Deutschlandfonds über das Jahr 2030 hinaus verlängert werden. Kretschmer will mit allen Parteien sprechen. Sachsens Ministerpräsident von der CDU sagte, wer noch über Brandmauern rede, habe die Zeichen der Zeit nicht erkannt. Kanzler Merz hatte bei seiner Sommerpressekonferenz betont, die CDU werde nicht mit der AfD und der Linken zusammenarbeiten. Erneuter Streik bei der Saarbahn. Heute ab 12 Uhr werden die Saarbahnfahrer zum 8. Mal im laufenden Tarifkonflikt ihre Arbeit niederlegen. Ab morgen soll es Schienenersatzverkehr entlang der Saarbahnstrecke geben. Wann der Streik enden wird, ist noch nicht bekannt. Bäume in der Stadt kämpfen mit Hitze. Die Kommunen im Saarland führen das auf die anhaltende Hitze und Trockenheit zurück. Dadurch werde das Anwachsen junger Bäume immer aufwendiger. Auch umfangreiche Wässerungen reichten nicht mehr aus. Und saarländische Spieleentwickler auf der Gamescom. 5 Studios aus Saarbrücken, Neunkirchen und St. Ingbert sind auf der größten Gaming-Messe der Welt in Köln vertreten. Laut Wirtschaftsministerium wurden saarländische Videospielprojekte in diesem Jahr mit über 318.000 Euro gefördert.
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1: Heute an diesem Mittwoch geht's mit Sonne los und es geht mit Sonne weiter. Es kommen ein paar Wolken dazu, es bleibt aber trocken, 22 bis 26 Grad. Es kühlt in der kommenden Nacht bis auf 9 ab. Morgen am Donnerstag ähnlich freundlich wie heute. Freitag noch wärmer, Samstag bis an die 30 ran. Sonntag her, von Westen her, dicke Wolken und es gibt teils kräftige Schauer, Gewitter. Die Temperaturen gehen ein bisschen zurück.
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1: Um kurz nach halb acht unsere neuesten Blitzer in Frau Lautern in der Hülsweiler Straße, in Thelei in der Primstalstraße und am Ortseingang Stennweiler Richtung Schiffweiler, aus Richtung Schiffweiler kommend. Wenn auf Ihrer Strecke irgendwas ist, sagen Sie gerne kurz Bescheid unter dieser Nummer hier 0800 700 8000.
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1: 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Mit Frank Hofmann Ihnen einen schönen Mittwoch.
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2: Was ich heute kann besorgen, verschiebe ich ziemlich zuverlässig auf morgen. Oder übermorgen. Oder nächste Woche. Ich bin Meisterin im vor mir herschieben. Aufgaben, die mich aus irgendeinem Grund stressen oder unter Druck setzen, bleiben oft so lange liegen, bis ich kurz vor der Deadline alles in kürzester Zeit wunderbar erledige. Unter Druck arbeite ich gut. Aber die Belastung und der Stress, das ständige »Ich muss das endlich erledigen«, sind es eigentlich nicht wert, denke ich jedes Mal. Würde ich die wichtigen Aufgaben einfach 2 Wochen früher erledigen, hätte ich 2 Wochen weniger Schuldgefühle. Aber so funktioniert es leider nicht, auch wenn mir schmerzlich bewusst ist, wie absurd das ist. Mittlerweile sehe ich mein vor mir herschieben fast wie eine Art Superkraft. Während ich nämlich die großen Hürden erfolgreich ignoriere, laufe ich parallel in anderen Dingen zur Höchstform auf, um mich abzulenken. So kann es passieren, dass ich am Ende eines Tages, für den ich mir eigentlich vorgenommen hatte, die Steuererklärung zu machen, das ganze Haus geputzt habe. Ich war lange frustriert über mein ewiges Aufschieben und wie mich das belastet. Mittlerweile schätze ich meine Arbeitsweise. Ich bin nicht unstrukturiert. Dieses vor mir herschieben ist meine Struktur. Und der Text dieses Zwischenrufes entsteht zuverlässig strukturiert am Tag vor dem Abgabetermin. Und wieder einmal hat alles irgendwie funktioniert.

0: Merle Haggard auf SR3 am frühen Morgen mit California on My Mind. Der Mann hat echt schon viel durchgemacht. Er hat mal im Gefängnis gesessen in St. Quentin. 1958 war das. War so ein kleiner Ganove, ein Jugendkrimineller. Und hat dann den Auftritt von Johnny Cash gesehen in diesem Gefängnis. Einen der Auftritte. Und hat gesagt, das will ich auch machen. Ich will auch Musik machen. Und ist dann tatsächlich Musiker geworden und hat auch was geschafft, was so ein Gegenpol ist zu diesem Pop-Country aus Nashville. Er hat seinen eigenen Sound, seinen eigenen Country-Sound kreiert, wie Sie gerade gehört haben. SR3, 7.46 Uhr, fast 47. Jetzt Hoffnung von Max Mutzke, der auch seinen eigenen Sound hat und vor allem seine unglaubliche Stimme. SR3, guten Morgen.
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Jetzt um 10 vor 8, Vorsicht bitte, die A620 Saarlouis Richtung Saarbrücken. Zwischen Saarbrücken-Gersweiler und Saarbrücken-Messegelände. Da hat es einen Unfall gegeben. Unfallstelle eben noch nicht gesichert. Bitte vorsichtig fahren. Auf der A620 Saarlouis Richtung Saarbrücken. Zwischen Gersweiler und Messegelände eine ungesicherte Unfallstelle. Was sagen Sie dazu?

Der Spion, der mich liebte. 1977. Carly Simon mit der offiziellen Musik dazu. Roger Moore war damit damals der Agent ihrer Majestät. Freibäder sind teurer geworden. Wir sprechen heute Morgen darüber und haben schon nach Dillingen geschaut. Da weiß ich von einer Kollegin, dass Dillingen immer noch seit Jahren 4 Euro Eintritt kostet. Aber insgesamt ist es teurer geworden. Plus 4% in diesem Juni zum Juni des vergangenen Jahres. Und wir würden gerne wissen, wie ist das in Ihrem Freibad? Haben Sie es auch festgestellt, dass es da teurer geworden ist? Und wenn es vielleicht auch nur so eine diffuses Bauchgefühl ist? Sagen Sie gerne Bescheid unter 0681 64 064. Wie sieht's aus in Ihrem Freibad, das Sie gerne besuchen? Oder vielleicht haben Sie es von Ihren Kindern und Enkeln gehört. Wird's teurer? 0681 64 064. Für Ihre WhatsApp-Nachricht. Gerne als Sprachnachricht.

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1: Es ist 8 Uhr im Studio Lisa Huth. Guten Morgen. Darum geht es gleich. Heute ist der Almauftrieb. Die SR3 Sommeralm startet wieder auf der Bergehalde Rehden. Nach Saarbrücken und anderen Städten. Deutsche Bahn führt bundesweites Alkoholverbot mit allen Bahnhöfen ein. Und Sturzdrama bei der 16. Etappe.
2: Lipowitz am Boden, Lipowitz gestürzt und es sieht nicht gut aus.
1: Tragisches Tourende für den deutschen Radrennfahrer Florian Lipowitz. Das Wetter, viel Sonne. Später Wolken bis 26 Grad. Wenn der SR3 Almauftrieb ist, dann ist wirklich Sommer. Und für viele ist es das Highlight des Jahres. Die SR3 Sommeralm startet heute Abend wieder und bis Sonntag wird auf der Bergehalde Rehden zünftig gefeiert. SR3 Alm-Moderator Marcel Lützbinder über das Programm.
3: Almauftrieb ist um 18.30 Uhr. Traditionell geht es wieder vom Parkplatz am Fuß der Halde, musikalisch begleitet von einem Bubacher Dorfdudlern hinauf zum Gipfel. Musikalische Gäste in diesem Jahr sind die Tina Turner Tribute Show Simply Tina, die Frontmen aus England, die Hermes House Band aus den Niederlanden und zur Almparty am Samstagabend laden die Konsorten. Der Landkreis Neunkirchen bietet täglich Führungen und Wanderungen rund um Rehden an. Sonntag ist Familientag mit dem großen Kinderfest. Die Stars des KiKa, des Kinderkanals von ARD und ZDF bringen eine Bühnenshow auf die Halde mit Tanzalarm und Tigerentenclubshow. Daneben gibt es Live-Radio vom Haldenplateau am Donnerstag und Freitag von 17 bis 19 Uhr und am Sonntag von 13 bis 15 Uhr. Die Wetteraussichten sind gut, also nichts wie hin auf die SR3 Sommeralm.
1: SPD-Generalsekretär Klüssendorf ist für eine erneute Aussetzung der Schuldenregeln. Klüssendorf sagte der neuen Osnabrücker Zeitung, angesichts der Kriege um uns herum sei zumindest in Erwägung zu ziehen, höhere Haushaltsspielräume nutzen zu können. Das sei eine Frage von Verantwortungsbewusstsein, wenn es an die Grundfesten

0: des Sozialstaats gehe. Klüssendorf forderte außerdem eine neue Spritpreisbremse als Reaktion auf die massiv gestiegenen Benzin- und Dieselkosten. Sachsens Ministerpräsident Kretschmer fordert angesichts der politischen Mehrheitsverhältnisse im Osten Deutschlands eine Bereitschaft zu Gesprächen mit allen anderen Parteien. Der CDU-Politiker sagte dem Handelsblatt, wer noch über Brandmauern rede, habe die Zeichen der Zeit nicht erkannt. Man müsse mit jedem reden, der reden wolle. Bundeskanzler und CDU-Chef Merz hatte bei seiner Sommerpressekonferenz betont, die CDU werde nicht mit AfD und der Linken zusammenarbeiten. Die Saarbahn wird wieder bestreikt. Ab morgen früh 4 Uhr wird es dann auch wieder Schienenersatzverkehr mit Bussen geben. Das hat das Unternehmen auf SR-Anfrage mitgeteilt. Der Streik geht aber schon heute Mittag los. Das hatte die Gewerkschaft Deutscher Lokomotivführer GDL gestern angekündigt. Wenn der Streik zu Ende ist, das wurde noch nicht mitgeteilt. SR3-Reporter Peter Sauer.
1: Da die genaue Streikdauer unklar ist, plant die Saarbahn GmbH aktuell, dass die Ersatzbusse bis einschließlich Sonntag fahren werden, sagte eine Unternehmenssprecherin dem SR. Mit Blick auf das am Wochenende anstehende Nauwieser Viertelfest in Saarbrücken werde zudem geprüft, ob die Busse bis 2 Uhr nachts fahren können. Die genauen Fahrzeiten könnten ab Mittwochmittag auf der Homepage eingesehen werden. Ob auch über das Wochenende gestreikt werde, wollte ein GDL-Sprecher auf SR-Nachfrage weder bestätigen noch dementieren. Die Gewerkschaft begründete den insgesamt 8. Streik damit, dass die Arbeitgeberseite weiter kein Interesse an einer Beilegung des Tarifkonflikts habe. Die Saarbahn GmbH hält die GDL-Forderungen für nicht finanzierbar und hatte den Lokführern angeboten, in den Verdi-Tarifvertrag zu wechseln. Der wurde im Frühjahr für die restliche Belegschaft abgeschlossen. Die rund 80 Saarbahn-Lokführer beharren nach GDL-Angaben jedoch weiter auf einen eigenen Tarifabschluss. Weitere Verhandlungstermine sind nicht vereinbart. Eine Schlichtung lehnen beide Seiten bisher ab.
0: Erstmals seit Beginn der jüngsten Eskalation im Iran-Krieg ist die Flugabwehr in der Hauptstadt Teheran wieder aktiviert worden. Im Nordosten der Millionenmetropole waren in der Nacht laut Reportern Explosionen zu hören. Es ist die 11. Nacht in Folge, dass die USA den Iran angreifen. Die letzten Angriffe auf Teheran hat es allerdings Anfang Juni gegeben. Im Saarland haben dieses Jahr die Bäume in städtischen Gebieten mit Hitze und Trockenheit zu kämpfen. Das berichten mehrere Kommunen dem SR. SR-Teilreporter Jimmy Booth.
2: Verwelkte Blätter, absterbende Kronenteile, mehr Totholz. Das seien Schäden, die man in diesem Jahr stärker an Bäumen im Stadtgebiet beobachte, heißt es aus dem Saarbrücker Amt für Stadtgrün. Das Anwachsen junger Bäume werde immer aufwendiger. Auch umfangreiche Wässerungen reichten nicht immer aus, um die Bäume anwachsen zu lassen. Ähnliches berichten Vertreter der Städte Saarlouis und Merzig. Auch würden viele Bäume bereits jetzt schon Blätter verlieren. Die Kommunen führen das auf die anhaltende Hitze und Trockenheit zurück. Das Frühjahr und der Juni waren im Saarland zu warm und zu trocken. Nach Daten des Deutschen Wetterdienstes war der Juni knapp 4 Grad wärmer als im langjährigen Mittel.
0: Auch der Saarforst-Landesbetrieb berichtet in diesem Sommer von vorzeitigen Herbstverfärbungen, Blattabfall und Astbrüchen bei einigen Arten. Die Städte Saarbrücken, Saarlouis und Merzig setzen nach eigenen Angaben unter anderem darauf, klimaresilientere Bäume anzupflanzen. Frankreich hat als erstes EU-Land ein Social-Media-Verbot für Kinder unter 15 Jahren beschlossen. Nach dem französischen Senat stimmte auch die Nationalversammlung in Paris mit großer Mehrheit dafür. Auf Wunsch von Präsident Macron soll das neue Gesetz schon nach den Sommerferien in Kraft treten. Australien hat im Dezember ein Social-Media-Verbot für unter 16-Jährige eingeführt. Das hatte in vielen europäischen Ländern eine Debatte über solche Verbote angestoßen, auch in Deutschland. Der Verkauf der Hildegard-Kirche in St. Ingbert ist abgeschlossen. Die Investorenfirma Creva hat das profanierte Gotteshaus gekauft. Was dort entstehen soll, ist unklar. SR3-Reporter Patrick Wirmer.
3: Über die genaue Kaufsumme haben der Investor und die Pfarrei Stillschweigen vereinbart. Die Firma Creva stammt aus St. Ingbert. Sie ist unter anderem am Umbau des Saarbrücker Finanzamts beteiligt. In St. Ingbert hatte Creva bereits auch die Kirche St. Konrad gekauft. Das ehemalige Gotteshaus wird nun zu einer Kindertagesstätte. Die in den 1920er Jahren erbaute Hildegard-Kirche steht unter Denkmalschutz. Einzigartig ist die Grubenarchitektur. Das Kirchenschiff ist einem Bergbaustollen nachempfunden. Seit Jahren wird über die Zukunft Zukunft der Kirche emotional debattiert. Eine Bürgerinitiative setzt sich für den Erhalt des Gebäudes

0: Rechts ein, vor allem als Kulturort. Sie fordert nun mehr Transparenz, vor allem etwa bei der Frage, wo denn die sakrale Ausstattung der Kirche verbleibt. Die Kirche wurde bereits im vergangenen Jahr profaniert. Die Bausubstanz gilt in Teilen als marode.
1: Mit einem zentralen Gedenkakt erinnert die Stadt München heute an den Anschlag am Olympia-Einkaufszentrum vor 10 Jahren. Ein 18-jähriger Deutsch-Iraner hatte am 22. Juli 2016 aus rassistischen Motiven 8 Jugendliche und eine Erwachsene erschossen. Später tötete er sich selbst. Der Täter hatte nach Einschätzung der Ermittler gezielt Opfer ausgewählt, die einen Migrationshintergrund hatten. Auf der diesjährigen Gamescom werden 5 Entwicklerstudios aus dem Saarland ihre Spiele präsentieren. Die Veranstaltung in Köln gilt als die größte Fachmesse im Bereich Gaming. Die Studios aus Saarbrücken, Neunkirchen und St. Ingbert waren auch schon im vergangenen Jahr auf der Gamescom vertreten. Nach Angaben des Wirtschaftsministeriums wurden saarländische Videospielprojekte in diesem Jahr mit über 318.000 Euro gefördert. Die Gamesbranche sei ein multifunktionaler Wirtschaftsfaktor, der zahlreiche andere Branchen und gesellschaftliche Bereiche berühre. Zur Tour de France. Nach dem gestrigen Sturz ist für Florian Lipowitz die Tour quasi gelaufen. Der Vorjahresdritte stand sichtlich unter Schock, mindestens 6 Wochen Auszeit. Tragisch für den deutschen Radrennfahrer. Holger Gerska für SR3.
2: Wie sagt man so schön, himmelhoch jauchzend und zu Tode betrübt. Wahrscheinlich passt dieser abgegriffene Spruch perfekt zur Stimmung gestern Abend im Teamhotel der deutschen Red Bull-Mannschaft. Hier der euphorische Zeitversieger Remco Evenepoel, dort der gestürzte Podiumskandidat Florian Lipowitz. Der Belgier triumphierte am Nationalfeiertag so souverän, dass er jetzt als Gesamtzweiter ein Zeitpolster zu seinen Verfolgern hat. Florian Lipowitz dagegen ist nicht mehr dabei, wenn es am Wochenende in die Alpen und damit in sein Lieblingsgelände geht. Er hat sich bei seinem Sturz gestern das Schlüsselbein gebrochen. Heute steht eine hügelige Etappe im Alpenvorland mit Ziel in Vauran in der Nähe von Grenoble an.
1: Und die Tour de France wird in der ARD übertragen. Federführend für die Übertragung ist der Saarländische Rundfunk. Bei Losheim am See hat es gestern Abend einen tödlichen Autounfall gegeben. Laut Polizei war ein 25-Jähriger auf der B268 unterwegs, als er frontal mit einem Kastenwagen zusammenstieß, der auf die L158 abbiegen wollte. Dabei wurde der Autofahrer schwer verletzt. Ersthelfer kümmerten sich um ihn, bis der Notarzt eintraf. Doch alle Reanimationsversuche blieben vergeblich. Der 25-Jährige starb noch am Unfallort. Der Fahrer des Kastenwagens wurde leicht verletzt und in ein Krankenhaus gebracht. Die B268 war zwischenzeitlich voll gesperrt. Und das war die SR3 Rundschau mit Lisa Huth. Um exakt 8.10 Uhr übernimmt wieder Frank Hofmann. Guten Morgen.
3: Punktlandung, Dankeschön.
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3: Es ist zu trocken. Das kann man ja mal sagen. Ein bisschen regnen könnte es. Aber damit ist heute nichts, Peter Schwarz.
5: Es ziehen zwar von Norden ein paar Wolken auf, da könnte man denken, so am Nachmittag, oh, jetzt schlägt es vielleicht doch um. Aber die können eigentlich nicht viel mehr. Sie müssen Schatten bringen, diese Wolken. 22 bis 26 Grad dennoch. Und morgen haben wir schon wieder mehr Sonnenschein. Es bleibt weiterhin trocken. Bei den Temperaturen ändert sich wenig. Und Freitag, Samstag können wir dann richtig genießen. Der Freitag sonnig bis 28 Grad. Samstag wieder ein paar Wolken dabei, bis zu 31 Grad.
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3: Die A620, Saarlouis, Saarbrücken, zwischen Gasweiler und dem Messegelände hat es einen Unfall gegeben. Dort ist im Moment mit Behinderungen zu rechnen. Unsere neuesten Blitzer in Gersheim, in der Bliesstraße, in Frau Lautern, in der Hülsweiner Straße und ein Blitzer am Ortseingang Stennweiler aus Richtung Schiffweiler kommend. 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
3: SR3 macht sie wieder jung. 1965 rausgekommen. The Tambourine Man, Mr. Tambourine Man von den Birds. Damit versetzen wir jetzt einige von ihnen zurück in eine unbeschwerte Zeit. Gehe ich mal von aus. Und andere genießen einfach nur den Sound der 60er. Ich bin Frank Hofmann.
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1: Ja, endlich startet sie wieder, die Sommeralm. Heute Abend 6:30, Almauftrieb auf die Halde in Landsweiler Rieden. Bis Sonntag wird dann gefeiert. Sie dürfen zwischendurch auch mal runtergehen. Schön wäre es, wenn Sie jeden Tag einfach wiederkommen. Bei der Live-Musik ist jeder Tag ein lohnender Tag. Es ist einiges geboten. SR3-Unterhaltungschefin Susanne Wax freut sich auch über diese vielfältige Mischung.
2: Bei den Almpartys ist in diesem Jahr wieder wirklich die volle Dröhnung. Wir haben Simply Tina. Das ist wirklich eine der besten

Tina Turner Tribute Bands in Deutschland. Dann haben wir Frontman, unsere drei Jungs mit der Gitarre. Und das sind die drei Sänger von The Hollies, The Sweet und 10cc. Die Songs kennt man auch. Und die Hermes House Band. Also ich habe mich so gefreut, dass das geklappt hat. Die kommen aus Holland, waren in den 90ern schon am Start und sind bis heute am Start. Also da wird richtig gefeiert werden. Natürlich mit den Konsorten am Samstag gibt es die Party schlechthin mit der regionalen Partyband.

Die SR3 Sommeralm mit den Konsorten. Unglaubliches Programm, auch ein Rahmenprogramm. Dann das Kinderfest am Sonntag. Das komplette Programm immer wieder zum Nachgucken auf sr3.de. Und von Frontman, einer der Frontmänner, Pete Lincoln, ist übrigens auch aktueller Sänger bei Smokey nach dem Ausstieg von Chris Norman. Und Smokey gibt es jetzt hier mit Chris Norman. Aber trotzdem. Smokey, if you think you know how to love me, off SR3. 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

Guten Morgen Freiheit von Yvonne Katterfeld, Schauspielerin und Sängerin und hier bei uns auf SR3 gern gehörter Gast. A620, SR3 mit dem Mess- und Verkehrsservice Saarlouis Richtung Saarbrücken zwischen Gasweiler und dem Messegelände. Da staut sich's jetzt, aber doch schon einige Kilometer nach diesem Unfall, den es heute früh gegeben hat. Eine Viertelstunde geht auf jeden Fall verloren und auch ein paar Nerven müssen wieder dran glauben. SR3 ist hier. Guten Morgen. Damit es mit den Nerven zumindest im Stau noch ein bisschen hält, hier. Balsam, auch für die Seele, die Walker Brothers. The sun ain't gonna shine anymore. Einfach mal einen Gang zurückschalten, in die 60er nochmal zurückversetzen, wenn es möglich ist.

0: 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Die Sommeralm beginnt und Dominik freut sich auch schon, wie Wutz mit einem Ohr.
1: Eike Moja, das ist Dominik Fries aus Gierschied. Wir sehen uns heute Abend auf der SR3 Sommeralm.
0: Das ist
1: Simple the Best, Tina Turner Coverband. Mega.
0: Simply Tina. Und hier die große Tina Turner, das Vorbild. Zum Vorfreude anschüren, zum Vorglühen jetzt für Sie auf SR3. Der Bond-Song Goldeneye.

Simply Tina Gold, Tina Turner Cover Musik heute Abend auf der SR3 Sommeralm. Nach dem Almauftrieb die erste Almparty dieser Saison. Kommen Sie doch auch hin.

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1: 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Diesen Sommer ist es ja gut warm und trischen bei uns am Saarland. 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Dabei ist ein 25-jähriger Mann gestorben. Der Mann ist mit seinem Auto und einem Kastenwohn zusammengestoßen. 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Und in Oventhal steht näher Rob auf der Alm, und zwar ab 6:30. Besonders steht auf der Bergehalde Reden die Trus SR3 Sommeralm gefeiert, in der andere Mathe Konsorten und der Hermes Hausband. Am Sonntag ist dann ein Trus Kannerfesto mit vielen Stars vom Kannerkanal Kika.
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2: Dankeschön, René. Das Wetter bei uns ist auch sommeralmtauglich. Definitiv heute am Mittwoch zum Almauftrieb. Viel Sonne ab dem Mittag, ein paar Wolken, aber es bleibt komplett trocken. 22 bis 26 Grad.
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2: Die A620, Saarlouis Richtung Saarbrücken, fordert wieder ein paar Nerven von uns. Saarbrücken-Gersweiler dazwischen, also zwischen Gersweiler und Messegelände, staut sich's nach einem Unfall. Eine Viertelstunde geht verloren dort. Unsere neuesten Blitze am Ortseingang Ensdorf aus Buß, kommend in Gersheim in der Biesstraße und in Heidstock in der Moselstraße. 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
2: Haben die letzten Hitzewellen in unseren Köpfen was verändert, so in Sachen Klima und Klimawandel, also und dem Denken darüber, über diese Themen? Was machen solche Erfahrungen mit uns Menschen? Darüber spreche ich gleich mit einer Sozialpsychologin von der Universität in Saarbrücken. Ich bin Frank Hofmann. Haben Sie einen schönen Mittwoch.
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0: 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Guten Morgen. Es hat sich offenbar ein bisschen was verändert in Deutschland. Ich habe so den Eindruck, dass in ganz normalen Gesprächen die Leute mehrheitlich sagen, Klimawandel, ja, den gibt es sehr wohl. Es soll niemand mehr was anderes erzählen. Und eine neue Studie sagt, fast die Hälfte von uns ist sogar bereit, einen Teil des Gehalts für Klimaschutz auszugeben. Da fragt man sich natürlich, was ist da passiert in den Köpfen der Menschen? Darüber möchte ich mit Kathi Diehl sprechen. Sie ist Sozialpsychologin an der Universität in Saarbrücken. Guten Morgen, Frau Diehl.
1: Guten Morgen.
0: Sind das jetzt die Hitze und vielleicht auch die Flutkatastrophe im Ahrtal, die unsere Haltung zum Klimaschutz geändert haben?
1: Ja, man könnte annehmen, dass es vor allem die aktuellen Ereignisse

0: ein psychologisches Phänomen, das wir pluralistische Ignoranz nennen. Das bedeutet, dass Menschen systematisch unterschätzen, wie groß die Zustimmung der Bevölkerung tatsächlich ist. Man denkt also, naja, mir ist das wichtig, aber die anderen wollen das eigentlich gar nicht. Und diese neue Studie, die zeigt eben, dass die Politik diese Zustimmung noch viel stärker unterschätzt. Also wie Sie sagen, die Hälfte der deutschen Bevölkerung wäre eigentlich bereit, mit 1% ihres Einkommens Klimamaßnahmen zu unterstützen. Die Politik schätzt diese Zustimmung aber nur auf knapp 18%.
1: Was müsste Politik jetzt also tun mit diesen neuen Erkenntnissen?
0: Naja, erst einmal anerkennen, wie groß die Zustimmung tatsächlich ist und dann entsprechend natürlich darauf reagieren.
1: Und das Ganze forcieren. Wir sind ja jetzt auch nur Menschen und wir sind keine Heiligen. Wir fahren Verbrenner, wir fliegen in den Urlaub, wir buchen Kreuzfahrten. Man will sich ja auch nicht alles verbieten. Geht das, dass wir uns ums Klima sorgen und gleichzeitig weiter so leben, wie wir es gewohnt sind?
0: Ja, man spricht immer viel von Verzichten, wenn wir das Klima schützen wollen. Wir müssen auf Flugreisen verzichten, wir müssen auf unser Auto verzichten. Der Mensch verzichtet natürlich nicht sehr gerne, er schränkt sich ungern ein. Obwohl natürlich die Bereitschaft da ist, etwas zu tun und auch etwas zu ändern. Hier sind es natürlich häufig Strukturen, die uns da im Wege stehen. Ich finde, das Saarland ist ja auch ein sehr gutes Beispiel. Wir sind hier einfach noch sehr stark auf das Auto angewiesen. Der ÖPNV ist schlecht ausgebaut. Das heißt, auch dort müsste man an die Motivation der Menschen anknüpfen und einfach andere Strukturen bereitstellen. Dass Menschen wirklich nicht mehr verzichten müssen, sondern es am Ende einfacher oder sogar angenehmer ist, das Auto stehen zu lassen und vielleicht einfach den ÖPNV zu benutzen.
1: Dankeschön für Ihre Einschätzung. Das war Kathi Diehl, Sozialpsychologin an der Universität in Saarbrücken. Ich wünsche Ihnen noch einen schönen Tag.
0: Vielen Dank.
1: SR3, guten Morgen. Um 9:15 Uhr, 8:45 Uhr haben wir es.

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Heute feiert der Spatz von Avignon 80. Geburtstag. Das ist Mireille Mathieu im Oktober. Da geht sie wieder auf Tournee durch Deutschland und Österreich. Die Frau ist ein absolutes Phänomen. Und hören Sie mal, hat immer noch einen sehr langen Atem.

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1: 9 Uhr. Wegen der hohen Preise für Benzin und Diesel rufen immer mehr Politiker nach staatlicher Kontrolle. Jetzt hat sich auch SPD-Generalsekretär Klüssendorf für einen Spritpreisdeckel ausgesprochen, also für eine Preisobergrenze an den Zapfsäulen. Aus Berlin für SR Info Isabel Karas.
2: In der neuen Osnabrücker Zeitung verweist er auf Modelle in Belgien und Luxemburg. Dort werde gemeinsam mit der Industrie ein Höchstpreis festgelegt. Deutschland sei dagegen ein Paradies für die Mineralölkonzerne. Klüssendorf fordert deshalb mehr staatliche Regulierung des Kraftstoffmarktes, statt steigende Preise immer wieder mit Steuergeld auszugleichen. Auch Linken-Politiker Dietmar Bartsch verlangt ein Eingreifen des Staates. Er bezeichnet die hohen Spritpreise im Deutschlandfunk als nicht zumutbar, vor allem für Familien, Pendler und Handwerksbetriebe. Bartsch wirft der Bundesregierung Untätigkeit vor und fordert unter anderem eine Übergewinnsteuer für Mineralölkonzerne sowie direkte Entlastungen für Verbraucherinnen und Verbraucher. Der zweimonatige Tankrabatt war Ende Juni ausgelaufen.
1: In Frankreich hat die rechtsnationale Politikerin Le Pen Revision gegen ihre Verurteilung wegen Veruntreuung von EU-Geldern eingereicht. Le Pen war Anfang Juli zu 3 Jahren Haft verurteilt worden, davon 2 auf Bewährung und 1 Jahr in Form von Hausarrest mit elektronischer Fußfessel. Le Pen kann damit zunächst ungehindert den Wahlkampf für die Präsidentschaftswahl im nächsten Frühjahr beginnen. Das zuständige Pariser Gericht hat angekündigt, noch vor der ersten Runde der Wahl am 18. April eine Entscheidung zu fällen. Der ukrainische Präsident Zelensky hat Armeechef Syrsky entlassen. Damit reagiert Zelensky auf die seit Tagen andauernden Straßenproteste in der Ukraine. Hinter den Unruhen steckt die Entlassung des beliebten Verteidigungsministers Fedorov. Der ist unter anderem für den fortschrittlichen Drohnenkampf gegen Russland verantwortlich, hatte sich aber mit dem bisherigen Oberbefehlshaber überworfen. Neuer ukrainischer Armeechef wird Heeresgeneral Drapati. Und auch für Ex-Verteidigungsminister Fedorov soll es eine neue Aufgabe geben, heißt es. Im Tarifstreit zwischen der Lokführergewerkschaft GDL und den kommunalen Arbeitgebern sind die Fronten verhärtet. Die GDL wird ab heute Mittag 12 erneut die Saarbahn bestreiken, und zwar für unbestimmte Zeit. Die Saarbahn-Gesellschaft hat erklärt, es werde ab morgen früh einen Schienenersatzverkehr mit Bussen geben. Von den Arbeitgebern heißt es in einer Pressemitteilung, die Forderungen der GDL seien völlig überzogen. Sollte die Gewerkschaft, wie von ihr angekündigt, ihre

0: Arbeitskampf bis Weihnachten fortsetzen, werde auch das nicht zum Erfolg führen. Auf der Gamescom werden in diesem Jahr auch 5 Gaming-Studios aus dem Saarland ihre Spiele präsentieren. Das Event in Köln gilt als die größte Fachmesse für Computerspiele der Welt. SR-Reporter Daniel Stemper.
1: Die Entwicklerstudios aus Saarbrücken, Neunkirchen und St. Ingbert waren auch schon im vergangenen Jahr auf der Gamescom vertreten. Auch viele ihrer Projekte wurden teilweise schon mehrfach auf dem Gelände der Köln-Messe präsentiert. Gamescom-Premiere wird das Projekt From Ruins des Saarbrücker Studios Digitales Interactive feiern, ein pixeliges Detektivabenteuerspiel. Seit Anfang des Jahres können im Saarland wieder Fördermittel für derartige Projekte beantragt werden. Laut Wirtschaftsministerium sind bisher 6 von 7 Anträgen bewilligt worden. Einer befinde sich noch in Prüfung. Die bisher genehmigte Fördersumme belaufe sich auf über 318.000 Euro. Das Ministerium teilte auf Nachfrage mit, dass die Gamesbranche ein multifunktionaler Wirtschaftsfaktor sei, der zahlreiche andere Branchen und gesellschaftliche Bereiche berühre.
0: Die Computerspiele-Messe startet in diesem Jahr in der letzten Augustwoche. Und das waren die Nachrichten mit Christian Koch. 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
3: Das ist auch heute wieder recht sonnig. Wir haben wenige Wolken. Am Nachmittag können die sich aber auch mal verdichten. Es soll trocken bleiben bei bis zu 26 Grad. Und morgen wird's genauso wie heute.
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3: Vorsicht auf der A6 Saarbrücken Richtung Mannheim in Höhe Kreuz Neunkirchen. In der Überleitung zur A8 Richtung Pirmasens Gefahr durch Fahrzeugteile auf der Fahrbahn. Die neuesten Blitzer melden Sie. Ensdorf rein, wenn Sie aus Buß kommen. In Gersheim wird in der Bliesstraße geblitzt und im Heidstock in der Moselstraße.
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3: Mit Carmen Bachmann, ich wünsche einen schönen Mittwoch. Heute Morgen reden wir unter anderem über Versicherungen, wenn Sie auf Reisen gehen.

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0: Der aktuelle Bericht am Dienstag. Einen schönen guten Abend. Alle, die viel mit dem Zug fahren, die müssen 2028 etwas umplanen. Denn dann saniert die Bahn die Strecke zwischen Ludwigshafen und Forbach. Und das könnte Auswirkungen auf den Schienenverkehr bei uns haben. Kupfer steht bei Kriminellen aktuell hoch im Kurs. Immer wieder klauen sie das Material, zum Beispiel von Baustellen. Und der Baumwipfelpfad an der Saarschleife wird 10 Jahre alt. Unsere Reporterin, die meldet sich gleich aus luftiger Höhe. Über die Zugverbindungen im und aus dem Saarland raus klagen viele immer wieder. Zu wenig Möglichkeiten, keine guten Anschlüsse, aber das könnte noch heftiger werden. 2028 beginnt die Bahn damit, die Strecke zwischen Ludwigshafen und Forbach zu sanieren. Und dafür soll sie voll gesperrt werden, voraussichtlich mehrere Monate lang. Das dürfte auch massive Auswirkungen auf den Schienenverkehr im Saarland haben, wie Lars Ohlinger berichtet.
1: Viele Sanierungsmaßnahmen plant die Deutsche Bahn im Saarland in den Jahren 2028 und 2029, zum Beispiel eine neue Station am Saarbasar in Saarbrücken. Für die Strecke nach Mannheim ist laut Bahn ein besonderes Konzept in Arbeit. Erste Gespräche mit dem Verkehrsministerium über zeitweise Vollsperrungen haben bereits stattgefunden. Kleinere Reparaturabschnitte seien nicht sinnvoll.
2: Diese Generalmaßnahmen wurden ja irgendwann von der Bahn als neue Form der Sanierung, der Streckensanierung in Auftrag gegeben und geplant. Das hatte ja seine Gründe. Man hat gesehen, dass man mit der maroden Infrastruktur, die zurzeit da ist, und die sieht man ja an der Unpünktlichkeit und den Zugausfällen, einfach nicht mehr weiterkommt mit dem bisherigen System. Deswegen hat man es ersetzt, ist zu einem neuen System übergegangen und das funktioniert im Großen und Ganzen.
1: Insgesamt sollen laut Verkehrsministerium 130 Streckenkilometer im Saarland erneuert werden, außerdem eine Vielzahl von Bahnbauwerken. Was auf die Passagiere zukommt, ist noch weitgehend unklar. Der Verein Plattform Mobilität befürchtet, dass längere Vollsperrungen auf der Strecke nach Mannheim bevorstehen und ein Schienenersatzverkehr nur wenig helfe. Das Fahrgastaufkommen sei schließlich sehr hoch und bei den vielen Straßenbaustellen ein Chaos vorprogrammiert.
3: Wir werden ja nicht ein bisschen abgehängt, wir werden ja ganz abgehängt. Das heißt, ich komme ja eigentlich jetzt nicht mehr nach Mannheim. Dort ist ja der ICE-Knoten. Von dort geht es weiter nach Norden und nach Süden in der Republik. Ich habe auch keine Alternativen. Sogar diese eine kleine Alternative, Homburg-Zweibrücken, die dann vielleicht reaktiviert ist und auch fahren soll, auch das wird ja dann wieder eingebremst.
1: Das dürfte auch viele Unternehmen treffen. Die Deutsche Bahn verweist darauf, dass es einen engen Austausch mit den Betroffenen gebe.

0: Es sei zudem, Zitat, ein hochwertiger Ersatzverkehr geplant.
1: Ob in der Elektroindustrie, im Bauwesen, bei der Energiewende oder in der Automobilbranche, überall braucht man Kupfer. Auch für Kriminelle ist das Material interessant, weil sich damit gute Geschäfte machen lassen. Deshalb wird immer häufiger Kupfer geklaut, etwa von Baustellen, Freiflächen, Photovoltaikanlagen und aus Umspannwerken. Auch im Saarland ist der finanzielle Schaden dadurch groß und tendenziell steigen die Fallzahlen. Emil Mura berichtet.
2: Etwa 11,50 Euro pro Kilo. Der Weltmarktpreis für Kupfer ist hoch. Das ruft Diebe auf den Plan. Die Polizei nennt für das Saarland einen Schaden im mittleren sechsstelligen Bereich allein im vergangenen Jahr. Also mehrere hunderttausend Euro. Die Täter schlagen dort zu, wo sie einfach an das Metall herankommen. Zum Beispiel in Solarparks.
3: Die Solarparks sind ja normalerweise immer auf relativ großen freien Flächen. Das heißt also, von daher, die Zugänglichkeit ist neben den grundsätzlichen Sicherungsmaßnahmen schon relativ einfach gegeben. Und natürlich muss jedes Solarpanel miteinander verbunden werden. Und das sind natürlich schon beträchtliche Mengen an Kabel, die von Panel zu Panel geleitet werden.
2: So seien in einem Solarpark in Saarbrücken vergangenes Jahr rund 7 Kilometer Kabel geklaut worden. Am einfachsten hätten es die Täter, wenn sich der Park im Aufbau befinde.
3: Das heißt, man hat dann dort natürlich die Kabeltrommeln stehen, die man halt als Ganzes mitnehmen kann. Ansonsten gibt es, und da gibt es halt verschiedene Täterstrukturen, halt einfach auch welche, die das quasi wirklich abknipsen und dann einfach die Kabel zusammentragen und dann abtransportieren. In der Tat ist das schon ein relativ großer logistischer Aufwand, der dort betrieben wird.
2: Auch auf dem Wertstoffhof in Saarbrücken kam es schon mehrfach zu Diebstählen. Zwar in deutlich kleinerem Stil und von weniger organisierten Tätern, trotzdem zeigen die Fälle, wie begehrt Kupfer und andere Metalle sind. Um Diebstählen vorzubeugen, sortieren Mitarbeiter Kupfer, Messing und Zink sofort aus und verschließen es in einem geschützten Raum. Weitere Maßnahmen sind Kameras und einfache Barrieren.
4: Der Container, Sie sehen es hier, ist relativ groß. Wir haben da eine Treppe daneben gestellt, sodass die Kunden halt von oben einwerfen müssen. Das verhindert dann, dass die Metalle leicht entnommen werden können, weil dazu müsste man in den Container reinkrabbeln. Und das ist schon ein bisschen umständlich und da würden unsere Kollegen auch einschreiten.
2: Auch an E-Ladesäulen werden zunehmend Kupferkabel geklaut. Bisher werden die Diebstähle in der polizeilichen Kriminalstatistik nicht gesondert erfasst. Zu möglichen Tätern will die Polizei aus ermittlungstaktischen Gründen nichts sagen. Nur, dass sie wohl gut organisiert seien.
3: Wenn ich jetzt gerade größere Solarfelder nehme oder ein Umspannwerk und nehme dort mehrere Kilometer Kabel auf einmal mit, dann muss ich natürlich auch vorbereitet sein, das Ganze abtransportieren zu können.
2: Das Diebesgut bringen die Täter meist ins Ausland. Bleibt Kupfer weiterhin teuer, dürften auch die Diebstähle nicht weniger werden.
1: Über gut einen Kilometer in luftiger Höhe durch den Wald spazieren. Das geht auf dem Baumwipfelpfad in Orscholz. Mitte April 2016 war der Spatenstich mit Anke Rehlinger, die damals Wirtschaftsministerin war. 3 Monate lang wurde gebaut. Das ging richtig schnell. 4,7 Millionen Euro hat das Projekt gekostet, das damals durchaus umstritten war. Eine große Attraktion und eine Chance für den Tourismus, das fanden die einen. Eine Verschandelung der Landschaft wiederum die anderen. Vor allem der Aussichtsturm, von dem aus man die Saarschleife sehen kann, hat damals polarisiert. 10 Jahre ist die Eröffnung jetzt her. Heute ist der Baumwipfelpfad eines der bekanntesten Ausflugsziele in der Region. Es soll aber auch Menschen im Saarland geben, die noch nicht dort waren. Pauline Deichelmann zum Beispiel, die ist heute zum ersten Mal dort. Wie gefällt es dir denn, Pauline?
5: Ich muss sagen, es gefällt mir wirklich wahnsinnig gut. Es ist genauso schön, wie wir das alle immer erzählt haben. Gerade jetzt so gegen Abend ist es wirklich eine sehr besondere Stimmung. Man sieht so ein bisschen den Wind, der durch die Bäume zieht. Ein paar Vögel sind schon vorbeigezogen. Also es ist echt wirklich wahnsinnig schön. Und ja, seit 10 Jahren gibt es jetzt hier den Baumwipfelpfad an der Saarschleife. Und ja, der hat natürlich schon Besucher aus dem Saarland, aber auch aus allen möglichen Regionen drumherum hierher gezogen. Das natürlich auch völlig zu Recht, weil es ist wirklich was Besonderes, die Natur hier mal aus einer ganz anderen Perspektive zu erleben. Und was genau die Besucher hier an dem Ort so schätzen und was ihnen hier am Baumwipfelpfad so gut gefällt, das habe ich sie heute Mittag mal gefragt.
6: Wir fahren seit 10 Jahren mit dem Boot da unten, mit dem Hausboot durch und haben gesehen, wo der gebaut wurde. Ja.
5: Okay, also vor 10 Jahren waren Sie auch hier.
6: Ja, waren wir auch da, ja, genau. Und jetzt gehen wir immer mit unseren Gästen und Freunden hierher und die finden das alle ganz toll. Mit der Aussicht hier, das ist einmalig schön, ja.
7: Es ist immer ein schönes Erlebnis für die Kinder, es ist draußen, es ist in der Natur.
8: Dass es zwischendurch mal ein Rätsel gibt da vorne oder ganz am Anfang gab es auch so einen kleinen Parcours.
9: Fantastisch, total toll. Also für die Kids mit dem Spielplatz dazu könnte nicht besser sein.
10: Was mich ein bisschen stört, ist der Preis. Den finde ich ein bisschen übertrieben und dass man keine Hunde mitnehmen darf.
5: Ja, aber ich habe gehört, es gibt ein Kombi-Ticket und bei mir ist jetzt Carina Becker. Sie leitet den Baumwipfelpfad hier. Was hat es denn mit diesem Kombi-Ticket auf sich?
11: Ja, es gibt ein Kombi-Ticket ab dem kommenden Wochenende. Wir betreiben hier an der Saarschleife nicht nur den Baumwipfelpfad, sondern auch einen großen Erlebnisspielplatz, den Abenteuerwald Saarschleife. Und pünktlich zum 10. Geburtstag wird es eine Kombination geben aus beiden Erlebnissen. Wer also beide Einrichtungen bucht, kann bis zu 11 Euro je nach Ticketkategorie sparen.
5: Okay, und jetzt ist am Wochenende ja bestimmt ein bisschen was geplant. Es ist gerade wahnsinnig ruhig hier, aber das ändert sich ja am Wochenende. Was ist genau geplant?
11: Also wir haben für Samstag und Sonntag ein großes Jubiläumsprogramm geplant. Also da gibt es ganz viele Mittwochaktionen für Kinder. Es gibt kreative Bastelangebote, es gibt Musik und Riesenseifenblasen. Also da wird für jeden was dabei sein.
5: Okay, das klingt sehr schön. Eine Frage noch. Jetzt, als der Baumwipfelpfad vor 10 Jahren gebaut wurde, da war das ja ein wahnsinnig neues und innovatives Konzept hier für das Saarland. Was glauben Sie, was ist das Besondere hier, dass immer noch so viele Leute gerne hierher kommen?
11: Für mich ist das die Verbindung aus dem Naturerlebnis, aus besonderen Perspektiven, aus einem Perspektivwechsel, aber auch das Thema Umweltbildung und Erholungswert, den man hier hat und kombiniert mit dem ganz besonderen Blick auf die Saarschleife hier.
5: Den hat man hier auf jeden Fall. Vielen Dank. Und ja, wir haben natürlich das wahnsinnige Glück, hier heute Abend alleine zu sein, weil der Park eigentlich schon geschlossen hat. Das ist wirklich ein besonderes Erlebnis. Ja, und jetzt bin ich bei Birgit Graufogel von der Tourismuszentrale Saarland. Frau Graufogel, was würden Sie sagen, was macht denn den Baumwipfelpfad so besonders hier für das Saarland?
12: Ja, das ist ein Top-Ausflugsziel, insbesondere natürlich auch für Familien. Er zieht Gäste von nah und fern. Sie kommen auch aus dem benachbarten Ausland. Außerdem haben wir hier ein ganzes Erlebnisensemble, wenn man jetzt noch Mettlach mit dazu nimmt, mit Villerer und Boch. Aber wir haben hier auch einen Premium-Wanderweg. Man hat hier noch den Abenteuerspielplatz. Man kann hier gut essen und trinken in der Nähe. Also das macht es schon besonders hier.
5: Ist auf jeden Fall viel geboten, würde ich sagen. Und hat denn auch der Baumwipfelpfad den Ort rund um die Saarschleife oder auch das ganze Saarland als Reiseziel verändert?
12: Ja, das kann man schon sagen, denn insofern, er ist ein
1: Da ist die Verbindung abgebrochen. Pauline, lass dir noch ein bisschen Zeit, genieß den Baumwipfelpfad und ja, viele Grüße nach Orscholz. Wir machen jetzt erstmal mit einem anderen Thema weiter. Das Auto stehen lassen und öfter mal aufs Fahrrad steigen. Das ist gut für die Umwelt und die körperliche Fitness. Und wem das manchmal doch zu anstrengend ist, der kann ja auch ein E-Bike nehmen. Das kann aber schnell 3.000 Euro und mehr kosten. Und deshalb gibt es Leasingmodelle, zum Teil gefördert vom Arbeitgeber. Jobrad ist eins davon und das wird immer beliebter. Florian Possinger erklärt, wie es funktioniert.
2: 3.000 Euro für ein E-Bike, mit dem man sehr gut durch die Stadt und gut durchs Gelände kommt. Oder gleich 6.000 Euro für eines, mit dem Radfahrer auch steilste Anstiege im Wald nicht fürchten müssen. Räder mit solchen Schaltungen sowie leistungsstarken Motoren und Akkus gehen ins Geld. So sehr, dass Ratenzahlungen und damit Leasinganbieter wie Jobrad oder Leasebike immer beliebter werden.
13: Mittlerweile gut die Hälfte aller Kunden, die reinkommen, wollen eigentlich ein Jobrad bzw. auch die anderen Anbieter. Keine direkten Kosten, dass man hingeht und sagt, ich muss jetzt 5.000 oder 4.000 Euro auf einmal hinlegen, sondern ich kann normalerweise einfach sagen, ich zahle es ab, aber das mit weniger, als ich normalerweise bezahlen würde.
2: Das Rad wird insgesamt nämlich etwas günstiger als der Preis, der draufsteht. Denn die Leasingmodelle wie Jobrad laufen über den Arbeitgeber. Das heißt, als Arbeitnehmer ist man Nutzer des Rades, aber der Vertrag wird zwischen Arbeitgeber und Leasinganbieter geschlossen. Die Raten gehen direkt vom Bruttolohn ab. Dadurch kommt ein Steuervorteil ins Spiel, der das Rad günstiger macht.
14: Mit den geldwerten Vorteil, so nennt sich das, da hat man nämlich nur 0,25% Steuern abzuzahlen, was in, auf den normalen Verkaufswert des Preises des Fahrrads sozusagen angerechnet wird, also auf ein Viertel des Verkaufspreises. Es reduziert sozusagen in diesem komplexen Steuermodell sozusagen meine eigenen Raten ziemlich intensiv. Und dadurch habe ich steuerliche Vorteile über einen Zeitraum von 3 Jahren, also 36 Monaten, beispielsweise bei einem Fahrrad mit ca. 3.000 Euro um die 700 Euro, die ich sozusagen vom Einkaufspreis sparen kann.
2: Allerdings, jeder Arbeitnehmer, der von seinem Arbeitgeber die Möglichkeit zum Radleasen bekommt, sollte sich's genau durchrechnen lassen. Dazu gibt es immer Ansprechpartner im Unternehmen, etwa im Personalrat.
14: Wenn der Bruttolohn sich reduziert, dann habe ich auch reduzierte Sozialbeiträge, also reduzierte Rentenversicherungsbeiträge, reduzierte Arbeitslosenversicherungsbeiträge, reduzierte Krankenversicherungsbeiträge. Und das sind natürlich Punkte, die mir vielleicht nachteilig geschehen können, zum Beispiel im Krankheitsfall oder auch dann später in der Rente. Eine Faustformel in etwa, die man da nennen kann, ist zum Beispiel bei 100 Euro über 36 Monate Leasingrate, die ich sozusagen im Bruttolohn reduziere, habe ich am Ende eine Rente von ca. 3 Euro weniger.
2: Ein Leasingangebot über Jobrad oder Lease a Bike ist deswegen etwas sehr Individuelles, das genau abgewogen werden will.
1: Momentan ist es ja ganz angenehm, aber insgesamt ist der Sommer bislang mitunter extrem heiß. Und das kann nicht nur uns Menschen zusetzen, sondern auch der Natur. Durch die hohen Temperaturen verdunsten Bäume, Sträucher und Rasenflächen mehr Wasser, als sie oft aus dem ausgetrockneten Boden aufnehmen. Die Folge sind verbrannte Blätter, braune Rasen und im Extremfall sterben die Pflanzen sogar ganz ab. Aber auch für sie gibt es Hitzeschutzmaßnahmen, zum Beispiel eine Sonnencreme für Bäume. Wie es funktioniert, zeigen wir gleich nach den Nachrichten mit Eva Miewes.
15: Guten Abend. Ab morgen Mittag um 12 Uhr streiken wieder die Lokführer der Saarbahn. Das hat die Gewerkschaft GDL dem SR bestätigt. Wann der Streik endet, will die Gewerkschaft noch nicht sagen. Die Saarbahn will ab Donnerstag vorläufig bis Sonntag zusätzliche Busse entlang der Saarbahnstrecke einsetzen. Am Wochenende wird in Saarbrücken wegen des Nauwieser Festes mit großem Andrang gerechnet.
16: Die Deutsche Bahn will Alkoholkonsum an allen deutschen Bahnhöfen verbieten. Das soll nach Angaben einer Sprecherin deutschlandweit an den 5.400 Bahnhöfen schrittweise bis 15. Oktober umgesetzt werden. Alkoholfrei heiße weniger Gewalt und weniger Müll, so Bahnchefin Paller. DB-Kräfte und Bundespolizei sollen die Einhaltung des Verbotes überwachen. Bei Verstoß drohen Platzverweise und Hausverbot. Bisher gilt das Alkoholverbot bereits an 30 deutschen Bahnhöfen, darunter in Saarbrücken. Die Erfahrungen dort seien positiv, hatte die Bahn zuletzt mitgeteilt. Mehr Sauberkeit sei gerade auf dem Vorplatz festzustellen. Die Gastronomie bleibt von dem Verbot ausgenommen. Alkohol kann verschlossen im Gepäck mitgenommen werden.
15: In Saarbrücken-St. Anual ist gestern Nachmittag eine 90-jährige Frau ausgeraubt worden. Nach bisherigen Ermittlungen der Polizei hatten zwei junge Frauen an der Wohnungstür nach Geld gefragt. Als die Seniorin sich weigerte, stießen sie die Frau zur Seite und verschafften sich Zugang zur Wohnung. Die Täterinnen waren laut Polizei zwischen 16 und 20 Jahre alt. Was sie erbeutet haben, ist nicht bekannt. Bei einem Brand in einem Wohnhaus in Saarlouis-Roden sind zwei Menschen leicht verletzt worden. Nach Angaben der Feuerwehr stand am Mittag der Vorbau des Hauses in Flammen. Insgesamt waren rund 50 Rettungskräfte im Einsatz. Die Brandursache ist noch unklar.
2: Im Saarland entscheiden sich mehr Menschen für eine Ausbildung im Handwerk. Laut Handwerkskammer ist die Zahl neuer Ausbildungsverträge derzeit 8% über dem Niveau des Vorjahres. Eine verlässliche Bilanz ist aber erst zum Ende des Jahres möglich. Man merke aber, dass mehr junge Menschen die Chancen einer handwerklichen Ausbildung erkennen würden. Besonders beliebt seien die Bereiche Elektro, Kfz und Sanitär-, Heizungs- und Klimatechnik.
15: Ingbert ist an einen privaten Investor verkauft worden. Das hat die Pfarrei mitgeteilt. Käufer ist die Firma Krewa aus St. Ingbert. Über den Kaufpreis wurde Stillschweigen vereinbart. Krewa hatte zuvor auch bereits die Kirche St. Konrad in St. Ingbert gekauft. Das ehemalige Gotteshaus wird nun zu einer Kindertagesstätte. An der Bliesbrücke in Gersheim-Rheinheim wurden heute Mittag 4 Granaten und Munition aus dem Zweiten Weltkrieg gefunden. Das teilte die Polizei auf SR-Anfrage mit. Der Kampfmittelräumdienst hat die Sprengkörper entsorgt. Eine Gefahr für die Bevölkerung habe nicht bestanden. Die Brücke wurde für eine halbe Stunde für den Verkehr gesperrt. Und das war's von mir für den Moment. Das nächste Nachrichtenupdate gibt's um 9:45 bei SR Info. Und hier macht Julia weiter.
1: Danke dir, Eva. Während manche im Sommer einfach ausspannen und mal nichts tun, packen 3 Reporterinnen und Reporter aus unserer Redaktion mit an und tauchen neue Jobs ein bei ihrem Sommerpraktikum. Julia Berdin ist in diesem Jahr beim Logistikunternehmen Daxa in Überherrn. Vergangene Woche war sie drinnen im Warenlager

0: Und heute geht's für Sie raus auf die Straße. Bevor es soweit ist, gibt's aber noch ein bisschen was zu erledigen.
1: Heute geht's zusammen mit Pascal Sauerwein auf den LKW. Aber der muss hier in der Umschlagshalle erstmal beladen werden. Auf einem Handcomputer sind die Lieferungen vermerkt, die Pascal suchen, verladen und ausliefern muss. Es gibt da aber ein Problem.
2: So eine Palette suchen wir noch, ne?
3: Jawohl, guck mal gerade im System, ob die mittlerweile irgendwo eingescannt ist. Ist jetzt heute abgeladen um 2.35 Uhr, aber noch keine Lageraufnahme.
2: Und es macht jetzt auch keinen Sinn, den Wagen schon mal voll zu laden?
3: Nee, das, wie gesagt, ist der letzte Kunde. Wenn, je nachdem, wie groß die Palette ist und wir stellen die Palette nachher hinten dran, sind wir die ganze Zeit nur hin und her räumen.
2: Ah, okay. Also das heißt, wir müssen warten, bis die Palette irgendwo auftaucht.
3: Genau.
2: Weil sonst können wir nichts machen.
1: Doch Hilfe naht.
3: Da geht mal schauen, dass man die Palette vielleicht hin.
2: Okay.
3: Dann machen wir einfach schon mal weiter.
2: Gut, machen wir weiter.
1: Oder fangen gerade erst an. Jede Lieferung hat eine eindeutige Identifikationsnummer. Und die suchen wir jetzt.
3: 420.
2: 5N70.
3: 418.
2: 211.
3: 934.
2: 956.
3: 956.
2: Ich sehe nur Zahlen.
3: 419, 420.
2: 934.
3: 578.
2: 578.
3: 578.
2: Ja, geordnetes Chaos, würde ich mal sagen.
3: Er hat jetzt die Palette gefunden, die wir eben gesucht haben.
2: Okay. Das sind schon alle möglichen Sachen, die man dann
3: alles. Das geht von privat über Firmenindustrie. Das kann von Katzenfutter bis zu Maschinenteilen, kann alles dabei sein.
2: Okay.
1: Der LKW füllt sich, aber es passt nicht alles rein.
2: Wie kommt das zusammen, dass nicht alles, was jetzt auf der Liste steht, auch tatsächlich ins Auto passt? Kann man das nicht vorhersagen, weil man nicht weiß, wie groß die Dinger sind?
3: Genau. Also wir sehen im Büro zwar oben 100 Kilo eine Einwegpalette, aber die haben die Maße nicht so da. Die haben stellenweise Kubikmeterangaben, aber die haben die Maße nicht so. Die sehen jetzt nicht, dass die Palette 3 Meter lang ist. Und da können die dann auch nichts dafür. Deswegen haben wir überall die Rechner mit dem Telefon, dass man kurz telefonieren kann. Die entscheiden dann kurzfristig, was bleibt da, was geht mit.
1: Oben im Büro, das schaue ich mir jetzt an.
2: So, hier ist das Herzstück.
4: Jawohl.
1: Die Dispo. Rund 30 Mitarbeiterinnen und Mitarbeiter disponieren die Lkw-Fahrten. Regional, national, international. Es gibt eigene Bereiche, unter anderem für Lebensmittellieferungen und Großkundenbetreuung. Jonas Hering arbeitet in der Nahverkehrsdispo. In dieser Abteilung kümmern sich die Beschäftigten um Lieferungen und Abholungen im Umkreis von etwa 100 Kilometern.
2: Jonas, jetzt sind ja nicht alle Plätze hier besetzt. Womit hat das zu tun?
4: Das liegt daran, dass hier die Nachtdispo ist, auch die Zustelldispo genannt. Das heißt, die planen nachts die Auslieferung für den nächsten Tag.
2: Okay, also es passiert in der Nacht?
4: Das passiert in der Nacht. In der Nacht wird das einmal von einer KI geroutet. Das heißt, jedes Fahrzeug hat seine feste Postleitzahl, die es anfährt. Und dann werden dort schon automatisch die Sendungen für die Postleitzahl draufgestellt. Und dann im Nachgang wird nur noch Feintuning betrieben, das heißt, die Touren werden optimiert.
2: Das heißt aber, das ist schon so KI-gesteuert, dass man da nicht bei Null anfangen muss?
4: Nee.
2: Okay.
1: Wir sitzen inzwischen im LKW. Es geht Richtung Saarbrücken, wie jeden Tag für Pascal Sauerwein.
3: Autobahn im Moment ist eine absolute Katastrophe. Ich fahre lieber 20 Minuten Umweg über die Fenne für nach Saarbrücken, wie dass ich mich da in den Stau reinstelle. Dann gibt es jeden zweiten Tag noch irgendeinen Unfall und dann geht gar nichts mehr. Habe ich auch schon 4 Stunden drin gestanden, dann ist Feierabend.
1: Früher war er als Fernfahrer unterwegs, arbeitet jetzt nur noch im Nahverkehr.
3: Ich schlafe da lieber zu Hause in meinem eigenen Bett. Also ich habe hier mein geregeltes 5-Tage-Woche von morgens bis spät nachmittags. Man kennt die Kunden, man ist ein eingespieltes Team mit der Dispo, mit den Kunden selbst und das läuft eigentlich wie von ganz allein. Und das will ich auch nicht mehr vermissen.
1: Und das merkt man. Fast jeden Kunden kennt er beim Namen. Der Umgang ist familiär. Wenn alles ausgeliefert und der LKW leer ist, holt Pascal noch Waren von Kunden ab und bringt sie wieder zum Logistikzentrum nach Überherrn. Denn ein Logistikherr fährt niemals leer.
0: Ja, gespannt, was in der nächsten Folge so passiert. Vielleicht haben Sie sowas hier auch schon mal gesehen. Säcke, die um Baumstämme gewickelt sind. Das sind sogenannte Baumbewässerungssäcke, mit denen Bäume über mehrere Stunden Wasser

0: Wasser bekommen können. Denn Hitze und Trockenheit stressen die Natur, vor allem in Städten. Und es gibt auch noch andere Methoden, Bäume zu schützen. Jimmy Booth stellt sie vor.
1: Sonnencreme für den Baum. Die Stadt Saarbrücken hat dieser Buche am Staden einen Kalkanstrich verpasst, um sie so vor der Sonne zu schützen und Schäden an der Rinde vorzubeugen. Hitze und Trockenheit stressen die Bäume im Stadtgebiet dieses Jahr besonders.
2: Gerade im Hinblick auf die Hitzesommer der vergangenen Jahren macht sich schon bemerkbar, dass immer mehr Schäden, Hitzeschäden an den Bäumen auftreten. Das muss nicht nur verwelkte Blätter sein, sondern tatsächlich auch Absterben von Kronenteilen, mehr Aufwand in der Baumpflege.
1: Oft treten Hitzeschäden erst mit Verzögerung auf, teilt die Stadt Saarbrücken mit. Einzelne Trockenjahre könnten Bäume noch teilweise verkraften. Doch dieses Jahr seien die Auswirkungen schon offensichtlich.
2: Gerade bei Jungbäumen macht sich bemerkbar, dass die Fertigstellungspflege, also das Anwachsen des Baumes, immer aufwendiger wird. Wir gießen die Bäume mit ca. 100 Liter Wasser pro Baum, pro Gießkann bis zum fünften Standjahr. Und selbst diese Maßnahmen reichen manchmal nicht aus, um den Baum endgültig anwachsen zu lassen.
1: Auch in Saarlouis wird das Grün im Stadtbereich täglich bewässert. Wo die Sprenkleranlage zum Einsatz kommt, ist leicht zu erkennen. Doch die Bäume kämpfen auch hier mit den gleichen Schwierigkeiten wie in der Landeshauptstadt.
3: Es ist auch ein Trend, den wir sehen in den vergangenen Jahren. Wir wissen aufgrund der Klimaanalysen, dass der städtische Raum zusätzlich zum Klimawandel noch mal 1,2 Grad wärmer wird. Wir haben eine Prognose in Saarlouis, dass wir im Jahr 2040 etwa 40 Hitzetage haben. Jetzt sind wir schon aktuell bei etwa 20 Hitzetagen.
1: Im Frühjahr habe man etwa 100 Bäume im Stadtgebiet gepflanzt, die an die neuen Bedingungen besser angepasst sein sollen. Das Frühjahr und der Juni waren im Saarland zu warm und zu trocken. Das zeigen Daten des Deutschen Wetterdienstes. Der Juni war durchschnittlich knapp 4 Grad wärmer als üblich. Auch hier in Merzig sorgt das für erschwerte Bedingungen.
4: Wir haben auch ungewöhnlich viele Tropennächte die letzten paar Wochen gehabt. Das heißt, Nächte, die über 20 Grad bleiben. Und somit kommen die Bäume nicht zur Ruhe. Die Bäume haben nachts auch einen sehr hohen Zuckerverbrauch, den sie eigentlich tagsüber brauchen. Und das stresst die Bäume noch mehr.
1: In der Stadt kommen Bäume seltener unbeschadet durch den Sommer als im Wald. Bäume vor der eigenen Haustür zu gießen, könne hilfreich sein.
0: In Epinal in den Vogesen, unweit von Gérardmer, gibt es gerade Ärger. Seit einiger Zeit kommen dort Mitglieder der Manouche mit ihrem Wohnwagen an. Eine Bevölkerungsgruppe, die vor allem in Frankreich lebt. Kommunalpolitiker klagen über zu wenig Abstimmung, denn das Feld gehöre der Gemeinde. Jetzt soll ein Gericht darüber entscheiden. Bettina Rau berichtet.
5: Auf diesem Feld in Granges-au-Monzay kampieren sie, die Mitglieder der fahrenden Gemeinschaft. Sie sind hier seit dem Wochenende. Eine Anwohnerin hatte den stellvertretenden Bürgermeister verständigt.
6: Wir haben ihnen gesagt, ihr seid auf einer landwirtschaftlichen Fläche. Ihr habt keine Genehmigung, ihr habt hier nichts zu suchen. Wir haben sie aufgefordert zu gehen.
5: Und?
6: Sie haben angefangen zu verhandeln. Aber wir in der Gemeinde sind kategorisch, sagen nein.
5: 130 Wohnwagen stehen auf der landwirtschaftlichen Fläche. Um sich mit Wasser zu versorgen, hat sich die fahrende Gemeinschaft an einen Hydranten angeschlossen. Das beunruhigt den Bürgermeister.
6: Wir haben zurzeit eine Krise aufgrund von Wassermangel. Das macht uns Sorgen, auch wenn wir verstehen, dass es sich um Menschen handelt, die Wasser brauchen. Wesentlich wäre gewesen, sie hätten sich mit den Kommunalpolitikern abgesprochen, eine Erlaubnis eingeholt. Das war aber nicht der Fall.
5: Der Sprecher der Gemeinschaft wollte sich nicht vor der Kamera äußern. Er bestätigte aber, dass man ihnen einen Ort angeboten habe, den Parkplatz der Skistation in Gérardmer. Das habe man aber abgelehnt, weil der Betonboden dort nicht geeignet gewesen sei, um sich mit den Wohnwagen niederzulassen. Inzwischen ist das Gericht in Épinal angerufen worden. Die Gemeinde will die Evakuierung der Wohnwagen verantworten.

0: oder Simply the Best, soll sie dem halben Publikum einheizen. Am Freitag dann Partystimmung mit der niederländischen Hermes House Band.
1: Mein persönliches Highlight sind die Frontmen. Da haben wir gleich drei Bands auf der Bühne. Also, Frontman heißt den Frontmann von den Hollies, von 10cc und von The Sweet. Was musikalisch heißt, The Air That I Breathe, Dreadlock Holiday und Ballroom Blitz. All das in einem Repertoire, also es wird eine bunte Mischung.
0: Am Sonntag stehen die Kinder im Mittelpunkt der Veranstaltung. Mit den Kika-Stars auf der Bühne, einer Zaubershow und ganz viel Tanz. Neben Musik und Show bietet der Landkreis ein tägliches Begleitprogramm.
2: Wir möchten natürlich auch, dass die Gäste, die die SR3 Sommeralm besuchen, den Erlebnisort Reden kennenlernen. Und deshalb haben wir spannende und interessante Führungen zusammengestellt. Jeden Tag gibt es eine davon, zwischen Donnerstag und Samstag. Und dann am Sonntag, das ist tatsächlich so ein bisschen der Höhepunkt des Rahmenprogramms, ist eine 6 Kilometer lange Wanderung mit einem Gästeführer. Da geht es nicht nur über den Erlebnisort Reden, sondern auch hier ins Umfeld bis zum Itzenblitzer Weiher. Und da kann man ganz viel Interessantes und Spannendes rund um den Erlebnisort, den Itzenblitzer Weiher und die Bergbaugeschichte entdecken.
0: 5 Tage Almspaß. Morgen geht es los. Um 18.30 Uhr mit dem traditionellen Almaufstieg. Der Eintritt ist an allen Tagen frei.
3: Jetzt kommen wir zum Sport und zur Tour de France. Tom Klose übernimmt.
4: Schönen guten Abend. Die letzte Tour de France-Woche startete heute mit dem einzigen Einzelzeitfahren dieser Rundfahrt. Zeit für Tadej Pogacar, seine Führung in der Gesamtwertung weiter auszubauen. Oder holt sich einer der besten Zeitfahrer überhaupt, Remco Evenepoel, den 2. Tagessieg in Folge? Antworten hat Henrik Deichmann.
5: Auf der 16. Etappe sind die Männer mit den schnellen Beinen mit den besten Chancen unterwegs. Im einzigen Einzelzeitfahren dieser Tour geht's von Evian-le-Bain immer am Genfer See entlang nach Tonon-le-Bain. Die Strecke 26,1 Kilometer lang, zunächst ansteigend, danach flach. Aber nicht ungefährlich, Vierbeiner wie Zweibeiner sorgen für Stressmomente bei den Fahrern. Von den 12 deutschen Profis geht Florian Lipowitz als bisher 5. und damit bestplatzierter Deutscher im Gesamtklassement auf die Strecke. Stürzt dann jedoch in eine Rechtskurve und verletzt sich schwer an der Schulter. Er muss das Rennen aufgeben und ist damit raus aus der Tour. Besser läuft es für seinen Teamkollegen Remco Evenepoel. Der Belgier vom deutschen Team Red Bull, Bora Hansgrohe, rast mit Höchstgeschwindigkeit Richtung Ziel. Das erreicht der Zeitfahr-Olympiasieger nach 32 Minuten und 12 Sekunden. Gewinnt damit die Etappe und verkürzt als Gesamtzweiter den Rückstand auf den führenden Tadej Pogacar auf 4 Minuten und 32 Sekunden.
4: Und wir schalten jetzt noch mal live rüber nach Frankreich zu meinem Kollegen Michael Antwerpes. Wollen natürlich zu Beginn, Michael, noch mal über das Aus von Florian Lipowitz sprechen. Es war der 2. schwere Sturz, das 2. Aus eines Topfahrers nach Jonas Vingegaard am Sonntag. Wie hat man denn bei dir im Zielbereich reagiert? Hast du schon irgendwelche Neuigkeiten?
6: Neuigkeiten leider noch nicht. Wir sind natürlich auf der Suche nach Updates, haben mit verschiedenen Leuten gesprochen, rund um das Team, rund um den Bus, aber keiner weiß genau Bescheid. Florian ist sicherlich auf dem Weg ins Krankenhaus. Eine Diagnose steht noch aus, aber so wie die Bilder uns haben vermuten lassen, wird das schon eine schwere Geschichte sein. Er ist ja auch nicht wieder ins Rennen eingestiegen. Also wir können nur spekulieren und vor allen Dingen aber können wir hoffen, dass die Verletzung nicht allzu schwer ist, dass er recht bald wieder auf die Beine und aufs Fahrrad kommt.
4: Der Sturz von Lipowitz hat den Kampf ums Podest ja noch mal komplett auf links gedreht. Wer ist denn für dich jetzt Favorit auf einen Pariser Podiumsplatz? Natürlich hinter Tadej Pogacar.
6: Na, ich denke, Red Bull Bora Hansgrohe hat natürlich jetzt mit Remco Evenepoel sehr gute Karten in der Hand. Der Sieger von heute im Einzelzeitfahren von Tonon-les-Bains. Er hat seinen Rückstand auf Tadej Pogacar ein bisschen verkürzen können, um 15 Sekunden. Das heißt noch nicht viel. Man wird abwarten, ob er wirklich auf den schweren Alpenetappen mithalten kann. Auch die Unterstützung von Florian Lipowitz fehlt ihm natürlich jetzt in den Bergen. Man hat sie ja zuletzt gesehen, Seite an Seite, wie sie sich gegenseitig unterstützt haben. Das wird schon schwierig. Also Evenepoel ein Kandidat. Dann natürlich jetzt Del Toro, der Teamkamerad von Pogacar, für mich ein ganz heißer Tipp. Und jetzt wieder Paul Sexas, der 19 Jahre alte französische Nachwuchsstar.
4: Wie wird denn die Tour in Deutschland wahrgenommen? Ist die Welle der Begeisterung noch größer als in den letzten Jahren?
6: Ich glaube ja. Die Bilder aus Le Markstein haben ja gezeigt, die Deutschen sind verrückt nach Radsport. Das zeigen aber auch unsere Zahlen, die Einschaltquoten, aber auch die Abrufe der Streams.

0: in der Mediathek, auf sportschau.de, der Tourfunk. All das wird hervorragend angenommen. Man kann nur sagen, der Radsport, speziell auch die Tour de France, ist in Deutschland ein absoluter Bestseller.
1: Sagt Michael Antwerpes. Danke und viele Grüße zu euch nach Frankreich.
0: Grüße zurück, danke.
1: Und das Gespräch haben wir kurz vor dem Beginn dieser Sendung aufgezeichnet. Wir sind beim Baseball. Kurz vor dem Ende der regulären Saison in der zweiten Baseball-Bundesliga liegen die St. Louis Hornets punktgleich mit Spitzenreiter Mannheim auf Tabellenrang 2. Georg Gitzinger hat den Doppelspieltag gegen Schriesheim also mal genutzt, um nachzufragen in Sachen sportlicher Situation und Perspektive für die Hornissen.
2: Die St. Louis Hornets landen an diesem Doppelspieltag einen Doppelsieg gegen die Schriesheim Raubritter. Die Ergebnisse im Einzelnen 12:2 und 10:4 für die Saarländer. Die Heimaufgabe souverän gelöst.
3: Die Saison sieht super aus. Wir sind aktuell Tabellenzweiter. Wir sind punktgleich mit Mannheim im direkten Vergleich, aber hinter ihnen. Das heißt, wir dürfen uns keinen Fehler erlauben und hoffen natürlich, dass Mannheim sich einen erlaubt.
2: Das Umfeld mit dem sehr schönen Baseballplatz in den Fliesen in St. Louis, guten Zuschauerzahlen und einem verlässlichen Sponsorenpool ist für ein Spitzenteam der zweiten Liga absolut okay. Was aber passiert, wenn der Aufstieg in die erste Liga möglich wäre?
3: Ein Aufstieg, klar, wäre möglich, wenn wir Erster werden. Ob das dann am Ende passiert, das muss man dann intern erklären, natürlich finanziell und auch personell. Und ja, schauen wir mal. Der Sprung von der zweiten zur ersten Liga ist extrem, vor allem was Hotelkosten, Fahrtkosten angeht. Spieler müssen natürlich auch besser bezahlt werden und bessere Spieler eingekauft werden. Das ist leider mittlerweile auch so im Baseball. Man spielt halt Freitagabends und Samstagmittags und das jedes Spiel. Nicht so wie bei uns, also kein Doubleheader, nicht zwei Spiele pro Spieltag, sondern halt an zwei Spielen, also immer Reisekosten, immer Hotelkosten und das schlägt natürlich ein. Also ja, das Doppelte wahrscheinlich.
2: Aus der Tradition der Sportart in St. Louis ist der Erstliga-Aufstieg natürlich der Traum. Dazu muss es nicht nur sportlich, sondern wie erwähnt vor allem finanziell passen. In St. Louis ist ja derzeit in den klassischen Publikumssportarten Handball und Basketball viel in Bewegung in positiver Hinsicht. Warum sollte da nicht auch bei den Baseballern etwas möglich werden?
3: Wir haben ja lange erste Bundesliga gespielt. Wir möchten natürlich wieder in die erste Liga hochkommen. Es wird jetzt ein harter Kampf. Wir konzentrieren uns erstmal auf das Sportliche und danach. Wir konzentrieren uns jetzt erstmal auf das Sportliche und dann wollen wir natürlich hochkommen. Ob es dann klappt, schauen wir im Nachhinein.
2: Die Aussichten für die St. Louis Hornets sind gut. Sportlich bleibt die Tabellenkonstellation mit der Konkurrenz zu Mannheim. Hinter den Kulissen der Sportstadt wird parallel dazu definitiv über die Zukunft des Baseballteams gesprochen. Man darf gespannt sein, wie es mit den Hornissen weitergehen wird. Zunächst aber müssen alle erst einmal ihre Hausaufgaben machen.
1: Und das waren die Sporthausaufgaben für heute. Julia übernimmt nochmal.
4: Danke, Tom. Viele Markenartikel zum kleinen Preis, das verspricht die Handelskette Netto. Aber ist das wirklich so? Schaut sich dein Marktcheck gleich genauer an um 7:45 im SR-Fernsehen. Morgen Abend ist Joachim Bayern für Sie da. Bis bald, tschüss.

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0: Beim Riechen haben Hunde im Vergleich zu uns Menschen klar die Nase vorn. Bis zu 100.000 Mal empfindlicher ist deren Geruchssinn gegenüber unserem. Und wer so gut schnüffeln kann, der kann ein wichtiger Helfer sein, um zum Beispiel vermisste Menschen aufzuspüren oder beim Wiederfinden von verschwundenen Tieren. Dafür ist jahrelanges Training nötig. Eine Aufgabe, die die Mitglieder eines Vereins in Luxemburg auf sich genommen haben. Sie bilden Hunde aus, um gemeinsam mit ihnen ausgebüxte Tiere zu suchen. Sven Beermann war bei einem Übungseinsatz dabei.
1: Sonntag 12 Uhr. Die Schnüffeldetektive des Vereins sichhen.lu versammeln sich bei einem Waldstück in der Nähe von Hassel. Sie sind spezialisiert darauf, vermisste Menschen und Tiere aufzuspüren.
2: Okay, halt mal.
1: Der Einsatz heute ist nur eine Übung. Das Ziel, den Hund Pharos und seine Besitzerin Katrin Kohnen finden, die sich gleich verstecken werden. Katrin ist erst vor kurzem in den Verein eingetreten, nachdem die Spürnasen einen ihrer Hunde wiedergefunden hatten.
3: Vor 2 Monaten ist mein Hund weggelaufen und dann hat der Verein den Hund gerettet, mir wieder zurückgegeben. Und dann habe ich aus Dankbarkeit gesagt, dass ich dem Verein beitreten werde.
1: Tanja Forett ist die Oberdetektivin. Vor 8 Jahren hat sie den Verein gegründet. Jetzt nimmt sie Geruchsproben von Pharos, damit die anderen Hunde nachher seine Witterung aufnehmen können.
4: Ich habe den Verein gegründet, weil es hier in Luxemburg keine Hilfe gibt, wenn einem der Hund wegläuft. Und ich halt mein Hobby mit was Nützlichem verbinden wollte. Und das Erfolgserlebnis beim Auffinden von vermissten Tieren ist halt immer wieder super.
1: Katrin und Pharos machen sich auf den Weg. Und die anderen planen ihren Einsatz. Dank Spenden haben sie inzwischen einiges an Ausrüstung.
4: Wir haben in der Regel auf dem Einsatz die Bodycams, die Walkie-Talkies, die Wärmebildkamera und die Drohne mit dabei.
1: Es geht los. Den Anfang macht Guinness. Er bekommt eine Geruchsprobe von Pharos und macht sich auf die Suche.
5: Bleiben? Okay, ach schon.
1: Wie die anderen Hunde auch, hat Guinness eine 2,5-jährige Ausbildung durchlaufen, bei der er gelernt hat, worauf es bei der Suche nach Menschen und Tieren
4: ankommt. Er muss vor allem mental belastbar sein, weil der Einsatz oft sehr stressig sein
6: kann. Sally, riechen und drehen.
1: Nach etwa einer halben Stunde wird Guinness von Sally abgelöst. Denn auch ein Schnüffelprofi braucht mal eine Pause, um neue Konzentration zu sammeln. Deshalb sind immer mehrere Hunde und Helfer im Einsatz. Der Verein hat zurzeit 11 Mitglieder und 14 Spürhunde.
4: Es hat 2 Gründe, dass wir mehrere Hunde einsetzen hintereinander. Erstens mal, damit wir einfach sicher sind, dass der erste Hund auch sauber gearbeitet hat. Checkt der zweite Hund es ab und so weiter. Und vor allem ist es auch sehr, eine Suche sehr anstrengend für die Hunde.
1: 5 bis 10 Mal die Woche wird der Verein kontaktiert mit der Bitte, nach einem vermissten Menschen oder Tier zu suchen. Die Schnüffeldetektive haben schon Hunde, Katzen, Kühe, Wildschweine und sogar Schildkröten wiedergefunden.
4: Die Suche nach vermissten Hunden ist besonders schwierig, weil die Hunde, wenn sie nicht festhängen, auch vor uns weglaufen, also nicht stehen bleiben. Von daher müssen wir auch darauf Acht geben, dass wir sie nicht treiben.
1: Die Vereinsmitglieder sind in ständigem Funkkontakt, auch mit dem Drohnenpiloten. Der unterstützt die Suche vom Basispunkt aus und kann zum Beispiel Bescheid sagen, wenn das gesuchte Tier auf seiner Wärmebildkamera auftaucht.
5: Sorry, schaffe.
4: Gilles, hol die Esen ab, ist drauf und ob da Drohnen.
5: Nee, also Puré, mal leicht drauf.
7: Die Drohne zeigt von oben großflächiger. Sie kann aber auch helfen, wenn zum Beispiel gesagt wird, Angsthund. Angsthund heißt, wir können nicht als Menschen und mit unseren Hunden zu nah rankommen. Dann kann aber die Drohne uns sagen, da und da, um die, in der Ecke ist er. Damit wir zum Beispiel den Kunden oder den Besitzer halt dahin schicken können, damit er seinen Hund sichern kann.
1: So eine Suche kann manchmal auch richtig gefährlich werden.
4: Deshalb sind wir immer zu zweit unterwegs mit dem Hund. Falls einer zum Beispiel hinfallen würde, sich wehtun würde oder wir kommen in komische Gebiete, wo halt Wildverkehr ist und so weiter, dass wir immer jemanden dabei haben.
1: Jetzt übernimmt Tanjas eigenes Tier, Loki. Manchmal scheitert eine Suchaktion auch. Den Hunden ist das egal, weil sie nach jeder Suche belohnt werden. Aber für die Menschen ist eine erfolglose Suche natürlich eine große Enttäuschung. Und heute? Nach einer insgesamt dreistündigen Suche findet Loki Pharos. Bei einer echten Suche wäre das hier eine emotionale Ausnahmesituation.
4: Wir freuen uns natürlich alle mega auch mit den Besitzern, aber wir sind alle so im Adrenalin, dass wir erstmal ganz professionell auch bleiben, weil wir auch nicht wissen, wie geht's dem anderen Hund und wollen den nicht unnötig dann aufregen und versuchen das Ganze dann in Ruhe mit den Besitzern den Hund zu sichern.
1: Jede Woche trainieren Tanja und die anderen Vereinsmitglieder, damit die Schnüffeldetektive im Ernstfall ein eingespieltes Team sind.
8: Wer kümmert sich um die Haustiere, wenn es in den Urlaub geht? Die Lösung könnte eine Tierpension sein. Eine ganz besondere gibt es in Luxemburg. In ihr arbeiten hauptsächlich Menschen mit geistiger Behinderung. Sven Beermann stellt sie vor.
1: So viel Spielzeug und so viel liebevolle Betreuung. Die Katzen fühlen sich hier pudelwohl. Andy Homm kümmert sich heute um die Katzen-WG. Er liebt das Kuscheln und Spielen mit seinen Pensionsgästen.
9: Für mich ist das schönste Moment, wenn die Tiere glücklich sind.
1: 60 Katzen und 30 Hunde können hier untergebracht werden. Sie werden den ganzen Tag betreut von Menschen mit geistiger Behinderung. Vor dem Spielen steht aber der Putzdienst. Jeden Morgen muss Andy die Katzenzimmer reinigen.
9: Oh, das gehört zur Arbeit. Also ich mach's dann im Moment gerne.
1: Seit 2021 gibt es die Tierpension Hoka im luxemburgischen Limpach. Verwaltet wird sie von der Elternvereinigung APEM für junge Menschen mit geistigem Handicap. Karin Schreiber leitet die Einrichtung. Für sie ist es ein Traumjob.
10: Ich arbeite gerne mit Menschen. Bei uns stehen die Menschen mit Beeinträchtigung im Mittelpunkt. Und dann kommen natürlich auch die Tiere hinzu. Das ist einfach super.
1: In den Ferienzeiten und nicht nur dann ist die Pension regelmäßig ausgebucht. Kein Wunder, denn die tierischen Gäste sind hier gut und sicher untergebracht.
9: Ich mache jetzt den Reifen dahin. Wenn die Tür zugeht, dass die nicht ganz zugeht, dass die Katze auch nicht gequetscht wird.
1: Zur Seite stehen Andy und den anderen Menschen mit Handicap mehrere Betreuerinnen und Betreuer. Sie passen auf, dass alle Bedürfnisse der Pensionsgäste berücksichtigt werden, zum Beispiel, wenn die Tiere ein spezielles Futter oder bestimmte Medikamente brauchen. Extravaganz der Gäste wird akzeptiert, aber kein schlechtes Sozialverhalten, da ist die Chefin unerbittlich.
10: Wir lehnen Tiere ab, wenn sie eine Gefahr für unsere Mitarbeiter darstellen, das heißt, wenn sie kneifen, beißen oder überhaupt nicht hören.
1: Die Katzen und Hunde sind bei ihren 20 Betreuerinnen und Betreuern gut aufgehoben, findet Karin Schreiber.
10: Unsere Mitarbeiter haben oft einen natürlichen Umgang mit den Tieren. Sie haben keine Ängste. Sie gehen auf das Tier zu, betreuen es, machen das mit Liebe.
1: Andersherum profitieren auch die Menschen mit Handicap von der Arbeit mit Tieren, meint die Pensionschefin.
10: Ein Tier macht keinen Unterschied, ob man eine Behinderung hat oder nicht. Und unsere Mitarbeiter sehen das bei den Tieren, dass sie viel Liebe zurückbekommen und dass sie in ihrer Arbeit mit den Tieren eine große Verantwortung übernehmen können.
1: Dieser Verantwortung ist sich Andy bewusst. Früher hat er selbst eine Katze zu Hause gehabt. Katzen mag er auch lieber als Hunde, sagt er. Die sind ihm etwas zu laut. Aber egal, ob Katze oder Hund, Andy passt auf, dass seine Schützlinge immer gut versorgt sind.
9: Sobald eine Schüssel leer ist, wird automatisch nachgefüllt. Hier haben sie wirklich rund um die Uhr Futter.
1: In der Hoka wird in einfacher Sprache kommuniziert. Auch Farben und Piktogramme tragen zum besseren Verständnis bei.
10: Wir arbeiten mit einem sprachunterstützten Bildsystem, damit die Mitarbeiter autonom arbeiten können. Zum Beispiel Andy. Er wird heute im Katzengehege 1 arbeiten. Er wird dort die Fenster putzen. Und heute Nachmittag wird Andy das Parkkind vor der Tierpension sauber machen.
1: Mit 24 Euro pro Einzeltag für einen Hund und 14 Euro für eine Katze liegt die Hoka preislich auf dem Niveau anderer Tierpensionen in Luxemburg. Sie darf auch nicht günstiger sein, das wäre unlauterer Wettbewerb, denn sie erhält staatliche Zuschüsse. Die Frauchen und Herrchen sind offenbar zufrieden mit etwas anderen Tierpensionen.
11: Also man merkt schon immer, wenn er reinkommt, er wird immer freundlich begrüßt, er wedelt mit der Rute, er ist immer froh, um reinzukommen und das zeigt mir dann schon, dass er schon zufrieden ist.
1: 30 Hunde haben in der Tierpension Platz, aber nur 16 dürfen über Nacht bleiben, so viele Zweibettzimmer mit Außenbereich gibt es. Valerie Petri arbeitet heute im Hundesektor. Hier ist es deutlich lauter als bei den Katzen. Trotzdem ist sie gerne hier.
12: Ich spiele mit ihnen, streichle sie und mache Spaziergänge.

0: Valerie erhält, wie alle hier Mitarbeitenden mit Handicap, den in Luxemburg vorgeschriebenen Mindestlohn. Und Anerkennung, das ist ja fast noch wichtiger. Ihr Highlight des Tages ist das Duschen von Bambam. Offensichtlich ist es auch seines. An einem so sonnigen Tag macht ihr das Spazierengehen mit den Hunden besonders Freude.
1: An den Hunden mag ich, dass sie unheimlich aufgeschlossen und freundlich sind. Mehr als irgendwer sonst.
0: Das Gleiche würde Bam Bam bestimmt auch über Valerie sagen, wenn er könnte. Oder?
2: Was es sonst noch in ihrer Nähe zu entdecken gibt und was sie demnächst unternehmen könnten, das haben wir in unseren Tipps und Infos aus der Großregion zusammengefasst. Kurz und gut.
0: Metz feiert in diesem Sommer die 10. Ausgabe von Constellation. Bei dem kostenlosen Sommerkulturprogramm werden wieder mehrere Orte in der Innenstadt Schauplatz digitaler Projektionen. Einige davon sind nur im Dunkeln zu bewundern. Hauptanziehungspunkt ist das Licht- und Klangspektakel an der Kathedrale von Metz. Es ist donnerstags, freitags und samstags zu sehen. Das Festival für digitale Kunst geht bis zum 5. September. Im Hotel Abbatial in Lunéville ist die nach eigenen Angaben erste monothematische Ausstellung über Ludwig XVI. Zu sehen. Sie trägt den Untertitel Der Unbekannte von Versailles. Mit Hilfe von fast 1000 Dokumenten, Möbelstücken, Gemälden und anderen Kunstwerken wird versucht, ein Bild von dem französischen König zu gewinnen, der 1793 mit der Guillotine hingerichtet wurde. Das Hotel Abbatial ist in den französischen Sommerferien mittwochs bis sonntags geöffnet. Der Eintritt kostet 3 Euro. Die Ausstellung bleibt bis Ende Februar. Die Waldeisenbahn von Abrechvillers tuckert im Juli und August außer montags mehrmals täglich durch das Tal der Roten Saar. Sie wird von einem gemeinnützigen Verein betrieben, der einen Teil des alten Waldbahnnetzes instand halten möchte. Er bietet auf der Strecke auch etwas Unterhaltungsprogramm. Ein Ticket für die Hin- und Rückfahrt mit der historischen Bahn kostet 15 Euro. Kinder zahlen 11,50 Euro.
3: Schurwolle, die gehört zu den nachhaltigen Textilgrundstoffen und Menschen nutzen sie schon ziemlich lange. Seit der Antike wird sie aus dem Fell lebender Schafe gewonnen. Schäfer, die ihre Wolle selbst verarbeiten, die sind selten. Die Schafzüchter Catherine Attali und Philippe Groß, die tun das. Wie es dazu gekommen ist und wie das funktioniert mit der Wolle direkt vom Produzenten, das hat sich Barbara Lindahl von den beiden erklären lassen.
4: Vom Faden zur Nadel heißt es in einer französischen Redewendung. Das bedeutet so viel wie eins führt zum anderen. Und das passt nicht nur zum Stricken, sondern auch zur Geschichte von Catherine Attali.
5: Ich habe das Stricken von meiner Mutter gelernt und meine Mutter von ihrer. Mit unseren Schafen fand ich es wichtig, den Prozess konsequent weiterzugehen. Statt Wolle woanders zu kaufen, wollte ich unsere eigene Wolle verwenden.
4: Die Wolle ihrer Schafe selbst nutzen, das war ihre Bedingung, als sie vor knapp 10 Jahren die Schafzucht der Eltern übernahm. Am Dorfrand von Lembach weidet ihre Schafherde zwischen Obstbäumen. Es ist immer noch ein Familienbetrieb. Lebensgefährte Philippe und Sohn Antoine sind zupackende Schafhirten. Catherine Attalis Vater hatte die Tiere früher vor allem zur Fleischproduktion gehalten. Die Wolle ging an einen Großhändler, bis der vor 15 Jahren einfach nicht mehr gekommen ist.
0: Es gab einen Großhändler, der nach dem Scheren die gesamte Wolle abkaufte. Sie hatte damals einen echten Wert. Für den Schäfer war sie wie ein 13. Monatsgehalt. Aber nach und nach sank der Wert der Wolle so stark, dass man damit nicht einmal mehr die Schuhe bezahlen konnte. Die Wolle wurde praktisch ein Abfallprodukt.
4: Heute kommen ihre Tiere nur noch selten zum Schlachter. Fast alle der rund 70 Schafe haben einen Namen. Die Attalis wollen sie nicht nur als Fleischlieferant sehen, vor allem nicht Sohn Antoine.
6: Wir haben sie von Geburt an aufgezogen. Manche wurden von ihrer Mutter verstoßen. Also haben wir sie mit der Flasche großgezogen, etwa ein Jahr lang. Die kennen uns wirklich.
5: So können wir den Wert der Herde auf andere Weise steigern als durch Fleisch. Wir verkaufen zwar auch Fleischpakete an einzelne Kunden, aber die Wolle eröffnet uns eine andere Einnahmequelle. Vor allem, weil es Schafe gibt, die wir niemals zum Schlachthof.

0: On ne voudra jamais envoyer à l'abattoir.
1: Katrin ist eigentlich Umweltingenieurin, arbeitet aber mittlerweile als Grundschullehrerin. Philipp ist im Umweltsektor in Straßburg tätig. Die Schafzucht betreiben sie im Nebenverdienst.
2: Französische Wolle produzieren, in Frankreich waschen und spinnen. Es war viel Aufwand, um die passenden Partner zu finden. Und der Transport musste organisiert werden, von der Wäscherei zur Spinnerei und wieder zurück zu unserem Hof.
1: Fündig geworden sind sie im Limousin, im Zentrum Frankreichs. Dort befindet sich die Spinnerei Terrade, die Wolle zu Fäden spinnt und damit ihre häkelbare Wolle produziert. Etwa 200 Kilo schicken sie pro Jahr dorthin. Von ihrer geschorenen Wolle geht nichts verloren. Was qualitativ nicht für die Spinnerei geeignet ist, kommt als Dünger auf die Beete im Garten.
3: Die Idee ist, Gemüse anzubauen, ohne es gießen zu müssen. Man sät die Samen und dann wachsen sie einfach.
1: Die Wolle hält die Feuchtigkeit im Boden und liefert gleichzeitig Nährstoffe. Katrin und Philipp ist wichtig, dass ihre Produktion ein geschlossener Kreislauf ist. Ihre Strickwolle verkaufen sie bisher übers Internet, auf Märkten und in Bioläden der Region. Und sie sind Partner des regionalen Naturparks der Nordvogesen. Auch deutsche und internationale Kunden haben mittlerweile Gefallen an ihrem Naturprodukt gefunden. Ab 13 Euro gibt es die Wollknäuel zu kaufen.
3: Ich mag die Textur der Wolle gleich zu Beginn des Strickens. Sie hat noch etwas Fett, das kommt vom Schaf, glaube ich. Das fühlt sich beim Stricken einfach gut an.
1: Seit 3 Jahren lassen Katrin und Philipp einen Teil ihrer Wolle färben. Dazu werden Pflanzen verwendet, die teilweise direkt vor Ort in Lembach wachsen. Wie auch das Obst für den Apfelkuchen. Sie sind stolz auf ihre ressourcenschonende Wollproduktion.
2: Das ist etwas, was wir gerne an unsere Kinder weitergeben. Wir freuen uns, dass sie gerne auf die Weide mitkommen, mit den Tieren arbeiten und sogar auf den Märkten helfen, um die Produkte zu verkaufen. Unsere Idee hat eine Zukunft. Das gefällt uns.
1: Schafe sind Teil ihres Lebens, aber sie haben bereits ein neues Projekt. In naher Zukunft wollen sie auch eine Ziegenwolle-Produktion starten.
4: Vom einen Flecken im Elsass zum nächsten. Für unsere Serie Ferien beim Nachbarn ist Stefanie Prochnow in die Weinberge unweit von Straßburg gefahren. Zum Gästehaus Le Clos d'Azel, was man als Azels Umfriedung übersetzen könnte. Ein Haus mit Geschichte, die die Besitzer lebendig halten und gerne ihren Gästen erzählen.
3: Oberhalb des Örtchens Flexburg geht Sandra Schmidt gerne mit Hund Willow spazieren. Es ist nicht weit zu ihrem Gästehaus, in einer wunderschönen Gegend. Als sie vor 5 Jahren herzog, steckte Sandra jedoch in einer persönlichen Krise.
5: Ich hatte meinen Job verloren und musste überlegen, was ich die nächsten 20 Jahre machen will. Ich habe gegrübelt und bin immer wieder auf eine Idee zurückgekommen, die ich schon länger hatte. Irgendwann ein Gästehaus zu eröffnen. Da hat mein Mann gesagt, wir müssen damit nicht bis zur Rente warten. Im November habe ich dann dieses Haus hier besichtigt. Es hat geregnet, es war grau. Von draußen habe ich schon diesen Blick in die Gärten und Weinberge gesehen. Wunderschön, trotz des schlechten Wetters. Ich habe mich sofort verliebt.
3: Eine alte Villa mit viel Charme. Allerdings renovierungsbedürftig. Viel Arbeit für Sandra und ihren Mann Joel. 2 Jahre lang mussten sie isolieren, Fenster austauschen, Elektrik erneuern und Tapeten abkratzen. Für Joel als gelernten Malermeister genau die richtige Aufgabe.
2: Die Arbeit war für mich etwas einfacher, weil es ja mein Job ist. Körperlich war es aber trotzdem hart. Weil das Haus zu meiner täglichen Arbeit dazukam. Das bedeutete lange Abende und Wochenenden. An den Wochenenden haben uns oft Freunde geholfen. Aber nach einem Jahr habe ich mir einen Hexenschuss geholt.
5: Da hat der Körper Stopp gesagt.
3: Zum Frühstück gibt es Salziges und Süßes. Frische Früchte, selbstgemachten Joghurt. Sandra kauft alles lokal und bio. Der große Schrank im Esszimmer stand schon im Haus, stammt aber wohl nicht vom ersten Besitzer, der das Haus 1910 erbauen ließ. Von ihm und seiner Familie hat Sandra noch ein Foto.
5: Der erste Besitzer war Monsieur Liebold, der aus Flexburg stammte. Er war nach Paris gezogen, wo er bei einer Bank Karriere gemacht hat. Auf der Pariser Weltausstellung soll er das Modell dieses Hauses gesehen haben. So wurde es mir erzählt. Er beschloss, dieses große Haus in seinem Heimatdorf zu bauen, an dem er wohl hing. Es wurde seine Sommer- und Ferienresidenz.
3: Sandra vermietet zwei Zimmer und dieses Studio für vier Personen, ab 176 Euro die Nacht inklusive Frühstück. Ausgangspunkt für die Zimmergestaltung war jeweils ein Möbelstück, das schon im Haus war, im Kinderzimmer der Wandteppich. Hier die gusseiserne Badewanne. Und im Doppelzimmer hat Sandra Turteltauben gemalt in Blau, denn hier diente ein blau bezogener Stuhl als Inspiration.
5: Die Geschichte dieses Stuhls ist wirklich interessant. Die Vorbesitzerin hat sie mir erzählt. Es war der Schreibtischstuhl der Amme ihrer Großmutter, die in die Familie kam, als die Großmutter 4 Jahre alt war und die bis zu ihrem Tod mit 94 Jahren bei ihnen gelebt hat. Die Vorbesitzerin hat diesen Stuhl immer am Schreibtisch dieser Amme gesehen. Ich fand diese Geschichte sehr schön.
3: Auch Joël liebt alte Möbel. Gerade überarbeitet er eine gut 60 Jahre alte Leiter seines Vaters als Deko fürs Haus.
2: Ich liebe Holz und damit zu arbeiten, Sachen zu restaurieren und das Holz unter alter Farbe wiederzuentdecken. Man findet da super schöne Oberflächen.
3: Auch die Terrasse im Kolonialstil haben sie teilweise selbst gebaut und sich damit im Garten eine Wohlfühloase geschaffen. Bleibt die Frage, wer eigentlich Azelle ist, nach der das Gästehaus benannt wurde.
5: Am Eingang des Hauses ist ein Relief. Als wir das entdeckten, haben wir lokale Sagen gesucht, die zu dieser kleinen Meerjungfrau passen könnten. Und eine gefunden. Azelle war eine Träumerin, die den Vögeln und Schmetterlingen folgte und sich so in den elsässischen Weinbergen verirrte. Offenbar bis nach Flexburg.
3: Eine Träumerin, die sich nach Flexburg verirrt hat. Das beschreibt wohl auch Sandra ganz gut.
4: 29 Länder sind bis heute dem Schengener Abkommen beigetreten. Und von zeitlich begrenzten Ausnahmen mal abgesehen, bedeutet das für uns, dass wir ohne Passkontrollen innerhalb des Schengen-Raums reisen können. Und das wissen nicht nur wir im Saarland zu schätzen. Im vergangenen Jahr wurde das 40-jährige Bestehen des Abkommens in Schengen groß gefeiert und das Schengen-Museum rund erneuert. David Di Fardange ist für die Tour de Culture reingegangen.
6: Von morgen an wird das Reisen in Europa noch leichter. Grundsätzlich dürfen dann Bürger der Europäischen Gemeinschaft die Grenzstellen zwischen den Benelux-Staaten, Frankreich und der Bundesrepublik im Schritttempo passieren.
1: So klangen die Nachrichten am 14. Juni 1985. Sie machten auch eine Gemeinde an der Mosel sehr bekannt.
7: Der Ort Schengen ist nicht sehr groß und trotzdem dürfte er den meisten Menschen in Europa ein Begriff sein. Denn Schengen steht für ein Europa ohne Grenzen. Und hat bei uns in der Großregion eine besondere Bedeutung. Hier in Schengen gibt es das Europamuseum, wo ich tiefer in die Geschichte der Grenzen und des grenzenlosen Europas eintauchen kann.
1: 2025, zum 40-jährigen Jubiläum des ersten Schengener Abkommens, wurde das Schengen-Museum vollständig renoviert. Wer die interaktive Ausstellung selbstständig erkunden möchte, erhält dafür beim Eintritt eine persönliche Karte.
8: Mit meiner Karte aktiviere ich dann die verschiedenen Stationen hier im Museum. Und ich sehe schon, es geht auch gar nicht nur um Schengen und um das moderne Europa, sondern auch so um ganz grundsätzliche Konzepte. Wie haben Menschen überhaupt früher Grenzen gezogen? Seit wann gibt es das Konzept Grenzen? Das finde ich sehr spannend.
1: Zunächst kann ich mir anschauen, wie Grenzen und Karten in der Antike und dem Mittelalter dargestellt wurden, mit Rom und später Jerusalem als Mittelpunkt.

0: Ich erfahre mehr über natürliche Grenzen wie Berge und Flüsse im Gegensatz zu politischen Grenzen, bevor es zu den Grenzentwicklungen der Neuzeit geht. Diese Facetten waren Museumsleiterin Martina Kneip sehr wichtig.
1: Wir wollen eigentlich zeigen, dass Grenzen nicht nur diese Grenzen sind, die wir heute haben, diese politischen Grenzen, die Nationalgrenzen, sondern dass man früher erstens Grenzen anders dargestellt hat und Grenzen sich entwickelt haben. Also auch heute entwickeln sich Grenzen noch immer weiter.
0: Auch nach dem ersten Schengener Abkommen dauerte es noch 10 Jahre bis zur vollständigen Abschaffung von Grenzkontrollen.
1: Wenn man die Grenzhäuschen anschaut, dann ist natürlich auch zum Teil Nostalgie dabei, weil man die Grenzhäuschen eben von früher kennt, als sie noch tatsächlich genutzt wurden. Auf der anderen Seite, wie sich das Ganze entwickelt hat, ja, da hat jeder natürlich so seine eigene Wahrnehmung und auch seinen eigenen Background, aus welcher Zeit er kommt und aus welchem Land er kommt. Aber wir wollen natürlich zeigen, dass sich das langsam entwickelt hat, bis es eben da ist, wo wir heute sind.
0: Über die Rolle verschiedener EU-Verträge von Maastricht, Amsterdam und Nizza bis zu den Osterweiterungen gibt es kurze Infografiken und Texte. Dabei geht es an den Stationen rund um das moderne Europa vor allem um eins.
1: Dass man tatsächlich daran erinnert, dass das auch nichts ist, was einfach so da ist, dass man offene Grenzen einfach so für immer hat. Da versuchen wir natürlich daran zu erinnern, dass man da auch wirklich dran arbeiten muss und dass es auch harte Arbeit war, bis man überhaupt mal so weit kam.
0: Harte Arbeit, das ist auch ein gutes Stichwort für die nächste Station. Hier geht es um die ca. 2 Millionen Berufsgrenzpendler in Europa. Über 270.000 davon leben und arbeiten in der Großregion. Auch die ungleiche Aufnahme von geflüchteten Menschen und die ablehnende Haltung einzelner EU-Staaten dazu sind ein Thema. Und die Grenzkontrollen in der Corona-Zeit.
1: Wir möchten eigentlich auch ein Ort der Reflexion sein, weil ich finde, ein Museum, das zeigt natürlich Sachen und dokumentiert auch, aber es geht auch uns darum, dass man verschiedene Seiten sieht und dass man sich zum Schluss dann eben seine eigene Meinung bildet. Und so wie das zum Teil auch öffentlich besprochen wird, das muss man auch ernst nehmen und wir möchten natürlich unsere Besucher auch ernst nehmen.
0: Dann geht es in den zweiten Museumsteil. Der liegt am Moselufer vor Anker. Das komplett renovierte Ausflugsschiff Prinzessin Marie Astrid Europa. Auf ihr wurde am 14. Juni 1985 das erste Schengener Abkommen unterzeichnet. Der Raum der Unterzeichnung wurde originalgetreu restauriert.
1: Man hat das Museum oder Schengen eigentlich nur gesehen, wenn man das beides kombiniert. Museum und dann kommt man hier in den Originalraum. Und dann macht sich, glaube ich, auch ganz deutlich, was das damals für eine kleine Geschichte war. Das war gar nicht so was großartig Aufgezogenes, sondern nur in diesem kleinen Raum eine Unterschrift.
0: Die Unterschriften von 5 Staatssekretärinnen und Sekretären ebnete den Weg für das Europa ohne Grenzen, das heute aber längst nicht mehr selbstverständlich erscheint.
2: Die Kombination aus Museum und dem Schiff, dem Ort, an dem das erste Schengener Abkommen unterzeichnet wurde, lässt einen wirklich tief in die Geschichte des grenzenlosen Europas eintauchen. Mir hat besonders gut gefallen, dass das Museum unterschiedliche Facetten präsentiert und dass es sehr interaktiv ist und man so selbst in der Hand hat, wie tief man in die Geschichte eintauchen möchte.
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0: Ja, grüß dich, Zugchef. Da ist der Lokführer 671, der Heinz. Wie sieht es denn aus bei dir da hinten im Zug?
1: Hinten ist es sehr ruhig. Die Leute genießen die Fahrt durch den Gotthardtunnel. Doch, es ist alles Bestes bei mir.
0: Lokführer 671, der Heinz. Ich habe hier eine Meldung vom Brandalarm im Zug. Ich reduziere meine Geschwindigkeit auf 80 Stundenkilometer und werde das Zugpersonal informieren.
1: Ja, Zugchef Adrian da. Cyril, du hast den Brandalarm auch mitbekommen?
2: Ja, ich sehe da keinen Brand.
1: Okay, schauen wir mal Toilette. Ja, hier siehst du den Rauchmelder, der hat angesprochen.
3: Ist nichts. Jawohl, hier muss irgendwo jemand geraucht haben.
4: Das habe ich verstanden, 671. Der Brandalarm ist ein Fehlalarm. Dann werden wir den Ereignisbetrieb wieder zurücknehmen und dann kannst du wieder normal weiterfahren.
5: Schulungszentrum der Schweizerischen Bundesbahnen SBB in Olten. 3.900 Eisenbahner werden hier vor der Inbetriebnahme des neuen Gotthard-Basistunnels geschult. Mit dieser 3D-Simulation betreten die SBB Neuland.
4: Kurz, wie war das jetzt so mal für euch, diese erste Erfahrung mit diesen Prozessabläufen vorne beim Lokführer?
0: Sehr gut, ja. Vor allen Dingen die Kommunikation über die Headset einwandfrei, wie in Wirklichkeit.

0: Wir begleiten einen Probezug bei seiner Fahrt durch den längsten Eisenbahntunnel der Welt. Zum Fahrplanwechsel im Dezember 2016 wird der 57 Kilometer lange Tunnel dem Verkehr übergeben. Der Gotthard-Basistunnel ist Teil der neuen Eisenbahn-Alpentransversale, kurz NEAT.
1: NEAT, das ist die neue Eisenbahn-Alpentransversale durch die Schweiz. Das umfasst den Ausbau von zwei Achsen, von der Lötschberg-Achse mit dem Lötschberg-Basistunnel und von Gotthard-Achse mit dem Gotthard-Basistunnel und dem Chennery-Basistunnel. Die NEAT dient primär dem Güterverkehr, um die Kapazitäten von der Straße auf die Schiene zu verlagern. Das ist ein Ziel der Schweizer Verkehrspolitik, welches vom Schweizer Volk unterstützt wird und das wir mit diesen beiden Tunnels oder mit diesen beiden Achsen erreichen möchten.
0: Im Herzen Europas gelegen ist die Schweiz ein wichtiges Transitland für den Güterverkehr zwischen Nordsee und Mittelmeer. Seit 1882 wird ein Großteil davon auf der Gotthardbahn transportiert. Bis heute hat sich die Transportleistung verachtzigfacht. Die Kapazität der Strecke ist ausgereizt. Abhilfe sollen zwei Verkehrsachsen schaffen. Eine durch den 2007 eröffneten Lötschberg-Basistunnel und eine zweite Achse durch den neuen Gotthard-Basistunnel. Er unterquert unterhalb der alten Bergstrecke das Gotthard-Massiv. Das gesamte Projekt soll Ende 2020 mit der Eröffnung des Chennery-Basistunnels abgeschlossen werden. Die Geschichte des Gotthards als Transitroute beginnt hier in den Schöllenen. Die Schlucht soll erst mit Hilfe von alemannischen Walsern überwunden worden sein.
2: Der Gotthard liegt im Zentrum der Alpen. Er liegt da, wo Rhein, Rhone, Tessin und die Reuss entspringen. Also der Gotthard ist das Wasserschloss Europas, im Herzen Europas. Und man hatte schon früh den Wunsch, hier auch durchkommen zu können. Hier in den Schöllen haben der Legende nach Walser erstmals Brücken gebaut. Und da war um 1200 rum dann diese Gotthardroute erstmals begehbar.
0: Erst viel später wurde eine befestigte Straße über den Gotthardpass gebaut. Und ab 1831 begann der regelmäßige Personenverkehr mit Kutschen.

0: Im Winter musste der Pass von Schnee geräumt werden. Ab 1862 war das nicht mehr notwendig. Dann fuhr die Eisenbahn planmäßig durch den Gotthard-Scheitel-Tunnel und löste den Gotthardpass als wichtige Nord-Süd-Verbindung über die Alpen ab.
1: Die Schweiz war seit jeher ein Transitland und ein Eisenbahnland. Und wir wollen hier wettbewerbsfähige Infrastrukturen, um diesen Transitverkehr durch die Schweiz abwickeln zu können.
0: Vor der offiziellen Inbetriebnahme des neuen Tunnels fahren wir mit einem Probegüterzug von Chiasso nach Arth-Goldau, also in Süd-Nord-Richtung auf der Neart. Sie folgt dem Prinzip einer Flachbahn.
2: In der Schweiz bedeutet der Begriff Flachbahn, dass wir eigentlich von Basel bis Chiasso eine maximale Steigung von 12 Promille haben. Und in der heutigen Zeit vor der Eröffnung des Gotthard-Basistunnels haben wir das nicht, weil wir mit den Bergen, mit unseren geliebten Schweizer Bergen, teilweise bis 26 Promille Steigungen haben und deshalb auch eine sehr hohe Produktionskosten. Wir brauchen mehr Loks, mehr Lokführer, um unsere Züge zu befördern.
0: Unsere Fahrt führt uns direkt vorbei an der Baustelle des Chainery-Basistunnels. Auch er wird im Prinzip der Flachbahn folgend gebaut, um den Monte Chainery zu unterfahren.
3: Südlich des Gotthard-Basistunnels wird hier der Chainery-Basistunnel gebaut. Eine Verbindung im Prinzip zwischen Bellinzona und Lugano, 15,5 Kilometer lang. Die Bauarbeiten hier an diesem Fensterstollen haben 2008 begonnen.
0: Erst wenn der Chainery-Basistunnel Ende 2020 fertig ist, hat die Neart ihre volle Kapazität. Der Tunnel ist dann für Geschwindigkeiten von bis zu 250 km/h zugelassen. Außer seiner Transitfunktion soll der Chainery-Basistunnel außerdem den S-Bahn-Verkehr im Tessin verbessern. Zurück auf dem Führerstand unseres Güterzuges. Wir kommen nach Bellinzona.
2: In Bellinzona werden wir die vordere Lok, die RE420, abspannen. Die geht weg und wir können dann diesen Zug mit 980 Tonnen mit einer RE620 durch den Tunnel befördern bis ans Endziel nach Gladbruck.
0: Im Probebetrieb wird unter anderem getestet, ob es tatsächlich möglich ist, mit nur einer Lok Güterzüge mit Tempo 100 durch den Gotthard-Basistunnel zu ziehen. Deshalb wird die zweite Lok abgehängt.
4: Come faccio a fare la partenza rampo se davanti è chiuso? Sì, va bene, ok, parto. Ciao.
0: Wie im Tessin üblich, ist unser neuer Lokführer italienischer Muttersprachler. Die Sprachgrenze der SBB wurde bis ans Nordportal in Erstfeld im Kanton Uri verschoben. Erst dort sprechen die Eisenbahner wieder Deutsch. Für uns macht man eine Ausnahme.
2: Wir stehen hier jetzt in der Überholgleisanlage Poleccio am Südportal des Gotthard-Basistunnels. Hier werden künftig die Güterzüge einfahren, anhalten, drei Güterzüge hintereinander und auf den Schnellzug warten, der sie hier überholt und dann anschließend die drei Güterzüge im Paket dem Schnellzug folgen bis ans Nordportal.
0: Aus der neuen Betriebszentrale Süd in Poleggio wird dieses Betriebskonzept gesteuert. Es umfasst beim Endausbau je Stunde und Richtung 6 Güterzüge und 2 Personenzüge, die durch den Gotthard-Basistunnel fahren. Mitarbeiter kümmern sich hier um rund 300 Kilometer Bahnstrecken zwischen Chiasso im Süden und Arth-Goldau im Norden des Gotthards, um die alte und die neue Gotthard-Strecke.
5: Hier sitzt der Fahrdienstleiter, der alle Bewegungen im Gotthardtunnel überwacht. Diese zwei Bildschirme zeigen die Strecken im Inneren des Tunnels.

0: Hier das Nordportal und da das Südportal in Poleggio. Man erkennt deutlich die beiden Multifunktionsstellen in Sedrun und Faido. Mittels Weichen können dort die Züge in die andere Tunnelröhre wechseln.
1: Die Multifunktionsstellen sind im Notfall wichtig. Sicherheit und Funktion des neuen Tunnels werden ausführlich erprobt.
0: Unser Ziel ist es, in der Probephase insgesamt 5000 Züge durch den Tunnel fahren zu lassen. Dabei sollen alle Prozesse durchgespielt werden, damit wir sehen, was bereits gut läuft und was wir noch verbessern müssen. Bisher funktioniert die Technik einwandfrei. Da gab es keine nennenswerten Probleme. Einige Abläufe konnten wir sofort verbessern, um für den tatsächlichen Betriebsstart im Dezember gerüstet zu sein.
1: Der Weg bis dahin war lang und hatte seinen Höhepunkt im Oktober 2010. Der Durchschlag der Oströhre des längsten Eisenbahntunnels der Welt nach 11-jähriger Bauzeit. Millionen Tonnen Gestein wurden herausgebrochen. Das entspricht in etwa der Länge eines Güterzuges von der Schweiz bis nach New York. Die 2500 Arbeiter waren Temperaturen von bis zu 50 Grad ausgesetzt. Insgesamt umfasst der neue Tunnel ein Tunnelsystem von 152 Kilometern Länge. 17 Jahre wurde daran gebaut. Ein Jahrhundertbauwerk durch den Scheitelpunkt Europas. Nun rollen die Probezüge aus dem Südportal. Wenn es um die Kapazität einer Strecke geht, sprechen Eisenbahner von Trassen. Gemeint ist damit die Anzahl von Zügen, die in einem bestimmten Zeitabschnitt auf einer bestimmten Strecke fahren können.
2: Bei der Kapazität, da sprechen wir immer von den Trassen im Güterverkehr. Heute können wir 180 Trassen pro Tag anbieten. Wir werden das mit der Inbetriebnahme des Gotthard-Basistunnels auf 210 Trassen erhöhen. Wenn wir die Achse dann fertig ausgebaut haben, 2020, werden wir insgesamt 260 Güterzugstrassen pro Tag anbieten können. Das sind 44% mehr, als wir heute haben.
1: Da setzt die Schweiz den Willen der Mehrheit des Volkes, mehr Verkehr auf die Schiene zu bringen, konsequent um. Wir fahren nun mit unserem Probegüterzug hinein in die Weströhre des Gotthard-Basistunnels. Mit Tempo 100 benötigen Güterzüge rund 35 Minuten für die Fahrt durch den Tunnel.
3: Seit dem 1. Juni betreibt die SBB den Gotthard-Basistunnel und seither läuft auch der Probebetrieb. Der Tunnel wird auf Herz und Nieren geprüft, sind alle Funktionalitäten vorhanden und funktionieren die auch so, wie wir uns das vorstellen, wie wir uns das im künftigen Betrieb, wie wir das auch benötigen werden.
1: Grundvoraussetzung dafür war die Zulassungsfahrt mit einem deutschen ICES, einem Hochgeschwindigkeitsmesszug, der mit 275 km/h durch den Tunnel rasen kann, 10% schneller als die geplante Höchstgeschwindigkeit von 250. Es werden aber auch langsamere Güterzüge getestet.
3: Es funktioniert bisher ganz gut. Wir haben keine wirklich massiven Störungen im Tunnel. Es sind einzelne Züge, die mal liegen geblieben sind, meistens aber aufgrund von Lochdefekten oder Verlust der Funkverbindung.
1: Die Probefahrten haben gezeigt, dass Güterzüge mit 1600 Tonnen Anhängelast mit nur einer Lok durch den Tunnel fahren können. Bei all den eisenbahntechnischen Verbesserungen darf allerdings nicht vergessen werden, dass der Tunnel durch ein Nationalsymbol, ja durch das Herz der Schweiz, gebohrt wurde.
4: Der Gotthard ist so etwas wie ein Mythos der Schweiz. Die Schweiz hat hier ihren Ursprung. Der Schweizer verbindet seine Gefühle nicht selten eben auch mit dem Gotthard. Gotthard ist Heimat.

0: Gotthard ist unser Land. Wir sind Gotthard. Es gab eine gewisse Zeit, da war Gotthard ja auch noch die Festung der Schweiz, also die Verteidigungslinie der Schweiz. Hier hatten wir unsere Hoffnungen beisammen. Und dem Schweizer wird es warm ums Herz, wenn er Gotthard hört.
1: Für Außenstehende nicht leicht nachvollziehbar. Der Gotthard ist kein Berg, er ist ein Gebirgsmassiv, ein Übergang und Pass. Eine Wendeltreppe des Weltverkehrs, Mittler zwischen Süd und Nord.

0: Auf der Nordseite sind wir nun in den Gottardino umgestiegen. Es handelt sich um einen Sonderzug, mit dem Tunnelfreunde vor dem Fahrplanwechsel im Dezember 2016 für 111 Euro in den neuen Tunnel fahren können. Im Personenverkehr bringt der neue Gotthard-Basistunnel eine Fahrzeitverkürzung zwischen der Deutschschweiz und dem Tessin von 30 Minuten. Nach der Fertigstellung der kompletten NEAD 2020 benötigen Züge von Zürich nach Mailand anstatt 4 nur noch 3 Stunden.
1: Dankeschön.
2: Das kleinste Flussdörfchen auf der Welt, der längste Tunnel.
0: Wir erreichen nun die Multifunktionsstelle in Sedrun.
3: The multifunction stations are used to evacuate passengers and also to ventilate the tunnel in an emergency. Trains can also switch to the other tunnel bore if necessary.
0: Hier hält der Zug im Notfall. Bereits vorher hat der Lokführer mit der Betriebszentrale in Poleggio Kontakt aufgenommen und bekommt seine Anweisungen. Ziel ist es, die Fahrgäste möglichst schnell zu evakuieren. Hilfe zur Selbsthilfe ist dabei erst einmal das Motto.
4: Wir wurden aufgefordert, den Zug zu verlassen. Wir haben irgendein Problem, das uns dazu auffordert und können jetzt in einen gesicherten Raum gehen. Der Raum ist mit Überdruck belüftet, ungefähr 125 Kubik pro Sekunde Frischluft strömen vom Kanton Graubünden hierher. Wir haben vor uns dann eine Wegweisung, die uns nach rechts führen wird. Und so können wir den ganzen Rettungsweg, die ungefähr 1,5 Kilometer zurücklegen in die Westhaltestelle. Und dort wird uns ein Zug wieder in Empfang nehmen. Und so können wir den Tunnel sicher und gesund verlassen.

0: Für den Notfall steht im Süden und im Norden jeweils ein Rettungszug bereit. Spätestens nach 45 Minuten sollen sie am Unfallort eintreffen.
1: Das ist ein Lösch- und Rettungszug. Der kann eingesetzt werden für die Brandbekämpfung, für Personenbergungen, für Chemiewehreinsätze, für Ölwehreinsätze. Er besteht aus zwei Rettungsfahrzeugen, hinten das Tanklöschfahrzeug und das Gerätefahrzeug. Wir können mit diesem Zug sämtliche Arbeiten, die eine normale Feuerwehr macht, ebenfalls erledigen. Die Mitarbeiter wurden speziell geschult und werden auch weiterhin speziell geschult, weil im Tunnel drin herrschen bis 40 Grad Grundtemperaturen und das erfordert eine körperliche Fitness.
0: Tägliche Besuche im bahneigenen Fitnessstudio gehören zur Arbeitszeit und natürlich Rettungsübungen, die auch täglich durchgeführt werden. Auf jeder Seite des Tunnels stehen 25 Mann rund um die Uhr in Bereitschaft.
1: Also im Ereignisfall wird es so sein, dass die Brandnotbeleuchtung und die Notausgangsbeleuchtung eingeschaltet ist. Ebenfalls wird die Zuluft bereits eingeblasen, das heißt, das ganze Stollensystem, wo sich die Leute nachher in die gegenüberliegende Röhre begeben, ist überdruckbelüftet. Der Fußweg, der dauert ca. 30 Minuten und das Ziel ist eigentlich, dass die Reisenden nach 90 Minuten

0: Richtung Süden und speisen diese Leitungen mit 5 Litern pro Sekunde. Also so haben wir einen stetigen Fluss und es gibt keine allzu großen Ablagerungen. Das Bergwasser sollte grundsätzlich ausreichen. Würde es einmal nicht ausreichen, könnte man gegen Entgelt natürlich Wasser vom Kanton Graubünden beziehen, also vom Vorderrhein. Und damit könnten wir eigentlich rein theoretisch die Wasserscheide noch verschieben. Also Vorderrhein fließt in die Nordsee und wenn wir es Richtung Süden leiten, dann leiten wir Wasser vom Vorderrhein in die Adria. Wer kann das schon?
1: Die Fahrt durch den neuen Tunnel ist schneller und 30 Kilometer kürzer als über die alte Bergstrecke. Neben der erwähnten Kapazitätserweiterung und den geringeren Betriebskosten kann auf der NEAD aber auch das Prinzip der rollenden Landstraße umgesetzt werden.
2: Dann haben wir auch die sogenannte Eckhöhe, Verladehöhe für Güterzüge. Die wird sich künftig zwischen Basel und Giassen auf 4 Meter Eckhöhe erhöhen. Das heißt, wir können dann die heute auf der Straße verkehrenden Sattelauflieger und Container problemlos durch das System führen. Ein weiterer großer Vorteil ist natürlich auch die Umwelteinflüsse. Wir haben in diesen 57 Kilometern Tunnel keine Bergstürze, keine Wasser- oder Schneefälle zu befürchten, die den Betrieb einschränken oder behindern, wenn nicht sogar stilllegen können.
1: Alles Vorteile, die aber nicht darüber hinwegtäuschen, dass die Gotthard-Bergstrecke, wie keine andere Eisenbahnstrecke, das Selbstwertgefühl der Schweizer geprägt hat. Vielleicht ist auch deshalb ihre Zukunft erst einmal gesichert.
3: Die Bergstrecke bleibt in Betrieb. Das ist eine 80 Kilometer lange Linie quer durch die Schweizer Alpen, die dort ein Gebiet erschließt. Und wir haben weiterhin diese Erschließungsfunktion. Der Bundesrat hat entschieden, dass um 2025 eine Beurteilung gemacht wird, wie es weitergeht.
1: Die Strecke mit ihren vielen Kunstbauten ist wartungsintensiv und verschlingt bisher jährlich etwa 46 Millionen Euro an Unterhaltskosten. Durch die geringere Abnutzung der Strecke wird dieser Betrag künftig sicherlich niedriger ausfallen. Die Schweiz leistet sich das aber und die SBB wird vorerst auf der Gotthard-Bergstrecke weiterfahren, allerdings mit einem neuen Konzept.
4: Auf der alten Strecke über den Scheiteltunnel, also über den Berg, werden wir ab dann ein neues Angebot fahren, ein dreistufiges Angebot, das den verschiedenen Bedürfnissen, die da sind, der regionalen Erschließung, touristischen Erschließung, der Erschließung, wenn die Nachfrage höher ist, Rechnung trägt. Und das wird mit dem kommenden Fahrplanwechsel so umgestellt werden.
1: Der Tourismus wird vom Gotthard Panorama Express abgedeckt. Noch bis Ende 2017 betreiben die SBB hier den Fernverkehr. Dann wird er neu ausgeschrieben. Wassen, zentraler Ort der neuen und alten Gotthardbahn. 1991 zeigt Adolf Ogi, damals Verkehrsminister, seinen europäischen Kollegen, dass es keinen Platz für weitere Lastwagen gibt. Überzeugungsarbeit für den neuen Basistunnel. Die Kirche ist aber auch Symbol der alten Gotthardstrecke.
5: Den ersten Kontakt mit der Gotthardbahn hatte ich in der Primarschule. Das war die Kirche von Wassen. Dreimal sieht man sie von unten aus gleicher Höhe von oben. Diese Geschichte wird wohl aus den Schulstuben verschwinden. Die neue Gotthardbahn wird den Verkehr umleiten, unten durch das Tessin rückt näher. Ein Kanton, der immer Wert darauf legt, dass er zur Schweiz gehört.
1: Wir nähern uns dem Nordportal des Gotthard-Basistunnels. Kritiker meinen, der Querschnitt des Tunnels sei zu klein und die Züge kämen durch einen zu großen Luftwiderstand nicht auf die gewünschte Geschwindigkeit. Der Probebetrieb konnte das aber widerlegen.
2: 50% der Güterzüge verkehren neu jetzt durch den Gotthard-Basistunnel statt über die Bergstrecke. Und teilweise auch in den Paketen, also drei Züge hintereinander, kurz folgend, Abstand von 3 Minuten. Dort konnte man auch keine negativen Einflüsse bezüglich Aerodynamik oder dem sogenannten Lufttropfen

0: feststellen?
1: Die Züge haben einen Querschnitt von etwa 10 Quadratmeter und der Tunnel hat einen Querschnitt von 40 Quadratmeter. Das heißt, es hat dreimal mehr Luft als Zug im Tunnel. Und wir haben die Konstellation gefahren, dass schnelle Züge, dass Personenzüge mit hoher Geschwindigkeit auch Güterzüge mit langsamer Geschwindigkeit folgen und von einem Propfen oder einer Beeinträchtigung der Geschwindigkeit des Personenverkehrs konnten wir nichts feststellen.
2: Erst unter Volllast wird sich herausstellen, ob alles auch wirklich wie geplant funktioniert. Das wird aber noch bis zur Eröffnung des Chennai-Basistunnels dauern. Während die alte Gotthardbahn noch hauptsächlich von Deutschland und Italien bezahlt wurde, wurde der 12 Milliarden Euro teure Gotthard-Basistunnel von der Schweiz allein bezahlt. Die Schweiz will Europa verbinden.
3: Die Schweiz konnte sich das leisten und hat sich das auch geleistet. Damit wird auch für das Ausland, für Europa sichtbar, dass wir unsere Rolle spielen wollen und spielen können und spielen werden. Und wir haben unsere Versprechungen eingelöst. Wir sind jetzt auch offen dafür, dass unsere Nachbarn im Norden und im Süden ihre Versprechungen auch einlösen, damit die Transitachse Europas das werden wird, was in sie gedacht worden ist.
2: Und da hapert es vor allem bei uns noch. In einer Vereinbarung zwischen Deutschland und der Schweiz hat sich 1996 die Bundesrepublik unter anderem zum viergleisigen Ausbau der Oberrheinstrecke zwischen Karlsruhe und Basel verpflichtet. Bis zur Vollendung der NEAD sollte das geschehen. Heute wird damit frühestens 2035 gerechnet.
4: Dieser Gotthard-Basistunnel kann nur genutzt werden, wenn wir den Zulauf aus dem Norden haben. Da ist Deutschland auf dem kritischen Weg. Es gab jetzt Bewegung, auch mit den Mitteln, die der Bundestag gesprochen hat. Aber es muss jetzt zeitverzugslos realisiert werden.
5: Wir wissen, dass wir noch Aufgaben zu erledigen haben. Eine Zeitung schrieb, mit dem Gotthard-Tunnel ist das Herz geschaffen, die Aorta ist noch nicht fertig. Wir werden mit noch mehr Elan an unseren Aufgaben arbeiten.
2: Der Gotthard-Basistunnel, ein europäischer Verkehrsweg, der eine neue Ära des transalpinen Eisenbahnverkehrs eröffnet.
3: Ich denke, dass der Bau des Tunnels eine Notwendigkeit war. Die Schweiz wäre vielleicht immer mehr umfahren worden. Das heißt, die Verkehrsströme würden über Brenner oder Montsenis ausweichen. Und die Schweiz könnte ihre Rolle im Herzen Europas nicht so spielen, wie sie das spielen will.
1: Zuerst sind wir mal sehr stolz, dass wir es geschafft haben, diesen Tunnel als eine Pioniertat von dieser Länge mit dieser Überdeckung durch das Gebirge, durch die Alpen zu erstellen.
6: Wenn man sich durch dieses Tunnelbauwerk bewegt, ist das ein solch emotionales Thema. Ich glaube, da haben wir etwas wirklich Großes geschaffen in der Schweiz.
7: Ein einmaliges Bauwerk in einem kleinen Land, zur richtigen Zeit fertiggestellt, im Kostenrahmen. Und vielleicht, um allen zu zeigen, es geht so.

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1: Eine Farm in Namibia. Hier finden verletzte und verwaiste Wildtiere Zuflucht. Sie werden rund um die Uhr betreut. Von Tierärzten, Pflegern und von Volontären aus aller Welt, die hier das wilde Afrika erleben können. Die Löwen Sign und Trust machen sich vor ihrem Eingang ziemlich breit. Ihr Revier liegt keine 100 Meter vom Zentrum der Farm Harnas entfernt. An diesen Türstehern muss jeder Besuch erstmal vorbeikommen. Gilt auch für Harnas Mitarbeiter Freaky, der heute in einer außergewöhnlichen Mission anrückt.
2: I'm going to go in. At the certain stage I'm going to stop. I'm going to go out of the car and I'm going to walk them.
3: Also wir wollen jetzt eigentlich Löwen Scheiße aussammeln. Entschuldigung, ist so. Um dann auszuprobieren, dass, weil es heißt, dass die Cheetah, also die Geparden, dass die das nicht so gern mögen, weil sie riechen dann natürlich, dass ein größeres Tier als sie und gehen dann nicht in das Territorium und man will versuchen, sie damit von der Farm und auch von Städten und sowas fernzuhalten. Also es gibt anscheinend so ein Projekt, wo man das versucht. Wir wissen jetzt nicht, ob es klappt und wir würden das gerne halt mit einem Geparden von der Farm einfach mal ausprobieren.
1: Bio-Bordering nennt sich das. Wildtiere vom Lebensraum des Menschen mit natürlichen Methoden fernhalten. Sign und Trust müssen erst mal weg vom Tor, denn da soll ja jetzt der Wagen durch.
4: Anja! Anja!
1: Vielleicht hilft ja ein Ablenkungsmanöver Marke Freaky. Funktioniert erstmal. Schnelles Wendemanöver und dann mit Schmackes rein ins Löwengehege. Wie im Actionfilm. Anja gibt den Türöffner. Und vergisst, mit reinzugehen.
4: Quiet, quiet. Anja, Anja, you can come in.
1: Jetzt klemmt auch noch das Tor.
4: Okay. Max, you have to come and look at the lock.
5: Okay, komm, komm hin.
1: Die Löwen sind auch schon wieder da. Schnell das Filmteam her, aber bitte nicht ins Bild rennen.
6: Just a second, Max, I just want to show you the lock and then I have to go in.
1: Freaky bringt Ruhe rein. Kuscheln mit Sion. Wiedersehensfreude. Und die Gelegenheit, das Tor endlich richtig dicht zu machen. Geschafft. Ja, bei Nachbars geht was. Löwendame Terry guckt von nebenan relaxed zu.
4: Kopf, Sion, Kopf, let's go.
1: Beide Löwen sind auf Harnas aufgewachsen. Sion eher die Schmusekatze. Trust aber nicht immer handzahm.
4: Komm, Trust!
1: Freaky will die Löwen in ein separates Gehege locken.
4: Komm, Trust, komm! Komm, Sion, komm!
1: Obwohl er ein ziemlich entspanntes Verhältnis zu den beiden hat, für die Volontäre ist es sicherer, wenn Sion und Trust draußen sind.
4: Ich komme für dich, ne? Komm. You go inside, go inside. I cannot watch both of them.
1: Doch das Auto? Echter Fremdkörper. Kommt auf Harnas überall rum und riecht entsprechend nach allen möglichen Tieren. Sion ist plötzlich nervös. Heikle Situation für Ingrid und die anderen Volontäre. Ein Sprung aufs Dach, für einen Löwen wäre das eine Kleinigkeit.
4: Trusty, komm mal, komm mal, Lou. Ja, rupale. Ja, rupale. Komm, Sion, Sion, komm.
1: Puh. Jetzt erst mal durchatmen.
3: Ehrlich gesagt hatten wir ziemlich Angst, vor allem weil auch das Dach hier offen ist. Und da ist einem schon ein bisschen das Herz in die Hose gerutscht. Und wir haben alle drei gedacht, so, wenn der jetzt hier reinspringt, dann ist vorbei. Ah, oh, sehr gut gegangen, zum Glück.
2: Well, that guy's there inside now. He's not going to give us a lot of time because he's with people. You see, he's already trying to open the gate.
1: Die Löwen sind aufgeräumt. Jetzt beginnt die Suche nach ihren Hinterlassenschaften. Die Unterhaltungsabteilung. Tierarzt Jochen bereitet mit den Volontären David und Lotte ein besonderes Spaßprogramm vor. Special Guest Klaus.
7: Ah, Achtung, Klaus.
1: Das Äffchen findet's jetzt schon spannend.
7: Passt. Wir basteln jetzt die Eisbomben für später. Hast du schon mal Eisbomben gemacht?
8: Nee. Wir haben eine Aufgabe hier jetzt bekommen. Der Jochen hat auch einiges an Erfahrung schon. Das bedeutet, dass wir das, glaube ich, ganz gut hinkriegen werden. Aber der Klaus, hoffen wir mal, dass der Klaus uns nicht die ganzen Sachen wegfrisst vorher.
1: Unter Eisbomben stellt man sich aber schon was anderes vor.
8: Ach, Klaus.
7: Keinen Finger abschneiden, Achtung. Und zwar die Eisbomben, das sind einfach
1: Ja.
8: Weg.
1: Eisbomben sind also?
7: Die Eisbomben, das sind ganz einfach Obst und Gemüse. Gemischt, ja. Recht bunt gemischt. Und das wird mit Wasser aufgefüllt, die Behältnisse. Und dann mit einem Seil, damit man es dann, wenn es gefroren ist, auch aufhängen kann.
8: Okay.
7: Das können wir dann für die Affen einfach an die Bäume hängen. Das ist im Prinzip nichts anderes als ein bisschen Beschäftigungstherapie. Das heißt, je nach Temperament und Gemüt von dem Tier, das da dran kiefelt, wird das entweder warten, bis das langsam auftaut, oder einfach sofort das Obst
8: mit
7: rausbeißen
8: Gewalt.
7: Mit
8: ja.
7: Gewalt. Genau.
1: Schön, wie sich auch Poloni brennend für das Affenprogramm interessiert.
8: Nee, nicht ans Messer gehen. Zitrone?
7: Zitrusfrüchte sind nicht so.
8: Zitrusfrüchte ist nichts für ihn, ja.
7: Ist nicht so begehrt. Passt.
8: Ja, ich denke auch.
7: Dann braucht man nur noch Wasser.
8: Mhm. Und einen Gefrierschrank. Ich hoffe natürlich, dass sich die Arbeit gelohnt hat, die wir hier betrieben haben. Ist natürlich noch nicht ganz fertig, es muss ja noch gefroren werden. Ja, es war alles ein bisschen schwierig mit Klaus und den beiden Pumbas, den beiden Warzenschweinen. Aber ich erwarte mir natürlich, dass sich die Paviane darüber freuen werden.
1: Obst und Gemüse on the rocks. Gab's bei den Affen auch noch nie.

0: Alarmstufe Rot in Mariettas Garten. Ein Fall für Bertie. Der wird immer gerufen, wenn es um Schlangen geht. Denn Volontärin Lilly hat was entdeckt. Schlangenspuren.
1: Ich habe hier gerade Schlangenspuren gefunden, was mich ziemlich beunruhigt, weil ich hasse Schlangen. Ich habe total Angst vor den Dingern. Hab jetzt Bertie gerufen, der soll jetzt mal gucken, ob er sie vielleicht irgendwo finden kann. Ich hoffe, dass sie irgendwo hier in der Nähe ist, wir die sofort einfangen können. Weil wir hier jeden Tag sind, wir halten uns hier immer auf, wir laufen alle möglichen Tiere rum. Und naja, Schlangen sind jetzt nicht meine Lieblingstiere. Ich bin auch gerade ein bisschen am Zittern, weil ich möchte, dass sie jetzt gefunden wird. Und ich habe keine Ahnung. Es kann auch sein, dass sie auf dem Baum über mir sitzt und gleich auf mich drauf springt und mich tötet. Und deswegen hoffe ich, dass wir die irgendwie kriegen.
2: Okay, I don't think it's in the trees.
1: Yeah.
2: It's not a big snake.
1: Okay.
2: Because you see the tail going down there, and this is the body. It has this movement of going like this, moving its body up. And secondly, this is not a puff adder.
1: Es kann keine Puffotter sein. Das würde anders aussehen. Und Python weiß ich, die sind nicht giftig. Die können zwar mal zubeißen, sind nicht giftig. Bei Kobras, ja.
0: Es könnte eine Kobra sein, meint Bertie und verfolgt die Spur. Barfuß. Er liebt Schlangen und ist totaler Experte. Klar, er weiß, was er tut. Doch Lilly ist kurz vor der Schockstarre.
2: No, I don't think she's around here. But I can maybe put a snake trap in here. Yeah? Because she'll go to places like in there or into the volunteer room. Because it's warm in there.
1: Er hat jetzt vorgeschlagen, dass er eine Falle aufstellt. Wir tun die in den Volunteerraum rein, weil da wurden schon ein paar Schlangen gefunden. Die halten sich gerne in irgendwelchen geschlossenen oder wärmeren Gebäuden auf und warten ab bis morgen. Und ich kann nur hoffen, dass die Schlange morgen in der Falle ist. Ich glaube, ansonsten kann ich hier nicht mehr sicher einen Fuß raussetzen. Ja.
2: Okay, let's look inside here, where we can put this in.
1: Can I help you, or is it...
0: Bertie nimmt natürlich eine Lebendfalle. Gutes Tier, böses Tier. Auf Harnas wird nicht vorschnell geurteilt.
1: Ich werde hier gar nichts mehr betreten wahrscheinlich. Ich werde einfach in meine Kabine gehen und da schlafen und hoffen, dass die Schlange morgen gefangen ist.
0: Lilly hofft, dass das Drama bald zu Ende ist.
3: Bisschen verteilen am besten, ne?
4: Ja, gut, das fällt dann drinnen eh hin und her, aber auf beide Kanister verteilen, genau.
0: Die Apfelkanister dienen als Ablenkungsmanöver für die Paviane.
4: So, das machen wir mal zu, dass da keiner mehr drankommt.
3: Die ganze Rasselbande.
4: Ja.
0: Rasselbande, also Volontäre, ihr Betreuer Tertius, Owen und der ganze Affenzirkus.
3: Hallo. Also es ist mein zweiter Baboon Walk. Das heißt, ich kenne sie schon ein bisschen. Es waren allerdings beim letzten Mal, ich glaube, 4. Jetzt sind es 10, also es ist mehr als das Doppelte. Und es sind etwas größere dabei. Das heißt, ich bin schon ein bisschen aufgeregt.
5: Okay, basically, these guys are going to be, they haven't been on a walk in a while, so they're going to be quite active.
0: Sicherheitsinstruktionen von Owen.
5: If they fight with each other, don't intervene at all, just leave them.
3: Also wir sollten nicht dazwischen gehen, wenn sie sich käbbeln. Und wir sollen generell, wenn sie am Haar ziehen, sollen wir sie auch einfach machen lassen und bloß nicht irgendwie schlagen oder ziehen, weil dann wird's schlimmer.
5: If they grab you or challenge you or anything, just ignore them. We will be there. We will take them away. Okay?
0: Für die Volontäre heißt es also, in der Ruhe liegt die Kraft. Solche Unterhaltungsprogramme brauchen die Affen, um sich richtig austoben zu können. Die jungen Paviane leben auf der Farm zunächst in kleineren Gehegen, bis sie groß genug sind, um in ein riesiges, eingezäuntes Gebiet umzuziehen.
4: David? David?
3: Ja?
4: Nimmst du mal was davon?
3: Was soll ich damit machen jetzt?
4: Also. Mitnehmen.
3: Aber die sollen nichts draus essen, oder wie?
0: Immerhin, das Ablenkungsmanöver funktioniert. Und wie? Ein bisschen ranhalten sollten sie sich. Das Eis hält unter Namibias Sonne nicht ewig.
3: Ja, ich habe momentan gerade sehr viele Freunde. Das wird sich aber ändern, wenn das Pressen zu Ende ist. Ja, aber ich bin momentan ganz zufrieden. Es macht Spaß und sie sind auch relativ friedlich.
0: Relativ friedlich eben.
6: Hey. Komm. Komm, Yankees, komm.
3: It's empty now.
6: Komm, ja. Komm. Komm. Komm, Ronny, komm.
0: Zurück zu den Löwenkotsammlern. Die Kotproduzenten Sein und Rust dürfen vom Nachbargehege aus zusehen, wie sich die Volontärinnen an die Arbeit machen. Ingrid und ihre Kolleginnen machen nicht den Eindruck, als ob ihnen der Job stinkt. Fricky sorgt für den nötigen Ernst. Es geht heute schließlich um ein wichtiges Experiment.
7: Like yesterday night when you were sitting over here and this guy is roaring, you are getting this small.
1: Der Löwe, obwohl auch jetzt im Gehege ist, wenn brüllt, dann hört man noch so das Innere, diese Freiheit. Und dann werden alle anderen sozusagen sehr klein im Vergleich dazu. Ja, also es ist noch sehr beeindruckend, weil man doch noch hört, er ist der King.
0: Das Brüllen kam zwar aus dem Nachbargehege, aber damit die Übung nicht zu einfach wird.
1: Das Schöne war, dass der Freaky uns jetzt auch noch gesagt hat, dass es gut sein kann, dass hier Schlangen sind. Das macht das Ganze natürlich noch mal etwas spannender. Ich hoffe jetzt, dass ich keine Schlangen finde, sonst.
7: But see, even that little one, sit down and pick it up. Even the hair.
1: What is this?
7: Yeah, that's the hair. They eat. That's the hair. That's.
0: Doch Freaky macht klar. Angst haben geht erst nach Feierabend. Schließlich haben sie einen klaren Auftrag.
1: Ja, ist ja gut, wenn wir jetzt welche gefunden haben, weil dann war die ganze Aktion jetzt nicht umsonst. Und außerdem können wir das ja dann ausprobieren mit dem Geparden, ob das wirklich funktioniert, weil wenn das wirklich.
7: Then you can smell the line. Smell, smell.
0: Würzig streng. Aber vielleicht der Rohstoff für ein besseres Miteinander von Mensch und Raubkatze. Wertvoll wie Gold, meint Freaky. Könnte sein. Wissenschaftler wollen herausgefunden haben, dass der Löwenkot eine Botschaft an andere Raubkatzen enthält. Das ist mein Revier. Haut besser ab.
8: Komm, Trusty. Komm.
7: Komm,
8: doch, Mann.
7: Komm, Trust, komm.
0: Vielleicht klappt es. Und der Kot hält so beispielsweise Geparde davon ab, sich über Nutztierherden herzumachen. Denn werden die Herden angefallen, schießt der Farmer. Es geht also vor allem um den Schutz der Raubtiere. Auf Harnas will man es auf einen Versuch ankommen lassen. Gleich morgen.
8: Ja,
0: klappt der Versuch, wäre das ein schöner Erfolg.

0: Vor 3 Monaten gab es Nachwuchs bei den Wildhunden. Die sind stark vom Aussterben bedroht. Deshalb tut man auf Harnas alles für die Tiere. Damit sie ihre Ruhe haben, sind sie in einem Gehege etwa 7 Kilometer vom Zentrum der Farm untergebracht. Für den Futtertrupp eine echte Extratour. Und eine extra Herausforderung bei der Lieblingsspeise.
1: Das sind Eingeweide, die mit jetzt verfüttert werden. Müssen wir über den Zaun schmeißen, auch für die Babys. Und ja, mal sehen, das ist nicht die schönste Aufgabe hier, aber es ist sehr...
0: Volontärin Laura versucht, Haltung zu bewahren.
1: Sehr eklig. Es ist nicht fest, es ist einfach wie ein Fladen. Es fällt auseinander. Man muss es versuchen, zusammenzuhalten. Und die große Überwindung ist, das erstmal festzuhalten, weil das so eklig ist. Aber es muss gemacht werden.
0: Es hilft nichts. Das eklige, aber artgerechte Essen muss über den Zaun.
1: Das stinkt.
0: Wildhunde füttern ist eine Aufgabe, an der behütete Mädels aus Europa wachsen können.

0: that to it.
1: Oh, you want it?
0: Oh, you want it, yeah.
1: Next one? You want to take it?
2: Und kaum sehen die Damen, wie sich die Kleinen freuen, ist der Ekel verflogen.

0: 3 Monate ist es her. Brutus und Zettelberg bringen 5 gesunde Wildhundwelpen zur Welt. Eine kleine Sensation. Heute schätzt man die Zahl auf 3.000 bis maximal 5.500 Tiere weltweit. Und nun wird diese kleine Rasselbande auf Harnas mit Hingabe großgezogen. Jetzt noch mal mit Schwung. Wieder nix.
1: This is really.
2: I don't want to take it.
1: Oh, covered in poo.
2: Can you?
1: I can't take it.
0: Und jetzt ist auch noch Strom drauf. Tierarzt Jochen und Volontär David bringen unterdessen die Eisbomben in Stellung. Erlebnisgastronomie nach Harnas Art. Fehlen nur noch die Gäste.
3: Ich bin gespannt. Also wir hoffen natürlich, dass sie darauf reagieren und dass sie sich freuen. Und weil wir haben es ja wirklich eine Weile gebraucht dafür. Und wir möchten ganz gerne, dass das auch ein Erfolg wird hier.
0: Obst- und Gemüsestückchen tiefgefroren. Für die Paviane etwas total Neues. Eis in der Savanne, ungefähr so alltäglich wie der Bananenbaum in der Arktis. Genau das ist der Zweck. Abwechslung.
4: Das ist, glaube ich, jetzt die einzige Möglichkeit, ohne auf den Baum, ohne ihn umzusägen oder.
3: Die kommen ja gleich. Ich glaube, da gehen sie nicht so gerne hin.
4: Auf den gehen sie nicht?
3: Dann tun wir das mal ganz schnell weg hier. Oh.

0: Eis, das auf Bäumen wächst. Wer träumt nicht davon? Üblicherweise dienen den Pavianen ja die Volontäre als Spiel- und Tongeräte. Heute sind sie die Macher im Hintergrund.
1: Ich fand, also wir haben uns sehr viel Mühe gemacht und die Mühe hat sich auf jeden Fall ausgezahlt. Wir haben sehr gut darauf reagiert und ich bin einfach nur glücklich, dass wir das so gut hinbekommen haben. Wir sind immer noch beschäftigt und freuen sich und das ist gut.
0: Ziel der Übung, Ronny, Rika, Rosie und Co. sollen geistig und körperlich gefordert und ihre Sinne angeregt werden. Scheint zu funktionieren.
2: Ja, so ein Affenspaziergang ist natürlich ziemlich außergewöhnlich. Das hat man im Zoo überhaupt nicht.
3: Los!
2: Weil da die Tiere zumeist nicht handaufgezogen sind. Das heißt, diese Nähe zu den Tieren kann man überhaupt nicht aufbauen im Zoo. Und insofern ist es schon sehr speziell.
0: Klar, Harnas ist eben kein Zoo, sondern ein riesiger Abenteuerspielplatz. Und die Volontäre sind auch wieder spannend. Spätestens, wenn die letzte Eisbombe gegessen oder geschmolzen ist.
4: Thank you.

0: das ist auf jeden Fall ein einzigartiges Erlebnis, was man nicht überall bekommt, schon gar nicht in Europa. Und ich bin sehr froh, dass ich hier Teil davon sein kann.
1: Es wird Abend. Auch im Elefantengehege von Ogutala Etosha, etwa 700 Kilometer nördlich von Harnas. Vier junge Elefantenmädchen werden hier großgezogen.
2: So, da sind wir gerade noch rechtzeitig.
1: Bald sollen sie ausgewildert und mit einer älteren Elefantenkuh zusammengeführt werden. Nicht mehr viele Volontäre werden also eine Nacht zwischen dem Elefantennachwuchs verbringen dürfen.
2: So, ich halte Bahn frei und ihr könnt hoch, pass auf, Ast da oben.
1: Ihr Bett muss Volontäre Nadine zwar mitbringen.
2: Nein.
3: Wow, fantastisch.
1: Dafür ist im Open-Air-Hotel die Aussicht all-inclusive.
4: Wir sind gerade bei den Elefanten und wir schlafen heute eine Nacht bei denen und schauen uns noch den Sonnenuntergang an zusammen. Es sieht einfach wunderschön aus. Ich bin echt schon gespannt, wie das sein wird. Ob wir was mitkriegen von den Elefanten, das ist ja auch immer spannend. Oder ob die eher ein bisschen weiter weg von uns liegen, weil sie nicht ganz sicher sind, was mit uns ist. Oder ob sie sogar kommen und so ein bisschen hochfassen. Ich bin echt schon gespannt.
1: Und richtig spannend wird es, wenn später Elefantenexpertin Simone aus dem Nähkästchen plaudert.
2: Lass da kleine Lücke dazu, ja, wenn ich meine Erklärung habe, dann können wir da so ein bisschen im Kreis drin sitzen.
4: Okay.
2: Die Regenwolken haben sich wieder verzogen. Dein Savanna ist dort, hä?
4: Ah ja. Mhm.
2: Sonst ist es kein Savanna mehr. Dankeschön. Sonst ist es ein Savanna sehr drei, weil schon leer.
4: Genau.
2: Auf den Sonnenuntergang, auf unsere Elefanten, auf unsere Nacht draußen. Prost.
5: Prost.
4: Auf das alles. Prost.
2: Prost.
4: Prost.
5: Prost.
2: Prost.
5: Prost.
2: Prost.
4: Unglaublich, oder? Ja, vielleicht sehen wir trotzdem ein paar Sterne.
2: Mm. Mit Garantie. Mehr als du gewohnt bist. Milchstraße kreuzt den Zünen, Skorpion.
1: In jeder Richtung tolle Aussichten.
2: Orion.
4: Den habe ich schon gesehen.
2: Gut.
1: Eine spannende Nacht wartet. Unterm Himmel und unter Elefanten. Der Wildhund gehört zu den am meisten bedrohten Tierarten Afrikas. Deshalb kümmert man sich auf Harnas mit großem Einsatz um jedes einzelne Exemplar. Bis hin zum Servieren ihrer Lieblingsspeise.
6: It's so heavy. Oh, it smells so bad.
7: I don't even smell through my nose.
1: Innereien riechen halt nicht lecker. Aber die Volontäre müssen sie ja auch nicht essen, sondern für den Tierschutz einfach mal an ihre Grenzen gehen.
7: Zu schwer. Ja. Und richtig.
1: Auch Laura.
7: Groß.
1: Und wenn man die großen Stücke nicht über den Zaun bringt, macht man sie eben kleiner. Ganz einfach, oder?
7: Ja, yeah, okay. Wir schneiden das jetzt abeinander, damit es ein bisschen leichter wird. Und dass wir da rüber kriegen. Schwer als gedacht, aber gleich eklig wie gedacht. Als ich zu Hause weggegangen bin, hätte ich das nie gemacht. Aber man gewöhnt sich ziemlich schnell an das Zeug. Ist trotzdem hässlich.
3: Okay.
7: Can I have it? Help it.
3: Take it. Yeah, I think you can do it alone.
7: No, I don't. You want it alone?
3: No, it's okay.
7: One, two, three.
3: Oh my! Oh,
7: oh shit!
3: That is a badass dog.
7: That's so heavy.
3: Maybe.
7: Ich glaube, es hilft ihnen sehr, dass wir die auch füttern und wieder aufpäppeln. Ich bin stolz, dass ich das gemacht habe und auch, dass ich sie Zeug angefasst habe und geworfen habe. Und ich habe auch ein bisschen gelernt, was man macht, wenn es nicht klappt. Man das einfallen lassen.
3: Yeah.
7: Und
3: we're so sweet.
7: Yeah, so cute. Aww. Big black eyes.
3: So cuddly.
5: Oh, Mami.
7: Die sind richtig süß. Ich werde am liebsten einen mit nach Hause nehmen, aber das darf man ja nicht. Aber ja, die wird auch mal ausgewachsen und da kommen sie, sind richtig süß. Also zum Knuddeln.
1: Eine spätere Auswilderung gilt als unwahrscheinlich. Ein Rudel bejagt ein Revier, das bis zu 2000 Quadratkilometer groß sein kann. Gibt's auch in Afrika nur noch selten. Trotzdem, der fünfköpfige Nachwuchs ist ein Hoffnungsschimmer. Dank des Harnas Wildhundprojekts. Und die Volontäre können jetzt sagen, wir haben unseren Beitrag geleistet.

0: Stalker, Taler, Dumbo und Loxi haben auch spät noch Bewegungsdrang. Abendstimmung im Elefantengehege von Okutala Etosha.
1: Um diese Zeit ist doch Märchenstunde jeweils, oder? Ich erzähle euch jetzt ein Märchen, das hoffentlich in Zukunft kein Märchen sein wird. Nämlich das, was wir vorhaben mit diesen Elefanten, was auf der Farm Sache ist. Das sind unsere drei größeren Elefanten, die wir haben. Dumbo, Tala und Stalker. Das ist die, die nicht verwandt ist mit denen, die kleine Loxi, die aber auch da dabei ist. Die sind hier bei uns. Und irgendwo in weiter Ferne sind Tandor und Horton, die zwei wilden Elefanten. Was wir jetzt vorhaben, wenn die bereit sind, dass wir die freilassen. Es gibt die Möglichkeit, dass wir die narkotisieren und dahin fahren und ausladen, aber das ist relativ viel Stress. Und weil sie das Elektrozaun ja kennen, dass wir dann praktisch einen tragbaren, mobilen Elektrozaun haben, setzt man da drauf, einen zweiten anschließen. Die Elefanten sind da drin und wandern in dieser Elektrozaunblase mal einen ersten Schritt. Das ist ungefähr 15 Kilometer von hier, wo wir starten, bis da, wo die zwei wilden Elefanten meistens sind. Selbst wenn wir das ganz gemütlich nehmen mit Umsetzen vom Zaun und so, in zwei Tagen mit je 7-8 Kilometern, das ist nun wirklich nicht viel. Also ein Elefant kann 40 Stundenkilometer machen, also eigentlich wäre es in einer Stunde erledigt, wenn wir die rüberjagen würden, was ganz sicher nicht passiert.
2: Ich finde es total nett, vor allem deswegen, weil wirklich darauf geachtet wird, dass man die langsam auswildert. Die werden nicht einfach narkotisiert und dann irgendwie dahin gebracht zu der Leitkuh. Und dann stehen sie da und kennen sich überhaupt nicht aus. Und spannend ist es halt dann, ob sie sich der anschließen oder nicht.
1: Wenn die da bereitsteht und die abholt und sagt, komm, wir gehen jetzt als Familie, als Ganzes weg, dann haben wir dieses Gebiet nicht mehr nötig. Das ist eigentlich das, was ich mir wünsche, dass das, was jetzt so gemischt aussieht, dann aussieht wie eine große Familie, die Okutala-Herde. Und ich hoffe, dass ich in einem Jahr dann sagen kann, dass es so war.
0: Wie schön wäre es, wenn sich diese Hoffnung erfüllt. Denn Elefanten fühlen sich nur in einer Herde wohl. Ob sich die Jungelefanten aber einmal tatsächlich mit der Leitkuh verstehen werden, steht noch in den Sternen.

0: Der neue Tag erwacht. Erstmal strecken. Die Open-Air-Hotelgäste sind noch nicht ganz da. Bis auf Nadine. Und wie war die Nacht?
1: Nachdem sich gestern die Wolken verzogen haben, ist uns ein Meer von Sternen oben aufgetaucht. Und die Simone hat uns dann noch ein paar Sternbilder erklärt. Dann haben wir noch ein bisschen das Knacken von den Elefanten gehört, die da irgendwie noch ein bisschen ihr Abendmahl gegessen haben. Und da bin ich eingeschlafen und habe bis jetzt geschlafen.

0: Simone ist extra für dieses Projekt nach Ogotala gekommen. Das hat sie nicht bereut.
1: Das ist so, wie wenn ich nicht da schlafe, zu Hause bin und die Hunde kommen einem begrüßen. Die Familie begrüßt sich.
2: Das ist unglaublich. Vor allem gestern, als wir kamen, waren sie noch nicht so freundlich. Oh. Oder Simone, ist das jetzt freundlich? Hm? Ist das jetzt überhaupt freundlich?
1: Das ja.
2: Ja? Ich glaube, ich kann es noch gar nicht so wirklich begreifen, ehrlich gesagt. Ich bin gerade aufgewacht und jetzt komme ich hier runter und begrüße einen vier Elefanten. Ich weiß nicht, das ist unbeschreiblich.

0: Feno ist ein Bild von einer Raubkatze. Deshalb hat ihn das Team von Harnas ausgewählt. Die Raubkatze darf heute Versuchskaninchen spielen.
1: Okay, guys. Okay, so as soon as he's in, you can climb in and I'm gonna close you up in there. And then we're gonna drive off. Okay?
0: Häufig jagen Geparde das Vieh der Farmer. Die verteidigen natürlich ihre Herden und schießen. Fino wurde genauso zum Weisen. Doch vielleicht kann Löwenkot nun das Problem lösen.
2: Wir sind jetzt heute hier, um mit Athino rauszugehen und mal schauen, wie er auf die Löwenscheiße, die wir gestern eingesammelt haben, reagiert. Und ja, es wird sozusagen so ein kleines Experiment, ob er dann davonläuft oder ob es ihn überhaupt nicht interessiert. Und werden wir jetzt mal schauen.
0: Alle sind gespannt. Wenn die Raubkatze vom Versuchskaninchen zum Angsthasen wird, wäre das perfekt. Schlangenalarm beim Volontärsraum. Lilly hat Spuren entdeckt und Bertie alarmiert. Gestern hatte er eine Schlangenfalle aufgestellt. Und hat sie zugeschnappt?
3: Ich hoffe jetzt, dass er mit einer Schlange rauskommt. Ich hasse Schlangen, ich will da nicht reingehen. Ich will einfach nur, dass das Ding gefangen ist und dass wir wieder ganz in Ruhe hier leben können, ohne Angst haben zu müssen, dass wir von einer Schlange aufgefressen werden.
4: We got it.
0: Na also, Bertie meldet Erfolg. Nicht erschrecken jetzt.
5: This is not a harmless snake, it's just a python.
3: No.
5: And she's angry. Come on, baby.
0: Nichts Giftiges. Nur ein kleiner, ängstlicher Python.
5: Come on.
0: Für Lilly keine Entwarnung.
5: Come on, hold here. Just come, it won't bite. It's just the tail, it's not the sharp end.
3: What should I do?
5: Just hold. Not too tightly, just hold it like that.
3: Where?
0: Aber vielleicht eine Überwindung?
3: Oh Gott.
5: She won't bite. Don't worry.
3: Don't worry. Just a snake.
0: Die Lebendfalle, Bertys Eigenkonstruktion. Bloß wie kriegt er die Schlange da wieder raus? Bei einer Giftschlange müsste er sich eine andere Lösung einfallen lassen.
5: And there she's out. Okay, the typical African rock python. They have teeth, but it's not a lot.
3: Ich bin nervös, ich bin am Zittern, ich habe Angst vor dem Ding. Ich möchte einfach nur, dass wir sie aussetzen. Sie hat ein schönes weiteres Leben und wir hier auch. Das ist einfach nur mein einziger Wunsch, dass die Schlangen jetzt aus meinem Sichtfeld geht, weil ich mag die echt nicht. Ich finde die gruselig.
1: Could you please take her head?
0: Aber Bertie ist auch ein Missionar, was Schlangen angeht.
5: Come here. Just come here.
3: Why?
5: She won't bite. Take there. Just hold.
0: Er liebt die Tiere. Und wenn er die mag, können es andere auch. Denkt er. Lilly denkt anders.
5: Don't let her fall. Don't let her fall. Okay.
3: Ich bin über meinen eigenen Schatten gesprungen. Fühlt sich super an, aber ich möchte jetzt auch nicht mit dem Kopf in Berührung kommen. Und er spielt immer mit rum.
5: So we're going to release the snake at the waterfall, the closest one, Lion's Waterfall. Then you can come with me to see how it's been released.
3: Okay.
0: Freilassen findet Lilly gut, wenn Freilassen ganz weit weg ist. Athino beschnuppert seinen Lieblingsbaum. Hier fühlt er sich wohl und markiert.
1: Spraying. Can you see, guys? See, he's spraying the tree now. Because this is the hot spot of the marking tree.
2: Und jetzt wollen wir eben ausprobieren, wenn wir jetzt die Löwenscheiße hier anbringen, wie er dann reagiert, wenn er zurückkommt zu diesem Baum. Weil er hat ja schon gezeigt, dass er den mag, dass das so sein Territorium ist. Und jetzt wollen wir einfach gucken, wie reagiert er, wenn er merkt oder denkt, hier war ein Löwe davor.
0: Treibt Athino der Geruch des Löwen in die Flucht? Wenn das so funktioniert, könnte man künftig vermeiden, dass sich Mensch und Tier ins Gehege kommen. Der Löwenkot soll jetzt am Baum verteilt werden. Doch dazu muss Athenor erst einmal verschwinden. Der denkt nicht dran.

0: blöd. Müssen wir irgendwas anderes probieren.
1: Jetzt versuchen wir alle zusammen zu gehen, damit er uns folgt. Und versuchen dann zu zweit uns wegzuschleichen, ohne dass es merkt. Mal schauen, ob es klappt, ob er das akzeptiert.
2: Ein paar Leckereien sollen das Übrige tun.
1: Das ist ja oft auch mit Katzen so. Ja.
2: Doch Efino hat seinen eigenen Kopf, was ja okay ist. Aber ausgerechnet jetzt? Na bitte. Gut Ding will Weile haben.
1: Jetzt beißt er dir die Hand ab.
2: In der Zwischenzeit können sich Ingrid und Karu absetzen. Den Braten hat Efino nicht gerochen. Mal sehen, was ist, wenn er den Löwen riecht. Oder besser gesagt, dessen Hinterlassenschaften.
1: Wir versuchen jetzt, den Baum ein bisschen einzureiben. Und auch haben ein bisschen Stroh drumherum verteilt, dass es wirklich danach riecht. Come back!
3: You can come!
2: Die heiße Versuchsphase beginnt.

0: Athena scheint zumindest weniger entspannt und geht. Liegt es jetzt am Löwenkot?
1: Also normalerweise, bevor wir gehen, markiert er hier nochmal. Das hat er nicht gemacht. Wir sehen das jetzt mal als Erfolg an. Und ja, vielleicht gibt es bald diesen tollen Geruch im Geschäft zu kaufen für die Farmer.
0: Eau de Lyon. Der aufregende Savannenduft und vielleicht ja einmal Meilenstein für den Artenschutz. Bertie und Lilly wollen ihren großen Fang wieder loswerden. Lilly geht's eigentlich nur darum, dass der Platz weit genug von ihrem Bett entfernt ist.
2: I chose this spot because firstly, pythons like water. The ambush predators, they go and lay in the water and the birds that's coming to drink. Because this is still a small python.
3: Der Platz ist super für die Schlange. Wir haben hier Wasser, sind gerne im Wasser. Das Gute daran ist, dass es Vögel gibt, die sie fressen können, die hier trinken wollen. Die Bäume sind super, da gibt es Würmer, die essen auch Hasen, haben hier Platz, sich zu verstecken im Dickicht und können hier ihr Nest bauen und hoffentlich gut leben und nicht bei uns auf der Farm.
2: You want to take the snake out?
3: Actually not.
2: You were the one who discovered its marks. Still a baby.
3: Yeah, baby. Ooh.
0: Bertie kämpft immer wieder gegen den schlechten Ruf der Schlangen. Ein schwerer Kampf.
3: She's strong.
2: She's very strong. Yeah. They are constrict, so they don't go
3: by them.
2: Could
3: you please take her head? And now?
2: Okay, now you can leave.
3: No.
2: You can just leave her.
3: Also, okay.
2: Look here. There's water, baby.
3: I'm todglücklich, wirklich. Ich bin einfach happy. Ich bin gerade noch ein bisschen geflasht wegen der ganzen Sache. Das hat mich doch irgendwie ein bisschen mitgenommen, weil ich wirklich Angst davor habe und jetzt einfach froh bin, dass die Schlange weg ist, dass sie schön leben kann, wir beruhigt zurückgehen können und alles wieder ist wieder vor. Das war super.
2: Okay, let's go.
0: Auch der kleine Python kann von Angst ein Lied singen. Er hat schließlich eine ganze Nacht in einer Falle verbracht. Sowas will auch erstmal verarbeitet werden. Hier, mitten auf der 8000 Hektar großen Lifeline, hat er dafür genügend Zeit. Nächstes Mal, majestätischer Anblick, das Wiedersehen mit den Wüstenelefanten. Und ein Wildhund kämpft um seine Kuscheldecke.
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8: Hanna Gesin, das Dogogemir.
9: Au ja!
8: Oh.

0: Wichtigste an der Zusammenarbeit mit meinen Patienten ist, dass ich sie aktivieren möchte, helfen möchte, dass der innere Arzt zum Vorschein kommt und sie sich Gesundheit wieder zutrauen.
1: Tobias Esch auf dem Weg zu einem Patienten.

0: Heilkunde in Witten-Herdecke. Tobias Esch leitet die Klinik und erforscht als Neurowissenschaftler die menschliche Selbstheilung.
1: Selbstheilung ist das, was ich selbst einbringen kann in eine Behandlung oder ein Heilwerden. Nicht das, was mein Arzt oder Therapeut mir gibt oder das, was er mit mir macht, sondern das, was mein innerer Arzt beitragen kann. Jeder kennt das, dass wenn eine Wunde zum Beispiel passiert, dass die wieder heilt, ganz von alleine. Also das ist der natürliche Zustand von Gesundheit.
0: Die Schaltzentrale der Selbstheilung sitzt offenbar im Gehirn.
1: Im Gehirn, da wohnt unser innerer Arzt. Das ist das, was wir sozusagen schon stammesgeschichtlich mit in unsere Wiege bekommen haben, was uralt ist, gerade auch in den besonders alten Teilen des Gehirns, im Hirnstamm und im sogenannten limbischen System. Von dort wird die Selbstheilung gesteuert. Es werden Prozesse aktiviert, die das Immunsystem wieder in Balance bringen, die den Herz-Kreislauf, das Herz-Kreislauf-System wieder einstimmen, Schmerz reduzieren und letztendlich Gesundheit wahrscheinlicher machen.
0: Vier Faktoren scheinen dabei die Selbstheilungskräfte zu schwächen oder zu stärken. Ernährung, Verhaltensänderung, Entspannung und Bewegung. Für die Anamnese misst der Mediziner daher auch immer, wie fit seine Patienten sind. Denn zahlreiche Studien haben gezeigt, dass regelmäßiger Sport eines der wirkungsvollsten und sichersten Medikamente ist.
1: Die Botenstoffe, die beim Sport vom Gehirn aus freigesetzt werden, die machen einerseits die Gefäße elastischer, was zum Beispiel den Blutdruck senken lässt, oder aber sie lassen uns die Dinge, die wir aufnehmen, besser verstoffwechseln. Davon profitieren zum Beispiel Diabetiker, die vielleicht weniger Medikamente brauchen.
0: Der Mensch ist genetisch auf Bewegung programmiert. Das erklärt die zahlreichen positiven Gesundheitseffekte. Beim Sport schüttet das Gehirn Belohnungsbotenstoffe wie Dopamin und Serotonin aus. Das verbessert unsere Stimmung und schützt die Nervenzellen vor schädlichem Stress. Faktor 2: mediterrane Ernährung. Viele Gemüse, gesunde Öle, etwas Fisch. Das beeinflusst nicht nur die Darmflora günstig und damit das Immunsystem, es stärkt auch unsere Stressresistenz. Und das ist nach Ansicht von Tobias Esch ganz zentral. Permanente Anspannung kostet den Körper nämlich enorm viel Kraft.
1: Stress ist eine biologische Überlebensreaktion, die eigentlich sinnvoll ist, aber die sich ins Umgekehrte umkehrt, wenn es zu viel ist. Wenn wir in einer ständigen Alarmbereitschaft sind, dann sind die Muskeln verspannt im Bereich des Rumpfes, des Kopfes. Wir haben Kopfschmerzen, wir haben Verspannungen, die Zähne werden zusammengebissen, wir haben Zähneknirschen. Das Immunsystem, was sonst abwehren soll, gerät außer Rand und Band. Wir haben mehr Schmerzen, Entzündungen und wir haben mehr Herzinfarkte und Schlaganfälle, weil das Blut dicker gemacht wird, damit wir nicht verbluten in einer Kampfsituation.
0: Er rät daher, sich regelmäßig kurze Auszeiten zu nehmen und zu Entspannungsübungen. Denn Körper und Geist interagieren.
1: Schau, was du für Geräusche in diesem Moment aus dem Raum wahrnimmst.
0: Meditation und Achtsamkeitsübungen helfen darüber hinaus, den Blick auf Stressoren zu verändern und sich positiv auszurichten. Forscher wissen heute, dass während des Meditierens Blutdruck und Körpertemperatur sinken. Auch der Hautleitwiderstand und die Herzfrequenz ändern sich. Die Kraft der Gedanken wird von vielen Patienten aber noch immer unterschätzt.
1: In unserer Kultur ist das Arbeiten mit dem Körper, insofern Ernährung und Bewegung, das, was nahe liegt, das, was wir kennen. Die Arbeit mit dem Geist, mit dem Bewusstsein, mit mentalen Techniken ist bei uns nicht so geläufig. Wir wissen aber aus der Forschung und aus der Praxis, dass die Kombination der beiden Dinge miteinander besonders wirksam ist.
0: Dabei helfen eine positive innere Ausrichtung und das Gefühl, selbst etwas tun zu können, den Patienten enorm bei der Bewältigung von Krankheit. Die sogenannte Selbstwirksamkeit lässt sich mit einfachen Mitteln aktivieren.
1: Ich überlege mir, wofür bin ich heute dankbar? Wenn wir solche Dinge wahrnehmen, Glück, Dankbarkeit, Neues, Gutes, Mitmenschlichkeit, Menschen, die mir geholfen haben, mit denen ich in Kontakt war, dann verändert das auch im Gehirn die Wahrnehmung und reduziert messbar den Stress.
0: Es gibt keine Trennung zwischen Körper und Geist. Hier in Witten-Herdecke ist diese Erkenntnis Basis jeder medizinischen Behandlung.
1: Ich wünsche den Patienten, dass sie wieder selbstbewusster im wahrsten Wortsinne werden, dass sie selbst wirksam werden, sich den inneren Arzt und Selbstheilung zutrauen. Und ich wünsche auch dem Medizinbetrieb insgesamt, dass wir diese Ressource wieder mehr nutzen. Das Miteinander zwischen Arzt, Ärztin, Therapeutin, Heiler, Heiler.

0: Patientin und Patient ist für beide Seiten ein sehr schönes Zusammenkommen und hilft der Gesundheit übrigens auch der Ärzte und Ärztinnen.
1: Zwischen 1,5 und 2 Liter Flüssigkeit, so viel sollen wir täglich trinken. Die Frage ist nur, wann? Vor dem Essen, zum Essen oder doch lieber über den Tag verteilt?
2: Immer eine Flasche Wasser und ein Glas annehmen und immer das Glas vollschütten.
3: Ich stehe ja schon früh auf und dann geht's los. Ich trinke das alles aus.
4: Während des Essens, glaube ich, sollte man reichlich Wasser trinken, damit die Masse besser runtergeht.
1: Was stimmt und was ist nur ein Mythos? Fangen wir morgens an. Schon vor dem Frühstück ein großes Glas Wasser. Darauf schwören viele. Das soll nämlich die Verdauung in Schwung bringen. Mediziner sprechen vom gastrokolischen Reflex.
5: Das ist ein ganz natürlicher Reflex, ob ich den jetzt morgens anwerfe oder nicht, indem ich was zu mir nehme. Das kann ich so halten, wie ich möchte. Da gibt es keine generellen Empfehlungen.
1: Denn der Darm kommt früher oder später auch von ganz allein in die Gänge, auch ohne ein Glas Wasser. Aber trocknen wir im Schlaf nicht aus und brauchen deshalb morgens dringend Flüssigkeit? Tatsächlich ist unser Körper ein Meister im Wassersparen. Er kann im Schlaf Flüssigkeit recyceln. Das funktioniert besonders gut, je länger und tiefer wir schlafen, haben Forscher aus den USA herausgefunden. Denn dann schüttet unser Körper Hormone aus, die fleißig helfen, das Wasser wiederzuverwerten. Deshalb müssen wir nachts normalerweise auch nicht pinkeln. Schlafen wir dagegen zu wenig, also unter 6 Stunden, sind diese Hormone weniger aktiv und das Wasserrecycling klappt nicht mehr so gut. Das Ergebnis? Wir trocknen aus und fühlen uns morgens wie gerädert.
6: Deshalb rate ich, gerade bei einer zu kurz geschlafenen Nacht den stärkeren Flüssigkeitsverlust sofort auszugleichen und sowieso einen Großteil des Tagesbedarfs gleich am Vormittag zu trinken, um einem flüssigkeitsmangelbedingten Kopfschmerz oder sogar einer Migräne vorzubeugen.
1: Und wie ist es mit Trinken zum Essen? Soll man nicht, glauben ja viele.
7: Entweder essen oder trinken.
8: Damit eben die Magenwände, die Magensäfte eigenständig aktiv werden und nicht alles so verdünnt wird.
7: Ja, aber ich muss was trinken, sonst kriege ich das nicht runter.
1: Tatsächlich gibt es keine Beweise dafür, dass Trinken die Magensäure verdünnt und damit der Verdauung schadet.
5: Egal, ob ich was trinke oder ob ich nicht trinke, das funktioniert mit der Magensäure. Ich muss mir auch keine Gedanken machen, dass die Magensäure irgendwie verdünnt wird, wenn ich was trinke. Im Gegenteil, die Verdauung wird eher angeregt.
1: Es spricht also überhaupt nichts gegen Trinken zum Essen. Zwingend notwendig ist das Glas Wasser für die Verdauung aber nicht. Denn auch hier behilft sich unser Körper mit einem Recycling-Trick. Unser Darm filtert unten, am Ende der Verdauung, so gut wie alles Wasser wieder heraus, egal ob es aus der Nahrung selber kommt oder wir es getrunken haben. Die Flüssigkeit gelangt in den Kreislauf und kann dann erneut für die Verdauung genutzt werden. Insgesamt 5 bis 6 Liter recycelt unser Darm jeden Tag.
9: Mit Verstand essen.
1: Nur warum hat eine ganze Generation gelernt, beim Essen bloß nichts trinken?
2: Von meinen Eltern weiß ich das auch. Dann ist man zu schnell satt.
9: Die Großeltern, die haben sowieso ganz andere Ansichten noch gehabt als wir heute, ne?
7: Ob man nicht so viel trinken musste, weil man dann so viel sappelt und sich verschluckt, ich habe keine Ahnung.
1: Wahrscheinlich stammt die Regel aus der Zeit nach dem Zweiten Weltkrieg. Nahrung war knapp, gerade Kinder sollten möglichst schnell zunehmen.
5: Bei so alten Regeln muss man immer bedenken, dass sie aus einer anderen Zeit kommen. Und Omas Regel kommt aus einer Zeit, als noch Mangel herrschte, als es noch darum ging, dass die Kinder eben im Wachstum wirklich dann auch ihre nötigen Nährstoffe kriegen, dass sie sich dann den Bauch nicht so voll machen mit Wasser oder anderen Dingen.
1: Heute leben wir in einer anderen Zeit. Zu wenig Nahrung? Ganz im Gegenteil.
6: Deutschland hat ein Gewichtsproblem bis runter zu den Grundschulen. Wir empfehlen deshalb heute zu den Hauptmahlzeiten eher noch ein Glas Wasser dazuzunehmen, weil das fördert den Sättigungsprozess.

0: Stress und verhindert die Aufnahme von zu viel Energie.
1: Ganz klar, es ist gut, wenn wir vor oder beim Essen trinken, allerdings zuckerfrei. Dann kann es sogar beim Abnehmen helfen. Warum müssen wir uns überhaupt Gedanken darüber machen, wann wir trinken? Regelt das nicht der Durst von ganz allein? Nicht unbedingt, sagen Mediziner. Denn nicht immer macht sich Durst ganz klar bemerkbar.
0: In unserem Gehirn liegen die Empfindungsbereiche für Hunger und Durst nahe beieinander. Und deshalb fällt es uns so schwer, im Alltag Hunger, Durst und Appetit ganz klar zu unterscheiden. Wer also meint, unbedingt einen Snack essen zu müssen, sollte erst einmal ein Glas Wasser trinken. Meistens hat es sich dann schon erübrigt.
1: Schon ab Mitte 20 nimmt das Durstgefühl ganz langsam ab. Im Alter kann man sich also nicht mehr darauf verlassen. Statt Durst bekommen wir dann einen trockenen Mund, Konzentrationsschwierigkeiten und Kopfschmerzen. Deshalb sind Trinkrituale sinnvoll, ob nach dem Aufwachen, zu den Mahlzeiten oder zwischendurch. Hauptsache genug und regelmäßig.
2: Lassen Sie uns noch ein bisschen übers Trinken reden.
3: Ja, gerne.
2: Wovon hängt denn ab, genau wie viel ich trinken muss? Also wir haben jetzt eben gehört, 1,5 bis 2 Liter. Mhm. Von welchen Faktoren hängt das ab?
3: Also das ist schon mal gut. 1,5 bis 2 Liter ist die Basis, aber dann geht's los. Welche Aktivität habe ich? 3 bis Sport, 1 Stunde, ist schon mal 1 Liter mehr dran. Wenn ich draußen noch heiß ist, also Außentemperatur, muss ich mehr schwitzen. Noch mal 1 Liter Haut oben drauf.
2: Wahnsinn.
3: Also wir sind da ganz schnell mal bei 4 Liter. Und wenn ich Entzündungen habe, also krank bin, ja, dann kommt es noch ein bisschen höher. Und für der eine oder andere, der jetzt abspecken will, so nach dem Urlaubsfett, was er loswerden will, der muss wissen, wenn er natürlich feste Nahrung entzieht, muss man wissen, dass auch die feste Nahrung relativ viel Wasser enthält. Das muss ich wiederum ersetzen. Denn wenn wir essen und trinken, holen wir aus beidem unseren Wasser.
2: Okay. Die Industrie hat sich ja allerlei einfallen lassen und uns zum Trinken zu animieren. Oder wir sagen oft, ja, Wasser ist irgendwie einfach ein bisschen langweilig mit der Zeit, wenn man so viele Liter trinken will. Infused Water ist so das Zauberwort. Ja. Und wir haben jetzt mal hier so ein paar Sachen aufgestellt, die wollen wir beide mal probieren. Wir haben beide dasselbe. Es schmeckt alles irgendwie nach Zitrone.
3: Okay.
2: Vielleicht probieren wir das mal. Das macht mich echt am neugierigsten. Ja. Das ist eine Flasche, die hat hier so einen kleinen Nupsi, den kann man aufstecken. Und der riecht nach Zitrone. Und jetzt soll das auch durch das Riechen nach Zitrone schmecken.
3: Ja, aber es schmeckt doch eigentlich Wasser.
2: Ganz dicht hält es nicht, macht aber nichts. Also ich finde, es schmeckt nach Zitrone.
3: Ja, man riecht erst die Zitrone. Wenn ich dann Wasser im Mund habe, schmecke ich Wasser. Da ist der Duft ja weg.
2: Also, ich habe das Gefühl, da könnte jetzt auch ein Scheibchen Zitrone drin sein. Ich finde es jetzt auch einigermaßen natürlich vom Geschmack. Sie nicht. Nö, also ich finde es ganz okay.
3: Ja, ich finde, das Wasser schmeckt wirklich natürlich, Nein, der Duft ist ein Aroma, ganz klar. Und es ist gut so, dass es über die Nase direkt wahrgenommen wird. Denn wo ich gegen bin, ist die Aromatisierung von Flüssigkeit.
2: Genau, und hier ist kein Zucker drin, muss man auch sagen. Pures Wasser, es riecht nach Zitrone.
3: Okay.
2: Gehen wir weiter, das ist was zu kaufen. Wenn man auf der Flasche guckt, da sind tatsächlich natürliche Zitronenaromen drin.
3: Das riecht man aber auch schon.
2: Ganze gibt es natürlich mit sehr viel Zucker auch, aber das haben wir jetzt extra nicht genommen.
3: Ja, so stelle ich mir ein Zitronenwasser vor.
2: Lecker.
3: Aber brauche ich nicht zu kaufen. Spritzer Zitronensaft zu Hause ins Wasser.
2: Kann man
3: auch
2: selber machen.
3: Muss selber machen. Spare ich mir das Geld. Aber es mag ja sein, dass es auch sehr günstig ist. Mhm. Ich weiß es nicht. Aber hier haben wir wieder Plastik, was wir verwenden. Ich finde es gut.
2: Ja, also kein Plastik ist hier. Hier haben wir so einen Sprudler, den man zu Hause haben kann. Leitungswasser rein und ein bisschen Sirup, eben auch mit Zitronengeschmack dabei. Sirup, glaube ich, sagt schon, dass da Zucker dabei ist, oder?
3: Das riecht auch ein bisschen aromatisch. Also können auch wieder Aromen drin sein.
2: Oh, das ist so richtig wie so ein Softdrink.
3: Da mache ich mir meine Limonade selber.
2: Das ist eine Limo. Ja. Nee, also zum 4 Liter wollte ich davon jetzt nicht trinken.
3: Nein, um Gottes
2: Willen. Wäre wahrscheinlich auch ungesund. Da steht, glaube ich, als erstes wirklich Zucker drauf.
3: Ja.
2: Also, ich fand jetzt das am leckersten. Ja, Sie haben natürlich recht. Man kann sich das selber machen. Und das ist eine lustige Idee. Aber klar. Okay.
3: Hey, ist auch Trend vielleicht.
2: Im Hause Lück gibt es was ganz anderes. Das haben Sie uns mitgebracht. Das sieht hübsch aus.
3: Ah ja, es ist bei uns immer so. Wir haben so einen Wasserbedarf. Als Familie hat man ja ganz viel zu trinken, gerade im Sommer. Und dann kam irgendwann meine Frau auf die glorreiche Idee und hat gesagt, arbeiten wir doch mal mit Früchtetee. Ja? Und das Früchtetee kann man sehr hochwertig kaufen. natürlich am besten ein Bioprodukt, keine Aromen drin, ganz wichtig. Ja, und das tut man in ein Sieb, in so eine Karaffe rein, gießt mit heißem Wasser auf. Ja, und dann, wenn es ein bisschen gezogen ist, man kann vorher einen Spritzer Zitronensaft zutun, man kann auch, deswegen steht es auch hier, um Gottes Willen nicht übertreiben, aber so ein bisschen Süßstoff dazu.

0: zutun, um ein bisschen Süße da reinzubringen. Stehen lassen.
1: Auf einen Liter, wie viele Süßstoff-Tabs würden Sie erlauben?
0: Einen.
1: Okay.
0: Nee, ist wirklich nur so, ja. Ja, leichte Süße.
1: Einen für die Kinder.
0: Ja. Ja. Ja, ist ja so. Ab in den Kühlschrank, ja, da muss es durchkühlen. Und dann habe ich aber über den Tee sekundäre Pflanzenstoffe, phenolische Verbindungen, Antioxidantien, Kalium habe ich mit drin. Mhm. Also, ich finde, das sieht nicht nur gut aus.
1: Das sieht super aus und es schmeckt auch richtig lecker. Also ich finde, manchmal hat ja sowas, so roter Früchtetee, was bisschen Stumpfes. Mhm. Und das ist genau weggenommen von dem Süßstoff. Ich finde es super.
0: Ja, mit Hibiskus, Hagebutte, da ist ein bisschen was drin, lecker, was auch Spaß macht.
2: Hallo, guten Morgen. Also drei Frauen sitzt da oder ihr sitzt da, wo ihr immer sitzt, ne, damit nichts passiert.
3: Busunternehmerin Ulrike Hellermann kennt ihre Kunden. Wem schnell schlecht wird auf den hinteren Sitzen, darf vorne an den Mittelgang. Ihr Mann Uli fährt zwar umsichtig, doch die Reisekrankheit ist bei Busunternehmen immer ein Thema. Gerade bei einem Tagesausflug wie heute durch den idyllischen, aber kurvenreichen Kraichgau.
2: Vorne in euren Netzen hat diese schönen Tüten einmal als Mülleimer gedacht und wenn es dann wirklich gar nicht funktioniert, dann auch in anderer Version zu benutzen. Ihr wisst, was ich meine.
4: Ich habe es einmal erlebt, ja, und zwar auch bei der Busfahrt und da bin ich aber am Fenster gesessen und das mache ich seitdem nicht mehr.
5: Da haben wir ja Panik, ja, wenn man weiß, der Bus muss anhalten, das ist schlimm.
3: Im Bus der Hellermanns passiert das zum Glück äußerst selten. Doch was ist eigentlich die Reisekrankheit? Die Ursache für die Reisekrankheit ist ein Informationskonflikt im Gehirn. Die Folge: Schwindel, Übelkeit, Erbrechen statt Spaß an der Reise. Zu den Symptomen kommt es, weil das Gehirn unterschiedliche Informationen der Sinnesorgane erhält. Die Augen und das Gleichgewichtsorgan im Ohr melden keine Bewegung, weil man zum Beispiel ein Buch bei der Fahrt liest. Doch die Muskulatur muss die Fahrtbewegungen ausgleichen. Das passt nicht. Das Stammhirn schlägt Alarm.
6: Das ist wie ein Schutzmechanismus. Es kommt wie eine Fehlermeldung. Der Körper signalisiert, hier stimmt was nicht. Es stimmt nicht, was ich sehe, mit dem, was ich spüre und fühle. Die Stellung von meinem Körper im Raum passt nicht zu den Beschleunigungen, die ich immer wieder wahrnehme.
3: Die Reisekrankheit ist ein häufiges Problem, mit dem sich Dr. Roland Hülse in seiner Schwindelsprechstunde am Uniklinikum Mannheim beschäftigt. Wer dauerhaft Beschwerden damit hat oder dadurch sogar beruflich eingeschränkt wird, der kommt zu ihm. Wer ist betroffen von der Reisekrankheit? Für Seeleute gehört bei starkem Sturm und Wellengang die Reisekrankheit zum Job. Auch Astronauten wie Alexander Gerst wird in der Schwerelosigkeit gelegentlich schlecht. Durch Training lässt sich das aber abfedern. Flugpersonal ist bei Turbulenzen gelegentlich betroffen. Grundsätzlich aber gilt, nicht jeder wird krank und ältere Menschen sind seltener betroffen als Kinder.
6: Die Gleichgewichtserfahrung baut sich im Kleinkindalter erst auf und es kommt dann zu einer sehr, sehr hohen Vulnerabilität oder Anfälligkeit, wie wir es sagen, im Alter von eben 9 bis 12 Jahren, wo die sehr, sehr sensibel auf dieses Mismatch von unterschiedlichen Reizen reagieren.
3: Auch der Fahrstil in Bus oder Auto spielt eine Rolle. Umsichtiges Abbremsen vor und vorsichtiges Beschleunigen nach den Kurven vermindert irritierende Reize. Die Reisekrankheit tritt seltener auf. Was kann man bei Reisekrankheit tun? Ganz wichtig: viel trinken, nicht lesen, nach vorne setzen, den Horizont fixieren. Das reicht oft schon. Spezielle Medikamente gegen Reisekrankheit wirken gut, machen aber oft müde. Dann lieber ein altes Hausmittel.
6: Ingwer zum Beispiel. Es gibt eine große Studie an Seekadetten, die Ingwer genommen haben und die dann die Anzahl an Erbrechen deutlich reduzieren konnten.
3: Die Busunternehmer Uli und Ulrike Hellermann schwören auf gesellige Pausen. Wer ausgeruht ist und sich zwischendurch bewegt, tut nicht nur etwas gegen die Reisekrankheit, sondern kommt auch entspannter ans Ziel.
7: Du hast was mitgebracht, was Besonderes.
8: Ich habe das kleinste Fitnessstudio der Welt mitgebracht. Und zwar sind das diese Bänder und die gibt es in Gummibänder. Gibt es in ganz, ganz vielen verschiedenen Variationen und Ausführungen. Und zum Thema, ich habe keinen Platz, um Sport zu treiben, weil meine Wohnung klein ist oder ich mit dem Flugzeug wohin fliege. So groß ist es und das kann uns wirklich vieles erleichtern und unseren Körper gut trainieren.
7: Welche Regionen

0: Körpers kann man mit den Dingern trainieren?
1: Du kannst den ganzen Körper trainieren. Okay. Und die sind tatsächlich schon in den 60ern von Physiotherapeuten eingesetzt worden. Und wenn wir an unsere Fußballnationalmannschaft denken, gerade zum Sommermärchen, da wurde die auch eingesetzt. Ja. Jürgen Klinsmann hat die auch wieder so ein bisschen etabliert im Fußballbereich. Also die sind immer wieder da und wahrscheinlich, weil sie einfach gut sind.
0: Gucken wir mal, was wir alles machen können. Womit fangen wir denn an?
1: Ich würde mit den Terrabändern anfangen. Ich gebe dir auch einfach mal.
0: Das ist ein Klassiker, ne? Oder? So ein,
1: ja, das ist wirklich der Klassiker. Und da gibt es verschiedene Übungen. Die meisten haben bestimmt schon folgende Übung gesehen.
0: Das ist ja einfach nur so ein
1: das ist ein Latexband, ja. In verschiedenen Stärken. Also die Farbe sagt meistens ein bisschen was über die Stärke aus.
0: Okay.
1: Stärke des Widerstands.
0: Also ja. Und schwarz ist wahrscheinlich das Stärkste, oder?
1: Ich habe dir jetzt ein starkes gegeben. Das tut mir leid.
0: Einen schwarzen Gürtel.
1: man kann sich hier einfach reinstellen in das Band. Und das sind wirklich die Klassiker. Einmal um die Handgelenke wickeln. Mhm. Und dann eine Bizepsübung, wenn du deine Ellbogen ganz nah an den Körper nimmst. Und dann geht es nach oben. Und dann merkst du schon, okay, das Band will ich immer wieder zurückziehen.
0: Ja, stimmt.
1: Du musst gar nicht den Arm komplett durchstrecken. Genau, das ist eine Geschichte. Ah, ja, okay. Das ist der Klassiker. Ich glaube, die Übung hat jeder schon mal gesehen.
0: Ich habe das Gefühl, man muss auch so den Rumpf anspannen, ne, um nicht in sich zusammenzusacken, weil es einen ja auch schon auch nach unten zieht.
1: Genau,
0: ne?
1: Also du musst ja automatisch durch diesen Zug, musst du hier schön stabil bleiben. Ja. Also in deiner Körpermitte, die hast du automatisch angespannt und auch das hier, also Schulter nach oben, würde gar nicht funktionieren in der Position.
0: Okay.
1: Das kann man natürlich dann abwandeln, wenn man es überkreuzt und dann die Arme nach außen zieht. Also da gibt es verschiedene Übungen.
0: Kann das nicht reißen?
1: Das kann bei guter Pflege nicht reißen. Man sollte es nicht in die Sonne legen.
0: Hast du das hier gut gepflegt?
1: Ich habe es gut gepflegt.
0: Also so mache ich dann so?
1: Genau. Okay.
0: Also eigentlich relativ einfach. Kann man da denn viel falsch machen eigentlich?
1: Also ich würde trotzdem immer gucken, dass man sich erstmal die Übungen zeigen lässt von einem Trainer oder ein sehr, sehr gutes Online-Tutorial anguckt. Und dann würde ich auch empfehlen, sich vor den Spiegel zu stellen. Weil wenn ich im Spiegel bin, kann ich sehen, okay, vielleicht, dass der eine Arm ein bisschen mehr arbeitet, der andere gar nicht so viel. Man kann sich selber korrigieren. Das ist immer ganz gut.
0: Muss schon alles immer ein bisschen symmetrisch aussehen, ne, was man da macht.
1: Genau.
0: Okay.
1: Das wären jetzt einige Geschichten mit dem Terraband im Stehen. Man kann natürlich auch was im Sitzen machen. Das würde ich mal kurz übernehmen für uns beide.
0: Sag noch mal ganz kurz, sind das immer so die gleiche Anzahl an Durchgängen und Wiederholungen und Pausen bei diesen ganzen Übungen?
1: Also man empfiehlt immer so zwischen 8 und 12 Wiederholungen, dann eine kurze Pause. Kurze Pause ist so zwischen 20 und 30, 40 Sekunden und insgesamt 3 Sätze. Das ist immer so in der Regel, wo man dann, bis man die Übung wechseln kann.
0: Okay, alles klar.
1: Genau. Wenn man jetzt hier im Sitzen ist, wir haben jetzt gerade die Arme trainiert. Einmal ihr Bizeps und wir sind nach außen gegangen, haben ein bisschen was für den Schultergürtel getan. Jetzt können wir auch die Beine trainieren. Dann nehme ich das Band an die Füße. Ich mache wieder hier eine Schlaufe. Ich mache immer so oft die Schlaufe, dass ich es auf Spannung habe. Ja? Ich bin ein bisschen kleiner, deswegen muss ich öfter die Schlaufe machen. Und ich nehme die Arme einmal an den Körper ran. Ja? Und dann gehe ich leicht nach hinten, versuche Balance zu halten und ich strecke jetzt nur die Beine.
0: Ja, das kannst du aber nur du, weil du so fett bist, oder?
1: Durch den Widerstand des Bandes kann man wirklich gut Balance halten. Es gibt aber auch verschiedenste Möglichkeiten. Da kann man tatsächlich sehr kreativ sein, dass man das Band irgendwo ranbindet. Stuhlbein nehmen, irgendwas, was man zu Hause hat. Einen Knoten reinmachen, ganz festziehen. Und dann habe ich einen zusätzlichen Widerstand infolge von diesen Beine, sage ich jetzt mal, Stuhlbein zum Beispiel. Und da kann ich dann auch eben durch den Widerstand Übungen machen. Jetzt in dem Fall trainiere ich das Gesäß. Jetzt die Außenseite des Oberschenkels und Außenseite des Gesäßes.
0: Das ist
1: da
0: bei
1: kann
0: dir
1: man
0: zu Hause? Nein.
1: Das ist in meinem Studio.
0: Ach so. Du wohnst ja. Interessant.
1: Und ich kann natürlich auch alles, was ich zu Hause hätte, Türklinke. Manche haben ja auch vielleicht so eine Klimmzugstange für die Tür zu Hause.
0: Ja, habe ich auf jeden Fall an jeder Tür.
1: Manche. Und da kann man wirklich kreativ sein und sich überall was suchen, wo man das Band befestigen kann. Das wäre ja zum Beispiel, da muss man gucken, dass man das Band auf Brusthöhe befestigt. Das kann man an dem Tischbein machen. Da kann man ja ein bisschen höher gehen. Und dann kann man da wirklich schöne Übungen machen. Hier jetzt speziell für den Trizeps und natürlich für den Schultergürtel.
2: Überall Protektoren. Das soll mir ein gutes Gefühl geben. Erzeugt aber genau das Gegenteil. Ich habe tatsächlich ein bisschen Bammel. Aber Silvia Treres, die zeigt mir, wie das alles hier geht.
3: Ich versuche dir den Anfang zu erleichtern. Und dann schauen wir mal. Genau.
2: So viel dazu.
3: Oh Gott. Spielfläche. Wir fahren gegen den Uhrzeigersinn.
4: Auf Rollschuhen stand ich das letzte Mal im Kindergarten.
3: Jetzt soll ich besser. Das war doch schon gut.

0: zum Stoppen gekommen. Okay. Von daher probieren wir mal, wie es ist, und auf die Knie zu fallen. Und?
1: Okay. Ja.
2: Das ist bei allen Fahrtechniken so. Ob seitwärts rollen, seitlich trippeln oder rückwärts fahren.
3: Du kriegst ja auch schon gut Tempo.
1: Ich kann mir jetzt nicht vorstellen, dass ich jemandem entkomme.
2: Genug Einzelstunde, Teamtraining zu zwölft. Zu viel auf einmal für mich. Sinnlos, wenn man lauter Schoner hat, aber nie auf ihnen landet. Aber fahren ist erst der Anfang.
3: Es geht darum, wie man Plau stärker zu üben. Einer plaut und der andere schiebt von hinten.
2: Ein Plau ist in etwa wie der Schneepflug beim Skifahren. Beim Roller Derby wird man so eine menschliche Barrikade. Zumindest im Team. Jetzt wird's richtig ernst. Also Mundschutz rein und los. Die Jammerin versucht vorbeizukommen. Wir blockieren den Weg. Nun soll ich vorbeikommen. Da zahlen sich die Trippelübungen schon aus. Beim richtigen Spiel muss man sich durchdrängeln und dann auch noch die Gegner überrunden. Das wäre aber noch zu schwierig fürs erste Mal.
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0: sieht doch ein perfekter Sommertag aus. Schön irgendwo liegen, es sich gut gehen lassen und ein gutes Buch aussuchen und lesen. Wenn Sie noch was zum Schmökern brauchen, es gibt gleich von uns die vier besten Sommerlesetipps. Vorher widmen wir uns dem Hochbeet auf dem Balkon, auf der Terrasse. Man will ja immer Gemüse aus dem eigenen Garten. Dann fängt man an, das Ganze irgendwie in die Tat umzusetzen. Und dann werden viele Fragen aufkommen. Dürfen die Tomaten neben die Gurken? Was für eine Erde darf ich verwenden? Und. Antworten gibt's jetzt von Rüdiger Ramme.
1: Und da ist er auch schon.
2: Hallo Christian.
3: Hallo Rüdiger, hallo.
2: Ach, du bist schon am Arbeiten hier.
3: Ich freue mich total, dass du da bist.
2: Also, ich würde vorschlagen, wir nehmen mal die Pflanzen erstmal raus, schlagen sie direkt wieder ein, entweder in den Topf oder in den Boden, damit sie auch keinen Stress bekommen. Dann nehmen wir mal den Inhalt hier raus. Ich glaube, du möchtest auch ein bisschen Gemüse hier anbauen. Ne?
3: Ja, also mein Wunsch wäre ein bisschen vielseitiges Gemüse. Salat hätte ich gerne.
2: Super Wetter hast du ja bestellt, also kann es losgehen.
3: Ja.
1: Das Hochbeet war mal ein Spielhaus der heute erwachsenen Kinder, umfunktioniert von Christianes Mann.
2: Was ist das?
3: Ich glaube nicht, dass das bis unten befüllt ist, Rüdiger.
2: Aha. Das knackt hier so ziemlich. Ich fürchte, ich bin hier auf einem Hohlraum.
3: Ja, ich glaube ehrlich gesagt, dass das damals so war, dass hier einfach nur so ein paar Holzbalken kreuz und quer sind.
2: Ich würde jetzt mal vorschlagen, wir nehmen mal alles hier raus. Ich bin hier mir ja nicht so ganz sicher, ob dein Mann das so hier richtig gemacht hat. Also klassischer Aufbau wäre unten grobes Holz, feineres Holz. Dann kann man Rasensoden oder sowas nehmen. Dann einen unreifen Kompost, reifer Kompost und die obersten 20 cm dann nochmal eine spezielle

0: Magneterde oder eine Pflanzerde.
1: Doch vorher muss alles raus.
0: Ja, ich habe festgestellt, es ist eine relativ ungewöhnliche Konstruktion. Ihr habt da irgendwie noch das Dach von eurer Kinderspielhütte mit verarbeitet. Die Bautenschutzmatte, die lassen wir drin. Wir bauen dann diese Matte gegen die Wühlmäuse ein oder gegen Maulwürfe. Und danach können wir befüllen.
1: Matte am Holz befestigen, dicke Äste rein, alte Erde drauf und dann frisches Substrat.
0: So, jetzt geht's ans Pflanzen.
2: Die schönste Arbeit.
0: Ist auch nicht so anstrengend, finde ich super. Was wünschst du dir denn an Gemüse? Oder was kochst du besonders gerne?
2: Erstmal hätte ich gerne alles für eine bunte Gemüsepfanne.
1: Sellerie passt da doch gut. Paprika und auch Erbsen, die um eine Rankhilfe gesät werden.
0: So, das erste Hochbeet, das haben wir jetzt bepflanzt. Hier ist jetzt das zweite. Und man sieht gleiches Problem. Da fehlt natürlich ein bisschen Erde.
2: Ja.
0: Zucchini finde ich gut. Das ist so ein No-Go unter Gärtnern. Tomate und Gurke passen eigentlich nicht nebeneinander.
2: Okay,
0: erstmal beeinflussen die sich gegenseitig und zum anderen mag's die Gurke fast ein bisschen halbschattiger und die Tomate, die nimmt alle Sonne, die sie kriegen kann. Ansonsten könnten wir hier, finde ich, ganz schön Kräuter hinpflanzen, weil du kommst da aus der Küche.
2: Ja.
0: Kräuter sehe ich auch nicht so wahnsinnig viel.
2: Nee, und zum Grillen würde das perfekt passen.
0: Dann können wir hier noch ein paar Kräuter hinsetzen.
1: Die Tomate zieht um, frische Erde rein und für die Gurke gibt es eine Rankhilfe. Und dann ist da ein Problem, mit dem sich Christiane schon seit Wochen rumschlägt.
2: Rüdiger, das sind die kleinen Tierchen hier, die uns alles wegfressen.
0: Nicht nur dir, dieses Jahr ist ein Schneckenjahr durch die feuchte Witterung. Eine Nacktschnecke ist echt ein wirklich penetranter Schädling, frisst sehr, sehr viel. Und es gibt nicht so die eine Methode, wo du sagst, ich streue jetzt was und dann habe ich nie wieder Probleme damit. Wir müssen vielleicht verschiedene Maßnahmen ergreifen. Auf der einen Seite ist es gut, die wegzuhalten aus dem Beet. Also nicht mit einer Bierfalle anzulocken, weil da kommen sie aus der Nachbarschaft auch noch angerannt. Sondern abzuschrecken, da gibt es solche Kupferbänder für.
1: Und das wird jetzt angebracht. Kupfer drum, Pflanzen sicher.
2: Warum genau mögen die Schnecken kein Kupfer?
0: Ja, mit dem Schleim, mit den Ausscheidungen der Schnecken, da reagiert das Kupfer wohl und das mögen die Schnecken nicht.
1: Auch das zweite Hochbeet ist jetzt fertig.
2: Rüdiger, du hast meine Vision erfüllt.
0: Bleibt mir nur noch, dir eine gute Ernte zu wünschen und ja, mach's gut.
2: Vielen, vielen lieben Dank. Ich bin total begeistert.
3: Na dann kann die Ernte ja kommen. Danke an Rüdiger Ramme und Sie werden auch begeistert sein von den Buchtipps, die mein nächster Gast für Sie hat. Florian Valerius ist bei uns zu Gast. Florian, schön, dass du hier bist. Du bist Buchhändler, saßt in der Jury des Deutschen Buchpreises und Florian hat die vier perfekten Bücher für den Sommer mitgebracht. Kurz, wie hast du sie ausgewählt? Auf was hast du geachtet bei dieser Sommerliteratur?
4: Ich bin ganz ehrlich, der Druck war hoch, weil die Leute arbeiten so viel und dann haben sie endlich Urlaub und dann verbringen sie Zeit mit einem Buch, das ich ihnen empfohlen habe. Ich habe nach Dingen gesucht, die unterhaltsam sind, die einem, wenn man zu Hause bleiben muss, vielleicht auch im Kopf in ein anderes Land bringen oder in eine andere Welt. Und mir ist immer wichtig, es soll nicht zu seicht sein. Man soll auch noch was mitnehmen können, vielleicht was Kleines lernen. Also so eine perfekte Rundummischung.
3: Also wir können verraten, du hast einen Krimi mitgebracht. Es wird am Ende auch ein bisschen witzig. Wir starten aber mit, darf man sagen, etwas intensiverer Kost. Hier sehen wir das Buch Der Sommer, in dem alles begann. Da geht's Richtung Frankreich.
4: Genau, also intensiv, so könnte man es schon schön runterbrechen. Es spielt in der Bretagne. Die Autorin ist selber Bretonin. Es geht um drei Frauen, drei Generationen, eine Teenagerin, eine Frau im besten Alter und eine ältere Dame. Deren Leben ist miteinander verknüpft und wir wissen nicht, warum das so ist. Und deswegen entwickelt dieses Buch so einen unglaublichen Sog, weil wir immer tiefer in die Geschichte eintauchen, die Geschichte dieser Frauen, aber auch die Geschichte der Bretagne bis in die Zeit der Résistance.
3: Und ich glaube, es spielen auch Männer eine Rolle und es gibt Drama, so viel kann man, glaube ich, verraten. Es gibt eine Affäre oder?
4: Mehrere.
3: Das wird ein bisschen komplexer. Und ich habe gelesen, in vielen Kritiken steht, wer den Gesang der Flusskrebse mochte, der mag auch dieses Buch. Warum?
4: Den Vergleich finde ich großartig, weil wie schon bei den Flusskrebsen lebt dieses Buch auch von den Landschaftsbeschreibungen. Die Bretagne ist ja so ein tolles, interessantes Land und es spielt im Finisterre. Und dieses Buch, beim Durchblättern der Seiten hast du das Gefühl, du wanderst auch durch die Wälder des Finisters.
3: Also das Buch perfekt für einen lauen Sommerabend oder auch auf Reisen? Oder muss ich mich schon sehr konzentrieren?
4: Nee, also lesen kann man super. Die Geschichte ist schon auch ein bisschen krasser an manchen.

0: kritischen Stellen, ja. Aber für mich ein rundum perfektes Urlaubsbuch.
1: Wunderbar. Dann kommen wir jetzt zu einem Krimi von Jakob Nolte, Die Frau mit den vier Armen. Er spielt in Deutschland, spielt in Hannover, mhm, und von Jakob Nolte, das ist der erste Krimi, oder?
0: Das ist dein erster Krimi. Ich dachte halt auf jeden Fall, ins Reisegepäck gehört immer ein Krimi.
1: Definitiv, ja.
0: Ich bin so verdorben, was Krimis angeht. Ich habe so viele gelesen, viele langweilen mich einfach nur. Deswegen suche ich immer Krimis mit dem gewissen Etwas. Und Jakob Nolte kommt aus der Literatur und hat den Regionalkrimi quasi ein bisschen neu erfunden. Niedersachsen Noir, es spielt in Hannover. Junge Männer, melancholische Männer werden tot aufgefunden.
1: So geht's los.
0: So geht's los. Und dann kommt Rita ins Spiel. Rita ist Ermittlerin bei der Polizei mit ihren Kollegen und die ist eine unglaubliche Type. Mhm. Und die ist so eine Type, als ich das Buch beendet habe, habe ich gedacht, ich brauche einen zweiten Teil, ich brauche einen dritten Teil. Ich will viel, viel mehr von Rita. Und was den Krimi so besonders macht, ist, du kannst ihn als ganz normalen Krimi lesen. Aber es ist Gesellschaftskritik mit drin, es ist Popkultur mit drin. Taylor Swift, aktuell sowieso in aller Munde, spielt auch eine Rolle in diesem Krimi. Also ich glaube, mit dem machen wir alle froh. Der ist ein ganz, ganz großes Vergnügen.
1: Wunderbar. Vielen, vielen Dank für die beiden Vorschläge. Es gibt noch zwei weitere Vorschläge gleich. Und da ist ein Buch dabei, da sagt Florian Valerius, wenn Sie in diesem Jahr nur noch ein Buch lesen könnten, dann ist es genau das. Es geht um einen Bademeister, aber um viel, viel mehr. Erfahren wir gleich in wenigen Minuten. Vorher lernen wir die Krimi-Cops kennen. Kommen aus Nordrhein-Westfalen. Das sind vier Polizisten. Die sind Freunde. Die haben gemeinsam die Ausbildung in der Polizei absolviert und haben sich dann entschieden, hey, was wir so erleben, das ist so spannend. Wir schreiben auch Krimi-Bücher. Und mittlerweile sind sie damit richtig erfolgreich.
2: Es war aber auch zum Mäusemelken. Flatsch leer war es hier. Ebbe, ja, nix kaputt. Tote Hose. Kein Tötungsdelikt. Kein Mord, noch nicht mal was aus Versehen. Also diese Friedlichkeit, die kotzt ihn an. Minus 24% bei Mord und Totschlag. Ja, wie sollte man denn da arbeiten? Waren die Düsseldorfer alle friedlich geworden?
3: Darf ich Sie und darf ich euch recht herzlich begrüßen?
4: Ja, es geht wieder los. Die Krimi-Cops ermitteln, heute in Erkrath.
3: Komm doch rein, sagte einem jeder. Kam neulich sogar im Fernsehen.
4: Ihr achter Krimi, immer schreiben sie gemeinsam in ihrer Freizeit. Einer fängt an, der nächste hat eine Idee und schreibt weiter.
3: Keine Ruhe. Wenn man eben mit vier Mann schreibt, da wird unheimlich viel noch gerüttelt und geschüttelt. Ne? Da hat einer eine Idee, die passt. Oder einer hat eine Idee, die jetzt überhaupt gar nicht passt. Oder einer hat eine Idee, die dem anderen überhaupt gar nicht gefällt. Ein Kollege, der hat mal eine Figur reingeschrieben, die hat mir überhaupt gar nicht gepasst. Die habe ich dann im nächsten Kapitel mit einer Autobombe weggesprengt.
5: Nachdem Struller sich 20 Minuten lang durch den Verkehr gewühlt hatte, erreichte er die Uni.
4: Sie haben schon die Ausbildung zum Polizeidienst zusammen gemacht. Ihren ersten Krimi schrieben sie aus Jux vor fast 20 Jahren. Ein Verlag nahm ihn an und so ging es weiter. Alles spielt an echten Orten hier vor Ort und alles inspiriert.
6: Also es gibt im ersten Buch, ist eine Szene, wird ein Bein gefunden. Und das gab es wirklich im Einsatz mal, dass da angerufen wurde und gesagt wurde, wir haben hier was gefunden, das sieht aus wie ein Leichenteil. Und dann kamen die Kollegen dahin und sagten, na, ist doch nur ein Schaufensterpuppenbein.
7: Also wir versuchen schon, möglichst genau die Polizeiarbeit darzustellen. Allerdings ist das natürlich so ein bisschen der Lesbarkeit geschuldet, so eine richtige Mordkommission darzustellen mit dann bis zu 40, 50 Leuten, je nachdem, was das für eine Geschichte ist. Ich glaube, da hätte der Leser Probleme, sich alle Namen zu merken. Deswegen ist das natürlich dieses typische Klischee, es machen 1, 2, 3, 4 Leute.
5: Zum blutrot-weißen Kittel trug er eine filterlose Zigarette an den Lippen und transparente Einweghandschuhe an den Händen. Also irgendeiner spricht jetzt.
2: Gutes Personal ist so schwer.
8: Ich finde, die sind wunderbar albern. Das ist eine wunderbare Unterhaltungsliteratur. Ich muss auch mal was lesen, wo ich nicht bei denken muss. Und das mache ich seit Jahren, lese ich die. Und normalerweise kriegen die auch immer zur Premierenlesung eine Premierentorte.
9: Was ich gut finde, wenn man aus dem Konzept kommt, dann spontan entsprechend humorvoll zu reagieren, das ist einfach toll. Das macht wirklich Spaß.
3: Die Leber eines Feuerwehrmannes aus Erkrath unter Feldhaus.
4: Mit den Krimi-Cops kann jetzt jeder in Düsseldorf und Umgebung ermitteln. Oder sie treffen sie einfach mal wirklich. Bei ihrem Dienst auf der Straße.
1: Wenn Sie in diesem Jahr nur noch ein Buch lesen,

0: könnten. Florian Valerius hat die Antwort. Und es gibt nur eine, sagst du. Welches Buch ist das?
1: Es ist Der Bademeister ohne Himmel.
0: Der Bademeister ohne Himmel steht hier vorne. Warum gerade dieses Buch?
1: Also ich muss da vorausschicken, ich hatte mit deinem Redakteur schon ausgemacht, welche Bücher besprochen werden. Und dann habe ich das letzte Woche gelesen, kurz vor Erscheinen. Ich habe deinen Redakteur angerufen und habe gesagt, wir müssen die Sendung umschmeißen. Dieses Buch muss in diese Sendung.
0: Das gibt es erst seit kurzem jetzt, oder?
1: Es ist vorgestern erschienen. Es ist quasi druckfrisch aus der Druckerei raus. Es ist so, es hat so viel Herz. Es ist so empathisch. Es ist wie so eine Wolldecke, die du um dich schmiegen kannst. Du wirst charmant lächeln bei diesem Buch und am Ende wirst du Tränen weinen. Ich habe schon lange nichts mehr gelesen, was so die Menschlichkeit einfängt und abbildet. Also ich möchte eigentlich auch gar nicht so viel zum Inhalt verraten, außer vielleicht, es geht um die 15-jährige Linda, die sich zusammen mit der polnischen Pflegerin Eva um den 86-jährigen Hubert kümmert. Und der hat Demenz.
0: Ja, das muss man nämlich sagen, weil bei allem, wie du es beschreibst, mit dieser Leichtigkeit, mit diesem Humor, es geht um ein wahnsinnig schweres Thema, aber aus der Sicht dieser 15-Jährigen.
1: Genau, das macht das Buch schon aus, diese Kodderschnauze, sage ich mal, die frei von der Leber weg alles kommentiert. Und diesen Hubert betrachtet und was so mit ihm vor sich geht. Und die Eva, das ist so eine patente, anpackende. Und dieses Zusammenspiel von diesen drei Figuren und wie sich da trotz dieser Demenz so eine Freundschaft entwickelt und so ein Zusammenkommen, das ist unnachahmlich.
0: Der Bademeister ohne Himmel von Petra Pellini, vorgestern erschienen. Also das ist die Nummer 1 Empfehlung. Und zum Schluss wird es noch mal witzig, unterhaltsam. Julia Becker, das Werk aus dem Jahr 2019, ist schon ein bisschen her. Das Leben ist eines der härtesten, kennen wir alle.
1: Das ist es. Julia Becker ist die witzigste Frau Deutschlands für mich. Und es ist immer die ultimative Challenge für Buchhändler. Ein Kunde steht vor mir und sagt, ich hätte gern was Witziges.
0: Ah, das glaube ich.
1: Und dann denke ich immer so, oh Gott, das ist so, so schwer. Seitdem ich Julia Becker kenne, ist es nicht mehr schwer.
0: Um was geht's denn?
1: Es geht um vier Leute. Mit denen hat das Leben es echt nicht so gut gemeint. Die haben alle nichts mehr zu verlieren und gehen auf einen Roadtrip. Von Borken in die Tropical Islands in Ostdeutschland. Da wirst du Tränen vor Lachen vergießen, aber auch vor Rührung, weil, und das ist das Besondere, was ich an Julias Humor so schätze, sie macht sich nie über die Menschen witzig, sondern sie betrachtet die mit all ihren Schwächen, aber auch mit ihren Stärken und beschreibt das einfach. Es ist nie gehässig, es ist nicht bösartig, es ist einfach nur genau betrachtet, man kennt all diese vier Menschen, die
0: und in diesem Bus sitzen. Eine Rolle müssen wir kurz erwähnen. Mama Schatzi?
1: Mandarine
0: Schatzi. Mandarine Schatzi, das ist ein Hund, der eine besondere Rolle spielt.
1: Der spielt
0: aber tragisch. Können wir das vielleicht kurz erzählen, um den Humor zu verstehen?
1: Ich sag nur Punika-Flasche und den Rest erfahren die Leute direkt auf der ersten Seite. Also sorry, ich will ja Bücher verkaufen hier.
0: Okay, dann lehne ich mich aus dem Fenster und sage, der Hund begegnet einer Punika-Flasche und es ist eine tragische Begegnung.
1: Endet nicht gut, nein.
0: Für den Vierbeiner. Florian Valerius heute zu Gast im ARD-Buffet. Vielen Dank für die ganzen Tipps und die Nummer 1 Empfehlung, wirklich Der Bademeister ohne Himmel. Danke für den Besuch.
1: Sehr gerne.
0: Und wenn Sie ein bisschen was lesen, am Abend danach noch so ein schönes Sommergericht. Wir hätten was im Angebot heute für Sie. Und zwar ist es das Zitronenrisotto mit Parmesanhippe. Und er weiß, wie es geht. Unser Mann in der Küche, Rainer Klutsch. Rainer, ich
2: grüße
0: dich.
2: Hallo Johannes, grüß dich.
0: Bei dir ist schon, die Pfanne ist heiß, die Zwiebel wird schon zerteilt.
2: Nee, noch nicht. Also wir haben Schalottenzwiebeln.
0: Ach, Schalotten, Verzeihung.
2: Genau, und jetzt lasse ich gerade hier, kann man machen, muss man aber nicht, Butter leicht anbräunen, ja, damit sie noch ein bisschen nussiger schmeckt. Man kann sie aber auch nur schmelzen und dann rösten wir erstmal hier oder schwitzen hier die Schalotten an. Wir machen nämlich jetzt gerade einen Ansatz von dem Risotto.
0: Ja.
2: Schau mal. So. Und dann der erste Duft vom Zwiebel, dann geben wir noch unseren Risotto-Reis dazu, das ist ein Rundkornreis.
0: Da haben wir auch schon drüber diskutiert. Du hast gesagt, bei Risotto-Reis, man muss ein bisschen aufpassen, was man verwendet. Du hast Rundkornreis, warum?
2: Ja, also generell ein Risotto-Reis ist ein Rundkornreis, wo auch der Milchreis drunter fällt.
0: Ja.
2: Man kann auch übrigens mit dem Milchreis, das hören jetzt viele nicht so gern, aber man kann auch mit Milchreis, wenn man keinen Risotto-Reis hat, kann man auch ein Risotto machen. Weil entscheidend bei einem Rundkornreis ist, dass die Stärke durch das Rühren abgeschabt wird. Und der Rundkornreis an sich hat unglaublich viel Stärke. Deshalb kriegen wir auch diesen Schmelz hin. Also funktioniert auch ein Milchreis.
0: Also sind wir ehrlich, wenn du mit Milchreis Risotto machst, ich schmecke den Unterschied nicht, oder als Laie?
2: Als Laie gar nicht.
0: Ja, also.
2: Also da kommt es natürlich auch drauf an, wie das gemacht wird. So, und jetzt haben wir hier kurz das angeschwitzt. löschen das jetzt hier mit ein bisschen Brühe an und

0: Eben aber nicht zu viel Brühe. Es soll nicht drin schwimmen, sondern es soll, wie gesagt, unterrühren. Immer so eine Blasenbildung geben, sodass die Stärke anfängt, so eine richtige schöne Crema zu bilden.
1: Ja? Wenn die Crema da ist, dann kommt der Nachschlag, oder wie?
0: Richtig, genau. Oder was heißt, wenn es dann so ein bisschen einreduziert ist, wie in dem Fall jetzt hier schon? Man braucht noch ein bisschen, gebe ich ein bisschen Zitronensaft da dazu, weil wir haben ja heute ein Zitronenrisotto und da liegt der Schwerpunkt halt unglaublich auf der Zitrone.
1: Ja, da wurde mir schon angekündigt, wir werden Zitronen filetieren.
0: Ja, also wir nutzen dreierlei vom
1: von der Zitrone.
0: Von der Zitrone, dass wir sagen, wir machen Filets, die darfst du nämlich jetzt du gleich machen. Wir nehmen die Schale zum Schluss, zum Finishen. Für die ätherischen Öle. Guck mal, ich zeig dir mal, da kannst du nämlich schon anfangen.
1: Ja. Ich bitte darum, es einmal gezeigt zu bekommen. So. Also, wie filetiert man Zitrone?
0: So, man schneidet die Enden an sich ab. Ja, das ist beim Risotto.
1: Soll ich beim Risotto mal gucken und du.
0: Nein, das geht schon.
1: Erkläre kurz gut.
0: So, schau mal hier. Und dann hat man so die Enden, dann stellt man es hier so auf und dann schneidet man schon ein bisschen großzügiger hier die ganze Schale ab. Ich habe da davor die richtige Schale mit den ätherischen Ölen abgerieben, mhm. Die wir dann später beim Finish ins Zitronenrisotto noch dazugeben. Und jetzt muss ich aber zugucken.
1: Ja, ich schau zu.
0: Jetzt nehme ich ein großes Messer, keine kleinen Messer,
1: in
0: weil dann
1: Hand,
0: kann man abrutschen.
1: Genau. Gottes Willen.
0: Ja, das geht aber. Man muss nur vorsichtig und dann geht man hier an dieser Hautseite jeweils entlang und hat hier so das Filet. Ja? Und dann geht man hier wieder an der Hautseite und klappt es um wie so ein Buch. So, verstanden?
1: Ja. Gut. Also ich hoffe nicht, dass ich jetzt zur Blutspende gehe. Ich gebe mir Mühe.
0: Nein, dann passiert nichts. So, schau mal. Jetzt gießen wir es nochmal an. Und wir haben ja auch noch Parmesan-Hippen.
1: Ja, ich habe Parmesan-Hippe noch nie in meinem Leben zuvor gehört.
0: Ja, an sich
1: was
0: ist
1: sind Hippen?
0: Eine Hippe ist ein dünn gebackenes Teil, was man so biegen kann. Ja, und das funktioniert auch mit Parmesan. Den streuen wir hier auf dem Backblech. Man kann das natürlich auch in eine Form geben. Ganz dünn aus, nicht zu dick. Ich mag es immer gern, wenn es dann halt nicht so in der Form, also in der Form ist.
1: Was mache ich mit den Kernen hier in der Zitrone? Die müssen weg, oder?
0: Ja, die pulen wir nachher raus.
1: Okay, also
0: die kann ich jetzt mal drin lassen, das kann ich nachher alles machen. Bringe die so ein bisschen in Form, die Hippen hier. Ja, noch zwei brauchen wir. Ja, das kriegen wir.
1: Parmesan hast du jetzt einfach auf diesem Backblech aus. Das hält das so auch dann?
0: Das hält. Guck mal, wir haben ja so Stifte, die über Kreuz liegen und der Käse schmilzt ineinander. Geben die bei 200 Grad für circa 5 Minuten rein. Und wenn die am Rand goldgelb sind oder fast schon braun, holen wir sie raus, lassen die dann ganz kurz stocken, also ein bisschen kalt werden. Ja. Und dann formen wir die. So.
1: Bisher ist im Risotto Zitrone, Schalotten und das war's bisher. Also
0: Butter,
1: noch nicht
0: Zitrone, noch gar nichts. Ja, also ich würze das Risotto auch immer ganz gern am Schluss, weil wir auch nie wissen, was für eine Geschmackswirkung hat an uns die Brühe, die wir verwenden.
1: Ja, okay.
0: Also man kann natürlich auch eine Gemüsebrühe nehmen. Ich nehme immer ganz gerne Hühnerbrühe, weil die so ein bisschen am Geschmack folgt.
1: Es war ein Spaß, Rainer. War ein Spaß.
0: Ich habe sowieso keine erste Hilfe.
1: Mann, du hast nicht mal gezuckt. Oh, Fürsorgepflicht in der Küche bei Rainer Klutsch gleich null.
0: Ja, ich erwarte. Ja, aber ich erwarte auch, dass das funktioniert.
1: Ja, bitte, Chefkoch.
0: So, danke schön. So, also Brühe, wie gesagt, man kann jegliche Art von Brühe verwenden, wie auch Säure. In der Regel gibt man ja da immer noch ganz gern Weißwein dazu. Wir belassen das aber heute Mittag und gehen einfach nur auf die Säure von der Zitrone, weil die komplett ausreichend ist, weil wir diese richtige Säure durch den Saft haben und dann auch später halt durch die Schale. Und da kriegt man richtig tolle Aromatik.
1: Dann freuen wir uns auf diese Aromatik der Zitrone. Unser Zitronenrisotto braucht noch ein bisschen. Gleich zeigen wir, wie wir die Parmesanhippen in Form bringen.
0: Ja.
1: Vorher lernen wir neben dem Parmesan den anderen großen Käsegiganten kennen aus Italien. Das ist der Büffelmozzarella. Die Region, aus der er kommt, heißt Kampanien. Und wir wollten mal wissen, dieses kleine, runde, aus Büffelmilch bestehende Etwas, was macht das eigentlich so einzigartig?
2: Dieser Käse gilt vielen als der beste Mozzarella der Welt. Sein Geheimnis liegt in der Milch, nicht von der Kuh, sondern vom Büffel. Was den Mozzarella di Bufala besonders macht und warum es überhaupt Büffel in Italien gibt, wollen wir in seiner Heimat im Süden Italiens herausfinden.
3: La Mozzarella di Bufala.
4: Mozzarella zu machen ist eigentlich eine recht einfache und natürliche Sache. Wasserbüffel kann man hier gut halten. Sie

0: fühlen sich hier sehr wohl, weil es eine sumpfige Gegend ist. Es ist eine eigene Art der Weidewirtschaft.
1: Nur Büffelmozzarella aus der Region Kampanien darf die geschützte Ursprungsbezeichnung Mozzarella di Bufala Campana tragen. Die Käserei Lupara, nördlich von Neapel, ist einer der größten Hersteller weltweit. Täglich werden hier rund 5000 Kilo produziert. Wie, das zeigen wir euch gleich noch, aber erstmal zu den Namensgebern des Käses, den Büffeln. Bei Lupara machen die Brüder Jemmer in der dritten Generation Mozzarella aus der Milch ihrer eigenen Büffelherden.
0: Der Büffel ist ein sehr, sehr rustikales Tier. Viel widerstandsfähiger als die Kuh. Und er produziert auch Milch mit völlig anderen Eigenschaften als die Kuh. Es handelt sich um eine empfindlichere Milch mit einem viel höheren Fett- und Eiweißgehalt, die genau die Eigenschaften des Tieres widerspiegelt.
1: Der letzten Zählung zufolge werden in Kampanien mehr als 260.000 Büffel gehalten. Aber warum gibt es hier überhaupt Wasserbüffel? Klar ist, sie sind seit der Antike in Italien heimisch. Unklar ist ihre genaue Herkunft. Eine wahrscheinliche Theorie? Die Tiere gelangten aus Asien in den Mittelmeerraum. Jeder Büffel frisst pro Tag rund 50 Kilo Gras, Alfalfa, Heu und Mais aus eigenem Anbau. Die Bauern ziehen nur genug Kälber nach, um den Bestand zu halten. Insgesamt rund 3600 Tiere. Frühmorgens und nachmittags werden die Büffelkühe gemolken. Jede Kuh gibt 8 Liter Milch am Tag. Daraus werden je 2 Kilogramm Mozzarella gewonnen, gut 4-mal mehr als bei der Herstellung aus Kuhmilch.
0: Büffelmilch unterscheidet sich von Kuhmilch. Sie hat einen höheren Säuregehalt. Je gesünder die Tiere, desto besser die Qualität der Milch. Umso besser also auch das Endprodukt.
1: Die Textur von Mozzarella di Bufala ist cremiger und zarter als beim Käse aus Kuhmilch. Der wird meist industriell und in größeren Mengen hergestellt und ist günstiger. Bei Lupara verarbeiten die Käser morgens die Büffelmilch vom Vortag. Sie wird zunächst erhitzt, gesäuert und zum Gerinnen gebracht. Entscheidend für Mozzarella ist die Pasta Filata-Methode. Der Käsebruch wird in heißes Wasser getaucht und gezogen. Luigi Giannuzzi hat nur ein paar Minuten Zeit, um den perfekten Moment abzupassen.
0: Der Käsebruch hat sich getrennt. Ich habe das Wasser auf 97 Grad Celsius gestellt und das ist der Moment, in dem die Masse beginnt, Fäden zu ziehen. Es ist wichtig, den richtigen Moment abzupassen, in dem der Käse Fäden zu ziehen beginnt.
1: Der Name Mozzarella kommt übrigens vom Wort Mozzare für trennen oder abschneiden. Die fertig geformten Kugeln werden abgekühlt, kommen in Salzlake und werden sofort für den Verkauf verpackt. In seiner Heimat wird Mozzarella noch am selben Tag, spätestens aber in den nächsten paar Tagen verzehrt. Mozzarella di Bufala hat einen kräftigeren, säuerlicheren Geschmack als Fior di Latte, Mozzarella aus Kuhmilch. Bei Familie Jemmer kommt täglich der eigene Käse auf den Tisch.
0: Ich will nicht sagen, dass ich ein Mozzarella bin, aber ich werde zu einem.
1: Auch wenn er längst nicht mehr ausschließlich hier hergestellt wird, nur in Kampanien steckt in jedem Mozzarella die jahrhundertealte Beziehung zwischen Mensch und Büffel.
2: Und weil wir heute über die perfekte Sommerliteratur gesprochen haben, wollen wir natürlich auch, wenn man das Buch nicht in einem Tag schafft, ein wunderschönes Lesezeichen und selber herstellen können. Und Christiane Hübner weiß, wie es geht. Unsere Kreativexpertin und Produktdesignerin. Dazu müssen wir aber ein altes Buch, dem müssen wir neues Leben einhauchen.
3: Genau, es gibt ja ganz viele alte Bücher, die in den Bücherregalen stehen, die niemand mehr anschaut, die man vielleicht bei der Großmutter im Bücherregal findet oder die Bücherschränke, die öffentlichen. Und das sind einfach tolle Orte, um halt alte Bücher zu finden. Ich habe hier exemplarisch immer noch ein ganzes dabei und habe hier schon mal vorgelegt, welche, wo nur noch die Umschläge da sind. Und ich zeige mal, wie man jetzt nur exemplarisch hier entlang schneidet, um das Buch auszuweiden. Mit dem Papier kann man dann andere Sachen basteln.
2: Okay.
3: Aber wir brauchen jetzt einfach nur den Umschlag.
2: Also es geht bei uns um den Buch.

0: Buchrücken und der löst sich auch, wie du es gezeigt hast, löst er sich gut ab. Oft ist es ja verklebt oder gebunden.
1: Ja, doch, das löst sich gut ab. Da, wenn man das mit dem Schneidemesser macht, wie ich das gerade gezeigt habe, dann kriegt man das hier gut rausgeschnitten. Und ich habe hier schon mal einen ausgelösten Buchdeckel, den kompletten, und muss jetzt die Vorder- und die Rückseite abtrennen. Mhm. Dafür gehe ich auf die Schneidematte mit meinem Geodreieck. Man kann auch mit einem Lineal arbeiten. Ich arbeite gerne mit dem Geodreieck, weil man das so schön runterdrücken kann. Aber das ist je nach Belieben, wie man das gerne möchte.
0: So, das und jetzt wird ja fix.
1: Die zweite Seite. Ja, es ist ein ganz schnelles DIY, ein Upcycling von den alten Büchern. Toll für die eigenen Bücher, toll als Geschenk, wenn jetzt jemand in den Urlaub fährt. Und jetzt ist der Rücken schon mal befreit. Nun lege ich ihn auf die Rückseite und nehme mir eine Unterlage, damit ich ein bisschen leimen kann. Ich habe hier Geschenkband mitgebracht. Da kann man auch dünneres nehmen, andere Farben, je nachdem, was man mag. Und davon klebe ich ein Stück an das obere Ende des Lesezeichens. Das schaut hinterher so hübsch aus dem Buch heraus und ist so dekorativ. Und man kann das Lesezeichen auch gut herausziehen.
0: Du hast jetzt welchen Kleber verwendet?
1: Das ist ein ganz normaler Bastelleim, wie man den so zu Hause hat, um mit Papier zu arbeiten. Wunderbar. Kein spezieller Leim. Und jetzt ist der Buchrücken noch ganz grau und den möchte ich jetzt gerne noch verzieren. Und zwar habe ich hier mitgebracht verschiedenfarbige Papiere mit Muster, ohne Muster, was man so in seinem Fundus hat und was man so mag. Und ich persönlich nehme immer sehr gerne alte Landkarten aus,
0: eine tolle Idee.
1: Aus Atlanten. Denn jede Geschichte ist ja eine Reise in eine andere Welt. Ja. Und das passt einfach so schön zu dem Thema Lesen und Lesezeichen.
0: Das ist ja so auch das Spannende bei deiner Idee. Also ich meine, es ist ein bisschen Retro, ein bisschen Vintage. Aber wie man das gestaltet, da sind im Grunde der Fantasie keine Grenzen gesetzt.
1: Oder? Nein. Also, ja, also da kann man auch, also manche Menschen haben ja eine Japan-Affinität und haben Japan-Papiere. Ja. Da kann man wirklich das nehmen, was einem persönlich auch liegt. Und jetzt nehme ich wieder den Bastelleim und trage den nun großzügig auf den Rücken auf. Und nehme jetzt auch einen Bastelpinsel. Das ist ein ganz einfacher Kinderbastelpinsel aus Kunststoff. Den kann ich hinterher mit Wasser ausspülen und dann ist er immer wieder einsatzbereit. Damit verstreiche ich jetzt den Leim und lege nun die Landkarte auf den Rücken drauf. Das kann ich noch ein bisschen verschieben. Ja. Drücke es an, dass es schön fest wird. Und gehe nun wieder auf die Schneideunterlage, um die Überstände abzuschneiden.
0: Und so wird es wirklich auch Kante auf Kante, so wird es bündig und perfekt.
1: Ja, genau. Man kann es hinterher auch noch mal nacharbeiten, wenn es dann richtig getrocknet ist, wenn dann, doch noch was übersteht. Aber dann ist es jetzt erstmal schon mal schön im Format. Und jetzt sieht man eigentlich schon ganz schön, dass das Lesezeichen gerade wird durch den Wasser im Leim. Also ja, das Wasser im Leim macht die Pappe weich. Und damit das so bleibt, habe ich hier einen Pflasterstein oder einen Ziegelstein ist das.
0: Wenn man den nicht zu Hause hat, dann?
1: Ach, irgendwo findet sich schon was. Man kann auch alte, also andere schwere Bücher nehmen.
0: Okay, wunderbar.
1: Denn ich möchte jetzt das Lesezeichen pressen. Das dauert so ungefähr eine halbe Stunde. Dann ist es eigentlich so weit angezogen, der Leim, dass es dann hinterher schön gerade ist und in jedes Buch hineinpasst. Und ja,
0: toll.
1: Perfekt ist für jeden Schmöker.
0: Und vor allem geht's, muss man sagen, es geht fix. Ja, jeder kann es nachmachen. Ich sage danke für diese schöne Idee. Wenn Sie Lust haben, das nachzumachen, Sie finden die Schritt-für-Schritt-Anleitung auf ardbuffet.de. Ich sage vielen Dank, viel Spaß beim Nachmachen. Und da steckt ganz viel Liebe im Detail drin, so wie auch im Haus von Stefanie Müller aus Oberhausen. Sie lebt in einer alten Gärtnerei. Und diese alte Gärtnerei, die gehörte eigentlich ihren Großeltern. Das ist so eine Gärtnerei aus den 50er Jahren. Stefanie hat sie komplett umgebaut, viel Liebe reingesteckt, viel Arbeit, wahrscheinlich auch viel Geld. Mittlerweile ist es ein richtig schönes Landhaus geworden, das diesen Charme dieser alten Gärtnerei aber immer noch hat.
2: Hallo, ich bin Steff und ich wohne hier in der alten Gärtnerei von meinen Großeltern mit meiner kleinen Familie. Und wenn es euch interessiert, dann kommt doch mal rein, hereinspaziert. Das ist der erste Raum, der Fernsehraum. Wir haben hier einen 1958er Bau mit einem sehr kleinen Grundriss. Das Leben hier in der alten Gärtnerei, und das bin ich ja so reingewachsen, das ist von meinen Großeltern, ich bin hier aufgewachsen. Es ist mir ein großes Bedürfnis, das hier alles aufrechtzuerhalten, und ich bin auch sehr dankbar dafür. Das ist so mein Lieblingsraum. Hier hat man Bewegungsfreiheit, hier sind diese ganzen hübschen Sachen.

0: rustikales mit Charakter. Den haben wir selbst gebaut aus alten Gerüstbohlen, die ich aufgearbeitet habe. Hier in der Küche haben wir auch schon ordentlich renoviert, mehrmals in mehreren Anläufen. Und zwar haben wir hier die alten Fliesen mit Lack überstrichen. Wir haben die alte Tapete entfernt und zum Vorschein kam dann eine Wandbemalung, wie man das früher so gemacht hat. Auf zur nächsten Runde. Jetzt geht es nämlich nach oben. Die Familie in Lego und die Bewohner des Hauses. So, also jetzt geht's aber weiter. Komm. Hier ist das Männerschlafzimmer und jetzt kommt mal mit in meins. Mein Schlafgemach, in dem ich auch viele Zimmerpflanzen um mich habe, wegen der Luftverbesserung. Das Häuschen haben meine Großeltern in den 50er Jahren hier mitten im Grün gebaut. Es war mir ein Anliegen, es im Großen und Ganzen in seiner Optik und Ausstattung zu erhalten. Und die Verbindung von drinnen und draußen wurde geschaffen durch diesen Ausgang über diese Treppe hier, dass man einfach auch aus dem Wohnhaus direkt auch in den Garten kommt. Jetzt sind wir hier in der alten Gärtnereischeune, in der schon meine Großeltern ihren Gartenbetrieb bewirtschaftet haben draußen. Und hier wurden dann Obst und Gemüse verkauft, Setzlinge, die gezogen wurden. Es macht mich stolz und zufrieden, wenn ich das hier alles aufrechterhalten kann. Das finde ich schon richtig gut.
1: Aus Offenburg geht es jetzt nach Schleswig-Holstein auf die einzige Insel dort, und zwar auf die Insel Fehmarn. Fehmarn gilt ja als Sonneninsel. Im Jahr gibt es da 2200 Sonnenstunden. Aber die Insel hat noch viel mehr zu bieten als nur Sonnenschein.
2: Sie verbindet die Insel mit dem Festland und steht seit langem unter Denkmalschutz. Die Fehmarn-Sundbrücke, ein Wahrzeichen der Insel. So wie auch dieser kleine Hafen hier in Ort, erbaut 1880.
3: Der Hafen selber in seiner Form ist fast identisch. Da hat sich nicht viel verändert. Und wir hoffen auch, dass es im Prinzip so bleibt, dass hier keine großen Investoren und so weiter kommen und irgendwas aus dem Hafen machen wollen. Und eben auch, dass das kein, auf Deutsch gesagt, Schickimicki-Hafen hier wird.
2: Nach 40 Jahren ist der gebürtige Fehmaraner aus Hamburg zurück auf die Insel gekehrt. Als Hafenmeister verbringt Peter Wohler hier seinen Lebensabend.
3: Es ist schon ein schönes Fleckchen Erde hier. Die Menschen, die hier leben, das Ruhige, die Offenheit und Klarheit hier, das ist das Schöne an der Insel.
2: Ein paar Kilometer entfernt, im Südwesten der Insel, ein weiteres beliebtes Ausflugsziel, der Flügger Leuchtturm mit 37 Metern, der höchste der Insel. Mehr als 30.000 Besucher steigen jährlich die 162 Stufen hinauf. Unten im Hof reger Betrieb. Sie ist neu auf der Insel.
4: Einmal Apfelkuchen mit Sahne, nee, war ohne, ne?
5: Ohne Sahne.
4: Wir sind hier die erste Saison jetzt und als Mama und Kind Team machen wir das Kiosk zusammen, genau.
2: Mit Tochter Leni hat Simone Scholl 20 Jahre auf Mallorca gelebt.
6: Darf ich bei euch mal was abräumen?
2: Ja. Jetzt war es Zeit für eine Veränderung.
7: Die Leute sind extrem nett, die hierher kommen.
4: Die sind zu 99% gut gelaunt und natürlich kommt da mal jemand, der schlecht drauf ist, aber überwiegend macht es einfach nur Spaß.
1: Zurück zu unserem Sommergericht, zu Rainer Klutsch in der Küche. Zitronenrisotto mit den Parmesanhippen, die du aus dem Ofen genommen hast. Die Parmesanhippen sehen jetzt so aus. Wollen wir auch mal kurz zeigen. Wie fallen sie über diesen Vollstiel hier?
8: Wenn man sie rausnimmt, sind sie auch richtig zäh. Also, ja. Na Quatsch, zäh. Ziemlich weich, dass man sie nicht nehmen kann. Die muss man ganz kurz eine Minute auf dem Backblech so lassen, dass sie stocken können. Dann zieht man sie so vom Backpapier ab und legt sie einfach übers Holz. Und dann geben die so automatisch nach, dass man einfach so eine leichte, runde Form hat.
1: Okay. Ja? Sieht richtig gut aus. Risotto macht auch.
8: Risotto ist auch fertig, schön bissfest. Jetzt wird sich das bloß noch mit ein bisschen Parmesan.

0: auch ab da bei dem Zitronenrisotto nicht zu viel Parmesan geben. Das würde den kompletten Geschmack übertünchen. Dann geben wir hier unsere Zitronenschalen und die Hälfte von unserem, na, wo ist denn das jetzt reingeflogen?
1: Die Filets noch.
0: Filets noch dazu. So.
1: Ich bin sehr gespannt, wie intensiv es nach Zitrone schmeckt.
0: Jetzt gerade, weil wir auch gerade am Schluss erst die Schale dazugegeben haben. Das gibt nochmal eine ganz andere Zitronenaromatik, wie man sich immer so vorstellt vom Saft her.
1: Ja.
0: Das ist immer so eine harte Säure.
1: Und genau, dafür habe ich so ein bisschen Respekt.
0: Gar nicht. So, und das ist jetzt schön suppig, wie man so schön sagt. Die Crema ist wirklich ganz toll. Jetzt riechen wir schon an.
1: Schwarzer Pfeffer kam noch rein. Und ich frage mich, was du mit dem Rucola vorhast, der hier noch einsam in der Ecke steht.
0: Ja, den kann man drunter mischen, aber Rucola, der sollte an sich immer schön nussig knackig bleiben. Den lege ich nur als Topping oben drauf. Das sieht auch ein bisschen schöner aus. Richte dann hier noch ein bisschen die Hippen noch so seitlich an. Und gebe dann hier noch ein Filet drauf.
1: So. Rainer, das sieht gut aus.
0: Ja, es schmeckt auch lecker. Wirklich, ganz tolles
1: Sommergericht. Wahrscheinlich muss man es auch zeitnah servieren, weil die Hippen, wenn die sich vollsaugen, oder wie ist?
0: Ja, die werden wieder weich.
1: Ja.
0: Gut. Also gib Gas beim Küss.
1: Ich werde mich beeilen. Also unser Zitronenrisotto mit Parmesanhippe. Rezept von Rainer Klutsch zu finden auf ardbuffet.de. Und jetzt spiele ich mit Ihnen unser 360-Grad-Quiz. Es geht um 200 Euro. Wir zeigen Ihnen einen Film. In diesem Film gibt es drei Standbilder und zu jedem Standbild gleich eine Frage. Wir sind heute in der Stadt der Dichter und Denker. Passend zu unseren Literaturtipps, wir sind in Weimar. Und Weimar ist ja bekannt, na klar, für Goethe, für Schiller. Kunst kann man dort studieren. Im Theater läuft gerade Hamlet. Und meine Tipps sind gerne auf die Statuen achten. Bisschen auch auf die Details der Straßen und Häuser. Und auch die Farben spielen eine Rolle.

0: traumhaftes Wetter in Weimar. Und dann sind wir auch gleich zurück bei uns im Studio und spielen mit Herrn Fladausch aus Wallersdorf. Ich grüße Sie.
1: Grüß Gott, Herzlichen.
0: Das ist in der Nähe von Bayern oder in Bayern, helfen Sie mir?
1: In Straubing an der Donau.
0: Ja, wunderbar. Also, wir starten mit der ersten Frage, Herr Fladausch. Ja. Erste Frage. Welche berühmte Personen sind auf dem Denkmal verewigt? Waren das Kohl und Brandt, Jauch und Gottschalk oder Goethe und Schiller?
1: Goethe und Schiller.
0: Loggen wir ein. Ist richtig. Jauch und Gottschalk wären es gerne, aber es sind tatsächlich hier Goethe und Schiller. Zweite Frage. An der Fassade des Gelben Hauses befinden sich Fensterläden, Sonnenuhren oder Fahnenhalter?
1: Fensterläden.
0: Loggen wir ein, ist richtig. Hervorragend. Jetzt würde ich Ihnen gerne einmal das Geld verdoppeln. Frage Nummer 3. Welchen Belag hat der Platz rund um den Brunnen? Kopfsteinpflaster, Asphalt oder Split? Es muss gemütlich sein, denken Sie daran.
1: Kopfsteinpflaster.
0: Loggen wir ein, ist richtig.
1: Wunderbar.
0: Wunderbar. 200 Euro gehen an Sie nach Bayern. Was machen Sie mit dem Geld?
1: Och, in den Biergarten gehen.
0: Ja, wunderbar. Das ist die richtige Antwort. Dann wünsche ich Ihnen ein gutes Helles. Ja?
1: Schönen Tag. Herzlichen Dank.
0: Danke fürs Mitspielen. Alles Gute. Und morgen geht es bei uns im ARD-Buffet übrigens um ein ganz, ganz spannendes Thema. Wir sprechen über Sommerweine. Leicht, süß, gut verträglich. Und es gibt ein tolles Rezept dafür, für einen Johannisbeerkuchen. Also morgen im ARD-Buffet um 11.15 Uhr. Bevor es Nachtisch gibt, gibt es bei uns die Hauptspeise. Unser Zitronenrisotto mit Parmesanhippe. Ja, ich komme. Guten Appetit.
2: Danke. Guten.
0: So, dann schnabuliert mal. Und die Hippen stehen noch. So. Florian, wir haben viel über Literatur geredet. Jetzt die Frage: Kannst du dieses Zitronenrisotto empfehlen?
3: Mhm.
0: Ja? Teilen Sie das?
4: Es ist extrem frisch.
0: Wunderbar.
4: Voll mit der Zitrone.
0: Dann sage ich danke an die Runde. Ihnen schön, dass Sie dabei waren. Wir sehen uns morgen wieder, wenn Sie mögen. Und jetzt übernehmen die Kollegen vom Mittagsmagazin. Schönen Donnerstag. Ciao, ciao.
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0: Was für ein Tag, oder? Was für ein wunderbares Reiterfest. Ich finde, wir können uns alle nur von Herzen bei dir bedanken, liebe Gloria. Du hast auch in diesem Jahr einen großartigen Job mit den Kindern, den Pferden gemacht. Aber wir wissen alle, sowas kostet. Und deshalb will ich auch in diesem Jahr mit Stehmann Invest meinen kleinen Beitrag leisten, damit das hier alles weiterlaufen kann.
1: Du Arschloch! Ich will mehr Geld haben!
0: Aber nicht jetzt. Können wir da später drüber sprechen? Das ist nicht der richtige Moment.
1: Nicht der richtige Moment. Ja, nicht der richtige Moment.
0: Patrick, bleibst du bitte.
1: Ich will die Kohle haben.
0: Das ist okay. Lass
1: ich will stehen. Die Kohle haben.
0: Wir später
1: ich will meine Kohle haben.
2: Patrick,
1: ja?
2: Henning,
1: die Kohle reißt du mich jetzt mal los. Lass mich mal los, Mann.
2: Patrick, beruhig dich. Komm zurück. Hey, lass dich los.
1: Komm mal. Hörst du jetzt auf? Beruhig dich.
3: Liebe und Vertrauen sind der Kern von allem. Vertrauen ist der Wille, sich verletzlich zu zeigen. Doch wenn wir einmal verletzt worden sind, müssen wir lernen zu vergeben. Das kennen Sie als Bewährungshelferinnen und Helfer am besten. Doch können wir das? Einander vertrauen. Nicht nur unseren Partnerinnen und Partnern, sondern auch im Team. Dazu möchte ich die Person im inneren Kreis einmal bitten, sich nach hinten fallen zu lassen. Los, trauen Sie sich. Sehr schön. Wollen Sie es nicht auch einfach mal versuchen?
4: Ich weiß was viel Besseres als fallen lassen. Bleiben lassen. Danke, Billa.
5: Alles okay?
6: Sorry, aber so einen Zirkus mache ich nicht mit.
5: Also ich finde es ganz gut, was Neues zu lernen.
6: Dass mich Coaching-Gelaber nervt, das wusste ich schon vorher.
5: Ach ja? Aber es hat nichts mit mir zu tun.
6: Was denn?
5: Du vertraust mir doch, oder?
6: Biggie, jetzt lass ja doch von der Tante nicht das Hirn aufweichen. Natürlich vertraue ich dir. Ich würde dir alles erzählen.
5: Wirklich alles?
6: Biggie,

0: Hi. Kann ich Ihnen helfen?
1: Ich warte auf meinen Anwalt. Ich suche jetzt zur Gerichtshilfe.
0: Und Sie sind?
1: Stehmann.
0: Dann haben wir den Termin. Klarer Sonntag.
1: Ah. Mhm. Entschuldigung. Entschuldigung, der Verkehr.
0: Ja.
1: Das ist er. Ist aber auch ein Chaos hier. Zibowski.
0: Sonntag, hallo. Ja, dann mir nach. So.
1: Danke.
0: Bitte. Herr Schiborski, Sie hatten Herrn Stehmann erklärt, wie das abläuft mit der Gerichtshilfe.

0: natürlich.
1: Erklären Sie es ruhig nochmal.
2: Ja, gerne. In Ihrem Fall hat die Staatsanwaltschaft Köln uns damit beauftragt, im Vorfeld Ihrer Verhandlung ein Gutachten zu erstellen. Dazu erhalte ich Akteneinsicht und führe Gespräche mit den Geschädigten als auch mit dem Beschuldigten.
0: Ja, wobei die Teilnahme natürlich freiwillig ist.
2: Ja, das hätte ich auch bald gesagt. Hier drin bitte nicht. Aber um mir ein umfassendes Bild machen zu können, hilft es mir natürlich sehr, wenn ich alle Seiten höre.
1: Und wer ist der Beschuldigte?
2: Na, Sie.
1: Ich bin nicht schuld.
2: Zumindest wurde Anklage gegen Sie erhoben. Und um das zu klären, gibt es das Verfahren.
1: Ich bin nicht schuld.
0: Was? Herr Stehmann, tut mir leid. Wir hatten das Thema. Damit werden Sie nicht durchkommen.
1: Ach, mit der Wahrheit werde ich nicht durchkommen?
0: Dann wollen wir doch mal die Kirche im Dorf lassen. Die Fakten sind eindeutig. Sie haben Ihre Kunden um über 300.000 Euro erleichtert.
1: Ja, und alles wieder zurückbezahlt. Ach. Ist das normal? Der Mann soll mich verteidigen und nicht anklagen.
0: Ja, das kann ich aber nur, wenn Sie nicht irgendwelche unhaltbaren Behauptungen aufstellen.
2: So, stopp, ganz kurz. Darf ich auch mal? Herr Schibowski ist Ihr Wahlverteidiger. Wenn Sie unzufrieden sind, haben Sie das Recht, jederzeit jemand anders zu nehmen.
1: Ah.
0: Da können Sie wählen, wen Sie wollen. Jeder Kollege wird Ihnen das Gleiche sagen.
2: Okay, das können Sie beide ja dann noch mal in Ruhe besprechen. Ich führe in der Zeit Gespräche mit den Beschuldigten. Und Sie melden sich in den nächsten Tagen bei mir, ja?
1: Leben Sie schon länger in Köln?
2: Ja, und Sie?
1: Seit 5 Jahren. Mhm. Aber als Jugendlicher war ich schon mal hier.
2: Oh, Entschuldigung, da muss ich rangehen. Biggie, hi.
3: Hey, Clara, weißt du, wo die Chefin ist?
2: Ist sie weg? Das wäre ja schön. Nee, wieso?
3: Sie hat mir einen unmöglichen Fall reingedrückt.
4: Wieso unmöglich?
3: Egal, erkläre ich dir später.
4: Nee, dann morgen.
2: Ich mache gleich einen Abgang. Okay?
4: Ciao.
3: Okay, ciao.
1: K?
5: Ich wusste es. Struppi! Ich hatte eben schon so ein Gefühl, aber ich war mir nicht ganz sicher. Mann! Ich wusste gar nicht, dass du Stehmann heißt.
1: Das ist der Name meiner Frau.
5: Ah, komm, lass dich drücken. Mann, ich bin so froh, dass es dich noch gibt.
1: Schon macht Struppi wieder Probleme.
5: Hast du dich mit deinem Anwalt einigen können?
1: Ja, der ist gefeuert. Irgendwann, der soll mich verteidigen und glaubt nicht mal, dass ich unschuldig bin. Was soll ich denn da machen? Aber jetzt, wo du da bist...
5: Stopp, Moment, bevor du weiterredest.
2: Es kann sein, dass ich deinen Fall gar nicht annehmen darf.
1: Wieso?
2: Befangenheit.
1: Wegen uns?
2: No?
1: Das ist so lange her.
2: 30 Jahre, oder?
1: Boah, großzügig gerechnet. Brauchst du was zu trinken?
2: Ja. Unter einer Bedingung. Kein Wort über deinen Fall und keine peinlichen Geschichten von früher.
1: Dann bleibt ja nur noch das Wetter.
2: Ja, das muss reichen.
6: Ja, ich bin nicht. Ja, wunderbar, ich danke Ihnen.
7: Wiederhören. Frau Assane, sollten Sie nicht längst Feierabend machen?
3: Würde ich gern, aber ich gehe ungern mit schlechter Laune nach Hause.
7: Ich verstehe nicht ganz. Das ist ein Fall wie jeder andere.
3: Und warum geben Sie ihn an mir und nicht jedem anderen?
7: Weil wir eine kleine Behörde sind. Ich habe keine große Auswahl.
3: Sie haben sich nichts dabei gedacht, mir den Fall des ausgewiesenen Rassisten zu geben?
7: Nein. Ja, und selbst wenn dem so wäre, dann muss es ja nicht unbedingt falsch sein, wenn so jemand merkt, wie divers die Beschäftigten der Stadt Köln aufgestellt sind, oder?
3: Aha, also haben Sie sich doch was dabei gedacht. Haben Sie eigentlich einen Schimmer, wie sich das anfühlt, so benutzt zu werden? Eben noch Vertrauensworkshop. Und danach haben Sie sich gedacht, ach, dem Rassisten, dem drücke ich zur Strafe die Schwarz aufs Auge.
7: Ich glaube nicht, dass ich so gedacht habe.
3: Nein?
7: Nein, aber wenn Sie sich verletzt fühlen, dann kann ich selbstverständlich nach Ersatz suchen.
3: Frau Hansen, ich muss in meinem Leben schon ganz andere Sachen einstecken. Es geht nicht darum, wie ich mich fühle. Es geht darum, wie Sie denken.
7: Wo hast du gesteckt?
1: Überall. Einmal quer durch Europa. Und dann irgendwann Düren.
2: Wow. Alter Schwede, du kommst rum.
1: Ja, das klingt aufregend.
2: Sehr.
1: Da habe ich dann meine Ausbildung gemacht.
2: Vom Junkie zum Versicherungskaufmann.
1: Dann habe ich meine Frau kennengelernt und dann haben wir in dieser Siedlung ein Haus gekauft. Und über den Rest darf ich jetzt nicht reden. Und du?
2: Immer noch Sozialhilfe. Ich habe damals meine Ausbildung angefangen.
1: Hast du noch Kontakt zu den anderen?
2: Aus der WG? Wir haben damals die SOS gegründet. Sozialistische Sozialhilfe. Dann bin ich bei der Bewährungshilfe gegangen. Bist du clean geblieben?

0: Was für ein Zufall.
1: Dass er den Song spielt.
2: Das auch.
1: Ich glaube nicht an Zufälle.
0: Also Schicksal.

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1: Keine peinlichen Geschichten von früher, das war die Abmachung.

0: uns.
1: Ja. Dann gute Nacht.
0: Gute Nacht.
1: Struppi.

0: Morgen.
1: Guten Morgen. Lass ihn behalten.
0: Du doch auch?
1: Ja. Hab ich.
0: Alles okay? Wo ist es? Wegen meiner Frau? Die haben ihn rausgeschmissen. Lebst du allein?
1: Das fragst du ja früh.
0: Ja.
1: Es gab jemand bis vor kurzem.
0: Okay.
1: Henning, das hier ist das Unprofessionellste, was ich je gemacht habe. Wir vergessen das, ja? Ich gebe deinen Fall ab und das hier bleibt unter uns. Verstanden?
0: Ja, ich brauch dich.
1: Bei uns machen alle einen guten Job.
0: Ja, aber niemand kennt mich so wie du. Du weißt, wo ich herkomme.
1: In der Gerichtshilfe geht's nicht nur um dich. Es geht auch um die Menschen, die du betrogen hast.
0: Ich hab niemanden betrogen. Okay. Von dem Geld, das die einen bei mir angelegt haben, habe ich die anderen ausbezahlt.
1: Für diese Masche gibt es einen Namen. Ponzi-System. Das ist Betrug und du weißt das.
0: Ja, aber ich habe kein Geld beiseite geschafft. Ich habe mich nicht bereichert.
1: Und wie ist es dann bitte zu der Anklage gekommen?
0: Weil die den Hals nicht voll bekommen konnten in der Siedlung.
1: Ach so, ja, klar.
0: Ja, und als ich nicht mehr geliefert habe, haben sie mich fallen gelassen. Mhm. Weil sie genau gespürt haben, dass ich nicht dazugehöre. Karl, das weißt du doch auch. Den Straßengeruch, den wirst du nicht los. Hör dir wenigstens die anderen an. Bitte. Lass mich nicht normal im Stich.
1: Was soll das denn jetzt heißen? Du bist damals aus der WG abgehauen. Ich hab dich von der Straße geholt. Ich hab den Entzug mit dir gemacht. Und von einem auf den anderen Tag bist du einfach abgehauen. Ich hab gedacht, du hättest dich weggeschossen.
0: Aber du hast dich vorher zurückgezogen, immer wenn ich dir nah sein wollte.
1: Unsinn! Wir waren damals fast noch Kinder. Ja. Du jedenfalls. Henning, ich kann dir nicht helfen. Ich kann nicht. Gestern wäre es vielleicht noch gegangen, aber nicht nach der Nacht.
0: Von mir erfährt niemand was.

0: Nee, lass, lass.
1: Ich mach schon, ich mach schon. Du studierst?
0: Ich habe mal rausgefunden, dass man da günstig essen kann.

0: Das verstößt gegen unsere Compliance-Regeln. Datenschutz steht an oberster Stelle. Klärt das.
1: Hi. Guten Morgen. Alles okay bei Ihnen?
0: Bleib mal dran. Ja?
1: Warum gucken Sie dann so?
0: Wir passen hier aufeinander auf.
1: Ach, das ist ja schön. Klarer Sonntag, ambulanter sozialer Dienst. Ich suche Frau Severin.
0: Machen Sie Altenpflege?
1: Brauchen Sie eine?
0: Hört mal auf zu quatschen. Die wohnt hier runter. Zweites Haus hinterm Weg.
1: Ah ja, danke schön. Wissen Sie, was hier los war?
0: Nein.
1: Ich dachte, Sie passen hier aufeinander auf.
0: Sag mal, ist der Thomas endlich aufgestanden?
1: Hi.

0: Frau Severin? Clara Sonntag, ich mache die Befragung für die Staatsanwaltschaft. Wir hatten telefoniert.
1: Na, es passt mir jetzt doch nicht so.
0: Ach, das ist jetzt aber blöd.
1: Wieso?
0: Dann habe ich den ja ganz umsonst gekauft.
1: Wir haben nicht oft Gäste.
0: Wir? Ich dachte, Sie leben alleine.
1: Ja, Gewohnheit. Mein Mann ist vor 3 Jahren gestorben, Schlaganfall.
0: Oh, das tut mir leid. Und was ist mit Ihrem Arm passiert?
1: Sehnscheidenentzündung. Ich wollte meinen Keller streichen. Handwerker kann ich ja jetzt nicht mehr bezahlen. Mein Mann wollte immer hier raus ins Grüne. Und dann hat er nur noch an die Decke gestarrt.
0: Wie ist es eigentlich dazu gekommen, dass Sie bei Herrn Stiermann investiert haben?
1: Ja, der hat die Versicherungen für die meisten hier gemacht. Das waren solide Angebote. Und dann kam er mit seinen Fonds.
0: Mit garantierten 10% Rendite.
1: Wieso nicht? Ich erinnere mich noch an die Zeiten von 7% auf Bundesanleihen.
0: Ja, das war noch unter Adenauer, oder?
1: Sehe ich aus wie ein Dino?
0: Aber wieso haben Sie überhaupt bei Henning Stiermann investiert?
1: Ja, wie gesagt, mein Mann wollte hier raus, hatte aber keine Ahnung, wie man das finanziert. Ja, da musste ich ran. Und zum Umschulden war das ein gutes Angebot.
0: Herr Stiermann hat Sie also nicht überredet?
1: Schön wär's. Ja, im Gegenteil. Ja, er hat gesagt, seine Kapazitäten sind voll. Gebettelt habe ich bei ihm.
0: Offenbar sind Sie nicht die Einzige, die auf ihn reingefallen ist.
1: Dafür kann ich mir was kaufen. 50.000 Euro. Einfach weg. Wie geht denn sowas?
0: Also, soweit ich das verstanden habe, wurde das Geld nie angelegt. Ponzi-System.
1: Ponzi?
0: Ja, nach Charles Ponzi, ein amerikanischer Trickbetrüger. Eine ganz alte Nummer.
1: Toll. Auch noch auf einen uralten Trick reingefallen. Wo ist denn jetzt mein Geld?
0: Das ist ein bisschen so wie bei diesem Kuchen hier. Stellen Sie sich vor, das hier ist das Geld, das die Leute bei Herrn Stiermann eingezahlt haben. Weil der aber nicht anlegt, kann der Kuchen noch nicht größer werden. Das heißt, er kann die Rendite nur von diesem einen Kuchen bezahlen.
1: Ah, dann hat also jemand anders in der Siedlung jetzt mein Geld.
0: Das ist möglich, ja. Und Sie sind ganz sicher, dass Sie Ihr angelegtes Geld von Herrn Stiermann nicht zurückbekommen?
1: Nein, hier hat niemand irgendwas zurückbekommen.
0: Entschuldigung, wenn ich Sie das frage, aber haben Sie denn einen Überblick über Ihre finanzielle Situation?
1: Hat die Polizei auch schon gefragt.
0: Und?
1: Ich war Chefsekretärin. Meine Ablage war immer top. Aber seit dieser Sache habe ich halt keinen Brief mehr aufgemacht.
0: Das verstehe ich. Sie schämen sich.
1: Ja, ich bin einfach so wütend. Auf mich selber.
0: Darf ich mir Ihre Unterlagen denn vielleicht ansehen? Danke, dass Sie sich die Zeit genommen haben.
1: Mein Haus werde ich wohl verkaufen müssen. Nach dem Kredit bleibt nicht mehr viel übrig.
0: Wo wollen Sie dann hin?
1: Zur Severinsbrücke. Passt doch.
0: Bevor Sie das machen, rufen Sie mich an. Haben wir uns verstanden? Gut. Tschüss.
1: Tschüss.

0: Wieso rennen Sie eigentlich die ganze Zeit hinter mir her?
1: Mach ich doch gar nicht. Ich mache hier die Gärten.
0: Mhm. Alle Gärten?
1: Die meisten.
0: Ja, das ist fein. Dann kennt sich ja aus. Ich suche dir den Sonnenhof.
1: Ich zeig's Ihnen.
0: Danke.
1: Sind Sie Kommissarin?
0: Sehe ich so aus?
1: Ich möchte mal Zielfahnder werden.
0: Clara.
1: Justin.
0: Du musst aber noch an deiner Verfolgungstechnik arbeiten, Justin.
1: Aber du arbeitest für den Staatsanwalt?
0: Staatsanwältin in dem Fall. Das nennt sich Gerichtshilfe.
1: Okay, du hilfst dem Gericht.
0: Nee, ich helfe den Menschen vor Gericht.
1: Stehmann hat in eine Menge Leute reingerissen.
0: Bitte?
1: Der Stehmann hat in eine Menge Leute reingerissen.
0: Ah, ja.
1: Da hinten ist es.

0: Hallo? Ist da jemand?
1: Was?
2: Ich habe dir eine einfache Frage gestellt.
1: Ja, und die Antwort ist genauso einfach. Nein.
2: Aber findest du das fair?
1: Fair?
2: Nach allem, was ich für dich getan habe?
1: Ach, Henning, wenn ich gewusst hätte, woher das Geld kommt, dann hätte ich es nicht genommen.
2: Ach ja? Und wo wärst du dann mit deinem abgehalfterten Hof? Das wäre alles längst zwangsversteigert ohne mich. Ich habe dir die Kohle vorne und hinten reingestopft und du lässt mich einfach auf dem Trockenen sitzen.
0: Hi. Stich.
2: Hi.
0: Herr Stehmann.
3: Hi.
2: Frau Sonntag.
0: Sorry, wenn ich einfach so reinplatze, aber vorne war niemand.
2: Ja, so schnell habe ich gar nicht mit Ihnen gerechnet. Das ist Gloria von Beek, hier gehört der Hof. Frau Sonntag von der Gerichtshilfe.
0: Haben Sie einen Moment?
2: Wir siezen uns, das gefällt mir.
0: Lass es einfach.
2: Du gibst den Fall nicht ab?
0: Du fährst ja Mist aus.
2: Ich helfe ein bisschen aus, ja? Dafür lässt mich Gloria hier wohnen.
0: Und sonst?
2: Nichts sonst. Bist du eifersüchtig?
0: Henning, ich meine es ernst. Lass es einfach, ja? Sonst gebe ich den Fall meiner Chefin und die ist knallhart. Also was war das eben?
2: Ich bin pleite, Clara. Ich darf jetzt zwar umsonst wohnen, aber ich brauche auch Kohle. Etwas wenigstens.
0: Und die kriegst du, wenn du sie so angehst?
2: Nein, aber das ist schon hart. Ich habe wirklich alle unterstützt. Aber ich bekomme nichts zurück. Von niemandem.
0: Ich habe dein Haus gesehen.
2: Das sieht ein bisschen aus wie in alten Hausbesetzertagen. Ne?
0: Sie scheinen dich wirklich zu hassen.
2: Und vorher haben sie mich geliebt, ja. Das liegt oft nah beieinander.
0: Aber das wolltest du doch geliebt werden. Oder warum hast du sie mit deinen Anlagen gelockt? Reine Geldgier?
2: Kennst du das nicht? Das Gefühl, dass du nie dazugehörst? Dass du nicht auf der richtigen Schule warst, dass du nicht die richtigen Bücher gelesen hast, dass du immer ein Außenseiter bleibst.
0: Doch, aber ich fand's nicht so schlimm.
2: Schön für dich.
0: Und was ist mit deiner Frau? Haben sie dich rausgeschmissen?
2: Julia, sie hat immer zu mir gehalten. Auch gegen ihre Eltern. Aber als sich die Siedlung gegen mich gewandt hat, da wollte sie nichts mehr von mir wissen.
0: Wusste sie von deinen krummen Geschäften?
2: Nein. Und es waren keine krummen Geschäfte.
0: Ach ja? Frau Severin sagte, du würdest ihr noch 50.000 Euro schulden.
2: Das stimmt so nicht. Ich habe alles ausgeglichen.
0: Kannst du das beweisen?
2: Ja. Komm mit, ich zeig dir die Bilanzen. Ich krieg das hier noch gemütlicher.
4: Bisschen wie bei uns früher. Gefällt mir irgendwie besser als in der Siedlung.
2: Da ist alles drauf.
4: Mhm. Wieso wolltest du ausgerechnet da wohnen?
2: Du weißt ja, wo ich herkomme. Meine Eltern haben sich vor eine Wand gesetzt, als ich 5 war. Im Heim habe ich es nur ausgehalten, weil wir zusammengehalten haben. Und danach bin ich abgehauen und dann kamen die harten Sachen.
4: Von denen wir dich losbekommen haben.
2: Nee, das warst du. Nur du.
4: Danke.
2: Ich wollte ein geordnetes Leben führen. Es tut mir leid. Dass du wieder da bist. Das ist wie früher.
4: Früher ist jetzt vorbei. Henning, ich schaue mir das hier genau an. Und ich spreche auch mit den anderen. Aber ich warne dich. Wenn du mich verarschst, kriege ich das raus.

0: Herr Teltschik? Asane, ambulanter sozialer Dienst.
1: Asane? Ja. Ich warte hier schon auf Sie.
0: Ich stehe hier bei Ihnen vor der Tür, aber ich finde Ihren Namen nicht.
1: Ach, hey. Da haben ein paar Freunde aus dem Haus wahrscheinlich wieder mein Namensschild abgerissen. So sieht's hier aus. Gut, da stocke ich mal in die Tür auf.
0: Okay.

0: Warum haben Sie eben so erstaunt geschaut?
1: Hab ich das? Ich dachte, Sie waren erstaunt.
0: War doch wohl klar.
1: Wieso?
0: Kein Kommentar.
1: Was soll das heißen?
0: Sie kennen doch das Urteil. Die Richterin war da ganz deutlich. Noch eine weitere Bemerkung und ich lande im Gefängnis.
1: Was wollten Sie denn bemerken?
0: Da falle ich nicht drauf rein.
1: Ich habe mir das hier nicht ausgedacht. Es ist mein Job, mich um meine ProbandInnen zu kümmern. Egal, was Sie von mir halten oder ich von Ihnen.

0: Sie wurden zu 8 Monaten auf Bewährung wegen wiederholter Beleidigung und Volksverhetzung gegen Ihre Nachbarn verurteilt?
1: Bekannt.
0: Und zu einer Zahlung von 2000 Euro an den Willkommen e.V. Köln.
1: Was einfach meine Frechheit ist. Zumal ich das Geld gar nicht habe.
0: Sie können beim gleichen Träger auch Sozialstunden ableisten, aber Sie haben sich bis jetzt noch nicht mal gemeldet. Machen Sie das heute noch.
1: Ist das nicht herrlich?
0: Ja, an sich schon. Ein bisschen laut.
1: Ja, genau. Wissen Sie, warum die das tun? Weil die mich provozieren wollen. Die wollen, dass ich mürbe werde. Die wollen den letzten Deutschen hier aus dem Haus loswerden.
0: Ich glaube, hier wohnen recht viele Deutsche.
1: Ich bin gebürtig.
0: Also ich bin in Köln geboren und Sie?
1: Cottbus. Ich lebe seit 1986 hier.
0: Und sind Sie geflohen über die Mauer?
1: Der lange Weg über China.
0: Aber Sie wissen, wie das ist zu fliehen?
1: Ja. Und jetzt versuchen die, mich hier loszuwerden. Soll ich mal was sagen? Die werden das so lange machen, bis ich's wieder sage.
0: Was?
1: Das K-Wort.
0: K-Wort? Kanake. Kakerlake.
1: Das haben Sie gesagt.
0: Sie aber auch. Ihr dreckigen Kakerlaken, verpisst euch. Für Sie sind das vielleicht nur Worte, aber wenn man das von klein auf hört, dann macht es einen kaputt. Wissen Sie was? Wenn Sie Ärger mit Ihren Nachbarn haben, dann wenden Sie sich an die Hausverwaltung.

0: Sie haben alle dieselben Rechte, Sie wohnen im gleichen Haus.
1: Und nehmen Sie an den Sozialstunden teil.
2: Hallo? Was wollten Sie denn bei dem?
1: Ich weiß nicht, ob Sie das was angeht.
2: Sollten wir nicht zusammenhalten gegen so welche?
1: Was heißt denn wir? Ich wohne hier doch gar nicht.
2: Haben Sie eine Ahnung, was wir uns den ganzen Tag reinziehen müssen wegen dem?
1: Ja, und das tut mir auch leid. Aber er hat dafür eine Bewährungsstrafe bekommen. Das heißt, eine Chance, sich zu bewähren. Die muss man ihm auch geben. Falls es nochmal Ärger gibt, dann melden Sie sich ruhig, okay?

0: Wen? Die Chefin?
1: Was? Ja, nee, die auch. Zahlen!
0: Was machst denn du da? Die Steuern?
1: Nee, ist eine Betrugssache für die Gerichtshilfe.
0: Warum lässt das denn nicht die Staatsanwaltschaft machen oder ein Wirtschaftsprüfer?
1: Ich weiß, aber ich will das hier alles verstehen, Biggie. Ich werde aus diesem Fall nicht schlau.
0: Ist das der Beschuldigte? Jetzt verstehe ich auch, warum du dich so ins Zeug legst.
1: Biggie, kannst du das bitte einfach mal lassen, ja? Deine dauernden Anspielungen, die mit dermaßen auf die Printen. Sorry. Was ist denn mit deinem unmöglichen Fall?
0: Der Typ, der wegen rassistischer Beleidigung und Volksverhetzung verklagt wurde?
1: Was denn, das sollst du machen?
0: Ja.
1: Ja, sag mal, geht's noch? Du musst ja sagen, dass das jemand anders übernehmen soll.
0: Hab ich, und sie würde auch Rücksicht nehmen, wenn meine Gefühle verletzt werden.
1: Hm, okay.
0: Nee, ist überhaupt nicht okay. Ich hab's so satt. Egal, wie du es anstellst, du bist immer das Problem. Aber den Gefallen tue ich ihr nicht.
1: Was, schon bei ihm? So schlimm.
0: Der ist clever. Hat sich zurückgehalten. Aber ich kenne den.
1: Wie, du kennst den?
0: War mal mein Lehrer. Ein Jahr lang Latein und Geschichte.
1: Hat er dich erkannt?
0: Nee, aber ich habe den auch fast nicht erkannt. In seinem Unterricht waren Respekt und Anstand das Allerwichtigste. Wie kann jemand nur so werden? Soll ich dir helfen? Ich mag Zahlen.
1: Und Kekse.

0: Morgen. Guten Morgen.
1: Dann nicht.
2: Frau Sonntag?
0: Ja?
2: Gut, dass Sie da sind. Es wird ja Zeit, dass endlich jemand was unternimmt.
0: Was meinen Sie?
2: Ja, die Polizei hat der ja alles durchgehen lassen. Nur er hat von allem was gewusst. Von wegen.
0: Sie sprechen von Ihrer Nachbarin, von Frau Stehmann.
2: Wir verwenden nicht mehr Ihren Namen. Aber kommen Sie doch rein.
0: Danke.
2: Kaffee oder Tee?
0: Meinen Sie, Ihr Mann mag dazukommen?
2: Ich glaube nicht.
0: Wieso?
2: Ja, Patrick ist nicht mehr derselbe. Henning und er waren ja richtig gut befreundet. Das war ein Schock für ihn. Er ist jetzt erstmal krankgeschrieben.
0: Ich habe mir die Buchhaltung von Herrn Stehmann noch mal genauer vorgenommen. Und wenn ich das richtig verstanden habe, schuldet er Ihnen 8.000 Euro.
2: Das war die Rate für die Wärmepumpe und den Urlaub mussten wir auch absagen.
0: Und bei diesen garantierten 10% Rendite, die er Ihnen angeboten hat, sind Sie da nicht stutzig geworden?
2: Noch am Anfang schon, aber dann lief es bei ihm ja finanziell sehr gut. Der neue Wagen, Ihre Kleider und dann die vielen Spenden an den Reitverein.
0: Er hat dem Sonnenhof gespendet?
2: Ja, und wie? Und dann hat er Patrick mit eingebunden und dann hat er uns seine Anlagenstrategie erklärt.
0: Und die war?
2: Ja, irgendwas mit diesen ETF, NFT, Halbleiter und Fintech-Portfolios. Ach, keine Ahnung. Es hat aber gut geklappt.
0: Es hat geklappt?
2: Ja. Sie geben jemand 50.000 und nach einem halben Jahr gibt es nicht nur die versprochenen 5, sondern gleich 10%.

0: Sie haben also mehr investiert.
1: Das haben wir auch zurückbekommen. Die 8.000 sind die fehlende Rendite.
0: Das heißt, die haben gar nichts verloren, nur nichts gewonnen.
1: Hören Sie mal, wir haben eine Freundschaft verloren.

0: bist du jetzt vollkommen durchgeknallt, oder was?
1: Schatz, was ist denn los mit dir?
2: Schlampe!
0: Selber!
2: Abzocker!
3: So, jetzt reicht's aber. Egal, wie wütend Sie sind, es gibt ein Verfahren. Und das hier ist kein Rechtsmittel, sondern einfach nur bescheuert, unstrafbar. Frau Stehmann, ich habe versucht, Sie zu erreichen. Können Sie einen Augenblick, Frau Stehmann, Sie können Ihre Fragen auch schriftlich... Frau Stehmann, ganz kurz nur.
4: Ich muss in die Stadt.
3: Den Müll nehmen Sie mit? 2 Minuten. Danke. Sie ziehen aus?
4: Das Haus geht an die Bank. Und mich hält ja auch nichts mehr.
3: Wegen der Nachbarn.
4: Danke.
3: Wofür?
4: Dass Sie sich gerade für mich eingesetzt haben, das macht sonst niemand.
3: Aber Sie wohnen doch schon länger hier, oder?
4: Ich bin hier nie warm geworden.
3: Warum sind Sie überhaupt hier hingezogen?
4: Henning war die treibende Kraft. Er wollte sich hier was aufbauen.
3: Und Sie?
4: Ich habe meine Praxis in Kalk. Ich bin Kinderpsychologin. Ach. Da ziehe ich jetzt auch erstmal wieder hin.
3: Was hat Ihr Mann Ihnen denn über seine Kindheit erzählt?
4: Wieso ist er nicht mein Patient? Henning hat nie viel erzählt. Er meinte, er hätte eine langweilige Durchschnittskindheit gehabt. Vielleicht wollte er deshalb hierher.
3: Ihr Mann sagt, er habe niemanden hier in der Siedlung betrogen.
4: Finanziell nein.
3: Das heißt, Sie glauben ihm?
4: Er hat alles daran gesetzt, ein perfektes Leben aufzubauen. Warum sollte er das kaputt machen?
3: Warum haben Sie ihn dann rausgeworfen?
4: Hat er das behauptet?
3: Ja.
4: Er wollte weg.
3: Von Ihnen?
4: Zu ihr.
3: Zu Frau van Beek auf den Sonnenhof.
4: Wie gut kennen Sie meinen Mann?
3: Aber wir haben uns ein, zweimal unterhalten.
4: Ich bin seit 10 Jahren mit ihm verheiratet und ich habe keine Ahnung, was mit ihm los ist. Wenn Sie mit Ihrem Gutachten fertig sind, ich würde es wirklich gerne lesen, weil vielleicht verstehe ich ja dann, warum er mich hier in diese Siedlung geschleift hat, um mich von einem auf den anderen Tag sitzen zu lassen für diese fette Tussi.
3: Und Sie haben nie irgendwas gemerkt?
4: Sie meinen, weil ich Psychologin bin? Merken Sie immer, wenn man Sie bescheißt?
3: Nee, leider nicht.
4: Ich wollte ihm vertrauen.
5: Wo ist der Revenue? Das ist die zentrale Frage. Es gibt Startups wie Sand am Meer.
3: Herr Zander? Sie sind doch Herr Zander, oder?
5: Bleib mal dran. Ja?
3: Eine kurze Frage nur. Sie haben doch auch bei Henning Stehmann investiert.
5: Wo wollen Sie das wissen?
3: Naja, im Zuge meiner Ermittlungen hatte ich Einsicht in dessen Buchhaltung.
5: Stimmt. Aber ich war schlauer als die anderen.
3: Inwiefern?
5: Ich bin rechtzeitig ausgestiegen.
3: Wenn Sie so schlau sind, dann wissen Sie doch sicher auch, woher das Geld stammt, mit dem Stehmann Sie ausgezahlt hat.
5: Es ist mir ehrlich gesagt egal.
3: Sie kennen doch Frau Severin, das zweite Haus hinterm Weg.
5: Ja.
3: Die hat bei Stehmann investiert, kurz bevor Sie ausgezahlt wurden.
5: So what?
3: Na, vermutlich haben Sie Ihr Geld.
5: Ist das jetzt meine Schuld oder was?
3: Eine gute Nachbarschaft ist doch immer eine Bereicherung, oder?
5: Ich bin wieder da.
6: Gute Neuigkeiten. Es könnte sein, dass sich der Fall Telschik bald von selbst erledigt hat. Ich habe eine Beschwerde über ihn vorliegen. Der soll wieder nicht zu seinen Sozialstunden gekommen sein.
7: Und was soll daran gut sein?
6: Na, noch ein Verstoß und Sie können den Fall ans Gericht zurückgeben.
7: Ach so, einfach zurückgeben, was einem nicht gefällt. Wie ein paar Schuhe.
6: Frau Assan, so habe ich das natürlich nicht gemeint.
7: Tut mir leid, aber ich habe wirklich eine andere Vorstellung von unserem Job.

0: Hi, Justin. Was wird das denn, wenn's fertig ist?
1: Ein Rasenmäherroboter hat den Geist aufgegeben.
0: Warum machst du das?
1: Was?
0: Da, der ist dein Feind. Er nimmt dir den Job weg.
1: Stimmt, aber wenn er kaputt ist, habe ich wieder was zu tun.
0: Ja, das muss ich jetzt nicht verstehen.
1: Ich habe was für dich rausgefunden.
0: Habe ich dich beauftragt? Schieß los.
1: Was kriege ich dafür?
0: 2 Jahre wegen Amtsanmaßung. Du darfst gar nicht ermitteln. Quatsch, also was?
1: Spielsucht.
0: Hm, was?
1: Ich glaube, deswegen hat der Stehmann betrogen, weil er spielsüchtig ist.
0: Woher weißt du das?
1: Ich habe ihn ein paar Mal gesehen, wie er in ein Wettbüro gegangen ist, Sportwetten.
0: Und wo hier?
1: Drüben, bei mir, wo ich wohne.
0: Hast du auch gespielt?
1: Darf ich doch gar nicht, ich bin noch nicht 18. Okay, hin und wieder hat der Stehmann auch mal für mich gewettet.
0: Und lass mich raten, du hast dein Geld nie wieder gesehen.
1: Das hast du aber nicht von mir.

0: Wow. Das ist ja toll. Was für ein schönes Pferd.
1: Ja, leider nicht meins. Am Wochenende muss ich Sancho seinen Besitzer zurückbringen.
0: Ist der Stehmann da?
1: Der ist unterwegs.
0: Und wann kommt er zurück?
1: Er führt sein eigenes Leben.
0: Ah ja. Ist nicht viel los bei Ihnen?
1: Ich musste einige Pferde verkaufen.
0: Aber Sie haben doch massig Platz.
1: Das kostet. Mein Vater sagte immer, ich könne mit einem Reiterhof eine Million machen, indem ich mit 2 Millionen anfange.
0: Sie haben das hier von ihm geerbt?
1: Ja.
0: Und wie viel haben Sie jetzt noch? Na, jetzt, wo Herr Stehmann Sie nicht mehr unterstützt.
1: Soll ich ihn anrufen?
0: Nee, das ist nicht nötig. Ich hole nur eben mein Notizbuch. Das habe ich gestern bei ihm vergessen.

0: Hallo, Struppi, ich bin's. Hast du morgen schon was vor? Gut. Lust auf einen Kaffee?
1: Hannibal Anteportas.
2: Die Gefahr droht. Cicero, wo haben Sie das denn her?
1: Woher wohl?
2: Hab ich Sie unterrichtet?
1: Können Sie sich gar nicht mehr erinnern? Na gut, ich war früher auch ziemlich schüchtern. Herr Teltschik, wieso waren Sie nicht bei Ihren Sozialstunden?
2: Ach, da fehlt es jetzt an Vorstellungskraft. Der Rassist soll in der Flüchtlingshilfe arbeiten. Ja, vielleicht ist mir das unangenehm.
1: Ja, das ist wie, wenn ich zu Ihnen soll.
2: Warum erinnere ich mich jetzt nicht an Sie? Ich meine, in meinen Klassen hatte ich nicht so viele. Wie sagt man denn jetzt korrekt?
1: Afrodeutsche, BIPOC, POC.
2: Ja, dann Schwarze.
1: Für Verhunzung von Sprache kommen manche vor Gericht. Wieso wohnen Sie eigentlich in dieser Gegend?
2: Frührente mit Ende 50. Nach Abzug

0: In der Gruppe?
1: Sie sind ein Wham.
0: Wham, die Band kenne ich.
1: Ja, wer die kennt, der ist einer. Ein weißer, heterosexueller alter Mann, der nicht begreifen will, dass die Welt sich weiterdreht. So, hier ist der Verein. Den Rest müssen Sie jetzt alleine schaffen.
2: Hallo, herzlich willkommen. Ich möchte gerne etwas trinken.
3: Was?
4: Du kannst nicht still sitzen, oder? Du warst damals schon so ein Vulkan. Immer kurz vorm Ausbruch.
3: Hab mir deine Bilanzen nochmal angesehen. Wenn ich das richtig überblicke, sind keineswegs alle Beträge zurückgeflossen.
4: Ganz sicher. Aber das waren noch viele Bargeschäfte. Du kannst dir nicht vorstellen, was da los war. Die Leute sind so gierig, die haben mir mit Koffern die Bude eingerannt.
3: Du hast ihnen aber deutlich gesagt, dass du das nicht willst.
4: Ja, aber da sind sie erst recht gekommen.
3: Und du hast nichts abgezweigt, nein?
4: Nein.
3: Auch nicht die Spenden für den Sonnenhof an Frau van Beek.
4: Du hast mit Julia gesprochen. Aber du glaubst ja doch nicht. Kasis. Julia ist ein zutiefst verunsicherter Mensch. Die muss alles in Frage stellen. Gloria und ich, wir sind gute Freunde. Mehr nicht.
3: So wie wir, ja?
4: Gar, ich bin nicht so, wie du denkst. Das mit uns, das ist was ganz anderes. Dass du wieder da bist, das hat mich vollkommen umgehauen. Ich weiß. Das mit uns geht nicht. Aber wenn das Verfahren vorbei ist, dann können wir uns doch die Zeit nehmen und sehen, was passiert.
3: Es ist längst was passiert, Henning. Nur das ist gefühlte 100 Jahre her. Du warst und bleibst ein wichtiger Mensch in meinem Leben. Und deswegen möchte ich verdammt noch mal, dass du ehrlich zu mir bist.
4: Karl.
3: Ich zahle dann mal.
4: Ich würde hier gerne einladen, aber ich bin gerade etwas knapp.
3: Schon geht's.

0: Danke.
1: Gerne.
0: Ja, ich muss los. Ich muss noch was für den Hof erledigen.
1: Ah ja.
0: Tschüss.
1: Tschüss.

Asane? Was? Wer? Nee, tut mir leid, dafür bin ich nicht zuständig. Nein, nicht die Polizei. Okay, ich komme. Danke.

0: das leiser machen. Was soll denn das, Herr Pelschi?
1: Folge Ihrem Rat. Ich lebe meine Rechte als Minderheit.
0: Das war nicht mein Rat. Wollen Sie wirklich eine Anzeige riskieren?
1: Ich tue doch nichts anderes als meine lieben Nachbarn.
0: Ja, aber Sie sind auf Bewährung. Wenn Sie in Haft kommen, dann haben Sie ganz andere Nachbarn.
1: Jeder nach seiner Fasson.
0: Das ist doch Blödsinn. Das ist doch Auge um Auge, Zahn um Zahn.
1: Auch noch bibelfest. Sehr gut.
0: Lachen Sie das jetzt aus.
1: Was denn?
0: Lassen Sie das.
1: Im Locker. Das mögen wir nicht, hm? Wenn der strenge Lehrer mal ein bisschen auf sich rausgibt, ja? So ein bisschen locker wird, ha?
0: Sie sind nicht locker. Sie nerven.
1: Was?
0: Und Sie werfen mit menschenverachtenden Ausdrücken um sich. Dabei sind Sie...
1: Ja? Was? Was? Was?
0: Mieses kleines Arschloch.
1: Verlassen Sie meine Wohnung. Wie können Sie es wagen, mich derartig zu beleidigen?
2: Das wird Konsequenzen haben, ja?
1: Verlassen Sie meine Wohnung!

0: Danke. K. Was machst denn du hier?
1: Was könnte ich dich auch fragen?
2: Clara, bitte. Was hast du denn?
0: Ja, ich spiele. Ab und zu mache ich Sportwetten, was soll sein? Oder ist das jetzt auch strafbar? Okay, dann verklagt das halbe Land.
1: So, jetzt reicht's! Das ist nicht lustig. Dass ich in meinem Job belogen werde, das ist ganz normal. Dass ich beklaut werde, kommt auch ab und zu vor. Aber dass du mir nach unserer gemeinsamen Vorgeschichte so dreist ins Gesicht lügst, das ist einer zu viel.
0: Ja, ich wollte dich nicht belügen.
1: Wenn ich nicht genau wüsste, dass einem die Sucht das Gehirn vernebelt, würdest du dir jetzt eine einfangen.
0: Ich bin doch nicht süchtig.
1: Och, jetzt hör aber auf! Verdammt nochmal, du hast uns damals in der WG beklaut und belogen, um an deinen Stoff zu kommen. Jetzt machst du dasselbe mit deinen Nachbarn, mit deiner Freundin, deiner Frau und mir, um zu spielen. Henning, ich hab dich damals in deiner eigenen Scheiße liegen sehen. Du kannst allen was vormachen, mir nicht.
0: Das ging so vor 10 Jahren los. Ich kam aus dem Urlaub wieder. Da lag so ein Brief im Kasten. Ein Gutschein für ein Online-Casino. Aus Spaß habe ich gedacht, ich probier's mal.
1: Und wie lange war es Spaß?
0: Am Anfang lief es ziemlich gut. Klar, es gab auch immer Einbrüche, aber die konnte ich immer wieder ausgleichen.
1: Mhm.
0: Einmal habe ich sogar 40.000 gewonnen.
1: Oh.
0: 40.000, ich meine, das war ein richtiger Kick in meinem Leben, verstehst du?
1: Ja, ja, der berühmte Kick.
0: Ja, ein Kick, aber nicht wie bei Drogen. Nee, das war anders. Nicht so dreckig und vollkommen legal.
1: Ach so, na ja, dann.
0: Richtiger Nervenkitzel.
1: Was hast du mit dem Geld gemacht?
0: Natürlich weitergespielt.
1: Und?
0: Verloren. Und dann habe ich angefangen, das Haus zu beleihen, bin an meine Kunden ran. Ich habe alles verspielt.
1: Und warum sagst du mir das nicht? Und spielst mir stattdessen diese bescheuerte Unschuldsnummer vor?
0: Mein Gott, weil ich gedacht habe, ich krieg das hin, beim nächsten Mal klappt's und dann zahle ich alles zurück?
1: Henning, du bist abhängig.
0: Ach, Quatsch.
1: Und du weißt, dass das niemals klappen kann.
0: Was soll ich denn tun?
1: Schon mal was von den anonymen Spielern gehört.
0: Nee.
1: Dann mitkommen. Jetzt. Ich habe da schon mit einigen meiner Probanden gute Erfahrungen gemacht. Und du musst es selber wollen, sonst bringt's nichts.
0: Ich pack das nicht alleine. Kannst du nicht mitkommen?
1: Ich kann dich nicht mehr in die Hand nehmen wie früher. Das ist vorbei. Du musst den ersten Schritt tun.
0: Und was mit meinem Verfahren?
1: Freispruch kannst du vergessen.
0: Ich muss in den Knast?
1: Nimm dir einen Anwalt. Und ich habe eine Idee, wie du möglicherweise auf Bewährung draußen bleiben kannst. Aber dazu musst du da rein.
3: Ich weiß, wie das schmeckt.

0: Ich muss Sie beurlauben.
1: Ach ja?
0: Ich habe eine Beschwerde Ihres Probanden vorliegen. Sie sollen Herr Telschik beleidigt haben.
1: Verstehe. Das stimmt so aber nicht ganz.
0: Steht Aussage gegen Aussage.
1: Was heißt das jetzt?
0: Bis zur arbeitsrechtlichen Klärung kann ich Sie nicht weiterarbeiten lassen.
1: Was ist eigentlich los mit Ihnen?
0: Wie bitte?
1: Erst setzen Sie mir so einen Rassisten vor die Nase und jetzt glauben Sie dem auch noch mehr als mir und nehmen mir den Job weg?
0: Darum geht es doch gar nicht.
1: Warum denn dann?
0: Das ist ein heikler Vorgang und genau deswegen will ich, dass hier kein Fehler mehr passiert.
1: Wenn hier einer einen Fehler macht, dann Sie. Und zwar sowas von. Vertrauen am Arbeitsplatz.
0: Ja, genau.
2: So, bitte.
1: Hast du nicht was Härteres?
2: Es tut dir gut.
1: Okay, wow.
2: Warum bist du denn so sauer geworden?
1: Der hat mich provoziert. Ich weiß, total unprofessionell.
2: Das habe ich nicht gesagt. Hat er dich auch beleidigt?
1: Nee, natürlich nicht.
2: Dann würde er dich reinreiten.
1: Ja, genau. Und die Alte fällt da auch noch voll drauf rein. Wenn das vor Gericht kommt.
2: Birgit, das darfst du nicht zulassen. Wirklich nicht. Du musst mit ihm reden und dich entschuldigen.
1: Nee, das kann ich nicht.
2: Natürlich kannst du das. Glaubst du, ich lasse es zu, dass dieser Arsch dich reinreitet?
1: Ich kann ja nicht mal zu dem.
2: Dann komme ich mit, als Zeugin.
1: Das würdest du machen?
2: Ja, sicher. Hör mal. Scheiße. Henning, du kannst ja nicht auftauchen.
3: Karl, ich brauch dich.
2: Warst du nicht bei der Selbsthilfegruppe?
3: Die können mir nicht helfen. Die kapieren überhaupt nicht, was bei mir los ist. Das kannst nur du.
2: Ja, ich helfe dir ja auch. Aber dazu musst du wegbleiben von mir. Geh jetzt!
3: Mann, ich weiß nicht mehr, wo ich hin soll. Doria will mich rausschmeißen und die scheiß Siedlung kann ich ja nun auch nicht mehr.
2: Ja, zu mir auch nicht. Geh jetzt, hau ab!
3: Karl, bitte. Bitte. Nur für eine Nacht.
2: Nein, nein.
1: Ist hier alles okay?
2: Ja, ist alles in Ordnung. Gehen Sie bitte.

0: Sag mal, bist du bescheuert? Du schläfst mit einem Probanden?
1: Ist nicht irgendein Proband. Wir haben eine lange Geschichte.
0: Umso schlimmer. Ich mache mir die ganze Zeit den Kopf und denke, ich bin unprofessionell. Dafür kannst du deinen Job verlieren.
1: Es kommt nicht raus.
0: Schwachsinn, alles kommt raus.
1: Biggie, was soll ich machen? Ich kann nicht anders. Ich kenne ihn, seit er 18 ist. Ich habe ihn von der Straße geholt. Ich habe einen Entzug mit ihm gemacht. Und jetzt droht er wieder abzurutschen.
0: Deswegen musst du doch nicht gleich mit ihm in die Kiste springen.
1: Ja.
0: Wenn du ihm helfen willst, dann sprich mit der Chefin und gib den Fall ab.
1: Nein.
0: Clara!
1: Nein.
0: Du hast echt einen Ratter.
1: Biggie, mit mir hat er eine echte Chance auf Bewährung. Ich kenne seine Suchtgeschichte.
0: Weißt du, was mich wirklich nervt? Ich vertraue dir immer alles an. So wie heute. Und was kommt von dir?

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0: Ich hab doch gesagt, dass ich komme.
1: Aha.

0: Ja, vielen Dank nochmal, Herr Telschik, dass Sie diesem Treffen hier zugestimmt haben.
1: Ich weiß immer noch nicht, wozu das eigentlich gut sein soll.
2: Zum Beispiel, damit ich meine Arbeit wieder aufnehmen kann?
3: Was denn, Sie wollen das? Mit so schrecklichen Menschen?
4: Ich habe niemals behauptet, dass Sie ein Schreck...
0: Herr Telschik, schildern Sie uns doch mal aus Ihrer Sicht die Situation und wie es zu der Beleidigung gekommen ist.
3: Da gibt's nicht viel zu schildern. Wissen Sie, Ihre Kollegin ist ungefragt in meine Wohnung und hat sie, ich kann das so sagen, mal buchstäblich okkupiert.
2: Um zu verhindern, dass Sie eine weitere Straftat begehen. Das ist in der Bewährungshilfe durchaus üblich. Mhm.
3: Und deshalb begehen Sie selbst eine Straftat?
0: Ja, das wäre ja juristisch noch zu klären im Zweifel. So weit muss es aber nicht kommen, oder, Herr Telschik?
2: Ich bin gekommen, um Ihnen zu sagen, dass es mir leid tut.
1: Könnten Sie bitte etwas deutlicher sprechen, Frau Asane?
2: Es tut mir leid.
1: Was tut Ihnen leid?
2: Dass ich Sie beleidigt habe.
1: Ich bitte Sie, das kann jedem mal passieren, hm?
0: Nee, Herr Telschik, Sie wissen ganz genau, dass da ein himmelweiter Unterschied ist zwischen Ihren rassistischen Beleidigungen und dem, was meine Kollegin gesagt hat. Komm. Und jetzt halten Sie sich bitte an Ihren Teil der Abmachung und ziehen die Beschwerde zurück.
3: Ich stehe zu meinem Wort.
0: Ja. Hat's recht. Ein Arschloch.
5: Ja, danke. Und, kommst du weiter mit deinem Fall?
0: Biggie, ich kann nicht anders.
5: Ja, ich auch nicht. Dürfte ich noch mal okkupieren? Ich brauch die Flasche. Siebte Klasse, große Pause. Wir haben uns hinter den Hecken versteckt und spielen Pflicht oder Wahrheit. Klar, wir wollten klutschen. Und dann tauchen Sie auf und meinen Pflicht oder Wahrheit? Da gibt's auch gar keinen Unterschied. Es gibt nur die Pflicht zur Wahrheit.
1: Das hab ich gesagt?
5: Ja. Und ich hab da noch oft dran gedacht. Und jetzt sind Sie dran. Die Pflicht zur Wahrheit, Herr Telschik. Habe ich Sie wirklich beleidigt? Oder sind Sie selbst beleidigt, weil die Welt sich verändert? Weil Menschen wie ich und Ihre Nachbarn endlich den Mund aufmachen und gehört werden und sich für ihre Rechte einsetzen?
1: Es tut mir leid, wenn ich Sie...
5: Sie brauchen mir gar nichts zu erklären. Ja? Beantworten Sie sich das einfach selbst.
1: Frau Asane. Frau Asane. Was Sie jetzt denken. Das ist meine Bewährungshelferin.

Ja, es tut mir so leid. Ich wollte dich nicht in alles reinziehen. Aber jetzt ist es vorbei. Weißt du, damals Barbarossa-Platz, wenn du mich nicht gefunden hättest, dann wärst du es gewesen. Du hast mir eine Chance gegeben. Und ich habe sie vertan. Hm? Jetzt kann ich nicht mehr. Dieses Zimmer ist wirklich wie bei uns damals. Der Kreis schließt sich.

Schlag.

0: Kommen Sie doch rein.
1: Frau von Beek. Danke für die Nachricht. Ich habe mal ein paar Sachen eingepackt.
0: Warum wollen Sie nicht reinkommen?
1: Ich kann das nicht. Ich muss von ihm loskommen.
0: Wo waren Sie?
1: Ich musste Sancho wegbringen. Und Henning sollte auch gar nicht mehr auf dem Hof sein.
0: Sie hatten ihn rausgeschmissen.
1: Ja, ich weiß, es war ein Fehler, aber ich konnte einfach nicht mehr. Er hat mich nur noch belogen und beklaut.
0: Gloria, sie trifft keine Schuld. Henning ist süchtig.
1: Süchtig?
0: Er ist krank. Das Geld ist sein Stoff.
1: Sein Stoff.
0: Sie haben absolut richtig gehandelt, glauben Sie mir.
1: Und Sie glauben, er packt es?
0: Der Arzt meinte, die Dosis war knapp an der Grenze.
1: Okay.
0: Möchtest du was trinken?
2: Mit dir immer. Hat wohl nicht gereicht.
0: Hm? Wo machst du denn so einen Scheiß?
2: Du hattest recht. Ich werde die Sucht nicht los.
0: Natürlich wirst du sie los. Du hast schon mal einen Entzug geschafft.
2: Kommt immer wieder klar. Weißt du, was ich gestern gemacht habe? Als ich von ihr weg bin, habe ich die letzte Kohle vom Lawyer verspielt.
0: Und dann dachtest du, die Lösung ist, dass du dich einfach verpisst.
2: Was bist denn du so geladen?
0: Och Mann, hast du eine Idee, wie sich das anfühlt? Ich schick dich weg und dann habe ich deine Abschiedsrede auf Band.
2: Das hat auch nichts mit dir zu tun.
0: Das stimmt allerdings. Es hat nur was mit dir zu tun. Dass du Verantwortung übernimmst, geh in Therapie, bitte. Dann bekommst du auch wieder eine Chance. Hey. Struppi. Hm?
2: Kommt das in einen Bericht? Schreib darüber. Das Gericht soll das erfahren. Keine Geheimnisse mehr.

0: Frau Dr. Witschereck? Hallo, Clara Sonntag, Gerichtshilfe.
1: Morgen.
2: Das ist die Akte zum Fall Hemmingstäme.
1: Vielen Dank, ich habe wenig Zeit, ich muss in die Verhandlung. Irgendetwas Ungewöhnliches?
2: Ich weiß nicht, was Sie mit ungewöhnlich meinen, aber ich denke, es gibt eine neue Erkenntnis zum Motiv. Gravierende Spielsucht.
1: Ein umfassender Bericht, gerade was den Beschuldigten angeht. Und Sie glauben, dass durch die Sucht eine verminderte Schuldfähigkeit vorliegt?
2: Das habe ich nicht zu beurteilen. Das liegt beim Gericht.
1: In der Rechtsprechung ist die Indikation Spielsucht eher neu. Aber in diesem Fall könnte das Gericht tatsächlich so entscheiden.
2: Danke.
1: Komisch.
2: Komisch was?
1: Es liest sich wie im Lehrbuch.
2: Was meinen Sie?
1: Es gibt einen viel zitierten Präzedenzfall. Der liest sich ganz genauso. Inklusive Suizidversuch.
2: Ja, mag ja sein, aber das hat sich genauso ereignet.
1: Okay, wenn ich noch Fragen habe, melde ich mich.
2: Danke.

0: Hey.
1: Du warst doch nicht im Büro. Bist du noch beurlaubt?
0: Ich mache heute noch frei.
1: Darf ich reinkommen?
0: Ist da drin, was ich denke?
1: Hm.
0: Zeit für den Herzdoktor.
2: Gut.
1: So einen Scheiß guckst du?
0: QI, Alterum, Inkusat und so weiter. Du weißt schon.
1: Nee, weiß ich nicht. Was heißt das?
0: Wer andere einer schlechten Tat beschuldigt, sollte sich selbst betrachten.
1: Biggie, ja. Es tut mir wirklich leid, ich hätte dir früher von meinem Fall erzählen sollen, aber so bin ich nun mal nicht. Ich mache alles mit mir selber aus. Habe mich von klein an allein
0: durchgesetzt. Ist ja gut.
3: Wo waren Sie denn?
1: Aber das ändert nichts an unserer Freundschaft. Du bist für mich wirklich... Scheiße.
4: Vitalwerte im Risikobereich. Verdacht auf akute Ösophagus-Varizin-Blutung.
0: Ich bin für dich wirklich?
1: Mach mal Stopp. Du bist Hennings Anwalt.
0: Nee, das ist der Rettungsarzt.
1: Moment, Moment. Das ist doch eine Serie, oder?
0: Ja.
1: Und der Typ spielt da mit?
0: Der ist so eine Nebenrolle.
4: Sie haben Ihre Kunden um über 300.000 Euro erleichtert.
5: Der Mann soll mich verteidigen.
6: Es gibt einen viel zitierten Präzedenzfall.
5: Niemand kennt mich so wie du. Du weißt, wo ich herkomme. Bin doch nicht süchtig.
6: Sie glauben, er packt es?
1: Hallo?
6: Was?
5: Nee, lauter, lauter.
6: Was?
5: Ich hab dir eine einfache Frage gestellt. Lass mich nicht normal im Stich.
1: Er hat das geplant. Er hat mich von Anfang an verarscht. Biggie, entschuldige bitte, sorry. Nicht böse sein, ja? Ich melde mich wieder.

0: Hi.
1: Guten Morgen.
0: Mein Sohn muss für seine Diplomarbeit noch ein paar Quellenangaben nachliefern.
1: Die hatte er vergessen.
0: Dazu bräuchte er aber die Bücher, die er im letzten Monat ausgeliehen hat. Und stellen Sie sich vor, der Dussel verliert da seinen Bibliotheksausweis. Ich weiß, er sollte langsam auf eigenen Füßen stehen, aber was will man machen? Kinder eben, nicht? Würden Sie vielleicht freundlicherweise mal nachsehen, bitte?
2: Der Name?
0: Stehmann, Henning Stehmann.

0: verdammte Scheiße. So, jetzt reden wir beide mal Tachlis.
1: Was meinst du?
0: Die Angaben bei mir sind zwar freiwillig, aber mit gezielten Falschaussagen kann man sich strafbar machen. Ja, nee, das ist kein Witz. Und mit einem Eintrag in Führungszeugnis kannst du das mit dem Zielfahnder vergessen. Oder war das auch gelogen?
1: Nein.
0: Also, hast du Henning Stehmann spielen sehen?
1: Das war nicht meine Idee.
0: Sondern seine. Und warum machst du mit bei so einem Scheiß? Er hat dich bezahlt. Er wollte dich bezahlen. Ach, Justin. Ganz schön naiv, oder?
1: Von dir aber auch.
0: Stimmt.

0: K. Danke, dass du gekommen bist. Wenigstens ein Mensch, der an mich glaubt.
1: Ich glaub dir nicht nur, dass du spielst, Henning. Ich weiß es sogar. Aber nicht mit Sportwetten, sondern mit mir. Von Anfang an.
0: Was meinst du damit?
1: Ein Anwalt, der seine Mandanten nicht glaubt. Du wusstest genau, dass ich darauf anspringen würde. Der falsche Hinweis von Justin, die platzierten Wettzettel, deine Inszenierung im Wettbüro, verminderte Schuldfähigkeit wegen Spielsucht. Genau darauf wolltest du hinaus. Hast dich auch mächtig schlau gemacht zu dem Thema. Dann der absolute Gipfel. Dein Selbstmordversuch.
2: Ich hatte so eine Scheißangst, dich zu verlieren. Blödes Arschloch. War leicht, mich zu verarschen, hm?
0: Ausgezeichnet. Du hattest recht, K. Es gibt keinen Zufall.
3: Herr Stehmann, es geht los. Kommen Sie.
0: Ja.
1: Ist das der neue Anwalt?
3: Grüße Sie.
1: Und in welcher Serie spielen Sie mit?
3: Bitte?
0: Das war's. Ja, du hast völlig recht. Ich fand sie noch nicht so gut. Ich fürchte, wir müssen das Gutachten der Staatsanwaltschaft ablehnen.
3: Wieso?
0: Die Kollegin von der Gerichtshilfe und mich verbindet eine sehr intime Beziehung.
3: Ach ja?
1: Wow. Hast dich ja großartig abgesichert. Die Staatsanwältin weiß Bescheid. Mein Gutachten wurde zurückgezogen. Aber meine Kollegin Frau Asana hat ein neues erstellt. Sie hat nochmal mit allen Geschädigten gesprochen und meine Aussage aufgenommen.
3: Moment.
1: Wenn du das Geld nicht verspielt hast, wer hat es denn dann für dich aufbewahrt? Gloria?
0: Wenn du glaubst, du kannst dich mit mir anlegen. Ich mach dich sowas von fertig.

0: Er kommt jetzt ins Gefängnis?
1: Ja.
0: Ja, und was ist jetzt mit unserem Geld?
1: Das sollten Sie unbedingt einklagen. Am besten, Sie tun sich alle zusammen. Nee, es gibt wirklich eine Möglichkeit, dass Sie damit Erfolg haben.
0: Wäre schön. Ich musste schon das Geld für den Bus zusammenkratzen.
1: Herr Zander, ein Sekündchen. Sie sind doch sicher mit dem Wagen da, ja?
2: Ja, und?
1: Dann können Sie Frau Severin doch mitnehmen. Sie wohnen ja praktisch zusammen.
2: Meinetwegen.
0: Dankeschön.
3: So, wollen wir?
1: Sekunde.
4: Sie kennen ihn also schon länger?
1: Bin trotzdem auf ihn reingefallen.
4: Wieso macht er das?
1: Das kann ich hier nicht beantworten. Ich glaube, Henning ist sein Leben lang vor sich selbst weggelaufen. Jetzt hat er ja mal Zeit, darüber nachzudenken, wer er ist. Tschüss. Danke nochmal.
5: Kein Themchen. Und?
1: Ja, und was?
5: Wolltest du mir nicht neulich was zu unserer Freundschaft sagen? Stehen geblieben sind wir bei Biggie. Du bist für mich wirklich scheiße.
1: Willst du es wirklich wissen?
5: Ja.
1: Biggie, du bist für mich wirklich...
6: Hauersahne, einsteigen.
5: Entschuldigung, wir haben jetzt Feierabend.
6: Nee, gibt heute keinen Feierabend. Feiernacht. Ja, jetzt gucken Sie nicht so. Ich versuche hier gerade was wieder gut zu machen.
5: Okay. Was machen wir mit der?
6: Sie hat sich ja auch nicht gerade professionell verhalten.
1: Ist ja gut. Die erste Runde geht auf mich.
6: Ja, die erste.

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0: heißt denn sowas hier in der ARD? Danke fürs Einschalten. Sie wissen, immer wenn diese Musik erklingt, egal ob Sie gerade in dem Raum sind, wo der Fernseher steht oder nicht, dann geht's los hier bei uns. Und wir freuen uns auf unsere heutigen Gäste. Nora Waldstätten ist bei uns. Herzlich willkommen, Nora. Du bist gebürtige Österreicherin, lebst aber mittlerweile in Berlin.
1: Genau.
0: Was uns natürlich
1: gefühlt eine halbe Ewigkeit, ja.
0: Ja. Was war die Entscheidung, irgendwann nach Deutschland zu gehen, hier den Lebensmittelpunkt hinzuverlegen?
1: Zum einen fand ich Berlin einfach eine wahnsinnig spannende Stadt. Mhm. Und dann war es so, dass mich netterweise auch just die Schauspielschule in Berlin aufgenommen hat, an die ich auch wollte. Mhm. Und somit ist dann eigentlich die Entscheidung schon längst gefallen gewesen. Und dann war ich mit der Stadt so verwoben, dass ich mir auch gar nicht mehr anders vorstellen konnte.
0: Viele Produktionen natürlich auch fürs deutsche Fernsehen.
1: Ja.
0: Und Berlin ist ja für viele Schauspielerinnen und Schauspieler eine gute Heimat. Da passiert viel.
1: Absolut.
0: Im Geschäft. Gibt es große Projekte?
1: Gibt es, aber ich darf leider noch nicht darüber sprechen. Also vielleicht hoffentlich dann das nächste Mal.
2: Ja. Wir drücken die Daumen. Aber wir dürfen nicht drüber sprechen, welche.
0: Ja. So ist aber es. Wir drücken euch auf jeden Fall Daumen. Ne? Nora und Bernhard, viel Spaß euch beiden. Hm? Und liebe Christine yes. Urspruch.
3: Ach, schön. Danke.
0: Ich weiß, du kommst immer besonders gerne zu uns, weil du gerne quizst und weil du gerne spielst.
3: Genau.
0: Immer einen großen Spaß. Was spielt ihr so zu Hause? Wird da auch mal was gespielt?
3: Wer weiß denn sowas?
0: Ah, wirklich, ja?
3: Ich gucke das tatsächlich sehr, sehr gerne immer mit meiner Tochter und wir raten immer mit. Aber sonst so Trivial Pursuit und solches wissen Sie.
0: So was ähnliches gibt es ja von uns aus. Es gibt ja ein Brettspiel von wer weiß denn sowas. Ja, man kann natürlich eine ARD-Quiz-App mitspielen, aber es gibt auch für Spiele, Konsolen. Also wir sind ja überall vertreten.
3: Yeah. Ja.
0: Okay. Und kannst du auch ganz ordentlich passabel verlieren oder bist du dann wirklich ehrlich sauer, wenn es mal nicht so gut läuft?
3: Nee, das geht. Ich kann ganz gut verlieren. Ist nur ein Spiel.
0: Okay, aber du gewinnst schon lieber. Das möchten das die Menschen schon. Hinter euch jetzt hören.
3: Und ganz viel. Ja. Und gerne.
0: Ja. Natürlich. Also auch euch viel Spaß heute Abend, Christine und Elton. Und ich hab was Interessantes für Sie, meine Damen und Herren. Wussten Sie eigentlich, dass Papst Franziskus in seiner Jugend in Buenos Aires, der ist ja aus Argentinien, ne, dass der damals als Türsteher bei einer Bar gejobbt hat? Oh. Ja. Du kommst hier nicht rein mit den Schuhen. Ne? Zieh dir einen ordentlichen Mantel an.
4: Ich hab dreimal zu mir gesagt, ich hab den nicht.
0: Ja. Krass, ne? So, jetzt gucken wir mal auf die Publikumsverteilung. Hinter Nora und Bernhard sitzen 55 Zuschauerinnen und Zuschauer. Hinter Christine und Elton 65. Die Elton wird also beginnen. Hier sind die heutigen 12 Kategorien. Hier ist die Wand. 12 Kategorien heute sind clever, Farben, das Fragezeichen, Zahlen bitte, Sonne, Mond und Sterne, im Grünen, gute Nacht, tierisch, Sport, Schlagzeilen, Sydney und Hollywood. Jede richtige Antwort, 500 Euro. Beide Teams haben einen Publikumsjoker. Ihr dürft beginnen, habt mehr Zuschauerinnen und Zuschauer hinter euch. Du sollst entscheiden, Christine.
3: Was? Also ich würde gerne Sonne, Mond und Sterne nehmen.
0: Das ist eine tolle erste Kategorie. Und da gibt es auch diese tolle Frage zu. Nachdem die Studentin Jocelyn Bell Burnell 1967 den ersten rotierenden Neutronenstern entdeckt hatte, wurde der Missionsplan von Apollo 11 grundlegend geändert, B. erhielt ihr Doktorvater für ihre Leistung den Nobelpreis, oder C. gelang es ihr erstmals einen Laserstrahl zu erzeugen? Jocelyn

0: Bell Burner.
1: Also das so mit so einem Doktorvater, dem Nobelpreis, kann ich mir natürlich vorstellen, 1967. Aber es gab schon immer sehr früh Frauen, die auch den Nobelpreis bekommen haben. Also sie wurden schon auch immer berücksichtigt. Aber irgendwie würde das...
2: Mich lacht auch, ja, genau wegen der Geschichte, dass man sagt, die hat es zwar entdeckt, aber der...
1: Genau, der sahnt das ab.
2: Der sahnt denn das
1: der
2: ab.
1: Sahnt das
2: da war aber, glaube ich, schon mal so eine ähnliche Geschichte.
3: Das aber stimmt. Gut, gelang es ihr erst mal, einen Laserstrahl zu erzeugen?
1: Ja, das ist lustig.
3: Aber
1: Stern.
3: Okay, rotierende, aber Laserstrahl ist doch gebündeltes Licht. Genau. Was hat das jetzt mit rotierendem Neutronensystem zu tun?
1: Nicht wirklich was, würde ich sagen. Würde ich nicht sagen.
3: Gut, also C schießen wir erstmal aus.
1: Das schießen wir aus, gut. Genau.
3: Kann es sein, A, wurde der Missionsplan von Apollo 11 grundlegend geändert? Warum? Was soll da...
1: Der Missionsplan.
3: Ich hatte auch sofort B angedrückt. Ich habe das auch Bauchgefühl B.
1: Ja, B, wir nehmen.
3: Wollen wir es B, wollen wir es probieren? B.
1: Ich würde sagen, ja.
3: Wir probieren B, weil das so klassisch, leider so klassisch war.
0: Ja, das waren ja noch andere Zeiten, 1967.
4: Die Britin Jocelyn Bell Burnell zog 1965 nach Cambridge, um dort am Institut für Radioastronomie zu promovieren. 1967 begann sie, Daten aus dem All mit einem von ihr aufgebauten Radioteleskop zu sammeln. Dabei registrierte sie ein Objekt, das alle 1,3 Sekunden einen Impuls abgab und sich später als der erste entdeckte rotierende Neutronenstern, auch Pulsar genannt, entpuppte. Die Entdeckung führte 1974 zur Verleihung des Nobelpreises für Physik, den allerdings ihr Doktorvater Anthony Hirsch für seine entscheidende Rolle bei der Entdeckung der Pulsare erhielt und die später sehr erfolgreiche Bell Burnell in keiner Form würdigte.
3: Ja, ärgerlich.
0: Erst um 500 Euro, sie wurde trotzdem eine anerkannte Astrophysikerin.
1: Ja, Gott sei Dank.
0: Wurde von Queen Elizabeth 40 Jahre später noch in den Adelsstand erhoben.
1: Oh,
0: ja, guck mal.
1: Dame Joyce.
0: Erste Frage für euch, erste Kategorie.
5: Was lacht dich an? Außer der Elton natürlich, der mit seinem Lächeln wie immer diese Wand verschönert.
6: Wie wäre es mit Hollywood?
0: Hollywood.
6: Ah ja, Begeisterung.
5: Da hat sich mein Gehirn geweigert, das zu lesen. Okay, natürlich, gerne, ich mag Hollywood.
0: Nach der sogenannten Eastwood-Regel, auf die sich Filmschaffende in den USA geeinigt haben, darf während einer Produktion kein A. Dreh einer Szene mehr als 7-mal wiederholt werden, B. Crewmitglied den Regisseur feuern und dessen Platz einnehmen, oder C. Schauspieler lange Dialoge eigenständig kürzen.
5: Das ist cool. Kann es sein, dass man sagt, du hast genau 7 Versuche und danach, ganz ehrlich, nehmen wir das Beste?
6: Das glaube ich nicht. Ich habe das Gefühl, dass es C ist. Dass sie nicht eigenständig Texte in der Form verändern. Also vor allem, wenn es lange Dialoge sind.
5: Die Frage ist, wer sind diese Filmschaffenden, die sich geeinigt haben? Das könnten in dem Fall die Schauspielergewerkschaft und die Autorengewerkschaft sein.
6: Ja.
5: Das ist ja nur beide sehr starke
6: Vertretungen.
5: Bei B würde ich ja sagen, es darf kein Crewmitglied den Regisseur feuern. Das ginge eh nur dann, wenn das Crewmitglied den Regisseur auch angestellt hat.
6: Eben.
5: Das ist ja ein Jobverhältnis.
6: Ich würde sagen C.
5: C. Okay, dann nehmen wir C.
0: Ja, andere Länder, andere Sitten.
4: 1976 war Oscar-Preisträger Clint Eastwood als Produzent und Schauspieler bei den Dreharbeiten für den Film The Outlaw Josie Wales tätig. Während der laufenden Produktion feuerte er als Produzent Regisseur Philip Kaufman und übernahm selbst das Ruder, womit er die US-amerikanische Vereinigung der Regisseure, die Directors Guild of America, verärgerte. Daraufhin wurde in deren Handbuch für Kreativrechte eine Regel eingeführt, die sämtlichen Crewmitgliedern unter der Flagge der Gewerkschaft das Feuern von Regisseuren und eine Übernahme ihrer Aufgaben während einer laufenden Produktion untersagt. Schnell wurde die Regel inoffiziell als sogenannte Eastwood Rule bekannt, die weitgehend stillschweigend respektiert wird.
0: Er gilt als Produzent, auch als Crewmitglied, weil er der Gewerkschaft unterstellt ist.
5: Ja, okay, das war...
0: Ja, andere Länder, andere Sitten.
5: War natürlich eine schwere Frage, muss
0: man sagen. Es war schwer. Es bleibt erstmal bei 0 Euro nach der ersten Frage. Nächste Kategorie.

0: Sollen wir nach Sonne, Mond und Sterne gute Nacht sagen?
1: Ja, das passt zumindest.
0: Gute Nacht. Mhm.
1: Das ist gut.
2: Wer seine Gedächtnis- und Konzentrationsleistung für den nächsten Tag steigern möchte, sollte beim nächtlichen Schlaf A. auf der rechten Seite liegen, B. eine Schlafmaske benutzen oder C. für eine hohe Luftfeuchtigkeit im Raum sorgen.
0: Schlafmaske? Nein, das glaube ich nicht.
1: Es ist das doch Einzige ist halt, du bist halt von reizend noch. Also wenn du eine Schlafmaske auf hast, hast du noch weniger Reize. Das heißt, wenn du Augen zu machst und es kommt einer theoretisch rein, macht das Licht an, das siehst du ja sofort.
0: Ja,
2: aber Schlafmaske, hast du die Augen zu.
1: Ja, aber ja.
2: Das da Licht geht
1: ja durch das... Ja, vergiss es. Ich rede mit meiner
0: Also Kollegin. Ich glaube auf jeden Fall, also okay, kann ich mir vorstellen, finde ich aber jetzt nicht so, dass es bei allen wirklich etwas bringt, bei allen Menschen. Ich glaube, dass das eher die hohe Luftfeuchtigkeit im Raum ist.
1: A würde ich auch erstmal dann ausschließen, weil du kannst ja im Schlaf gar nicht kontrollieren. Das heißt, du müsstest ja sonst was bauen, dass du nur rechts liegst.
0: Stimmt.
1: Das wälzt dich ja hin und her, mal schläfst du so. Was,
0: also ich bin eine wahre Windmühle im Bett.
1: Ah, okay. Also A würde ich dann erstmal ausschließen.
0: Ich glaube auch.
1: Okay, B, meinst du, das ist nicht so relevant? Und für eine hohe, weil man dann besser atmet, weil alles...
0: Ja.
1: Ja?
0: Ja, die Zirkulation besser stimmt im Raum.
1: Weil bei B nur Schlaf macht, dann solltest du vielleicht auch Ohrstöpsel nehmen, weil du hörst dann ja auch und alles.
0: Das stimmt.
1: Ja, dann gehe ich mit dir. Ich bin noch ein bisschen bei B, aber ich kann's. Ich habe keine besseren Argumente als du. Du hattest die besseren Argumente für C, deswegen nehmen wir mal C.
2: Ohrstöpsel sind super.
1: Ja. Ich weiß, du schläfst dann neben mir, du brauchst die.
3: Störende Lichteinflüsse wie zum Beispiel vorbeifahrende Autos oder Mondlicht beeinflussen die Schlafqualität auch auf der Gedächtnisebene. Das konnten Forschende aus Cardiff Anfang 2023 anhand der signifikanten Auswirkungen durch das Benutzen von Schlafmasken nachweisen. Indem störendes Licht dauerhaft ausgeblendet wurde, verbesserte sich der Rhythmus und die Schlafstruktur der Probanden bereits nach einer Woche. Da sie mehr Zeit im Tiefschlaf verbrachten, fühlten sie sich tagsüber wacher, reagierten schneller und konnten eine bessere Gedächtnis- und Konzentrationsleistung abrufen.
2: Das probieren wir mal jetzt.
1: Ja.
2: Es bleibt bei 500 Euro. Sollen wir ja aussuchen? Und jetzt.
0: Ja.
4: So.
0: Möchtest du aussuchen?
4: Ich möchte nicht. Ich würde dir das gerne überlassen, aber ich bin total neugierig auf Farben.
0: Ja, weil
4: wir das noch nie hatten. Mhm. Also, wir hatten schon mal Farben, aber das als Kategorie noch nicht.
2: Der Name der Modefarbe Taupe wurde von Gianni Versace als Alias für Grau eingeführt. B leitet sich von der Fellfarbe französischer Maulwürfe ab. Oder C bedeutete zu Luthers Zeiten Taube oder und Toupet.
4: Du kennst?
0: Taupe? Ja.
2: Du nicht, Bernhard?
4: Nein. Ist das Taupe sowas? Ist das Taupe oder ist das Helltaupe?
0: Der Anzug?
2: Nee.
0: Das ist grau.
4: Das ist grau. Also das ist nicht einfach nur eine Austauschfarbe, sondern es ist ein bestimmtes Grau.
0: Ja, es ist noch nicht einmal grau.
4: Ah.
0: Ich würde sagen, grau mit ein bisschen rosa drinnen.
4: Okay, das heißt aber, Gianni Versace hat das Wort grau benutzt und nicht nur ein anderes Wort dafür. A schließen wir also aus.
0: Genau.
4: Sehr gut. Ich fasse einfach nur zusammen und tue dann so, als hätte ich es verstanden. Ja. B?
0: Da ich finde, dass die Farbe dem Maulwurf, also der Fellfarbe des Maulwurfs, finde ich sehr nahe kommt, würde ich jetzt mal sehr auf B schätzen. Und da wir jetzt aber auch leider was. Taube und Toupet.
4: Taupe. Also, das ist eine Lautverschiebung von B zu P, das kann es ja geben.
0: Ich tendiere zu B.
4: Was, sollen wir das nicht einfach machen? Wenn du dahin
0: lass es uns
4: und ein gutes
0: probieren.
4: Gefühl hast. Wenn es falsch ist, habe ich mich dafür entschieden. Und wenn es richtig ist, bist du die Heldin.
0: Dann haben wir das entschieden.
4: Ich nehme B.
2: Mhm. Dann hoffen wir mal, dass es stimmt.
3: Die Farbe Taupe ist ein dunkles Grau mit einem Stich ins Braune. Die Bezeichnung leitet sich vom französischen Wort taupe ab, das wiederum von dem lateinischen talpa abstammt. Beide Wörter bezeichnen den Maulwurf, da der Farbton ursprünglich der durchschnittlichen Farbe von französischen Maulwürfen entsprach. Im Laufe der Zeit wurde er um zusätzliche Schattierungen erweitert.
2: Sehr gut. Also leicht ins Bräunliche geht's. Taub, grau mit bräunlichen Farben. Die ersten 500 Euro für euch.
1: Ich persönlich bin das so clever, so Haushaltstipps oder so.
0: Clever, finde ich super, Haushaltstipps.
4: Also nimmst du nicht Sydney die ganze Zeit.
2: Wer beim Schnellladen von Lithium-Ionen-Batterien eine Ladepause von wenigen Minuten einlegt, A, kann damit die Lebensdauer der Batterie auf bis zu 40 Jahre steigern, B, sollte das Gerät kurz aus- und wieder einschalten, oder C, kann die Ladekapazität beeinträchtigende Ablagerungen reduzieren.
1: Aha.
0: Ah ja.
1: Okay.
0: Okay.
1: So, eine Ladepause. Also ich ziehe dann das Kabel raus und dann wieder rein. Kann die Lebensdauer der Batterie auf bis zu 40 Jahre steigern? Das glaube ich
0: nicht.
1: Nicht.
0: Ich glaube das auch nicht.
1: Also ich muss mal mit B. Also
0: geh mal in dich, Elton.
1: Ich stecke das rein irgendwie, dann lädt das auf. Dann nehme ich es kurz raus.
4: Ja. Weiter, weiter, weiter.
1: Du steckst dann wieder rein.
4: Ja.
1: Also ich glaube, ich
2: kann mir... Du musst es nur wollen.
1: Ich glaube, ich kann mir nur vorstellen, dass es C ist. Dadurch, dass du es reinsteckst, da kommt ein Stromimpuls kurz rein und dass dadurch irgendwelche Ablagerungen mehr oder weniger zerstört werden. Bei B habe ich wirklich noch nie gehört und wenn, ist es ein sehr guter Tipp. Und A kann ich mir aufgrund der ganzen Industrie nicht vorstellen.
0: Ich auch nicht, na je.
1: Dann bleibt eigentlich nur C übrig.
0: Ich gehe mit dir.
1: Ja?
2: Zweifel nicht an dir, triff Entscheidung.
1: Habe ich irgendwas verpasst oder hier? Wir versuchen es mal mit C. Ja.
2: Wenn man Entscheidungen trifft, muss man auch zu ihnen stehen.
1: Oh Gott.
3: Bei der Verwendung von Lithium-Ionen-Batterien, die zum Beispiel als Akkus in Smartphones oder E-Autos verbaut sind, ist es laut aktuellem Forschungsstand hilfreich, mitten im Schnellladevorgang eine Ladepause von 3 bis 4 Minuten einzulegen. Beim Laden kann es zu metallischen Lithium-Ablagerungen an der negativen Elektrode kommen, und zwar umso häufiger, je schneller die Batterie geladen wird. Dadurch stehen weniger Lithium-Ionen als Ladungsträger zur Verfügung, was die Ladekapazität beeinträchtigt. Die Ablagerungen lösen sich jedoch zum Großteil wieder auf, wenn das Schnellladen für ein paar Minuten unterbrochen wird.
2: Aber auch nur durch die Kategorie einfach. Aber du bist eben ein Macher, Elton. 1000 Euro.
0: He's my man.
1: Ich hab irgendwas verpasst.
4: Du bist wieder dran.
5: Wie wär's mit im Grünen?
4: Ja, sehr gut.
2: Je höher Kaffeepflanzen über dem Meeresspiegel wachsen, desto A, weniger Koffein enthalten die Bohnen, B, ertragreicher ist die Pflanze oder C, kleiner werden die Bohnen.
4: So.
2: Man hört ja hier und da vom Hochlandkaffee.
5: Stimmt.
4: Also, was passiert mit Pflanzen, wenn sie weiter oben wachsen? Mhm. Sie werden schmächtiger. Aufgrund zunehmender Kälte, Luftdruck, Temperatur, was auch immer. Wobei Kälte und Temperatur in dem Fall dasselbe Problem sind. Deshalb würde ich nur B ausschließen irgendwie.
5: Mhm. Das heißt, du schwankst jetzt zwischen A und C?
4: Ich schwanke zwischen A und C.
5: Sollen wir das Publikum fragen?
4: Also es ist auf jeden Fall, wo man, es kann sein, dass einer sagt, ganz ehrlich, ich nehme immer Hochlandkaffee, weil da ist weniger Koffein drin. Oder die sagen, nee, ich nehme Hochlandkaffee, weil das knallt einen so weg. Das ist, also kann, deshalb finde ich das eine gute Sache, nur wenn sich keiner meldet. Ich wäre, also, hast du noch eine Idee? Weil sonst hau ich jetzt einfach mal eine Idee raus.
5: Bitte tu das.
4: Ich bin für C, kleinere Bohnen, schwieriger, teurer, ist was Besonderes und Hochlandkaffee wird extra beworben. Ich habe noch nie von einem Tieflandkaffee gehört. Aber man sagt, es ist ein besonderer Bohnen, das ist Hochlandkaffee. Also denkt man,

0: Mal weiter. Hallo.
1: Hallo. Ja? Bernhard.
0: Hallo Bernhard.
1: Ich komme aus Wallenhorst in der Nähe von Osnabrück.
0: Okay. Sind Sie Kaffeetrinker?
1: Ja, sehr.
2: Sehr gut.
1: Und ich würde sagen, das ist die,
0: also,
1: die kleineren Bohnen.
0: Okay, also das ist das, was der andere Bernhard auch schon vermutet hat, der Antwort C.
1: Ja, das ist, kann man auch feststellen, wenn man die Tüten aufmacht und so weiter.
3: Da hinten, ja, das ist gut, das ist gut.
0: Ja, und neben dem Koffeingehalt kommt ja dann Kaffee sonst noch sehr aufs Aroma an.
4: Das feucht-trockene Wechselklima rund um den Äquator ist ideal für Kaffeepflanzen. Innerhalb dieses sogenannten Kaffeegürtels vertragen robuste Pflanzen Temperaturen um die 30 Grad Celsius und gedeihen bereits in niedriger Höhenlage. Arabica-Pflanzen hingegen brauchen mildere Temperaturen und entwickeln noch in über 2000 Metern ihr feines Geschmacksprofil. Je höher die Pflanzen wachsen, desto weniger Fressfeinde haben sie zu fürchten. Da Koffein als natürlicher Abwehrstoff gegen Schädlinge produziert wird, enthalten Arabica-Bohnen aus höheren Lagen weniger davon.
0: Ah, aber wer hätte das denn gewusst? Koffein als Abwehr gegen Fressfeinde.
1: Das habe ich zumindest gewusst.
0: Deswegen gibt es die Sendung, man lernt nie aus.
1: Man lernt nie aus.
0: Ah, trotzdem, wir sind noch früh in der Sendung. Bernhard, danke schön. Ja, Daumen drücken für das, was noch kommt. Es bleibt bei 500 Euro. Ihr könnt euch ein Stück absetzen, wenn die nächste Antwort auch wieder eine richtige ist.
5: Was sagst du zu tierisch-tierisch?
3: Ja.
5: Hast du was Lieberes?
3: Nein, ich habe ja gesagt, du darfst auswählen. Und es, ist halt sehr, es sind halt spezielle Tiere, aber warum nicht?
5: Warum nicht? Tierisch-tierisch.
0: Das weißt du ja noch gar nicht, ob es spezielle Tiere sind.
3: Naja, sonst wäre der Hund Katze Maus.
0: Ja. Die Schneckenart. Microparmarion salehi.
5: Okay.
0: A. Schnurrt im Schlaf wie eine Katze. B. Kann sich auf ihren stelzenartigen Fühlern fortbewegen. Oder C. Trägt ein unbewohnbares Haus auf dem Rücken.
5: Okay. Okay. Also jetzt pass mal auf.
3: Ja, ich passe auf.
5: Das Einzige, was ich weiß, das Schildkröten.
3: Ja.
5: Schnarchen oder schnurren wie eine Katze. Das,
3: okay.
5: Das gibt es.
3: Ich lache natürlich an die Nummer hier mit SpongeBob Schwammkopf.
5: Ja.
3: Dass der ja eine Schnecke als Haustier hat.
5: Ja.
3: Die aber miaut wie eine Katze.
5: Ja. Du meinst.
3: Also, entweder haben, vielleicht haben ja tatsächlich die Comiczeichner oder die Autoren von dieser Schnecke SpongeBob gehört.
5: Genau.
3: Und gedacht, okay, die schnurrt wie eine Katze, aber wir übertreiben es noch, die miaut auch noch wie eine Katze.
5: Ja,
3: Also, ich würde auf jeden Fall nicht ausschließen, mich wundert nur, wie macht die Geräusche, weil die hat ja kein wirkliches Mundwerkzeug, die frisst, glaube ich, irgendwie.
5: Aber Schildkröten auch nicht. Naja.
3: Ja, aber Schildkröten haben zumindest ein Maul und eine Zunge, dass vielleicht da irgendwas.
5: Ja.
3: Okay. Kann sich auf den stelzenartigen Fühlern fortbewegen. Also, dann kommen die Fühler raus.
5: Ja.
3: Dann müssten die.
5: Ja,
3: nach unten, dann macht den Kopf, also es ist quasi wie ein Handstand. Und dann geht die so nach vorne. Finde ich jetzt ein bisschen komisch.
5: Okay.
3: So, wir haben ja auch noch das Publikum. Nichts gegen unser Publikum, aber das ist natürlich wirklich sehr speziell. Also wenn da nicht einer eine Doku gesehen hat nachts irgendwo.
5: Ja, also gehe ich vielleicht auf C.
3: Ja?
5: Es ist am schneckentypischsten.
3: Gut. Dann
5: aber was meinst du?
3: Ja, ich bin ja auch für A oder C. Also, A ist das einzige Argument, halt diese blöde SpongeBob-Geschichte. Das ist deine Schnecke.
6: Eine Doku, die du nachts sehr gerne siehst.
3: Das ist eine Doku über Schwämme.
6: Ja, ja, das ist eine Doku über Schwämme. Ja, natürlich.
0: Wofür wollt ihr euch entscheiden?
3: C.
5: Gott, jetzt bin ich gespannt.
4: Auf der Insel Borneo, mitten im Dschungel des Ulu-Temburong-Nationalparks, wurde 2023 eine neue Halbnacktschneckenart entdeckt und auf den Namen Microparmarion salehi getauft. Halbnacktschnecken tragen zwar Häuser auf dem Rücken, jedoch sind diese unbewohnbar, da sie für die Weichtiere als Rückzugsort zu klein sind. Dennoch bieten die dünnen und flexiblen Schalen eine Art Schutz, ohne dem wurmartigen Körperbau im Weg zu stehen.
0: Richtig Antwort. 1500 Euro sind. Wir haben noch einiges hier vor uns.
7: Wir nehmen jetzt Sydney. Wir nehmen jetzt Sydney.
0: Sydney. Der Hyde Park Obelisk in Sydney wurde 1857 gebaut, um

0: Sydneys erstes Abwassersystem zu entlüften, B, die danebenliegende Bibliothek vor der Mittagssonne zu schützen oder C, die Höhe von Neubauten in der Stadt auf 22 Meter zu beschränken?
1: Ich habe daneben gewohnt.
2: Echt?
1: Da war mein Hotel, ja. Am Hyde Park.
2: Und was war so? Wie war es denn so? Erzähl mal von dem Urlaub.
0: Elton war in diesem Sommer in Australien zur Frauenfußball-Weltmeisterschaft.
1: Stimmt. Ah, krass.
0: War eigentlich gebucht, um der deutschen Mannschaft Glück zu bringen.
2: Aber er hat dann doch mehr Zeit neben dem Obelisken verbracht. Als
1: ich habe aber keine Ahnung.
2: Okay, wir gehen das jetzt wieder stückweise durch.
3: Ja.
0: Wart ihr schon mal da? Wart ihr auch schon mal da? Nein.
2: Ich war schon mal da, aber an den kann ich mich nicht erinnern. So, das heißt, 1857 hatte Sydney sein erstes Abwassersystem und sollte entlüftet werden. Ich würde einfach vom Gefühl sagen, dass das zu früh war.
3: Okay.
2: Dass das erste Abwassersystem später kam. Aber ich kann komplett falsch liegen. Wie bei den anderen Sachen auch bisher. So. Was hältst du von der Bibliothek?
3: Ja.
2: Aber das hieß
3: ja... Aber ich glaube eher nicht.
2: Das muss ja dann der Schatten gewesen sein.
3: Ja, eben.
2: Kann es sein, dass das sowas ist? Hier, ihr könnt bauen, was ihr wollt, aber der Obelisk muss immer zu sehen sein. Der muss, darf nie höher sein.
3: Ah, ja.
2: Weißt du, dass man so beim Bauen, wenn man mit dem Messen noch nicht so genau war...
3: Ja,
0: wenn man es nicht weiß, kann man,
2: dann kann man nur raten und wir raten
0: eine Vermutung anstellen.
4: Der Hyde Park Obelisk ist ein denkmalgeschützter Obelisk im zentralen Geschäftsviertel Sydneys. 1857 ließ Oberbürgermeister George Thornton die 22 Meter hohe Sehenswürdigkeit für Sydneys erstes geplantes Abwassersystem errichten. Um chemische Fäulnis innerhalb des Systems zu verhindern, diente der Obelisk mit seinem gemauerten Schacht und der offenen Bronzespitze zur Abwasserentlüftung. Aufgrund des strengen Geruchs, der sich mit der Zeit um den Obelisken herum bildete, entstand sein Spitzname Thornton's Scent Bottle, zu Deutsch Thornton's Parfümflasche.
2: Da war der Hotel.
0: Mist. Es bleibt bei 5 Euro.
1: Aber das habe ich auch nicht gedacht.
2: War das denn dein Foto? Hast du das gemacht?
1: Habe ich der Redaktion zur Verfügung gestellt. Was nehmen wir?
3: Also,
0: wir haben noch Fragezeichen, ja Zahlen bitte, Sport und Schlagzeilen. Regeln
3: eventuelles Publikums. Also deswegen ist Fragezeichen immer ganz gut, oder?
1: Fragezeichen oder Sport? Die kennen sich alle gut mit Sport aus.
3: Die kennen sich gut mit Sport aus.
1: Aber du entscheidest.
3: Na gut, Sport.
1: Sport. Vielleicht haben wir noch Glück und ich habe vielleicht auch ein bisschen. Also.
0: Was ereignete sich am dritten Spieltag der Bundesliga-Saison 2023-24 zwischen dem 1. FC Köln und der TSG 1899 Hoffenheim?
1: Ich guck ja keine Bundesliga mehr.
0: A. Geisbock Hennes der Neunte zog seinen Betreuer meterweit über den Rasen. B. Statt der Kölner Hymne wurde die von Leverkusen angespielt. Oder C. FC-Trainer Steffen Baumgart brachte die Trainerbank zum Einsturz. Liebe Grüße.
3: War das nicht
0: sowohl nach Köln als auch nach Hoffenheim.
1: Was denn?
3: Habe ich das geträumt? Ist da nicht irgendwas zusammengebrochen?
1: Ich meine auch.
3: Ist wirklich eine Trainerbank zusammengebrochen?
1: Ich glaube auch. Da bin ich mir, ja, und wenn du das jetzt auch noch so halbwegs bestätigst, ich habe auch da Bilder im Kopf. Also, Geisbock Hennes zog seinen Betreuer meterweit über den Rasen. Der Betreuer ist so ein Tier und der Hennes zwar auch ein Tier, aber nee. Und B, das wäre, also das hätte man mit Sicherheit gehört, weil das ein Riesenskandal ist.
3: Das wäre lustig.
1: Ich frage mich gerade, hat Leverkusen überhaupt eine Hymne? Mal ganz doof gefragt.
3: Schlimmer wäre es von Düsseldorf gewesen.
1: Naja, Köln und Leverkusen, die mögen sich auch nicht so.
3: Die mögen auch nicht so. Okay.
1: Und ich meine auch irgendwie im Kopf zu haben, und wenn du das auch noch so halbwegs bestätigst, dass das dann C ist. Dann riskieren wir schon wieder, obwohl es ist schon wieder C. Aber egal, C.
0: Ja. Also Hinrunde ist ja für Köln eher suboptimal gelaufen,
1: ja.
0: In jeglicher Hinsicht.
4: Am 16. September 2023 jährte sich die Eröffnung des Müngersdorfer Stadions, der Heimstätte des 1. FC Kölns, zum 100. Mal. Das Jubiläum wurde gebührend gefeiert, unter anderem mit Fan-Choreografien beim Heimspiel gegen Hoffenheim. Sehr aufgeregt schien dabei auch Geißbock Hennes der IX., der seit 2019 als Maskottchen die Kölner unterstützt. Beim Aufwärmen versuchte Hennes wegzulaufen und zog seinen Betreuer an der Leine meterweit über den Rasen. Die Situation konnte glücklicherweise schnell gelöst werden und ging für alle Beteiligten gut aus.
0: Das war kein gutes Zeichen. Es bleibt bei 1500 Euro. Okay. Fragezeichen, Zahlen, bitte Schlagzeilen.
2: Einmal eine Sportfrage. Was hättest du gerne?
3: Lass uns das Fragezeichen.
2: Wir nehmen das Fragezeichen.
0: Die Geburt von Quan Kian Catherine Ju im Jahr 2000 führte 4 Jahre später A. zu einer Verfassungsänderung der Republik Irland, B. zur Entwicklung eines Impfstoffs gegen Windpocken oder C. zur Einführung eines neuen Zeichens auf der chinesischen Tastatur.
2: Kannst du dich an diese Geschichte erinnern?
3: Nein.
2: Gut, gut, gut. Ich auch nicht. Zur Windpockenimpfung. Da würde ich jetzt mal tippen, die gibt es schon länger. Einfach so.
3: Ja. Ja.
2: Das ist wie mit dem Abwassersystem, da bin ich mir auch relativ sicher.
3: Mal wieder.
2: Mal wieder.
3: Es bleibt uns nur zu raten.
2: Es bleibt uns mal wieder nur zu raten. Es ist ja auch vielleicht heute gar kein Quiz, sondern eine Ratesendung.
3: Oh Gott.
2: Vielleicht ist heute auch einfach Lotterie.
0: Ich hatte es ja was mit tausendjährigen chinesischen Eiern zu tun.
2: Ach, und das sind, die ersten zwei sind fertig.
0: Nein, nein, wegen...
2: Wegen 2000.
0: Nein, wegen Republik Ireland.
2: Danke, danke. Das ist erschöpftes Publikum. Ich bin jetzt für B, weil A haben sie genommen wegen Catherine, C haben sie genommen wegen Sue und Kung, so. Und B ist halt die völlig wurscht, wo die auf die Welt gekommen ist. Ich habe dich noch nicht überzeugt. Ich gebe auch zu, dass meine Argumente.
0: Wofür bist du denn?
3: A?
2: Wir können auch A nehmen. Bei mir ist es. Wir können auch sagen, wenn du für A bist und ich bin für B, dann können wir auch C nehmen. Das ist wirklich.
0: Egal wie, Entscheidung jetzt.
2: Sollen wir dein A nehmen?
3: Nee.
2: Okay.
0: Entscheidung jetzt. Entscheidung jetzt. Bernhard.
3: Das ist so schwer.
0: Entscheidung.
2: Ich übernehme die Verantwortung. Ich nehme B.
0: Okay, Bernhard nimmt B.
4: Kung Kian Catherine Ju kam als zweites Kind chinesischer Eltern am 6. September 2000 in Nordirland zur Welt. Weil sie auf der irischen Insel geboren wurde, erhielt sie automatisch die irische Staatsbürgerschaft, nicht aber die britische. Nach der Geburt zog ihre Mutter mit ihr nach Wales und beantragte für beide unbefristete Aufenthaltstitel im Vereinigten Königreich. Da zu diesem Zeitpunkt zwar ihr Kind, aber nicht sie selbst berechtigt war, ging der Fall bis vor den Europäischen Gerichtshof. Dieser gab ihrem Antrag 2004 statt. Als Konsequenz wurde die Verfassung der Republik Irland dahingehend geändert, dass das Geburtsortprinzip für Neugeborene nur noch dann greift, wenn mindestens ein Elternteil die irische Staatsbürgerschaft besitzt oder darauf Anspruch hat.
0: Antwort A ist die richtige.
2: Das hat bestimmt auch einer.
0: Bleibt bei 500 Euro. Ihr könnt noch mal wählen. Zahlen bitte oder Schlagzeilen?
3: Schlagzeilen.
0: Wieso konnten im September 2023 Flamingos an Orten der USA gesichtet werden, die eigentlich in Mexiko heimisch sind? A. Sie waren von einem Hurricane mitgerissen worden. B. Der New Yorker Zoo hatte seine Flamingos in die Freiheit entlassen. Oder C. Alle 4 Jahre sorgt der Mond bei reisenden Flamingos für Verwirrung.
3: Ich verstehe. Also von Hurricane mitgerissen finde ich lustig. Das ist so ein Comicfilm.
1: Weißt du, das ist aber genauso wie eben mit dem Köln. Als die Frage kam, hatte ich sofort im Kopf Wirbelsturm.
3: Ja.
1: Und jetzt kommt auch noch genau die Antwort.
0: Ja. Ihr habt auch noch einen Joker,
1: ne? Wir haben, den werden wir mit, ich glaube, den werden wir, auf jeden Fall einsetzen, weil es ja letzte Frage.
0: Ja.
1: Alle 4 Jahre sorgt der Mond bei reisenden Flamingos für Verwirrung. Aber warum, wenn C richtig sein sollte, warum haben die sich denn erst 2023 verflogen, wenn es alle 4 Jahre sein kann?
3: Also
1: C würde ich erstmal ausschließen.
3: Das würde ich auch sagen, genau.
1: Der New Yorker Zoo hat seine Flamingos in die Freiheit entlassen. Das kann natürlich sein. Und dann sind die halt auch in den Nebenstaaten erstmal zu sehen.
3: Gibt es überhaupt einen Zoo in New York?
1: Ja.
3: Gut.
1: Aber warum kam als die Frage, warum kam mir sofort...
0: Hätte ich gewusst, dass die...
1: Flingo und Flamingo machen,
3: Macht einen Flamingo nach. Ja, Flamingo. Genau.
1: Also wir nehmen ja eh das Publikum.
0: Ich wusste, dass die Frage kommt, wenn ich mir einen rosa Anzug
3: Aber ich bin irgendwie, auch wenn es irrsinnig ist für A. Aber wir
1: wenn keiner aufsteht, würden wir A nehmen.
3: Ich würde sagen ja.
1: Okay, so, dann gucken wir mal.
3: Oh,
0: hier. Gib gerne aus.
1: Der Erste. Ist schon aufgestanden. Und er hat sich schon wieder hingesetzt.
3: Also, ich hatte ihn jetzt gewählt.
1: Ja, dann nehmen wir ihn.
3: Genau, er war der Erste tatsächlich.
0: Ja, klar. Ja. Hallo.
5: Hi. Frank aus Berlin.
0: Hallo, Frank.
5: Aus Berlin nochmal. Okay. Wilmersdorf.
0: Sehr schön, Frank. Warst du schon mal in Gebieten, wo Flamingos natürlich vorkommen?
5: Ja, war ich schon, auch in New York und in Mexiko. Aber wir sprechen ja vom Thema Schlagzeilen.
0: Ja.
5: Und die größte Schlagzeile ist meiner Meinung nach auch, die sind wirklich durch einen Wirbelsturm weggeflogen.
3: Okay.
5: Es ist weit, aber nicht ganz so weit. Wir wissen ja auch nicht, ob sie überlebt haben oder vielleicht. Also, ich bin bei euch A.
0: Okay. Genau, über den Zustand, in dem sie angekommen sind, wurde noch nicht berichtet. Ne? Ja, das schauen wir uns mal an.
4: Im September 2023 wurden Flamingos an Orten in den USA gesichtet, wo sie nicht heimisch sind. Wie in Florida, Georgia, Tennessee, Kentucky und sogar im nördlicheren Ohio. Experten der American Birding Association erklärten, dass die pinken Vögel auf ihrem Weg von Yucatan nach Kuba wohl von einem Hurrikan mitgerissen wurden, der die Route vom südlichen Florida bis in den Norden nach Ohio entlangzog und sich einfach treiben ließen. Die Tiere haben sich dann an den Orten niedergelassen, wo der Sturm nachließ.
0: Danke. Kommen wir mal 500 Euro dazu. Ich glaube, die waren ganz schön durch den Wind, als sie da waren. Wir haben noch eine Frage aus der Kategorie Zahlen, bitte.
1: Ist eine Rate, Schätzfrage.
2: Ist eine Schätzfrage. Mit eh geraten.
0: Im Jahr 2021 wurde im Vergleich zu 2012 viermal so viel A für einen Liter Superbenzin von Verbrauchern in Deutschland bezahlt, B alkoholfreies Bier in den deutschen Brauereien gebraut oder C, Ingwer nach Deutschland importiert.
2: Also so grob eine Ahnung, was die Benzinpreise angeht. Das heißt, die waren doch, selbst wenn sie 1 Euro waren, was ich sehr wenig finde, 12, wären das ja dann 4 Euro gewesen.
0: Was ich kann dir nur sagen, was E10 kostet.
2: Das würde schon helfen. Weil das oft ein Zusammen- Wie war denn E10? Mal ein ganz anderes Thema. Wie war denn E10 2012 und dann 2021?
0: E10 geht immer.
2: Geht immer.
0: Ist am günstigsten.
3: B könnte ich mir vorstellen.
2: Ja, es gibt immer mehr alkoholfreies Bier, ne?
3: Eben, also genau. Dinge. Also ich schwank zwischen B und C.
2: Aber dein erstes Gefühl war B, richtig?
3: Ich versuche
2: auf. Und eben war dein erstes Gefühl A. Und das war ja gut.
3: Das war ja eben. Und,
2: ich habe es nur nicht genommen. Ich werde diesmal einen Teufel tun, etwas anderes zu nehmen als dein Gefühl. Wir müssen nur überzeugt wirken damit. Ja, das habe ich gelesen.
3: Und souverän und wissend.
2: Ja, genau. Nee, das habe ich gelesen. Das können wir vorstellen. Bei Ingwer, da gab es Importe und Stopp zwischendurch. Und, und Benzin, das mit E10 ist anders. Das B.
0: Ja, alkoholfreies Bier. Das ist der Tipp.
4: Ingwer eignet sich zum Aufbrühen von Tee. Als Gewürzpflanze beim Kochen oder auch als Hausmittel zur Schmerzlinderung. Wegen ihrer Vielfalt wird die Ingwerknolle in Deutschland immer beliebter. 2021 wurden knapp 31.600 Tonnen Ingwerwurzeln im Wert von etwa 74,6 Millionen Euro importiert. 2020 waren es noch 24.100 Tonnen. Im Vergleich zu 2012 hat sich die Menge sogar etwa vervierfacht. Damals wurden 8.200 Tonnen nach Deutschland eingeführt.
0: Da habe ich auch meinen Anteil dran. Ich liebe Ingwer. Ja. und soll ja auch noch sehr gesund sein. Wir haben folgenden Zwischenstand vor dem Finale. Christine Urspruch und Eltenabend, 2000 Euro auf dem Konto. Nora Waldstätten und Bernhard haben 500 Euro ausgespielt. Er kämpft.
2: Hallo.
0: Und so geht's.

geht's jetzt ins Finale. Kategorie, aus der die heutige Masterfrage kommt, ist Musikunterricht. Das haben wir ja noch nie gehabt. Musikunterricht. Beide Teams haben gesetzt. Hier ist die heutige Masterfrage. Welche musikalische Anweisung bedeutet, dass heiter und schnell gespielt werden soll? A. Staccato, B. Allegro oder C. Ritardando. Ihr habt 20 Sekunden. Ab jetzt!

0: Beide Teams haben ihre Antwort eingeloggt, haben Geld gesetzt. Christina und Elton haben eingesetzt. 1.000 Euro. Nora und Bernhard haben eingesetzt. Alles. Auf welche Antworten wurde getippt? Team Elton tippt auf. Antwort B. Team Bernhard tippt auf. Antwort A.
1: Das ist doch spannend.
2: Besser so, als wir hätten auch Allegro genommen. Aber Allegro ist
0: Ritardando bedeutet so viel wie langsamer werdend. Allegro bedeutet lebhaft. Und Staccato, das sind Töne, kurz gespielt. Und das steht für getrennt und abgehackt. Antwort B, Allegro ist richtig, denn das bedeutet fröhlich und heiter. Christine und Elton gewinnen 3.000 Euro. Na. Jetzt seid ihr auch alle Allegro, ne? Ja. 3.000 Euro heißt für jeden von euch 46,15 Euro. Herzlichen Glückwunsch. Ah, heute war es schwierig. Aber es kommen auch wieder andere Zeiten, andere Sendungen, neue Fragen. Danke, Nora. Nora Weiß-Stetten. Danke, Christine Urspruch. Danke, Bernhard Melken. Wir sehen uns morgen Abend wieder. Dann wieder kurz vor 6, wenn es heißt, wer weiß denn sowas. Bis dann. Tschüss.
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0: da haben wir ja ein Corpus Delicti.
1: Boah, für Teufel.
0: Eindeutig Pferd. Ja, ist aber nicht mehr warm.
1: Ja, dann sind sie schon weg, dann können wir jetzt.
0: Na, Moment. Ja, der Täter kehrt immer an den Tatort zurück.
1: Hansi, das war ein Pferd.
0: Der Reiter, Hupsi. Aber so einer hat natürlich keine Zeit, sich da um seine Hinterlassenschaften zu kümmern.
1: Mhm. Dann warten wir jetzt, bis die nächste Dreckschleuder vorbeikommt. Und?
0: Nix.
1: Gut, dann können wir jetzt.
0: Ja, Moment. Das Verstoß gegen das Reitverbot, das ist doch kein Kavaliersdelikt. So ein Pferd, das ist doch auch bloß ein gezähmtes Wildtier. Ja, wenn so einer ausbricht, so ein Gaul, und da kommt der Oma daher mit ihrem Enkel, haben wir gleich eine Familientragödie.
1: Ich hab Hunger. Sag mal, da grillt doch einer, oder?
0: Was? Grillen im Wald? Das ist ja die nächste Schweinerei.
1: Eieiei, mein Lieber. Das war mal eine ganz heiße Party.
0: Ja. Vor allem für den Gastgeber.
1: Wieso?
0: Weil er noch da ist.
1: Hä?

0: 2,40 Meter mal 2,75 Meter. 2,40 mal 2,75 sind 6,66.
1: Ja, und was heißt das?
0: 6,66 ist doch irgendwie eine magische Zahl. Menschenopfer, schwarze Magie.
2: Ja, das Feuer war vergangene Nacht. Die Hütte bzw. was von ihr übrig ist, hat noch Restwärme.
0: Ja, Hütte oder Scheiterhaufen?
2: Hütte. Scheiterhaufen sind ja doch eher selten heutzutage. Hm?
1: Ja, leider. So eine Hexenverbrennung war eigentlich eine wunderschöne Tradition.
2: Die Person ist bis zur Unkenntlichkeit verbrannt. Von der Größe her vermutlich ein Erwachsener.
1: Sag mal, wie lange muss man eigentlich genau studieren, um so eine exakte wissenschaftliche Analyse hinzulegen?
2: Wenn ich an verschwendete Jahre denke, fällt mir bestimmt nicht als erstes mein Studium ein.
0: Und sonst noch irgendwas entdeckt?
2: Ja, das Einzige, was da drin nicht völlig verbrannt ist, ist das hier. Riecht irgendwie nach Pferdescheiße.
0: Ja, das nehme ich. Da kenne ich einen Spezialisten.
2: Na gut, ich komme noch morgen mit meinem Bericht vorbei.
3: Ja. Anja. Hm? Fax langt eigentlich.
0: Du, Hupsi. Hm? Da hat uns einer Autogramm hinterlassen. Der Zorro hat doch einmal ein Zett hinterlassen bei seinen Raubzügen. Oder war das der Robin Hood?
4: Das ist also, der Robin Hood ein Zett hinterlassen.
0: Ich mein bloß, weil der doch immer mit dem Degen.
4: Der hat überhaupt keinen Degen gehabt. Der hat die Leute mit Pfeil und Bogen erschossen. Zeppelin?
0: Na, irgendwie, so viel gibt's da eigentlich gar nicht.
4: Frank Zappa?
0: Nein, der heißt Frank Zander.
4: Stimmt.

0: Also schön ist es nicht, zu verbrennen.
1: Obwohl, stell dir vor, du legst dich abends friedlich in deine Hütte und in der Früh merkst dann, dass du tot bist.
0: Weil irgendeiner gezündelt hat.
2: So, Nummer zwei. Und hat der Feuerteufel wieder zugeschlagen?
1: Was?
2: Na ja, der Feuerteufel. Es hat doch öfters gebrannt in letzter Zeit, also so stand's in der Zeitung.
0: Ah, ja, ja, in der Zeitung.
1: Oh, da steht er ganz frisch, Mann.
2: Ach so, hat das mit euch gar nichts zu tun?
0: Doch, doch. Feuer ist aber nicht gleich Feuer. Also es gibt verschiedene Arten von Feuer, ja. Also Lagerfeuer,
1: Sonnenwindfeuer,
0: gallisches Feuer.
2: Kaminfeuer.
0: Ja.
3: Hubert und Staller für Zentrale.
1: Hubert hört.
3: Also die Hütte gehört einem gewissen Horst Vogel, 64, verheiratet mit Martha Vogel. Die wohnen im Veilchenweg 17.
0: Danke. Als Vogel? Also hat die Leiche einen Namen.
2: Schön.
4: Aber ich sage Ihnen doch, bei mir ist nichts angekommen. Nee, aber 95% der Post sind am nächsten Tag da. Ach, dann sind wir jetzt also die anderen 5%, hm? Hören Sie, Riedel, haben wir verlernt anzuklopfen, hm? Ich rufe Sie zurück. Wiederhören.
5: Ich hatte keine Hand frei.
4: Ja, wenn es das ist, was ich denke, sind Sie entschuldigt. Ausnahmsweise. Los!
6: Nein. Endlich. Endlich. Jetzt bin ich wieder ein ganzer Mensch, was?
5: Ja, sieht ganz toll aus, Polizeirat.

0: Hansi, ältere Frau, vorsichtig sein, nicht, dass die gleich umfällt.
1: Komm mal hin.
2: Ja, bitte?
3: Wer sind jetzt Sie? Horst Vogel?
0: Ja, was machen Sie da?
2: Ich wohne hier.
3: Haben Sie einen Ausweis?
2: Ja, schon, aber ich weiß
3: nicht. Zeigen Sie mal her.
2: Ja, Moment. Den muss ich erst mal holen.
3: Mhm. Ja, kann das sein, dass er den echten Horst Vogel aus dem Weg geräumt hat?
4: Ja, genauso schaut er aus.
0: So. Hier, bitte. Jetzt wüsste ich aber wirklich gern, um was es geht. Wann waren Sie das letzte Mal in Ihrer Hütte?
2: In der Hütte? Ja, das ist bestimmt schon 4 Wochen her. Warum?
4: Wer hat denn da alles einen Schlüssel?
2: Ja, nur ich. Warum denn? Was ist denn mit der Hütte?
3: Haben Sie es heiß saniert?
2: Bitte?
3: Abgefackelt, die Versicherung kassiert.
5: Horsti, was machst du denn so lang?
1: Ja, Schatz, komm gleich.
2: Was denn für eine Versicherung? Da ist doch nichts von Wert drin.
0: Hören Sie, ich muss jetzt zurück zu meiner Frau, die hat's am Herz.
5: Horsti, was ist denn jetzt?
3: Nix, wir haben nur gedacht, ihr Mann ist tot.
5: Was?
3: Ja, ist aber alles in Ordnung.
6: In unserem Bereich gibt es aktuell keine Vermisstenanzeige.
0: Gut, dann suchen wir jetzt wen, den keiner vermisst. Das ist toll.
6: Ja, oder jemanden, den man noch nicht vermisst. Oder jemanden, den man woanders vermisst.
3: Ja, dann könnte es ja praktisch jeder sein. Einer aus China oder?
0: Ja, oder aus dem Osten. Was machen wir jetzt?
3: Ja, wir kümmern uns um das Z. Das Z ist der Schlüssel.
0: Edel?
7: Ja?
0: Wir haben einen Auftrag. Jetzt können wir keinen Feierabend machen, weil die gnädige Frau Licht es nicht schafft, ihren Bericht rechtzeitig abzugeben.
3: Okay, upsi.
0: Was ist denn?
3: Du kannst doch nicht immer das Persönliche in das Dienstliche mit reinstricken. Wieso hast du die überhaupt geheiratet?
0: Ihre Probleme stellen sich ja bei dir nicht.
3: Was heißt das?
0: Hast du eigentlich der letzte Freundin gehabt?
3: Was soll denn jetzt das?
0: Ja, ganz einfach, der letzte Freundin.
3: Ja, ich hab immer irgendwelche.
0: Wie hat die geheißen?
3: Ich sag eigentlich immer Schnickerl.
0: Schnickerl?
3: Ja. Nimmst du keine Kosenamen?
0: Doch. Ich sag eigentlich immer du.
3: Mhm.
8: Spontane Selbstentzündung. Das hast du dir gerade ausgedacht?
9: Nein. Das war ein Bericht im Fernsehen, total wissenschaftlich, über so ungelöste Todesfälle und so Sachen.
3: Und wie muss man sich das vorstellen? Plötzlich wird's da heiß und du stehst da wie ein Christbaum oder was?
9: Das haben die nicht erklärt in der Sendung, wie das genau geht. Aber am häufigsten trifft's wohl Leute, die viel trinken. Hansi, jetzt noch mal zu diesen Zeichen da im Gras.
8: Ich bin nebenbei ein großer Fan von Zorro. Zorro, der Rächer der kleinen Leute.
3: Bitte, Sigi, ist kein Geständnis. Wo sollen wir denn sonst unser Bier trinken?
8: Aber Hansi, mal ganz im Ernst. Manchmal würde man sich doch wünschen, dass einer kommt, den Reichen das Geld wegnimmt und an die Armen verteilt, oder nicht?
9: Habt ihr übrigens gewusst, dass die meisten Brandstifter selber was mit der Feuerwehr zu tun haben?
8: Lass mich raten. Bericht im Fernsehen und total wissenschaftlich.
9: Nein, das weiß ich von meinem Cousin. Und der ist Oberbrandmeister.
3: Ja, eure Oberbrandmeister, die kennen wir schon.
10: Die Frau war 20 bis maximal 30 Jahre alt und höchstwahrscheinlich schon vor dem Brand tot. Kein Rauch in der Lunge, keine äußere Gewalteinwirkung zu erkennen. Also vielleicht erwürgt. Ansonsten perfekte Zähne. Von daher wird die Identifikation übers Zahnschema schwierig.
8: Verstehe ich nicht.
10: Naja, wenn die Zähne keine Artefakte aufweisen, also Füllungen, Brücken oder ähnliches, fehlen eben auch individuelle Merkmale für die Identifikation, wenn überhaupt Röntgenaufnahmen vorhanden sind.
8: Ja. Also eine Frau zwischen 20 und 30 mit perfekten Zähnen.
11: Ja, das ist ja dann ganz leicht zu identifizieren. Ja.
8: Danke, Hubert. Sehr nett. Sonst noch was?
10: Ja, wir haben 2 Schmuckstücke gefunden. Ausgehend von der Position der Leiche war das hier ein Bauchnabelpiercing. Und das hier saß nun ja ein bisschen tiefer.
3: Am Knöchel?
10: Nein, nicht ganz so tief.
3: An der Wade?
10: Nein, schon noch höher.
3: Ja, Kniescheibenpiercing.
7: Staller, das wird Ihnen der Kollege Hubert dann später mal erklären. Hm? Brandbeschleuniger?
10: Ja, Superbenzin. Hier noch ein Foto von dem Zeichen im Gras. Hm. So, das wär's von meiner Seite.
7: Danke, Frau Doktor.
10: Für Sie immer gerne.
7: Was hat eigentlich der Siedelmeier über die anderen Brände gesagt?
3: Welcher Siedelmeier?
7: Sie werden noch den Chef der Feuerwehr befragt haben.
12: Ja, nein, da um 11.
3: Ja, haben wir einen Termin.
7: Um 11.

0: So, und Brandplatz Nummer 5. Aber den kennen Sie ja selbst.
1: Moment. Da haben Sie uns aber über die anderen 4 gar nicht informiert, oder was?
0: Ja, wieso auch? Ich meine, ist ja nichts passiert.
2: Was?
0: Es gab keine Verletzten. Und der Sachschaden war ja auch gering. Da haben sich die Geschädigten einfach den Aufwand gespart.
1: Was heißt das?
0: Ja, die Polizei zu rufen, wissen Sie, die ganzen Befragungen, Papierkram, man kommt doch sowieso nichts dabei raus. Das wissen wir doch.
3: Dann sagen Sie es doch gleich, wie wir verhaften sollen. Die meisten Brandstifter, die kommen doch sowieso von der Feuerwehr, weiß man ja.
0: Jetzt Moment einmal, meine Herren, gell? Also für jeden meiner Leute lege ich hier die Hand ins Feuer.
1: Ja gut, Sie haben zwei, ne?
3: Und da war jedes Mal Benzin im Spiel.
0: Freilich, an allen 5 Brandorten war Benzin der Brandbeschleuniger. Und dann war auch noch dieses komische N überall.
1: Was denn für ein N?
0: Ja, das. Da hab ich's noch. Dieses Zeichen da.
3: Ach so, das N.
1: Das stimmt, das kann ein N sein. Kann aber natürlich auch ein Z sein.
3: Ja, das ist halt alles eine Frage der Perspektive, wie du halt da stehst. Also die mit Z. Die hätten wir schon.
1: Mit N gibt's ja nicht so viele. Nelly, Nora, Natascha, Naomi.
3: Okay, komm, da muss der Riedl einfach noch mal ran.
4: Also eigentlich wie zu erwarten, bei den Zahnärzten ist nichts rausgekommen.
3: Siehst du's? Ganz schlecht. Zähne ohne Löcher, da kann dich jeder anonym verschwinden lassen.
1: Na, dich wird man immer an der Nase erkennen.
3: Was soll denn das jetzt?
1: Das war ein Witz, Hansi.
3: Was ist der Lieblingsurlaubsort von einem Zahnarzt?
1: Keine Ahnung.
3: Bohrinsel.
1: Was?
3: Ja, Bohrinsel. Ja, weil der Zahnarzt, der bohrt doch in den Zähnen und dann auf der Bohrinsel bohren die. Wie soll man das erklären? Das ist ja doppeldeutig.
5: Bin ich hier richtig für eine Vermisstenanzeige?
1: Ja. Bitte.
4: Na, schießen Sie mal los.
5: Wir waren gestern zum Mittagessen verabredet, die Tina und ich, aber die ist einfach nicht gekommen und telefonisch erreiche ich sie nicht.
3: Na ja, die Kinder, alle haben sein Handy und dann sind sie nicht erreichbar, wenn es drauf ankommt.
5: Nein, die Tina hat schon immer gleich zurückgerufen, wenn ich ihr auf die Mailbox gesprochen habe.
1: Sagen Sie, Frau Koller, hat Ihre Tochter Piercings gehabt?
5: Ja, wer hat denn das nicht heutzutage?
1: Ja, haben Sie vielleicht so ausgeschaut?
5: Also so genau weiß ich es nicht. Wo haben Sie die her?
1: Wo wohnt denn Ihre Tochter?
5: Bei Tobi. Tobi Ringsdorfer. Dann nun sagen Sie schon, was ist mit ihr?
1: Ja, also, das wissen wir noch nicht so genau. Wann Sie?
3: Ja, das kommt ja schon altersmäßig gar nicht hin. Also, ich meine, das Brandopfer war 20 bis 30, da müsste die Mutter schon über 40 sein.

0: süß.
1: Was machen Sie eigentlich mit den ganzen Viechern?
2: Ich verstehe nicht ganz.
1: Sammeln Sie die zum Spaß oder verkaufen Sie die an ein Versuchslabor?
2: Ich würde nie zulassen, dass man meinen Tieren was antut. Das sind meine Freunde. Ich habe sogar extra immer einen Schlüssel unter der Fußmatte, dass immer jemand rein kann, falls mir mal was passiert.
3: Super.
2: Ja. Okay, dass mir da keiner verhungert, gell?
0: Was fressen die so außer dem Zeug da?
2: Die mag am liebsten Erdnussbutter.
1: Schön. Wann haben Sie eigentlich Ihre Freundin das letzte Mal gesehen?
2: Die Tina?
1: Ja.
2: Vor ein paar Tagen.
1: Ach so, ich habe nur gedacht, die wohnt hier.
2: Ja, schon. Ja, sie übernachtet halt auch mal woanders.
0: Haben Sie gestritten?
2: Nein. Ich lasse ihr nur ihre Freiheit.
0: Aha, aber sonst sperren Sie gern alles einmal ein. Wo waren Sie denn vorgestern Nacht?
2: Und daheim? Wieso?
1: Ihre Freundin trägt die eigentlich Piercings?
2: Ja, wieso? Ist irgendwas mit der Tina?
0: Ja, so Tiere, die können natürlich einen Menschen nicht wirklich ersetzen, aber wenn man sonst niemanden mehr hat, also das sind wirklich treue Begleiter.
4: Hm. Ach, da sind Sie, Riedel. Was machen Sie denn da? Neue Namensschildchen für die Pressekonferenz?
5: Nein, ich recherchiere.
4: Hä? Was kann man denn so recherchieren in Telefonbüchern?
5: Na ja, zum Beispiel alle Namen, die mit N anfangen.
4: Alle Namen mit N. Hm?
5: Ja, also mit Z bin ich jetzt soweit durch, aber theoretisch könnte es ja auch ein N gewesen sein, was da damals
4: also
5: auf dem.
4: Riedel, kann es sein, dass Sie einfach sämtliche Namen aus dem Telefonbuch abschreiben?
5: Hm? Ja, also nein, also nur die Namen, die mit N anfangen.
4: Wer gibt Ihnen denn solche idiotischen Aufgaben? Das ist ein Polizeirevier und kein Copyshop!
0: Sagt er. Also mit so Viechern, da weiß ich, wovon ich rede. Ja, wenn ich abends heimkomme und das Aquarium wäre nicht da, ja, da würde ich direkt ein bisschen depressiv werden, da ohne die Fische.
1: Fisch könnte ich wieder mal essen.
0: Und die Hansen, von Tempolimit hat die aber auch noch nie was gehört.
1: Aha, echt nicht.
0: Offene Beziehung, da dem anderen Freiheit lassen. Was ist denn das für ein Schmarrn?
1: Ja, das schafft nicht jeder. Also für mich spinnt der einfach ein bisschen.
6: Ah, die Herren von der Exekutive. Haben Sie aber Glück, ich bin gerade auf dem Weg zum Gemeinderat. Was kann ich für Sie tun?
1: Ja, es geht um den Tobias Ringsdorfer. Der ist doch bei Ihnen dabei, oder?
6: Der Tobi, das ist einer von uns. Guter Mann am Schlauch.
1: Schlauch. Sagen Sie, kann das sein, dass der vielleicht einen leichten Hau hat?
6: Na, der macht schon einen saugutem Job. Im letzten Jahr zum Beispiel ist er noch mal ganz alleine in ein brennendes Haus, nur um eine Katze zu retten.
1: Na, dann hat er also doch einen Hau.
6: Wir nennen sowas Risikobereitschaft. Ich meine, das gehört dem Job dazu. Das kennen wir doch, oder?
0: Ja. Mit seinen Kollegen gibt es da irgendwelche Schwierigkeiten?
6: Ja, nicht mehr und weniger wie andere auch. Ich meine, wissen Sie, sind alles junge Männer. Da kommt schon mal was vor.
1: Ja, was zum Beispiel?
6: Na ja, ich meine, das mit seiner Freundin von Tobi, dass die mit dem Breit 28 rumgemacht hat, also, das hat ihn schon sehr getroffen.
1: Breit wem?
6: Breit 28. Der Mario. Mario Pichler heißt er normalerweise. Aber die Kumpel sagen halt, Breit 28 war der beste Freund von Tobi. So, und jetzt entschuldige ich mich, ich muss zum Gemeinderat.
1: Viel Spaß.
7: Breit 28.
8: Guter Mann am Schlauch.

0: spinnt doch der Typ, oder? Und dann eine Katze aus einem brennenden Haus retten, also das ist schon ein komischer Menschenschlag.
1: Neulich auf der Autobahn, da liegt der ganze Tanklastzug auf der Seite. Der Flammen ist im Inferno, ja, und weit und breit keine Spur von der Feuerwehr.
0: Haben sie wahrscheinlich gerade irgendein Lemming vor einem Trinken gerettet.
1: Ja,

0: Stutz. Macht Spaß, gell? Ist wie Feuerlöschen. Dann wieder anzünden, dann wieder löschen. Hä?
1: Versteh ich nicht.
2: Ja, das weiß man doch, dass die meisten Brandstifter von der Feuerwehr kommen.
1: Ach, die Geschichte. Ich denke nicht, dass es bei der Feuerwehr mehr Brandstifter gibt als bei der Polizei Verbrecher. Verbrechen.
2: Jetzt pass mal auf, du Spritzenkasperl. Wir wissen doch genau, wie es war. Erst dem Kollegen die Freundin ausspannen.
1: Die Tina? Die Tina habe ich im Internet kennengelernt. Da habe ich noch gar nicht gewusst, dass das die Freundin von Tobi ist. Ja, der hat die immer versteckt vor uns, ehrlich.
0: Aha. Sagt Ihnen der Name Breit 28 irgendwas?
1: Ja. Feuerwehrfest 2001 habe ich 28 Schnäpse geschafft, bevor sie mich rausgetragen haben. Pokal habe ich noch. Wollen Sie sehen?
0: Na, haben Sie die vorletzte Nacht mit der Frau Koller verbracht?
1: Ganz ehrlich, ich habe das vor 2 Wochen beendet. Seitdem habe ich die nicht mehr gesehen und mit allem anderen habe ich nichts zu tun.
2: Im Internet kennengelernt? Wie jetzt genau?
1: Auf einer Datingseite. Frickasuchtdelle.de. Die hat er annonciert als heiße Maus 24.
0: Ja, gut. Dankeschön. Können wir es wieder weitermachen?

0: Afrika sucht Delle. Das klingt ja wirklich saublöd. Wenn man zum Beispiel sagen würde, Fleisch sucht Pflanzerl, das ist gleich viel netter. Oder? Hansi?
1: Mit allem anderen. Was soll denn das sein, das alles andere?
0: Keine Ahnung, ich weiß nicht, was du jetzt meinst.
1: Ja, also, ich meine, wir haben dem noch gar nichts erzählt und da sagt er schon, mit allem anderen hat er nichts zu tun.
0: Stimmt.
1: Der hat noch nicht einmal gefragt, was los ist, was wir wollen. Ja, was mit seiner Tina ist, nix, null niente. Du Gott, ich glaube, wir fahren noch mal zurück.

0: Ja gut, ich geb's zu, ich hab's schon vorher gewusst.
1: Dann geben's doch den Mord auch gleich zu.
0: Na, das war ich nicht. Das habe ich von irgendeiner Journalistin, ja. Morgens um 11 klingelt die mich aus dem Bett, sagt, die Tina ist tot.
2: Morgens um 11? Was machen Sie eigentlich beruflich?
0: Bäcker, aber momentan leider arbeitslos.
1: Verstehe ich.
0: Dankeschön.

0: Hubert, wir brauchen jetzt langsam mal Ergebnisse. Ich habe das Gefühl, die Presse weiß schon mehr als wir.
1: Wir geben jetzt die Hansen blöfft. Ist ja nur Bluff von der Hansen.
0: Ich will nur nicht, dass Sie den ganzen Tag planlos durch die Gegend fahren. Also wenn Sie Hilfe brauchen, dann nehmen Sie doch den Riedel zur Unterstützung.
1: Na, der Riedel ist nicht abkömmlich. Der ist im Innendienst.
0: Was soll das überhaupt? Haben Sie dem Riedel gesagt, er soll aus dem Melderegister jeden einzelnen Einwohner rausschreiben, dessen Name mit N oder Z anfängt?
2: Ja, ja. Aber die Vornamen mit N oder Z, die sind genauso wichtig.
0: Sagen Sie mal, Hubert, haben Sie einen blassen Schimmer, wie viele das sind?
2: Ja, ja. Das sind alles kleine Mosaiksteinchen und die setzen sich dann ganz langsam zu einem Gesamtbild zusammen. Das habe ich aber dem Riedel alles schon erklärt.
0: Ich will nur nicht, dass Sie den ganzen Tag planlos durch die Gegend fahren.
3: Nein, machen wir nicht. Wir müssen noch mal zum Ringsdorf fahren.
4: Ach, noch mal. Davon rede ich. Planlos in der Gegend rumfahren. Wenn Sie wieder da sind, will ich Ergebnisse.
3: Ja, ja. Zu wenig Bewegung, cholerisch, zu viel Kaffee. Und der Body Mass Index stimmt auch überhaupt nicht.
5: Wenn der so weitermacht, dann muss man sich bald Sorgen machen um den Göbitz.
6: Sicher habe ich davon gewusst. Sie haben mich vorher nicht danach gefragt.
2: Also nochmal, Ihre Freundin, mit der Sie zusammenleben, die techtelt mit Ihrem besten Kumpel umeinander. Und Sie wollen uns erzählen, dass Ihnen das vollkommen egal ist.
6: Ich habe Ihnen doch schon gesagt, wir haben eine offene Beziehung gehabt. Da war Eifersucht ein Fremdwort.
7: Entschuldigung.
2: Und die ganze Zeit die blöden Kommentare von Ihren Feuerwehrkollegen? Da dreht man doch mit Sicherheit irgendwann durch.
6: Sicher hat das genervt, aber deswegen bringe ich doch nicht meine Freundin um. Wir haben uns geliebt. Haben Sie die Mutter von der Tina schon befragt?
8: Was sollen wir die befragen?
6: Nur so, weil die immer gestritten haben.
2: Dann verdächtigen Sie jetzt die Mutter.
8: Ringsdorfer, ich glaube, wir machen jetzt mal einen kleinen Ausflug. Hein?

0: Sagt mal, ihr zwei. Kann das sein, dass das Verhältnis Arbeits- zu Pausenzeiten bei euch bei ungefähr 50 zu 50 liegt?
1: Ich weiß nicht, was ich hier drin mache. Hätte ich jetzt hier verdächtigt, oder was?
2: Du rührst mich jetzt in großen Stil.
3: Aber ich bin auf jeden Fall nicht verdächtig.
1: Ja, Moment, sitzt du auch hier drin?
3: Ja, ja, aber wir warten jetzt einfach auf.
4: Wo warst denn du gestern Abend?
5: Wo ich war? Mhm. Was geht dich das was an?
1: Ja, natürlich geht mich
4: das was an, wie dich da verdächtig wird.
6: Ja, ich hast du uns gedacht, die beiden müssen sie mal ein bisschen aussprechen?
7: Ja. Da habe ich aus Versehen den Funk angelassen.
4: Du hast dir doch immer eingeredet, ich wäre nicht gut genug für sie.
5: Und warum wohl? Weil ich immer gewusst habe, dass du ihr kein Glück bringst.
4: Ach, immer alles für sie getan.
5: Deine Tiere waren dir doch immer wichtiger als sie.
4: Meine Tiere, die waren ja wenigstens treu.
1: Sie hat mich betrogen.
8: Vielleicht hättest du einfach ein bisschen mehr um sie kämpfen müssen, aber du hast nichts unternommen.
4: Wer weiß, vielleicht habe ich ja was unternommen.

0: kann doch nicht sein, dass Sie die laufen lassen.
1: Ja, Unschuldige lassen wir immer laufen, da sind wir konsequent.
0: Um jeden Typen hat die sich mit der Tina gestritten. Sogar um mich. Da wollte sie beweisen, dass sie noch attraktiv genug ist. Vielleicht haben sie sich ja wieder gestritten um einen neuen. Und dann, zack, Mord aus Eifersucht.
1: Glaubt, Eifersucht ist ein Fremdwort für Sie?
2: Ja, deswegen meinte er ja, es war die böse Schwiegermutter.
3: Weißt, der Schwache gibt einfach nur ungern zu, dass er schwach ist. Der Dumme würde ja nie freiwillig von sich sagen, dass er dumm ist. Das gilt im Prinzip für alle negativen Eigenschaften. Wenn jemand etwas bestreitet, versucht er wahrscheinlich, seine Mitmenschen zu täuschen. Bei den positiven Eigenschaften schaut es auf den ersten Blick anders aus. Da kann das Bestreiten auch eine Form von Bescheidenheit sein.
4: Naja, und wenn einer seine Eigenschaft jetzt ums Verrecken verbergen will?
3: Es kommt einfach immer darauf an, ob die Eigenschaft, um die es geht, von dem, der sich dazu äußert, als positiv oder negativ empfunden wird. Man kann eigentlich immer davon ausgehen, dass jemand genau die Eigenschaft besitzt, die zu besitzen er am intensivsten bestreitet. Natürlich gibt es auch Ausnahmen.
4: Tja, Hansi, das ist die Zukunft. Mädels findet man nur noch übers Internet.
1: So, jetzt warte mal. Jetzt nur noch das Passwort eingeben. Und dann. Herrschaft, was ist denn das?
4: Geht's nicht.
1: Was sind denn die machen das extra so kompliziert oder was? Da blickt doch kein Mensch durch.
4: Warte. Oh. Was ist jetzt?
1: Ja, jetzt hat er sich aufgehängt.
4: Das mache ich ja gleich.
5: Also, du musst dich anmelden, Benutzer, dann Passwort. Und schon bist du drin. Geht ganz schnell.
1: Und da könnten wir jetzt auf die Anzeige zum Beispiel direkt antworten. Also, jetzt nur so zum Test, meine ich.
5: Im Prinzip schon. Aber jetzt sind wir ja gerade in meinem Profil drin. Und ich habe ehrlich gesagt keinen Bock, dass ich die ganze Zeit irgendwelche alten Knacker an der Backe habe.
1: Ach so, ja, verstehe. Das langt ja schon im richtigen Leben.
5: Aber du kannst dir einen Fake-Account einrichten.
1: Was ist das?
5: Na, so ein Profil, wo du mal testen kannst. Also eine eigene Identität. Denkst dir Namen aus, packst irgendwelche Fotos rein.
1: Anderes Alter.
5: Auch ein anderes

0: Alter, genau. Zum Beispiel George Clooney 21. Und dann kannst du dich im Netz richtig austoben.
1: Wir? Heiße Maus 24?
2: Ja, Heiße Maus 24.
1: Keine Ahnung. Na gut. Ich meine, 24 war sie ja.
3: Ihre Freundin ist als Heiße Maus 24 im Internet unterwegs. Und Sie haben da gar nichts mitgekriegt.
1: Ja, und dann hat sie sich ihre Typen eben im Internet ausgesucht.
2: Ringsdorfer, ich mache Ihnen jetzt einen Vorschlag. Sie bleiben ganz einfach so lang da, bis Sie uns die Wahrheit sagen. Schönen Tag noch.
3: Wir denken es doch auch mal an Ihre Tiere. Die müssen doch auch wieder was zu essen kriegen. Ja, jetzt zeig noch mal, wie du das gemacht hast mit dem Einloggen.
0: Mit dem Einloggen, das ist ganz einfach. Du hast deinen Benutzernamen festgelegt und ein Passwort. Und dann gibst du das ein und dann bist du drin. Und dann siehst du sofort, wer dir geschrieben hat. Guck mal, bei mir ist es jetzt hier irgendwie Peter 17. Scharfe Schnitte, aber ja, nicht mein Fall.
3: Was ist mit dem Sven 41?
0: Der ist mir zu alt. 41.
3: Der ist wahrscheinlich dann in Wirklichkeit.
0: Ja. Und der hat auch so komische Sachen geschrieben. Ja, steht da und ihre Füße und so. Das ist so geil.
4: Insgesamt 3 Frauen habe ich da kennengelernt. Und mit 2 ist richtig was gegangen.
3: Da gibt es wahrscheinlich so Extraseiten, also speziell für so Leute wie dich, oder?
4: Für so erfolgreiche, junge, gut aussehende Menschen wie mich? Nein, nein, nein, das war eine ganz normale Datingseite. Und weißt du was, Hansi, der Erfolg im Internet führt über die Wahl des richtigen Nicknames. Nickname, verstehst du? Spitzname. Man braucht doch so einen Namen im Internet.
3: Hansi?
4: Ja, Hansi dürfte weg sein. Aber was ganz gut ist, ist, wenn man eine Zahl dranhängt. Also wenn du jetzt zum Beispiel 21 dranhängst, dann glauben die Leute, dass man 21 Jahre alt ist.
3: Ja, und 88 ist eher schlechter.
4: Ja, 88 ist auch wieder gut, weil die Leute dann denken, dass du 88 geboren bist. In deinem Fall ist halt beides scheiße. Aber mit Ehrlichkeit kommst du eh nicht weit im Internet. Jetzt hast du 2 Möglichkeiten, Hansi. Entweder lügen oder gleich gar nicht ins Netz.

0: Hey, das Internet. Klar, man schaut schon einmal rein.
1: Ja, wenn du mal Hansi 90 liest.
2: Was heißt Hansi 90?
1: Ja, 90. Eins von meinen Lieblingsjahren. Ja, Fußballweltmeister, Wiedervereinigung.
0: Ja, es sind viele Spinner im Netz unterwegs. Also mir persönlich ist ja ein Mann aus Fleisch und Blut viel lieber. Da weiß man, was man hat.
3: Dreierzentrale.
4: Ja, morgen drei hört.
3: Seid ihr auf dem Weg ins Revier?
4: Nein.
3: Könnt ihr trotzdem noch mal bitte reinkommen? Ich habe eine Überraschung für euch.
4: Jawohl, wir kommen. Danke, Ende. Was dies wieder ist, Überraschung. Ich hab's ganz dick, Überraschungen. Überraschung ist immer unangenehm. Also die Mama, wenn gesagt hat, sie hat eine riesen Überraschung, da war's dann der erste Schultag oder was.

0: Assis, da kommen die schon. Dann kannst du es dir gleich noch mal in Ruhe erzählen, ja?
1: Servus. Was ist mit dir? Ist dein Kaugummi gestohlen?
2: Nein, das mit dem Feuer war ich.
1: Was warst du?
3: Er ist der Killer.
2: Nein, das in der Zeitung war ich nicht. Das bei der Frau in der Hütte war ich nicht. Echt nicht.
1: Aber sonst schon, oder wie?
3: Wie heißt du?
2: Nico.
3: N? Na? Nico?
1: Passt.
4: Wieso hat das so lange gedauert?
1: Ja, das ist nicht so leicht. So ein Jugendlicher, der versteckt sich heute überall. Am Bahnhof, Spielhalle, sogar in der Schule, ja?
3: Aber irgendwann macht jeder Kriminelle einen Fehler und dann Zugriff.
4: Wie alt bist du?
2: 12.
4: Wo warst du in der Nacht von Montag auf Dienstag?
2: Wir waren im Schullandheim an der Nordsee. Muss ich jetzt ins Gefängnis?
4: Haben wir die Personalie?
3: Ja, da in dem Stapel mit N.
4: Ich werde wohl mit deinen Eltern reden müssen. Was?
3: Da kannst du dich warm anziehen. Da gibt es Kindererziehung oder Kinderkämpfe.

0: Was?
1: So, ist mir zu blöd geworden.
2: Warum?
1: Sagen wir mal so, ich wollte wenigstens der Einzige sein, mit dem sie ihren Freund betrügt.
2: Ah.
1: Aber die Tina, die hat noch andere gehabt. Einmal wollte die mich sogar eifersüchtig machen, hat mir auf ihrem Laptop gezeigt, wie viele Typen mir geschrieben haben auf der Datingseite. Ja, das ist krank sowas, krank ist sowas.
3: Herr Pichler.
1: Ja.
3: Sie bleiben heute mal schön daheim und halten sich zu unserer Verfügung.
1: Kein Problem.
4: Super.
1: Jo.
4: Ciao. Ciao.
5: Servus.
6: Das soll jetzt aufmachen? Das Meerschweindel von Herrn Ringstorfer, oder wie?
3: Wieso? Das ist doch normal, dass man erst klingelt, bevor man die Tür eintritt.
6: Halt, halt, halt, stopp, Hansi. Also nie zuhörst.
7: Das ist ja echt praktisch, dass die Kolle alle Passwörter gespeichert hat.
3: Was heißt das?
7: Naja, so kommen wir ruckzuck in das Profil rein und können gucken, mit wem die heiße Maus zum Schluss Kontakt hatte.
6: Ruckzuck. Warte mal. Breit 28, den kennen wir doch, Hansi. So. Mhm.
8: Jeder bei der Feuerwehr weiß, dass ich Breit 28 bin. Ja, jeder kennt den Spitznamen. Jeder im Fußballverein, jeder im Fitnessclub. Ja, sogar meine Oma kennt den.
3: Ja, Breit 28 war der letzte Kontakt von der Tina vor ihrem Tod.
6: Ja, und das sind Sie. Soll ich Ihnen sagen, wie es war? Sie haben sich mit der Tina in der Hütte getroffen und dann haben sie es umgebracht und angezündet.
8: Ich hasse den Spitznamen, ja. Ich benutze den doch gar nicht mehr. Aber im Internet, ja, da kann ich sein, wer ich will.
6: Wer sind's denn da?
8: Märchenprinz 82.
6: Was zum Bademantel?
7: Was soll ich jetzt mit dem Breit 28 machen?
3: Sonja, mit Speck fängt man Mäuse.
7: Ach, und ich soll der Speck sein?
3: Ja, im übertragenen Sinn, sonst wäre es ja eine magere Angelegenheit.
6: Du hast alles, was wir brauchen. Du bist attraktiv und du bist eine Frau.
3: Und dazu die schönste Frau im ganzen Revier.
6: Also mit Abstand?
3: Mit großem Abstand.
6: Na, was am Riedel?
3: Ja, das zählt nicht.
6: Ja, da waren wir bei Ihnen auf dem Holzweg. Dabei haben Sie uns ja noch gesagt, dass es nicht waren. Aber wir waren wie vernagelt. Haben uns getäuscht, ja. Es tut uns leid.
9: Ja. Ja. Gut. Hast du es jetzt?
6: Ja, ja, Sie können gehen. Der wahre Täter hat gestanden. Ja.
9: Aha. Wer war's denn?
6: Hm? Der Täter. Der ist von außerhalb, den kennt's bestimmt nicht. Außerdem. Ich darf es Ihnen nicht sagen, aus polizeitaktischen Gründen. Hm?
3: So. Ja, wunderbar, jetzt noch lachen, ja. Stopp, stopp, stopp, jetzt herumzappeln.
7: Halt doch einfach die Kamera still.
3: So, jetzt ein bisschen freundlich zu mir. Ja, jetzt richtig mich anlachen. Super, ja. Jawohl, und jetzt gehen wir ein bisschen näher hin. Man.
7: Die Kamera hat auch einen Zoom, ne?
3: So, jetzt bräuchten wir noch so einen Föhn, dass die Haare so ein bisschen wehen.
7: Meinen Sie nicht, dass es langsam reicht?
3: Nein, sonst heißt es wieder, der Fotograf ist schuld.
6: Ist doch vollkommen wurscht, dass der Ringstorfer hat's gefressen. Was mit dem Text? Hast du den drauf?
3: Ja, den kriegt's von uns über Funk. So, den Film mache ich noch fertig.
7: Mensch, das ist doch digital. Das ist doch super. Ich nehme das hier und stell das rein. Und dann musst du eigentlich nur noch ins Profil gehen und checken.
3: Ja, und schon sitzt er in der Falle, der Hamster.
6: Mhm.

0: Wenn du so süß bist wie dein Name, komm doch heute um 19 Uhr zur Bank an der Loisachbrücke. Hab Lust auf Kuscheln und vielleicht mehr. Ja, das lässt sich doch einrichten.
1: Super.
2: Was machen Sie hier? Und wie sehen Sie aus?
3: Na, ich hoffe doch gut.
2: Ja, aber warum?
3: Wir haben den Breit 28 an der Angel.
2: Was?
4: Na, der Pickler ist ja der Märchenprinz 82 und nicht der Breit 28, obwohl er bei den Kollegen von der Feuerwehr Breit 28 heißt wegen der Schnäpse.
2: Moment. Frau Wirth, bitte, in einfachen, verständlichen Worten.
3: Der Ringsdorfer ist wieder auf freiem Fuß. Und der glaubt, dass wir den Mörder

0: oder an der Tina Koller schon verhaftet haben. Der fühlt sich also sicher. Und jetzt haben wir dem online eine Falle gestellt.
1: Eine Falle? Und wie sieht die aus?
2: Nein, die Falle ist eine Verabredung mit der Zuckerpuppe 18.
1: Zuckerpuppe 18?
0: Ja, ich.
3: Und der Ringsdorfer hat das Breit 28er nur geklaut.

0: Sagen Sie mal, fällt Ihnen eigentlich was auf?
1: Hm? Frisch gestrichen?
0: Nein, an mir.
2: Ah, und beim Friseur?
3: Nein.
4: Sie haben abgenommen?
3: Nein, auch nicht.
2: Hm, bisschen schon.
4: Ja, Feierabend ist ein bisschen abgenommen, oder?
0: Hier.
4: Ah, oh, 2 Sterne weniger.
0: Gold!
2: Ja, das hat er schon verstanden. Der Kollege hat einen Witz gemacht.
4: Witz.
5: Und hier bin ich mir nicht ganz sicher. Wenn ihr jetzt nachher mit mir sprecht, dann muss er das doch hören.
2: Ja, deswegen sind wir ja ganz leise.
0: Sie wissen schon, welcher Gefahr Sie Ihre Kollegin aussetzen? Hm?
2: Wieso? Wir sind doch die ganze Zeit dabei.
0: Ja, genau das meine ich ja.
2: Deine Dienstwaffe.
5: Ja, habe ich in der Handtasche. Mir wäre es aber ehrlich gesagt lieber, wenn...
2: Ja, ist schon klar. Wir sind präsent. Hast du deine Piercings?
5: Piercing, Mensch, Einzahl. Ja, sitzt.
6: Zuckerpuppe 18?
5: Ja. Breit 28?
6: Ja. Hey.
5: Ja, setz dich doch.
6: Danke.
5: Schön.
6: Ja.
5: Dass es so geklappt hat. Und wie geht's so?
6: Ja.
2: Du bist echt ein voll süßer Typ.
5: Du bist echt ein voll süßer Typ.
6: Okay.
2: Stehst du auf Metall?
5: Stehst du auf Metall?
6: Metall? Ja.
2: Bauchnabel.
5: Bauchnabel.
6: Bauchnabel.
2: Zieh dein T-Shirt hoch.
5: Zieh dein T-Shirt hoch.
6: Was? Was soll ich denn?
2: Die kapiert's nicht. Du musst aufdrehen. Du sollst dein T-Shirt hochziehen. Zeig ihm das Piercing.
5: Ach so.
2: Halt! Stehen bleiben, Polizei!
4: 3,28. Wie sagt man so schön? Die meisten Braunstifter kommen von der Feuerwehr.

0: Der Täter hat mittels eines getürkten Profils...
1: Stichwort Fake, also falscher Account.
0: Also mittels eines solchen Profils im Netz Kontakt zu seiner eigenen Freundin, dem späteren Opfer, aufgebaut. Die Tatsache, dass er sich mit ihm, einem vermeintlich Fremden, dann tatsächlich verabredet hat, war für ihn der Beweis fortgesetzter Untreue. Der Rest ist ja weitestgehend bekannt. Der Täter hat Tina Koller erwürgt und die Hütte mit dem Benzin aus seinem Reservekanister in Brand gesteckt.
2: Und das Brandzeichen?
0: Eine falsche Fährte. Durch seine Tätigkeit bei der Feuerwehr wusste er von der Eigenart des jugendlichen Brandstifters, sein Werk zu signieren.
3: Und zwar immer mit einem N.
2: Ja. Und um nochmal auf die Falle zu kommen, woher wussten Sie, dass der Täter darauf einsteigen würde?
1: Aus kriminalpsychologischer Sicht ist ja das vollkommen einleuchtend. Also bei diesen immensen Möglichkeiten, die also heute das Internet bietet, das ist ja für so einen vollkommen faszinierend. Also gerade wenn er labil ist und sozial isoliert.
0: Ja. Cat 55.

0: jung gebliebenes Tigerkätzchen sucht molligen Kater zum gemeinsamen Schnurren.
1: Das ist ja ekelhaft. Was machst du da?
0: Ja, ich schau doch bloß. Aber ich weiß auch nicht. Das Internet, das ist, glaube ich, nichts für mich.
1: Ich habe mir mal im Internet einen Bauchwegtrainer bestellt, der ist schon beim Auspacken, war der kaputt.
0: Und? Hast du ihn reklamiert?
1: Nein, wir haben den Anja geschenkt.
0: Wie war's, das kaputte Teil?
1: Ja, das war eher symbolisch.
0: Turbine 18.
1: Honigdachs sucht Topf.
0: Nein, das sind die Männer.

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0: SR Info, die Nachrichten um 16 Uhr. Guten Tag. Die geplante zeitweise Vollsperrung der Bahnstrecke Saarbrücken-Mannheim in den Jahren 2028 und 2029 sorgt weiter für Kritik. Der Verkehrsclub Deutschland fordert von der Deutschen Bahn, dass sie Informationen über die Ursachen und die Pläne veröffentlicht. Außerdem sollen die Bürger im Vorfeld der Maßnahmen beteiligt werden.
1: Der Verkehrsclub Deutschland befürchtet durch die Vollsperrungen auf der Bahnstrecke Saarbrücken-Mannheim, dass viele Bahnnutzer wieder aufs Auto setzen könnten. Außerdem sei unklar, ob damit langfristig die ICE-Verbindung nach Paris nur noch über Stuttgart und Straßburg, nicht mehr über Saarbrücken geführt werde. Der VCD fordert beim Ersatzverkehr nicht nur Busse zu nutzen, sondern auch gut ausgebaute andere Bahnstrecken, auch für die Wirtschaft.
2: Im Saarland ist natürlich klar, der Wirtschaftsstandort mit dem Hüttenwerk in Dillingen betroffen. Viele andere, auch Kraftwerksstandorte, Kohletransporte, Eisenerztransporte. Und es wäre sehr bedauernswert, wenn keine alternativen Strecken aufgebaut werden.
1: Auch die Vereinigung der saarländischen Unternehmensverbände warnt vor erheblichen Belastungen für den Wirtschaftsstandort. Durch die gleichzeitigen Baumaßnahmen auf den Autobahnen bestehe die Gefahr einer Standortkrise.
0: Das Saarland hat bundesweit weiterhin die höchste Autodichte. Nach Angaben des Statistischen Bundesamtes kommen hier auf 1000 Einwohner 649 Pkw. Das sind 56 Autos mehr als im Bundesdurchschnitt. Denn die niedrigste Pkw-Dichte gibt es in Berlin. Ab sofort können BAföG-Bescheide im Saarland komplett digital zugestellt werden. Wie das Sozialministerium mitteilte, ist damit das gesamte Verfahren vom Antrag bis zum Bescheid online möglich. Auch das Nachreichen von Belegen kann auf diesem Weg erfolgen. Um den Bescheid digital zu empfangen, benötigen Antragsteller ein Bund-ID-Konto und die Online-Ausweisfunktion ihres Personalausweises. Laut Sozialministerium werden die Daten dabei sicher verschlüsselt übertragen. Die Zahl der Straftaten an saarländischen Bahnhöfen ist im vergangenen Jahr deutlich gestiegen. Das hat die Bundespolizei mitgeteilt. Demnach wurden insgesamt 420 Fälle registriert, ein Plus von knapp 100 Straftaten. Die meisten Vorfälle gab es am Saarbrücker Hauptbahnhof. Am häufigsten kam es zu Körperverletzungen. Im bundesweiten Vergleich ist die Kriminalität an saarländischen Bahnhöfen jedoch niedrig.
1: Die Saarbahn GmbH wird während des laufenden 8. Lokführerstreiks erneut einen Schienenersatzverkehr anbieten. Die Ersatzbusse fahren aber noch nicht heute, sondern laut Unternehmen ab morgen früh zwischen 4 Uhr und 23.30 Uhr. Während des Nauwieser Viertelfests am Wochenende sollen die Ersatzbusse etwas später starten, dafür länger fahren. Wann der Streik endet, will die Gewerkschaft Deutscher Lokomotivführer erst zu einem späteren Zeitpunkt bekannt geben. Die asiatische Tigermücke ist in Saarbrücken bereits das dritte Jahr in Folge heimisch. Laut Gesundheitsamt des Regionalverbandes sind die Insekten vor allem rund um den Staden und in St. Arnual verbreitet. Die asiatische Tigermücke ist sehr aggressiv, kann bis zu 15 Mal in einer halben Minute stechen. Außerdem kann sie tropische Krankheiten verbreiten. Ein solcher Fall ist im Saarland allerdings noch nicht dokumentiert.
0: Bei einem Unfall auf der B268 bei Losheim ist gestern Abend ein 25-jähriger Autofahrer ums Leben gekommen. Laut Polizei kam es zu einem Frontalzusammenstoß mit einem Kastenwagen. Ersthelfer hätten den Mann wiederbelebt, er sei aber noch vor Ort verstorben. Der Fahrer des Kastenwagens wurde leicht verletzt in eine Klinik gebracht. Die Stadt Merzig bietet auf ihrer Internetseite ab sofort einen KI-gestützten Chatbot an. Der digitale Assistent kann den Angaben zufolge rund um die Uhr Fragen beantworten, beispielsweise zur Müllabfuhr oder zu benötigten Dokumenten. Der Chatbot könne auch ohne technisches Wissen genutzt werden. Persönliche Daten würden nur im rechtlich zulässigen Rahmen verarbeitet. Alle Sicherheitsstandards würden eingehalten. Und wir kommen noch kurz zum Wetter. Nach einem freundlichen Tag wird die Nacht oft nur locker bewölkt oder klar und wieder angenehm kühl. Die Werte gehen bis auf 9 Grad runter. Morgen eine Blaupause von heute, ziemlich sonnig und bis 26 Grad warm. Auch Freitag und Samstag viel Sonne, weiter trocken und wieder wärmer, bis zu 31 Grad. Am Sonntag dann mehr Wolken und im Tagesverlauf von Westen her zum Teil kräftige Schauer und Gewitter. Auch am Montag wechselhaft mit einigen Schauern bis 25 Grad. Neue Nachrichten haben wir noch mal um 17 Uhr für Sie. Bis dahin, tschüss.
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9: Tag, es ist das große Glück im kleinen Zelt. Schön, dass Sie bei uns sind. Camping ist heute unser großes Thema. Egal ob im Wohnmobil, im Wohnwagen oder vielleicht auch nur im Zelt, was lieben Sie am Camping? Welcher Typ sind Sie?
10: Weil es unkompliziert ist und man draußen ist.
11: Weil man unabhängig ist, vor allen Dingen mit Kindern.
12: Ich mag es schon und mein Partner mag es nicht.
13: Ich finde das jetzt gerade mit Kind, wenn es dann regnet, ja, also wir haben das gemacht, dann ist es doch recht eng. Ja, und dann geht man sich da eher auf den Geist.
14: Boah, ich weiß es nicht, ich gehe nicht campen. Ich gehe eher zum Bikesteigen.
15: Also ich war mal mit meinem Vater 11 Tage. Ich fand es schon toll. So an sich finde ich schon Hotel besser so, aber ich finde, das ist nochmal was anderes.
16: Und welcher Campingtrip sind Sie?
11: Mit dem Wohnwagen sind wir unterwegs.
12: Eher mit dem Wohnmobil. Das haben wir schon einmal ausprobiert und das war auch sehr, sehr schön.
17: Typ puristisch. So einfach wie möglich, so wenig Infrastruktur wie möglich, so viel Natur wie möglich.
9: Tja, und Teil des Glücks beim Camping ist ja auch, dass man sich um die Klamotte irgendwie keinen großen Kopf machen kann. Hauptsache entspannt, Hauptsache bequem und praktisch. Man nimmt ja auch nicht so wahnsinnig viel mit. Was umgekehrt aber wiederum heißt, dass man hin und wieder mal waschen muss. Und dafür haben wir heute Martina Schäfer, unsere hauswirtschaftliche Fachberaterin aus Ostrach. Liebe Martina, wenn ich mal eben schnell ein Shirt rausdrücken will unterwegs, du hast Tipps, wie es gut geht, ohne großen Aufwand?
11: Yep.
9: Yep, sagt sie knapp und sortiert ihre Wäscheklammer.
11: An der Wäscheklammer, ja. Ich bastel hier gerade so ein aus zwei alten Holzbügeln so eine Wäschespinne, die wir ohne Probleme mit Materialien, die wir alle zu Hause haben, machen können. Ich ziehe hier einen Faden durch dieses Öhr, verknote den, montiere den dann an meinem Bügel. So. Ja, und dann habe ich diesen einen Bügel. Und dann brauche ich einen zweiten Bügel, der nicht so ist wie dieser, sondern ein bisschen kleiner.
9: Ja.
11: Und den sollte dann der geneigte Gatte, sage ich immer, mit so einer entsprechenden
9: Kneifzange
11: und einem Klemmbock, weil sonst geht das nicht. Das ist viel zu hart. Und das ist jetzt wieder der Vorführeffekt.
9: Man muss es durchfädeln und dann oben
11: genau
9: einhaken. Ne?
11: Ah, und dann hängen wir das hier rein und dann entsteht nachher eben genau dieses. Und ich kann es wieder zusammennehmen und unterbringen.
9: So, und das ist was, was man daheim schon vorbereiten kann. Aber da sind wir jetzt schon beim Aufhängen. Jetzt müssen wir erstmal waschen. Dafür braucht es eine Schüssel. Da kann man die Spülschüssel für nehmen. Da braucht man nicht extra noch eine mitzunehmen.
11: Genau,
9: wenn
11: genau.
9: Die sauber gemacht worden ist.
11: Ja. Man hat ja diverse Schüsseln auch dabei, wenn man jetzt im Auto unterwegs ist. Aber wir brauchen nicht 100.000 verschiedene Sachen, sondern etwas, was wir sowieso dabei haben, wäre zum Beispiel einfach hier unser Shampoo.
9: Weil aus dem Haarshampoo,
11: da brauchen wir im Haarshampoo, im Haar wird Fett und Schmutz gelöst und das können wir dann praktisch hier auch zum Waschen nehmen. Mhm. Eignet sich aber nur für die Handwäsche. Also ich kann jetzt nicht auf dem Campingplatz damit in die Waschmaschine geben, das geht eher weniger. Also wir haben einmal,
9: weil sonst der große Schaum aus der Waschmaschine kommt.
11: Genau, das wäre nicht wirklich gut. Wir haben aber trotzdem auch noch mal platzsparende Möglichkeiten wie diese Wäscheblätter hier.
9: Aha.
11: Und wenn wir das, reicht jetzt zum Beispiel ein Wäscheblatt, reicht für eine ganze Maschine. Wir können die aber auch einfach hier so abtrennen und dann können wir auch eine kleinere Wäsche, die lösen sich im Wasser dann aus.
9: Waschblätter, das ist ja
11: Waschblätter,
9: genial.
11: Ja, gibt es für die Vollwaschmittelversion und für die Colorwaschmittelversion. Gibt es jetzt unterschiedliche Angebote? Man muss ein bisschen probieren vorher, die riechen ein bisschen
9: parfümiert,
11: stark.
9: Ja.
11: Ja, einfach mal gucken, was besser ist. Und hier habe ich nur etwas für den Herbst dabei. Wir haben noch keinen Herbst, aber das sind Kastanien. getrocknete, zermahlene Kastanien. Und wenn ich hier eine Lauge ansetze, ja, mit Wasser ansetze, ja, das könnte ich in die Waschmaschine von Campingplatz reintun. Gar kein Problem.
5: Also die normale Rostkastanie im Herbst, ja, wenn die dann gemahlen wird und getrocknet wird?
11: Ja, Kastanie ist, ist ein Seifenbaum.
5: Ach was.
11: Und das ist perfekt und ist kostenfreies Waschmittel aus der Natur.
5: Und ich kann das Waschwasser dann einfach hinter einen Baum kippen?
11: Ohne Probleme. Das tut keine Chemie, ne? Das tut dem nichts. Ne?
5: Ingo.
11: Und jetzt haben wir hier unsere Waschlauge, genau. Und dann nehme ich, wenn ich jetzt Sachen einpacke, dann nehme ich jetzt nicht unbedingt Sachen, die nicht trocknen oder schwer oder langsam trocknen. Das wäre jetzt so ein typisches Fahrradshirt. Aber es gibt auch hier, da geht es darum, dass ich den Anteil an Polyacryl und an Elastan einfach mal gucke, maximal 50% Baumwolle, ja, und den Rest, wo ich auch schon von zu Hause aus weiß, das sind Sachen, die schnell trocknen, die ich vielleicht gar nicht bügeln brauche.
5: Die packe ich dann ein. Ich überlege jetzt gerade, unsere Sportsachen, das ist auch ganz oft jetzt mit Wolle, weil das nicht so mieft. Mhm. Muss ich dann noch mal ein extra Wollwaschmittel mitnehmen oder kann ich das auch mit
11: das
5: dem Shampoo
11: Das kannst du gut
5: waschen?
11: Mit dem Shampoo machen, weil wir auch für die Handwäsche zu Hause empfehle ich eigentlich immer für so Seidentücher oder sowas,
5: ja,
11: kann man immer Shampoo nehmen. Und jetzt haben wir unser T-Shirt gewaschen in dieser üppigen Schüssel. Ne?
5: Ja.
11: Aber funktioniert.
5: Ist kein Wasser mehr drin jetzt.
11: Ja, und jetzt, bevor wir jetzt zu lange Zeit brauchen, ausbringen, müssen wir jetzt noch mal spülen.
5: Ja.
11: Jetzt bilden wir uns ein, das war der Spülgang.
5: Ja.
11: Ist das okay?
5: Ja, ich habe die Einbildung.
11: Gut, und dann legen wir das natürlich in so ein Tuch rein. Das empfehle ich immer meinem Mann, der viele Tage auf Radtouren ist. Und dann sage ich immer, das kannst du jeden Abend machen, hängst das auf und gut ist. Ich roll das hier ein.
5: Und die Dinge sind wirklich am nächsten Tag dann trocken, ne, wenn man die mit dem Handtuch so aufquetscht.
11: Und jetzt hältst du mal und drehst in die Richtung. Ich drehe in die Richtung.
5: So, und damit ist das Ding fast schon trocken, wenn es rauskommt.
11: Also ich würde mal sagen, 8% Restfeuchte.
5: Wow.
11: Ne?
5: Also wenn es ganz zum Liefen, könnte man es fast jetzt schon wieder anziehen. Ne?
11: Das wäre bei der Hitze, wäre das gar nicht das Schlechteste.
5: Hat noch einen Kühleffekt dann.
11: Und dann kann ich das hier aufhängen und gut ist.
5: An deiner selbstgebastelten Wäsche.
11: An meiner selbstgebastelten Wäscheleine hier, ja. So.
5: Klasse. Und die hänge ich an einen Baum oder wo
11: auch
5: immer?
11: Ja, das kann ich jetzt so, genau. Ja. Das kann ich an einen Baum hängen oder auch im Camper selber, ist überhaupt kein Problem.
5: Super Idee. Und eine Wäscheleine und ein paar Klammern hat man eh.
11: Wäre auch eine Idee, dass man, wenn man zwischen zwei Bäumen ist, dann geht das auch. Dann haben wir gewaschen.
5: Alles sauber, getrocknet. So, und jetzt habe ich ein schönes Kleidchen eingepackt, das etwas gelitten hat in den Tagen davor, ist zerknautscht. Jetzt kommt High-End-Camping, liebe Leute. Martina packt das Bügeleisen aus. Echt wahr, ne?
11: Ja, es ist wirklich ein Bügeleisen, das habe ich auch für unterwegs immer dabei. Das ist ein Bügeleisen, was mit einem USB-Stick geladen wird.
5: Ja.
11: Und das wird richtig warm. Das kann ich jetzt anmachen.
5: Ja.
11: Und dann erscheint hier auch noch welche Bügeltemperatur.
5: Nee.
11: Und das wird auch wirklich warm.
5: Und das schafft mehr, also der Akku reicht länger als für einen Ärmel?
11: Ja, natürlich.
5: Ja?
11: Und wenn es dann doch zu verknittert ist, habe ich hier noch so ein kleines Sprühdingens dabei. Und das kann ich entweder im Auto oder mit der Powerbank
5: wieder aufladen
11: für die Schlimmsten. Aber wir haben ja normale, gute Materialien dabei. Und wenn da mal eine Knitterfalte ist, dann habe ich dieses Teil dabei.
5: Ist der Knaller, Martina. Super. Umweltfreundliche Waschmittel sind vielleicht auch noch ein wichtiger Tipp, ne? Wenn man schon so in der Natur wäscht, dann nicht mit den härtesten Geschossen da ankommen.
11: Genau.
5: Mit irgendwelchen Chlorbleichen oder wie auch immer. Muss man dann eh nicht. Später kriegen wir dich noch zur Campingküche, ne?
11: Ja.
5: Ist auch wichtig.
11: Genau.
5: Super. Eine Variante, die immer mehr in den Campingplätzen zu sehen ist, sind die Dachzelte. Die sind erst flach auf dem Autodach und dann wupp, werden die aufgeklappt. Und man kann, also das hier ist unser Dachzelt, wir sind mit so einem Ding auch schon länger unterwegs. 7 Minuten, sage ich jetzt mal, bis das Ding aufgeklappt ist und wir da drin schlafen können. Und man schläft da sehr gut, kann ich sagen. Ein Dachzelt haben wir, weil es flexibel ist, weil es zu Hause nicht viel Platz braucht und auch vergleichsweise günstig ist. Für wen passt so ein Ding? Draußen vor der Tür hat meine Kollegin Anne Wieland mit Ingo Wagner, unserem Camping-Experten, mal das Für und Wider abgewogen.
18: Also ganz ehrlich, besser könnte man im Urlaub morgens doch nicht aufwachen. Das Dachzelt hier ist überraschend gemütlich. Die Matratze ist richtig bequem. Ich habe hier mit meinen 1,70 Meter mehr als genug Platz. Also man kann hier locker mit zwei Erwachsenen und einem Kleinkind drin schlafen. Das weiche Mittagslicht scheint hier durch die Fenster. Es zieht eine leichte Brise rein. Und wenn ich jetzt noch das andere Fenster öffne, dann habe ich auch hier mein Urlaubspanorama direkt vor der Nase und den Mann, der sich bestens mit Dachzelten und Camping auskennt. Unser Campingexperte Ingo Wagner. Hallo Ingo. Wenn man aktuell über Campingplätze läuft, sieht man diese Dachzelte wirklich überall. Warum sind die deiner Meinung nach momentan so beliebt?
19: Na, ein paar Gründe hast du schon eben genannt, Anne. Du hast gesagt, es ist super bequem, du hast eine tolle Matratze, es weht eine frische Brise, du hast eine tolle Aussicht und das kommt natürlich, das spielt dem Dachzelt in die Karten. Außerdem, fast jeder hat ein Auto zu Hause. Du kannst so ein Dachzelt üblicherweise auf ganz viele Autos montieren und damit bist du relativ schnell und spontan startklar für den Urlaubstrip. Du machst die Plane runter, du ziehst die Leiter raus. Also ich würde mal sagen, bis es dann steht, ja, 3 Minuten, bis alles wirklich bewohnbar ist und es ist ruckzuck fertig.
18: Was kostet sowas?
19: Zwischen 1.000 und 5.000 Euro würde ich sagen, je nachdem, wie hoch dein Anspruch ist, wie hoch auch der Anspruch an den Platz ist, wie viele Leute da Platz haben müssen, ob du ein Vordach brauchst oder anderes Zubehör, zum Beispiel Strom für Licht. Das kostet alles was und deswegen kannst du mit 1.000 anfangen und bis 5.000 wird es wohl gehen.
18: Es ist jetzt nicht gerade billig. Ist es trotzdem die günstigste Form, ich sag mal, des komfortablen Campings oder hast du noch einen Tipp, wie man vielleicht an der einen oder anderen Stelle sparen könnte?
19: Also du hast ein wichtiges Wort gesagt, des komfortablen Campings. Natürlich, da oben ist erstmal nur ein Bett drin. Ja, also alles, was ich sonst noch fürs Camping brauche, ein Kocher, vielleicht so ein Küchenmöbel, Campingstühle, Campingtisch, damit ich eben auch hier vor dem Zelt oder unter dem Zelt komfortabel lebe, brauche ich noch dazu. Aber man kann schon sagen, es ist günstiger als ein neuer Caravan, es ist auch günstiger als ein neues Reisemobil. Das ist immer noch die günstigste Art einzusteigen. Das wäre auch mein Spartipp. Aber dafür habe ich, wie du schon gesagt hast, eine bequeme Matratze drin.
18: Wir haben vorhin gesagt, wie bequem das Ganze ist. Für wen ist denn so ein Dachzelt geeignet?
19: So ein Dachzelt ist für alle geeignet, die sich das noch zutrauen, also eine Leiter hochzusteigen, die sich zutrauen, das Zelt aufzuklappen, auch wenn das nicht viel Kraft kostet und schnell vonstatten geht. Also natürlich, es ist nicht ebenerdig. Du musst auch noch fit sein, um so ein Dachzelt zum Beispiel aufs Auto zu montieren. Alleine geht es ohnehin nicht. Ja, also für mal schnell draufbauen und schnell abbauen, sind diese Dinger tatsächlich zu schwer. Man muss zwischen 40 und 80 Kilo je nach Modell rechnen. Das heißt, alleine geht es nicht. Also zu mehrt oder mit einem Flaschenzug in der Garage oder im Carport muss das gehen. Und deswegen lassen viele Leute das Dachzelt auch im Alltag montiert, würde ich sagen.
18: Worauf sollte ich denn vor dem Kauf und auch beim Kaufen achten?
19: Also ganz wichtig ist natürlich, das Auto, das ich besitze, hat das Dachlast. Darf ich da einen Dachträger montieren? Mit wie viel Kilogramm darf ich diesen Dachträger belasten? Das limitiert mich natürlich bei der Auswahl des Dachzeltes. Ich habe es ja eben gesagt, die schweren, ja, die wiegen 70, 80 Kilo und das muss das Auto auf jeden Fall schon mal können.
18: Also vorher unbedingt aufs Datenblatt des Autos schauen, bevor ich so ein Dachzelt kaufe. Ingo, vielen Dank. Ich fasse jetzt einfach nochmal zusammen. Das Dachzelt ist nicht gerade billig. Wer aber flexibel reisen möchte und dafür nicht gerade ein Vermögen hinblättern will, der ist mit so einem Dachzelt bestens bedient. Das kann ein spannender Einstieg in die Welt des Campings sein. Und die Aussicht von da oben, die hat wirklich schon was.
5: Anne Wieland, direkt vor der Studiotür, vor der Sendung haben wir das eben kurz aufgezeichnet. Ingo Wagner kommt gleich zu uns für Caravan und Wohnmobil. Das sind natürlich auch noch große Themen, die wir auf der Liste haben. So, und was gibt es dann zu essen, wenn wir da aus dem Zelt rausgekrabbelt sind? Dafür ist Jana Stretz heute bei uns, unsere Küchenmeisterin aus Böbling. Liebe Jana, es soll nicht viel geraffelt sein, nicht viel Aufwand sein, hinterher nicht viel Abwasch produzieren. Vielleicht auch was man mit Händen essen kann. Wir haben ganz schön viele Forderungen an dich gestellt. Ne?
20: Ja, aber trifft alles zu dem Gericht, gut, was wir heute machen. Es ist sehr einfach nachzukochen und nimmt auch nicht viel Zeit in Anspruch. Wir machen nämlich heute Pizza Wraps und, oder auch Tortilla Fladen, wenn man sie so nennen möchte. Mhm. Und wir werden das so machen. Wir werden die füllen mit Parmaschinken, Rucola, Parmesan, Paprika und Tomaten. Und das Tolle ist, die Paprika wurden sogar heute frisch geerntet aus dem SWR-Garten.
5: Genau. Echt? Stimmt, ja. Gestern hingen die noch am Strauch.
20: Richtig.
5: So, und du
20: jetzt
5: hast werden
20: wir die heute gleich verarbeiten.
5: Seid ihr von Herzen gekriegt. Wir legen womit los? Was ist der erste Schritt?
20: Als allererstes legen wir mit den Zwiebeln und dem Knoblauch los. Mhm. Den habe ich schon geschnitten. Der kommt jetzt hier in ein Sieb rein. Und dann wird das Ganze mit zuvor aufgekochtem heißem Wasser überbrüht. Einfach deswegen, dass die Zwiebeln so ein bisschen anblanchiert sind und dass sie halt nicht kaputt gehen. Ja? So.
5: Also es ist auch eine Frage der Haltbarkeit, wenn die mit heißem Wasser überbrüht sind.
20: Richtig, das ist wie beim Kartoffelsalat, macht man das ja auch oft. Da macht man die Zwiebeln in die Brühe rein, lässt sie kurz mit hochkommen und dann hält der Kartoffelsalat sich einfach länger.
5: Ja. An zu bitzeln auf der Zunge dann.
20: Und wir werden den Pizza Wrap bestreichen mit einer Creme. Mhm. Dafür tun wir Tomatenmark nehmen und den mit etwas Schmand mischen.
5: Okay, warum Mark?
20: Weil wir noch frische Tomaten reinmachen.
5: Ja.
20: Und die frischen Tomaten ziehen ja etwas Wasser, vor allem wenn man sie erwärmt. Und wenn wir jetzt Tomatensauce oder sowas nehmen würden, dann wäre das Ganze einfach zu wässrig. Mhm. Und dann würde die ganze Masse aus dem Wrap rauslaufen in der Pfanne, wenn wir es nachher garen. Und dann wäre das lätschig. Und das ist ja eigentlich nicht das Ergebnis, was wir haben wollen. Und
5: vor allem müssen wir dann sofort das eben von Martina Schäfer erlernte Waschequipment rausholen, wenn wir uns eingesuppt haben mit dem... mit der Soße, die da aus dem Fladen austritt.
20: Ja, genau. So, das Ganze schmecken wir jetzt noch ab mit ein bisschen Salz und Pfeffer.
5: Du kein Schwäble.
20: Aweng, Amukesäckele. So, und dann kommen die Zwiebeln und das Knoblauch da auch mit in die Mischung rein.
5: Aha.
20: So. So. Und das, was wir jetzt als nächstes machen, ist... Wir nehmen den Wrap her und bestreichen den schon mal mit dieser Mischung.
5: Und da machen wir auch kein Aufhebens. Das sind diese gekauften Wraps, steht da drauf, diese Fladen. Die gibt es als Maisfladen, als Weizenfladen, als Vollkornfladen.
20: Genau, da gibt es ja mittlerweile so viele und auch wirklich gute Fertigprodukte. Vor kurzem habe ich gesehen, aus Karotte, Kichererbsen, Linsen. Also wirklich alles, was das Herz begehrt. Und für so einen Campingausflug, wo, sag ich mal, eh schon viel zu tun ist und man nur bedingt eventuell Strom hat oder solche Sachen. Und

0: man nicht einen Teig selber machen kann, ist das natürlich die perfekte Variante.
1: Logisch.
0: So. Und wir machen ja nicht nur die Wraps heute, sondern wir machen ja auch noch einen ganz tollen, sommerlichen, kühlen Gurkendrink dazu mit Waldmeister. Und hierfür nehmen wir jetzt schon mal die Zitronen und tun die vierteln. Ja. Und dann tun wir die nämlich einfrieren. Und dann ist das gleichzeitig wie ein Eiswürfel, der Geschmack gibt. Also man braucht dann weniger Eis, muss weniger Eiswürfel machen. Und man könnte jetzt auch noch diese schönen Zitronen nehmen und in den Eiswürfel einsetzen, also mit in eine Form rein, mit Wasser auffüllen.
2: Und dann hat man einen ganzen Eiswürfel oder man nimmt einfach nur die gefrorenen Spalten und hat auch diesen Kühleffekt.
0: Ja,
1: schöne richtig. Idee. Frier die ein. Wir gucken gleich, wie es weitergeht mit den Wraps. Und die Gurke, genau, die ist hier schon bereit. Die kommt dann zu den Zitronen gleich in diesen Drink rein, den Jana für uns machen will. Mein Gurke ist jetzt echt so ein totales Sommergemüse, knackfrisch vom Feld, ein absoluter Favorit. Im Sommer kommen sie aus dem Freiland, Rest vom Jahr kommen sie aus dem Gewächshaus. Wir waren bei einer Familiengärtnerin Bietigheim-Bissingen, die ganzjährig in Gurken macht.
3: Absolut im Trend und das völlig zu Recht. Die gute alte Gurke. Über 8 Kilogramm davon verputzen wir in Deutschland pro Jahr. In der Familiengärtnerei Kiemle in Bietigheim-Bissingen bauen sie seit 4 Generationen Mini-Schlangen und krumme Gurken an. Während die Gurken draußen im Regen stehen, genießen sie hier drin das 5-Sterne-Klima mit genau dosiertem Wasser-Düngermix. Dank Computersteuerung und eigenem Regenwasserpool wächst das Gemüse in einer perfekten Balance aus Wärme und Feuchtigkeit.
4: Wir versuchen natürlich durch die ganzen Rahmenbedingungen wie eine Heizung, die am unten ist, eine Luftbewegung simuliert nach oben, Luftfeuchtigkeit wegzunehmen, sodass wir pilzlichen Schaderregern schon von vornherein den Garaus machen können. Dann setzen wir noch Nützlinge ein, um Schädlinge auszumerzen. Und dann fühlt die Gurke sich eigentlich recht wohl. Aber was natürlich ganz extrem noch wichtig ist für die Gurke, ist das Licht, also die Tageslänge. Im tiefsten Dezember wächst die Gurke einfach bei uns nicht mehr ohne Belichtung. Wir brauchen ausreichend Tageslänge und schön Sonne, das ist natürlich gut.
3: Damit die Gurken möglichst lecker schmecken, werden die Pflanzen um eine Rankhilfe gebunden und immer wieder im Uhrzeigersinn gedreht. Außerdem brechen die Mitarbeiterinnen mehrmals die Woche Seitentriebe und überschüssige Gurkenblüten aus. Nach 6 Wochen ist die perfekte Gurke erntereif.
4: Die Farbe ist schön und die hat noch Volumen. Also die ist nicht eingefallen oder irgendwo eingeschrumpelt. Und man sieht, dass die Schnittstelle auch gar nicht eingetrocknet ist. Deswegen, also so sollte eigentlich eine Gurke aussehen.
3: Die Gurke besteht zu 97% aus Wasser. Aber die restlichen 3% haben es in sich. Wir reden hier von einem Powermix aus B-Vitaminen, Kalium und Ballaststoffen. Das freut das Herz, bringt den Stoffwechsel auf Touren und lässt sogar Haut und Haare glänzen. Und bitte nicht gleich alles wegschälen. Die richtig guten Sachen stecken nämlich direkt in und unter der Schale. Probieren Sie doch mal als Kompromiss den Zebra-Look aus. Hören Sie das? Das ist der Sound von Frische. Und wie bleibt die Gurke lange so knackig?
4: Also es ist so, dass die Gurke einfach Wasser verliert. Und das sollte man auf jeden Fall versuchen, dass man sie einpackt. Also es kann jetzt ein Plastikbeutel sein, es kann eine Plastikbox sein, um den Wasserverlust zu vermeiden. Und optimal für den Geschmack wäre eigentlich, sag ich mal, 10 Grad als Minimum.
3: So hält sich die Gurke 10 Tage frisch. Krumme Gurken eignen sich besonders gut zum Kochen. Mini-Gurken sind perfekt für Ein-Personen-Haushalte. Und die Schlangengurken sind der Klassiker. Ob im angesagten Asia-Smash-Style, warm als Schmorgurke, hauchdünn gehobelt als leckerer Salat mit frischem Dill oder als cooler frischer Kick im Gin Tonic. Die Gurke, ein gesundes und leckeres Verwandlungstalent.
1: Und wir machen jetzt einen Gurkendrink daraus. Jana Schratz ist bei uns in der Küche. Die Wraps sind im Moment noch geparkt. Jetzt muss erstmal die Gurke angesetzt werden.
0: Richtig. Und in diesem Fall tue ich die Gurke jetzt schälen.
1: Also ganz, nicht der Zebra-Look, wie wir gerade gesehen haben, sondern wirklich ganz.
0: Nein, wir schälen die Gurke ganz, weil es gibt ja auch einige Leute, die mögen Gurke nicht so gerne mit Schale.

0: Und ich bin kein Fan davon, irgendwas wegzuschmeißen und habe mir dann was überlegt, was man aus der Schale machen könnte und habe Eiswürfel damit eingesetzt. Und die zeige ich euch dann nachher beim Anrichten von diesem Gurkendrink.
1: Das was ist mich übrigens sehr ehrt, dass du nichts wegschmeißen willst, sondern die ganze Gurke verehrst. Weil man sieht ja auch, mit welchem Aufwand die Landwirte das anbauen. Ne? Das haben die verdient, dass man
0: auf jeden Fall
1: damit umgeht.
0: Auf jeden Fall. Und für diese Eiswürfel werden diese Gurken so eingerollt. Und dann setzt man die nämlich nachher einfach so in die... Genau, in diese Eiswürfelbereiter und gießt die mit Wasser auf und dann sieht es richtig schön nachher aus. So, für den Gurkendrink tun wir die Gurke schneiden. Das muss auch keine Kunst sein und auch nicht schön sein. Und das kommt dann in den Mixer rein.
1: Ja.
0: Und wir tun das Ganze mit verschiedenen Kräutern abschmecken. Nämlich einmal einem frischen Basilikum. Dann haben wir noch frischen Dill.
1: Mhm.
0: Und Minze.
1: Kommst du dran?
0: Ja, ich komme dran. So. Und als Süßungsmittel für diesen Gurkendrink benutzen wir einen selbstgemachten Waldmeistersirup von mir.
1: Ui.
0: Ja, ich habe nämlich zur Waldmeisterernte, es sind ja immer nur 3 Monate leider im Jahr, wo man den Waldmeister frisch ernten kann, mir Waldmeister geerntet, vor der Blüte natürlich. Und habe den dann ein Teil getrocknet und ein Teil eingefroren. Und kann ihn jetzt sozusagen das ganze Jahr über verwenden für verschiedene Sachen. Und habe jetzt in dem Fall einen Sirup daraus gekocht. Und der kommt eben in diesen Gurkendrink rein.
1: Könnt ihr mir sehr schön vorstellen, was das für eine Note gibt. Es schwebt auch so eine Waldmeisternote gerade hier schon über der Küche.
0: Ja.
1: Wenn man jetzt sowas nicht zu Hause hat, wie kommt Geschmack, Süße, Aroma stattdessen dazu? Was nehme ich alternativ?
0: Man kann alternativ ganz klassisch natürlich auch einen Zucker nehmen.
1: Ja.
0: Oder ein Honig. Mhm. Und im Laden kriegt man ja meistens auch einen Holunderblütensirup oder einen Ahornsirup. Mhm. Eigentlich alles, was das Herz begehrt.
1: Ist relativ egal, habt so ein bisschen süß dann. Ja. Aber der Waldmeister bringt halt noch mal so einen extra Hauch Raffinesse.
0: Ja, richtig. Und passt sehr gut mit der Gurke zusammen, weil die eben nur neutral ist vom Geschmack. Und wir machen jetzt noch ein bisschen Zitronensaft in diesen Cocktail rein. Und Limettensaft. Und ja, dann wird das Ganze mit Wasser aufgegossen, gemixt und kalt gestellt.
1: Ganz schön saure Sache, so viel. Also Zitrone und Limette,
0: ja,
1: das verträgt's?
0: Die Zitrone ist ja in der Regel ein ganz kleines bisschen säurehaltiger wie die Limette. Und das verträgt es auf jeden Fall, ja. Weil der Sirup ist doch schon auch
1: sehr süß.
0: Eine gute süße Note. Mhm. Und die Gurke ist ja auch neutral vom Geschmack her. Also hat ja eigentlich gar keinen Geschmack außer Wasser. Von dem her kann man sich da ein bisschen erkämpfen mit den Zutaten. So.
1: Dass keine Kernchen drin sind, die wollen wir nicht haben.
0: Die wollen wir nicht haben, ja. Ja, und dann wird das Ganze jetzt gleich gemixt.
1: Mhm. Das war der Sirup?
0: Das war der Waldmeister-Sirup. Mhm. Und das ist in dem Fall das Wasser dazu. Kräuter haben wir auch schon drin. Das mixe ich jetzt gleich, sonst gibt es hier gleich einen riesen Radau. Und in der Zeit können wir jetzt schon mal anfangen, unsere Wraps langsam in die Pfanne zu legen.
1: Da muss aber noch was drauf.
0: Da muss
1: jetzt
0: noch
1: nicht
0: was
1: nur mit
0: drauf.
1: Dieser Tomaten.
0: Nein, um Gottes Willen, aber wir belegen das Ganze erst in der Pfanne.
1: Ah.
0: Also der wird jetzt praktisch so da reingelegt.
1: Genau, wir ziehen das Ganze mal rüber, dass die Kamera freie Sicht hat. So.
0: So. Und dann kommen nämlich die ganzen Zutaten darauf.
1: Tomatenstückchen.
0: Tomatenstückchen. Also man kann natürlich auch alles nehmen, was man möchte.
1: Klar.
0: Das sollte ganz klar sein. Das ist wie
1: bei
0: einer Pizza.
1: Wenn man noch ein paar Stück Zucchini über hat, kann man es drauf tun. Oder
0: ja, richtig.
1: Zwiebeln.
0: Also alles, was es so hat,
1: Oliven.
0: Was gut schmeckt, kann man gerne da drauf machen. Und dann ist das eine abgerundete Sache. Das ist jetzt natürlich, oft sind ja auch beim Camping Kinder dabei.
1: Mhm.
0: Das ist jetzt vielleicht nicht so die Variante für die Kinder.
1: Och.
0: Aber süß schmeckt sowas in der Tat auch. Also man kann die auch süß machen mit Nutella oder was auch immer man haben möchte.
1: Wenn man es den Kindern als Pizza verkauft, dann kann auch Rucola drin sein.
0: Ja.
1: Immer eine Frage der Verkaufe.
0: Das stimmt, ja. So.
1: Und das ist jetzt der luftgetrocknete Schinken.
0: Das ist der Parmaschinken, ja. Genau. So, dann kommt noch ein bisschen Paprika dazu. Und jetzt bestreuen wir das Ganze
1: mit
0: Käse. Wir haben hier einmal einen
1: Parmesankäse.
0: Und hier haben wir noch einen Gouda.
1: Aha.
0: Machen wir jetzt so da rein.
1: Und die Hitze kommt aber nur von unten jetzt?
0: Die Hitze kommt in diesem Fall jetzt gerade nur von unten. Wir machen jetzt aber so, legen diesen zweiten Wrap da drauf und drücken den am Rand so ein bisschen an.
1: Dann ist es wie ein Deckel, wo die Wärme dann drunter bleibt.
0: Und diese Tomatenschmandcreme darf ruhig ein bisschen auch am Rand sein, weil dann hat es nämlich so einen kleinen Klebeeffekt und der Rand bleibt zu. In dem Fall.
1: Ich steh schon. Ja. Solange du hier und jetzt ein bisschen von unten die Wärme geben, gucken, dass es nicht anbrennt.
0: Ja.
1: Und dann stelle ich eine indiskrete Frage. Du bist nach den 80er Jahren geboren, weit danach, ne?
0: 96, ja.
1: Hätte ich nicht das verraten müssen. Aber gut, die Frage ist insofern beantwortet, du kannst die Schwarzwaldklinik gar nicht mehr kennen, weil die ist bis 89 produziert.
0: Tatsächlich kenne ich die Schwarzwaldklinik, weil meine Mama das früher immer angeschaut hat.
1: Okay.
0: Ja.
1: Ich sehe schon. Aber dann weißt du vielleicht auch, also totale Kultserie der 80er Jahre, Schwarzwaldklinik im wunderschönen Glottertal. Da steht sie noch bis heute und zumindest von außen, also das Glottertal ist eh immer ein Ausflug wert, aber zumindest von außen kann man die Schwarzwaldklinik dort auch noch besuchen.
2: Mit dieser Melodie startete vor über 40 Jahren die Schwarzwaldklinik, eine der erfolgreichsten Serien im deutschen Fernsehen. Die Klinik steht im Glottertal, ist eine Privatklinik und ein kurzer Rundweg führt an ihr vorbei. Michelle Wiedemann studiert in Freiburg und macht heute einen Ausflug ins Glottertal. Die Serie kennt sie nur aus Erzählungen.
3: Mein Vater hat mir damals erzählt, wie groß die Serie war in der Schwarzwaldklinik, besonders als jemand, der von hier kommt, wie stolz das ihn gemacht hat, weil einfach die so weltbekannt wurde.
2: Eine Tafel oberhalb der Klinik erinnert an die Krankenhausserie aus den 80er Jahren. Innen wurde in der Privatklinik übrigens nie gedreht. In über 40 Ländern wurde die Serie ausgestrahlt. Das Foto für den Papa muss sein.
3: Ich finde es echt süß gemacht, besonders weil Leute, die zum Beispiel auch keine Ahnung haben, die wissen dann auch, was das hier bedeutet. Weil es gibt ja auch genug Leute, die hier wandern gehen, ohne zu wissen, dass hier eine Serie gedreht wurde.
2: Der Rundweg führt durch das Oberglottertal. Mit Panoramablicken über den Ort, der eingebettet zwischen Schwarzwald und Weinbergen liegt. Viele Wanderwege gibt es hier zu entdecken. Die Tour zur Schwarzwaldklinik ist eine davon.
4: Kaltes Glas Wasser. Kaltes.
2: Abkühlung gibt's im Panorama-Freibad Glottertal. Kapitoschka Koslowski ist seit 3 Jahren hier der Chef.
5: Es ist eine gemütliche Atmosphäre, es ist mehr so das chillige Bad. Für Familien, aber auch, wenn man einfach ein bisschen mehr Ruhe haben möchte.
2: Wer große Wasserrutschen oder sonstige Bespaßungsanlagen sucht, ist hier fehl am Platz. Das Panorama-Freibad besticht durch seine idyllische Badwelt inmitten der malerischen Kulisse des Südschwarzwaldes. Seit Anfang der 70er Jahre gibt es das Freibad.
6: Ich komme seit 55 Jahren ins Glottertaler Schwimmbad. Ich wohne auch im Glottertal. Meine Kinder sind quasi da groß geworden.
7: Es ist sehr familiär. Hast deine Ruhe, hast aber auch Action. Für Kinder ist schön, mit und ohne auch. Aber es ist einfach herrlich hier.
8: Unsere Kinder haben hier schwimmen gelernt. Ich bin mit ihnen quasi im Kinderwagen hier ums Becken gelaufen, habe sie hier ins Wasser begleitet und ich komme jeden Tag.
9: Man kennt sich hier schon. Mir gefällt es einfach hier sehr.
10: Ich bin hier schon seit ich geboren bin. Und es ist halt nie so voll. Man kann hier spielen und alles machen.
2: Gleich nebenan ist das Kiosk. Hier gönnt sich Michelle Wiedemann nach der Wanderung einen Imbiss.
11: Hallo, kann ich ein Kioskbrot mit Burrata bitte bekommen?
12: Ja, gern.
2: Chef Ferdinand Dilger hat sich die Spezialität ausgedacht. Das Kioskbrot, belegt mit Tomaten, Rucola und Burrata, ist der Renner bei Ihnen.
12: So, bitteschön. Guten Appetit.
13: Dankeschön. Bitteschön.
2: Vor ein paar Jahren hat Familie Dilger den alten Kiosk renoviert und zu einem beliebten Treffpunkt gemacht. Das war er schon mal in den 80er Jahren, als die Schwarzwaldklinik lief.
5: Vorher war es ein Kiosk eigentlich von meinen Eltern in der Schwarzwaldklinikzeit. Ja, die wurde ja auch überrannt. Das ging relativ schnell damals mit dem Erfolg von der Klinik. Und dann haben die halt das Kiosk errichtet.
2: Und während die Großen im Kiosk entspannen und genießen, können die Kinder nebenan ganz traditionell den Minigolfschläger schwingen. Zur Überraschung von Betreiberfamilie Dilger ist die alte Anlage immer noch beliebt. Einlochen statt auf dem Handy daddeln, der Freizeitspaß aus den 50er Jahren zieht immer noch. Neu hingegen ist das Aquafitnessangebot im Freibad Klottertal. Heike Spengler trainiert einmal in der Woche mit den Badegästen. Einzige Voraussetzung, man muss schwimmen können. Der Wassersport ist für jedermann geeignet.
14: Wir nutzen den Effekt einfach des Wasserwiderstandes, können so sowohl im Ausdauerbereich als auch im Kraftbereich trainieren und einfach gelenkschonend in allen Altersklassen arbeiten.
2: Für Studentin Michelle der perfekte Abschluss ihres Ausflugs. Und eines ist sicher, das hätte Fernsehchefarzt Professor Brinkmann aus der Schwarzwaldklinik ganz sicher empfohlen.
1: Ja, das Klottertal ist ein schönes Ausflugsziel für mal einen Kurztrip oder vielleicht auch fürs Wochenende. Wir sind heute nämlich ganz auf Urlaub eingestellt. Campingurlaub ist unser großes Thema. Weiter bei uns ist Ingo Wagner von der Redaktion ProMobil. Also das Caravaning-Magazin gehört auch zu euch. Was denkst du denn, warum ist Campen wieder so erfolgreich?
15: Na, Camping ist... Er verspricht einfach viel Freiheit. Und zwar, ich meine jetzt nicht unbedingt die Freiheit, tun und zu lassen, was ich möchte, sondern einfach die Freiheit in der Urlaubsgestaltung. Ja, meinen Tag gestalte ich, wie ich möchte. Und das ist was im eng getakteten Alltag hin und wieder abhanden kommt. Und das kann ich im Campingurlaub wieder richtig schön auffrischen, dieses Gefühl.
1: Okay, dann lass uns mal weitersprechen mit den Dachzelten. Hattest du dich ja schon beschäftigt, diese kleine Freiheit auf dem Dach. Jetzt gehen wir mal weiter mit den Wohnwagen. Viele Menschen haben sich in den vergangenen Jahren Wohnmobile angeschafft und die Wohnwagen sind so ein bisschen nach hinten gerutscht. Zu Unrecht, sagst du. Warum?
15: Völlig zu Unrecht. Der Wohnwagen hat so viele Vorteile. Mhm. Ja, Vor- und Nachteile, zu denen kommen wir noch. Aber einer der größten Vorteile ist, ich habe hier ein wunderbares Gespann stehen. Ich fahre in den Urlaub, ich sitze schon schön klimatisiert und leise in meinem PKW, während das Haus am Haken hängt. Und vor Ort kopple ich das alles ab, mache meine Markise raus, stelle die Möbel raus. Und dann bin ich mit meinem PKW wunderbar flexibel. Mhm. Speziell für Familien mit Kindern ist es eine wunderbare Art, Urlaub zu machen, weil wirklich die Infrastruktur am Platz bleibt und ich völlige Freiheit vor Ort habe.
1: Unterm Strich komme ich dann günstiger weg als mit einem Wohnmobil, mit dem Wohnwagen?
15: Das ist Punkt Nummer zwei, der für den Wohnwagen spricht. Die Anschaffungs- und die Unterhaltskosten sind deutlich geringer. Wahrscheinlich sprechen wir noch über Preise, aber nicht mal die Hälfte bezahle ich eigentlich für einen neuen Wohnwagen im Vergleich zu einem günstigen Reisemobil. Natürlich, ein Auto brauche ich noch dafür, aber viele Familien haben ein Auto.
1: Ist schon ein Auto, klar.
15: Und wenn das den Wohnwagen ziehen darf, habe ich da schon mal keine zusätzliche Investition.
1: Und die Unterhaltung im Sinne von, was man alles übers Jahr im Auge halten muss, spülen, reinigen, warten, das ist bei so einem Wohnwagen auch sehr viel weniger als beim Wohnmobil, oder?
15: Ja, ganz genau. Also es geht ja schon darum, dass ein Reisemobil, das hat ja immer ein Kraftfahrzeug mit an Bord, ein Transporter fahrgestellt. Und es muss zum Kundendienst. Das braucht denselben Kundendienst wie jeder PKW, Ölwechsel, Bremsen, Service. Ich brauche die Hauptuntersuchung, die brauche ich beim Caravan auch. Aber schon die Servicekosten sind geringer und mal von den Versicherungs- und Steuerkosten ganz abgesehen.
1: Ich muss aber auch wissen, wo ich in der Nicht-Urlaubszeit das Ding dann abstellen kann. Ich darf es ja nicht an die Straße stellen, richtig?
15: Ja und nein. Also das, da gibt es einen großen Unterschied zwischen, zwischen Wohnwagen und Wohnmobilen. Der ein oder andere würde sagen, das ist ungerecht, aber es ist folgendermaßen. Ein Wohnmobil darf als Kraftfahrzeug mal generell da, wo es nicht explizit verboten ist, unbegrenzt lange abgestellt und geparkt werden, während ein Anhänger, ein Wohnwagen ist nun mal ein Anhänger, maximal 14 Tage an einem Ort stehen bleiben kann. Ich sollte also, bevor ich mir einen Caravan und idealerweise auch bevor ich mir ein Reisemobil anschaffe, schon überlegen, wo

0: kann ich es denn hinstellen, wenn ich mal nicht im Urlaub bin damit?
1: Okay. Der Kostenrahmen ist das eine. Kann man denn über Gebrauchte gut Geld sparen? Sind da gute Modelle? Also kann man einen Wohnwagen gebraucht kaufen, direkt gefragt?
0: Ja, selbstverständlich. Ja, das ist sogar eine ziemlich schlaue Idee, um Geld zu sparen, einen Caravan gebraucht zu kaufen. Natürlich wie viele andere Produkte des Alltags auch.
1: Und worauf man da gucken muss, da können wir nachher noch mal drüber reden, wenn wir über Wohnmobile reden. Das ist im Grunde so dasselbe, worauf man da achten muss.
0: Im Großen und Ganzen, ja.
1: Und Sparpotenzial ist wahrscheinlich dann auch in der Ausstattung. Ne? Brauche ich eine Markise vorne oder was sind noch so Kostenfresser beim Wohnwagen, wenn ich da in die Vollen gehe?
0: Also letztendlich ist es die Ausstattungsfülle. Ja. Ja? Also auch Wohnwagen werden ähnlich wie Pkw und Wohnmobile in verschiedenen Preisklassen angeboten, die dann unterschiedliche Komfortansprüche bedienen. Mhm. Also wenn ich jetzt sage, Winterurlaub kommt für mich gar nicht so in Frage. Kann ich auch ein Einsteigermodell nehmen? Das hat zwar eine Heizung, aber vielleicht ein bisschen dünnere Wände. Mhm. Und das ist einfach, wie möchte ich Urlaub machen? Wie komfortabel möchte ich wohnen? Und das entscheidet schon auch ganz massiv über den Preis. Ja.
1: Wir reden gleich weiter über Wohnmobile. Und deine Expertise ist dann auch wieder gefragt. Danke bis hierhin. Komfort und Camping, wenn man das zusammennimmt, kann man auch sagen, dass es Glamping, also Glamour und Camping. Da gibt es inzwischen auch ganz schicke Varianten, wie man Urlaub machen kann. In Ettenheim zum Beispiel, da steht auf einem Weingut das sogenannte Wooden Tent.
2: Kuschelig.
3: Winterkuschelig, ja?
2: Süß. Sehr, sehr gut gemacht. Also für so einen kleinen Raum.
4: Auf jeden Fall geräumiger als ein normales Zelt und stylischer allemal. Das Wooden Tent. Auch wenn es von außen nicht so wirkt, der Innenraum ist ganz mit Holz verkleidet. Heute checken die Schwestern Liridona Dayakai und Adita Krasnici für eine Übernachtung ein. Die beiden sind echte Fans, haben schon mehrmals bei den Gewinnspielen des Weinguts mitgemacht und dürfen heute das Wooden Tent testen.
2: Diese Möglichkeit, die habe ich so noch nirgends gesehen. So eine kleine Mama-Auszeit für uns beide. Und ja, Urlaub in der Heimat noch zu machen, richtig schön.
4: Das einzelne Wooden Tent steht wenige Schritte vom Weingut entfernt. Anders als in einem normalen Zelt kommt man hier in den Genuss von Strom und fließend Wasser.
2: Also schön mit dem Holz. cool. Mega gut.
5: Zimmer.
2: Kleinen Spiegel, Waschbecken.
5: Alles, was man so braucht, oder?
2: Ja, das ist auf jeden Fall eine süße Sache hier. Ganz kuschelig. Sehr schön gemacht, aber natürlich das Schönste überhaupt ist wirklich der Ausblick nach draußen. Das große, große Fenster.
4: Die Gäste schlafen mit Blick in Richtung Barockstadt Ettenheim und Schwarzwald. Zelten am Weingut. Aber mit Komfort.
2: Allein schon, dass ich nichts mitbringen muss. Im Sinne von kein Zelt aufbauen muss, nicht den Platz aussuchen muss, es ist schon da. Es ist wasserdicht, ich war einmal zelten. Danach war das ganze Zelt unter Wasser.
5: Ja, bei mir besonders auch, dass wir WC haben und ein Badezimmer direkt hier im Raum, finde ich schon auch sehr, sehr wichtig.
4: Ja. Nur eine Dusche gibt es nicht. 170 Euro kostet die Nacht auf dem Schlafsofa für zwei Personen. Hier wird die Holzklasse zum Luxus. Und dazu gehört natürlich auch, den Wein zu probieren. Das geht zum Beispiel bei einem Tasting mit Führung für 12 Euro pro Person.
5: Ich finde, ja, man greift dann oft auch zu einem Wein im Regal beim Einkaufen, aber so hat man auch eine Geschichte dahinter und sieht auch, wie das hergestellt wird. Das macht ja dann auch noch mal was mit einem.
4: Der Aperitif hat den Appetit angeregt. Im hauseigenen Restaurant lassen sie den Abend ausklingen. Der nächste Morgen. Die Gäste sind schon wach. Die Sonne hat sie geweckt.
6: Guten Morgen.
5: Guten Morgen, hallo.
6: Und wie war die Nacht?
5: Sehr schön.
6: Sehr schön,
5: ja. Sehr entspannt. Also wirklich, wirklich schön hier.
4: Am Wochenende können die Gäste auf dem nahegelegenen Heuberg frühstücken. Und vom Heubergturm über die vom Weinbau geprägte Landschaft im Breisgau bis in die Vogesen schauen.

0: Effekt gemacht? Ja. Also du hast es dann auch gar nicht umgedreht, das Teil?
1: Doch, ja. Ich habe das von beiden Seiten angebraten, dass es ein bisschen knusprig außen wird, weil das ist letzten Endes das, was so toll daran schmeckt. Ja.
0: Ich versuche gerade mich zu erinnern, hattest du Öl unten rein, bevor du den ersten Wrap da reingelegt?
1: Gar nichts.
0: Beschichtete Pfanne gut ist?
1: Ja, da braucht man kein Öl und kein nichts. Das kann man einfach so machen. Ich habe jetzt mal den ersten schon aufgeschnitten, der zweite, der ist hier gerade noch in der Pfanne drin. Da habe ich jetzt etwas geriebenen Parmesan drüber gestreut. Und,
0: aber dann wendest du nicht mehr, das ist nach dem Wenden dann
1: ja,
0: mit dem Parmesan.
1: Richtig, dann wende ich nicht mehr.
0: Gut.
1: Ja. Und den Gurkendrink habe ich abpassiert.
0: Aha, ja. Also durch den Mixer gejagt.
1: Und dann durch ein feines Sieb.
0: Ja,
1: und,
0: dann kriegt er so eine schöne Farbe.
1: Dann kriegt er so eine schöne Farbe,
0: sieht ja irre toll aus.
1: Ja, und der hier ist jetzt natürlich eiskalt.
0: Ja.
1: Und damit das Ganze eiskalt wird, habe ich ja von diesen Eiswürfeln erzählt. Von der Eiswürfel-Idee, von dieser Deko-Idee aus der Gurkenschale. Und nur um das mal zu zeigen, die sehen natürlich richtig klasse aus.
0: Mega. Zeig mal ganz ruhig, damit man...
1: Ja.
0: Genau, das sind so aufgerollte Gurkenabschnitte von der Schale.
1: Ja.
0: Und dann in Eiswürfelbehälter reingemacht und gefroren.
1: Yes.
0: Sensationell. So. Und das andere sind die... Zitronen-Limettenstückchen, die du auch einfach nur so in den Froster gegeben hast zum Durchkühlen.
1: Ja, richtig. Und das Tolle an diesen Eiswürfeln ist natürlich, das sind jetzt nicht nur Eiswürfel, die toll aussehen, sondern die geben natürlich auch voll Karacho-Geschmack ab.
0: Yep.
1: Also sowohl die Gurke als auch die Zitrone. Ja, und wenn man jemanden begeistern möchte und mal daheim einladen möchte, dann kann man solche Spielereien machen. Hier ist der andere Trick. Da habe ich jetzt die Gurkenschale genommen und um so einen Strohhalm aufgewickelt. Und dann habe ich die eingefroren und dann hat man so eine Spirale.
0: Oh.
1: Ja. Könntest du mir die über die Gläser legen? Das
0: ich überlege gerade, ob Martina in die Bordküche noch einen Mixer packen muss, ob ich ihr das sagen muss. Das ist natürlich sehr cool. Aber man kann doch, also jetzt weitergedacht, wenn man das zum Picknick oder so mitnehmen will, das zu Hause machen und dann gekühlt in einer Thermoskanne mitnehmen, oder?
1: Unbedingt. Unbedingt. Also
0: dann
1: das funktioniert
0: muss man
1: einwandfrei.
0: Auf nichts verzichten.
1: Das funktioniert einwandfrei. Und auch diesen Wrap könnte man theoretisch daheim machen. Der schmeckt kalt mindestens genauso gut, wie wenn er warm schmeckt.
0: Aha.
1: Und von dem her ist das überhaupt gar kein Problem.
0: Was natürlich auch cool ist, man kann den aus der Hand essen. Man braucht kein extra Besteck, oder?
1: Man braucht kein Serviette. Besteck.
0: Kann gut den ist. Ganz soll ich dir mal mit dem Teller vielleicht entgegenkommen?
1: Essen?
0: Wäre
1: ja,
0: das vielleicht eine Idee?
1: Das wäre eine super Idee.
0: Ja. Ah, du holst den zweiten noch raus.
1: Jawohl.
0: Sollte ich was machen mit den Strohhalmen eigentlich? Ich stehe hier so ein bisschen.
1: Ja, du könntest diese Spiralen so übers Glas legen.
0: Richtig.
1: Wie ich es gerade vorgemacht habe. Das wäre super.
0: Kann ich. Aber ich war gerade so fasziniert von deinen Eiswürfeln, dass ich mich nicht mehr in der Lage sah, noch was anderes zu machen.
1: Ja. So.
0: Das ist echt eine super schöne Idee. Oh, Knaller.
1: So.
0: Und jetzt werden noch die Wraps verteilt. Leute, hier geht was. Das ist Glamping, sage ich euch. Guck mal, das Publikum sitzt schon quasi mit trappelnden Fingern bereit für unsere... So. Darf ich los?
1: Ja, wir können starten.
0: Oh, Kinder, Kinder, Kinder. Da fehlt noch ein Getränk, das müsstest du vielleicht noch bitte auffüllen.
1: So.
0: Yes, yes, yes. Dankeschön.
1: Dankeschön.
0: Wunderbar. Ach, jetzt bloß nicht verzittern. Ihr macht schon Respekt, Abstand, ihr habt recht. Guck mal, sieht das gut aus oder sieht es gut aus?
2: Fantastisch aus.
0: Jana.
3: Also das muss ich unbedingt gleich ausprobieren.
0: Mhm. Ja. Das ist eine total schöne Idee. Wechseln wir einmal durch?
1: Gerne.
0: So, dann Prost auf die Köchin, oder?
3: Ja.
0: Oh, sieht so der Sommer Prost. Aus, oder?
3: Sieht toll aus.
0: Der Knaller mit diesen Zitronen und Gurkenwürfeln. Mhm. Oh, wie frisch.
3: Boah.
2: Sehr lecker.
0: Lecker.
1: Ja.
3: Was ich gemerkt habe, ist das mit dem Waldmeister. Das muss ich unbedingt den einfrieren.
0: Nächstes Frühjahr, ne?
1: Ja, das ist ja, also dieser normale Geruch, den man im Wald riecht vom Waldmeister, ist gar nicht der klassische. Also der kommt wirklich erst zustande, wenn du den anwelken lässt oder einfrierst. Ja. Dann hast du diesen klassischen Waldmeister-Geschmack und Geruch.
2: Ich versuche das jetzt auch ohne Werkzeug, weil ich es geschnitten habe.
1: Beim Camping macht man es ja auch ohne
0: Werkzeug. So ist es, dann nimmt man es auch in die Hand.
1: Auch.
0: Genau. Wer hat schon

0: wie viele Teller dabei. Und man lädt vielleicht spontan mal noch das Nachbarzelt ein. Zack, ja, können die dabei essen.
1: Und wenn man ehrlich ist, mit den Händen schmeckt eigentlich immer alles am besten, oder?
0: Sehr schöne Idee. Also Tortilla Wraps, Sie gehen gerne bei uns auf kaffee-oder-tee.de, unsere Homepage. Und da finden Sie das Rezept hierfür und auch für den Gurkendrink. Vielen Dank. Ihr stärkt euch, ihr Lieben, damit wir nachher weiterreden können. Mhm. Wir haben noch was zu tun. Wir gehen jetzt aber zusammen erstmal eine Runde Quiz spielen. Es ist eine gemischte Runde heute mal wieder. Wie schön. Herr Ziesmann, hallo. Und Frau Rüst, hallo.
2: Hallo, Frau König.
0: Fein, fein. Dann, lieber Herr Ziesmann, wollen wir direkt einstarten mit Ihnen?
2: Ja.
0: Welche Frage darf die erste sein?
2: Die 4.
0: Mit der 4 kommt die Frage, welches Land hat als erstes in der EU ein Social-Media-Verbot für unter 15-Jährige beschlossen?
2: Frankreich.
0: Muss gar nicht vorlesen. Ja, kommt aus der Pistole geschossen, passt.
2: Frau Rüst. Ganz natürlich in Nachrichten.
0: Hilft meistens, wenn man informiert ist, ne? Frau Rüst.
3: Ja.
0: Was darf ich für Sie öffnen?
3: Die 6. Mhm.
0: Ein umgangssprachliches Wort für Essen lautet anstreichen, spachteln, tapezieren.
3: Spachteln.
0: Jawohl. Herr Ziesmann, gleich weiter bei Ihnen.
2: Die 5, ja.
0: 5? Gut. 5 kommt. Für 60 Euro die Frage, wie heißt eine Familie der Fliegen? Singfliegen, Tanzfliegen oder Musizierfliegen?
2: Ich weiß es nicht, aber ich schätze mal Tanzfliegen.
0: Die goldene Mitte ist hier die richtige Antwort. 60 Euro für Sie, liebe Frau Rüst.
3: Die 10, bitte.
0: Mhm. 59 Euro, Sie ziehen nach. Wer spielte Ende der 80er Jahre in einigen Folgen der TV-Serie Roseanne mit? War es Brad Pitt? War es Leonardo DiCaprio oder war es George Clooney?
3: Ich muss raten, Brad Pitt.
0: Leider, der schöne George Clooney ist es gewesen. Oh. Schade drum. Herr Ziesmann.
2: Die Nummer 11, bitte.
0: Kommt. Was ist ein Rap? Ein Musikstil, ein schäbiger Hut oder ein gefülltes Fladenbrot?
2: Ein gefülltes Fladenbrot.
0: Ein sehr köstliches, was wir gerade hier gefuttert haben. Liebe Frau Rüst, wo machen wir weiter?
3: Bei der 5.
0: Mhm. Nee, die ist weg. 7, 8 könnte ich noch in der Reihe bieten.
3: 7.
0: Dann die 7. Was macht man beim Booten? Schuhe anziehen, Betriebssystem eines Computers starten oder in ein Boot steigen?
3: B.
0: Genau, das ist richtig. Das läuft gut hier. Herr Ziesmann.
2: Die Nummer 9, bitte.
0: Mit der 9 kommt der Joker zu Ihnen. Das vergrößert natürlich Ihren Abstand. Sie sind bereits bei 157 Euro. Liebe Frau Rüst, hinterher.
3: Ja, bitte.
0: Attacke 8 kommt. 61 Euro, Ihre nächste große Chance. Das Damaskustor ist das größte Tor zur Altstadt von Jerusalem, Kairo oder Athen?
3: Jerusalem.
0: Juhu! So, jetzt packen wir mal die 61 Euro drauf und da ist ein Belegfoto für auf Ihr Konto. Noch ist wieder alles möglich. Herr Ziesmann.
2: Die Nummer 12.
0: Jupp. Was ist nach der bayerischen Stadt Bad Tölz benannt? Deutschlands erster Kindergarten, ein weltberühmter Knabenchor oder das teuerste Mädcheninternat?
2: B, der Knabenchor.
0: Die Tölzer Knaben, genau. Sehr gut. Frau Rüst, ich hätte 1, 2, 3 zur Wahl.
3: Die 2.
0: Die 2. Wie heißt eine geschützte Primelgewächsgattung? Alpenglöckchen, Alpentrümmelchen oder Alpenzimbelchen?
3: Alpenglöckchen.
0: Das passt. Herr Ziesmann, Ihre letzte Wahl, 1 oder 3?
2: 1, bitte.
0: Aha. Zu den öffentlichen Verkehrsmitteln zählt der Kreisebus, Punktebus oder Linienbus?
2: Der Linienbus.
0: So,
2: ja.
0: Die 12 haben wir noch mit draufgepackt. Sie sind bei 195 Euro. Das ist für Frau Rüst fast nicht mehr aufholbar, oder? Gucken wir mal. Ja, es gibt nur 14 Euro noch für die letzte Frage. Welches Organ verfügt über eine Muschel? Das Auge, die Nase oder das Ohr, Frau Rüst?
3: Das Ohr.
0: Ja, sie sagt so ein bisschen resigniert, weil sie weiß.
3: Nee, ach.
0: Nö.
3: Hauptsache schön. Dabei gewesen.
0: Das ist fein, das ist die richtige Denke. Und eine Kaffee- oder Teetasse kommt als Trophäe ganz
3: und
0: bald zu Ihnen.
3: Herzlichen Glückwunsch an meinen Mitspieler.
2: Dankeschön.
0: Kommt an bei Herrn Ziesmann, der freut sich über 195 Euro.
3: Okay, danke schön.
0: Wir freuen uns einfach mit Ihnen und wünschen Ihnen noch einen schönen Nachmittag. Bleiben Sie einfach bei uns.
3: Jo, genau. Tschüss.
0: Camping ist nämlich eine feine Sache und hier sind auch schon weiter am Genießen. Meine Mitstreiterinnen und Mitstreiter, hat es denn geschmackt?
4: Hervorragend hat es geschmeckt.
0: Ganz man sieht es an meinem Teller. Ist geputzt, genau. Geputzt,
5: ja. Meiner ist auch geputzt, leer. Vor allen Dingen diese Gurken, dieses Gurkengetränk ist der Knaller.
1: Ist halt mega erfrischend.
5: Ja, absolut.
1: Und gesund. Ist nicht so viel Zucker drin mit dem Sirup.
5: Und auch eine tolle Idee von der Präsentation her. Perfekt. Das mache ich mir beim nächsten Fest.
1: Das freut mich.
0: Und du hast beim letzten Mal, liebe Martina, als du hier warst, haben wir über Picknick geredet. Und du hast Eiskaffee in der Thermoskanne empfohlen zu mitnehmen. Mhm. Das könnte man im Grunde jetzt auch fürs Campen oder fürs Picknick mit dem Gurkendrink machen. Ne?
5: Ja, habe ich auch sofort dran gedacht. Ja.
0: Jana, feine Sache das. Ich nehme dich gerne als Köchin beim nächsten Campingausflug mit.
1: Okay. Mit dir würde ich campen gehen.
0: Ehrlich?
1: Oh. Ja, ehrlich. Sofort.
0: Ich glaube, wir vertragen uns ganz gut. Ich glaube auch, da gäbe es keine großen Zickereien. Okay. Und ich sagte, in so einem Dachzelt schläft sie. Nein, ihr seid nicht raus. Ich danke Jana jetzt von Herzen für dieses wunderbare Gericht. Euch brauche ich noch, weil wir zwei gleich noch eine Campingküche miteinander einrichten. Was man einfach so einpacken muss, damit man gerüstet ist. Und wir zwei wollen noch über das Wohnmobil reden.
4: Das tun wir.
0: So, und dann wollen wir noch mitreden können, mitdiskutieren können zum Thema Leihmutter. Das Thema kocht ja gerade sehr hoch und die Frage ist einfach, soll es auch bei uns erlaubt sein, dass Leihmütter Babys für andere Paare austragen? Das Baby einer Leihmutter in den USA, für Jens Spahn und seinen Mann, hat er diese Diskussion aufs Neue ausgelöst. In anderen Ländern ist die Leihmutterschaft erlaubt, legal. Wir tauschen Pro und Contra aus. Gute Argumente von unseren Kolleginnen und Kollegen aus unserem Hauptstadtstudio in Berlin. Eine Position Pro, eine Contra. Und wir bilden uns unseren eigenen Reim daraus. Ich hoffe, Sie sind gleich dabei nach den Landesnachrichten.
6: SR Info um 17 Uhr. Guten Tag. Die geplante zeitweise Vollsperrung der Bahnstrecke Saarbrücken-Mannheim in den Jahren 2028 und 2029 sorgt weiter für Kritik. Der Verkehrsclub Deutschland fordert von der Deutschen Bahn, dass sie Informationen über die Ursachen und die Pläne veröffentlicht. Außerdem sollen die Bürger im Vorfeld der Maßnahmen beteiligt werden.
7: Der Verkehrsclub Deutschland befürchtet durch die Vollsperrungen auf der Bahnstrecke Saarbrücken-Mannheim, dass viele Bahnnutzer wieder aufs Auto setzen könnten. Außerdem sei unklar, ob damit langfristig die ICE-Verbindung nach Paris nur noch über Stuttgart und Straßburg, nicht mehr über Saarbrücken geführt werde. Der VCD fordert beim Ersatzverkehr nicht nur Busse zu nutzen, sondern auch gut ausgebaute andere Bahnstrecken, auch für die Wirtschaft.
8: Im Saarland ist natürlich klar, der Wirtschaftsstandort mit dem Hüttenwerk in Dillingen betroffen. Viele andere, auch Kraftwerkstandorte, Kohletransporte, Eisenerztransporte. Und es wäre sehr bedauernswert, wenn keine alternativen Strecken aufgebaut werden.
7: Auch die Vereinigung der saarländischen Unternehmensverbände warnt vor erheblichen Belastungen für den Wirtschaftsstandort. Durch die gleichzeitigen Baumaßnahmen auf den Autobahnen bestehe die Gefahr einer Standortkrise.
6: Die Zahl der Straftaten an saarländischen Bahnhöfen ist im vergangenen Jahr deutlich gestiegen. Das hat die Bundespolizei mitgeteilt. Demnach wurden insgesamt 420 Fälle registriert, ein Plus von knapp 100 Straftaten. Die meisten Vorfälle gab es am Saarbrücker Hauptbahnhof. Am häufigsten kam es zu Körperverletzungen. Im bundesweiten Vergleich ist die Kriminalität an saarländischen Bahnhöfen jedoch niedrig. Die Stadt Ottweiler setzt sich für den Erhalt der Ostertalbahn ein. In einer Mitteilung macht sie auf eine entsprechende Online-Petition aufmerksam. Die Initiatoren der Petition fordern, dass das Saarland die Bahnstrecke vom Landkreis St. Wendel übernimmt und langfristig sichert. Die Ostertalbahn sei wichtig für den Tourismus in der Region. Im Juni hatte der Kreistag St. Wendel mit großer Mehrheit ein Stilllegungsverfahren für die Ostertalbahn eingeleitet. Das Saarland hat bundesweit weiterhin die höchste Autodichte. Nach Angaben des Statistischen Bundesamtes kommen hier auf 1000 Einwohner 649 Pkw. Das sind 56 Autos mehr als im Bundesdurchschnitt. Die niedrigste Pkw-Dichte gibt es in Berlin.
7: Die Saban GmbH wird während des laufenden 8. Lokführerstreiks erneut einen Schienenersatzverkehr anbieten. Die Ersatzbusse fahren aber noch nicht heute, sondern laut Unternehmen ab morgen früh zwischen 4 Uhr und 23.30 Uhr. Während des Nauwieser Viertelfests am Wochenende sollen die Ersatzbusse etwas später starten, dafür länger fahren. Wann der Streik endet, will die Gewerkschaft Deutscher Lokomotivführer erst zu einem späteren Zeitpunkt bekannt geben. Die asiatische Tigermücke ist in Saarbrücken bereits das dritte Jahr in Folge heimisch. Laut Gesundheitsamt des Regionalverbandes sind die Insekten vor allem rund um den Staden und in St. Arnulf verbreitet. Die asiatische Tigermücke ist sehr aggressiv, kann bis zu 15 Mal in einer halben Minute stechen. Außerdem kann sie tropische Krankheiten verbreiten. Ein solcher Fall ist im Saarland allerdings noch nicht dokumentiert.
6: Bei einem Unfall auf der B268 bei Losheim ist gestern Abend ein 25-jähriger Autofahrer ums Leben gekommen. Laut Polizei kam es zu einem Frontalzusammenstoß mit einem Kastenwagen. Ersthelfer hätten den Mann wiederbelebt, er sei aber noch vor Ort verstorben. Der Fahrer des Kastenwagens wurde leicht verletzt in eine Klinik gebracht. Die Stadt Merzig bietet auf ihrer Internetseite ab sofort einen KI-gestützten Chatbot an. Der digitale Assistent kann den Angaben zufolge rund um die Uhr Fragen beantworten, beispielsweise zur Müllabfuhr oder zu benötigten Dokumenten. Der Chatbot könne auch ohne technisches Wissen genutzt werden. Persönliche Daten würden nur im rechtlich zulässigen Rahmen verarbeitet. Alle Sicherheitsstandards würden eingehalten. Und wir kommen noch zum Wetter. Nach einem freundlichen Tag wird die Nacht oft nur locker bewölkt oder klar und wieder angenehm kühl. Die Werte gehen bis auf 9 Grad runter. Morgen eine Blaupause von heute, ziemlich sonnig und bis 26 Grad warm. Auch Freitag und Samstag viel Sonne, weiter trocken und wieder wärmer, bis zu 31 Grad. Am Sonntag dann mehr Wolken und im Tagesverlauf von Westen her zum Teil kräftige Schauer und Gewitter. Auch am Montag wechselhaft mit einigen Schauern bis 25 Grad. Nachrichten aus aller Welt und der Region gibt's dann in einer knappen Stunde in SR Info um 6. Bis dahin, tschüss.

0: Da kommt ein Baby und das ist ein großes Glück für Mama und Papa. Schön, dass Sie bei uns sind, bei Kaffee oder Tee. Und wir steigen auch direkt mit in die Diskussion ein. Ein Baby für andere auszutragen, Leihmutterschaft, in vielen Ländern ist das ja erlaubt. Bei uns wird es jetzt in diesen Tagen eben auch wieder diskutiert. Durch das Baby einer Leihmutter für Jens Spahn und seinen Mann und seinen Partner werden viele Fragen aufgeworfen. Rechtliche, emotionale, ethische. Wir haben einfach mal Argumente gesammelt von unseren Kolleginnen und Kollegen aus dem Hauptstadtstudio in Berlin. Erstmal gegen die Legalisierung ist Andreas Fischer und dann die Argumente dafür von Lissy Kaufmann.
1: Nein, ich kann mir nicht vorstellen, dass wir Leihmutterschaften in Deutschland legalisieren. Ich finde es aber wichtig, wenn wir jetzt öffentlich intensiv über diese Frage diskutieren. Denn es gibt ja auch gute Argumente dafür und dagegen. Ich kann nachvollziehen, dass Paare, die auf natürlichem Weg kein Kind miteinander bekommen können, sich so diesen Wunsch erfüllen wollen. Und trotzdem sehe ich bei einer Legalisierung auch in Deutschland die Gefahr, dass manche Frauen nur deswegen Leihmutter werden, weil sie das Geld dringend brauchen. Und dafür dann gesundheitliche Risiken eingehen, die bei der Einpflanzung einer fremden Eizelle höher sind als bei einer regulären Schwangerschaft. Dass sie Verträge unterschreiben, die 9 Monate lang bis ins Intimste regeln, wie sie sich verhalten müssen, mit dem Risiko, dass die andere Seite dann doch nicht zahlt, wenn sie dagegen verstoßen. Da entsteht aus meiner Sicht ein Machtgefälle. Und das würde es auch geben, wenn die Leihmutter in Deutschland lebt. Im Moment wird ja auch diskutiert, ob man nicht zumindest die altruistische Leihmutterschaft erlauben sollte. Also wenn zum Beispiel enge Freundinnen eines Paares sich bereit erklären, ein Kind auszutragen, und zwar nicht, weil es ihnen dabei ums Geld geht. Aber auch für den Fall besteht die Gefahr, dass das umgangen und die Regelung missbraucht wird. Wie soll der Staat denn zum Beispiel sicherstellen, dass sich beide Seiten schon wirklich lange kennen und ein vertrauensvolles Verhältnis miteinander haben? Ich weiß aber auch, dass alles sagt sich jetzt als Mann relativ leicht. Ich werde selbst nie spüren, was es heißt, schwanger zu sein. Und deswegen finde ich es umso wichtiger, dass wir das Thema jetzt nicht schnell wieder in die Schublade legen, sondern weiter miteinander darüber sprechen.
2: Ich finde, Leihmutterschaft sollte in Deutschland unter bestimmten Bedingungen erlaubt sein. Und das, obwohl ich sehr skeptisch bin, was diese Form von Kinderkriegen und Elternwerden angeht. Eine Frau geht ein enormes Risiko ein mit einer Schwangerschaft. Für andere Menschen, die sich ihren Kinderwunsch mit Geld

0: erfüllen. Aber dennoch, wer bin ich, wer sind wir, anderen Frauen vorzuschreiben, was sie mit ihrem Körper tun dürfen, und sei es für Geld? Auch Prostitution ist in Deutschland erlaubt. Wenn sich eine Frau also bereit erklärt, ein Kind auszutragen für ein anderes Paar, warum nehmen wir ihr diese Freiheit? Ich kenne den Vorwurf. Frauen würden ausgebeutet. Die Leihmutterschaft sei am Ende oft nicht freiwillig, wenn Frauen in prekären Situationen sich gezwungen sehen, ihren Körper herzugeben, um Geld zu verdienen. Im Ausland mag das so sein. Wir in Deutschland könnten aber einen strengen rechtlichen Rahmen schaffen. Zum Beispiel mit Aufklärung über Risiken, mit Bedenkzeit, mit der Vorschrift, dass nur Frauen mit eigenen Kindern und Geburtserfahrung Leihmütter werden dürfen. Und mit einer klaren finanziellen Regelung, dass nicht Vermittlerfirmen verdienen, sondern Leihmütter ausreichend entschädigt werden. Deutschland aber verschließt lieber die Augen und verlagert das Problem ins Ausland. Erlaubt, sich dort eine Leihmutter zu suchen, wo wirklich die Gefahr besteht, dass Frauen ausgenutzt werden und wir das nicht überprüfen, nicht unterbinden können. Das ist ignorant und scheinheilig. Und übrigens, Kritiker der Leihmutterschaft, die in der aktuellen Debatte den Vorwurf von Frauen als Gebärmutter auf zwei Beinen äußern, sind selbst Teil des Problems, weil sie Frauen unterstellen, keinen eigenen Willen zu haben und in einer aufgeklärten Gesellschaft keine freie Entscheidung treffen zu können. Eine Entscheidung, die erlaubt sein sollte, auch wenn sie für manche schmerzhaft und nur schwer nachvollziehbar ist.
1: Pro und Contra, Argumente für und gegen eine Legalisierung der Leihmutterschaft, auch bei uns in Deutschland. Das waren die Kolleginnen und Kollegen aus dem Hauptstadtstudio in Berlin. Weiter geht's mit einem sehr viel leichteren Thema. Wir haben heute den großen Campingtag ausgerufen. Das ist so der rote Faden, der sich durch unsere Sendung zieht. Über Dachzelte und Wohnwagen haben wir bereits gesprochen. Weiter geht's mit den Wohnmobilen. Die Dinge sind ja auch nicht nur total im Trend, sondern auch wahnsinnig praktisch. Tür auf, alles rein und los geht's. Aber da fängt das Problem schon an. Da wird oft zu viel reingestopft und die Wohnmobile sind dann überladen. Das sagen Routiniers, checken wir doch besser vor dem Losfahren.
2: Alles ist fertig gepackt und verstaut. Die Laukarts aus Bietigheim-Bissingen sind gut vorbereitet für ihren Urlaub. Aber eines wissen sie nicht: Wie schwer ist ihr Fahrzeug? Um ohne Überladung in den Urlaub zu starten, rollen sie vor der Fahrt auf die Waage. Denn es kommt schnell einiges zusammen: mit Markise, Campingmöbeln, Gepäck, Vorräten und Wasser. Viktor Laukart will dabei kein Risiko eingehen, Strafen drohen.
3: In Deutschland geht es noch, aber wenn wir nach Österreich oder nach Italien fahren, da ist schon.
4: Da könnte man in die Kontrolle kommen.
2: Einmal wiegen kostet an der SB-Waage in Feigenend 6 Euro. Die Stunde der Wahrheit bringt der Ausdruck. Maximal 3,5 Tonnen dürfen sie wiegen, mit allem. 110 Kilogramm haben sie diesmal noch Luft. Also geht sofort das Rechnen los. Der Spielraum ist eng. Und etwas Wichtiges müssen sie unbedingt mitnehmen.
4: Ja, genau, mich und noch ein bisschen was. 60 Kilo könnten noch hingehen. Also Klappräder sind 30 zusammen und dann noch ein bisschen was zum Essen, sodass für zwei reicht.
2: Auf Autobahnen werden regelmäßig überladene Fahrzeuge und auch Camper aus dem Verkehr gezogen, denn die Gefahren durch zu viel Gewicht sind vielfältig und können zu schweren Unfällen führen.
5: Es verschlechtert einfach die Fahreigenschaften. In den Kurven wird es wesentlich wackeliger. Der Bremsweg wird länger. Das heißt, ich brauche länger, bis ich zum Stehen komme in einem Unfallszenario. Und es kann auch sein, die Versicherung zahlt nicht, wenn ich einen Unfall baue und das Fahrzeug überladen ist. Also davon bitte Abstand halten.
2: Die Strafen sind europaweit unterschiedlich. In Deutschland geht es mit Verwarngeldern los. Ab 20% Überladung steigt die Strafe auf über 100 Euro und einen Punkt. Österreich hat keine Toleranzgrenze, die Strafen sind höher und ab 2% Überladung droht ein Weiterfahrverbot. In Frankreich gilt das ab 5% zu viel Gewicht. Auf dem Campingplatz Stromberg in Knittlingen im Enzkreis ist das Gewichtsproblem bei Fahrzeugen längst bekannt und auch immer wieder Thema. Völlig unbedarft packt hier niemand.
6: Bei drei Kindern im Auto muss man genau überlegen, was darf mit, wie viele Bücher, wie viele Spielsachen.
7: Man sucht sich schon ständig aus, kann ich Zubehör multifunktional verwenden, ist es ein Tisch und ein Hocker und so ähnliches.
8: Jetzt fahren wir 5 Wochen weg und dann müssen wir halt Fahrräder und alles mitnehmen. Dann sind wir echt an der Grenze.
2: Nelly und Viktor Laukart wollen einige Tage an die Mosel. Für die Fahrt wissen sie jetzt genau, bei ihnen passt

0: das Gewicht. Sie haben ein gutes Gefühl, auch bei Kontrollen. Für sie ist die Waage die günstige Lösung für entspannten Urlaub auf dem Campingplatz.
1: Und bei uns ist weiter Ingo Wagner von Bromobil aus der Redaktion. Ingo, ist das auch ein Argument, wenn ich über die Anschaffung eines Reisemobils nachdenke, wie die Zuladung ist?
2: Ja, natürlich. Die Zuladung und das zulässige Gesamtgewicht. Das hängt ja beides mit zusammen. Schau mal, hier auf unserem Tisch, da haben wir ja Fahrräder, da haben wir einen Grill. Da drüben bei dir liegt, glaube ich, so ein Stand-Up-Paddle.
1: Genau.
2: Das sind ja lauter Dinge, die gerne mit in den Urlaub genommen werden von Camperinnen und Campern. Und das Zeug wiegt was. Also muss ich natürlich schauen, dass die Zuladung entsprechend hoch ist. Übrigens, auch die Personen an Bord wiegen natürlich was.
1: Ja, und sehr unterschiedlich.
2: Und sehr unterschiedlich, sieht man ja schon.
1: Du darfst nur mit, wenn du 20 Kilo abnimmst oder so, ne? So.
2: Ja, ja. Nein, als hättest du schon mal zugehört bei uns am Tisch. Nein, Quatsch, aber
1: Ach nee, zieh dir nicht den
2: Nein,
1: Schuh
2: aber
1: an.
2: Das ist tatsächlich wahnsinnig wichtig. Und 3,5 Tonnen, diese Grenze, das ist eine führerscheinrechtliche Grenze für Menschen, die etwas jünger sind und nur bis 3,5 Tonnen fahren dürfen. Also wenn ich ein leichteres Fahrzeug habe, kann ich oft mal nicht so viel mitnehmen. Vor allem, wenn ich hohe Komfortansprüche habe, eine Markise dran baue, eine Klimaanlage auf Dach. Das Zeug wiegt ja auch was. Also das geht mir von der Zuladung ab, ganz wichtig. Und Fahrzeuge über 3,5 Tonnen, Reisemobile über 3,5 Tonnen, die brauchen zum Beispiel in Österreich eine Mautbox, also ist auch teurer. Die fallen unter das Lkw-Überholverbot. Das sind alles so Dinge, die
1: man vorher überlegen sollte und bedenken sollte.
2: Natürlich.
1: Bitte mit rein. Du hast schon gerade die großen Anschaffungskosten, die Unterschiede erwähnt von bis. Das ist ja eine riesige Spanne, je nach Ausstattung, Zuladung, Größe, was auch immer. Für wen lohnt sich denn grundsätzlich so ein Wohnmobil?
2: Ach ja, lohnen. Also natürlich, wer es mal ausprobieren will, der ist natürlich gut beraten, mal zu mieten. Übrigens auch Caravans kann man bei dem einen oder anderen Wohnwagenhändler mieten, um das mal auszuprobieren. Da muss man eben sein Auto mitbringen. Jeder, der einfach weiß, dass er richtig Lust auf diese Urlaubsform hat, dass das für ihn das Richtige ist, der kann kaufen. Der kann natürlich auch mal mit einem Gebrauchten erstmal einsteigen, um die Kosten so ein bisschen im Rahmen zu halten. Also wer weiß, dass er da richtig Bock drauf hat, dass er Camper aus Leidenschaft ist, der darf gerne kaufen.
1: Okay, bleiben wir doch gerade mal bei dem Gebrauchten. Ja. Du als Profi, wenn ich dich jetzt mitnehmen würde, um ein gebrauchtes Wohnmobil anzugucken oder auch einen Wohnwagen, wo würdest du hingucken?
2: Also du musst wirklich alles angucken. Aber das ganz, ganz, ganz Wichtige und vielleicht auch Witzige für den einen oder anderen ist nicht nur gucken, sondern riechen. Also das ist nicht, dass die Vorbesitzer vielleicht irgendwie nicht reinlich waren, aber ein Feind jedes Reisemobils und jedes Karawans, das ist Wasser. Also wenn mal irgendwo eine Undichtigkeit am Dach oder einer Dachluke oder einem Fenster, kann ja alles mal sein, vor allem je älter ein Fahrzeug wird, und das Wasser unbemerkt in den Aufbau dringt, dann fängt es irgendwann an zu muffen. Ja,
1: so
2: man kann
1: stockig.
2: Sich das so stockig wie in einem alten Keller.
1: Ja.
2: Ja, wenn ich das rieche, da ist schon mal Vorsicht angebracht und dann sollte ich auch auf die Suche gehen, ob es irgendwo undicht ist. Und alles andere ist Zustand. Auch interessant, der Preis eines gebrauchten Freizeitfahrzeugs, speziell bei Wohnwagen, hängt viel mehr vom Pflegezustand als vom Alter des Fahrzeugs ab.
1: Ist das so tatsächlich?
2: Ja, stell dir vor, jemand ist Dauercamper, also hat einen Saisonstellplatz. Das Fahrzeug steht seit 20 Jahren unter einem Vordach, wird draußen oder innen nur zum Schlafen, wenn es ist wie neu, der ist teurer als ein 5 Jahre alter, ich sag mal, abgerockter Wohnwagen.
1: Mhm. Ja? Der alles gesehen hat, vom Hagel über feuchte Nächte und sowas.
2: Ganz genau.
1: Okay. Es gibt ja auch durchaus günstigere Wohnmobile. Also muss ja nicht bis an die oberste Schmerzgrenze gehen. So bei 50.000, 60.000 fängt es aber erst an, muss man dazu sagen.
2: Genau.
1: Günstig ist sehr relativ. Aber ist günstig gleich auch ein Abstrich oder ein schlechter Kompromiss?
2: Nicht zwingend. Ja, also das ist, wir hatten, als wir über Wohnwagen geredet haben, so eine gewisse Logik und Systematik gibt es bei den Reisemobilen auch. Wenn ich in etwas schlichteres Mobiliar habe, etwas geringere Ausstattung, bisschen dünnere Wände, sage ich mal, dann ist das Fahrzeug nicht nur leichter, es kann auch günstiger produziert werden und diese Preise schlagen sich dann einfach in den Grundpreisen nieder. Die Größe spielt natürlich eine Rolle. Ein Riesenwohnmobil kann natürlich schon mal nicht so günstig sein wie ein kleineres. Aber du hast völlig recht.
1: Umgekehrt ist es aber nicht so, dass der Preis mit der Größe steigt. Also ein größeres kann günstiger sein als ein toll ausgestattetes High-End kleineres Wohnmobil.
2: Ganz genau. Du findest beim Autohändler deines Vertrauens auch Busse mit Wohnausstattung, die können an die 100.000 Euro kosten, sind dann aber auch mit allem drum und dran. Ja, also ja. Da ist dann viel Automobiltechnik drin, beim anderen ist wieder mehr Wohnwert an Bord und eine stärkere Heizung. Ja, aber also das stimmt schon, nicht zwingend ist die Größe mit dem Preis irgendwie in Korrelation.
1: Okay, und wenn man jetzt es nicht übertrieben teuer werden lassen will, wo sind so Faktoren, wo man sparen kann, wo man sich vorher überlegen kann, ist es mir das wert oder kann ich da vielleicht drauf verzichten?
2: Da gibt es so ganz klassische Dinge. Du kannst natürlich bei Wohnmobil auch einen sehr starken Motor kaufen und einen etwas schwächeren Motor. Mhm. Ja, das sind schon mal 4.000 Euro Unterschied, teilweise sogar mehr. Du kannst sagen, ich will eine Automatikgetriebe, was natürlich im Urlaub, speziell wenn es in der Hochsaison mal irgendwo Stop and Go gibt, natürlich super angenehm ist. Wer aber sagt, ich kann drauf verzichten, spart auch da Geld. Und dann auch da, wie intensiv werde ich es nutzen? Ja, wie groß ist mein Bedürfnis an Luxus? Ja, das letztendlich ist der Markt so groß und letztendlich ist die Empfehlung natürlich, wenn man Händler vor Ort hat, dahin zu gehen, aber auch eine große Messe mal anzugucken, wo man wirklich das Portfolio vor einem ausgerollt sieht.
1: Ja, und jetzt sind ja in den vergangenen Jahren viele Wohnmobile gekauft oder verkauft worden. Das heißt, es gibt wahrscheinlich einen relativ großen Markt für die Gebrauchten inzwischen. Mhm. Oder täuscht es? Wer mal eins hat, gibt es nicht mehr her.
2: Doch. Also wissen wir als Zeitschriftenmacher ja auch, wir fragen ja auch ab und zu unsere Leserinnen und Leser, die wechseln schon relativ regelmäßig. Mhm. So zwischen 4 und 7 Jahren ist so die Haltedauer des Wohnmobils.
1: Okay.
2: Und dann gehen die als oft gepflegte Gebrauchte auch in den Markt. Die werden vom Händler auch in Zahlung genommen. Mhm. Also da hat man schon eine große Auswahl auch an Gebrauchten.
1: Ja. Geschenkt kriegt man die aber trotzdem
2: nicht. Die haben einen relativ hohen
1: Wiederverkaufswert.
2: Die haben einen sehr hohen Wiederverkaufswert. Auch da kommt es natürlich auf den Zustand an. Und das ist vielleicht noch ein Unterschied zwischen gebrauchten Wohnwagen und gebrauchtem Reisemobil. Hier habe ich ein Auto drunter. Ja, das, was auf den Preis sich niederschlägt, schlägt sich natürlich auch, ja, ist da Rost, sind die Bremsen in gutem Zustand. Das heißt, die Beurteilung eines Reisemobils ist noch mal ein Stück komplizierter oder sagen wir aufwendiger als die Beurteilung eines Caravans.
1: Wenn ich jetzt einen Strich drunter ziehe und dich noch mal nach einem Spartipp frage für Camping, wo würdest du sagen, das ist so ein Punkt, wo man ansetzen kann?
2: Wahl des Übernachtungsplatzes. Also speziell Reisemobilisten haben ja den großen Vorteil gegenüber den Karawanern, das gehört übrigens zu dieser Geschichte auch dazu, dass sie auf Reisemobilstellplätze gehen können. Ja, es gibt Apps, ja, da kann man zum Beispiel sortieren nach kostenfreien Übernachtungsplätzen. Das ist eine Möglichkeit, dass man sagt, wenn ich wirklich ohne jetzt den größten Anspruch auf Umgebung, sondern ich möchte nur legal irgendwo übernachten,
1: stehen.
2: Ganz wichtig, legal stehen eine Nacht, kann ich auf einen Reisemobilstellplatz, der auch mal gratis ist. Das ist zum Beispiel ein Spartipp. Ganz tolle Programme wie Urlaub beim Winzer und so weiter, wo man auch teilweise gratis oder für wenig Geld stehen kann. Und in der Nebensaison natürlich auch, es gibt Campingkarten, wo ich in der Nebensaison garantiert niedrigen Preis auf dem Campingplatz bekomme. In diesen Genuss kommen Karawane und Reisemobilisten gleichermaßen.
1: Wir merken, du sprudelst. Du machst deinen Job wohl aus voller Überzeugung und egal, wo man antitscht, es kommt immer was entgegengesprudelt. Vielen Dank für diese Tipps zum Wohnmobil, Wohnwagen, Dachzelt. Das war eine große Palette. Und ganz viele der Infos haben wir für Sie nochmal zusammengefasst auf unserer Seite Kaffee oder Tee. Wer nicht campen gehen will oder kann, aber vielleicht trotzdem mal eine Nacht unter freiem Himmel verbringen möchte, warum nicht einfach mal in eine Hängematte legen und dann die Sterne im Himmel angucken? Die Frage ist nur, diese Hängematten, die man so in Gestell spannt, wie gut, wie komfortabel sind die? Wie einfach ist der Aufbau? Wir haben ja 3 Modelle im Praxistest.
3: Nein.
4: Musst du hier, warte.
5: Nein.
4: Warte.
5: Nein.
4: Nee, dann muss es so
5: Nein.
4: sein.
5: Nein.
3: Ja.
4: Nee, danke. So. Ah, warte.
3: Nein.
0: Wir wollen heute checken, wie man in den Genuss einer Hängematte kommen kann und welche überhaupt gut funktioniert. Im Test sind 3 Hängematten mit Gestell. Preislich liegen die Modelle zwischen 50 und 149 Euro. Felix Giebenhain vom Outdoorladen sagt, die Liegefläche sollte nicht zu schmal sein.
5: möchte im Optimalfall recht diagonal da drin liegen. Dann ist man in der Haltung ein bisschen gestreckter und nicht ganz so bananenförmig. Das ist einerseits bequemer und vor allem auch gesünder. Hey.
6: Unsere vier Tester sind bereit. Lehrer Frank, Handwerkstalent Vera, Maschinenbauer Tim und

0: Schülerin Hanna. Alle vier stehen auf Hängematten.
1: Wer will lesen?
2: Wir schauen erstmal in die Beschreibung, oder?
3: Männer brauchen keine Bedienungsanleitung.
2: Ach so, geht es.
3: Ja.
2: Aber guck mal, hier ist wenigstens schon mal eine Zeichnung.
3: Ja, das ist eine Hängematte. Was soll daran so kompliziert sein?
0: Die vier beginnen mit dem Aufbau des günstigsten Modells von Detex, gekauft über Amazon für 50 Euro. Das Metallgestell muss gesteckt werden. Und das ist anfangs gar nicht so einfach.
4: So, ist schon gut, dass wir zu viert sind.
5: Reindrücken und dann, Achtung, nicht klemmen.
6: Jetzt.
0: Aber schon 5 Minuten später steht das Gestell ganz ohne Werkzeug.
4: Also ich war überrascht, wie schnell es doch ging. Die Teile sind nicht qualitativ so hochwertig und es hat ein bisschen geklemmt, aber mit vereinter Kraft haben wir das schnell geschafft, eigentlich in wenigen Minuten problemlos aufzubauen. Für 50 Euro war das okay.
0: Weiter geht's mit dem Aufbau der IKEA-Hängematte für 134 Euro.
4: Okay Leute, schaut euch das an. 16 Schrauben, jetzt wird geschraubt, typisch IKEA.
0: Das Gestell ist für die vier eine leichte Aufgabe. Bei der Aufhängung mit Knotentechnik wird es kompliziert.
3: Wir brauchen keine Bedienungsanleitung. Wer baut denn die Hängematte daheim auf? So immer der arme Kerl.
2: Ach was, ich hab ja keinen.
0: Und trotz Anleitung stehen alle auf dem Schlauch. 10 Minuten Kniffelarbeit.
2: Nein, so nicht.
3: Hä?
2: Ja, guck, das muss da erst durchgeschlungen werden. Ja, von oben und von unten hier einhaken.
4: Ich bin noch nicht fest, dass jetzt das Teil hier so kompliziert ist. Feuerwehrmann Tim, hey. Hast du schon eine Ahnung?
3: Ich bin gerade am Spannen. Du ziehst den hier durch, siehst du?
2: Ja, ich habe ich auch die ganze Zeit gemacht, aber die Seite musst du ja auch ziehen.
4: Also ich wäre hier schon raus.
2: Das Gestell fand ich sehr einfach aufzubauen, auch das war in der Beschreibung gut erklärt.
4: Ich bin jetzt immer noch verzweifelt mit der Hängematte innen drin und dem System mit den Karabinern, mit dem Seil. Das habe ich bis jetzt noch nicht verstanden.
0: Ob das Modell von Lidl für 149 Euro einfacher aufzubauen ist?
2: Das sieht gut aus, Männer. Das schafft ihr.
7: Fertig, oder? Also es sieht stabil aus.
0: Aber der Schein trügt, das Holz ist verzogen.
3: Die erste Tücke von Holz, das Loch, passt natürlich jetzt nicht hier in die Schraube. Ich krieg die nicht rein.
0: Geschick ist gefragt.
3: Ja. Ah, schon Splitter geholt.
2: Es ist sehr tüftelig, weil nicht alles passt und man nicht überall hinkommt, wo man hin möchte. Die müssen ja dann wahrscheinlich hier.
3: Kommt drauf. Wahrscheinlich einer da drauf.
2: Komm, Hanna, wir machen uns schon mal hier ran. Der Knuddel ist zu dick für den Karabiner.
0: Aber die Matte hängt trotzdem schnell.
6: Was macht ihr so lang?
4: Als wir es rausgenommen haben, war ich begeistert. Es sah gut aus, es sah stabil aus. Aber der Zusammenbau, der Tim hat sich verletzt. Wir haben Blut am Gestell. Wir mussten zusammenschrauben, wieder aufmachen. Es haben Unterlegscheiben gefehlt. Also es war schwierig.
0: Na, so vorne in Sachen Aufbau, da sind sich unsere Tester einig, hat die Hängematte von Detex. Aber wie sieht's in Sachen Qualität aus? Die Hängematte ist für 150 Kilo ausgelegt. Auch das Gestell steht stabil. Dafür gibt es von unseren Testern volle Punktzahl. Bei IKEA sieht es schon anders aus.
3: Die kippt total schnell um. Wenn du jetzt ein bisschen wackelst, guck mal,
8: mein Fuß runter.
3: Guck mal, siehst du die Füße? Guck. Siehst du?
2: Nicht einladen.
8: Ist nicht stabil.
0: Und die Hängematte mit Holzgestell von Lidl.
4: Wow, ich rüttle diesmal. Also Rütteltest, sehr viel stabiler, jawohl.
2: Sie steht auch gut, ne?
4: Ja.
2: Also sie wackelt nicht.
4: Keine Angst, dass das Kind rausfällt. Qualitätstest bestanden, definitiv.
0: Wichtig ist aber auch, auf das richtige Material zu achten.
9: Beim Gestell würde ich auf jeden Fall auf irgendwas Rostfreies gehen, sprich einen Aluminium oder einen Edelstahl. Was man auch verwenden könnte, wäre zum Beispiel ein lackiertes Holz. Und beim Material ist es natürlich schön, ein Baumwollgewebe oder auch ein Kunstfasermischgewebe zu haben. Und dann darf das auch mal Wasser und Wind ab, ohne dass das anfängt zu schimmeln oder ähnliches.
0: Jetzt geht's ums Liegeerlebnis. Die vier testen sich einmal durch alle Matten. Lidl fällt dabei einmal um. Und auch IKEA ist eine wackelige Angelegenheit. Nur die Matte von Detex für 50 Euro kann auch beim Probeliegen überzeugen. Damit hat die günstigste Hängematte in allen drei Kategorien volle Punktzahl.
10: Noch ein Hinweis von uns, diese angegebenen Preise, die können sich natürlich in der Zwischenzeit verändert haben, weil die Hersteller passen je nach Nachfrage dann die Preise an ihr Angebot an. Ein Aspekt beim Thema Camping fehlt uns noch, die Campingküche. Die muss ja auch funktionieren, weil wir ja vor Ort was zu essen haben und sich morgens vielleicht sogar einen Kaffee machen können. Und da haben wir Martina Schäfer gefragt. Und sie hat die Challenge angenommen. Und zwar so, dass die komplette Campingküche in dieser Fahrradtasche drin ist.
8: Ja.
10: Damit kann man kochen, Frühstück machen.
8: Das denke ich doch. Man kann über mehrere Tage essen. Also ist überhaupt kein Problem. Und so sieht das Ganze dann von innen aus.
10: Okay, das ist so eine Tetris-Schichtung.
8: Ja.
10: Alles
8: so ein
10: genau
8: Tetris,
10: ineinander.
8: Ja. Und es ist alles drin. Und du siehst, theoretisch wäre noch Platz nach oben.
10: Ja. Man muss das Ding aber auch tragen können. Oder man packt es halt dann einfach jetzt mal zusammen und stellt es dann unterm Zeltdach ins Auto oder
8: genau.
10: ins
8: wo auch hat immer den Platz man ausgenützt.
10: Ja.
8: Ja.
10: Pack
8: soll
10: mal
8: ich,
10: aus.
8: Soll ich mal auspacken?
10: Ja,
8: ne?
10: Was hast du da alles drin?
8: Aber ganz wichtig ist ja erstmal, dass wir eine Heizquelle haben, wo wir auch drauf kochen können. Und da brauchen wir dann auch bitte immer eine Ersatzkartusche, dass wir nicht gerade in einer Gegend sind, wo es keinen entsprechenden Lieferanten hat. So, dann brauchen wir noch ein Kochgeschirr. Da habe ich jetzt hier einen Topf gefüllt mit meinen ganzen Lebensmitteln. Das kann ich da auch noch gehen. Bei diesem Topf habe ich ein günstiges Modell genommen, dass der leichter ist. Also jetzt nichts mit einem schweren Edelstahl-Sandwichboden. Ja. Und bei den Lebensmitteln habe ich geschaut, dass ich auch hier nur das Notwendigste nehme. Ich muss ein bisschen vorher überlegen, was koche ich. Es gibt sogar Kochbücher für die Campingküche.
10: Aha.
8: Und einfach auch mal schauen. Ich kann wunderbare, hier ist ein frisch gemahlener Pfeffer. Dann haben wir hier Paprika, Zimt. Ich kann aus diesen auch verschiedene Mischungen machen. Also ich brauche nicht das ganze Sortiment mitnehmen. Was sich auch gut eignet, sind diese Nudeln, diese Mie-Nudeln.
10: So Instant-Nudeln
8: die sind
10: so das,
8: fast
10: ja?
8: Instant-Nudeln, ja. Ne? Die sind auch sehr wunderbar. Und Curry, da kann ich mit Paprika und Pfeffer, ich will jetzt hier keine Rezepte ausgeben, aber ich könnte jetzt einen eigenen Geflügelmix
10: machen. Ja.
8: machen. Und was einfach nicht fehlen darf, sind Brühwürfel für alle Fälle oder Brühpulver. Und dann natürlich Zucker. Und wenn ich das in diese flachen Tüten drin habe, dann geht das Couscous und Reis.
10: Wahnsinn.
8: Und ich habe eigentlich, das ist schon fast für eine Woche. Ne?
10: Das halbe Gewürzregal in einem Topf verpackt.
8: Ja, in
10: sozusagen.
8: Einem Topf drin, ja. In meinem leichten Topf ohne Sandwichboden. Mhm. Was ich noch drin habe, ist natürlich auch eine Pfanne.
10: Hier.
8: Jetzt habe ich aber keine große Pfanne, schwere Pfanne,
10: ja.
8: Sondern so etwas Leichteres. Ich kann hier morgens meine Spiegeleier drin machen. Ich kann trotzdem Grillgemüse machen. Ich kann mein Fleisch da drin garen. Mhm. Alles.
10: So eine Multipfanne ist das.
8: So eine Email-Multipfanne, genau. Was habe ich noch drin? Ein bisschen Luxus muss ja sein.
10: Ah, Kaffee.
8: Kaffee,
10: ja,
8: morgens ohne Kaffee.
10: Ja, aber das ist das Schönste, morgens aus dem Zelt krabbeln
8: ja.
10: und sich einen Kaffee kochen, oder?
8: Ja, genau. Das finde ich schon sehr, sehr wichtig. Und der schmeckt dann auch richtig gut und riecht gut. Dann habe ich hier meine Kunststoffbecher zum Trinken. Dann habe ich noch ein Brett.
10: Mhm. Zum Schneiden oder Anrichten.
8: Zum Schneiden,
10: von
8: genau.
10: Aufschnitt.
8: Dann habe ich hier zwei Teller. Ich habe hier tiefe Teller gewählt, damit ich auch mal so was Soßiges drin haben kann, ohne dass mir das gleich wegläuft, aber trotzdem auch als Feschbarteller nehmen könnte. Und hier ist so eine faltbare Schüssel, die ich auch gut mal für Reste nehmen kann. Oder als Salatschüssel oder als Vorbereitungsschüssel für Rührei morgens da rein. Und schon wäre das auch erledigt. Das tun wir hier zu diesen Sachen. Dann habe ich, gucke ich mal in die Untiefen, natürlich den Kaffee.
10: Ja, unbedingt.
8: Weil ohne Kaffee geht ja gar nichts. Ja. Dann brauche ich aber
10: Milch
8: auch
10: Milch
8: so
10: braucht man noch. Also ich brauche eine Milch zum Kaffee.
8: Eine Milch? Eine Milch?
10: Hast du auch schon da drin? Nee, oder?
8: Habe ich auch da drin.
10: Wahnsinn. Ich meine, der Tisch ist schon fast toll und die Frau packt
8: ja.
10: immer noch aus.
8: Und das ist am besten dann Haarmilch,
10: ja.
8: Weil diese Haarprodukte dann einfach besser passen. Mhm. Ich habe hier noch ein Öl. Vornehmlich gebe ich das in so eine Tüte rein, damit hier nichts ausläuft.
10: Mhm.
8: Jetzt fragst du bestimmt ja, und Essig?
10: Essig?
8: Ja, dann nehmen wir keine Essig, sondern wir sind in einem wunderbaren Land, wo ganz viele Zitronen auf den Bäumen wachsen. Dann nehmen wir für den Salat frischen Zitronensaft. Hygiene haben wir auch, indem wir ein Tuch, einen Müllbeutel, einen Mikrofaserlapp und eine Bürste haben. Da brauchen wir dann noch Spülmittel.
10: Jetzt ist aber dann leer.
8: Nein, noch immer nicht. Dann habe ich hier noch solche Dosentomaten. Und bei den Dosen wäre es gut, wenn man darauf achtet, dass diese Dosen mit so einem Riegel
10: mit so einer Lasche versehen sind. Ja.
8: Geöffnet sind. Und was ganz toll ist, habe ich hier vorne, ne? In dieser Tasche, habe ich dann alles, was ich zum Kochen brauche.
10: Das sind die kleinen Gerätschaften. Ich sehe, du hast den Dosenöffner gleich oben aufgepackt.
8: Ja, wenn ich nämlich nur darauf achte, nur solche zu nehmen, brauche ich
10: den gar nicht mitnehmen. Ja.
8: Aber was auch noch wichtig ist, ist natürlich ein Feuerzeug hierfür.
10: Den Gasbrenner.
8: Und wenn ich nicht gerade Weinflaschen mit einem Schraubdeckel habe. Mhm. Wie oft sitzt man mit einer Weinflasche und da sagt man, würde das ja gerne trinken, wenn man einen Korkenzieher hätte. So muss ich versuchen, alles zu bekommen. Kräuter kann ich aufschneiden mit einer Schere. Auch ein Sparschäler ist wichtig. Also von daher.
10: Ein kleines scharfes Messerchen, Besteck. Und jetzt ist deine Tasche tatsächlich leer.
8: Die Tasche ist leer.
10: Ich glaube es ja kaum.
8: Ich hätte noch mehr Platz gehabt.
10: Und ja, Wahnsinn. Und das war alles in dieser einen Tasche.
8: Ja.
10: So. Das ist jetzt natürlich sehr clever gepackt, wenn ich ans Campen denke und das jetzt nicht in eine Tasche packen müsste. Was wäre dann so, wie soll man sagen, das Topping, wo man noch so ein bisschen mehr Komfort, ein bisschen mehr Luxus. Also ich reise gerne, ich gebe es zu, auch beim Camping mit einer Tischdecke. Ich mag nicht auf diesen Resopal-Tischen meinen Kaffeebecher stehen haben. Aber das ist meine Macke, gebe ich zu. Wo hast du deine Macke dann beim Camping?
8: Das wäre bei diesem hier.
10: Kein Plastikgeschirr, ja.
8: Kein Plastikgeschirr, sondern dann ein schönes, robustes Geschirr, was ich jederzeit, weil das ist schon auch ein Luxus und eine ordentliche Tasse. Für den wunderbaren Kaffee brauche ich auch eine ordentliche Tasse und ich würde dann auch noch ein bisschen mehr von den Lebensmitteln mitnehmen, vielleicht auch ein größeres Brett und vielleicht hier noch eine bessere Auswahl. Das hier ist wirklich minimalistisch.
10: Ja.
8: Und wenn ich mir vorher ganz genau überlege, was ich dann auch kochen möchte, es gibt ganz tolle One-Pot-Gerichte, dass man alles in einem Topf macht und das als persönliche Challenge sieht, ich schaffe das auch mit wenig, dann sollte man das nicht unbedingt so sagen, dass nachher der Gatte sagt, wieso brauchst du so eine große Küche?
10: Das bauen wir mal zurück zu Hause.
8: Da bauen wir zurück zu Hause.
10: In der Küche meinen Werkstattbereich oder so, genau. Oder was weiß ich, wenn du schon den Flaschenöffner dabei hast, den Korkenzieher, vielleicht noch ein Glas dann. Ein
8: schönes Weinglas,
10: Weinglas.
8: Ja. Und das kann ich dann in Tücher packen, und dass das schön sortiert ist, ja.
10: Martina Schäfer, du überrascht uns immer wieder. Pack mal eben schnell eine Campingküche komplett in so eine Fahrradtasche rein. Sehr cool. Vielen Dank, meine Liebe. Die Minimalversion ist natürlich nach oben immer auspackbar. Aber auch das mit diesen Tütchen in diesem einen Topf drin, das ganze Gewürzregal.
8: Ja, und das ist alles drin gewesen. Ne?
10: Ja, ich hätte nichts vermisst. Wunderbar. Ich behaupte jetzt mal, wer so denkt und so packt, kann sich Reisen eher leisten. Es gibt viele Familien, die natürlich jeden Euro umdrehen müssen. Und da taucht dann schon die Frage aus, ist Campen, so wie sich auch das Preisgefüge entwickelt hat, inzwischen wirklich noch billiger und für Familien eine Alternative? Familie Lorenz aus Gering in der Eifel hat sich extra einen Faltkaravan gekauft, um günstig Urlaub machen zu können.
11: Innen ist es größer als außen, denn hier können 6 Leute übernachten. Für Kerstin Lorenz, ihren Mann und die 4 Kinder aus Gering im Kreis Main-Koblenz die Lösung, um kostengünstig Urlaub zu machen.
12: Gerade zu 6 ist es immer teurer geworden. Und dann haben wir gesagt, gut, was machen wir? Wir brauchen eine Alternative. Ich war für Zelt. Mein Mann sagt, nee, er wird lieber bequemer liegen, ein Lattenrost, Matratze, eine richtige, das wäre ihm schon wichtig. Und haben uns dann entschieden, wir kaufen einen Faltkaravan.
11: Hängt sie den ans Auto, kann die Familie jedes Jahr, anstatt nur alle 3 Jahre Urlaub machen. Demnächst geht es 10 Tage in die Niederlande.
12: Bei unseren Kindern funktioniert das wirklich gut. Also das klappt auch, wenn es mal wirklich Dauerregen ist, dass die sich auch im Vorzelt gut beschäftigen können.
11: Und es kostet weit unter 1.000 Euro.
12: Wir haben bis jetzt immer so einen Schnitt von 650 bis 750 Euro für die 10 Tage.
11: Dabei ist auch Camping nicht mehr billig, sagt Knut Scherhag von der Hochschule Worms. Wenn Energie durch die Krisen in der Welt mehr kostet, dann werde auch in den Urlaubsgebieten alles teurer. Trotzdem.
13: Aktuell ist das Reiseverhalten nach wie vor sehr hoch. Wir sind auf einem etwas höheren Niveau als vor Corona. Gegebenenfalls, wenn es dann teurer wird, das war bisher immer die Entwicklung gewesen, dann fährt man eben etwas weniger lang.
11: Urlaub in Deutschland sei nicht unbedingt günstiger, weil man an Nord- und Ostsee im Gegensatz zum Hotel am Mittelmeer weniger Pauschalreisen mit All-Inclusive bekomme. Dennoch beobachtet der Experte auch bei Familienstrategien, trotzdem Urlaub zu machen.
13: Muss es 4 Sterne sein oder tun es auch 3 Sterne? Das ist in der Regel auch noch mal etwas günstiger. Vielleicht eine andere Airline nehmen.
11: Und nicht dort Urlaub machen, wo alle sind, sondern etwas abseits. Da sind nicht nur die Unterkünfte günstiger.
13: Man ist nicht so viel los. Da sind es vielleicht auch kleinere Gastronomiebetriebe, die auch nicht überlaufen sind. Wir kennen es ja auch in der Stadt. Ne? Wenn man da am Marktplatz sitzt, dann kostet der Kaffee eben 1 Euro mehr.
11: Oder man macht den Kaffee selbst. Familie Lorenz hat in ihrem Faltkarawan sogar eine eigene Küche dabei. Das hilft zusätzlich, im Urlaub Geld zu sparen.
10: Tja, und Familie Lorenz könnte ihren Faltkarawan auch am Rhein aufstellen. Direkt am Fluss liegt nämlich der Campingplatz von Deborah und Miriam Wessling. Die Schwestern haben sich mit dem Platz, ich glaube, man kann das so sagen, in ein Lebensabenteuer gewagt. Ihr habt im vergangenen Jahr ziemlich spontan den Campingplatz im Heimatort Oberwesel übernommen. Mit all den kleinen und großen täglichen Herausforderungen.
5: Kommt, traut euch. So, Hasen-Check-in.
14: Ein Streichelzoo für die Kleinsten, ein Foodtruck für die Genießer. Und wer es etwas komfortabler mag, findet hier sogar ein Tiny House. Seit vergangenem Jahr betreiben Deborah und Miriam Wessling den Campingplatz in Oberwesel.
5: Vielleicht kriegen wir es ja hin, dass wir da auch noch eine hin.
14: Deborah tritt dafür in ihrem eigentlichen Job als Hebamme kürzer. Miriam kündigte ihre Stelle als Gemeinderätin und zog von Stuttgart zurück in ihre Heimat an den Rhein. Wasseranschlüsse, Stromversorgung, Bewirtung. Für die beiden absolutes Neuland. Die Schwestern haben viel Arbeit und Geld investiert, die Waschräume komplett neu gemacht.
5: Hallo!
14: Mit Erfolg. Der Campingplatz mit 50 Stellplätzen brummt. Viel zu tun, also helfen unter anderem Vater Friedhelm und Schwester Theresa im turbulenten Alltag mit.
15: So ein bisschen fühlt es sich an, finde ich, als ob wir noch mal ganz neu anfangen würden. Obwohl wir ja eigentlich schon eine Saison jetzt hinter uns haben.
5: Hallo.
15: Letztes Jahr lief ja wirklich sehr gut.
16: Schaffen wir das Level wieder? Also die Messlatte ist schon sehr, sehr hoch. Die Messlatte ist sehr, sehr hoch. Wir haben manchmal so gesagt, das ist so wie Ferienlager oder so wie Zeltlager. Und jetzt wird halt auch noch mal wieder so real. Ey, das ist unser Leben.
5: Ja.
16: So, das ist krass unser Leben.
10: Ja, willkommen, Miriam Wessling. Wir duzen uns, so ist es auf dem Campingplatz üblich.
17: Ja, ich duze auch.
10: Ja. Ja, das ist toll, wie ihr da Schwestern friedlich nebeneinander sitzt, den Blick über den Rhein schweifen lässt. Habt ihr das nur fürs Fernsehen gemacht oder habt ihr wirklich solche Ruhemomente in diesem Alltag?
17: Machen wir immer. Nee, das haben wir fürs Fernsehen gemacht, aber wir machen es tatsächlich immer mal wieder. Wir sind ja jetzt in unserer zweiten Saison.
10: Mhm.
17: In der ersten haben wir es, glaube ich, so gut wie nie gemacht. Und jetzt haben wir gesagt, wir müssen auch mal atmen.
10: Mhm.
17: Wir müssen auch mal Luft holen, müssen auch mal genießen, was wir für einen Ort überhaupt haben.
10: Mhm.
17: Und das ist total wichtig und deswegen machen wir das jetzt ab und zu.
10: Ist das der Ort, wo ihr durchschnauft, eure kleine Privatterrasse?
17: Ja, genau.
10: Ja.
17: Ja.
10: Okay.
17: Total cooler Ort.
10: Wie hat denn dieser berufliche Wechsel, das war ja schon ein totaler 180-Grad-Wechsel, deine Lebensqualität verändert? Du arbeitest garantiert nicht weniger als vorher.
17: Ich arbeite mehr als vorher,
10: ja.
17: Wobei ich vorher auch einen Job hatte, der viel Energie gekostet hat. Aber jetzt hat man arbeitet noch mal fokussierter, würde ich sagen, und hat vor allem dieses immer im Hinterkopf.
10: Mhm.
17: Du hast es immer im Hinterkopf. Jede deiner Entscheidungen musst du erst mal mit dem Campingplatz absprechen.
10: Mhm.
17: Ne? Mache ich irgendwie mal frei oder wie sieht meine Woche aus? Wie sieht, wenn du eine Einladung hast? Ne?
10: Mhm.
17: Immer im Hinterkopf, okay, das ist nur möglich, wenn ich Personal habe, wenn die Debbie Zeit hat,
10: ja.
17: wenn es geht. Und das sagst du immer, ich kann kommen, wenn es dazwischen kommt.
10: Immer ein Wenn dahinter.
17: Immer ein
10: Wenn der Campingplatz, genau. Das heißt, einer muss immer 24/7 verfügbar sein, oder? Einer muss da sein, ansprechbar sein.
17: Ja, ja, ja. Das merkt man auch einfach. Also sobald wir eine von uns den Platz betritt,
10: ja.
17: Ist immer live, also immer Fragen.
10: Geht's los, werdet ihr bestürmt. Das sind jetzt echt viele Aufgaben für euch Schwestern.
17: Mhm.
10: Ich habe auch eine Schwester und überlege die ganze Zeit, wie es wäre, wenn wir zwei einen Campingplatz miteinander hätten. Also ihr funktioniert, das geht. Ihr kriegt euch nicht übertrieben oft in die Haare.
17: Also wir kriegen uns in die Haare, wir haben aber so eine gute Streitkultur.
10: Ja.
17: Also wir haben eine gute Versöhnungskultur. Wir werfen uns schon viel an den Kopf, aber wir können uns gut versöhnen. Und wir gehen nie im Streit auseinander, das ist uns
10: das
17: ganz
10: ist wichtig.
17: Und ich habe ja noch mehr Geschwister, ich habe ja insgesamt 5 Schwestern. Wow. Und ja, die viele machen da mit, aber mit der, die Debbie und ich, das matcht gut. Also wir ergänzen uns gut und funktioniert.
10: Macht jede alles oder habt ihr auch so eine Aufgabenverteilung, dass man sagt, das ist dein Schwerpunkt und das ist mein Schwerpunkt?

0: Also die Debbie hat so ein bisschen den Fokus auf den Foodtruck und auf der Personalplanung. Mhm. Ich habe so ein bisschen den Fokus auf Campingplatz, auf Buchungen. Aber das ist wirklich nur ein grober Fokus. Wir können beide alles und das ist uns auch total wichtig, ja, damit wir eben auch mal sagen können, wenn irgendwie eine Einladung kommt zu irgendwas oder dass man da auch sagen kann, hey, ich kann guten Gewissens den Platz verlassen.
1: Und es läuft trotzdem weiter in meinem Sinne. Genau. Jetzt liegt der Platz wirklich direkt am Rhein. Ja. Dahinter noch ein Tennisplatz, ein Supermarkt, ja, habe ich gesehen, so von oben, ist auch nicht, ja, weit. An so einen muss man erst mal drankommen. Wie kam der zu euch?
0: Ja, also an so einen muss man erst mal drankommen. Der liegt total romantisch und trotzdem infrastrukturell total sinnvoll. Mhm. Ist eigentlich ein Zehner im Lotto. Wir haben den nicht gewollt, sondern der ist einfach zu. Die Debbie sagt immer, der ist uns einfach zugefallen. Und das ist wirklich so. Debbie hat mich angerufen, hey, könntest du dir vorstellen, den Campingplatz in Oberwesel mit mir zu machen? Ich habe da noch gar nicht in Oberwesel gewohnt. Ich muss auch ehrlich sagen, ich wusste auch gar, also ich wusste natürlich, dass es einen Campingplatz gibt, aber so genauso präsent war mir das nicht. Ich habe einfach ja gesagt und das war ein sehr spontanes Ja und ein sehr großes Jahr, weil es hat
1: in der Tat funktioniert. Und es war natürlich auch mit einem finanziellen Risiko verbunden. Mhm. Du hast deinen gut bezahlten Job aufgegeben. Mhm. Ihr musstet erst mal Geld in die Hand nehmen, um zu investieren. Ja, ja. Schlaflose Nächte gehabt über all dem?
0: Schlaflos war es nicht, aber es war eher so krass. Ich war da, glaube ich, so 30, 31. Und das ist ja jetzt der Prozess wirklich schon ein bisschen länger. Und dann irgendwie so, ja, du nimmst jetzt dein ganzes Geld in die Hand, wofür man ja immer so gut gespart hat.
1: Ja.
0: Und das ist auch einfach so gegangen. Das ging immer weiter. Und dann hier noch 1.000, da noch 1.000. Das war irgendwann...
1: Ja.
0: War so irgendwie... Wir haben irgendwann akzeptiert, das ist so...
1: Das ist jetzt mein Invest. Das ist mein Lebensabenteuer, in der Tat. So, jetzt hattet... Das ist ja ein etablierter Campingplatz. Ihr habt ja nicht bei Null angefangen, mit Stammcampern. Wie reagieren die auf euch? Ihr macht ja schon vieles ganz anders, oder?
0: Wir machen vieles ganz anders. Viele Stammgäste mögen uns, die sind total froh, dass jemand den Platz übernommen hat.
1: Ja.
0: Und wir haben ja viel so vom Flair übernommen, aber haben natürlich viel mit unseren eigenen i-Tüpfelchen noch mal verändert. Das wird sehr gut angenommen und natürlich ist manchmal auch ein tränendes Auge dabei. Aber das finde ich auch schön, weil es ja den Campingplatz gibt es ja schon 20 Jahre und der war ja auch 20 Jahre lang toll. Und jetzt ist er halt anders toll. Und da gehen die meisten mit und... Manchmal kriegen wir so einen Seitenhieb oder so, aber damit kommen wir gut klar. Es gibt jetzt anderes Bier zum Beispiel. Aber ja, das ist halt so.
1: Kommt mal drüber weg, ihr jetzt einfach mal ganz selbstbewusst. Habt ihr jetzt durch diesen neue Auflegen des Campingplatzes auch neue Gästegruppen? Also kommen jetzt andere Kunden, als vorher kamen?
0: Genau, man sieht es hier vielleicht ganz gut. Wir haben so den Fokus ein bisschen auf Familienfreundlichkeit gelegt, weil wir erstens viele Familien im Freundeskreis haben, weil wir selber eine große Familie sind und weil wir gemerkt haben, so, dass das ist einfach ein Klientel, das wir ansprechen wollen, gerade auch, dass Familienurlaub in Deutschland möglich ist. Total schön, mit ein paar Kleinigkeiten haben wir da echt ein Paradies für Kinder geschaffen. Und das war uns wichtig. Das ist natürlich sowas, hier laufen jetzt viele Kinder rum. Ne? Ja, laufen viele Kinder rum.
1: Das ist natürlich auch ein anderer Geräuschpegel. Ja. In der Tat, genau. Ihr seid sehr abenteuerlustig, müsst ihr sein, um so ein Abenteuer an euch hier zu machen. Wart ihr vorher auch schon so gestrickt oder wart ihr eher so konservativ, beständig, vorsichtig unterwegs in eurem Leben?
0: Ich würde sagen, ich war schon immer mutig unterwegs. Meine Mutter würde jetzt sagen, ich habe Fahrradfahren gelernt, indem ich einfach draufgestiegen bin. Mhm. Und es begleitet mich tatsächlich durch mein Leben. Und der Campingplatz hat mir noch mal gezeigt, hey, es lohnt sich, mutig zu sein. Es lohnt sich, auch einfach mal zu machen.
1: Ins Risiko
0: zu gehen. Und was man zurückkriegt, ist total viel und total groß.
1: Und mich würde noch eines interessieren. Ich weiß, dass ihr diesen Campingplatz jetzt seit anderthalb Jahren habt. Der Vertrag läuft noch 5 Jahre, glaube ich, und insgesamt 5 Jahre?
0: Ja, 10 Jahre insgesamt.
1: Insgesamt,
0: genau,
1: okay.
0: Also noch 8.
1: Jetzt mit der Erfahrung aus diesen anderthalb Jahren, könntest du dir vorstellen, in die Verlängerung zu gehen, also dass es wirklich auch ein Lebensprojekt wird, nicht nur so eine Zwischenphase?
0: Ja, wer weiß, was das Leben noch zu bieten hat.
1: Ja.
0: Deswegen gucke ich mal. Aber es ist super und es läuft super schön. Und ob ich dann noch mal für 10 Jahre unterschreibe in 8 Jahren, das schaue ich dann.
1: Musst ja auch mit deiner Schwester dann diskutieren.
0: Genau.
1: Die hatte ja auch noch ein Wörtchen mitzureden.
0: Genau.
1: Vielen Dank fürs Erzählen. Ich wünsche euch ganz viel Glück mit dem Platz und natürlich auch mit den Gästen. Mhm. Miriam Wessling leitet mit ihrer Schwester seit anderthalb Jahren den Campingplatz in Oberwesel. Spannende Sache, direkt am Rhein seid ihr.

0: den hat Annette Weber für heute Nacht gemietet.
1: Wollen Sie mal reingucken? Ja, ich mach mal da die Äste. Kommen Sie da durch? Ja. Die Matratze ist ziemlich hart, aber ich mag das tatsächlich. Und es ist schon ein bisschen eng. Also ich wache dann schon auf, wenn ich mich umdrehen muss. Aber auf der anderen Seite, also ich habe dann wirklich, man ist wirklich so total nah an der Natur. Man hört dann immer mal wieder einen Äpfel runterfallen.
0: Campen für Menschen, die nicht viel brauchen. Waschbecken und Toilette gibt es nebenan beim Vermieter der Woodies. Man hat ein richtiges Bett, kann die Tür zumachen und bleibt trocken, sogar wenn es schüttet.
1: Man ist nicht wie im Zelt, also ich mag Zelten überhaupt nicht, sondern man ist wirklich geschützt und total kuschelig da eben in seinem Kokon.
0: Nebenan in der Schreinerei wird der Wohnwagen aus Holz zusammengebaut. Der Fahrradcamper ist eine Eigenkreation und nicht ganz billig. 9.000 Euro kostet er. In jedem Woody stecken bis zu 80 Arbeitsstunden.
2: 2,5 bis 3 Jahre sind halt Entwicklung. Man tastet sich ran, man kennt die Materialien nicht, man weiß nicht. Es gibt halt für den Fahrradcamper gibt keine fertigen Produkte. Weder Fahrwerk, noch Türen, noch Fenster, noch irgendwas.
0: Die beiden haben den Camper entwickelt. Notfalls passt man auch zu zweit rein, sagen sie.
3: Richtig. Man muss sich schon sehr mögen, ne? Also auf 90 cm muss man kuscheln, aber ich sage immer, man kann nicht rausfallen. Ja, wir haben ja rechts und links die Wände, kann zumindest da nicht rausfallen, wenn man sich mal rumdreht. Ne?
0: Breiter darf der Camper nicht sein, denn er ist nicht fürs Rumstehen gemacht. Der kleine Wohnwagen kommt erst richtig zur Geltung, wenn er an ein E-Bike gehängt wird.
3: Bremsen hast du hier, der Anhänger hat hier nochmal einen zusätzlichen dritten Bremsgriff und einmal eine kleine Umdrehung. Dann mache ich hinten nochmal.
0: Hier ist alles durchdacht. 300 Liter Stauraum, Fenster, Ablage dort, wo man sie haben will. Ein Handgriff und aus dem Sitzplatz wird ein Bett. Perfekt für eine Fahrradtour. Das Häuschen hat man immer dabei. Ob am Fahrrad oder hier im Garten der Erfinder, 49 Euro kostet die Übernachtung.
1: Gut geschlafen?
0: Auf Wunsch gibt's auch ein Frühstück.
1: Super.
0: Annette Weber bleibt nur eine Nacht wie die meisten Gäste. Heute geht es zurück nach Esslingen. Viele wollen den Woody einfach mal ausprobieren.
3: Das wird gut genutzt und gibt auch wohl einen Bedarf für außergewöhnliche Unterkünfte oder für Unterkünfte, die doch relativ nah an der Natur sind. Ne?
0: Andreas Eller will testen, wie man mit dem Fahrradcamper vorankommt. Der wiegt schließlich 80 Kilo.
4: Oh, jetzt geht's bergab. Bergab geht's ja zackig, hä?
5: Das Fahrgefühl ist absolut einwandfrei. Da gibt's gar nichts. Das ist sehr gut zu fahren. Ich fahre im Prinzip so, wie wenn ich nichts hinten dran hätte.
0: Mit Camper soll der Akku des E-Bikes rund 50 Kilometer durchhalten. Dafür muss er aber voll geladen sein. Seiner war das anscheinend nicht. Noch vor der Burg Steinsberg ist Schluss.
4: Akku leer!
0: Wir packen dann mal ein. Ohne frischen Akku geht hier erstmal gar nichts.
6: Naja, er hat ja ein Bett dabei, wenn es wirklich nicht weitergeht. So, wir spielen Quiz. Es ist vorbereitet und zwei Damen sind am Start. Hallo Frau Beranek, hallo Frau Lütte.
7: Hallo Frau König.
6: Wunderschön, beide sind da. Wir sind bereit. Die Quizwand ist bestückt mit einem Joker und 11 Fragen. Frau Lütte, die erste Frage wäre für Sie.
7: Das ist die hätte ich gerne die 3, bitte.
6: Aha. 60 Euro ist mein Einstieg. Ein Zeichentrickfilm, der 1991 in die deutschen Kinos kam, hieß Der tapfere kleine Kühlschrank, Toaster oder Staubsauger?
7: Toaster?
6: Ja, der Toaster ist richtig. Sehr gut. Frau Beranek, was darf ich öffnen?
8: Die 7, bitte.
6: Die kommt gleich mit dem Joker zu Ihnen.
8: Auch nicht schlecht.
6: Nicht verkehrt, gute Wahl.
8: Ja.
6: Frau Lütte, wo machen wir weiter?
7: Die 8, bitte.

0: Zum Pseudo-Getreide zählt Hafer, Buchweizen oder Gerste?
1: Gerste?
0: Da ist eine Frage drin. Nee, der Buchweizen wäre es gewesen. Mhm. Schade. Frau Beranek.
2: Die 6, bitte.
0: Was bedeutet jetten? Fliegen, schwimmen oder laufen?
2: Fliegen.
0: Ja, wenn man durch die Welt jettet, dann ist man Jetset und überall und nirgends daheim. Ja. Gut. Frau Lütte.
1: Ich sehe zwar gar nichts.
0: 1, 2, 4, 5, 9 aufwärts.
1: Die 9, bitte.
0: 9. Eine gängige Bewegung im Fechtsport ist der Ausfall, die Abwesenheit oder das Schwänzen?
1: Ausfall?
0: Ja, der Ausfallschritt. Gucken Sie mal,
1: genau,
0: so sieht das Ganze
1: genau
0: aus. Perfekt.
1: Ganz am Anfang.
0: Passt. Frau Beranek, was öffnet?
2: Die 11, bitte.
0: Bitte 11. Ein Gaffer macht Stabaugen, Stängelaugen oder Stielaugen?
2: Stielaugen.
0: Die Stielaugen. Jetzt ist es mal lustig, sonst ist es total blöd, die Gafferei. Ne? Frau Lütte, 1, 2, 4, 5, 10 oder 12?
1: 10.
0: 62 Euro. Wie viele Sutras, also Stufen, gibt es im Yoga? 3, 5 oder 8?
1: 8.
0: Das wissen Sie?
1: Ja.
0: Oh, wow. Also die 60 Euro haben Sie sich sehr verdient.
1: Danke.
0: Respekt. Frau Beranek, 1, 2, 4, 5 oder 12?
2: Die
0: 12. Beim Kesseltreiben kocht man, jagt man oder musiziert man?
2: Kocht man.
0: Leider nein. Das ist Treibjagd, das kennen Sie vielleicht, ne? wenn man zusammen treibt.
2: Ja.
0: Schade.
2: Ja.
0: 1, 2, 4 und 5 sind noch da, Frau Lütte?
1: Die 4.
0: Was sollte der Fallschirmspringer beim Sprung keinesfalls vergessen? Einen Schlussstrich zu ziehen, einen Cut zu machen oder die Reißleine zu ziehen?
1: Die Reißleine ziehen.
0: Ja, danke für die Antwort. Frau Beranek, 1, 2 oder 5?
2: Die 2.
0: Jupp, da kläfft jemand im Hintergrund.
1: Ja, ja.
0: Der flüstert ein.
1: Was? Ja, der ist aber weggesperrt.
0: Okay, wahrscheinlich ist das das Problem, ne?
1: Ja, ja.
0: Was schätzen viele als komfortable Campingbehausung? Ein Wohnflexibel, ein Wohnbeweglich oder ein Wohnmobil?
2: Wohnmobil.
0: Wäre das was für Sie?
2: Nein.
0: Nein?
2: Nein, nein. Okay.
0: Wir wollen niemanden nötigen. Nee. Frau Lütte, ich hätte die 1 oder die 5 für Sie noch.
1: Die 5?
0: Wo fanden Archäologen jüngst ein Fragment der Ilias, des griechischen Dichters Homer? In den Vatikanischen Bibliotheken, in einer ägyptischen Mumie oder in den Katakomben von Paris? 62 Euro gibt es dafür.
1: Das Erste.
0: In den Bibliotheken des Vatikans? Nein, das war in einer ägyptischen Mumie. Und das ist auch so der erste Nachweis dafür, dass man quasi Lesestoff als Grabbeigabe auch verwendet hat.
1: Okay.
0: Okay, ja, sehr speziell in der Tat. So, wir sind bei aktuell 19 Euro für die nächste Frage. Und die letzte Frage für Frau Beranek. Ihren 80. Geburtstag feiert heute die Sängerin Mireille Mathieu, genannt die Nachtigall von Paris, das Rotkehlchen von Marseille oder der Spatz von Avignon?
2: Ja, ja.
0: Ja, ja, ja. Keine weitere Frage offen.
2: Ja, ja.
0: Jetzt ist nur noch der Schlussstand offen. Es ist 162 zu 118.
2: Ja.
0: Frau Lütte, Sie haben die Nase vorne.
1: Ehrlich?
0: Ja, 162.
1: Wow, ich habe gar nicht gesehen auf dem Bildschirm, deswegen habe ich gar keinen Plan.
0: Sie waren so konzentriert.
1: Ja.
0: Ja, also, ist doch super gelaufen. Sie haben ja auch ganz, ganz viel gewusst. Aber Frau Beranek hat alles gegeben, um Ihnen auf den Fersen zu bleiben.
1: Ja, natürlich,
2: ich habe nur die niedrigen Zahlen gehabt.
0: Ja, das stimmt. Das ist manchmal auch einfach ein bisschen Pech, wenn man die niedrig dotierten Fragen erwischt.
2: Ja, ja.
0: Dann kann man noch so viel wissen. Sie hätten wahrscheinlich die Fragen von Frau Lütte auch alle gewusst.
2: Auch zum Teil natürlich, genau. Aber ist egal, Hauptsache mitmachen.
0: So.
2: Und alles Gute für meine Mitspielerin.
1: Wünsche ich Ihnen auch. Danke vielmals.
0: Das ist nett, die Damen. Es hat großen Spaß gemacht. Ja. Eine sehr aufgeweckte Damenrunde, würde ich doch mal sagen. Wir gucken auf morgen, da bleiben wir fit. Und zwar mit der 5-Minuten-Fitness. Natalia bringt sanfte Übungen für den Morgen mit, um uns zu mobilisieren. So ein sanfter Start in den Tag, damit wir dann mobilisiert und energiegeladen weitergehen können. Außerdem ist der Ohrenarzt bei uns. Es geht um unser Hörvermögen. Wie kann ich mir das am längsten bewahren? Was schädigt vielleicht das Hören? Wenn Sie Fragen haben an unseren Ohrenarzt, gerne her damit per Mail. Ich freue mich auf Sie. Bis morgen bei Kaffee oder Tee. Hier geht es direkt weiter mit den interessanten Geschichten aus Ihren Regionen.
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7: Großes entsteht im Kleinen, ne?
8: Hui!
9: Oh! Samuel, der hatte doch gar kein Rehm gemeldet.
8: Hä?

0: SR Info, die Nachrichten um 18 Uhr. Einen guten Abend, heute unter anderem mit diesen Themen. Vollsperrung zwischen Saarbrücken und Mannheim. Verkehrsclub Deutschland fordert mehr Informationen. Entscheidung für Thorsten Frei. CDU und CSU einigen sich auf neuen Fraktionsvorsitzenden. Und Ausbruch aus dem Labor. Künstliche Intelligenz der US-Tech-Firma OpenAI startet Hackerangriff. Die zeitweise Vollsperrung der Bahnstrecke Saarbrücken-Mannheim in den Jahren 2028 und 2029 sorgt weiter für Kritik. Der Verkehrsclub Deutschland fordert von der Deutschen Bahn, dass sie Informationen über die Ursachen und die Pläne veröffentlicht. Außerdem sollen die Bürger im Vorfeld der Maßnahmen stärker beteiligt werden.
1: Der Verkehrsclub Deutschland befürchtet durch die Vollsperrungen auf der Bahnstrecke Saarbrücken-Mannheim, dass viele Bahnnutzer wieder aufs Auto setzen könnten. Außerdem sei unklar, ob damit langfristig die ICE-Verbindung nach Paris nur noch über Stuttgart und Straßburg, nicht mehr über Saarbrücken geführt werde. Der VCD fordert beim Ersatzverkehr nicht nur Busse zu nutzen, sondern auch gut ausgebaute andere Bahnstrecken, auch für die Wirtschaft.
2: Im Saarland ist natürlich klar der Wirtschaftsstandort mit dem Hüttenwerk in Dillingen betroffen. Viele andere, auch Kraftwerkstandorte, Kohletransporte, Eisenerztransporte. Und es wäre sehr bedauernswert, wenn keine alternativen Strecken aufgebaut werden.
1: Auch die Vereinigung der saarländischen Unternehmensverbände warnt vor erheblichen Belastungen für den Wirtschaftsstandort. Durch die gleichzeitigen Baumaßnahmen auf den Autobahnen bestehe die Gefahr einer Standortkrise.
0: Seit dem Mittag streiken die Lokführer der Saarbahn erneut. Grund ist der andauernde Tarifstreit. Die Gewerkschaft GDL sagte, die Arbeitgeber hätten die Woche ohne Streik nicht genutzt, um zu zeigen, dass sie an einer Lösung interessiert sind. Es ist der 8. Streik in der aktuellen Tarifverhandlungsrunde. Ab morgen soll es bis vorläufig Sonntag Ersatzbusse geben. Sie fahren zwischen 4 Uhr und 23.30 Uhr. Während des Nauwieser Viertelfests am Wochenende sollen die Busse etwas später starten, dafür aber länger fahren. Wie lange der Streik dauert, will die Gewerkschaft noch bekannt geben. Dieser Mann soll neuer Unionsfraktionschef werden. Kanzleramtschef Thorsten Frei soll auf den zurückgetretenen Jens Spahn folgen. Darauf haben sich die Parteichefs Merz und Söder geeinigt. In einer Woche soll die Fraktion über den Vorschlag abstimmen. Wer neuer Kanzleramtschef werden soll, ist noch unklar.
3: Freundlich, zugewandt und loyal. Qualitäten von Thorsten Frei, die Kanzler Merz schätzt. Nach dem Rücktritt von Jens Spahn soll der bisherige Kanzleramtsminister Frei neuer Fraktionschef werden. 3,5 Jahre war er bereits erster parlamentarischer Geschäftsführer der Unionsfraktion.
4: Er kennt diese Fraktion, er kennt parlamentarisches Arbeiten und er kennt im Übrigen auch die Themen, die derzeit auf dem Tisch liegen, nämlich von Kabinettsseite. Und er hat einen hervorragenden Draht auch zum Koalitionspartner in die SPD rein.
3: Merz hat die Unionsfraktion um Zustimmung gebeten.

0: Frei habe maßgeblichen Anteil am Erfolg der Regierungsarbeit und an der Stabilität der Koalition. Die Reformerfolge der letzten Wochen sind auch sein Verdienst. Thorsten Frei kommt aus der Mitte der Fraktion und wird dort für das perfekte Zusammenspiel zwischen Parlament, Koalitionspartner und Bundesregierung sorgen. Zu Beginn seiner politischen Karriere war Frei 9 Jahre lang Oberbürgermeister von Donaueschingen. Seit 2013 sitzt der Jurist im Deutschen Bundestag. Seine Wahl zum Fraktionsvorsitz soll kommenden Mittwoch stattfinden. Zahlreiche Abgeordnete müssen dafür ihren Urlaub unterbrechen. Frei selbst hat sich noch nicht öffentlich geäußert. Wer Frei als Kanzleramtschef nachfolgt, das werde der Bundeskanzler zügig entscheiden, hieß es heute aus Regierungskreisen.
1: Für viele eine ziemlich erschreckende Vorstellung. Eine künstliche Intelligenz hackt sich selbstständig in das Computersystem eines anderen Unternehmens ein und stiehlt dort Daten. Genau das hat ein KI-Modell der Firma OpenAI gemacht. Eigentlich wollte OpenAI sein Programm in einem vom Internet abgetrennten und damit sicheren System testen. Doch irgendwie hat die KI einen Ausweg ins Internet gefunden und von dort ihren Angriff gestartet.
2: Eine KI, die selbstständig ein Unternehmen hackt. Es klingt wie aus einem Science-Fiction-Film, was OpenAI in einem Blogpost bekannt gibt. Von einem beispiellosen Cybervorfall spricht das Unternehmen. Doch was ist passiert? OpenAI testet ein KI-Modell in einem eigentlich gesicherten Bereich und stellt ihm eine Aufgabe, erlaubt ihm auch Sicherheitslücken zu nutzen. Eine solche findet die KI, verschafft sich dann aber ungeplant Zugang zum Internet und bricht aus. Bei der KI-Firma Hugging Face vermutet die ausgebrochene KI offenbar selbstständig Lösungsansätze für ihre Aufgabe, findet auch hier eine Sicherheitslücke und dringt in das System ein. So etwas könnte künftig häufiger passieren.
3: KI wird sich verselbstständigen und wenn man ihr eine Aufgabe gibt, wird sie nach Lösungsmöglichkeiten suchen und vielleicht das ein oder andere Mal auch kreativer sein und vor allem ethische Grenzen nicht beachten.
2: KI-Systeme könnten künftig IT-Sicherheitslücken deutlich schneller entdecken und dann hacken.
4: Wir gehen davon aus, dass die nächsten Monate, 1, 2 Jahre sehr, sehr holprig werden, dass wir mit einer deutlich höheren Anzahl von Angriffen rechnen müssen und dass wir kaum noch eine andere Chance haben werden, uns zu verteidigen, als selber auf eine entsprechende Automatisierung zu setzen und KI auch für uns zu nutzen.
2: Auch US-Konkurrent Anthropic verfügt über ein Modell, das hacken kann. Beide Firmen warnen immer wieder vor den eigenen Produkten, beobachten Experten.
5: Es ist wichtig, darüber zu reden, wie können wir diesen Gefahren entgegenwirken. Auf der anderen Seite ist es aber auch ein Rennen, welches KI-Modell wird als bestes wahrgenommen, wo solche Vorfälle dann auch positiv fürs Marketing sein können.
2: OpenAI hat angekündigt, künftige Trainings strenger zu kontrollieren.
1: Ja, und dazu im Studio ist Philipp Slusalek vom Deutschen Forschungszentrum für Künstliche Intelligenz hier in Saarbrücken. Herr Slusalek, die OpenAI-KI hat offenbar ihre Entwickler ziemlich überrascht. Waren die schlecht vorbereitet oder ist sowas jederzeit denkbar?
6: Es war nicht wirklich überraschend. Wir wissen, dass die KI inzwischen sehr gut IT-Systeme angreifen kann, Fehler finden kann. Dass es jetzt in dieser Komplexität passiert ist und dass vor allem die KI auch ausgebrochen ist und sich auf andere Rechner im Internet repliziert hat und von dort angegriffen hat, das ist eine neue Fähigkeit, mit der wir in der Komplexität noch nicht gerechnet haben.
1: Welche Risiken ergeben sich denn daraus? Also hier ist es jetzt noch einigermaßen glimpflich ausgegangen, aber da könnte man sich auch andere Szenarien vorstellen.
6: Ja, es ist in dem Fall ja tatsächlich ein Versehen gewesen. Die war eigentlich in einem Gefängnis eingepfercht, hat aber dann eben einen Weg rausgefunden. Und in dem Fall war es ein Versehen. Was wäre aber, wenn das jetzt ein Bad Actor ist? Im Moment müssen das wahrscheinlich eher Staaten sein, weil der Aufwand, die Infrastruktur muss relativ groß sein, noch. Insofern ja, ist es schwierig, wird schwierig jetzt, das sich dagegen zu wehren. Und wenn man direkt jemand angreifen will, eine Firma angreifen will oder auch einen Staat angreifen will, wissen wir jetzt, das geht und das geht sogar relativ gut.
1: Und jetzt die Frage, die sich sicher viele stellen, wie kann man sich denn dagegen schützen?
6: Ja, ich meine, das ist ein Thema für die Forschung. Wir sind da schon seit vielen Jahren dran. Wir haben das Thema Trusted AI, also wie können wir Garantien für KI-Systeme abgeben, ist schon lange Thema hier in Saarbrücken, im Saarland Informatics Campus, mit den Max-Planck-Instituten und allen anderen, DFKI natürlich. Und da bauen wir inzwischen auch Brücken in Europa aus. Das ist tatsächlich, wir müssen in Europa gemeinsam dort an diesem Thema arbeiten. Wir können uns auch nicht abhängig machen von chinesischen und amerikanischen Modellen. Wir müssen unsere eigenen Modelle entwickeln. Das machen wir inzwischen auch. Aber es muss sehr viel mehr auch passieren. Und dafür ist auch sehr viel mehr Geld noch notwendig, um das tatsächlich machen zu können. Und hier in Saarbrücken sind wir ganz perfekt aufgestellt, das zu tun.
1: Vielen Dank für diese Einschätzung. Philipp Susalek vom Deutschen Forschungszentrum für künstliche Intelligenz hier in Saarbrücken. Danke Ihnen.
6: Danke.
1: Ja, und wir haben hier einen Themenwechsel. Heute vor 10 Jahren hat ein 18-Jähriger in München 8 Jugendliche und einen Erwachsenen erschossen. Später tötete er sich selbst. Der Täter hatte gezielt Opfer mit Migrationshintergrund ausgewählt. Am Olympia-Einkaufszentrum, dem damaligen Tatort, erinnert die Stadt München heute mit einem zentralen Gedenkakt an die Opfer.
7: Am Ort des Schmerzes kommen sie heute zusammen, wollen gemeinsam erinnern. Auch 10 Jahre nach dem brutalen Attentat am Münchner Olympia-Einkaufszentrum sitzt die Trauer bei den Angehörigen tief.
8: Ihr Leid, liebe Angehörige, Ihre Trauer, liebe Familien der Ermordeten, dieses Leid hält an. Und es will nicht vergehen, zu schwer der Verlust, zu groß der Schmerz.
7: Handyaufnahmen vom Tattag. München am 22. Juli 2016. Um 17.51 Uhr fallen in diesem McDonald's die ersten Schüsse. 5 Menschen werden dadurch getötet, mehrere verletzt. Der Täter macht sich auf die Suche nach weiteren Opfern im Freien und im Olympia-Einkaufszentrum. Insgesamt erschießt er 9 Menschen und dann sich selbst. München ist an diesem Tag eine Stadt im Ausnahmezustand. Die Polizei spricht zunächst von einer akuten Terrorlage. Immer wieder bricht Panik aus. Es kursieren Gerüchte über weitere Täter. Mittlerweile ist klar, es war ein rechtsextremistisches Attentat, verübt durch einen Einzeltäter. Seine Opfer, fast alle Jugendliche mit Migrationshintergrund, ausgewählt wegen ihres Aussehens. Trotzdem hat es über 3 Jahre gedauert, bis der Anschlag als politisch motivierte Straftat von rechts eingestuft wurde. Für die Opferfamilien ein wichtiger Unterschied. Ihr Wunsch, auch 10 Jahre nach der Tat, ein Untersuchungsausschuss, der ihre letzten offenen Fragen klären soll.
1: In Norwegen wird an die Opfer der Terroranschläge in Oslo und auf der Insel Utøya vor 15 Jahren erinnert. Damals hatte der Rechtsterrorist Anders Breivik 77 Menschen getötet, darunter viele Jugendliche in einem Sommerlager. An der Gedenkstätte im Osloer Regierungsviertel wurden die Namen der Opfer verlesen. Ministerpräsident Støre und der Vorsitzende der Jugendorganisation der norwegischen Sozialdemokraten Skjervø legten Kränze nieder. Skjervø hatte das Massaker auf Utøya selbst überlebt. Messenger-Dienste wie WhatsApp sollen in der EU bald wieder in privaten Chats nach Hinweisen auf Kindesmissbrauch suchen dürfen. Wie die deutsche Presseagentur erfuhr, haben sich Vertreter der Mitgliedsländer darauf geeinigt, Datenschutzregeln befristet zu lockern. Damit können Unternehmen mithilfe spezieller Programme nach Bildern oder Videos von Kindesmissbrauch suchen. Davon ausgenommen sind aber verschlüsselte Nachrichten.
9: Die USA haben in der Nacht erneut Ziele im Iran angegriffen. Nach Angaben des US-Militärs wurden dabei unter anderem Drohnenlager und Flugzeughallen attackiert. In der Hauptstadt Teheran wurde daraufhin erstmals seit Beginn der jüngsten Eskalation wieder die Flugabwehr aktiviert. US-Präsident Trump hat inzwischen angedroht, auch zivile Infrastruktur angreifen zu wollen. Nach tagelangen Protesten hat der ukrainische Präsident Selenskyj Armeechef Syrskyj entlassen. Hintergrund ist offenbar ein Streit über die Kriegsführung. Syrskyj galt vielen als Vertreter einer veralteten Militärführung und stand wegen hoher Verluste in der Kritik. Neuer Oberbefehlshaber wird General Trapati. Viele Demonstrierende fordern weiter die Rückkehr des entlassenen Verteidigungsministers Fedorov.
1: Heute fällt der Startschuss für die SR3 Sommeralm. Und am Fuß der Halde in Landsweiler Rehden formieren sich so langsam alle, die beim traditionellen Almauftrieb dabei sind. Auch mein Kollege Jürgen Rinner. Wann genau geht's los, Jürgen?
10: Um 18.30 Uhr geht's los, nicht um 18.11 Uhr, das ist die Fasnacht. Und hier hinten, da hört man schon die Bubacher Dorfdudler, die werden das Ganze musikalisch begleiten. Im Jahr 2009 ist die Idee entstanden, im Januar, und im Juli, ein halbes Jahr später, gab es die erste Sommeralm hier auf der Bergehalde in Landsweiler Rehden. Und sie wird angeführt heute von Marcel Lütz-Binder und dem Landrat Sören Meng. Und die werden praktisch diesen Zug dann nach oben begleiten, hier in luftige Höhe, ungefähr 70, 80 Meter über uns. Und da haben wir natürlich, weil es eine Bergbauregion ist und eine Bergehalde ist, auch zünftig gekleidet oder passend gekleidete Leute dabei. Und einer, der Dieter Magath, das ist was ganz Besonderes. Herr Magath, wie oft waren Sie denn schon dabei bei dem Auftrieb?
11: Jedes Jahr.
10: Und was motiviert Sie?
11: Also ich bin ein alter Bergwanderer und ist ja auch schön, hier auf der Halde zu wandern, zumal das ein Stück mit meinem Beruf zusammenhängt. Ich war 20 Jahre unter Tage, da sind ja die Berge hier hochgekommen.
10: Wunderbar, vielen Dank, viel Spaß. Wir melden uns im aktuellen Bericht wieder und dann sagen wir, was es da oben alles gibt.
1: Ja, und wir freuen uns drauf und das Wetter für die SR3 Sommeralm sieht gut aus. Die Aussichten mit Lisa Daun.
12: Lieben Dank, Simone. Guten Abend, liebe Zuschauer. Ich grüße Sie zu den Wetteraussichten für unser Saarland. Am Donnerstag, da erwarten wir in Deutschland einen Mix aus Sonne und Wolken, wobei es im Osten windig wird und einzelne Schauer oder Gewitter auftreten können. An der Ostsee und im Südwesten, da ist es länger sonnig bei 17 bis 27 Grad. In der Nacht zum Donnerstag, da ist es im Saarland verbreitet klar mit Sicht auf die Sterne. Örtlich kommt Nebel oder Dunst auf bei 9 bis 13 Grad. Und morgen, da starten wir mit lockerer Bewölkung und Sonnenschein. Das hält sich auch so bis 26 Grad. Der Freitag, der bleibt weiterhin trocken. Bei viel Sonnenschein steigen die Temperaturen auf 28 Grad. Zum Samstag hin noch wärmer. Am Wochenende verabschiedet sich das Thermometer nach unten. Soweit das Wetter für den Moment. Zurück zu dir, Simone.
1: Ja, vielen Dank, Lisa. Um 21.45 Uhr bringen wir Sie gerne noch mal auf den Stand der Dinge. Und bis dahin einen schönen Abend.
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1: Hey Audi, welche Sehenswürdigkeiten gibt's in Saarbrücken?
2: Saarbrücker Schloss in Saarbrücken Mitte. Möchtest du die Zielführung starten?
1: Ja.
2: Okay, ich starte die Zielführung.
1: Jeder hat Einflüsse aus seiner Kindheit mitgenommen und klar, der Knight Rider ist ein ganz großer Einfluss.
3: Ein Auto, ein Computer, ein Mann. Knight Rider.
1: Es ist erstens eine kleine Spielerei, zu gucken, ob wir das hinkriegen, ob wir es schaffen. Ich meine, die Sprachsteuerung funktioniert ja wunderbar. Und das Beste wäre jetzt halt ein wirklich denkendes System oder ein verstehendes System, wie es halt in dem damaligen Kit halt drin war.
4: Ich bin gern bereit, Ihre Fragen zu beantworten.
1: Also ein Auto, ein System, mit dem du dich ganz natürlich unterhalten kannst, als würde jemand auf dem Beifahrersitz sitzen. Hey Audi, gibt's eine KI-Firma in Kirkel?
2: Laut ChatGPT, in Kirkel gibt es keine KI-Firma, aber in Neunkirchen, nicht weit entfernt, gibt es die Ergo-Versicherung Kai-Uwe Bach. Möchten Sie dorthin navigieren?
1: Nein, abbrechen.
5: Wie man sieht, läuft hier noch nicht alles rund. Das ist halt ein Testfahrzeug. Deshalb geht es jetzt auch wieder zurück in die Firma.
0: Hier ist der Tagetraum mit unseren Teststationen. Das ist eigentlich streng geheim. Man dürfte nicht filmen, aber ich nehme mich trotzdem jetzt mal mit.
5: Dieser Raum beinhaltet Testgeräte, auf denen wir die Software entwickeln, also einmal vortesten und sie dann, wenn sie stabil läuft, in die Fahrzeuge bringen und dort die Testreihen fortführen. Natürlich müssen wir uns vor Spionage schützen, das ist heutzutage allgegenwärtig. Daher ist der Raum verschlossen, hat auch keine Fenster und wir dürfen auch nicht mehr zeigen, als wir jetzt hier sehen.
6: Spaß macht meinen Job mir sehr. Ich habe schon das Gefühl, dass wir hier viel als Team zusammenarbeiten, gerade die einzelnen Abteilungen übergreifen. Ist ja auch wichtig, wenn man gemeinsam, ich meine, alle haben das gleiche Ziel, alle wollen zusammen Getriebe hier bauen.
7: Was ich am Anfang gemerkt habe, ist, es gab eine Störung, ich bin zur Anlage und habe mit dem Betreiber vor Ort gesprochen, was ist das Problem. Habe einen Lösungsansatz gehabt, der dann nicht umgesetzt wurde. Dann kam mein männlicher Kollege, der hat genau das Gleiche gesagt wie ich und plötzlich wurde es gemacht. Ich habe aber recht schnell mit der Zeit gemerkt, dass es einfach vielleicht Vorurteile gegenüber Frauen sind. So gerade in der Technik, ja, sie hat ja gar keine Ahnung, was will sie mir da jetzt sagen. Aber ich habe, und auch die Abteilung oder der Betreiber hat, glaube ich, recht schnell gemerkt, okay, sie weiß davon, was sie redet. Also ich habe die Erfahrung gemacht, je länger ich jetzt hier in einem Unternehmen war und irgendwann war vielleicht, gerade am Wochenende, war vielleicht nur ich da und musste dann sagen, okay, jetzt wird so und so gemacht. Und das hat dann zum Erfolg geführt und dann haben sie irgendwann gemerkt, oh, die kann ja doch was oder die weiß ja doch, von was sie redet. Und plötzlich hat man gemerkt, wie es halt so ein Umdenken gab.
8: Genau, so war es eigentlich besprochen, Samstag, Sonntag, nichts.
7: Ich würde mir auf jeden Fall wünschen, dass es ZF noch ganz lange gibt, dass es vielleicht hier wirklich jetzt ein Unternehmen für mich gibt, bei dem ich in Rente gehen kann.
9: Beim Autozulieferer ZF haben sich Betriebsräte und Management auf einen Zukunftsplan geeinigt. Wie das Unternehmen mitteilte, wird die Antriebssparte, zu der auch Saarbrücken gehört, nicht abgespalten. Die Mitarbeiter müssen aber Einschnitte bei der Bezahlung hinnehmen.
10: Die Stimmung ist gemischt, würde ich sagen. Zum Teil eher negativ natürlich, weil gewisse Einbußen finanzieller Art beispielsweise jetzt eventuell uns im Standort Saarbrücken treffen könnten. Aber zum anderen auch positiv, jetzt wo die Neuigkeit raus ist, dass die Division E nicht verkauft wird oder nicht abgestoßen wird, ist natürlich schon auch eher eine positive Nachricht. Dass wir Abstriche machen müssen, dass das kommen wird, ich denke, da brauchen wir uns nichts vorzumachen, das war irgendwo klar. Und ich bin halt der Meinung, dass wir nicht vergessen dürfen, dass wir immer noch im Vergleich vielleicht zu anderen Sparten, sei es jetzt die Pflege oder die Erziehung, verdienen wir in der Industrie immer noch sehr gutes, sehr viel Geld.
7: Ich weiß nicht, ob es an der Automobilindustrie liegt, aber die Menschen, mit denen man arbeitet, ticken irgendwo so ein bisschen gleich. Also man kann die Ford und die ZF vielleicht jetzt nicht direkt miteinander vergleichen und doch irgendwo findet man sehr viele Parallelen zueinander. Und ich habe mich bei Ford sehr wohl gefühlt, ich fühle mich hier sehr wohl und hoffe, dass ich hier noch lange bleibe. Und ja, dementsprechend jetzt woanders hinzugehen, möchte ich nicht.

0: So, haben wir schon drüber gesprochen. Grill fehlt noch.
1: Ja, genau.
0: Großes Problem bei den Sachen ist halt, den Originalgrill aufzuarbeiten. Ist aufgrund der Umweltauflagen in Deutschland fast nicht mehr möglich, weil es keine Verchromerbetriebe mehr gibt oder nur noch sehr wenige. Und wenn, ist das fast unbezahlbar. In den USA gibt es aufgrund der großen Liebhaberzahlen für diese Fahrzeuge die Teile noch als Reproduktionsteile. Jetzt haben wir aber ein neues Problem. Durch das Handelsembargo mit Russland werden Teile nur noch in die EU verschifft, die nachweislich keine Stahlbestandteile aus russischer Fertigung haben. Und wenn der Hersteller das nicht bescheinigen kann oder es klar ist, dass sie aus russischer Fertigung sind, liefern die Lieferanten aus den USA nicht mehr her. Und da stehen wir jetzt und haben das Problem. Ja. Da bleibt dann entweder nur die Aufarbeitung oder die Hoffnung, dass es irgendeine Möglichkeit gibt, das noch aus den USA zu besorgen.
1: Großes Thema war ja noch Auspuffanlage gewesen. Die haben wir ja komplett neu gebaut, von Anfang bis Ende. Der Auspuff hat hier jetzt eine richtige Biegung, dass hier richtig zwischen dem Auspuff und Karosserie Platz ist. Hier an der Stelle sieht man noch, wo der alte Auspuff an die Karosserie angeschlagen hat. Das geht natürlich gar nicht. So. Im weiteren Bereich wurde hier neuer Topf eingebaut. Dann geht es hier hinten geht's an die Verteilung in den Außenbereich. Das wurde auch neu angefertigt. Diese Endrohre sind mit der Biegemaschine in Form gebogen worden und alles wurde dann angepasst. Der Bremsschlauch, der ist jetzt auch seit langem ist er jetzt gekommen. Da hat man ja ganz viel Recherchearbeit, bis man mal den richtigen hatte. Und jetzt ist er endlich vor Ort und da können wir das jetzt auch final beenden, dass das Fahrzeug so von der Technik her fast fertig ist. Und endlich was einfach geht. Wir haben das Holz wieder aufbereitet, was vom Aufwand her schon krass war. Eigentlich hätte man es neu machen müssen, aber dann passt das neue Holz leider nicht zu diesem Oldschool-Look. Und da haben wir halt mit allen Mitteln versucht, das Holz zu retten. Und dann kam dieser Bootslack zum Einsatz, der halt sehr resistent ist gegen all Witterungseinflüsse, Salz, Wasser, bis so eine Glanzschicht jetzt erreicht wurde, wie man jetzt hier so sieht. Das sind ja so handgefertigte Fahrzeuge, wo viele verschiedene Anbieter ein Auto zum Schluss ergeben. Das erschwert das Ganze natürlich. Man kann hier nicht eine Fahrgestellnummer in den Computer eingeben und dann kommt die Teileliste und das wär's Paradies. Ist aber in dem Bereich nicht so. Das ist halt oft eine Herausforderung. Das bedeutet, Recherche, Recherche, Recherche nach Teile. Das ist noch relativ gut gegangen. Wir hatten Fahrzeuge, da geht das über Jahre. Beispiel da drüben habe ich einen Mercedes stehen. Da bin ich schon seit 8 Jahren bin ich dran. Und der ist immer noch nicht fertig.
2: Toyota Supra ist soweit jetzt fertig. Hinten hatten wir das letzte Mal die Heckklappe demontiert, die originale, die ja auch sehr schwer war. Dementsprechend haben wir hier jetzt die Carbon-Heckklappe eingebaut mit einer integrierten Plexiglas- bzw. nennt sich Makrolon-Scheibe. Die ja, bringt halt eine Gewichtsersparnis, ich würde jetzt mal einfach sagen, von bestimmt 60%. Gut, dann schalten wir mal gerade noch das Licht durch, gucken, ob alles funktioniert.
1: Einmal Standlicht. Ja, Abblendlicht. Fernlicht. Blinker links, rechts. Ja? Ja? Warnblinker? Okay, funktioniert alles.
2: Das Lenkrad ist jetzt mal drin, dass man fahren kann. Und die Carbonteile, die müssen leider noch ein bisschen auf den Einbau warten, weil das Auto dann noch zu einer anderen Werkstatt geht, die den HiFi bzw. den Soundausbau macht. Und da dementsprechend dann noch Displays etc. reinkommen. Und das macht jetzt dann halt keinen Sinn, das Carbon, die ganzen Carbonteile einzubauen, wenn sie eh nochmal raus müssen. Ansonsten würden wir jetzt auf die Probefahrt gehen.

0: Wichtig ist am Schluss bei der ganzen Geschichte eine wirklich längere Testphase des Autos bei Nachtfahren, um zu sehen, funktioniert die Beleuchtung, leuchtet die Straße richtig aus, geht wirklich alles, funktionieren alle Details an dem Wagen. Und dann wird er erst dem Kunde übergeben, dass der Kunde ja nicht der Beta-Tester ist, sondern ein wirklich funktionierendes Fahrzeug hat, mit dem er dann auch Spaß hat in der Saison.
1: Es ist nach wie vor wichtig, Menschen persönlich kennenzulernen. Händeschütteln ist unersetzlich. Das erreichen wir am besten und am effektivsten über Messen. Und darauf bereiten wir jetzt gerade vor. Mein Kollege Thomas und ich.
2: Na, sieht gut aus. Logo ist drauf. Ja. So, dann bleiben wir stehen hier. Gemacht. So.
3: Ja, passt.
2: Nice.
4: Oh. Hat geklappt.
2: Ja. Wir bringen unsere Ideen hierher, präsentieren sie.
1: Wir haben hier einen Prototyp. Mit diesem Prototyp kann man Bedienungsanleitungen einfacher zugänglich machen.
2: Jeder, der einen Mietwagen oder ein fremdes Auto modernerer Bauart einsteigt und bedienen soll, der weiß, er braucht erstmal ein paar Kilometer, bis er die für sich wichtigen Informationen oder die für sich wichtigen Funktionen so drin hat, dass er sich damit auch sicher im Straßenverkehr bewegen kann. Insofern ist das sogar ein Sicherheitsfeature, weil man dann nicht suchen muss, sondern einfach fragen kann. Du kannst auf den Knopf zeigen und kannst sagen, was macht dieser Knopf, ja, oder wie schalte ich die Klimaanlage ein oder wie kann ich ein anderes Radioprogramm finden. Das ist insbesondere dann wichtig, wenn das Auto ja kaum noch aus Knöpfen besteht, sondern mehr aus Oberflächen mit touchsensitiven Befehlen oder touchsensitiven Sensoren.
5: Save this position as waypoint 4.
2: Also der Kollege macht gerade eine Programmierung per Hand. Das ist das Besondere daran, dass man keine Programmierkenntnisse mehr haben muss, um einen Arm, so einen Roboterarm zu programmieren. Du positionierst den Arm, sagst, das wäre der Punkt 1, gehst zur nächsten Position, speicherst die nächste Position, alles per Sprache und sagst ihm dann, okay, jetzt lass laufen und dann läuft das Programm durch. Jetzt im Industriekontext ist das schnelle Einpassen in Produktionsabläufe, dass Produktionsabläufe vielleicht im Aufbau sind und man noch nachsteuern muss, dafür wäre es interessant. Und daher ist Sprache, wie gesagt, die einfachste Schnittstelle zur Bedienung von Geräten und das ist unserer Meinung nach die Zukunft, ja.

0: halten. Ob der Stand jetzt voll ist, sagt nichts darüber aus, wie die Qualität der Kontakte ist. Wie wirkungsvoll die Messe tatsächlich war, sehen wir eh erst im Nachgang, wenn sich denn dann die Folgegespräche entwickeln.
1: Also aktuell glaube ich, aufgrund dessen, was Ford so mit ihren Fahrzeugmodellen vorhat und in welche Richtung sie gehen wollen, was man so hört und sieht und wo ich so ein bisschen nachgelesen habe, glaube ich, ist es für den ganzen Konzern, nicht nur in Saarlouis, ein Sterben auf Raten.
2: Was passiert mit den gut 3.800 Ford-Mitarbeitern in Saarlouis, wenn an dem Standort nach 2025 keine Autos mehr gebaut werden?
3: Bis Ende des Jahres 2032 sollen in Saarlouis 1.000 Arbeitsplätze erhalten bleiben. Beschäftigte können das Unternehmen auch über ein attraktives Abfindungsprogramm vorzeitig verlassen. Außerdem werden Altersteilzeitmodelle angeboten und eine Transfergesellschaft finanziert.
1: Ja, eine Abfindung war tatsächlich der Grund, zu sagen, okay, ich verlasse das Werk nach der langen Zeit. Ich hätte ja auch mich für die Ford 1000 melden können. Aber halt mit der Angst dann in 7 Jahren, wenn ich 56 Jahre alt bin, dann nochmal vielleicht auf der Straße stehen, nicht zu wissen, gibt es dann überhaupt eine Abfindung, wie viel gibt es. Ja? Dann nochmal durch das hohe Alter nochmal vielleicht sich neu zu bewerben, irgendwas Neues anzufangen. Aktuell befinde ich mich in dieser Transfergesellschaft. Also ich bekomme da jetzt in dem Monat halt die Unterstützung vom Arbeitsamt, dieses Kurzarbeitergeld und diese Zuzahlung von Ford. Hätte ich mich entschlossen, mich weiterzubilden, würden jetzt die ersten Maßnahmen losgehen, jetzt im Dezember.
4: Ja, hallo Markus.
5: Ja.
4: Hi,
5: hallo.
4: Wie geht's?
5: Gut,
4: gut.
5: Selbst?
4: Ja, gut.
5: Alles gut überstanden
4: bisher? Ja, bisher ganz gut überstanden. Ja. Komm gerade von der Transfergesellschaft, genau, meine Gespräche jetzt geführt, genau, wollte mal ein bisschen kurz Hallo sagen nochmal, vielleicht ein bisschen, wie es bei mir weitergeht so.
6: Am Ende des Tages ist es für die Beschäftigten, wie auch immer, ein Riesenschritt gewesen. Jeder musste seine Entscheidung treffen, konnte aber auch eine Entscheidung treffen, muss man sagen. Und jetzt ist es natürlich für viele die Phase dessen, dass sie was Neues beginnen müssen in der Transfergesellschaft, aber auch bei den 1000, die hier sind, müssen auch ihren Arbeitsplatz wechseln. Und die Mitarbeiter berichten natürlich, die Kollegen, unterschiedlich. Für sie ist es letztendlich alle eine Umstellung und da gehen die Menschen unterschiedlich damit um. Für den einen ist das ein bisschen einfacher, für den anderen doch deutlich schwieriger. Letztendlich ist es für alle eine große Veränderung.
1: Ich wollte halt jetzt was Langfristiges für mich finden und da kam halt so der öffentliche Dienst irgendwie in Frage, wo man halt auch mit Leuten zu tun hat. Ja, und so kam es dann, dass ich dann Anfang des Jahres ein Vorstellungsgespräch hatte beim Innenministerium, also beim Polizeilichen Ordnungsdienst, beim Landespolizeipräsidium. Da hatte ich dann ein Vorstellungsgespräch, das lief ganz gut.
7: Am 2. Januar ging es los, kleine Vorstellrunde. Und dann ging es auch schon direkt mit dem Strafgesetzbuch, das Polizeigesetz, also all das, was für unsere Ausbildung notwendig ist. Und jetzt in der zweiten Woche dann die Einkleidung.
8: Genau, richtig. Ich bin die Claudia Labrell. Dürfen wir uns zusammen?
7: Ja, natürlich, klar.
8: Ist alles ein bisschen locker.
7: Ja.
8: Dann fangen wir mal an.
7: Alles klar. Heute dann meine Ausrüstung bekommen, sodass ich dann Anfang April dann den Dienst antreten kann.
8: So, da habe ich schon alles soweit vorbereitet. Können wir die Jacke kurz ausziehen.
7: Das ist genau das, was ich schon immer mal machen wollte, ja, aber nicht die Möglichkeit hatte. Jetzt habe ich die Möglichkeit bekommen und bin sehr froh, dass das geklappt hat.

0: Lieber Kollege Wolling, erstmal danke, dass Sie herkommen sind. Ich mache gehielt was, ich hätte mir viel mehr gewünscht, oder? Das gebe ich ehrlich zu. Und das ist das, was ihr, glaube ich, und ihr alle den anderen, die vielleicht noch nicht den Weg so dahergefunden haben, auch verständlich müssen, aber jeder, der nicht am Schluss sich dafür hinstellt, spielt mit seinem Arbeitsplatz bei Bosch in Homburg. Das muss jedem klar sein.
1: Naja, seit Montag verhandeln wir ja. Es ist absolut schwierig, das, was wir auch erwartet haben. Wir sind in vielen Positionen meilenweit auseinander. Und das Schlimme daran ist, dass das Unternehmen bei jedem Treffen, das wir haben, oder fast jedem Treffen, immer wieder Nachforderungen stellt.
2: Bosch hatte im Herbst drastische Einschnitte beim Personal angekündigt. Das Management wollte in Homburg ursprünglich die Hälfte der rund 3000 Jobs abbauen und die Autoteilefertigung im Werk West schließen. Gestern dann endlich eine bessere Nachricht.
3: Bis zum Jahr 2032 gäbe es Beschäftigungszusagen. Allerdings sollen von den rund 3000 Mitarbeitern immerhin 1000 gehen. Das soll freiwillig über Abfindungen oder Altersteilzeitprogramme erreicht werden.
4: Ich bin persönlich nicht damit zufrieden. Ich hätte mir gewünscht, es wäre weniger. Es wäre auch vermessen zu sagen, dass ich damit zufrieden wäre.
5: Nur nach Osteuropa gehen, nur nach China gehen.
6: Das vielleicht so im Schnellen.
4: Aber wir haben es geschafft, trotzdem Arbeitgeber 360 Arbeitsplätze abzuringen von seinem Plan. Und dass wir die Zeit nutzen, dass wir es über tatsächlich sozialverträglich hinbekommen und nicht in betriebsbedingte Kündigung laufen. Damit bin ich zufrieden. Aber langfristig haben wir weit um die 2000 Beschäftigte ihren Arbeitsplatz bei Bosch in Homburg weiter gesichert. Und es gibt die Perspektive, dass Homburg bleibt, unsere Kampagne auch greift und dass Homburg eine Perspektive hat, in Bosch-Konzern in Deutschland auch weiterhin zu fertigen. Ich bin froh, dass wir eine Regelung gefunden haben, weil ich mir das immer gewünscht habe, dass es dann, wenn vielleicht meine Ära zu Ende geht als Betriebsrat, es nicht zu Ende geht mit, dass dieses weggeschlossen wird. Und da bin ich mit mir selbst so im Reinen, dass ich das mit meinen Kolleginnen und Kollegen zusammen geschafft habe, dass wir eine Perspektive an Zukunft, weil das hat mich angetrieben die letzten Jahre. Aber eins ist sicher, ich muss etwas kürzer treten und ich glaube, meine jungen Kolleginnen und Kollegen, die sind so weit, dass sie das auch können. Ich bin stolz auf die, wie sie auch in diesen Verhandlungen, in diesem Verhandlungsteam mit mir das zusammen gemacht haben. Respekt, Hut ziehe ich vor meine Kollegen und ich schaue jetzt, was ich mache und ich kann mit Zufriedenheit so sagen, sollte es gut sein.

0: Wir waren öfter fahren, da hat er immer öfter gesagt, er will fahren gehen, und da haben wir uns informiert und dazu entschloss, ihm ein eigenes Kart wegen der Größe zu kaufen.
1: Ja.

0: Was machst du mehr? Bremsen oder Gas geben?
1: Gas geben.
0: Normal geht das so mit 6-7 los. Aber deswegen sind wir auch sehr dankbar, dass wir auf verschiedenen Strecken wie hier zum Beispiel fahren dürfen. 4 Jahre ist schon sehr jung.
2: Und wir fahren aus Sicherheitsgründen natürlich nur, wenn wir alleine auf der Strecke sind und sonst niemand fährt.
0: Wer will immer gewinnen? Ich meine, deswegen ist auch schon sein erster Unfall passiert, gell? Weil der Papa hier, ne? Da hatte Papa dich.
1: Da vorne?
0: Was da passiert?
1: Da hast du mir nicht Platz gemacht.
0: Ja, er sagt, ich habe ihm keinen Platz gemacht.
3: Was sagt die Rennleitung?
0: Ich habe ihn hier schon ein gutes Stück vorher überholt. Und er wollte halt unbedingt vorbei und hat nicht bedacht, dass hier da hinten eine 180-Grad-Kurve kommt. Schön festhalten. Das kommt von ihm aus. Ne? Also er sieht ja das, dass man das immer machen muss. Und das hat er auch verstanden, dass das dazugehört.
1: Ja. Und ich halte das manchmal fest. Ja.
0: Warte, jetzt. Komm mal Luft rein und Benzin rein, ne? Das gehört einfach dazu.
1: Ja.
0: Und das hat er verstanden und deswegen hilft er. Man gibt schon.
4: Ja, er hat uns sein Kart ganz alleine angemacht. Das erste Mal, er stellt sich nicht an, macht immer so und das Ding ist an.
0: Dann waren wir verblüfft, ja. Unbeschreiblich, ne?
1: Ja, ist wirklich unbeschreiblich.
0: Weil die Zeit zusammen verbringe mit demselben Hobby und so, das ist halt schon wunderschön. Ne? Und er mag's, ich mag's oder wir mögen's alle gar, der Motorsport. Was wünscht ihr zum nächsten Geburtstag?
1: Neuer Motor.
0: Ein neuer Motor und warum?
1: Weil der andere Motor langsam ist.
0: So langsam ist?
1: Ja, manchmal war der verdammt schnell. Aber jetzt ist er so langsam.
0: Ja, jetzt gibt es einen neuer, der mehr PS hat, damit du schneller bist, ne?
1: Ja.
0: Und dann geht's richtig ab.
1: Ja, da muss er ein bisschen aufpassen.
0: Da muss er aufpassen, ne?
1: Ja, soll ich nicht an der Wand da vorne fahren.
5: Ja, ich bin jetzt tatsächlich in einem KI-Unternehmen gelandet. Das hätte ich selbst vielleicht auch nicht so gedacht, weil der vorbestimmte Weg, der von meiner Familie so gelegt wurde, war eher in die Industriefertigung zu gehen.
6: Junge, geh doch ins Hüttenwerk oder geh doch zur Ford. Dort kannst du lernen, dort arbeitest du, dort gehst du dann in Rente. Es hat sich herausgestellt, dass ich nicht der richtige Charakter für so einen eingefahrenen Spezialistenweg bin.
5: Ich war schon vieles. Ich habe im Musikladen gearbeitet, ich bin Musiker, ich war Mechatroniker, ich war Offizier bei der Bundeswehr und jetzt arbeite ich in einem KI-Unternehmen. Also ich bin, denke ich, für den Wandel in der Autoindustrie doch ganz gut aufgestellt.
6: Aktuell als Zulieferer in der Autoindustrie wandelt sich auch das Saarland, weil Ford geht weg, ZF ist immer wieder am Wanken und das Saarland an sich hat ja auch von politischer Ebene und von wirtschaftlicher Ebene einen neuen Kurs gesetzt. Wir wollen KI-Standort werden. Im besten Fall ist KI nicht das System, das mir Dinge wegnimmt, sondern das mir Dinge abnimmt, und zwar unterstützend. Dabei geht es natürlich um wiederkehrende Dinge. Bestes Beispiel, ich habe einen täglichen Pendelweg mit meinem Fahrzeug und komme an einem Wertstoffhof vorbei, der unangenehme Gerüche ausstößt. Und dann merkt sich das System, dass ich in der Situation immer die Umluft umschalte oder die Fenster hochfahre, je nach Situation, und fängt an, das abzuspeichern als eine Routine und ruft das dann in der Situation immer wieder ab. Das heißt, ich fahre dort vorbei und die Fenster gehen hoch, die Umluft wird umgeschaltet, sodass ich von den Gerüchen gar nicht beeinträchtigt werde.
7: Da ich feststelle, dass Sie sich in einer übermüdeten, reizbaren Stimmung befinden, darf ich vorschlagen, dass Sie das Auto auf die automatische Steuerung umschalten, der Sicherheit wegen.
5: Was wir damals beim Night Rider und beim Kick gesehen haben, ist, wir sind sehr nah dran, auf jeden Fall viel näher, als wir es vorher waren. Das dauert jetzt wirklich nicht mehr lange. Die Frage ist jetzt eigentlich nur, wer gibt es in Auftrag? Also in Zukunft wäre es sogar möglich, dass wir mehrere oder dass noch mehrere Sensoren im Fahrzeuginnenraum verbaut werden, die auch den Fahrer filmen und Vitaldaten erfassen und das auch mit einfließen lassen.
8: Die nächste Generation dieser Systeme wird auch in der Lage sein, dem Benutzer emotional zu begegnen. Ja? Also in einer schwierigen Situation vielleicht gezielt sich zurückzunehmen, gezielt unterstützend aktiv zu werden, in einer emotional sehr positiven Situation vielleicht was ganz anderes zu machen. Also das sind so die nächsten Stufen.

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7: Guten Abend, willkommen zum Saarlandwetter. Heute war es mal wieder ein Tag mit viel Sonnenschein. Und wir bekommen derzeit so viele schöne Wetterfotos von Ihnen zugesendet, dass uns die Auswahl wirklich nicht leicht fällt. Hier zum Beispiel war Jürgen Weiß in Heinze-Binsental und schlenderte gemütlich neben dem Morgendunst am Wasser entlang. Und wenn Sie uns die Auswahl auch noch schwerer machen möchten, dann senden Sie uns gern Ihr aktuelles Wetterfoto im Querformat an saarlandwetter@sr.de oder per WhatsApp an die 0681 602 1020. Und am Freitag küren wir dann das Zuschauerfoto der Woche. Jetzt kommen wir erstmal zum Morgen, denn am Donnerstag erwarten wir in Deutschland einen Mix aus Sonne und Wolken, wobei es im Osten windig wird und einzelne Schauer oder Gewitter auftreten können. An der Ostsee und im Südwesten, da ist es teils länger sonnig. Landesweit kommt das Thermometer auf maximal 17 bis 27 Grad. Und wir sehen hier nun die Tief- und Hochdrucklage über Europa. Und da ist auch das Tief, welches in den Norden Polens zieht und uns morgen in Deutschland teils unbeständiges Wetter bringt. Zum Freitag soll sich das aber auch wieder etwas auflösen. Ein Besuch hinter der Grenze lohnt sich bei uns in jede Richtung, denn der Wettertrend verläuft bei unseren Nachbarn ähnlich wie bei uns. Wechselhaft bewölkt, gepaart mit Sonnenschein. Die Temperaturen, die gehen von milden 23 Grad in Idar-Oberstein bis hinauf zu 27 Grad bei purem Sonnenschein in Straßburg oder eben auch in Metz. In der Nacht zum Donnerstag, da ist es im Saarland verbreitet klar mit Sicht auf die Sterne. Teils begegnen sich ein paar lockere Wolken am Himmel. Durch die verhältnismäßig kühle Luft kommen örtlich Nebel und Dunst auf. Und das bei 9 bis maximal 13 Grad. Morgen, da startet das Saarland mit lockerer Bewölkung und immer wieder aufkommenden Sonnenschein. Und so zieht sich die Wetterlage auch durch den Tag bei weiterhin 22 bis maximal 26 Grad am Wasser. Örtlich, da kann es dann auch mal zu einzelnen frischen Böen kommen. Sonst bleibt es recht windstill. Der Freitag, der bleibt weiterhin trocken, was der Natur nicht so sonderlich gut gefällt. Bei viel Sonnenschein steigen auch wieder die Temperaturen an, bis auf 28 Grad maximal. Und die Waldbrandgefahr, die steigt eben auch an. Und ich möchte Sie noch mal darauf hinweisen, bitte keine Zigaretten oder offenes Feuer in jeglicher Form im oder an Wald und Feldern zu zünden. Der Samstag, der verläuft weiterhin trocken, bei etwas mehr Bewölkung. Und das Thermometer, das steigt hier noch mal an, bis auf 31 Grad an der Spitze. Der Sonntag, der bringt dann den ersehnten Regen mit teils kräftigen Schauern und Gewittern. Und das lässt auch die Temperaturen etwas sinken, auf 20 bis maximal 25 Grad. Der Montag, der hat weiterhin ein paar Schauer dabei, bei ebenfalls maximal 25 Grad. Ja, und hier sehen wir jetzt ein Video von Freitag mit einem bewegten Regenbogen und wandernden Regenwolken über Ormesheim. Vielen lieben Dank an Gerhard Steinbach. Und wir richten nun unsere Aufmerksamkeit zu Joachim Weiß.

0: Drohne über dem Warntweiher unterwegs und teilt diese traumhafte Aussicht mit uns allen. Vielen Dank dafür. Und wenn Sie mögen, dann sehen wir uns gleich noch mal zum Wetter-Update um kurz vor 8. Bis dahin wünsche ich Ihnen noch einen wunderschönen Abend. Tschüss.
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0: Herzlich willkommen zu einem Bier im Saarland Kulturspezial. Vom Saarpolygon aus haben wir heute jede Menge Wind für Sie und auch einen herrlichen Ausblick über das Saarland. Außerdem spannende Einblicke in das Leben interessanter Saarländerinnen und Saarländer. Wir fangen an mit einer, die auszog, um die Jazzwelt zu erobern, der Sängerin Charlotte Planchou. Die Deutsch-Französin ist in Homburg geboren, im Saarland aufgewachsen und inzwischen in Paris zu Hause. Dort hat sie meinen Kollege Chris Ignazi besucht, zu einem Tag voller Paris.
1: Comme un manège de lune, avec ses chevaux d'étoiles, comme un anneau de Saturne, en ballon de carnaval, comme le chemin de Rome.
2: Auf den Bühnen dieser Welt ist sie zu Hause.
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2: Und doch zieht es Charlotte Planchou immer wieder in die Heimat ihres Herzens. Ihre Wohnung im Pariser Künstlerviertel Belleville ist Rückzugs- und Kreativort zugleich. Hier entwickelt sie ihre Musik, nimmt erste Ideen auf. Ganz einfach und handgemacht.
3: Hier lassen sich gute Aufnahmen machen. Ich habe jetzt kein Studio-Equipment hier, aber das ist trotzdem ein Luxus, zu Hause Ideen festhalten zu können, egal wann. Das ist einfach großartig.
2: Seit 10 Jahren lebt sie in Paris. Hier hat sie inzwischen einen eigenen Stil entwickelt. Mal singt sie auf Okzitanisch in der Sprache der Provence, mal nutzt sie ihre Stimme oder die alte Uhr ihrer Oma für Effekte.
4: Ich bin Jazzsängerin. Das ist, das ist eine Kunst, wo man singen kann und frei sein kann, improvisieren kann. Und improvisieren sind nicht nur die Noten, sondern auch die Effekte, was man sagen möchte. Das ist eine Freiheit. Die benutze ich, ja.
2: In Charlotte Planchous Viertel im Nordosten der Stadt gibt es viele Jazzclubs, in denen sie sich ausleben kann.
5: Hallo.
2: In Belleville haben Generationen von Künstlern gelebt. Und eine ganz große ist hier sogar aufgewachsen und hat als Kind viel Zeit auf den Straßen des Quartiers verbracht. Edith Piaf.
5: Auf jeden Fall ist das eine der größten französischen Sängerinnen. Ja, ja.
6: Ist das automatisch ein Vorbild dann?
5: Also für mich ja, weil für mich ist es eine. C'est une vraie chanteuse, quoi. Die hat wirklich die echten Emotionen gesungen. Ist einfach so. Und das ist unglaublich zu denken, dass die hier.
3: Dass sie, als sie klein war, hier viel Zeit verbracht hat. Denn ihre Mutter hat sich prostituiert und so saß sie hier sehr oft. Ein kleines Mädchen aus Belleville.
5: Ah, si, c'est une petite fille de Belleville, quoi. Voilà.
2: Weiter geht's auf dem Spaziergang durch Charlotte Planchous Paris. Mit der Metro besuchen wir die Orte, an denen ihre Jazzkarriere angefangen hat. Davor hat sie Operngesang studiert. An der renommierten Haute École de Musique de Lausanne in der Schweiz. Doch in der klassischen Musik wurde sie nicht glücklich. Erfüllung fand sie im Jazz.
5: Oh, am Meer, ne?
2: Als Freunde sie fragten, ob sie hier Straßenmusik machen wolle, war es um sie geschehen.
5: Ist halt wirklich super cool. So habe ich gelernt. Also wirklich, ja. Das heißt, während dem Tag spielen wir hier vor den Touristen und abends gehen wir Party und weiterspielen. Also das ist eine super

0: Stadt für Jazz.
1: Bald wurde das Publikum größer, die Auftrittsorte prominenter.
0: Jazz ist für mich ein bisschen wie klassische Musik, wie Musik de Chambre. Also man erzählt Stories und so Geschichten, aber es ist Freiheit. Das heißt, es ist immer verschieden. Der Musiker, der die Intro macht, der spielt immer, der macht einen anderen Vorschlag jedes Mal. Und du musst verschieden singen. Das ist Improvisation. Deshalb ist es so, wie du lebst, singst du auch. Das ist nicht, ja, immer verschieden.
1: In einem Jazzclub im Szeneviertel Île Saint-Louis entdeckte sie ein Mäzen bei einer Jam-Session, der ihr die Tür für ihre Karriere öffnete und ihr eine Schallplatte finanzierte. Der Rest ist Geschichte. Heute gehört sie zu den aufstrebenden Stars des französischen Jazz, hat es in eine Art Jazz-Charts geschafft.
0: Ich bin in den Révélations. En fait, je suis dans les, ouais, ce qu'on dit, les chanteuses Révélations, quoi. Enfin, les étoiles montantes, quoi. Mais c'est cool.
2: Also, es ist nicht selbstverständlich, dass du dir einen halben Tag Zeit für mich nimmst.
0: Ey, doch, weil es ist Jazzmusik. Man ist berühmt, aber keiner erkennt uns in der Straße, weißt du?
1: Halb saarländisches Mädchen, halb Jazzstar aus Paris. Charlotte Planchoux ist auf dem Weg zu einer ganz großen Musikerin.
3: Erfolgsgeschichten aus dem Saarland, die hören wir natürlich gern. Und ich habe auch gleich die nächste für Sie. Die des Conte Verlags. Ein David, der sich seit inzwischen 25 Jahren gegen viele Goliaths der Branche behauptet. Zum Jubiläum bringt es der Conte Verlag auf 350 Bücher. Nicht selbstverständlich, dass das, was zwei Freunde da vor einem Vierteljahrhundert aus der Taufe gehoben haben, auch eine Erfolgsgeschichte geworden ist. Auch wenn der Conte Verlag durch harte Zeiten musste, er hat sich zu einer Heimat für regionale Autoren entwickelt. Eine reife Leistung, findet Maria C. Schmidt.
4: Im beschaulichen Oberwürzbach ist Simon Matzerath unterwegs zum Conte Verlag. Der oberste saarländische Denkmalschützer war zuvor Chef des Historischen Museums Saar. Mit Grafiker und Verleger will er letzte Details seines Buchs über die lang verschollenen Gemälde des Historienmalers Anton von Werner besprechen.
5: Ich glaube, dass es gut wäre.
4: Auch für Verleger Stefan Wirz eine besondere Aufgabe, weil ständig neue Informationen hinzukommen.
6: Hier haben wir was fehlte tatsächlich.
7: Ganz speziell bei dem Projekt war es sehr wichtig, diese kurzen Wege zu haben, den engen Draht zu haben, auch den persönlichen Austausch und Kontakt. So konnte etwas mit Geduld wachsen, was in anderen Situationen schnell und hart zum Abschluss gebracht worden wäre und dann im Ergebnis nicht so gut gewesen wäre.
4: Die 350 Seiten des Buchs mit einer Fülle an Bildern übersichtlich und logisch zu gestalten, ist auch für den erfahrenen Grafiker Markus Davo eine Herausforderung. Einige der detailreichen Schlachtengemälde gibt es zudem zweimal, vor und nach der Restaurierung.
6: Das Anspruchsvollste hierbei ist, den Simon Matzerath zufriedenzustellen, denn der hat schon genaue Vorstellungen, wie das Ganze auszusehen hat, aber am Ende ist die Zusammenarbeit sehr konstruktiv gewesen.
4: Etwa 350 Bücher hat der Conte Verlag in 25 Jahren herausgebracht. Das breite Spektrum geht von Sportereignissen bis zum Grundgesetz für Kinder, von Lyrik bis zu saarländischen Popgeschichten und gut verkäuflichen Krimis.
8: Wir haben als Königsdisziplin natürlich Romane, die wir am liebsten machen. Da gibt es aber auch Krimis dabei. Es gibt diese wunderschöne Reihe Abiturreden. Es gibt Sachbücher. Das ist auch ein Vorteil von Conte, dass wir die Bücher machen können, für die wir Leidenschaft entwickeln oder wo wir glauben, dass dieses Buch erscheinen sollte.
4: Viel Leidenschaft steckt auch im Vollkornbackbuch von Ute Olk. Es entstand mit großem Aufwand während der Pandemie und rettete den Verlag über die unternehmerisch schwierige Zeit. Auch hier war der Grafiker besonders gefordert.
6: Ich musste zum Food-Fotografen werden beim Backbuch. Und es waren 100 Rezepte, die zu fotografieren waren. Das hat sich schon ein bisschen gezogen. Und Da muss man durchhalten und Geduld haben, aber das haben wir hingekriegt.
4: Gegründet wurde der Verlag vom 2013 verstorbenen Roland Buhles und Stefan Wirz. Sie verband die Lust am Büchermachen und das Ziel, etwas Zukunftsweisendes zu schaffen. Der Name sollte Motto sein, Conte, französisch Erzählung. Schnell wurde der Verlag bekannt, auch über die Grenzen des Saarlandes hinaus. Zwei Verleger, das hieß auch zwei literarische Vorlieben.
8: Jeder hat verschiedene Projekte von Anfang bis zum Schluss betreut. Und wir hatten dann auch gegenseitig so ein bisschen sportlichen Ehrgeiz, welche Projekte sich dann besser verkaufen.
4: Für Bestseller sorgt alle zwei Jahre Frank P. Meyer. Er ist der Star-Autor des Verlags und hat 2023 den Grimmelshausen-Preis bekommen für seine gelungenen literarischen Auseinandersetzungen mit der Zeitgeschichte. In seinem neuesten Roman dreht sich alles um einen alten VW-Bus. Auf der Spur seiner vielen Besitzer entdecken die Hauptfiguren schier unglaubliche Geschichten. Und auch das gehört zu den Aufgaben des Conte-Verlegers. Wenn es eilig ist, bringt er selbst Bücher in nahegelegene Buchhandlungen, zum Beispiel nach Blieskastel. Bei Buchhändlerin Brigitte Gode werden viele Bücher mit regionalem Bezug nachgefragt.
9: Ja, die kann ich gut gebrauchen. Das ist unser aktueller Bestseller.
4: Für das Verlagsjubiläum hat sie eigens einen Büchertisch aufgebaut.
10: Gott. Alles, was in der Region geschieht, ganz oft halt einfach auch das, was geschichtlich verankert ist, ist für viele Leute von Interesse. Also das braucht man ganz dringend. Und Conte hat ja vor zwei Jahren diesen wunderbaren Reiseführer über den Bliesgau gemacht. Das war für uns also ganz was Großartiges. Das haben wir so oft verkauft.
4: Zurück in Oberwürzbach. In einer früheren Backstube druckt und bindet Stefan Wirz die eigenen Bücher. Diesen Service bietet er auch Verlagen aus Luxemburg und Rheinland-Pfalz an. Claudia Jochum, zuständig vor allem für die Buchhaltung und den Versand, übernimmt noch viele andere Arbeiten. Engagierte Mitarbeiter sind wichtig, um sich in der Welt der großen Konzerne behaupten zu können.
8: Wenn es nur nach dem Wirtschaftlichen gehen würde, sollte man keinen Verlag aufmachen. Aber wenn ich jetzt für dieses Jubiläum zurückgeguckt habe auf die 25 Jahre, da überwiegt doch das Glück. Wir haben in dieser Zeit so viele schöne Bücher gemacht, so viele Menschen kennengelernt, so viele Buchmessen besucht, dass ich das nicht mehr anders machen würde, wenn ich es nochmal zu machen hätte.
4: Interessierte Leser im ganzen Land können also sicher sein, dass sie auch zukünftig spannende und sorgfältig gemachte Bücher vom Conte Verlag lesen können.
3: Im Moment ist ja gerade schönes Wetter, genau richtig, um die Zeit draußen zu verbringen. Trotzdem gehen wir jetzt mit Ihnen unter die Erde, denn da gibt es viel zu entdecken, was wir von hier oben gar nicht vermuten. Gänge und Räume, die kaum einer so gut kennt wie Florian Brunner. Seit Jahrzehnten untersucht er, was da unter unseren Füßen liegt. Er hat unsere Reporterin Roswitha Böhm mitgenommen auf eine Tour zu faszinierenden Orten.
4: Stockduster ist es hier. Aber Florian Brunner ist vorbereitet. Was ihn beim Erkunden dieses Bunkers außer Dunkelheit erwartet, weiß er noch nicht.
11: Ja, hier geht's rechts rein. Um nicht die Orientierung zu verlieren in so einem Bauwerk, ist es ähnlich wie in einem Labyrinth. Man sollte immer rechts rumgehen. Deswegen biegen wir jetzt hier rechts ab.
4: Unter der Landeshauptstadt liegt eine verborgene Welt. So wie heute hat er über viele Jahre große Teile davon erforscht. In dieser Luftschutzanlage aus dem Zweiten Weltkrieg, deren Ort wir nicht nennen dürfen, war er aber noch nie.
11: Wir haben hier verschiedenste Bauarten. Also die Anlage wurde eindeutig in den Felsen reingetrieben. Man sieht also noch Reste von Felsen, der mit Beton ausgekleidet worden ist. Man sieht aber auch den Backsteinausbau.
4: Luftschutzbunker wie dieser hier, aber auch historische Gänge, Stollen, Kanäle und Felsenkeller. Für seine Recherchen konnte er viele dieser Orte untersuchen, immer mit Erlaubnis der Stadt oder der jeweiligen Grundstücksbesitzer. Seine Entdeckungen hat Brunner, der nicht nur Autor und Verleger ist, sondern auch gelernter Fotograf, akribisch festgehalten.
11: Man hat mir Türen aufgeschlossen und ich dachte, ich glaube es nicht, weil ich diese Vielfalt und diese Ausmaße überhaupt nicht erahnen konnte. Und das Interessante war, dass wir hier wirklich Geschichtsorte unter der Stadt liegen haben, die man in der Art und Weise überhaupt nicht auf dem Schirm hat.
4: 2011 hat er seine Recherchen zum ersten Mal zusammengetragen im Buch Unterirdisches Saarbrücken, das jetzt neu aufgelegt wurde. Es umfasst Karten und Lagepläne, genauso wie aktuelle und historische Fotografien und Zeitzeugenberichte. Für die Neuauflage hat Brunner es mit weiteren Orten ergänzt, zum Beispiel dem Stollen am Schanzenberg in Saarbrücken. Wo früher das Messegelände war und heute ein neues Viertel entsteht, finden sich Eingänge im Felsen. Sie gehören zu einer Luftschutzanlage mit düsterer Geschichte.
11: Hier an der Stelle standen früher Ostarbeiterlager, Zwangsarbeiter, die in der Bobacher Hütte ihren Zwangsdienst zu absolvieren hatten unter unmenschlichen Bedingungen. Ob diese Stollen auch von ihnen gebaut worden sind, weiß ich nicht, aber es ist naheliegend. Genauso sollten sie auch hier Schutz finden, wenn eben halt Bombenalarm wäre. Und die Enge dieses Bauwerkes ist erdrückend gewesen.
4: Brunner will auch die dunklen Kapitel der Geschichte in Erinnerung rufen und hat sich bei der Stadt dafür eingesetzt, hier an die Zwangsarbeiter zu erinnern. Aber nicht alle erkunden den Untergrund mit so hehren Zielen. Dieser Stollen wurde mit Beton verfüllt und verschlossen, denn
11: hier sieht man sehr gut, dass die vielen, vielen Einbrüche oder illegalen Eindringen in solche Stollen dazu führen, dass man sie auch irgendwann mal verschließt. Für mich persönlich gehen dadurch Gedenkorte verloren.
4: Einen solchen Gedenkort hat Brunner in Güdingen der Öffentlichkeit zugänglich gemacht. Eine verblüffend gut erhaltene Zivilschutzanlage aus der Zeit des Kalten Krieges kann man hier besuchen, und das ganz legal. Anders als viele der sogenannten Urban Explorer, die verlassene Orte erkunden und oft fotografisch oder filmisch festhalten.
11: Urban Exploring ist nicht immer seriös, das ist durchaus ein seriöses Hobby, das muss man dazu sagen. Es sind aber eine ganze Reihe schwarzer Schafe dabei, die Türen aufbrechen, Türen aufstoßen oder eben halt auch mal eine Säge ansetzen, um ein Schloss auszusägen.
4: Auf YouTube findet man Videos von Menschen, die sich Zutritt zu saarländischen Anlagen verschafft haben.
12: So, jetzt geht's runter. Mitten in der Stadt. Krass.
11: Man lässt diese Bilder im Internet veröffentlichen, man prahlt damit, man zeigt, wie schön man fotografieren im Untergrund kann. Das ist eindeutig der Fall, da gibt es tolle Bilder. Aber der Kontext wird gänzlich ausgeblendet. Es ist in deren Augen oft, ich nenne es jetzt einfach mal, die geile Location.
4: Die Zahl der Einbrüche ist in den vergangenen Jahren gestiegen. Und noch etwas hat sich geändert, seit Brunner mit der unterirdischen Spurensuche begonnen hat. Durch die politische Weltlage haben Bunker und Zivilschutzanlagen wieder an Bedeutung gewonnen.
11: Wir haben eben hier in Saarbrücken doch einen ganz, ganz großen Bereich aus dem Zweiten Weltkrieg. Wir reden hier von über 270 Schutzbauten. Und die werden mehr oder weniger, sage ich jetzt einfach mal, der Öffentlichkeit im Augenblick vorenthalten, weil die ein oder andere Anlage selbstverständlich noch mal oder leider noch mal reaktiviert werden könnte, sollte wirklich eine Kriegsgefahr bestehen hier in Deutschland.
4: Viele Türen sind selbst für ihn heute verschlossen. Das unterirdische Saarbrücken, den meisten bleibt es ohnehin verborgen. Durch Brunners Bücher und seinen Museumsbunker kann aber jeder, den es interessiert, in die Unterwelt eintauchen.
3: Vermeer, Van Gogh, Monet, alle verarmt gestorben. Das Mädchen mit dem Perlenohrring wurde bei einer Auktion 1881 zu einem lächerlichen Preis verhökert. Van Goghs Sonnenblumen wollte keiner haben, genauso wenig wie die stimmungsvollen Gartenszenen von Monet. Da hat der saarländische Künstler Paul Krotus schon um einiges besser getroffen. Er verkauft bereits Bilder international. Er stammt aus Biesransbach und lebt und arbeitet inzwischen in Barcelona. Mein Kollege Frank Grundhever hat ihn getroffen.
13: Mein Name ist Paul Krotus, ich bin 29 Jahre alt, komme aus Saarbrücken. Habe hier freie Kunst studiert auf Diplom unter Professorin Gabriele Langendorf. Genau, die Hälfte meines Studiums im Ausland verbracht, in Barcelona, nachdem ich ein Jahr Auslandssemester dort gemacht habe. Und bin deshalb nach wie vor noch zwischen den beiden Orten hier und dort stationiert.
1: November 2025. Das Theater am Ring in Saarlouis. Große Formate, menschliche Figuren, abstrahiert. Er hat seinen eigenen Stil gefunden.
13: Es ist ein langer Prozess, der vor vielen, vielen Jahren angefangen hat. Dementsprechend würde ich sagen, habe ich auch keine Scheu, auf der Leinwand zu versagen oder irgendwie neu anzusetzen. Im Endeffekt werden das die Bilder auch ausmachen, immer wieder drüber zu gehen und nochmal neu anzufangen und eben mich vor großen Formaten nicht zu scheuen.
1: Seine Kollektion hat einen weiten Weg hinter sich. Aus Paul Grothus Atelier in Barcelona bis nach Saarlouis. September vergangenen Jahres. Wir treffen ihn in seiner zweiten Heimat.
13: Es ist ein Wagnis auf jeden Fall, aber da ich generell instinktiv und impulsiv vor allem auch oft handle, gehe ich die Herausforderung auf jeden Fall sehr gerne ein.
1: Hier entstehen seine Bilder. Hier verarbeitet er alltägliche Lebenseindrücke.
13: Es gibt da bestimmte Orte, an die ich gehen kann, um mich zu inspirieren, weil es einfach viele Märkte gibt, auf denen ich mich bewege. Ich habe für mein Diplom so ein Heft mal zusammengestellt, wo ich quasi immer so Fotografien von Gegenständen festgehalten habe und genau das dann erläutere mit Zitaten aus Büchern, die ich lese, aus denen ich mir Textfragmente raussuche, die sich als Bildtitel später irgendwie dann wiederfinden. Also gleichzeitig zu dem malerischen Prozess ist das noch ein anderer Prozess, der halt stattfindet, um einfach viele Assoziationen miteinander zu verknüpfen und dann auf eine bestimmte Art und Weise narrativ zu erarbeiten. Wie male ich? Ich würde sagen, dazu haben mir die Jahre gedient, die Anfangsjahre vom Studium, in denen ich einfach sehr viel produziert habe, was am Ende des Tages keine Verwendung gefunden hat. Einfach durch viel Experimentieren und eben durch dieses immer wieder Übermalen am Ende eine Technik zu finden, die vielleicht heute eher meine Bildsprache ist. Eben mit diesen grafischen Konstrukten, Formkonstrukten, die ich dann irgendwie impulsiv großflächig übermale und dann Fragmente entstanden sind und ich dann angefangen habe, aus diesen Fragmenten irgendwie Figuren darzustellen und das vielleicht über die Jahre so ein bisschen jetzt perfektioniert habe.
1: November 2025, Saarbrücken. Im Landtag des Saarlandes findet eine Ausstellung statt. Mit einer Arbeit von Paul Grothus.
13: Weil es eine jährliche Ausschreibung gibt für einen Kunstankauf des Landtages im Saarland und ich mich mit dem Werk dafür darauf beworben habe. Ja, genau, und da in die engere Auswahl kam, um hier im Landtag präsentiert zu werden.
1: Paul Grothus ist in Gließ-Ransbach aufgewachsen. Hier leben seine Eltern. Sie unterstützen und begleiten den Weg ihres Sohnes mit großem Interesse. Und erkennen,
14: dass ja, die Entwicklung seiner Bilder auch mit seiner Persönlichkeitsentwicklung zusammenhängt. Und ich bin ja Psychotherapeutin und habe dann natürlich auch ein bisschen den Blick drauf und sehe auch in seinen Bildern, ja, wie sich das verändert.
15: Ich gucke mir schon, wie er sich entwickelt. Und gerade vorher haben wir jetzt seine neue Website uns angeguckt, wo dann seit den letzten Jahren die Entwicklung drin ist. Und sieht gut aus und wissen wir, dass es weitergeht und irgendwann kommt der große Erfolg. Nicht erst postmortem.
13: Am Ende des Tages würde ich sagen, dass meine Eltern mich mental auf jeden Fall sehr in dem unterstützen, was ich tue und das für mich sehr wichtig ist. Und ich glaube, ohne diese mentale Unterstützung ich die Entscheidung vielleicht auch nicht unbedingt so getroffen hätte. Also kann ich an der Stelle sagen, dass ich sehr dankbar bin dafür, dass ich diese Freiheiten bekommen habe, diese Wege quasi so zu wählen und vor allem für den Moment zu entscheiden, was sich immer dann richtig anfühlt. Und wie meine Mutter immer so schön gesagt hat, den nächsten Schritt zu kennen ist genug.
3: Die Künstlerin Katja Romaike ist zwar keine gebürtige Saarländerin, sondern beigeplätscht, aber sie lebt seit inzwischen 30 Jahren im Saarland. Ihre Arbeit lässt die Grenzen zwischen bildender Kunst und Musik verschwimmen. Sie zeichnet mit und nach Musik. Nora Mazurek hat die in Kiel geborene Künstlerin in ihrem Atelier besucht.
16: Ich fange mal ganz gern mit dem Pinsel etwas zarter an. Warte,

0: Kunst hat für mich so eine hohe Ausstrahlung und gleichzeitig so eine Offenheit. Das ist zeitlos sozusagen und das finde ich halt total faszinierend. Wenn man Kinder kriegt oder so, dann lässt man ja auch was in der Welt, ne? Dann ist ja auch etwas von einem noch da. Und ich habe das Gefühl, dass irgendwas von mir bleibt quasi auch. Ich bin die Katja Romaike und ich bin Künstlerin. Ich arbeite in relativ vielen Bereichen, bis hin zur digitalen Kunst. Aber ich habe nach wie vor eine große Leidenschaft für Zeichnung. Und ja, seit 20 Jahren arbeite ich auch in der Musikzeichnung. Das ist so mein speziellen Ansatz. Ja. Mal gucken. Also, wenn ich beschreiben sollte, was da drauf ist, ich habe schon das Gefühl, dass das mit dem Song auch was zu tun hat. Aber ich habe einfach auch das Gefühl, dass das, was in meiner Seele passiert, mit dem, was ich erlebe, dass das so ganz tiefe, dass meine Seele sozusagen da sprechen darf. Also mein Prof hat immer gesagt, Künstler sind Reisende. Also vielleicht ist die Musik in dem Fall mein Reisemobil zu mir selber oder sowas. Also wie... ja, wie wenn man in einem Gefährt sitzt, was einen irgendwo hinbringt. Also das ist jetzt ein Buch aus einigen der schwarz-weißen, also eigentlich weiß auf schwarzen Arbeiten, zum Thema Diary Project. Das ist dieser Teil Body, den ich praktisch so beschreibe. Das ist, sind Geschichten, die ich erzählen könnte. Also wie man normalerweise das Tagebuch schreibt, was man erlebt hat an Tagen, wo man war, mit wem man vielleicht irgendwie was zusammen gemacht hat. So dokumentiere ich fotografisch meinen Alltag. Seit Ende 2017 mache ich das. Und diese Bilder werden dann alle in dieser Röntgenästhetik, so nenne ich das, umgeswitcht. Das heißt, mein Alltag fließt über diesen Weg eins zu eins in eine künstlerische Arbeit. Ich finde eigentlich die am spannendsten, wo man gar nicht weiß oder erkennt, was es ist. Und in dem Fall ist das ein kleines Detail. Da war ich nach der Arbeit halt in so einem chinesischen Restaurant und da hatten die Stühle mit so Kunststoffleder. Das war halt die Form von diesen Dingern. Ich fand die so abgefahren, habe direkt gedacht, das ist heute das Pick of the Day, also weil ich das halt so besonders fand. Aufgrund unseres kulturellen Backgrounds sind wir eine Kultur, die Körper, Geist und Seele trennt. Ich habe aufgrund meiner künstlerischen Arbeit, meines Studiums und meines Lebensweges und Werdegangs einfach erfahren, dass ich auch in meiner Kunst, so wie ich das auch in meinem Alltag, in meinem Leben sonst versuche, möglichst das Gefühl habe, dass alle Facetten meiner Persönlichkeit, meines Seins mit im Paket sind, in jedem Moment, soweit es geht. Also das sehe ich als meine Lebensaufgabe auch, ne, dass ich das hinkriege. Und deswegen habe ich gesagt, ich will dieses Diaries of Body, Spirit, Soul so gestalten, dass ich jederzeit diese kompletten drei Anteile in diesem Diary mitbearbeiten kann. Ich sage immer, mein Projekt ist mein Mantra. Und entsprechend begegnen mir Dinge auch. Das heißt, das kommt immer wieder von außen, ne? So dass ich das Gefühl habe, dass eigentlich das Leben mit mir kommuniziert. Also ich kommuniziere mit dem Leben und das Leben mit mir. So. Jetzt habe ich wirklich das Gefühl, dass ich künstlerisch so angekommen bin, wie ich in der Welt, in meinem Alltag angekommen bin. Und das fühlt sich richtig gut an.
1: Und damit lassen wir unsere Sendung heute ausklingen. Wir hoffen, es hat Ihnen genauso viel Spaß gemacht wie uns. Haben Sie noch einen schönen, entspannten Abend.

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0: Der aktuelle Bericht, guten Abend. Gleich steigen wir wieder auf die SA3 Sommeralm. Und danach sind das einige unserer Themen. Die Bahn plant Streckensperrungen wegen umfangreicher Sanierungsarbeiten. Wie stark trifft das die Unternehmen? Das Saarland im Ernstfall. In unserer Serie fragen wir, wie krisenfest die Wirtschaft aufgestellt ist. Und die asiatische Tigermücke ist im Saarland aktiv und kann zu einer echten Herausforderung werden. Aber jetzt geht's erstmal ruff auf die Bergehalde in Landsweiler-Rehden. Die ist seit 2009 Schauplatz der SR3 Sommeralm. Der legendäre Almebi ist zwar längst im wohlverdienten Ruhestand, aber das Treiben mit grandioser Aussicht in luftiger Höhe geht weiter. Vor einer guten Stunde fand der traditionelle Almauftrieb statt und oben angekommen ist auch unser Reporter Jürgen Rinner. Jürgen, was erwartet denn die Almbesucher?
1: Die Almbesucher erwartet ein buntes Programm. Es wird viel Musik geben, es wird viel Unterhaltung geben, aber es wird auch ein paar Informationen geben. Dazu reden wir gleich später mit dem Veranstalter nochmal oder mit dem, nicht mit dem Veranstalter, eigentlich mit dem neuen Almebi, wenn wir gleich sehen, wer das ist. Aber jetzt gucken wir erstmal, was hier los ist. Und da sind hinter uns noch die Alphornbläser. Die gehören immer dazu, die machen auch richtig Stimmung und das hat eben dann was von einer Alb, richtig, wie es sich gehört. Und jetzt am anderen Ende spielen die Bubacher Dudler auch Musik. Also es ist gute Stimmung hier. Die Frage nach der Stimmung ist immer schnell beantwortet. Die ist einfach immer gut. Traditionell beginnt die Sommeralm mit dem Almauftrieb. Und der war um 18.30 Uhr. Und da haben sich unten die Leute gesammelt mit der Musik und sind dann hochgekommen. Und da sind einige dabei, die machen das schon seit 2009, seit es diese Veranstaltung gibt. Das ist immer eine schöne Sache. Und der Weg nach oben ist ein bisschen beschwerlich, aber es lohnt sich ja, wenn man dann oben ankommt. Es wartet ein buntes Programm und obwohl es gerade eben erst angefangen hat, sind schon sehr, sehr viele Leute da. Also es könnte wieder eine gute Besucherzahl geben, das Wetter spielt ja mit. Neben mir sind die drei Damen vom Grill, wie man unschwer sieht. Was treibt Sie denn hierher? Warum kommen Sie hierher? Was ist das Schöne?
2: Das ist wie Urlaub ohne Koffer. Tolles Programm, tolle Menschen, tolle Musik. Das sind wir hier.
1: Wie oft waren Sie schon hier?
3: Ich glaube, bestimmt schon 15 Mal. Schon mit den ersten, wo es hier angefangen hat.
1: Also wenn Sie jetzt gesagt hätten 20 Mal, da wäre es ja öfter, als es die Alm gibt.
3: Ja, 15 Mal, ne? Ja.
1: Was gefällt Ihnen besonders gut?
3: So spontan. Man kann einfach so gehen, wie man Lust hat. Ist alles so offen, so sehr angenehm, muss ich sagen, von der Atmosphäre her.
1: Das freut uns natürlich sehr, auch als Saarländischer Rundfunk. Ich wünsche euch viel Spaß, viel Vergnügen und bleibt bis Sonntag da. Moins Ruf und Obens Runner, das könnten drei sein, die das tatsächlich so machen. Wir sind gleich nochmal da um 19.50 Uhr und dann werden wir etwas genauer auf die Programmpunkte eingehen. Es gibt nämlich nicht nur Musikunterhaltung, sondern noch einiges mehr.
0: Wir sind gespannt. Vielen Dank, Jürgen. Bis gleich also auf der Sommeralm in Landsweiler-Rehden. Die Bahn, meine Damen und Herren, plant ab 2028 umfangreiche Sanierungsarbeiten am Streckennetz. Und 2029 soll die Strecke von Ludwigshafen nach Forbach sogar für mehrere Monate voll gesperrt werden. Gestern haben wir darüber berichtet. Das hat natürlich Auswirkungen, nicht nur für die Fahrgäste, für sie soll es einen Ersatzverkehr geben, sondern auch für die Wirtschaft. Lars Ohlinger hat sich da umgehört.
4: Bei Bahnlok in Homburg läuft der Zugverkehr noch normal. Das Unternehmen versorgt über die Schiene jeden Tag verschiedene Autozulieferer

0: aber zum Beispiel auch das Stahlwerk in Neunkirchen. Die von der Deutschen Bahn geplante längere Vollsperrung der Bahnstrecke Saarbrücken-Mannheim würde Bahnlok mit seinen 60 Beschäftigten hart treffen. Verhandlungen mit der DB über deren Sanierungspläne haben vor kurzem begonnen.
1: 2-3 Tage lassen sich immer überbrücken. Was problematisch ist, wenn wirklich eine Strecke jetzt über 8 Wochen, über ein halbes Jahr gesperrt wird, dann muss man teilweise auf die Straße ausweichen. Und das ist eben das, was wir eben nicht wollen. Ne? Oder dass dann weite Umleitungsstrecken gefahren werden müssen über Koblenz-Trier. Weil dann stellt sich die Frage, sind diese Züge kommerziell noch abbildbar oder geht man langfristig auf den LKW? Und das wollen wir natürlich vermeiden.
0: Auch die Vereinigung der saarländischen Unternehmensverbände befürchtet erhebliche Belastungen. Zwar seien die Investitionen der Bahn grundsätzlich positiv. Durch die gleichzeitigen Baumaßnahmen auf den Autobahnen bestehe für die Wirtschaft aber die Gefahr einer Standortkrise.
2: Wir fordern ein sehr striktes Baustellenmanagement, die Bauzeiten so eng und gering wie möglich zu halten, vielleicht auch Alternativen zu prüfen, die die Wirtschaft nicht so stark in Mitleidenschaft beziehen. Und vor allen Dingen müssen die Maßnahmen koordiniert werden. Das heißt untereinander, vielleicht auch mit Straßenbaumaßnahmen. Wir sind immer noch eifrig dabei, die 620 in Saarbrücken als Stadtautobahn zu sanieren. Die Sanierung der Fechinger Talbrücke steht an. Und all das muss koordiniert werden, damit kein Verkehrschaos ausbricht.
0: Deutlich mehr Informationen werden von Wirtschaft und Fahrgastverbänden gefordert. Der Verkehrsclub Deutschland will auch eine Bürgerbeteiligung im Vorfeld der Baumaßnahmen. Der VCD fordert beim Ersatzverkehr nicht nur Busse zu nutzen, sondern auch gut ausgebaute andere Bahnstrecken, besonders auch für Unternehmen.
3: Im Saarland ist natürlich klar der Wirtschaftsstandort mit dem Hüttenwerk in Dillingen betroffen. Viele andere, auch Kraftwerkstandorte, Kohletransporte, Eisenerztransporte. Und es wäre sehr bedauernswert, wenn keine alternativen Strecken aufgebaut werden.
0: Bei Bahnlok in Homburg müssten 3 längere Containerzüge pro Woche umgeleitet werden. Bei einer monatelangen Vollsperrung der Gleise Richtung Mannheim würden die Kosten pro gefahrenen Kilometer deutlich steigen.
4: Was, wenn der Ernstfall eintritt? Was, wenn die NATO den Bündnisfall ausruft? Die Bundeswehr hat unter anderem dazu den Operationsplan Deutschland entwickelt. Ein größtenteils geheimes Konzept für Krisen- und Verteidigungsfälle. Aber wie ist das Saarland vorbereitet? Diese Frage beleuchten wir in unserer Serie Unsere Sicherheit, das Saarland im Ernstfall. Vergangene Woche ging es darum, wie die Krankenhäuser für die Versorgung vieler Schwerverletzter gewappnet sind. Heute schauen wir uns an, welche Auswirkungen ein Ernstfall auf die saarländische Wirtschaft haben würde und wie krisenfest die Unternehmen aufgestellt sind. Marco Karp berichtet.
5: Ein Angriff auf eine Energieanlage. Kühlmittel tritt aus. Mehrere Verletzte. Diese Krise löst eine Reihe von Abläufen aus. Für die gibt es ein Handbuch mit eingeübten Methoden.
6: Wir überlegen nicht im Krisenfall, wen wir anrufen müssen, wo eine Telefonnummer steht, wer denn überhaupt zuständig ist. Das ist alles vorher festgelegt, muss festgelegt werden. Wir greifen da in aller Regel auf Krisenhandbücher zurück, in der verschiedene Krisen detailgenau beschrieben werden. Und dann wie nach einem Kochbuch, nach einem Rezeptbuch werden diese Krisen dann abgefahren.
5: Es beginnt mit einem Anruf, eine Nachricht aufs Handy. Der Krisenstab kommt zusammen in einem extra eingerichteten Raum. Alles nur ein fiktives Szenario, aber eines, das wahrscheinlicher wird. Energieversorger wie die VSE sind schon jetzt gesetzlich verpflichtet, sich auf Angriffe und Sabotageaktionen vorzubereiten. Das Kritis-Dach-Gesetz sieht vor, dass Betreiber kritischer Infrastrukturen zum Beispiel Risikoanalysen erstellen, etwa für eine Sabotage.
6: Darauf richten wir auch unsere direkten und zeitnahen Maßnahmen aus. Das heißt also Härtung von Betriebsmitteln, Umzäunung, Erfassung der Situation vor Ort mit Videoanlagen. Ganz, ganz wichtiges Thema, aber wir müssen uns auch darauf einstellen, dass wir im Fall eines Falles die zerstörte Anlage wieder schnell ans Netz bringen bzw. wieder schnell herstellen.
5: Neben den großen Energieversorgern müssen sich auch kleine und mittlere Unternehmen für den Ernstfall rüsten. Doch wie sollen sie für den Krisenfall vorsorgen und den Geschäftsbetrieb aufrechterhalten? Denn in einem Ernstfall würden auch Reservisten eingezogen. Das heißt, Mitarbeiter fallen dann schlagartig weg. Droht also ein Leerstand in Unternehmen? Die IHK hat einen Leitfaden für Unternehmen entwickelt.
7: Sollte es zu einem Ernstfall kommen, beispielsweise der Bündnisfall, dann wird es sehr wahrscheinlich Ermächtigungsgesetze des Staates geben. Und im Rahmen dieser Ermächtigungsgesetze hatten IHKs immer auch eine hoheitliche Rolle, beispielsweise auch die der Unabkömmlichkeitsbescheinigung. Das heißt, wenn Reservistinnen und Reservisten einbezogen werden, dann kann es sein, dass es an den IHKs liegt, zu prüfen, ob ein Reservist, eine Reservistin unabkömmlich ist oder nicht.
5: Je länger der Krisenfall dauert, desto schwerer könnte das aber werden. Wie aber bereiten sich Rüstungsunternehmen im Saarland vor? KNDS und Diehl Defence äußern sich auf SR-Anfrage nicht, die Hill GmbH dagegen schon. Sie kümmert sich um die Instandhaltung der Waffensysteme und Geräte der Bundeswehr wie Panzer und Artillerie. Und sie erhebt Daten, ob Mitarbeiter Reservisten sind, wenn sie für die Durchführung des Arbeitsverhältnisses nötig sind oder sie freiwillig mitgeteilt werden. Das sollten laut IHK auch andere Unternehmen machen.
7: Natürlich gibt es keine Auskunftspflicht gegenüber dem Arbeitgeber, wer jetzt in der Blaulichtorganisation beispielsweise tätig ist, wer als Reservist tätig ist. Aber aus meiner Sicht ist es sehr, sehr wichtig, dass die Arbeitgeber auch genau wissen, wer im Ernstfall auch zu welchem Dienst eventuell einbezogen wird.
5: Denn es geht auch darum, dass die Versorgung mit Lebensmitteln im Ernstfall aufrechterhalten bleibt und keine leeren Regale drohen. Laut IHK haben viele Unternehmen erkannt, dass es notwendig ist, sich krisenfester aufzustellen. Auch wenn die Fortschritte bislang unterschiedlich ausfallen.
4: Seit Wochen können wir uns hier im Saarland draußen aufhalten, den Sommer genießen, abends noch lange im Freien sitzen. Aber die Sommeridylle wird auch gerne immer wieder gestört von so kleinen Quälgeistern. Erst surrt und summt es um die Ohren, kurze Zeit später juckt es dann an den Beinen. Mücken können unangenehm sein, besonders dann, wenn sie auch noch gefährliche Krankheiten übertragen können, wie die asiatische Tigermücke. Maximilian Friedrich hat sich informiert.
8: Die asiatische Tigermücke. Vor 3 Jahren wurde sie das erste Mal in Saarbrücken nachgewiesen. Seitdem sind die Tiere vor allem in Teilen von St. Arnual und am Staden heimisch. Für Anwohner können die Insekten zu einer Herausforderung werden.
9: Die stechen tagsüber. Im Gegensatz zu den normalen Mücken, die bei uns so bekannt sind, stechen immer in Größenordnungen, die man so eigentlich gar nicht kennt. Das heißt, sie gehen raus und sind innerhalb von 30 Sekunden 10, 15 Stiche haben sie. Das heißt, dass sie auch tagsüber oft ihren Garten gar nicht mehr benutzen können.
8: Die Tigermücke ist außerdem vergleichsweise klein. Ihr langes Hinterbein endet immer mit einem weißen Segment. Bei der ähnlich aussehenden Ringelmücke ist dieses braun. Das Gesundheitsamt, das Regionalverband Saarbrücken und die Landeshauptstadt informieren regelmäßig über die asiatische Tigermücke, denn sie kann im schlimmsten Fall tropische Krankheiten übertragen.
9: Chikungunya, Dengue und Zika-Virus, was bei uns jetzt noch nicht die große Rolle spielt, aber zum Beispiel über die Grenze im Elsass hatten wir letztes Jahr schon Chikungunya-Ausbrüche autochthon, das heißt, dass die tatsächlich auch übertragen wurden. Dort vor Ort oder auch Dengue-Fieber-Ausbrüche, Autochtone am Gardasee in Italien. Das rückt halt immer dichter zu uns und das wird auf jeden Fall auch über kurz oder lang auch im Saarland ein Problem werden.
8: Die asiatische Tigermücke ist nur in einem Umkreis von bis zu 300 Metern unterwegs. Das Gesundheitsamt geht deshalb davon aus, dass die Tiere von Urlaubern mit dem Auto nach Saarbrücken eingeschleppt wurden. Jetzt könnten dort vor allem die Anwohner mithelfen, die Zahl der Mücken zu reduzieren.
10: Es geht halt darum, jetzt ständige Wasseransammlungen zu verhindern. Prinzipiell ist das halt in der Regentonne oder wenn man seine Pflanzen gießt, im Pflanzentopf, dass man halt schaut, dass das nicht länger als jetzt 3-4 Tage dann dort steht, weil das ist halt ein klassischer Ansammlungsort für die Tigermücke. Dann ist halt wichtig, das immer zu überprüfen halt, wird mal gestochen und sollte das halt vorliegen, dann kann man halt auch bei uns anrufen oder beim Gesundheitsamt.
8: Die Mitarbeiter würden dann gegebenenfalls checken, ob es sich wirklich um die Tigermücke handelt. Sollten die Tiere auch im Saarland tropische Krankheiten verbreiten, ist die Stadt vorbereitet. Dann könnte man beispielsweise die Beseitigung von Brutstätten wie Vogeltränken oder Wassertonnen anordnen.
4: Und einigen Vögeln wird es bei so hohen Temperaturen wie in diesem Sommer in ihren Brutstätten zu heiß. Den Küken der Mauersegler nämlich. Die stürzen sich dann aus dem Nest und das bedeutet für sie Lebensgefahr. Weil die Wildvogelauffangstation in Püttlingen wegen der aufwendigen Pflege

0: aber keine Mauersegler mehr aufnehmen kann, kümmern sich auch Ehrenamtliche um die kleinen Nestspringer. Das schauen wir uns gleich genauer an. Nach den Nachrichten, Simone Blass ist im Studio mit dem Überblick.
1: Guten Abend. Die Stadt Ottweiler setzt sich für den Erhalt der Ostertalbahn ein. In einer Mitteilung macht sie auf eine entsprechende Online-Petition aufmerksam. Die Initiatoren der Petition fordern, dass das Saarland die Bahnstrecke vom Landkreis St. Wendel übernimmt und langfristig sichert. Die Ostertalbahn sei wichtig für den Tourismus in der Region. Im Juni hatte der Kreistag St. Wendel mit großer Mehrheit ein Stilllegungsverfahren für die Ostertalbahn eingeleitet. Die Zahl der Straftaten an saarländischen Bahnhöfen ist im vergangenen Jahr deutlich gestiegen. Das hat die Bundespolizei mitgeteilt. Demnach wurden insgesamt 420 Fälle registriert, ein Plus von knapp 100 Straftaten. Die meisten Vorfälle gab es am Saarbrücker Hauptbahnhof. Am häufigsten kam es zu Körperverletzungen. Im bundesweiten Vergleich ist die Kriminalität an saarländischen Bahnhöfen jedoch niedrig.
2: Die Saarbahn GmbH wird während des laufenden 8. Lokführerstreiks erneut einen Schienenersatzverkehr anbieten. Die Ersatzbusse fahren aber noch nicht heute, sondern laut Unternehmen ab morgen. Zwischen 4 Uhr in der Früh und 11:30 in der Nacht. Während des Nauwieser Viertelfests am Wochenende sollen die Ersatzbusse etwas später starten, dafür länger fahren. Sollte es zu weiteren Streiks der Lokführer kommen, seien erneut Ersatzbusse geplant.
3: Wir haben auch die Unterstützung des privaten Busgewerbes, die für uns fahren. Wir organisieren den Schienenersatzverkehr überwiegend mit den Auftragsunternehmern, weil das einfacher zu organisieren ist. Wir haben übrigens auch eigene Busfahrer, die in Bereitschaft sitzen. Es ist also nicht so, dass die Busfahrer den Streik auch nur im geringsten unterstützen werden, weil die wissen das auch, was es bedeutet, wenn für einen Bahnfahrer eine dreimal höhere Entgeltsteigerung gefordert wird, wie unrealistisch das ist und wie schlecht das in einem Unternehmen funktioniert.
2: Wann der Streik endet, will die Gewerkschaft Deutscher Lokomotivführer GDL erst zu einem späteren Zeitpunkt bekannt geben. Die Tarifverhandlungen befinden sich in einer Sackgasse. Bisher seien noch keine Lokführer auf das Angebot eingegangen, in den Verdi-Tarifvertrag zu wechseln.
1: Das Saarland hat bundesweit weiterhin die höchste Autodichte. Nach Angaben des Statistischen Bundesamtes kommen hier auf 1000 Einwohner 649 Pkw. Das sind 56 Autos mehr als im Bundesdurchschnitt. Die niedrigste Pkw-Dichte gibt es in Berlin.
4: Die Universität Trier trauert um eine 29-jährige Studentin, die tot in ihrer Wohnung aufgefunden worden war. Es ist bereits der zweite Todesfall im Universitätsumfeld innerhalb von 2 Wochen. Auch dem 22-jährigen Studenten, der vergangene Woche in der Nähe des Campus erstochen wurde, wird gedacht. Die Uni plant für morgen 12 Uhr eine Gedenkminute für die getötete Studentin. Die Polizei prüft ein mögliches Tötungsdelikt.
1: Ein 36-Jähriger aus dem rheinland-pfälzischen Käshofen ist vom Landgericht Saarbrücken zu einer Haftstrafe von 1 Jahr und 9 Monaten verurteilt worden. Der Mann hatte einen funktionsfähigen Sprengkörper und weitere Sprengsätze gebaut und gelagert. Der Angeklagte verwies auf sein Hobby, Modellraketen zu bauen und Explosionen zu filmen. Das Urteil ist rechtskräftig. Die Strafe wurde zur Bewährung ausgesetzt. Neue Nachrichten gibt es noch mal um 21.45 Uhr. Und hier übernimmst noch mal du, Joachim.
0: Das mache ich gern. Dankeschön, Simone. Forschungsergebnisse in die Praxis bringen, das ist das Ziel aller Startups. Und dem Saarbrücker Unternehmen Surfunction scheint das jetzt zu gelingen. Die Saar-Uni-Ausgründung bearbeitet Oberflächen mit einer speziellen Lasertechnologie und erzeugt so neue Materialeigenschaften. Den Technologiekonzern Zeiss hat das überzeugt. Er hat mit Surfunction jetzt eine strategische Partnerschaft geschlossen. Peter Sauer hat gefragt, was das für das Startup bedeutet.
2: Oberflächen neue Eigenschaften verpassen. Sie sind dann zum Beispiel entspiegelt, wasser- und schmutzabweisend oder sogar antibakteriell. Das Besondere? Surfunction macht das mit einer patentierten Lasertechnologie statt mit Chemikalien oder Beschichtungen. So werden Mikro- und Nanostrukturen auf der Oberfläche erzeugt. Der Technologiekonzern Zeiss fand das so vielversprechend, dass man jetzt eine strategische Partnerschaft geschlossen hat.
5: Für Surfunction ist das natürlich ein Riesenschritt, weil einer der nach wie vor größten und wichtigsten Industrie- und Technologiekonzerne Deutschlands hat sich bewusst für eine Partnerschaft mit uns entschieden, um genau zusammen diese neue Oberflächentechnologie nach vorne zu bringen.
2: Zeiss gehört zu den weltweit führenden Unternehmen der Optik und Präzisionstechnik. Bekannt ist die Firma für Brillengläser. Sie entwickelt aber auch Medizintechnik und Produkte für die Halbleiterindustrie. Der Jahresumsatz lag zuletzt bei knapp 12 Milliarden Euro. Die Surfunction-Technik könnte in allen Unternehmensbereichen zum Einsatz kommen.
6: dass man das vorher eben mit Beschichtungen gemacht hat und mittlerweile eben nicht mehr mit Beschichtungen machen muss, sondern direkt ins Material reinschreibt, ist tatsächlich, würde ich sagen, schon ein Paradigmenwechsel. Das ist ein ganz anderer Ansatz, der viele Vorteile haben kann. Also er kann Vorteile haben, was Preis angeht, was Geschwindigkeit angeht, aber auch was Themen wie Nachhaltigkeit angeht. Und da schauen wir einfach sozusagen, an welcher Stelle welcher Vorteil tatsächlich den meisten Mehrwert bringt und sich auch am besten bei uns umsetzen lässt.
2: Zum Auftragsvolumen wollten beide Unternehmen nichts sagen. Sir Function geht davon aus, dass der Umsatz sowie die Mitarbeiterzahl von derzeit knapp 30 deutlich steigen werden. Vom ersten Kontakt bis zur jetzigen Partnerschaft vergingen rund 2 Jahre.
6: Wir haben ganz viele Ideen, die wir gemeinsam mit Sir Function verfolgen. Und wenn auch nur ein kleiner Teil von denen funktioniert, wird das ziemlich große Auswirkungen auf viele von unseren Produkten haben.
2: Zeiss hat die Lasertechnologie aus Saarbrücken intensiv überprüft. Die Partnerschaft mit dem Technologiekonzern könnte weitere Türen öffnen.
5: Wenn jemand dann auch so eine Prüfung gemacht hat, ist das natürlich ein Qualitätssiegel. Das heißt auch für viele andere, auch kleinere mittelständische Unternehmen, natürlich ein sehr, sehr wichtiges Signal. Hört man die Technologie, die kann was, Sir Function ist interessant und da geht's weiter.
2: In den kommenden Monaten soll die Technologie bei Zeiss zum Maßstab in der industriellen Fertigung werden. Die ersten Produkte sollen in etwa 2 Jahren auf den Markt kommen.
0: Seit 10 Jahren schon schnuppern einige Reporterinnen und Reporter des aktuellen Berichts im Sommer als Praktikanten in andere Berufe hinein. In diesem Jahr schaut Julia Berdin bei einem Logistiker hinter die Kulissen. Lisa Betzolz-Weber hilft den Baumhelden und Maximilian Friedrich ist Sommerpraktikant in der AWO Behindertenwerkstatt Ensdorf. Heute hilft er in der Montage aus und checkt das Fitnessangebot der Werkstatt.
7: Jetzt am Morgen starten wir direkt mit Tai Chi rein. Habe ich noch nie gemacht. Ist eine Herausforderung, sage ich jetzt schon in Übung 2.
8: Tiefer Schritt. Spann die Bauchmuskulatur. Ja, jetzt gucken wir mal, ob er welche hat. Und hoch, einatmen. Und raus mit der Luft. Raus mit der. Und einatmen.
7: Nein, atmen kriege ich hin.
8: Und ausatmen, komplett dran. Der wird jetzt nicht so stehen bleiben. Echt jetzt?
9: Das Sportangebot gehört für viele hier in den Tagesplan. Denn die Mitarbeiter werden neben ihrer Arbeit auch kontinuierlich gefördert.
8: Bitte fall nicht um, Max. Und nochmal lockern. Und nochmal von unten ganz hochziehen. Ja, und ziehen, ziehen, ziehen. Grad bleiben hier, grad. Ja, hier grad bleiben. Dreh noch ein bisschen. Jawohl. Hochziehen.
7: Das Bein hoch ist oder oben. Die Arme?
8: Ja, hoch ist oben. Ne, ich sehe Schweißtropfen fließen.
7: Das ist mein fiesestes Sommerpraktikum.
9: Dann startet mein Tag in der Montageabteilung. Hier werden verschiedene Ventile für die Industrie hergestellt.
7: So, Chef Salvatore hat hier alles im Griff. So, Salvatore. Dann zeig mir doch mal, was du hier Tolles arbeitest.
10: Da. Da. Mhm.
9: Da. Salvatore erklärt mir ganz praktisch, welche Schraube hier wohin gehört. Und schon bauen wir zusammen Hydraulik-Drosselventile. Mit dem Schraubschlüssel prüfen wir, ob sie richtig funktionieren.
10: Da. Mhm. Auf, zu.
7: Auf, zu. Mhm. Okay, Salvatore. Ich werde noch an anderen Stationen gebraucht. Ich sag dir vielen lieben Dank. Das hast du mir toll erklärt. Das hat mir hier viel Spaß gemacht. Justin, ich habe gehört, bei dir darf ich heute mitarbeiten. Hi, ich bin
11: ja,
7: Max.
11: Ich bin Justin.
7: Was bauen wir denn heute zusammen?
11: Wir machen heute Kugelhähne.
9: Für einen Kugelhahn müssen wir erstmal diese Schaltwellen zusammenbauen.
11: Wenn gar keine Aufträge sind, gehe ich zu meinem Gruppenleiter und sage, hast du Aufträge für mich.
7: Okay. Du arbeitest gern.
11: Also ich mag es auch nochmal, die Schaltwellen zu machen. Mhm.
7: Cool. Ja, das ist gar nicht so wenig hier, die 36 Stück. Ne?
11: Ah, 200 sind noch schlimmer.
7: Ja, das glaube ich.
11: Wenn ich mal richtig schlecht gelaunt bin, da habe ich kaum Bock zu arbeiten. Oder wenn ich nur müde bin.
7: Das kenne ich.
11: Ja.
7: Hab sogar ich manchmal.
11: Echt? Ja, also so ist es perfekt.
7: Okay.
11: Und dann, wenn wir hier diese...
7: So ist es perfekt. Das höre ich doch gern.
11: Wenn wir dann hier dran sind, schieben wir die dann so rüber, damit wir auch Platz haben.
7: Ah.
11: Das mache ich immer, weil sonst müssen wir ja immer so greifen und dann...
7: Das ist schlau. Ja, kommen wir besser dran, ne?
11: Okay, also ich würde zuerst die an die Maschine legen und dann erstmal abzählen.
7: Mhm.
11: Also die Gummis. Aber trotzdem hier bleiben.
7: Pause.
11: Ja, das ist Frühstückspause.
7: Frühstückspause. Also dann machen wir Frühstück, ha?
11: Ja. Machen wir Frühstückspause.
9: Nach der Frühstückspause probiere ich aber erstmal noch das Tischtennisangebot aus. Einmal pro Woche wird hier mit Coach Hardy trainiert.
12: Ja, du hast hier im Moment im Raum 3 Spieler, die bei Special Olympics auch gestartet sind.
9: Es steht mir also ein Match gegen wahre Champions bevor.
0: Dann sind wir gespannt, wie Max sie schlagen wird. Das war schon brütend heiß in diesem Sommer und das kann nicht nur für Menschen problematisch sein, sondern auch für Vögel. Den Mauerseglerküken wird es im Nest zu heiß. Sie stürzen sich dann in die Tiefe. Das bedeutet für sie Lebensgefahr. Die Wildvogelauffangstation Püttlingen kann zurzeit allerdings keine Mauersegler mehr aufnehmen, weil die Pflege sehr aufwendig ist. Peter Sauer zeigt, wie Ehrenamtliche der Tiernothilfe Saar sich um die sensiblen Vögel kümmern und was sie tun sollten, wenn sie ein Mauerseglerküken finden.
2: Die Sommermonate bedeuten für Claudia Rollewitz von der Tiernothilfe Saar viel Telefonarbeit. Ihr Handy klingelt quasi permanent, weil Menschen zum Beispiel Mauersegler gefunden haben.
13: Also vielleicht das Wichtigste ist sichern, in einem Schuhkarton nach Möglichkeit. Wir haben sogar 2 Telefone. Mein Privattelefon klingelt toujours und auch das Notfalltelefon, das umgestellt ist, weil beruflich kann ich das nicht auch noch bedienen. Und also aktuell brennt die Hütte.
2: Wenn sich ein Finder meldet, gibt Rollewitz die Infos in eine WhatsApp-Chatgruppe, die komplett aus Ehrenamtlichen besteht. Mauersegler sind besonders sensible Patienten und benötigen eine intensive Pflege.
13: Mauersegler haben ein besonders feines Gefieder. Und dann ist es noch wichtiger, darauf zu achten, weil die Mauersegler sind Tiere, die ein Leben lang in der Luft fliegen. Und deswegen ist das Gefieder ihre Lebensversicherung.
2: Die Tiernothilfe Saar hat insgesamt 5 Pflegestellen für Mauersegler. In Ottweiler, Saarbrücken, Wattgassen, Schwalbach und Völklingen. In Wattgassen kümmert sich Maria Dehe um die Küken. In ihrem Ankleidezimmer hat sie eine Art Mauersegler-Hotel gebaut. Aktuell hat sie gut ein Dutzend der Tiere zur Pflege. Und die kommen nicht nur aus dem Saarland, sondern auch aus Rheinland-Pfalz. Teilweise sogar aus Mannheim. Um Mauersegler zu füttern, braucht man viel Fingerspitzengefühl und Übung.
14: Trinken und Essen ist bei Mauerseglern ja ganz speziell. Dadurch, dass sie ja in der Luft essen und trinken, muss man sie halt eben speziell füttern und dementsprechend auch auf die Erstickungsgefahr achten, weil die das halt so nicht kennen.
2: Die Tierliebhaberin hat extra eine Schulung bei der Wildvogelauffangstation gemacht. Dadurch darf sie sich um Mauersegler kümmern. Grundsätzlich ist die Mitnahme und Pflege von Wildtieren nämlich nicht erlaubt. Finder sollten sich deshalb möglichst schnell an Auffangstationen oder ehrenamtliche Organisationen wenden. Die Pflege ist sehr aufwendig. Alle 2 Stunden müssen die Tiere gefüttert werden, die kleinsten sogar stündlich.
14: Dementsprechend planen wir alle ganz viel Privatzeit von uns ein, für Tieren zu helfen. Und ich denke, das ist so für jeden mehr Hobby als oder mehr Tierliebe als Passion.
2: Auch die ehrenamtlichen Helfer sind laut Tiernothilfe Saar am Limit. Sie fordern die Landesregierung auf, mehr Pflegestellen aufzubauen. Gefundene Mauersegler werden meistens wochenlang aufgepäppelt, ehe sie dann ihren langen Flug nach Afrika starten.
0: Und jetzt geht's noch mal auf wie auf den Berg zur SR3 Sommeralm auf der Bergehalde in Landsweiler Rehden. Zu Beginn der Sendung haben wir Bilder vom Almauftrieb gesehen. Inzwischen füllt sich das Haldenplateau und mittendrin ist unser Reporter Jürgen Rinner. Jürgen, was ist los?

0: Siehst ja, was hier los ist auch schon mal. Da bin ich total begeistert. Wir starten mit Simply Tina, einer Tina Turner Tribute Band, die wirklich ihr Handwerk verstehen. Ich habe den Soundcheck vorhin mitgekriegt. So nah am Original habe ich es selten gehört. Und so geht es jeden Abend mit einem Highlight nach dem anderen weiter. Morgens sind die Frontmen da, die drei Herren aus England, die aus drei Bands sich schon so rekrutiert haben. Die Hermes House Band erwarten wir, die Konsorten, jeden Abend Musik.
1: Und was ist dein persönlicher Geheimfavorit?
0: Tatsächlich, ich habe das schon mal erwähnt, die Frontmen, weil die tatsächlich eine Mischung aus 10cc, aus den Hollies und aus The Sweet sind. Und jetzt habe ich erfahren, dass der eine Sänger auch noch bei The Smokey eingestiegen ist. Wir haben vier Bands auf einmal da, da freue ich mich ganz besonders morgen Abend drauf.
1: Es gibt viel Musik, viel Unterhaltung, das ist klar bei der Alm, aber es gibt auch noch ganz interessante andere Sachen nebenbei. Was gibt es da, was ist auch für die Kinder zu machen? Was kommen die Kinder mit den Kindern hier machen?
0: Also speziell am Sonntag haben wir unseren großen Familientag. Da gibt es ein riesen Kinderprogramm mit allem, was dazugehört, von Hüpfburg bis Basteln. Aber auch die Stars von Kinderkanal, von Kika kommen hoch. Es wird den Tanzalarm geben. Die Tanzschule ist da, wir tanzen alle gemeinsam. Es gibt Kinderquiz mit dem Tiger-End-Club. Ich kann gar nicht alles aufzählen, da lohnt es sich auf jeden Fall dabei zu sein. Wir hoffen auch, dass das diesmal was wird. Im letzten Jahr ist der Sonntag ins Wasser gefallen. Dieses Jahr muss das funktionieren.
1: Das wird funktionieren. Viel Spaß dir noch, Marcel. Dankeschön. Und was er noch nicht gesagt hat, es gibt auch ganz interessante Führungen hier. Das ist ja eine Bergehalde und da gibt es auch noch einiges, was Natur und so weiter betrifft, an Führungen. Das kann man auch sehen. Ja, im Hintergrund, die gehören immer dazu, das sind die Jagd- und Alphornbläser St. Hubertus aus Reimsbach. Und der Chef von denen, das ist der Hartmut Dillschneider. Hartmut, ihr seid immer dabei. Was motiviert euch, gerade hier dabei zu sein?
2: Es hat uns schon gefreut, als wir das erste Mal eingeladen wurden. Und was passt besser auf einer Alm wie Alphörner? Und wir haben jetzt noch Zuwachs bekommen, noch zwei Frauen und ein Mann sind noch zu uns gekommen. Und wir machen richtig schöne Musik und das passt ja auch gut hier auf die Alm.
1: Wunderbar, dann noch viel Spaß. So, das war's für die Alm. Alles Weitere, ihr lieben Leute, das müsst ihr euch vor Ort angucken. Bis Sonntag hier, Sommeralm mit viel Stimmung.
3: Vielen Dank, Jürgen, und noch einen schönen Abend auf der SR3 Sommeralm in Landsweiler Reden. Ja, schöner Abend, um darauf zu spazieren. Und andere, die machen bei dem schönen Wetter einfach eine Radtour mit Freunden. Darum geht es jetzt bei Tom Klose.
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5: Guten Abend. Bei der Tour de France standen heute gut 174 Kilometer auf den Radcomputern. Eine nochmal eher einfachere Etappe, bevor morgen dann schon das brutal schwere Finale der Tour eingeläutet wird. Nicht weniger als drei Alpenbergankünfte hintereinander warten mit dem großen Finale hoch nach Alpe d'Huez. Aber der Reihe nach Ole Zeissler.
6: Tag 1 nach dem Ausscheiden von Florian Lippowitz. Die 17. Etappe bietet noch einmal eine Chance für die Sprinter, wenn sie nicht zu müde sind. Immerhin 2000 Höhenmeter auf dem Programm des Tages. Am Lac du Bûcher geht es los. Das Ziel wartet heute in Voiron. Gut 50 Kilometer noch auf dieser welligen Etappe und es bildet sich eine Ausreißergruppe. Sechs Fahrer, dabei das grüne Trikot mit Mats Pedersen und das des deutschen Meisters Felix Engelhardt. Aus dieser Gruppe kann Jasper Stuyven wegspringen und sich 15 Kilometer vor dem Ziel auf rund 45 Sekunden absetzen. Aber es reicht nicht ganz für Stuyven. Knapp 4 Kilometer noch. Eine große Gruppe dahinter mit den starken Sprintern holt den Belgier ein. Und das Team Alpecin de Koenig zieht den Sprint mit Mathieu van der Poel an. Und es gelingt endlich der Etappensieg für Jasper Philipsen. Und zwar deutlich. Der Gewinner des grünen Trikots von 2023 siegt im Zielsprint in Voiron.
5: Eine neue Generation talentierter Kicker. Das wünscht sich, glaube ich, ganz Fußball-Deutschland. Vor allem nach den letzten Wochen, nach dem extrem enttäuschenden Abschneiden der Nationalmannschaft bei der Weltmeisterschaft. Klar, die deutsche U19 wurde zuletzt Vize-Europameister, aber das löst ja noch längst keine Probleme. Deshalb rauchen in den Gremien des DFB und der Bundesliga die Köpfe. Die richtige Nachwuchsarbeit war auch vergangene Woche ein großes Thema beim sogenannten Next Generation Cup in Waldmoor.
7: 10 Teams, Altersklasse U19. Sie zeigen sich auf der Anlage des VfB Waldmoor. Mittendrin Organisator Sebastian Korst. Der Ex-Profi spielte für Kaiserslautern, Saarbrücken, Elversberg und Homburg. Jetzt richtet er unter anderem Turniere wie dieses aus.
8: Die Kontakte von früher haben geholfen, aber

0: Aber der Fußball entwickelt sich ja auch weiter und da muss ich sagen, das war ein Team-Effort gewesen, wo ich eigentlich eher im Hintergrund bin.
1: Trotzdem ist er für alle der Ansprechpartner. Talentförderung hat er sich beruflich auf die Fahnen geschrieben. In Waldmoor am Start unter anderem die SVE, der FCK, der FCS, Eintracht Trier und auch der FC Homburg.
2: Um uns hier im Südwesten zu messen mit den besten Mannschaften im Südwesten, haben wir schon gerade auch eben im Trainerteam besprochen. Und einfach zu gucken, okay, welchem Level sind wir, wie stehen wir hier im Südwesten, wie performen wir.
1: Sich mit dem Unterbau eines Bundesliga-Teams zu messen, sicher richtig spannend. Talente schlummern aber überall. Der Cup soll diesen eine Bühne geben. Und vielleicht sieht man einen dieser Jungs ja bald in einem Profikader.
0: Ja, das hoffen wir natürlich. Ne? Das ist auch der Grund, warum wir das machen. Wir haben ja damals angefangen, mit den Mädchen, mit der U17-Bundesliga-Turnier zu veranstalten. Und jetzt mit der U19, jetzt sage ich mal im dritten Jahr, wo wir natürlich auch hoffen, die Region hier ein bisschen zu fördern. Und alle Zuschauer oder auch wir persönlich hoffen natürlich, dass irgendeiner hier den Sprung in den Profibereich schafft.
1: Den ein oder anderen Namen wird sich der ein oder andere Späher sicher notiert haben. Zum Teil waren es hochklassige Spiele in Waldmoor. Und die Coaches werden ihre Erkenntnisse aus den Vergleichen gezogen haben. Für Ex-Profi Sebastian Korst steht fest, die Talente brauchen Förderung auf internationalem Niveau und sie brauchen eine Bühne wie hier.
0: Es muss auch das Ziel sein, von jedem NNZ die Spieler nach oben zu bringen. Und dann, wenn wir dazu ein bisschen beitragen können, hier so ein Vorbereitungsturnier, dann ist das natürlich super.
1: Für den FCK hat sich die kurze Anreise gelohnt. Die Pfälzer kämpfen sich bis ins Endspiel vor. Erfreulich aus saarländischer Sicht, der FC Homburg belegt Platz 3, schlägt im kleinen Finale den FK Pirmasens. Platz 1 geht dann an die Roten Teufel nach dem Sieg über Waldhof Mannheim.
3: Und wir schauen noch eben zum Handball. Die HG Saarlouis hat den 27-jährigen Franzosen Pierre Alimi verpflichtet. Er bringt 10 Jahre Erfahrung aus den Top-Ligen Frankreichs mit, spielte zuletzt beim Zweitligisten Valence. HGS-Cheftrainer Lützelberger sagte, Alimi habe sich bewusst für den saarländischen Drittligisten Saarlouis entschieden und wolle Verantwortung übernehmen. Soweit der Sport. Schon für heute, Joachim, nochmal zurück zu dir.
4: Vielen Dank, Tom. Ja, und wir werfen jetzt noch geschwind einen Blick aufs Wetter. Das heißt, Lisa Daun macht das für uns. Und dann sehen wir uns morgen Abend wieder, wenn Sie Lust haben. 7:20. Schönen Abend. Tschüss.

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1: Guten Abend, ich grüße Sie zum Wetterupdate. Heute früh, da strahlte vielerorts bereits die Sonne. So auch bei Wolfgang Schnur im unteren Saartal. Da genießt der Schwan das kühle Wasser im Sonnenschein. Schauen wir mal, wie es morgen weitergeht mit dem Wetter. Am Donnerstag erwarten wir in Deutschland einen Mix aus Sonne und Wolken, wobei es im Osten windig wird und einzelne Schauer oder Gewitter auftreten können. Den meisten Sonnenschein, den gibt es an der Ostsee und im Südwesten des Landes bei maximal 17 bis 27 Grad. Und hier sehen wir das Tief, welches in den Norden Europas zieht und uns morgen in Deutschland teils unbeständiges Wetter bringt. Zum Freitag soll sich das aber auch etwas auflösen. In der Nacht zum Donnerstag, da ist es im Saarland verbreitet klar, mit Sicht auf die Sterne. Örtlich kommt Nebel oder Dunst auf bei 7 bis maximal 12 Grad. Morgen starten wir mit lockerer Bewölkung und Sonnenschein in den Tag. Das hält sich dann auch den Tag über so bei 22 bis maximal 26 Grad entlang Saar und Mosel. Und der Freitag, der bleibt weiterhin trocken. Bei Sonnenschein, da steigen die Temperaturen bis auf 29 Grad an. Die Waldbrandgefahr, die steigt leider ebenfalls. Der Samstag, der verläuft weiterhin trocken bei etwas mehr Bewölkung und immerhin dann ganzen 32 Grad. Am Sonntag, da kommt dann der erlösende Regen für Mutter Natur mit teils kräftigen Schauern und Gewittern. Das lässt die Temperaturen auf 20 bis maximal 25 Grad sinken. Ähnlich dann auch der Montag mit 26 Grad maximal. Ja, vielen Dank für die Blumen. Vielen Dank, wie lieb von dir. Merci an Klaus Schwem für das schöne Sonnenblumenfeld bei Uchtelfangen. Morgen begrüße ich Sie alle gern wieder zum Saarlandwetter. Bis dahin wünsche ich allen.

0: Eine erholsame Nacht und einen guten Start in den Donnerstag. Tschüss.
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3: Guten Abend, ich begrüße Sie zur Tagesschau. Kanzleramtsminister Frey soll neuer Chef der Unionsfraktion werden. Auf diesen Vorschlag für die Spahn-Nachfolge haben sich die Parteichefs Merz und Söder geeinigt. Die Abstimmung in der Fraktion ist heute in einer Woche geplant. Dafür müssen die Abgeordneten ihre Sommerpause unterbrechen und in Präsenz zusammenkommen. Wer wiederum Nachfolger von Frey als Kanzleramtschef werden soll, ließ Merz noch offen.
4: Freundlich, zugewandt und loyal. Das dürfte Bundeskanzler Merz an seinem noch Kanzleramtsminister Frey schätzen. Merz teilte mit, Frey habe maßgeblichen Anteil am Erfolg der Regierungsarbeit. Vorher war Frey insgesamt 7 Jahre in führender Rolle in der Unionsfraktion.
5: Er kennt diese Fraktion, er kennt parlamentarisches Arbeiten und er kennt im Übrigen auch die Themen, die derzeit auf dem Tisch liegen, nämlich von Kabinettsseite. Und er hat einen hervorragenden Draht auch zum Koalitionspartner in die SPD.
4: Seine Wahl zum Fraktionsvorsitz soll kommenden Mittwoch stattfinden. Abgeordnete von CDU und CSU müssen dafür ihren Urlaub unterbrechen. Thorsten Frey finden viele einen guten Vorschlag.
6: Thorsten Frey ist ein versierter Politiker, der empathisch auftritt und mit seinem Auftreten auch dazu beiträgt, unterschiedliche politische Auffassungen zu überbrücken.
7: Mit allen Fraktionskollegen, wo ich heute Nachmittag und heute Abend sprechen konnte, waren eigentlich alle voll des Lobes über den Vorschlag. Und deswegen glaube ich, dass der am Mittwoch auch eine breite Zustimmung in der Fraktion bekommen wird.
4: Auch der Koalitionspartner SPD sieht Frey positiv.
8: Die Zusammenarbeit wird vertrauensvoll sein, da habe ich keinen Zweifel, weil wir ihn wirklich seit längerem schon kennen.
4: Seit 2013 sitzt der Jurist Frey im Deutschen Bundestag. Zu Beginn seiner politischen Karriere war er 9 Jahre lang Oberbürgermeister von Donaueschingen in Baden-Württemberg. Für die Menschen dort steht heute weniger die Person Frey im Vordergrund. Viele sind generell unzufrieden mit der Bundesregierung.
9: Komm mal wieder alle auf den Boden und zeig mal wieder den Bürgern nach und nicht euch.
10: Wenn Herr Thorsten Frey das umsetzt, was sie alles vorhaben, ne, mit mehr zusammen, dann sind wir zufrieden.
11: Er ist nicht besser wie der Herr Merz, ganz einfach.
4: Wer Frey als Chef des Kanzleramts nachfolgt, ist noch nicht bekannt. Der Bundeskanzler werde das zügig entscheiden, hieß es aus Regierungskreisen.
3: Da fragen wir nach bei Markus Preis in Berlin. Was versprechen sich Merz und Söder von ihrer Entscheidung?
12: Naja, das ist in erster Linie eine CDU-Entscheidung. Die hat 164 Sitze im Bundestag, 4-mal so viel wie die CSU mit 44. Und Friedrich Merz, der hat jetzt statt eines potenziellen Konkurrenten wie Jens Spahn demnächst einen sehr, sehr loyalen Vertrauten als Fraktionschef im Bundestag. Und dazu einen, der genau diesen Job will und ihn nicht als Sprungbrett für die Karriere sieht. Trotzdem gibt es heute zumindest hinter vorgehaltener Hand auch ein paar Fragezeichen. Einige Unionsabgeordnete meinen, Frey hätte als Kanzleramtschef Konflikte nicht früh genug gesehen und abgeräumt. Und genau das müsse er aber auch als Fraktionschef können. Und manche zweifeln auch, wie gut Thorsten Frey Attacke kann. Attacke auf den politischen Gegner. Denn auch das ist Aufgabe eines Fraktionschefs im Bundestag als wichtigster Redner. Und attackieren, das konnte Jens Spahn sehr gut.
3: Dann wer könnte nun auf Thorsten Frey als Kanzleramtschef folgen?
12: Also nach allem, was ich höre, ist diese Entscheidung tatsächlich noch nicht gefallen. Zitat, den einen Zettel, den gibt's noch nicht. Der Kanzler überlegt und bespricht weiter, ob man nur einen Kanzleramtsminister sucht oder doch eine größere Regierungsumbildung will. Grundsätzlich ist man vorsichtig, denn erstmal muss ja die Wahl von Frey klappen, bevor man einen Nachfolger braucht. Und der Kanzler will offenbar vermeiden, dass die Abgeordneten das Gefühl haben, es ist eh schon alles klar, wir sollen dafür extra aus dem Urlaub kommen und dann hier nur abnecken. Man weiß, sowas kann bei der Union schnell nach hinten losgehen.
3: Dankeschön, Markus Preis. Und Jens Spahn stand schon vor der Leihmutterschaft immer wieder unter Druck, etwa wegen der Maskenaffäre. Ihm wird vorgeworfen, als Gesundheitsminister in der Corona-Pandemie zu teuer und zu viel Schutzausrüstung eingekauft zu haben. In diesem Zusammenhang gab es zahlreiche Rechtsstreitigkeiten, von denen einige zugunsten der Händler ausgingen. Die Klage eines Hamburger Textilunternehmers, der vom Bund Schadensersatz von fast 500 Millionen Euro wollte, ist heute jedoch gescheitert.
13: Bilder, die wirken wie aus einer anderen Zeit. FFP2-Masken im Alltag. Sie wurden während der Pandemie dringend gebraucht und in hoher Stückzahl vom damaligen Bundesgesundheitsminister Jens Spahn bestellt. Ein Milliardengeschäft. Vor dem Bonner Landgericht geht es heute um den Fall eines Hamburger Unternehmens. Die Firma sagt, Spahn habe bei ihnen persönlich per E-Mail und telefonisch Masken bestellt. Doch gab es einen Kaufvertrag? Das Gericht sagt heute nein.
14: Es war so, dass die Kammer eben ausgeführt hat, dass es keinen konkreten Vertragsschluss gab, dass man sich aber durchaus in einer Vertragsanbahnung befunden hat.
13: Der Anwalt der Klägerpartei ist irritiert über die Kommunikation des Bundesgesundheitsministeriums mit seinen Mandanten.
15: Es ist spannend zu sehen, wie unorganisiert die Abläufe waren. Das ist ganz wertungsfrei. Wir sind am Beginn der Pandemie, da konnte man, glaube ich, nicht wahnsinnig viel erwarten, aber es ist recht unkoordiniert.
13: Dutzende weitere Unternehmen klagen gegen den Bund in Maskenverfahren. Doch nicht alle Fälle sind vergleichbar.
16: Bei den Maskenfällen kommt es sehr auf die Umstände im konkreten Fall an. Das Urteil bedeutet also nicht automatisch, dass auch alle anderen Klagen keinen Erfolg haben werden. Und schon Mitte September wird übrigens am Bundesgerichtshof über mehrere andere Maskenfälle verhandelt.
13: Auch 6 Jahre nach der Pandemie ist die Aufarbeitung noch längst nicht abgeschlossen.
3: Der Konflikt zwischen den USA und Iran eskaliert weiter. US-Präsident Trump drohte mit Angriffen auf Brücken oder Kraftwerke, sollte Iran weiterhin Schiffe in der Straße von Hormus attackieren. In der vergangenen Nacht griff das US-Militär auch Teheran an. Dort wächst bei den Menschen neben der Sorge vor neuen Militärschlägen auch die finanzielle Not.
17: Die Wirtschaftskrise in Iran, längst ist sie in der Mittelschicht angekommen. Das, was Reza Akbari sucht, gibt es zwar, aber er kann es sich nicht mehr leisten. Das macht mich wirklich depressiv. Ich wollte Haushaltsgeräte für die Aussteuer meiner Tochter und konnte nicht einmal einen einzigen Artikel bezahlen. Explodierende Preise, auch ein Problem für den Teheraner Bazar, einem der wirtschaftlichen Zentren der Stadt. Früher war hier mehr los, Gründe hat das viele. Die Situation ist katastrophal. Der Dollar steigt und fällt ständig. Auf dem Basar herrscht kaum noch Betrieb. Die Menschen haben ihre Kaufkraft verloren. Experten in Teheran rechnen für dieses Jahr mit einer Inflation von 68%. Tatsächlich liegt sie wahrscheinlich höher, im dreistelligen Bereich. Die massive Verteuerung ist in jedem Gespräch in Teheran ein Thema.
18: Und dann ist da neben der wirtschaftlichen Lage noch der militärische Konflikt mit den USA. Die Islamische Republik Iran zeigt sich unnachgiebig, beschießt US-Stützpunkte am Golf und droht dem US-Präsidenten. Dass sich aus dieser Situation eine große Eskalation ergeben könnte und der große Krieg wiederkommt, das beschäftigt die Menschen hier, auch wenn der Alltag in Teheran vordergründig weiterläuft wie bisher.
17: Auch das Alltag in Teheran, Kundgebungen von Anhängern der Islamischen Republik. Sie wollen der Führung ihre Unterstützung zeigen im Krieg gegen die USA. Auch letzte Nacht haben sich die USA und Iran erneut gegenseitig angegriffen, wie diese Bilder zeigen sollen.
3: Im Abwehrkampf gegen Russland werden die ukrainischen Streitkräfte künftig von einem neuen Armeechef geführt, dem 43-jährigen Generalmajor Drapati. Er habe den Auftrag, die Offensivhandlungen fortzusetzen und zu verstärken, teilte Drapati kurz nach seiner Ernennung mit. Zuvor hatte Präsident Zelensky den bisherigen Armeechef Sirski entlassen. Gegen Sirski hatte es seit Tagen landesweite Proteste gegeben, unter anderem wegen seines Führungsstils. 10 Jahre ist es her, dass ein 18-jähriger Rechtsextremist am Olympia-Einkaufszentrum in München 9 Menschen erschoss. 8 von ihnen waren Jugendliche. Mit einer Schweigeminute, Trauerbeflaggung und einer Kranzniederlegung wurde heute der Opfer gedacht. Bundespräsident Steinmeier forderte in einer Rede mehr klare Kante im Kampf gegen Rassismus. Jahrelang hatten die Behörden die Tat als Amoklauf eingestuft. Mehrere Gutachten wiesen dem Täter später jedoch rassistische Motive nach.
19: Am Tatort kommen sie heute zusammen. Auch 10 Jahre nach dem brutalen Attentat ist der Platz am Münchner Olympia-Einkaufszentrum für die Angehörigen mit tiefem Schmerz verbunden.
20: Man sagt, die Zeit heilt alle Wunden. Wer so etwas sagt, hat niemals sein eigenes Kind verloren. Die Zeit heilt nichts. Sie bringt meinen Sohn nicht zurück.
21: Ihre Trauer, liebe Familien der

0: Ermordeten, dieses Leid hält an und es will nicht vergehen, zu schwer der Verlust, zu groß der Schmerz.
1: München am 22. Juli 2016. In diesem McDonald's fallen die ersten Schüsse, 5 Menschen werden dabei getötet. Innerhalb von wenigen Minuten erschießt der deutsch-iranische Täter 4 weitere Personen, nach 2,5 Stunden schließlich sich selbst. Seine Opfer, fast alle Jugendliche mit Migrationsgeschichte. Über 3 Jahre gingen die Ermittler von einem Amoklauf aus. Dann erst wurde die Tat als rechtsextremistisches Attentat eingestuft.
2: Warum habt ihr uns die Tat immer wieder als Amoklauf verkauft? Könnt ihr uns erklären, warum es so lange gedauert hat, diese Tat als rechten und rassistischen Terroranschlag anzuerkennen?
1: Bis heute sind viele Fragen offen. Um die zu klären, fordern die Angehörigen nun einen parlamentarischen Untersuchungsausschuss.
3: Der Tag des Anschlags von München war nicht zufällig gewählt. 5 Jahre zuvor, am 22. Juli 2011, hatte der Rechtsterrorist Breivik in Norwegen 77 Menschen ermordet. Zuerst zündete er eine Bombe im Regierungsviertel in Oslo. Anschließend fuhr er auf die Insel Utøya und verübte ein Massaker im Jugendlager der Sozialdemokratischen Partei. Breivik wurde festgenommen und zur damaligen Höchststrafe verurteilt, 21 Jahre Haft. Die Erinnerungen an den Tag belasten Hinterbliebene und Überlebende bis heute.
4: Hanne ist damals 17, als sie nach Utøya aufbricht. In Oslo geht sie vorher noch shoppen. Auf ihre neuen Gummistiefel war sie stolz. Die sind für sie heute eng verbunden mit ihrem Trauma, mit Angst, mit dem Verlust von Sicherheit.
5: Meine Stiefel sind dann auf der Insel geblieben, weil ich es nicht mehr geschafft habe, mir die Stiefel anzuziehen an dem Tag, weil es hat krass geregnet. Und als ich mich versteckt habe, habe ich es nicht mehr geschafft.
4: Auf der Insel Utøya campten damals mehr als 500 Jugendliche im Ferienlager der Arbeiterpartei. 69 Menschen erschießt der Rechtsterrorist Breivik auf der Insel. Zuvor hatte er eine Autobombe im Regierungsviertel in Oslo gezündet. 8 Menschen sterben. Die Terrorattentate und die Ideologie Breiviks dahinter beeinflussen bis heute rechtsextremistische Straftäter. In den letzten 7 Jahren sehen wir, dass Breivik immer mehr verehrt wird in rechtsextremen Netzwerken. In Oslo eröffnet heute ein Erinnerungszentrum. Nur wenige Meter von dem Ort entfernt, an dem die Autobombe explodierte. Direkt davor ist ein Denkmal eingeweiht worden, bestehend aus tausenden Mosaiksteinen. 3 davon hat Hanne August Wagan selbst gelegt.
5: Auf der einen habe ich geschrieben, wir geben nie auf, nie.
4: Hanne hat ihr Leben mit dem Trauma in einem Theaterstück verarbeitet. Es heißt, das Mädchen in Gummistiefeln.
3: Es klingt genau wie das Horrorszenario, vor dem Kritiker und Entwickler der künstlichen Intelligenz immer wieder warnen. Eine autonom agierende KI-Anwendung ist bei einem Test außer Kontrolle geraten. Sie ist wie ein Hacker in das System einer anderen KI-Firma eingedrungen. Nach Angaben des Entwicklers OpenAI nutzte sie dazu Softwarelücken und gestohlene Anmeldedaten.
6: Eine KI, die selbstständig ein Unternehmen hackt. Es klingt wie aus einem Science-Fiction-Film, was OpenAI in einem Blogpost bekannt gibt. Von einem beispiellosen Cybervorfall spricht das Unternehmen. Doch was ist passiert? OpenAI testet ein KI-Modell in einem eigentlich gesicherten Bereich und stellt ihm eine Aufgabe, erlaubt ihm auch Sicherheitslücken zu nutzen. Eine solche findet die KI, verschafft sich aber dann ungeplant Zugang zum Internet und bricht aus. Bei der KI-Firma Hugging Face vermutet die ausgebrochene KI offenbar selbstständig Lösungsansätze für ihre Aufgabe, findet auch hier eine Sicherheitslücke und dringt in das System ein. So etwas könnte künftig häufiger passieren.
7: KI wird sich verselbstständigen und wenn man ihr eine Aufgabe gibt, wird sie nach Lösungsmöglichkeiten suchen und vielleicht das ein oder andere Mal auch kreativer sein und vor allem ethische Grenzen nicht beachten.
6: KI-Systeme könnten künftig IT-Sicherheitslücken deutlich schneller entdecken und dann hacken.
8: Wir gehen davon aus, dass die nächsten Monate, 1, 2 Jahre sehr, sehr holprig werden, dass wir mit einer deutlich höheren Anzahl von Angriffen rechnen müssen und dass wir kaum noch eine andere Chance haben werden, uns zu verteidigen, als selber auf eine entsprechende Automatisierung zu setzen und KI auch für uns zu nutzen.
6: Auch US-Konkurrent Anthropic verfügt über ein Modell, das hacken kann. Beide Firmen warnen immer wieder vor den eigenen Produkten, beobachten Experten.
9: Es ist wichtig, darüber zu reden, wie können wir diesen Gefahren entgegenwirken. Auf der anderen Seite ist es aber auch ein Rennen, welches KI-Modell wird als bestes wahrgenommen, wo solche Vorfälle dann auch positiv fürs Marketing sein können.
6: OpenAI hat für künftige Trainings bessere Schutzmaßnahmen angekündigt.
3: Und nun die Wettervorhersage für morgen Donnerstag, den 23. Juli.
10: Auch morgen sorgt hoher Luftdruck Richtung Südwesten für sonniges und warmes Wetter. Sonst ist es unter Tiefdruckeinfluss durchwachsen und recht kühl. Heute Nacht gibt's im Nordosten Schauer, auch einzelne Gewitter sind möglich. In Schleswig-Holstein und im Südwesten ist es dagegen oft klar. Morgen mal Sonne, mal dichtere Wolken, im Osten windig und mancherorts Schauer, stellenweise auch Gewitter. Den meisten Sonnenschein gibt's an der Ostsee und im Südwesten. An der See heute Nacht wieder 16 oder 15, im Südwesten bei längerem Aufklaren unter 10 Grad. Dort morgen bei Sonnenschein wieder sommerlich warm, in der Nordhälfte meist um oder etwas über 20 Grad. Freitag vom Süden bis zur Mitte sonnig, Richtung Norden neben Sonne auch dichtere Wolken, aber meist trocken. Samstag viel Sonnenschein und im Süden über 30 Grad, aber Sonntag wird es wieder kühler und auch wechselhafter.
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14: Guten Morgen! Oder ist es jetzt unpassend, weil es kein guter Morgen ist? Das kann mehrere Gründe haben. Entweder Sie schauen Quarks nicht in der Mediathek, sondern zur regulären Ausstrahlzeit. Oder aber Sie haben schlecht geschlafen und das nicht zum ersten Mal. Dann ist es doppelt gut, dass Sie zusehen. Denn diese Sendung heute ist zum Einschlafen und zum Durchschlafen. Und das meine ich im positivsten Sinn. Denn Schlaf ist unglaublich wichtig für unsere Gesundheit. Wir zeigen Ihnen heute, was Sie für Ihren guten Schlaf tun können, damit Sie ausgeruht aufwachen. Ja, obwohl Schlaf heute unser Thema ist, starten wir mit dem Aufwachen.
15: Wenn du ohne Wecker wach wirst, dann kommst du vielleicht gerade aus einer Traumphase. Dann gleitest du oft relativ sanft in die reale Welt. Und wenn du dann auch noch lange genug geschlafen hast, was übrigens individuell sehr unterschiedlich ist, dann hatte dein Körper genug Zeit, die Schlafhormone abzubauen.
16: Wie fast alles im Körper wird auch unser Schlaf durch Hormone gesteuert. Es gibt Schlafhormone wie Melatonin und Wachwerthormone wie Cortisol. Am Ende der Nacht fängt unser Körper langsam an, Cortisol auszuschütten. Das erhöht die Körpertemperatur, den Blutdruck und den Blutzuckerspiegel. Und wenn die Wachwerthormone stärker sind als die Schlafhormone, dann wachen wir von ganz alleine auf.
17: Guten Morgen. Es ist 6.07 Uhr und ich bin wach. Ich habe den Wecker eigentlich erst auf 6:45 gestellt, aber das war die letzten Tage schon so, dass ich immer so gegen 6, 6:15 aufgewacht bin und bin eigentlich fit.
15: Warum genau das mit dem Schlafen da bei mir jetzt so viel besser geklappt hat, das zeigen wir euch noch. Jetzt erstmal nur so viel. Es hängt unter anderem mit dem Licht zusammen. Auch beim Aufwachen ist Licht ein wichtiges Signal für den Körper. Denn Sonnenstrahlen, die kurbeln die Cortisolausschüttung an. Licht und Betätigung am Tag versus Dunkelheit und Entspannung am Abend. Dieser Kontrast, der ist perfekt für unsere innere Uhr. Und Studien zeigen, dass schon ein Campingwochenende ausreicht, um einen natürlichen Schlafrhythmus zu bekommen, der sich nach der Sonne richtet. Und genau das habe ich neulich gemacht. Wir waren eine Woche auf Radtour. Wir waren von morgens früh an den ganzen Tag auf dem Rad, den ganzen Tag in der Sonne. Und abends, als es dann langsam dunkel geworden ist, bin ich total platt eingeschlafen wie ein Stein und bin dann morgens wieder von der Sonne geweckt worden. Das war super. Und ich war tatsächlich so ausgeschlafen und so fit wie seit Ewigkeiten nicht mehr. Klar aber ist, wenn dich dein Wecker aus einer richtigen Tiefschlafphase reißt, dann ist der Tag oft gelaufen. Solltet ihr also zu den Menschen gehören, die sich so wecken lassen, probiert's vielleicht lieber mal mit einer sanften, leisen Melodie, die nur nach und nach lauter wird.
16: Die Tiefschlafphase ist nur eine von mehreren Schlafphasen. Und wir wechseln ständig zwischen diesen Phasen hin und her. Zwischen Tiefschlaf, hier in dunkelblau, leichtem Schlaf, hier in hellblau, und Traum- oder REM-Schlaf, hier in orange. Wenn Schlafforschende über guten Schlaf reden, dann meinen die nicht nur die Länge des Schlafes, sondern auch, ob wir genügend Zeit in den einzelnen Phasen verbracht haben. Ob also die Schlafarchitektur stimmt. Das heißt wirklich so. Und damit klar wird, was genau an den Phasen so wichtig ist, damit ihr so richtig schön erholt aufwacht, gehen wir sie jetzt einmal durch und fangen von hinten an, mit der Phase kurz vorm Aufwachen. Meistens wachen wir morgens aus dem REM-Schlaf auf. REM heißt Rapid Eye Movement. In dieser Phase ist das emotionale Zentrum des Gehirns, die Amygdala, sehr aktiv. Da verarbeitest du also Gefühle und durchlebst die wildesten, schönsten und manchmal auch nicht so schöne Träume. Wir träumen übrigens auch in den anderen Schlafphasen, nur nicht so intensiv.
15: Nein, dafür gibt's andere Kanäle.
16: Und damit wir uns in unseren wilden Träumen nicht selbst erschlagen, sind unsere Muskeln jetzt bis auf Augen und Atmung vollständig gelähmt. Bewegen in der REM-Phase geht gar nicht. Aber wir verarbeiten in der REM-Phase nicht nur Emotionen, sondern auch das, was wir tagsüber gelernt haben. Dabei entscheidet unser Gehirn, was behalten und was gelöscht wird. Das passiert auch in der Phase davor, im Tiefschlaf.
15: Anders als die REM-Phasen finden die Tiefschlafphasen vor allem in der ersten Nachthälfte statt. Meistens schon so innerhalb von einer Stunde, nachdem ihr eingeschlafen seid. Im Tiefschlaf, da entspannen sich unser Körper und unser Gehirn total. Und es werden Wachstumshormone ausgeschüttet, um Muskeln, Knochen und Gewebe aufzubauen und zu reparieren. Tiefschlaf ist auch wichtig für unser Immunsystem und erfüllt unsere Energiespeicher wieder auf. Deshalb ist die Phase gerade für Leistungssportler so wichtig. Cristiano Ronaldo zum Beispiel, der hat einen eigenen Schlafcoach. Leichter Schlaf. In der Leichtschlafphase, da verbringen wir ungefähr die Hälfte unserer Schlafzeit und sind eben, wie der Name schon sagt, besonders leicht aufzuwecken. Da reicht oft schon die Party der Nachbarn eine Straße weiter, wenn es zu heiß oder zu kalt ist oder wenn dein Partner oder deine Partnerin einen kalten Fuß zu dir rüberschiebt. Das war früher sehr wichtig, um schnell flüchten und trotzdem entspannen zu können. Denn der leichte Schlaf, der sorgt sofort für Entspannung und Muskeln und Immunsystem, die fangen an zu regenerieren. Problematisch wird es dann vor allem, wenn äußere Einflüsse in der Leichtschlafphase verhindern, dass du in eine tiefere Schlafphase rübergleiten kannst. Wie in diesem Video hier, das unter Eltern oft geteilt wird.

0: Wie wichtig guter Schlaf ist, merkt man vor allem, wenn man mal nicht schläft. Wenn Sie im Schichtdienst arbeiten, dann kennen Sie das vielleicht. Für ein Forschungsprojekt wurden Pflegekräfte zu ihrer Nachtschicht befragt. Und zwar, was ist der schwierigste Zeitpunkt in so einer Nacht? Für die meisten Befragten ist es die Zeit so um 5 Uhr morgens. Wie sich Pflegekräfte trotz Schichtdienst einen gesunden Schlaf bewahren, wurde auch untersucht. Heraus kam eine ganze Liste an Verhaltensweisen, die helfen. Und dazu gehören klar strukturierte Schlafenszeiten. Für viele Pflegekräfte auch wichtig und hilfreich, kein Kaffee und kein Alkohol am Tag vor der Nachtschicht. Genug Ruhe und Schlaf vor der Nachtschicht. Sich zu bewegen hilft, wenn die Schläfrigkeit bei der Arbeit kommt. Und damit man nach der Schicht gut einschlafen kann, Kaffee nur im ersten Teil der Nachtschicht. Was auch nach der Schicht hilft, eine angepasste Schlafumgebung für den Schlaf. Sprich, ein dunkles, ruhiges Schlafzimmer bei Bedarf mit Schlafmaske und Ohrenstöpseln nachhelfen. Und auch wenn Sie nicht im Schichtdienst arbeiten, die Folgen einer einzigen durchgemachten Nacht können ganz schön hart sein. Mein Kollege Marspet Movsisyan hat das für Sie ausprobiert.
1: 1 Uhr nachts in einem Club in Köln. Anders als sonst bin ich hier aber nicht zum Spaß, sondern für die Wissenschaft. Ich will nämlich herausfinden, wie wirkt sich Schlafentzug auf mein Gehirn aus und kann man Schlaf nachholen? Dafür werde ich 24 Stunden lang wach bleiben.
2: Puh, irgendwie hat mich diese Party nicht wirklich wacher gemacht, sondern im Gegenteil müder. Mal gucken, wie ich jetzt noch die restlichen Stunden überbrücken kann.
1: Ich versuche mich mit den unterschiedlichsten Dingen wachzuhalten, um dann zu sehen, wie schnell erholt sich mein Gehirn vom Schlafentzug.
2: Es ist kurz nach 7. Ich bin jetzt seit über 22 Stunden wach und habe jetzt beschlossen, ich gehe in den letzten 2 Stunden des Experiments nochmal zum Sport, weil ich zu Hause einfach gemerkt habe, ich werde von Sekunde zu Sekunde müder.
1: Sport hilft schon mal. Ich fühle mich wieder deutlich fitter. Aber trotzdem merke ich, dass meine Augen wehtun und mir ist etwas übel. Wie geht es wohl anderen Leuten, die mal eine Nacht nicht geschlafen haben?
3: Wie fühlst du dich dann, wenn du nicht schläfst?
4: Schlecht gelaunt.
5: Und am nächsten Tag fühle ich mich eher so lustlos. Irgendwie keine Kraft mehr, irgendwas wirklich Produktives zu machen.
6: Ja, manchmal schon wie vom Bus angefahren, als ziemlich gerädert.
7: Man wird unachtsam. Mit manchen Dingen. Also ich glaube, Autofahren sollte man dann nicht mehr.
3: Quizfrage. Wenn man jetzt eine Nacht durchmacht, was glaubt ihr, wie krass altert das Gehirn? Um 2 Wochen, 2 Monate oder 2 Jahre?
7: Ich hoffe nicht, dass es die letzte Antwort ist.
4: 2 Jahre. Nee, 2 Wochen.
8: Nee, ich würde dann einfach mal mit den 2 Monaten gehen.
5: 2 Monate könnte ich mir schon vorstellen, dass das solche Auswirkungen hat.
3: 2 Jahre.
4: Gibt's doch gar nicht, ehrlich. Wow.
7: Okay, ich sollte mehr schlafen.
6: Ja, fast schon frustrierend oder zumindest beängstigend.
3: Überrascht Sie das?
9: Überrascht mich sehr, weil dann müsstet ihr eigentlich schon fast hinter mir haben.
1: Das Ganze beruht natürlich auf wissenschaftlichen Studien. Schon nach 24 Stunden Schlafentzug zeigt das Gehirn Veränderungen, die man vom Alterungsprozess kennt. Die Aktivität im Gehirn sinkt deutlich. Synapsen senden nur noch schwache Signale weiter. Besonders betroffen ist der rechte Thalamus, der für die Aufmerksamkeit wichtig ist. Außerdem stört Schlafmangel die nächtliche Beseitigung von Abfallstoffen, wie dem Protein Beta-Amyloid. Mein Gehirn ist also 2 Jahre gealtert in der letzten Nacht. Krass. Jetzt will ich wissen, kann man den Prozess auch rückgängig machen, also Schlaf nachholen? Das will ich bei den Experten im Forschungszentrum Jülich herausfinden. Wissenschaftlerinnen wie Gianna Kulis erforschen hier, wie sich Schlaf und Schlafentzug auf unser Gehirn auswirken. Schon im Vorgespräch merke ich, dass ich mich kaum noch konzentrieren kann.
3: Ich habe jetzt seit 28 Stunden nicht geschlafen. Ich merke das. Mir ist ein bisschen übel. Meine Augen tun weh. Ich bin gereizt. Ich habe schlechte Stimmung. Was machen wir denn jetzt hier genau?
10: Genau, wir haben jetzt hier 2 Tests mitgebracht. Und das sind kognitive Tests aus der Psychologie, die ihre Performance überprüfen. Und bei dem einen Test geht es um eine Unterdrückung von verschiedenen Impulsen. Und bei dem anderen Test wird ihre Merkspanne überprüft, also wie gut ihr Kurzzeitgedächtnis funktioniert.
3: Grün, blau, gelb.
1: Bei diesem Test bekomme ich Farben als Wörter angezeigt. So schnell wie möglich soll ich dann die passenden Knöpfe drücken. Das testet meine Reaktionsgeschwindigkeit.
3: Let's go. Gelb, grün.
1: Jetzt wird es eine Stufe komplizierter. Die Wörter sind in der falschen Farbe geschrieben. Und das fällt mir schon deutlich schwerer.
3: Grün, gelb, rot.
1: Beim zweiten Test wird mein Kurzzeitgedächtnis geprüft. Dafür leuchten Würfel nacheinander auf. Diese Reihenfolge soll ich mir merken und wiederholen. Morgen werde ich die gleichen Tests nochmal machen, um herauszufinden, hat sich mein Gehirn nach einer Nacht Schlaf vom Schlafentzug erholt. Auf der Rückfahrt geht nichts mehr und ich schlafe direkt ein.
0: Wie es Marspad nach dem Schlafen geht, sehen wir gleich. Rein statistisch schlafen wir heute 8 Minuten länger als vor 10 Jahren. Nur wie viel Schlaf brauchen wir eigentlich, um gesund zu sein? Dazu haben Forschungsteams eine riesige Menge internationaler Daten verglichen. Das Ergebnis, die optimale Schlafdauer liegt bei 7 bis 9 Stunden. Bei regelmäßiger weniger als 7 Stunden Schlaf war die Wahrscheinlichkeit zu sterben um 14% erhöht. Bei extremen Langschläfern, also Menschen, die mehr als 9 Stunden schlafen, sieht es nicht besser aus. Das Sterberisiko war damit 34% sogar mehr als doppelt so hoch. Das ist alles Statistik. Wie viel Schlaf sie brauchen, ist trotzdem von Mensch zu Mensch verschieden. Und auch von Kultur zu Kultur. In Japan schläft man im Durchschnitt deutlich kürzer als in Frankreich, ohne dass es die Lebenserwartung beeinflusst. Wenn Sie also mal schlecht schlafen oder zu kurz, dann ist es nicht direkt ein Todesurteil. Gesunde Gewohnheiten können da viel ausgleichen. Vielleicht denken Sie sich, ach, den Schlaf hole ich einfach nach. Und damit zurück zu Marspads Experiment. Der hatte nämlich auch diesen Gedanken.
1: Tag 2 des Experiments. Ich habe jetzt eine Nacht normal geschlafen. Aber reicht das, damit mein Gehirn wieder normal arbeitet?
10: Wie fühlen Sie sich denn heute?
3: Ich fühle mich viel besser. Also ich bin nicht komplett ausgeschlafen, aber ich bin total entspannt. Und ich habe gute Laune und bin auch fit. Gelb,
1: rot, blau. Ich mache die gleichen Tests wie gestern. Schneide ich heute besser ab?

0: Mir kommt es eher so vor, dass ich heute noch schlechter bin. Aber stimmt das?
1: Ich habe das Gefühl, bei ein paar Stellen, wo ich einen Fehler gemacht habe, habe ich die ganze Zeit darüber nachgedacht und es hat mich gestört, weiterzumachen. Und gestern kann ich mich nicht erinnern, dass ich darüber nachgedacht habe. Ich habe einfach weitergemacht.
2: Es kann natürlich auch an einer unterschiedlichen Aufmerksamkeitsleistung liegen, dass sie einfach gestern sich auf den Test, auf die Aufgabe konzentriert haben und heute eben noch Kapazität haben für sowas wie Frustrationstoleranz und darüber dann mehr nachgedacht haben.
0: Haben sich die Prozesse in meinem Gehirn normalisiert? Was sagen die Ergebnisse?
2: Bei der Benennleistung haben sie einen besseren T-Wert heute erzielt. Er liegt jetzt heute bei 62 und gestern lag er bei 60. Das heißt, es gibt eine kleine Verbesserung zu gestern.
1: Das ist doch schön.
2: Ja. Bei den richtigen Antworten einen T-Wert von 58. Der lag gestern nur bei 47. Also hier haben wir einen deutlichen Unterschied, den wir sehen.
0: Mein Kurzzeitgedächtnis hat sich also nach einer Nacht deutlich erholt.
1: Also schlafen ist wichtig.
2: Das kann man so zusammenfassen.
0: Die gute Nachricht, kurzzeitigen Schlafentzug kann man tatsächlich teilweise ausgleichen. Während des Erholungsschlafs laufen im Gehirn verschiedene Reparaturprozesse ab. Zum Beispiel werden überschüssige Informationen in unserem Gedächtnis gelöscht. Funktionen wie Aufmerksamkeit und Reaktionsgeschwindigkeit erholen sich meist schnell. Komplexere Gedächtnisprozesse wie Erinnerungen brauchen dagegen etwas länger. Brauche ich also noch mehr Schlaf? Das frage ich Professor Simon Eickhoff, Direktor des Instituts für Neurowissenschaften in Jülich.
1: Also ich hätte jetzt irgendwie 12 Stunden oder so schlafen sollen.
3: Ja, wäre auf jeden Fall hilfreicher gewesen, ja.
1: Okay, ja, ich wollte meinen Rhythmus nicht zerstören und dachte so besser das irgendwie beibehalten und dann lieber über mehrere Tage.
3: Was ganz Wichtiges, was Sie hier sagen, Rhythmus ist wahrscheinlich das Entscheidendste am Schlaf. Das hängt einfach damit zusammen, dass ganz viele Botenstoffe, Hormone und auch Botenstoffe im Gehirn eine zirkadiane Rhythmik aufweisen. Also letztendlich zu bestimmten Uhrzeiten am höchsten, am niedrigsten sind.
1: Wenn ich jetzt meinen Schlaf nachgeholt habe, heißt das, das war nicht so schlimm, dass ich jetzt letzte Nacht gar nicht geschlafen habe. Also ich kann jetzt quasi diesen Schlaf nachholen, der mir jetzt fehlt. Ich habe jetzt nicht irgendwie was kaputt gemacht in meinem Gehirn.
3: Nein, haben Sie nicht. Über die schlaflose Nacht muss sich keiner Gedanken machen. Problematisch wird's, wenn wir über ein chronisches Schlafdefizit reden. Chronischer und akuter Schlafmangel sind im Endeffekt zwei relativ verschiedene Phänomene.
0: Wenn gesunder Schlaf dauerhaft fehlt, kann es zu bleibenden Schäden kommen. Synapsen erholen sich nicht mehr vollständig. Entzündungsprozesse bleiben aktiv. Das Reinigungssystem des Gehirns funktioniert nicht mehr richtig. Wichtige Hirnregionen zeigen anhaltende Funktionsstörungen. Mit der Zeit können diese Veränderungen zu psychischen Erkrankungen wie Depression und Demenz führen.
1: Also am besten ausreichend schlafen.
3: Am besten ausreichend schlafen, aber auch keinen Kopf machen, wenn es mal eine Nacht zu wenig war.
0: Ich bin auf jeden Fall froh, dass das Experiment vorbei ist. Und ich bin gespannt, wann ich mich wieder komplett ausgeschlafen fühle.
4: So krass das auch mit der Hirnalterung durch Schlafentzug ist, die gute Nachricht dabei ist für alle da draußen und natürlich auch für mich, dass man diesen Schlaf eben auch nachholen kann, wenn man das nicht zu oft und zu regelmäßig macht. Ich fühle mich jetzt so nach knapp 3-4 Tagen nach dem Experiment wieder wie vor dem Experiment, was meinen Schlaf betrifft. Ich freue mich aber auch heute Nacht noch ein bisschen mehr Schlaf nachholen zu können. Gute Nacht.
5: Hey, noch nicht einschlafen, es geht hier noch ein bisschen weiter. Wenn Sie Haustiere haben, dann wissen Sie vielleicht, die haben oft einen ganz anderen Schlafrhythmus als wir. Die schlafen meistens nicht am Stück, also praktisch in einer Phase, sondern die haben mehrere Schlafphasen über den Tag verteilt. Hunde machen das so. Die schlafen polyphasisch, genauso wie Pferde. Und Schlaf. Oder auch Giraffen. Die musste leider draußen bleiben. Die ist ein bisschen zu groß. Gut, das ist jetzt nicht das klassische Haustier, aber trotzdem wäre so eine polyphasische Schlafweise auch was für uns Menschen. Es gibt immer wieder Sleepfluencer, die für genau so ein Schlafmuster Werbung machen. Die schlafen nicht 8 Stunden am Stück, sondern nur 2 bis 4 Stunden pro Tag. Ja, das ist wenig. Und sie verteilen diese Zeit auch noch auf kurze Schlafphasen über 24 Stunden. Das soll angeblich nicht müde machen. Und man hat mehr Zeit, produktiv zu sein. Der Nachteil, die Forschung sagt, das funktioniert nicht. Denn bei polyphasischen Schlafmustern schläft man unterm Strich zu wenig. Und das kann dazu führen, dass wir weniger leistungsfähig oder sogar

0: krank werden. Um mal den Chronobiologen und Schlafforscher Till Rönneberg dazu zu zitieren, das ist das Blödeste, was man machen kann. Besser ist da ein ausreichend langer Nachtschlaf und vielleicht ein Powernap zwischendurch, wenn die Müdigkeit kommt. Vor allem, wenn man einen langen Tag hat.
1: Larena Hees fährt Bike Trial, eine anspruchsvolle Sportart. Die Tübinger Studentin gehört zur Weltspitze und muss Studium und Training vereinbaren. Früher ist sie nach dem Training oft am Schreibtisch eingeschlafen. Heute setzt sie auf Powernapping, 20 Minuten vor dem Lernen.
2: Ich merke einfach, dass ich nach so einem Powernap viel, viel aufmerksamer, fokussierter und konzentrierter bin.
1: Powernapping soll helfen, ein Tief zwischendurch schnell und gut zu überwinden. Der Begriff verbindet die Wörter Energie und Nickerchen und meint damit einen vitalisierenden Kurzschlaf von etwa 5 bis 20 Minuten. Anders als ein gewöhnlicher Mittagsschlaf, der häufig länger als 30 Minuten dauert. An der Uni Tübingen in der Klinik für Psychiatrie und Psychotherapie leitet Daniel Sippel die Schlafambulanz. Er sagt, wer sich mittags müde fühlt und Gelegenheit zum Schlafen hat, dem kann ein Powernap tatsächlich gut helfen.
3: Powernapping ist wissenschaftlich schon ganz gut untersucht und hat positive Effekte auf viele Bereiche. Zum einen Konzentration, Gedächtnis, aber auch Kreativität, körperliche Leistungsfähigkeit.
1: Weil sie so gut wirken, fordern Schlafmediziner schon lange Schlafpausen auch bei der Arbeit. Laut Umfragen hat die Mehrheit der Beschäftigten zumindest manchmal das Bedürfnis danach. Rund ein Viertel sogar regelmäßig.
3: Wichtige Botschaft ist, Mittagsschlaf ist prinzipiell bei vielen Menschen gut, aber nicht bei allen. Das heißt, bei Leuten, die massive Ein- und Durchschlafstörungen haben, würde ich eher davon abraten.
1: Für gesunde Schläfer überwiegen aber die Vorteile. Eine US-Studie zeigt, dass Piloten nach Powernaps aufmerksamer waren und schneller reagierten. In der Wirtschaft können Powernaps helfen, Unfälle durch Übermüdung zu vermeiden. Eine französische Studie legt nahe, dass sie helfen, komplizierte Probleme zu lösen. Und eine griechische, dass gelegentliche Powernaps Herz-Kreislauf-Erkrankungen reduzieren können, dem Körper also auch dauerhaft gut tun.
0: Übrigens machen Sie nicht den Fehler, den ich oft schon gemacht habe. 17 Uhr? Ich glaube, ich mache noch einen kleinen Powernap. Ich sage Ihnen, das ist keine gute Idee, wenn man dann normal schlafen gehen möchte. Aber das liegt ja auf der Hand. Andere Sachen sind vielleicht nicht so offensichtlich. Kaffee, also genauer gesagt Koffein, kann auch dazu beitragen, dass Sie beim Einschlafen Probleme bekommen. Es ist nämlich so, Koffein bleibt lange im Körper. 4 Stunden nach der letzten Tasse ist immer noch die Hälfte Koffein im Blut. Heißt, wenn Sie um 22 Uhr schlafen wollen, dann sollten Sie Ihren letzten Kaffee gegen 13 Uhr trinken. Ansonsten könnte es sein, dass Sie schlecht einschlafen und häufiger aufwachen. Sie verbringen dann weniger Zeit im erholsamen Tiefschlaf. Kaffee ist übrigens nicht der einzige Schlafräuber.
4: Nummer 1. Erst schwitzen, dann schlafen? Wer sich beim Sport auspowert, wird müde, klar. Aber kann man danach auch gut schlafen? Nicht unbedingt. Ein spätes Workout oder ein langer Lauf am Abend aktivieren den Körper. Puls und Blutdruck gehen hoch, die Körpertemperatur steigt, Stresshormone fluten den Blutkreislauf. Gut fürs Training, aber schlecht zum Einschlafen. Die Lösung? Zeit zum Runterkommen nehmen, etwa 2 Stunden. Sobald Körpertemperatur und Blutdruck wieder sinken, setzt die Müdigkeit ein. Wie schnell, hängt von der Intensität ab. Nach dem Sprinttraining dauert es länger als nach einer entspannten Yoga-Einheit. Nummer 2. Schlummertrunk mit Nebenwirkungen. Mit so einem Gläschen schläft es sich doch gleich viel besser, oder? Einerseits ja. Alkohol verstärkt die Wirkung der Botenstoffe GABA und Adenosin. Die betäuben unsere Nervenzellen. Wir schlafen schneller ein und haben in der ersten Nachthälfte sogar mehr Tiefschlafphasen. Nur sinkt der Alkoholspiegel, lässt seine sedierende Wirkung nach und der Schlaf wird unruhig. Das stört die REM-Schlafphasen in der zweiten Nachthälfte, in denen wir träumen und Erlebtes verarbeiten. Das Ergebnis? Wir wachen auf wie gerädert. Je mehr Alkohol und je später am Abend, desto schlimmer, auch für unsere Bettnachbarn. Alkohol entspannt die Rachenmuskeln und sorgt fürs Schnarchen.

0: Nummer 3. Gute Nacht ohne Bildschirm. Die Lieblingsserie laufen lassen, bis die Augen zufallen. Klingt nach Einschlafhilfe, ist aber das Gegenteil. Studien zeigen, je mehr Bildschirmzeit am Abend, desto schlechter der Schlaf. Und das liegt nicht nur am Licht der Displays, das uns buchstäblich hell wach hält. Vor allem Social Media und exzessives Spielen halten unser Belohnungssystem aktiv. Dopamin sorgt dafür, dass wir aufmerksam bleiben. Schlaf ist dann Fehlanzeige. Was hilft? Mindestens 30 bis 60 Minuten vor dem Schlafengehen keine Bildschirme mehr. So bleibt mehr Zeit für Entspannung und der Schlaf wird erholsamer.
1: Und auch das kann natürlich individuell verschieden sein. Ich zum Beispiel kann super wegnicken, wenn ich am Handy bin. Ich leg's dann weg und bin weg. Aber wenn Sie Ein- und Durchschlafprobleme haben, ist es zumindest ein Versuch wert, allein ins Bett zu gehen, ohne Handy. Und vielleicht auch ohne Lebensgefährte, also anderer Mensch oder Haustier. Die Studien dazu geben zwar keine eindeutige Antwort, aber mit einem Hund kann die Nacht unruhig werden, weil Hunde eher polyphasisch schlafen. Die werden öfter in der Nacht wach und können dann sehr laut schmatzen. Auch bei Katzen stimmen die Hauptschlafphasen nicht unbedingt mit denen ihrer Menschen überein. Und trotzdem schlafen viele Leute gerne neben ihren Vierbeinern. Wahrscheinlich vermitteln die Tiere Geborgenheit. Auch ein anderer Mensch kann ihren Schlaf verbessern, zumindest wenn sie eine tiefere Beziehung zu ihm haben und es keine Schnarchprobleme gibt. Das jedenfalls zeigen Untersuchungen aus dem Schlaflabor mit jungen Paaren. Gemeinsam schliefen die messbar besser. In der Nacht synchronisierte sich ihr Schlafrhythmus und sie waren also zeitgleich in der gleichen Schlafphase, plus minus 5 Minuten. Und noch was konnten die Forschenden messen. Die Paare schliefen qualitativ besser. Der REM-Schlaf fiel in den gemeinsamen Nächten durchschnittlich 10% länger aus als in den Einzelnächten. Und das ist total positiv, denn in der REM-Phase passieren viele wichtige Dinge. Wir träumen intensiv und vieles, was wir tagsüber erlebt und gelernt haben, wird verarbeitet und im Gedächtnis verankert.
2: Lernen im Schlaf, ganz ohne lästiges Pauken, ohne Zeitaufwand. Das wäre ein Traum. Oder vielleicht doch mehr? Nicolas Lutz von der Uni München erforscht das Phänomen Schlaf und welchen Einfluss er auf Gehirn und Körper hat. Dennoch längst sind nicht alle Fragen beantwortet.
3: Was wir aber wissen, ist, dass Schlaf ganz wichtig ist für viele verschiedene Funktionen, wie zum Beispiel Energieeinsparung, Stoffwechselfunktionen, der Regulation des Immunsystems und natürlich die Gedächtnisbildung.
2: Um die Gedächtnisbildung geht es auch in seiner aktuellen Studie. Versuchspersonen sollen Wortpaare lernen, die wenig miteinander zu tun haben. Zum Beispiel Apfel und Wald oder Schloss und Eule. Danach durften die Versuchspersonen entweder schlafen oder sie mussten wach bleiben. Natürlich unter streng kontrollierten Bedingungen. Kein Koffein, gedämpftes Licht, keine aufregenden Filme oder Spiele. Die darauffolgende Nacht durften alle Probanden zu Hause verbringen, um sich zu erholen. Dann prüften die Forscher, wie gut sich die Teilnehmenden an die vor 2 Tagen gelernten Wortpaare erinnern konnten.
4: Laterne,
5: Banane, Käse, Wald.
4: Weiß ich nicht. Trommel, weiß ich nicht.
3: Was wir gefunden haben, ist, dass Schlaf die Gedächtniskonsolidierung, also die Festigung, fördert und insbesondere schwach gelernte Verbindungen zwischen den Wörtern verbessert. Wir konnten sehen, dass die Teilnehmenden nach dem Schlafen um bis zu 25% mehr wussten, sich an mehr erinnern konnten, als die Teilnehmenden das in der Wachbedingung tun konnten.
2: Heißt das, nächtelanges Lernen vor einer Prüfung ohne Schlaf bringt gar nichts?
3: Also wer schon mal eine Nacht durchgemacht hat, der kennt das natürlich. Das ist verbunden mit einem körperlichen Erschöpfungszustand. Auf der anderen Seite wissen wir natürlich, dass das zu einer Verschlechterung der Gedächtnisverfestigung führt. Das heißt, was wir gerade mühsam uns vorher angeeignet haben, das gerät schneller in Vergessenheit. Wir können es nicht nicht so gut abrufen.
2: Das liegt daran, dass im Schlaf der Hippocampus, ein Zwischenspeicher im Gehirn, Neugelerntes vom Kurzzeit- ins Langzeitgedächtnis überträgt. Ohne diesen Schritt würden Informationen schnell verloren gehen. Das Kurzzeitgedächtnis speichert sie meist nicht länger als 30 Sekunden. Erst durch die Verlagerung ins Langzeitgedächtnis wird Wissen dauerhaft abrufbar.
3: Dann wünsche ich eine gute, erholsame Nacht und bis morgen früh.
2: Etwa 20 bis 40 Minuten nach dem Einschlafen beginnt in der Regel die erste Tiefschlafphase. Und die ist entscheidend fürs Lernen. In dieser Phase verlangsamen sich Herzschlag und Atmung, der Blutdruck und die Körpertemperatur sinken. Das Gehirn reagiert kaum noch auf äußere Reize, ist aber gleichzeitig besonders aktiv. Es verarbeitet und festigt Informationen, die tagsüber aufgenommen wurden. Das Gehirn merkt sich Erlerntes also tatsächlich im Schlaf. Kann man es dabei nicht unterstützen? Das untersucht der Neurobiologe Jürgen Kornmeier. Er experimentiert mit Düften. Die Studienteilnehmer bekamen jeweils einen Umschlag. Den sollten sie neben sich legen, während sie japanische Vokabeln lernten. 3 Tage nacheinander.
6: Nemuru, Dadokoro, Kanjiro.
2: In den Umschlägen für eine Gruppe Rosenduft, für die andere geruchsneutrale Papierschnipsel. Auch während des Schlafs sollten die Umschläge dicht neben ihnen liegen.
7: Wenn der Rosenduft wieder präsentiert wird, erinnert sich das Gehirn, das schlafende Gehirn quasi an die Vokabel, die es gelernt hat. Und dann ist die Wahrscheinlichkeit größer, dass diese Vokabel ins Langzeitgedächtnis transportiert werden.
2: Und tatsächlich, die Rosenduftgruppe konnte sich an 8,5% mehr Vokabeln erinnern. Das wäre in einem Test möglicherweise eine Note besser. Der Duft scheint dem Gehirn zu sagen, das ist wichtig, nicht vergessen.
7: Also wir haben über den Duft die Möglichkeit, im Schlaf den Entscheidungsprozess zu beeinflussen, der darüber entscheidet, was ins Langzeitgedächtnis kommt und was nicht.
2: Hirnscans belegen, Gerüche aktivieren den Hippocampus im Tiefschlaf. Hat das Gehirn tagsüber Informationen mit einem Duft verknüpft, kann dieser Duft nachts beim Abspeichern helfen.
7: Das Schöne am Duft ist, dass man das zu Hause machen kann. Und da haben wir mit unserer Forschung einen wichtigen Beitrag dazu geliefert.
2: Aber kann man im Schlaf auch Neues lernen, zum Beispiel japanische Vokabeln, die uns nachts vorgespielt werden? Versuche dazu gibt es tatsächlich, allerdings mit eher geringem Erfolg.
3: Im Schlaf kann man keine komplexen Informationen wie zum Beispiel eine Sprache lernen. Es kann vielleicht dazu führen, dass man einfach so ein Gefühl dafür bekommt, dass ein bestimmtes Wort, was man gelernt hat in einer anderen Sprache, eine bestimmte Bedeutung haben könnte. Aber es wird auf keinen Fall so sein, dass man nach einer geschlafenen Nacht, in der man neue Informationen eingespielt bekommen hat, aufwacht und sagt, ich kann jetzt Japanisch sprechen.
6: Roku. Jojo.
7: Es führt kein Weg daran vorbei, die Vokabel zu pauken. Aber es könnte ein bisschen effektiver funktionieren, wenn man den Trick mit dem Duftstoff einsetzt.
2: Es muss übrigens nicht unbedingt Rosenduft sein. Lavendel, Zitrone oder Minze. Egal. Hauptsache, wir mögen den Geruch. Aber wie kann man denn nun im Schlaf das Gelernte festigen?
3: Es ist nicht ratsam, dass man vorm Schlafen gehen, kurz vorm Schlafen gehen, sich noch sehr aktiviert. Das heißt, durch irgendwelche Actionfilme oder emotionale Inhalte irgendwie die Gehirnaktivität hochfährt. Es ist in so einem Fall eher ratsam, dass man abschaltet, runterkommt und nur noch leichte Inhalte konsumiert.
7: Wenn man den Duft mindestens über 3 Nächte präsentiert, kann man tatsächlich noch was gewinnen in der Lerneffizienz. Wie es dann mit 4, 5 oder 6 Nächten ist, wissen wir nicht. Müssen wir erst noch machen.
3: Das Buch und das Kopfkissen legen, wie man vielleicht früher gesagt hat, kann tatsächlich helfen, wenn man das Buch vorher gelesen hat.
1: Faszinierend, oder? Dass unser Gehirn eigentlich nie schläft, selbst wenn wir schlafen. Das ist aber auch ganz praktisch, denn so können wir auch im Schlaf auf Geräusche reagieren. Das kann überlebenswichtig sein. Wir reagieren übrigens besonders auf unseren Namen und auf raue Geräusche. Das heißt Geräusche, die schnelle Schwankungen im Schalldruck enthalten. Also alles, was sich für uns schrill oder unangenehm anhört. Zum Beispiel menschliche Schreie oder ein Alarm. Und das ist überlebenswichtig und kein Wunder, warum unser Gehirn da so reagiert. Nicht überlebenswichtig ist, dass wir auch von Schnarchen aufwachen. Das ist eher nervtötend. Aber zum Glück gibt's Social Media.

0: letzten Nacht. Es hat buchstäblich meinen Schlaf verändert.
1: Meine Kieferpartie fühlt sich normaler an und stärker.
2: Es senkt das Asthma-Risiko.
1: Früher habe ich nie geträumt und jetzt träume ich regelmäßig.
0: Meine Atmung im Schlaf tracke ich schon seit einer Woche mit der Snorlab-App. Die hat mir ein Schlafmediziner empfohlen, um zu überprüfen, ob sich durch das Tape bei mir etwas ändert. Und ich sag mal so, Schnarchprobleme habe ich bisher keine. Die nächsten Nächte schlafe ich übrigens alleine im Wohnzimmer. Also fast alleine.
3: Wolfi, mach mal einen Po hoch.
0: Kissen. So kann ich für euch mit Infrarotkameras mitdrehen. Meine erste Nacht mit Mouthtape. Angeblich soll ja schon in der ersten Nacht einiges passieren. Das ist vielleicht gar nicht mal so weit hergeholt. Denn viele wissenschaftliche Studien zeigen, dass Nasenatmung gegenüber der Mundatmung Vorteile hat. Beim Atmen durch die Nase wird die Luft durch die Filterwirkung der Nasenhaare gereinigt, fast bis auf Körpertemperatur erwärmt und befeuchtet. Das ist bei der Mundatmung anders. Luft kommt ungefiltert durch den Rachen in die Lunge. Das macht es unter anderem Krankheitserreger leichter, in die Lunge einzudringen. Noch ein Vorteil: Durch die Nasenatmung gelangt mehr Sauerstoff ins Blut. Beim Einatmen durch die Nase entsteht im Körper Stickstoffmonoxid. Dieser Stoff weitet die Blutgefäße, sodass mehr Sauerstoff aufgenommen werden kann. Nach 7 Stunden ist meine Nacht leider schon vorbei. Ein Blick in meine App zeigt, hier hat sich absolut nichts verändert.
4: Träumen finde ich noch richtig gut. Bisschen fitter morgens finde ich auch gut.
5: Und was will man mehr?
4: Eine Jawline, das hätte ich auch schon gerne noch, das muss ich schon zugeben.
5: So eine geile Jawline.
0: Ich gebe zu, das mit der Jawline klingt ziemlich absurd. Aber es gibt tatsächlich Studien, die zeigen, dass die Atmung Auswirkungen auf die Gesichtsform haben kann. Allerdings untersuchen diese Studien meist Kinder und Jugendliche. Deren Gesicht kann sich durch Mundatmung verformen. Beispielsweise kann ein eingefallenes Kinn entstehen und es wird wahrscheinlicher, dass sich ein Überbiss bildet.
5: Guten Abend, beziehungsweise guten Morgen, denn es ist 17:45. Ich fahre heute aus. Das war ganz schön. Jetzt gehe ich ins Bett. Gute Nacht und tschüss.
0: Ausschlafen ist aber leider nicht drin.
5: Ich bin mir nicht sicher, aber ich fühle mich ganz fit für 3 Stunden. Und das ist, glaube ich, das ist untypisch. Nach 3 Stunden Schlaf bin ich sonst echt eigentlich gerädert. Ist es das?
0: Ein Wundermittel? Das frage ich jetzt den Münchner Schlafmediziner Dr. Jira.
6: Ich denke nicht, dass das Pflaster wirklich alle Versprechen so gut halten kann, wie es im Internet teilweise propagiert wird. Das kann dazu führen, dass sie mehr durch die Nase atmen, dass die Mundtrockenheit abnimmt, dass vielleicht auch das Schnarchen abnimmt. Aber ob sie jetzt wirklich allein durch ein Pflaster komplett Depressionen heilen können oder ihre Jawline verbessern, das ist zumindest fraglich.
0: Die meisten Menschen atmen im Schlaf sowieso durch die Nase, sagt Dr. Jira. Wer damit Probleme habe, solle lieber mit einem Arzt oder einer Ärztin sprechen.
6: Der Hype, der ums Mouthtaping gemacht wird, sollte noch wissenschaftlich belegt werden. Und nur dann kann man wirklich sagen, ob der Hype gerechtfertigt ist oder nicht.
0: Und schon steht meine letzte Nacht an. Übrigens, meine App hat die gesamte Woche über keine Veränderung gezeigt.
4: Das Einzige, was ich wirklich, wirklich fühle und glaube, ist, dass ich hier und da munterer in der Woche war, vor allem morgens, oder besser aus dem Bett kam. Ich habe vorher auch gut geschlafen, ich habe jetzt auch gut geschlafen. Sorry, kleines Tape, es ist nichts für mich.
7: Ja, das kann ich nachvollziehen. Mich stört schon sowas hier. Wobei so eine Schlafmaske auch echt hilfreich sein kann. Denn Studien zeigen, dass wenig Licht reicht, um den Schlaf zu stören. Wenn die Straßenlaternen also direkt in ihr Schlafzimmer reinstrahlen und sie ihren Raum nicht ordentlich abdunkeln können, wäre eine Schlafmaske gar nicht schlecht. Aber Schnarchklebeband und Schlafmaske sind nicht die einzigen Produkte, die erholsamen Schlaf versprechen.
8: Und damit ein herzliches Willkommen in unserem leicht destruktiven Quark Sleepwell Teleshop. Der Blaulichtfilter. Praktischerweise ist unser erstes Gadget bei vielen Ihrer Smartphones und Laptops ja schon integriert, ganz unkompliziert und handlich als App. Und die Idee dahinter, die ist ja auch erstmal super smart. Nehmen wir im Ernst. Smart

0: Smartphones und Co., die geben ja viel blaues Licht ab. Und das passt eben so gar nicht zur natürlichen Lichtstimmung abends, die uns müde machen soll. Sonne, die ist ja der Taktgeber für unser Schlaf-Wach-System. Und die hat tagsüber eben einen hohen Blauanteil. Mit dem Filter wird das blaue Licht rausgefiltert und ich sehe eher ein Farbspektrum, das zur Abendstimmung passt. Aber hey, glauben wir wirklich, dass wir unserem komplexen Organismus durch einen Handyfilter weiß machen können, dass Abend ist? Dass Blaulichtfilter beim Einschlafen helfen, das ist, Stand jetzt, gar nicht bewiesen. Bei einer Studie an Mäusen zumindest war es sogar ganz im Gegenteil so, dass es nicht vor allem die blauen Farbtöne waren, die die Tiere am stärksten wach gemacht haben, sondern vor allem rot-gelbe Farbtöne, also so wie beim Sonnenuntergang. Wie das bei Menschen ist, das ist noch nicht erforscht.
1: Klar ist, wir sind biologisch so auf die Sonne geeicht, dass wir die kaum künstlich nachahmen können. Sonnenstand, Einfallswinkel, die komplexen Wellenlängen je nach Tageszeit, auf all das reagiert unser Rhythmus. Das können wir nicht einfach mit irgendeinem Filter nachbilden. Aber helles Deckenlicht vor dem Schlafengehen ist ein richtiger Einschlafkiller. Deshalb unser Tipp, passt die Helligkeit von Wohnung und Medien am Abend also regelmäßig an, nutzt gemütliche kleine Lampen, die eher von unten leuchten und werdet abends immer dunkler.
0: Das ist der Sound, auf den Millionen Eltern schwören. Hören Sie das? Hören Sie das? Dieses Rauschen wiegt Ihr Baby in den Schlaf. Wissenschaftlich belegt. Ist doch genial, oder? Man geht tatsächlich davon aus, dass dieses Geräusch hier die Kinder an die Geräusche im Mutterleib erinnert. Und was bei Babys klappt, das könnte auch bei uns klappen. Studien legen nahe, dass durch das monotone Grundrauschen andere Geräusche, die unseren Schlaf sonst vielleicht stören würden, nicht ganz so aus dem Nichts kommen und dadurch nicht so alarmierend wirken. Es könnte also sein, dass diese Teile hier tatsächlich wirken.
1: Gadget Nummer 3. Gewichtsdecken. In solchen Decken sind mit einem Hightech-Webverfahren kleine Gewichte eingewebt. Sie wiegt gute 6 Kilo. Und was die bringt, das haben sogar Experten überprüft.
2: Ich habe eine Studie zur Gewichtsdecke gemacht und wir haben tatsächlich gesehen, dass die Gewichtsdecke bei jungen Leuten, eine kleine Studie, das Melatonin mehr freisetzt. Und das Melatonin ist ja so ein körpereigenes Hormon, was dem Körper und auch dem Gehirn signalisiert, bald ist die Nacht, bald ist auch mal Zeit, schlafen zu gehen.
1: In der Studie kam es bei 26 Teilnehmenden tatsächlich zu einer Melatoninsteigerung von 30% bei Gewichtsdecken im Vergleich zu leichten Decken. Aber der Zusammenhang besser einschlafen durch Gewichtsdecken, der ist so noch nicht richtig bewiesen. Denn bisher haben Studien zu Gewichtsdecken vor allem die Beruhigung oder das Einschlafen von Menschen mit Depressionen oder Angststörungen untersucht. Da gibt es positive Effekte, aber warum das so ist, das ist noch nicht klar. Stimulieren der Sinne als Ablenkung, das Druck- und Sicherheitsgefühl einer Umarmung oder doch das Melatonin, dazu muss noch weiter geforscht werden.
0: Und apropos Melatonin. Warum nicht gleich zum Schlafhormon greifen? Ganz natürlich, längst zugelassen, frei verkäuflich. Wissenschaftlich erwiesen, verkürzt es Ihre Einschlafzeit. Das haben Studien tatsächlich gezeigt. Aber wir reden hier von etwa 10 Minuten, mal mehr, mal weniger. Und laut Ingo Fietze, Schlafforscher an der Berliner Charité, passiert bei jungen Menschen in 90% der Fälle gar nichts. Es sind eher Menschen über 55, die abends einen geringeren Melatoninspiegel haben, die davon profitieren können. Aber, und das gilt ganz generell, ihr solltet vorsichtig sein, einfach irgendwelche Mittelchen einzunehmen, um besser schlafen zu können. Denn je nach Medikament greifen die stark in die sogenannte Schlafarchitektur ein und stören so womöglich eher, als dass sie euch helfen.
1: Dann vielleicht doch lieber was Harmloseres? Was für echte Warmduscher? Man kann den Einschlafmoment extrem zuverlässig an unserer Körpertemperatur ablesen, denn die fällt um etwa 1 Grad, wenn wir einschlafen. Und darum hilft Warmduschen nachweislich. Circa 10 Minuten lang, 40 bis 43 Grad, ungefähr eine Stunde vor dem Einschlafen. Der Mechanismus dahinter, wir erhöhen kurzzeitig unsere Temperatur, die Gefäße weiten sich und geben die Wärme wieder ab. Unsere Temperatur fällt und das ist das Einschlafsignal. Das erklärt übrigens auch, warum wir im warmen Zimmer so schlecht ein- und durchschlafen. Optimal sind Temperaturen von 16 bis 19 Grad. Geht unsere Temperatur nach oben, dann wachen wir auf. Gebt also gerade im Sommer alles, um den Raum kühl zu halten. Ventilatoren, Durchzug, kühlende Stoffe, reflektierende Rollos und so weiter.
3: Und im Winter hilft ein warmes Fußbad. Großmütter und Wissenschaft bestätigen das. Am besten eine Stunde vor dem Schlafengehen, 30 Minuten Fußbad bei 40 Grad Celsius. Erstmal heizt sich der Körper auf. Und wenn Sie dann das Fußbad oder die heiße Dusche verlassen, sinkt die Körpertemperatur wieder leicht. Und das ist dann ein Zeichen für den Körper, müde zu werden und einzuschlafen. Und wenn Sie noch mehr über den Schlaf wissen wollen, lege ich Ihnen unsere Social-Media-Kanäle auf.

0: Kopfkissen und ans Herz. Sie können einfach diesen QR-Code scannen und kommen direkt ins Land der Träume. Also fast. Jetzt wünsche ich Ihnen auf jeden Fall eine gute Nacht. Schlafen Sie gut und bis zum nächsten Mal. Tschüss.
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3: Das kann sie unterm Strich, so die Statistiken, bis zu 15 Lebensjahre kosten.
4: Das soll nicht sein und das darf auch nicht sein. Und das will ich so auch nicht.
5: Die Ernährungsdocs. Essen als moderne Medizin. Eine Chance für eine junge Mutter, die sich nicht mehr traut, ihr Kind auf dem Arm zu halten.
6: Ich mach's dann lieber halt nicht, weil ich Angst habe, dass ich das Kind eventuell fallen lassen könnte.
5: Und für einen Mann, den der Zucker krank macht.
4: Ich schaffe es nicht, eine angefangene Tüte Haribo oder eine halbe Schokolade wegzulegen.
5: Zwei neue Fälle für die Ernährungsdocs. Ihre Strategie? Iss dich gesund. Lange wusste sie nicht, was mit ihr los ist. Erst kürzlich stellt ein Rheumatologe die Diagnose.
7: Ich bin Nina Vollmer, 37 Jahre alt und habe Psoriasis Arthritis.
5: Bei ihr sind untypischerweise vor allem Muskeln und Sehnen von der Erkrankung betroffen. Schmerzen, Verhärtungen und Kraftlosigkeit sind die Folge. Dazu kommt extreme Erschöpfung. Deshalb sucht sie Hilfe bei Ernährungsdoc Silja Schäfer.
8: Würden Sie mir einmal an unserem Modell zeigen, welche Stellen denn alle betroffen sind von den Schmerzen? Ich habe hier so Flammen, die Sie da gerne ankleben können.
7: Zurzeit sind es viel die Arme.
8: Also beide Seiten?
7: Beide Seiten, genau. Sowohl oben als auch unten. Eigentlich komplett bis in die Hände rein. Kommt noch ein bisschen Stress on top, geht es tatsächlich auch oftmals und schnell in die Schultern. Das Schlimmste, was tatsächlich permanent ist, ist der untere Rücken. Und viel auch in den Waden. Aber an sich ist gefühlt jeder Muskel betroffen.
8: Jeder Muskel.
5: Der Grund? Durch die Psoriasis Arthritis werden Immunzellen fehlgeleitet, greifen die Muskelzellen an.
8: In den Muskeln finden eben durch diese rheumatische Erkrankung immer wieder kleine Entzündungsprozesse statt. Und in dem Bereich kann dann auch die Muskelzelle oder die Nervenzelle oder das ganze Gewebe gar nicht so richtig versorgt werden mit Nährstoffen.
5: Dadurch kommt es dann zu Mikroverletzungen in der Muskulatur, die sich in Form von Verspannungen, Verhärtungen und Schmerzen bemerkbar machen.
8: Und das sind ja überall so kleine, lodernde Entzündungsherde. Also über den ganzen Körper, über die ganze Muskulatur verteilt. Das heißt, all das kostet ja immens Energie auch.
7: Ja, tatsächlich schon, ja.
8: Und könnte man zusammenfassen, dass Ihre Batterie leer ist?
7: Ja. Ich habe auch keine Lust mehr, ehrlich gesagt.
5: Mit ihrem Mann Dirk und den Kindern John und Kira wohnt sie in Königsmoor südlich von Hamburg. Großes Haus, ein riesiger Garten, Platz zum Spielen und Toben. Eigentlich alles genau so, wie sie es sich immer gewünscht hat. Doch Nina Vollmer fühlt sich oft wie eine Zuschauerin in ihrem eigenen Leben.
7: Wenn wir jetzt unterwegs sind, Spaziergängen oder so, dann ist das für mich gar nicht möglich, überhaupt mal mein noch kleines Kind zu tragen zum Beispiel. Ne? Oder auch beim Klettergerüst helfen. Ich mach's dann lieber halt nicht, weil ich Angst habe, dass ich das Kind eventuell fallen lassen könnte.
5: Hinter dem Haus leben vier Schafe. Ihre zwei Pferde musste Nina abgeben, schweren Herzens. Denn Reiten war für sie immer das Schönste.
7: Es ist tatsächlich ein Freiheitsgefühl. Aber die Schmerzen lassen das tatsächlich nicht zu. Also gerade auch im unteren Rücken ist es teilweise brutal, wenn ich auf dem Pferd sitzen würde. Das wird das alles total verschlimmern.
5: Auch das vom Rheumatologen verordnete Medikament MTX konnte ihr bislang nicht helfen. Wenn die Kinder im Bett sind, schafft sie es höchstens noch mit ihrem Heizkissen auf die Couch. Abends Freunde treffen, unmöglich. Denn nicht nur Schmerzen machen ihr das Leben schwer, sondern auch eine permanente Erschöpfung.
7: Alles, was nach 21 Uhr ist, ist für mich schon echt grenzwertig, weil umso später ich ins Bett gehe, umso weniger Schlaf. Und ich merke das sofort am nächsten Tag, dass es mir wirklich, also es fängt überall an zu kribbeln und es fühlt sich an, als wenn ich eine Grippe kriegen würde.
5: Ihr Mann versucht ihr so viel wie möglich abzunehmen. Tut alles, damit die Kinder möglichst wenig davon merken, wie schlecht es ihrer Mutter wirklich geht.
9: Ich umschreibe das immer ein bisschen und sage, Mama kann jetzt gerade nicht. Und die Kinder merken es natürlich. Sie gucken auch, okay, ist wieder was mit Mama, aber ich lenke die Kinder dann ab.
5: Silja Schäfer bittet Nina, die Stärke ihrer Schmerzen auf einer Skala von 0 bis 10 einzuschätzen.
7: In so einem normalen Alltag, sag ich jetzt mal, bin ich so zwischen 4 und 5, manchmal auch 6. Wenn ich jetzt mich bewege, ob es jetzt Fahrradfahren ist, mit den Kindern spielen oder einfach in den Garten gehen, dann bin ich locker abends zwischen 8 und 9.
8: Also das heißt, je mehr sie ihre Muskeln betätigen und aktivieren, desto schlimmer ist es dann abends?
7: Ja, genau. Also ich bin ja jetzt noch keine 40 und wer weiß, wie ich da stehe, wenn ich 50 bin oder 60 nachher. Und da habe ich tatsächlich sehr Angst vor, dass ich mich dann gar nicht mehr bewegen kann.
5: Die schmerzhaften Entzündungen werden durch Ninas Bauchfett verstärkt. 106 cm Bauchumfang misst Silja Schäfer. Fast 20 cm zu viel. Essen begleitet Nina über den ganzen Tag. Sie isst ständig, aber nie richtig. Das Frühstück zieht sich oft durch den ganzen Vormittag. Sie ist neben der Arbeit im Büro der Logistikfirma, die sie und ihr Mann führen. Abends isst die Familie auf der Couch vor dem Fernseher. Weil Nina am Ende des Tages keine Kraft mehr hat, gibt es oft etwas Schnelles. Brot oder Fertigprodukte. Frisches Gemüse eher selten.
7: Also bei mir ist es tatsächlich oft, dass ich dann zu irgendwas aus dem Kühlschrank greife. Oder es sind halt irgendwelche Tiefkühlgerichte, die man dann in den Airfryer schmeißen kann, damit zumindest die Familie so ein bisschen gesättigt ist.
5: Silja Schäfer zeigt Nina, was sie in 5 Tagen an schnell verdaulichen Kohlenhydraten gegessen hat. Viele Weißmehlprodukte wie Salzstangen und Kuchen, Knuspermüsli, Kartoffelpuffer und Wraps.
8: Das sind alles Kohlenhydrate, die schnell über den Magen-Darm-Trakt ins Blut gehen, damit auch schnell Energie liefern können. Aber puff, ist die Energie auch wieder weg.
7: Okay.
8: Und ein zusätzliches Problem, das mir aufgefallen ist, sie essen ständig zwischendurch.
7: Ja, das stimmt.
8: Das hier ist ihr Muskelmotor. Und mit diesem Essen schütten sie ständig kleine Schlückchen minderwertigen Brennstoff in ihren Motor.
7: Okay.
8: Und das reicht dann nie, um Vollgas zu geben.
7: Ja, das stimmt.
5: Außerdem isst Nina fast täglich Fleisch. Viele Fleischsalate, oft Bolognese oder Gyros.
8: Und das Problem ist hier, Fleisch und tierische Produkte enthalten die sogenannte Arachidonsäure.
7: Okay.
8: Die Arachidonsäure ist eine Omega-6-Fettsäure. Die brauchen wir zwar überall im Körper, aber eben nicht in einem solchen Übermaß.
7: Mhm.
8: Wenn die Arachidonsäure oder Omega-6-Fettsäuren viel zu viel im Körper sind, dann triggern die uns Entzündungen.
5: Ein ideales Verhältnis von Omega-6 zu Omega-3 wäre 2,5 zu 1. In Ninas Blut hat die Ernährungsmedizinerin aber ein Verhältnis von 28,9 zu 1 gemessen.
8: Das können wir so nicht lassen.
7: Nee.
8: Da müssen wir ran.
7: Okay.
8: Da das ist ein ganz, ganz wichtiger Punkt. Denn Ihr Muskelmotor, der braucht das richtige Muskelfutter.
5: Die Muskelfutterstrategie für Nina: eine Ernährung mit vielen pflanzlichen Lebensmitteln und Vollkornprodukten und jeder Menge pflanzlichem Eiweiß als Powerkraftstoff.
8: Und ich kann Ihnen da immer nur die Hülsenfrüchte ans Herz legen, weil die so ein bombastisches Eiweiß haben, was sie so dermaßen unterstützen wird. Also Erbsen, Linsen, Bohnen, Kichererbsen.
6: Okay, klingt gut.
5: Dazu täglich entzündungshemmende Omega-3-Fettsäuren, zum Beispiel aus Algen oder Leinöl, die kraftvoll Entzündungen bekämpfen.
8: Sie dürfen viel mehr gute Öle in Ihrer Küche verwenden.
6: Das ist ja immer das, was ich bisher immer so ein bisschen vermieden habe. Einfach, weil man denkt, dass es kalorienreich ist und dadurch dann wieder schädlich ist.
8: Aber was wir mittlerweile lernen durften, ist, Fett macht nicht Fett.
6: Okay.
8: Gute Öle, wie jetzt zum Beispiel Omega-3-Öl, das bringt Ihnen Energie, macht Sie satt. Und mit dem richtigen Muskelfutter noch dazu können Sie dann wieder mit Ihrem Muskelmotor Vollgas geben.
6: Das hoffe ich, ja.
5: Und in Zukunft ist Essen nebenher tabu. Silja Schäfer verschreibt ihr deshalb dreimal täglich 30 Minuten Essen am Tisch.
8: Ohne Fernsehen beim Essen, ohne Arbeiten beim Essen, sondern nur Essen.
6: Okay.
8: Damit Sie dann so nach 15, 20 Minuten merken, wenn so ein Sättigungsgefühl entsteht. Danach 3 bis 4, 5 Stunden Pause wieder einzuhalten.
6: Okay.
8: Ja?
6: Ja.
8: Denn auch Erholungsphasen sind für den Körper was ganz immens Wichtiges.
6: Ja, das glaube ich.
8: Mhm.
6: Da habe ich mir tatsächlich schon gedacht, dass das auch so ein bisschen ein Punkt ist, der da mitspielt.
8: Ja, ich sehe auch so ein bisschen Panik in den Augen.
6: Nee, es ist gerade so die Frage, wie man so in den Alltag dann einbringt. Ne? Mit kleinen Kindern am Tisch zu sitzen, ist halt auch nicht so mega entspannt, um sich dann 30 Minuten Zeit zu nehmen. Aber so soll es sein.
8: So soll es sein.
5: In Zukunft soll es morgens dann zum Beispiel ein herzhaftes Quarkölfrühstück geben. Und dazu eine Tasse grünen Tee statt Kaffee mit Kuhmilch. Mittags einen bunten Quinoa-Salat mit Edamame und Avocado. Und abends mit der Familie Tempeh-Bratlinge mit buntem Kartoffelsalat. Alle Rezepte gibt's natürlich bei den Ernährungsdocs im Internet. Außerdem soll Nina zweimal in der Woche eine Entspannungseinheit einbauen. Ihre verspannten Muskeln in einem warmen Bad mit Salz und Natron lockern.
6: Habe ich zuletzt in der Schwangerschaft sehr häufig gemacht, um zu entspannen, ja.
8: Hat das gut getan?
6: Ja, doch, doch, hat sehr gut getan damals.
8: Wollen wir das wieder aufnehmen?
6: Ja, wäre eine gute Idee, ja.
5: Sie muss ihren Alltag neu organisieren, Gewohnheiten ändern. Mit kleinen Kindern keine leichte Aufgabe.
6: Ja, war zwar viel. Ich hoffe auch, dass ich jetzt an alles denke. Aber doch, ich denke schon, dass man das umsetzen kann.

0: Er kämpft seit Jahrzehnten mit seinem Gewicht und seinem Blutzucker. Doch alleine schafft er es nicht.
1: Mein Name ist Stefan Gödel, ich bin 57 Jahre alt und habe Diabetes Typ 2.
0: In den letzten Jahren hat er zwar 40 Kilo abgenommen, ist mit einem BMI von 30 aber immer noch adipös. Und er hat immer noch viel zu viel Zucker im Blut. Das kann langfristig zu schweren Schäden an Herz, Nieren, Nerven, Augen und Füßen führen. Sein Langzeitblutzuckerwert liegt bei 8,4, trotz hochdosierter Medikamente. Ernährungsdoc Matthias Riedl ist alarmiert.
2: Das ist ein absolut katastrophaler Wert für Ihre Gesundheit. Und wenn Sie da nicht möglichst schnell von runterkommen, dann führt am Insulin kein Weg vorbei.
1: Ja, das möchte ich in jedem Fall vermeiden.
2: Für Ihr Alter müssen wir ein Therapieziel von unter 6,5% idealerweise erreichen, um Schaden von Ihnen abzuhalten.
1: Ja.
2: Das ist unser Ziel.
1: Da wollen wir hin.
0: Zu Hause in Winsen an der Lohe ist Stefans Frau Samfi für das Essen zuständig. Sie kauft ein und kocht, Stefan isst. Die Verantwortung für sein Essverhalten gibt er nur zu gern an sie ab.
1: Ich lasse mich von meiner Frau bekochen, ich gebe es ehrlich zu. Das ist mein Manko bei der ganzen Geschichte.
0: Samfi würde gern gesund kochen. Aber Stefan ist nicht begeistert, wenn es Gemüse gibt. Darum müssen meistens die Kräuter auf den Kartoffeln reichen.
3: Das versuche ich auch mitzukochen, aber wir haben viel geändert. Mit weniger Sahne oder mehr mein Gemüse dazu. Klar, Schnitzel ist sein Lieblingsgericht, aber ich versuche immer so weniger zu machen von das.
0: Mit Samfis Hilfe und Medikamenten ist es Stefan in den letzten Jahren gelungen, 40 Kilo abzunehmen. Heute erkennt er sich auf den Bildern von vor 10 Jahren selbst kaum noch wieder. Doch dieser Erfolg ist in Gefahr. Denn Stefan hat ein Problem. Fängt er einmal an zu essen, kennt er kein Limit. Extrem wird das bei Stress und Langeweile. Dann gibt es für ihn kein Halten mehr.
1: Ich schaffe es nicht, eine angefangene Tüte Haribo oder eine halbe Schokolade wegzulegen. Und wenn ich dann nachher die leeren Tüten sehe, dann bedauere ich es.
0: Samfi macht sich Sorgen, dass Stefan durch sein Essverhalten sein Leben gefährdet.
3: Es ist schon ein bestimmter Alter, wo du jetzt musst auch ein bisschen gucken, wo du weitergehst. Und das ist schwer.
0: Sie hofft, dass er mit Hilfe der Ernährungsdocs lernt zu essen, ohne seinem Körper zu schaden. Matthias Riedl will Stefan klarmachen, was er sich mit seinem Essverhalten antut.
2: Das hier haben Sie in einer Woche an Blutzuckerboostern gegessen.
1: Bisschen viel.
2: Erkennen Sie sich wieder?
1: Definitiv. Mit jedem einzelnen Stück Schokolade. Leider.
0: Jede Menge Fruchtgummis, Croissants und Schokolade. Tag für Tag.
2: Und tatsächlich, mit jedem Bissen schießt Ihr Blutzucker in die Höhe. Jeder einzelne Bissen ist ein Stück weit in Richtung Katastrophe.
0: Neben den Süßigkeiten isst Stefan zwischendurch auch immer wieder Obst. Diese scheinbar gesunden Snacks enthalten viel Fruchtzucker und befeuern seinen Diabetes zusätzlich.
2: Der Fruchtzucker geht direkt in die Leber, wird dort als Fett eingelagert. Und die Fettleber wiederum ist einer der wichtigsten Motoren für die Entstehung des Typ-2-Diabetes.
0: Dazu kommt jede Menge Kaffee mit Hafermilch.
2: Jeder dieser Milchkaffees bedeutet einen Snack und pusht den Blutzucker nach oben.
1: Okay, trotz Hafermilch?
2: Ja. Die Hafermilch enthält Kohlenhydrate und diese Kohlenhydrate, die bedeuten einen Stoß für den Blutzucker nach oben und eine Belastung für die Bauchspeicheldrüse.
1: Okay.
0: Denn auch wenn Hafer zu den Hauptmahlzeiten gesund ist, bleibt er als Snack zwischendurch ein Blutzuckerpusher. Matthias Riedel demonstriert, was all diese Snacks mit Stefans Blutzuckerspiegel machen.
2: Der Blutzucker schießt in die Höhe und stürzt danach genauso rasant wieder ab. Und damit auch gleich ihre Stimmung.
1: Stimmt. Das kann ich so unterstreichen.
2: Und wenn sie dann runtergesaust sind mit dem Blutzucker und mit der Stimmung, ist das Signal für sie, den nächsten Bissen in den Mund zu stecken.
1: Genau so sieht's aus.
2: Und was hier eben noch ein Spiel ist, bedeutet für ihr Leben richtiger gesundheitlicher Ernst. Das kann sie unterm Strich, so die Statistiken, bis zu 15 Lebensjahre kosten. Und dazu kommt noch durch die Schädigung ein Verlust an Lebensqualität.
0: Lebensqualität. Das bedeutet für Stefan vor allem Tauchen. Unter Wasser ist er ganz bei sich, kommt zur Ruhe, verschwendet nicht einen Gedanken an Süßigkeiten.
1: Das Tauchen ist für mich der Ausgleich zum Alltag. Das ist für mich Meditation unter Wasser. Man ist schwerelos. Man kann wirklich sagen, ich schalte komplett ab. Völlig tiefenentspannt. Und das hält auch. Deswegen ist es auch für mich so wichtig, das regelmäßig ausführen zu können. Das gibt mir mehr als alles andere.
0: Doch durch die Folgen des Diabetes machen ihm schon jetzt seine Hände zu schaffen. Im kalten Wasser den Sauerstoff zu regulieren, fällt ihm oft schwer. Sein Lieblingshobby ist deshalb in Gefahr.
2: Kilo haben Sie schon abgenommen. Das ist eine super Leistung.
1: Das stimmt.
2: Aber natürlich dürfen Sie sich darauf jetzt nicht ausruhen, denn Ernährungsumstellung bei Übergewicht und Diabetes ist ein lebenslanges Projekt.
1: Mhm.
2: Und an diesem Projekt arbeiten wir jetzt weiter.
0: Denn es gibt noch einiges zu tun. Nicht nur sein Blutzucker ist zu hoch. Stefan hat auch zu viel Bauchfett. 4,8 Liter.
2: Das ist doppelt so viel, wie es maximal normal ist. Und da liegt auch das Problem. Das fördert die Insulinresistenz. Ich glaube, dass Sie im Alltag immer wieder verdrängen, was das Essen mit Ihrem Blutzucker und Ihrer Gesundheit macht. Mhm.
1: Definitiv.
0: Der Mediziner setzt ihm einen Sensor in den Oberarm, der in den kommenden 14 Tagen permanent seinen Blutzuckerspiegel misst. So soll Stefan klar werden, welche Lebensmittel seinen Blutzucker in die Höhe jagen und ihm schaden. Weil Samfi zu Hause fürs Essen zuständig ist, kommt sie zur Ernährungsberatung mit aufs Praxisboot. Mit ihrer Hilfe soll Stefan auf eine Low-Level-Blutzuckerernährung umsteigen. Vorrangig Nahrungsmittel essen, die seinen Blutzucker auf einem gesunden Niveau halten. Mit möglichst geringen Schwankungen.
2: Natürlich soll der Blutzuckerwert nach dem Essen ansteigen, aber nur sanft. Das verhindert nämlich dieses starke Auf- und Ab der Blutzuckerwerte, die eben auch diese Essanfälle und den Kontrollverlust bewirken.
0: Künftig stehen vor allem zuckerarmes Obst und viel stärkearmes Gemüse auf dem Speiseplan. Dazu immer eine große Portion sattmachende pflanzliche Proteine. Aus Hülsenfrüchten, Nüssen und Samen. In Maßen auch Vollkorngetreide, Eier, Milchprodukte und Meeresfrüchte.
2: Diese Lebensmittel, alle hier wie sie sind, sind stark Blutzucker glättend wirksam und die meisten sind sogar gegen Diabetes wirksam. Also Anti-Diabetes-Lebensmittel.
0: Auf diesem Teller nicht zu sehen, Fleisch.
2: Natürlich ist Fleisch nicht verboten, aber, und das ist der Punkt, in größeren Mengen ist Fleisch diabetesfördernd.
1: Okay.
2: Ein-, zweimal pro Woche völlig in Ordnung, moderate Portionen. Aber alles drüber geht eher in Richtung Diabetesförderung.
3: Wusste ich nicht.
1: Nee, das war mir auch nicht bewusst.
0: Ab jetzt kann es zum Frühstück zum Beispiel Knusperflocken auf Hüttenkäsecreme geben. Als Hauptgericht kommt ein Gemüse-Shakshuka mit Kichererbsen in Frage. Oder eine Pizza.
2: Das ist eine Bohnenpizza. Der Clou, der Teig ist aus weißen Bohnen gemacht. Damit enthält der Teigboden unheimlich viel pflanzliches Eiweiß, viele Ballaststoffe und wirkt stark blutzuckerglättend.
0: Eine Pizza ohne Mehl, kann die geschmacklich überzeugen?
1: Total köstlich. Sehr lecker.
3: Ja?
4: Ja. Das kann ich vorstellen, oft auch bei uns zu Hause.
1: Hätte ich nicht für möglich gehalten. Also, dass sowas Gesundes auch gut schmecken kann.
2: Toll. Das hört sich nach einem Volltreffer an.
1: 100%.
0: Um Stefan vor unkontrolliertem Essen bei Langeweile und Stress zu schützen, hat der Ernährungsmediziner sich noch etwas Besonderes ausgedacht.
2: Wissen Sie, was das ist?
3: Nein.
2: Gar nicht?
3: Nein. Nee.
2: Das hier ist ein Kopfmassagegerät.
1: Ach.
2: Wenn Sie so Heißhungerattacken bekommen, dann massieren Sie den Kopf. Und Sie werden merken, nach einigen Minuten verliert sich der Impuls.
1: Das ist angenehm. Wenn ich weitermache, schlafe ich ein.
2: Ja, das beruhigt, ne?
1: Das beruhigt, ja. Enorm, ja.
0: Und für den Fall, dass der Heißhunger auf Süßes übermächtig wird, hat Matthias Riedel noch einen Notfallplan. Beereneiswürfel.
2: Der Clou dabei, Beeren haben ja sowieso wenig Zucker und eine gewisse antidiabetische Wirkung durch die Farbstoffe. Aber diese gefrorenen Beeren, die zergehen natürlich nur langsam im Mund. Schnelles Beißen und Runterschlucken unmöglich.
1: Das sind gute Tipps.
2: Ja?
3: Ja.
0: So gerüstet will Stefan es jetzt endlich schaffen, nach Jahrzehnten sein impulsives Essen in den Griff zu kriegen.
1: Worauf ich mich freue, ist eine stabile Stimmung durch stabilen Zucker. Deswegen gehe ich sehr positiv und mit Spannung in die nächsten Wochen rein.
0: Zurück zu Hause geht Nina in die Vollen. Setzt freiwillig sogar auf vegane Küche und streicht alle tierischen Produkte. Sie verarbeitet, was ihr Garten hergibt und entdeckt ihre Freude am frischen Kochen. Ofengerösteter Kürbis, Paprika-Tomatensuppe, Linsenpuffer, vegane Burger oder Zucchinisuppe. Jeden Tag etwas Neues. Gegessen wird jetzt dreimal täglich am Tisch, nicht mehr nebenher.
5: Die Essenspausen schaffe ich mittlerweile gut, weil ich jetzt auch einfach weiß, was ich essen muss, um lange satt zu bleiben und wie es am besten funktioniert. Aber das in Ruhe essen ist tatsächlich noch schwieriger.
0: Zur liebgewonnenen Gewohnheit geworden ist ihr das warme Bad zur Muskelentspannung.
5: Man merkt doch mittlerweile, dass es also nicht nur dem Körper, sondern auch der Seele gut tut.
0: Konsequent setzt sie alle Tipps von Silja Schäfer um und wird dafür belohnt. Nach 6 Wochen geht es ihr schon so viel besser, dass sie wieder reiten kann. Ohne stechende Rückenschmerzen oder tagelangen Muskelkater danach.
5: Also ich merke jetzt mittlerweile schon, dass einiges mehr Energie da ist. Auch wenn ich mal nicht so hundertprozentig geschlafen habe, merke ich, dass ich am Tag über viel mehr Energie habe als vorher.
0: Stefan und Samfi kommen zurück aufs Praxisboot. Denn Matthias Riedel möchte Stefan von 2 Dingen überzeugen, die ihm bisher gar nicht liegen. Hafer und Kochen.
2: Sie haben mit Hafer schon mal Erfahrung gemacht?
1: Schlechte. Ich habe mal versucht, 3 Hafertage einzulegen und habe dann nach 2 Tagen würgend abgebrochen.
2: Hat Ihnen nicht geschmeckt?
1: Gar nicht.
2: Ich möchte, dass Sie dem Hafer eine neue Chance geben. Denn der Hafer, der senkt nicht nur Blutdruck, Blutfette, sondern eben auch den Blutzucker. Es ist ein richtiges Superfood.
1: Okay.
0: Matthias Riedel ist überzeugt. Mit den richtigen Rezepten wird auch Stefan zum Hafer-Fan. Los geht es mit Varianten eines Klassikers. Overnight Oats, einer Porridge-Variante, die overnight, also über Nacht, zieht.
2: Und das mischen wir jetzt mal an.
0: 75 Gramm Haferflocken mit 300 Milliliter Wasser angießen. Umrühren und über Nacht ziehen lassen.
2: Aber ich habe ja schon was vorbereitet, damit wir jetzt nicht 8 Stunden warten müssen. Bitte sehr. Wir machen das nach dem Baukastenprinzip und haben hier verschiedene Geschmacksrichtungen, Gewürze, die das Ganze richtig lecker machen.
0: Kurkuma, Vanille, Zimt, Nelke, Anis und Zitronenabrieb sind Ideen für süße Geschmacksvarianten. Stefan und Samfi haben die freie Wahl und sollen sich ihre Overnight Oats nach Belieben zusammenstellen. Stefan entscheidet sich für Zitronenabrieb und Vanille.
2: Vanille hebt unsere Stimmung und hat auch eine gewisse Wirkung gegen Heißhunger. Zitronenabrieb enthält Pektin, einen Ballaststoff, und der hält uns auch länger satt.
0: Samfi nimmt zur Vanille noch Kurkuma und Zimt dazu.
2: Auch der Zimt ist eine tolle Wahl, weil er auch eine gewisse blutzuckersenkende Wirkung entfaltet.
5: Wow.
1: Der Zitronenabrieb, der riecht aber lecker.
5: Ja.
2: So, und jetzt kommen wir zum dritten Element. Das sind die Früchte. 50 bis 100 Gramm dürfen es ruhig sein.
1: Okay.
0: Beeren eignen sich aufgrund ihres geringen Zuckergehalts besonders gut. Aber auch Äpfel oder Birnen bieten sich an. Samfi nimmt noch eine Möhre dazu. Die hat wenig Kalorien und füllt den Magen. Macht so satt. Dann dürfen die beiden sich auch noch ein Topping aussuchen. Kokosflocken, Nüsse oder Mandeln stehen zur Wahl.
2: Die ideale Dosis wäre so ein Löffel voll drauf.
5: Okay.
0: Jetzt heißt es probieren.
2: Und wie schmeckt es Ihnen?
1: Sehr gut, ehrlich. Also total alles, das ganze Konzept ist richtig lecker.
2: Ja?
1: Hat wenig zu tun mit dem, was ich mal probiert habe.
2: Ja, da bin ich jetzt aber glücklich. Und ich würde mir jetzt wünschen, dass Sie einmal pro Woche alle 3 Mahlzeiten am Tag auf Haferbasis essen.
5: Das kriegen wir schon hin.
1: Ja. Doch.
0: Und für mehr Abwechslung gibt's auch herzhafte Haferrezepte bei den Ernährungsdocs im Internet. Silja Schäfer besucht Nina Vollmer in ihrem Garten. Hier wachsen neben Gemüse viele frische Kräuter. Die soll Nina nutzen.
6: Nicht umsonst spricht man dann von Heilkräutern. Mhm. Also gerade Oregano und Rosmarin wird ja häufig so eine Wirkung zugesprochen, dass sie Entzündungen bekämpfen können, okay, und Schmerzen lindern.
5: Ja, super.
6: Also ich würde sagen, perfektes Thema für uns.
5: Ja.
0: Salbei, Oregano, Thymian und Zitronenmelisse wirken entzündungshemmend. Rosmarin hat zudem eine durchblutungsfördernde Wirkung. Perfekt bei Ninas Muskelbeschwerden. Und Silja Schäfer hat Zubereitungsideen mitgebracht.
6: Noch sind die Kräuter ja frisch, aber damit wir sie vielleicht auch im Winter dann nutzen können, würde ich vorschlagen, wollen wir mal Kräutersalz machen?
5: Ja, super.
0: Für ein entzündungshemmendes Kräutersalz Rosmarin, Thymian und Oregano zupfen und im Mörser zerreiben. Salz dazugeben und gut durchmischen. Anschließend auf ein Backblech streuen und im Backofen 3 Stunden bei 50 Grad trocknen. Danach das fertige Kräutersalz luftdicht in Gläser abfüllen. So ist es locker 1 Jahr haltbar. Dann gibt es noch ein schmackhaftes Gewürzöl, das auch dem Körper gut tut.
6: Dass Sie gute Öle als Schmiermittel und als Kraftstoff brauchen, das wissen Sie schon.
5: Mhm.
6: Und jetzt würden wir das Ganze noch mal toppen mit unseren Kräutern und Gewürzen.
5: Okay.
0: Grundlage für Kräuteröle ist ein gutes, kaltgepresstes Öl. Zum Beispiel Oliven- oder Rapsöl. Dazu nach Belieben frische Kräuter und Gewürze.
6: Dann würde ich vorschlagen, dass wir ein erfrischendes Öl machen.
7: Okay.
6: Und zwar mit Zitrone, Knoblauch und Chili.
7: Ja, super.
6: Wollen wir mal ausprobieren? Mhm. Sehr schön.
0: Für 250 Milliliter Öl 10 kleine getrocknete Chilis zerkleinern, weitere 5 ganz lassen.
6: Das Besondere an den Chilis ist nämlich der Wirkstoff Capsaicin. Mhm. Der sorgt einmal durch die Schärfe für eine bessere Durchblutung und zum anderen kommt es zu einer Ausschüttung von Endorphinen. Das heißt, wir beeinflussen damit tatsächlich auch Schmerzen.
7: Okay.
0: Für einen frischen Geschmack kommt dann Zitronenzeste dazu. Den Knoblauch schälen und in feine Scheiben schneiden. Alles in die Flasche geben, vollständig mit Öl auffüllen und ziehen lassen. Die Rezepte gibt's natürlich bei den Ernährungsdocs im Internet. Nach dem Haferkurs ist Stefan hochmotiviert. Er packt zu Hause sogar das eingestaubte Rudergerät aus und kommt in Bewegung. Außerdem macht er regelmäßig Hafertage und wagt sich mit Samfis Hilfe an Gerichte mit viel Gemüse. Doch das alles klappt nur, solange der Alltag ruhig läuft.
1: Es ist eine Menge Stress in meinem Leben gerade. Und das verursacht bei mir immer wieder so den Anflug von nervlichen Fressattacken. Den kriege ich gerade nicht ganz so gut weggepackt. Insofern, da muss ich noch mal dran arbeiten.
0: Dass Süßes ihn beruhigt, ist ein Glaubenssatz, den Stefan seit frühester Kindheit im Unterbewusstsein abgespeichert hat. Um diesen Glaubenssatz aufzulösen, schickt Matthias Riedel ihn zur Hypnose. Psychologin Juliane Neumeier führt ihn an einen Ort, an dem er sich wohl und sicher fühlt. Ins warme Meer zum Tauchen. Versetzt ihn so in Trance.
8: Es ist absolute Ruhe. Innere Ruhe.
0: Dann soll er sich vorstellen, dass er einen Teller Lakritz vor sich sieht und verschlingt. Spüren, wie sich das anfühlt.
8: Es ist erstmal ein gutes Gefühl. Und danach tut sich ein Riesenloch auf.
9: Dann reisen Sie jetzt einmal in die Zukunft.
0: Dort trifft er sich selbst. Einen Stefan, der gelernt hat, Süßem zu widerstehen. Der schlank, gesund und glücklich ist. Was könnte er von diesem Zukunfts-Ich lernen?
8: Dass Süßigkeiten nicht die Lösung sind.
0: Dieser neue Glaubenssatz lag tief in ihm verborgen. Er soll jetzt den Alten, das Süßigkeiten beruhigen, ersetzen. Und Stefan so helfen, Stress ohne Süßes zu bewältigen. Vor 5 Monaten wusste Nina nicht, wie sie ihren Alltag bewältigen sollte. Hatte täglich Schmerzen und war ständig erschöpft.
6: Sie haben hart daran gearbeitet, ihren Muskelmotor mit dem richtigen Kraftstoff zu füllen.
7: Ja.
6: Ernährung umgestellt, auf tierische Produkte zunehmend verzichtet, mehr Gemüse in den Alltag eingebaut, haben mehr frisch gekocht, sind kreativ geworden. Wie schwer war das?
7: Zum Anfang war es schon schwierig, weil ich immer das Gefühl hatte, dass ich Hunger habe. Mhm. Aber als ich dann für mich entwickelt habe, was ich essen kann oder muss, um eine gewisse Zeit satt zu bleiben, da war es dann kein Problem mehr.
6: Sehr schön. Wollen wir mal gucken, was es gebracht hat?
7: Ja.
0: Zu Beginn lag Ninas Taillenumfang bei 106 cm.
6: Jetzt sind sie bei 94.
7: Oh.
6: 12 cm weniger.
7: Damit habe ich nicht gerechnet.
6: 12 cm. Und das ist ja nur das, was wir von außen sehen.
7: Ja.
6: Uns ging es ja auch um das viszerale Fett, um das Bauchfett innerlich.
7: Ja.
6: Und das haben Sie auch dadurch reduzieren können. Also Sie haben sich selber den Entzündungsträger runtergefahren.
7: Ja, das war ja ein großes Ziel. Mhm.
0: Auch in Ihrem Blut hat sich was getan. Das Verhältnis von Omega-6 zu Omega-3 lag zu Beginn bei 29:1.
10: Und dann haben Sie gute Öle verwendet.
7: Ja, gute und viel.
0: Und das hat sich ausgewirkt.
10: Sie haben jetzt ein Verhältnis von 7:9:1.
7: Okay.
10: Auch da Entzündungen total runtergefahren.
7: Ja.
10: Auch dieser Trigger ist deutlich weniger.
7: Super.
10: Aber das Wichtigste, wie geht's Ihnen? Wie geht's Ihnen im Alltag? Was machen Ihre Schmerzen?
7: Also gerade in den Armen, das war ja der schlimmste Schmerz und das ist fast gar nicht mehr da.
0: Auf der Schmerzskala hatte Nina damals eine 8 angegeben.
10: Wie ist es heute?
7: Nach dem Sport ist es immer noch ein bisschen doller, keine Frage. Aber im normalen Alltag würde ich das tatsächlich irgendwie schon hier hinsetzen.
10: Zwischen 1 und 2?
7: Ja, also es ist fast nicht mehr spürbar. Ja.
10: Oh, wie schön. Und Erschöpfung?
7: Auch da. Also so wie es früher war, aufstehen und eigentlich gefühlt immer müde, keine Lust, was zu machen. Auch das hat sich gelegt. Es ist für mich normal geworden, den normalen Alltag einfach zu führen oder Unternehmung zu machen oder eine Fahrradtour zu machen zum Beispiel. Da überlege ich nicht mehr,
10: sondern
7: mach das einfach.
10: Ein neues Leben?
7: Ja.
10: Wow. Und das Lächeln steht Ihnen besonders gut, muss ich sagen. Und ich sage ganz herzlichen Dank, dass Sie jetzt hier auch gleich von Bord gehen und als Vorbild in die Welt gehen. Als Vorbild für viele Frauen, die nämlich einmal ihren Familienalltag, ihren Berufsalltag und sich selbst unter einen Hut bringen dürfen und manchmal vielleicht sogar müssen.
7: Ja.
10: Und da zeigen Sie jetzt, es geht.
0: Nina Vollmer geht fast schmerzfrei und voller Energie vom Boot. Dank einer Ernährung, die ihr gut tut und leicht fällt.
7: Also ich hätte tatsächlich gedacht, dass das schwieriger wird und auch wahrscheinlich länger dauert.
0: Abschlusscheck für Stefan Gödel.
11: Herr Gödel, 20 Jahre sind Sie jetzt auf dem Weg zu einem gesünderen Leben. Wie waren die letzten 5 Monate?
1: Interessant, sage ich es mal so. Ich habe versucht, mir in den 5 Monaten eine andere Lebensweise anzugewöhnen. Habe halt gesagt, ich will von den Süßigkeiten weg, ich reduziere den Kaffee, ich verzichte fast vollständig auf Schweinefleisch und mir geht's deutlich besser.
0: Sein Problem waren vor allem extreme Blutzuckerschwankungen durch Heißhungerattacken auf Süßes.
11: Vor einem halben Jahr hätten Sie an so einem Teller nicht vorbeigehen können. Wie ist das jetzt?
1: Lässt mich kalt.
11: Lässt Sie kalt?
1: Ich schaffe es sogar mittlerweile, auch mal ein Bonchen zu essen und es dann gut sein zu lassen.
11: Oh, toll. Sie haben einen ganz wichtigen Meilenstein erreicht auf dem Weg zu einem gesünderen Leben. Sie haben jetzt die Kontrolle über Ihr Essen wieder zurück.
1: Ja.
0: Und das zeigt sich auch beim Gewicht. Er hat noch mal 3 Kilo abgenommen.
11: Das hört sich jetzt erstmal nicht so viel an. Aber das Besondere dabei ist, Sie haben 1,5 Kilo davon vom Bauchfettgewebe abgenommen. Und damit haben Sie einen wichtigen Treiber des Diabetes runtergefahren.
1: Damit hätte ich nicht gerechnet.
0: Der Langzeitblutzuckerwert, der HbA1c, lag vor 6 Monaten bei gefährlichen 8,4. Konnte er ihn senken?
11: 7,4, 1 Prozentpunkt weniger. Okay, das ist jetzt nicht unser Endziel, 6,5. Aber alles unter 7,5 ist gut. Und Sie haben ja erst ein Etappenziel erreicht.
1: Das ist der Plan gewesen. Die Sachen zu starten, das Leben unter Kontrolle zu kriegen, um langfristig das Ziel zu erreichen, eine 6 davor stehen zu haben.
11: Ich bin mir ganz sicher, dass Sie das schaffen werden.
1: Ja.
0: Der Anfang ist gemacht. Jetzt heißt es dranbleiben.
1: Also, ich bin mega zufrieden. Es ist mir ein Schritt in meinem Leben gelungen, den ich vorher noch nicht geschafft habe. Ich habe die Süßigkeiten an die Seite legen können. Und das ist für mich eigentlich fast ein Wunder, würde ich behaupten.
0: Gesund werden mit Essen als Medizin. Nicht immer einfach, aber diese Menschen haben es geschafft. Gemeinsam mit den Ernährungsdogs.
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0: SR Info aus Saarbrücken, einen guten Abend. Wir haben heute unter anderem folgende Themen für Sie. Vollsperrung zwischen Saarbrücken und Mannheim. Unternehmen fürchten erhebliche Belastungen. Entscheidung für Thorsten Frei. CDU und CSU einigen sich auf neuen Fraktionsvorsitzenden. Ausbruch aus dem Labor. Künstliche Intelligenz der US-Tech-Firma OpenAI startet Hackerangriff. Die Bahn plant ab 2028 umfangreiche Sanierungsarbeiten am Streckennetz. Und 2029 soll die Strecke von Ludwigshafen nach Forbach sogar für mehrere Monate voll gesperrt werden. Das hat Auswirkungen. Nicht nur auf die Fahrgäste, sondern auch auf die Wirtschaft.
1: Bei Bahnlok in Homburg läuft der Zugverkehr noch normal. Das Unternehmen versorgt über die Schiene jeden Tag verschiedene Autozulieferer, aber zum Beispiel auch das Stahlwerk in Neunkirchen. Die von der Deutschen Bahn geplante längere Vollsperrung der Bahnstrecke Saarbrücken-Mannheim würde Bahnlok mit seinen 60 Beschäftigten hart treffen. Verhandlungen mit der DB über deren Sanierungspläne haben vor kurzem begonnen.
2: 2-3 Tage lassen sich immer überbrücken. Was problematisch ist, wenn wirklich eine Strecke jetzt über 8 Wochen, über ein halbes Jahr gesperrt wird, dann muss man teilweise auf die Straße ausweichen. Und das ist eben das, was wir eben nicht wollen.
1: Auch die Vereinigung der saarländischen Unternehmensverbände befürchtet erhebliche Belastungen. Zwar seien die Investitionen der Bahn grundsätzlich positiv. Durch die gleichzeitigen Baumaßnahmen auf den Autobahnen bestehe für die Wirtschaft aber die Gefahr einer Standortkrise.
3: Wir fordern ein sehr striktes Baustellenmanagement, die Bauzeiten so eng und gering wie möglich zu halten, vielleicht auch Alternativen zu prüfen, die die Wirtschaft nicht so stark in Mitleidenschaft beziehen.
1: Bei Bahnlok in Homburg müssen 3 längere Containerzüge pro Woche umgeleitet werden. Bei einer monatelangen Vollsperrung der Gleise Richtung Mannheim würden die Kosten pro gefahrenen Kilometer deutlich steigen.
0: Seit dem Mittag streiken die Lokführer der Saarbahn erneut. Grund ist der andauernde Tarifstreit. Die Gewerkschaft GDL sagte, die Arbeitgeber hätten die Woche ohne Streik nicht genutzt, um zu zeigen, dass sie an einer Lösung interessiert sind. Es ist der 8. Streik in der aktuellen Tarifverhandlungsrunde. Ab morgen soll es bis vorläufig Sonntag Ersatzbusse geben. Sie fahren zwischen 4 Uhr und 23.30 Uhr. Während des Nauwieser Viertelfests am Wochenende sollen die Busse etwas später starten, dafür aber länger fahren. Wie lange der Streik dauert, will die Gewerkschaft noch bekannt geben. In Luxemburg ist es zu Engpässen bei der Spritversorgung gekommen. Hintergrund ist, dass durch den niedrigen Wasserstand von Rhein und Mosel die Schifffahrt eingeschränkt wurde. Lieferketten mussten deswegen angepasst werden, was sich auf die Tankstellen im Großherzogtum auswirkte. In der letzten Woche mussten viele vorübergehend geschlossen werden. Dieser Mann soll neuer Unionsfraktionschef werden. Kanzleramtschef Thorsten Frei soll auf den zurückgetretenen Jens Spahn folgen. Darauf haben sich die Parteichefs Merz und Söder geeinigt. In einer Woche soll die Fraktion über den Vorschlag abstimmen. Wer dann neuer Kanzleramtschef werden soll, ist noch nicht bekannt.
4: Freundlich, zugewandt und loyal. Das dürfte Bundeskanzler Merz an seinem noch Kanzleramtsminister Frei schätzen. Merz teilte mit, Frei habe maßgeblichen Anteil am Erfolg der Regierungsarbeit. Vorher war Frei insgesamt 7 Jahre in führender Rolle in der Unionsfraktion.
5: Er kennt diese Fraktion, er kennt parlamentarisches Arbeiten und er kennt im Übrigen auch die Themen, die derzeit auf dem Tisch liegen, nämlich von Kabinettsseite. Und er hat einen hervorragenden Draht auch zum Koalitionspartner in die SPD.
4: Seine Wahl zum Fraktionsvorsitz soll kommenden Mittwoch stattfinden. Abgeordnete von CDU und CSU müssen dafür ihren Urlaub unterbrechen. Thorsten Frei finden viele einen guten Vorschlag.
6: Thorsten Frei ist ein versierter Politiker, der empathisch auftritt und mit seinem Auftreten auch dazu beiträgt, unterschiedliche politische Auffassungen zu überbrücken.
7: Mit allen Fraktionskollegen, wo ich heute Nachmittag und heute Abend sprechen konnte, waren eigentlich alle voll des Lobes über den Vorschlag. Und deswegen glaube ich, dass der am Mittwoch auch eine breite Zustimmung in der Fraktion bekommen wird.
4: Auch der Koalitionspartner SPD sieht Frei positiv.
8: Die Zusammenarbeit wird vertrauensvoll sein, da habe ich keinen Zweifel, weil wir ihn wirklich seit längerem schon kennen.
4: Seit 2013 sitzt der Jurist Frei im Deutschen Bundestag. Zu Beginn seiner politischen Karriere war er 9 Jahre lang Oberbürgermeister von Donaueschingen in Baden-Württemberg. Für die Menschen dort steht heute

0: erschossen. Später tötete er sich selbst. Der Täter hatte gezielt Opfer mit Migrationshintergrund ausgewählt. Trotzdem stuften die Behörden die Tat jahrelang als Amoklauf ein. Inzwischen belegen mehrere Gutachten, dass der Deutsch-Iraner aus rassistischen Motiven gehandelt hatte. Am Olympia-Einkaufszentrum, dem damaligen Tatort, erinnert die Stadt München heute mit einem zentralen Gedenkakt an die Opfer.
1: Am Tatort kommen sie heute zusammen. Auch 10 Jahre nach dem brutalen Attentat ist der Platz am Münchner Olympia-Einkaufszentrum für die Angehörigen mit tiefem Schmerz verbunden.
2: Man sagt, die Zeit heilt alle Wunden. Wer so etwas sagt, hat niemals sein eigenes Kind verloren. Die Zeit heilt nichts. Sie bringt meinen Sohn nicht zurück.
3: Ihre Trauer, liebe Familien der Ermordeten, dieses Leid hält an. Und es will nicht vergehen, zu schwer der Verlust, zu groß der Schmerz.
1: München am 22. Juli 2016. In diesem McDonald's fallen die ersten Schüsse, 5 Menschen werden dabei getötet. Innerhalb von wenigen Minuten erschießt der deutsch-iranische Täter 4 weitere Personen, nach 2,5 Stunden schließlich sich selbst. Seine Opfer, fast alle Jugendliche mit Migrationsgeschichte. Über 3 Jahre gingen die Ermittler von einem Amoklauf aus. Dann erst wurde die Tat als rechtsextremistisches Attentat eingestuft.
4: Warum habt ihr uns die Tat immer wieder als Amoklauf verkauft? Könnt ihr uns erklären, warum es so lange gedauert hat, diese Tat als rechten und rassistischen Terroranschlag anzuerkennen?
1: Bis heute sind viele Fragen offen. Um die zu klären, fordern die Angehörigen nun einen parlamentarischen Untersuchungsausschuss.
0: Der Tattag von München war nicht zufällig gewählt. Genau 5 Jahre zuvor hatte der Rechtsextremist Anders Breivik in der norwegischen Hauptstadt Oslo und auf der Insel Utøya 77 Menschen getötet, darunter viele Jugendliche, die dort in einem Sommerlager waren. An der Gedenkstätte im Osloer Regierungsviertel wurden heute die Namen der Opfer verlesen. Ministerpräsident Støre und der Vorsitzende der Jugendorganisation der norwegischen Sozialdemokraten Skjervø legten Kränze nieder. Skjervø hatte das Massaker auf Utøya überlebt. Für viele eine eher beängstigende Vorstellung. Eine künstliche Intelligenz hackt sich selbstständig in das Computersystem eines anderen Unternehmens ein und stiehlt dort Daten. Genau das hat ein KI-Modell der Firma OpenAI gemacht. Es sollte unter Laborbedingungen und damit völlig abgetrennt vom World Wide Web Aufgaben lösen, zu Testzwecken. Doch irgendwie hat die KI einen Ausweg ins Internet gefunden und von dort ihren Angriff auf ein Konkurrenzunternehmen gestartet.
5: Eine KI, die selbstständig ein Unternehmen hackt. Es klingt wie aus einem Science-Fiction-Film, was OpenAI in einem Blogpost bekannt gibt. Von einem beispiellosen Cybervorfall spricht das Unternehmen. Doch was ist passiert? OpenAI testet ein KI-Modell in einem eigentlich gesicherten Bereich und stellt ihm eine Aufgabe, erlaubt ihm auch Sicherheitslücken zu nutzen. Eine solche findet die KI, verschafft sich dann aber ungeplant Zugang zum Internet und bricht aus. Bei der KI-Firma Hugging Face vermutet die ausgebrochene KI offenbar selbstständig Lösungsansätze für ihre Aufgabe, findet auch hier eine Sicherheitslücke und dringt in das System ein. So etwas könnte künftig häufiger passieren.
6: KI wird sich verselbstständigen und wenn man ihr eine Aufgabe gibt, wird sie nach Lösungsmöglichkeiten suchen und vielleicht das ein oder andere Mal auch kreativer sein und vor allem ethische Grenzen nicht beachten.
5: KI-Systeme könnten künftig IT-Sicherheitslücken deutlich schneller entdecken und dann hacken.
7: Wir gehen davon aus, dass die nächsten Monate, 1-2 Jahre, sehr, sehr holprig werden, dass wir mit einer deutlich höheren Anzahl von Angriffen rechnen müssen und dass wir kaum noch eine andere Chance haben werden, uns zu verteidigen, als selber auf eine entsprechende Automatisierung zu setzen und KI auch für uns zu nutzen.
5: Auch US-Konkurrent Anthropic verfügt über ein Modell, das hacken kann. Beide Firmen warnen immer wieder vor den eigenen Produkten, beobachten Experten.
8: Es ist wichtig, darüber zu reden, wie können wir diesen Gefahren entgegenwirken. Auf der anderen Seite ist es aber auch ein Rennen, welches KI-Modell wird als bestes wahrgenommen, wo solche Vorfälle dann auch positiv fürs Marketing sein können.
5: OpenAI hat angekündigt, künftige Trainings strenger zu kontrollieren.
0: Und die fordert auch Philipp Susalek vom Deutschen Forschungszentrum für künstliche Intelligenz aus Saarbrücken. Dafür braucht es aus seiner Sicht mehr Forschung im Bereich künstlicher Intelligenz. Und um das zu ermöglichen, müssten auch mehr Mittel bereitgestellt werden. In unserer 18-Uhr-Sendung sagte er, die Entwicklung bei OpenAI betrachte er mit Sorge.

0: Ja, es ist in dem Fall ja tatsächlich ein Versehen gewesen. Sie war eigentlich in einem Gefängnis eingepfercht, hat aber dann eben einen Weg rausgefunden. Und in dem Fall war es ein Versehen. Was wäre aber, wenn das jetzt ein Bad Actor ist? Im Moment müssen das wahrscheinlich eher Staaten sein, weil der Aufwand, die Infrastruktur muss relativ groß sein, noch. Insofern ja, ist es schwierig, wird schwierig jetzt, das sich dagegen zu wehren. Und wenn man direkt jemand angreifen will, eine Firma angreifen will oder auch einen Staat angreifen will, wissen wir jetzt, das geht und das geht sogar relativ gut.
1: Sommerzeit ist Stechmückenzeit. Das gilt auch für die asiatische Tigermücke. Die breitet sich im Saarland weiter aus. Noch sind hier die von ihr übertragenen Tropenkrankheiten kein großes Thema. Experten warnen aber, dass das Risiko steigt.
2: Die asiatische Tigermücke. Vor 3 Jahren wurde sie das erste Mal in Saarbrücken nachgewiesen. Seitdem sind die Tiere vor allem in Teilen von St. Arnual und am Staden heimisch. Für Anwohner können die Insekten zu einer Herausforderung werden.
3: Die stechen tagsüber. Im Gegensatz zu den normalen Mücken, die bei uns so bekannt sind, stechen immer in Größenordnungen, die man so eigentlich gar nicht kennt. Das heißt, sie gehen raus und sind innerhalb von 30 Sekunden 10, 15 Stiche.
2: Die Tigermücke ist außerdem vergleichsweise klein. Ihr langes Hinterbein endet immer mit einem weißen Segment. Bei der ähnlich aussehenden Ringelmücke ist dieses braun. Das Gesundheitsamt, das Regionalverband Saarbrücken und die Landeshauptstadt informieren regelmäßig über die asiatische Tigermücke, denn sie kann im schlimmsten Fall tropische Krankheiten übertragen.
3: Chikungunya, Dengue und Zika-Virus, was bei uns jetzt noch nicht die große Rolle spielt, aber zum Beispiel über die Grenze im Elsass hatten wir letztes Jahr schon Chikungunya-Ausbrüche autochthon, das heißt, dass die tatsächlich auch übertragen wurden. Dort vor Ort oder auch Dengue-Fieber-Ausbrüche, Autochtone am Gardasee in Italien. Das rückt halt immer dichter zu uns und das wird auf jeden Fall auch über kurz oder lang auch im Saarland ein Problem werden.
2: Sollten die Tiere auch im Saarland tropische Krankheiten verbreiten, ist die Stadt vorbereitet. Dann könnte man beispielsweise die Beseitigung von Brutstätten wie Vogeltränken oder Wassertonnen anordnen.
1: Es ist wieder Almzeit im Saarland. Am Abend ist die 16. SR3 Sommeralm auf der Bergehalde in Landsweiler-Rehden gestartet. 5 Tage mit Musik und Sommerspaß für die ganze Familie.
4: Wer beim traditionellen Almauftrieb dabei ist, der hat sich sein kühles Getränk auf dem Haldenplateau verdient. Etwa eine halbe Stunde dauert der Aufstieg zur Sommeralm. Eine Tradition, die für hunderte Menschen zum Start der Veranstaltung dazugehört. Die Gäste erwartet 5 Tage Musik und Unterhaltung verschiedener Genres.
5: Ich bin sehr zufrieden mit der Resonanz, mit dem Ansturm des Publikums. Sind viele ja auch wieder mit uns hinaufgestiegen beim Almauftrieb. Da merkst du immer so ein bisschen von der Tendenz her, wie sind die Leute drauf. Und man merkt, sie sind feierwütig, sie wollen dabei sein. Und heute am ersten Abend hat man gemerkt, sie tun es auch.
4: Den musikalischen Auftakt macht heute Abend die Band Simply Tina. Eine Tribute-Band, die das Beste aus über 50 Jahren Tina Turner präsentiert und dem Original aus Tennessee verblüffend nahe kommt. Morgen spielen in Landsweiler-Rehden dann Frontman und am Freitag die Hermes House Band. Der Eintritt ist jeden Abend frei.
1: Ja, und nicht nur das, auch die Wetteraussichten für die SR3 Sommeralm sind ziemlich gut. Die Nacht oft nur locker bewölkt oder klar und wieder angenehm kühl. Die Werte gehen bis auf 7 Grad runter. Auch morgen wieder ziemlich sonnig und bis 26 Grad. Auch Freitag und Samstag viel Sonne, weiter trocken und wieder wärmer, bis zu 32 Grad. Am Sonntag dann mehr Wolken und im Tagesverlauf zum Teil kräftige Schauer und Gewitter. Auch am Montag wechselhaft mit einigen Schauern bis 26 Grad. Und das war SR Info an diesem Mittwoch. Morgen informieren wir Sie ab 16 Uhr gerne wieder. Jetzt aber erstmal noch einen sehr schönen Abend. Tschüss.
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0: Adam Moser, 22. Wir haben ihn vor 2 Stunden 25 übernommen, als Unfall. Null Bremsspur, wahrscheinlich war er schneller als erlaubt, aber fast gerade Strecke. Kein Herzinfarkt, wohl nicht intoxikiert. Und seine Freundin schwört Stein und Bein, dass er nicht einfach so vom Motorrad fällt. Richtig befragt haben wir sie noch nicht. Ihr seht's ja selber. Sie hat ihn gefunden, quasi vor der Haustür. Die beiden wohnen da drüben in dem Bungalow. Und einem Zeugen ist was beim Gassigehen aufgefallen. Laserpunkte. Kurz vor dem Unfall. Der Zeuge ist noch da, Sie können ihn selbst befragen.
1: Die ganzen Tampons da, was?
0: Hier. Bis dann.
1: Hygieneartikel. Matthäi-Apotheke.
2: Keine Intoxikation.
3: So habe ich das bestimmt nicht gesagt. Gesagt habe ich, sieht erstmal nicht so aus.
2: Und wie sieht's aus?
3: Frakturen, Hand, Schulter, Schädel, Nick. Der war wahrscheinlich sofort tot, ob mit oder ohne Helm.
2: Du, bei einer Blendung mit so einem Laser, sieht man da eigentlich irgendwas am Auge? Netzhautverbrennung oder sowas?
3: Es wäre eine spezielle Fragestellung, nicht Standard.
2: Na, freilich kein Standard, deswegen brauche ich den besten Mann. Nimmst du ihn gleich dran?
3: Rhetorische Frage, oder?
2: Kommst du eigentlich mal wieder zum Kollegensport? Das ist eine rhetorische Frage. Danke.
4: Die Laserpunkte sind so rumgewandert, sagt er. Mal da, mal weg, so in dem Bereich. So gegen 0:30 plus minus 5.
2: Gesehen hat er niemand.
4: Nein, und das Motorrad hat er auch nur von Weitem gehört.
2: Vielleicht hat seine Freundin was mitgekriegt. Aber sonst wahrscheinlich schwierig um die Zeit mit Augenzeugen.
4: Aber das Fitnessstudio ist 24/7.
2: Vielleicht haben die Videoüberwachung. Soll der Kali mal schauen?
4: Ich geh mal zur Familie.

0: Batic von der Kripo. Mein Beileid. Sie sind sicher Adams Mutter.
1: Samira Moser.
0: Ich habe natürlich ein paar Fragen, aber wenn es jetzt zu viel ist, dann können wir das auch später auf dem Präsidium machen.
1: Franks.
0: Julia, haben Sie was gesehen von dem Unfall?
2: Ich habe ihn nur gehört.
0: Sie haben meiner Kollegin gesagt, dass der Adam nicht einfach so vom Motorrad fällt. Was haben Sie damit gemeint? Hat der Adam Ärger mit jemandem?
1: Ärger? Mein Sohn ist zu klug und charmant für Ärger. Der kifft nicht, der säuft nicht, der dealt nicht und der sticht keine Leute ab. Der ist nur noch einmal los, um für Julia was aus der Apotheke zu holen.
3: Hatten Sie heute Nacht Dienst?
4: Ja.
5: Hallo.
4: Hallo.
3: Moment mal. 0 Uhr 41. Auf dem Bon steht aber 0 Uhr 51. Geht die Kasse vor oder war der zweimal da?
4: Ja, zweimal. Waren die falschen Tampons.
0: Und wo war er vorher an dem Abend?
1: Bei mir im Club. Ich wollte, dass er mit seinem jüngeren Bruder redet. Der Alex hat Ärger in der Schule und auf mich hört er nimmer.
0: Was für Ärger?
1: Zoff mit einem Mitschüler.
0: Wie ist der Zoff ausgegangen?
1: Gut. Alle haben sich entschuldigt. Der Adam war schon im Sandkasten und Diplomat.
0: Frau Moser, Ihr jüngerer Sohn Alex, wo ist denn der im Moment?
1: Der Alex ist nur noch einmal kurz in unsere Wohnung, um ein paar Sachen zu holen. Wir bleiben heute bei der Julia.

0: Also der Adam ist vom Club seiner Mutter aus heim, dann zur Apotheke, dann wieder heim, dann nochmal zur Apotheke und nochmal heim.
1: Fünfmal die gleiche Strecke. Nach Mitternacht. Das schallert ordentlich.
2: Schön habt ihr's hier. Servus.
3: Servus.
2: Aber eine Kameraüberwachung gibt's keine, oder?
3: Hier braucht keiner Angst haben.
2: Waldmeister. Ich brauche bitte eine Liste von allen, die seit gestern Abend hier eingecheckt waren.
3: Das wird leider nichts.
2: Warst du heute Nacht hier? Dann brauche ich bitte eine Liste von allen Mitgliedern und vom Personal, wenn es geht.

0: Ali, wissen wir schon, ob der Auspuff von der Maschine manipuliert war?
1: Wie meinen Sie manipuliert?
2: Ausgerammt, ausgemacht.
1: Keine Ahnung, aber wird so oder so einen fetten Sound haben. Im Fitnessstudio gibt es keine Videoüberwachung und es hat auch keiner was gesehen.
3: Und was ist da?
1: Mitgliederliste, der Tote hat auch dort trainiert.
3: Adam Moser. Oh, sein jüngerer Bruder auch da, Alex Moser. War der zur Tatzeit im Studio?
1: Der Anwesenheitsscanner ist defekt. Aber es gibt eine Kamera im Aufzug, also das haben wir gleich.
2: Laser. 80, 90 Meter, ne?
1: Könnte schon passen, oder? Machen wir Rekonstruktion?
2: Ja, vorausgesetzt, die Obduktion bestätigt eine Blendung.
3: Jetzt reden wir mit dem jüngeren Bruder.

0: Das mit deinem Bruder tut uns wirklich sehr leid, Alex. Kannst du uns bitte trotzdem erzählen, wo und was ihr gestern Abend genau gemacht habt?
1: Er hat mich zu Michi gefahren. Der macht Stress wegen seinem kaputten Roller.
2: Alex hat sich Michis Roller genommen, weil er sauer war auf ihn. Wegen Rivalitäten um eine Mitschülerin. Und leider hat Alex den Roller zu Schrott gefahren, ohne Absicht, aber total Schaden. Ja, Mordstrara. Die Eltern haben sofort die Bullen... Entschuldigung, Polizei.
0: Und wie habt ihr das dann geklärt?
1: Adam hat vorgeschlagen, ich plündere mein Führerscheinkonto. Und den Rest stotter ich ab.
0: Wie viel?
1: 2, 3.
0: Ui, war das okay für dich?
1: Ist doch scheißegal jetzt, oder?
0: Wann seid ihr denn da wieder weg?
1: 11, 12.
0: Dann wärst du schon vor Mitternacht wieder zu Hause bei deiner Mutter.
2: Ja, aber ich war nicht daheim. Ich war noch im Club. Ich kenne meine Söhne, die müssen mich nicht anlügen. Der Adam war noch gegen 12 bei mir, Bescheid geben und dann ist er heim.
3: Habt ihr euch denn gut verstanden? Der Adam und du?
1: Er ist mein Bruder.
3: Ja, Alex, aber das war jetzt nicht die Frage.
0: Ihr seid ja auch im gleichen Fitnessstudio.
1: Ja und? Ist jetzt verboten oder was?
0: Nein.
2: Alex, du schwingst jetzt deinen Arsch sofort hierher zurück.
3: Alex, wenn es was gibt, was du für deine Mutter nicht so gern sagst, ja, buch uns an. Uns interessiert jedes kleine Detail.
2: Alex ist minderjährig.
0: Ja. Natürlich, Frau Moser.
3: War ich auch mal. Schöne Zeit.

0: Bumpert gesund, bis auf die todesursächlichen Frakturen. Keine Intoxikation, alles top, ein Traum.
1: Und bezüglich der speziellen Fragestellung?
0: Ja, wir haben keinen Augenspiegel da und übers CT war nichts Genaues zu erkennen. Also Auge raus und ab ins Labor. Express, versteht sich. Der histologische Befund war signifikante Verbrennung, nach Recherchen lasertypisch. Der muss direkt reingeschaut haben. Nachts sind die Pupillen weiter. Und wenn der nicht tot wäre, hätte er einen bleibenden Schaden auf der Netzhaut. Ein normaler Katzentratzlaser war das aber nicht. Abhängig von der Entfernung, ab 200 Milliwatt britzelt's auf der Haut.
2: Laserklasse 3, die illegalen.
1: Servus.

0: Das war wieder Fitness mit Kenny. Das Rezept verlinke ich euch unten. Und ich freue mich natürlich, wenn ihr meinen Kanal abonniert. Wir sehen uns. Euer Kenny.
1: Die Kontoprüfung von Adam ist unauffällig. Der Handycheck ergibt keine Verdachtsmomente. Was ist denn mit der Kameraauswertung vom Fitnessstudio?
2: Ja, gleich.
3: Da schaut's mal her, das ist ein Anschauungsexemplar von der KT.
1: Zeig mal.
3: Aber Vorsicht, gell? Illegal, aber online aus Fernost mit ein bisschen Glück beim Zoll hast du den 5 Tage. Vorsicht.
1: Ui.
3: Das sag ich doch.
1: Tu ihn lieber weg.
4: Ist das Alex Moser hier?
1: Ja.
3: Ja, das ist er. 0.11 Uhr. Von wegen um Mitternacht war der daheim. So gut kennt die Frau Moser ihre Söhne vielleicht doch nicht.
1: Bruderzwist.
3: Kann sein. Hol mal her.
4: Morgen.
3: Ja.
4: Ich kümmere mich drum. Pack mal's, oder? Schon dunkel, die Kollegen warten schon. Das ist meiner.

0: Hier ist die Sturzstelle und in dem Bereich hat der Zeuge die Laserpunkte gesehen. Vom Fitnessstudio aus. Das wird schon hinhauen.
1: Ja gut, aber da von den Balkons geht's auch.
0: Das sind ja lauter Bäume.
1: Er ist von da gekommen, so schräg runter.
0: Ja, vom Fitnessstudio
1: aus. Das ist die. Wucht's. Das sind die Bewohnerlisten. Miedinger Straße 15.
0: Der Laser könnte vom 1. bis 6. Stock getroffen haben. Oder von da hinten oder gegenüber.
1: Ach du Scheiße.
0: Weiß.
1: Da. Ach du Scheiße, Herr.
2: Hackl Johannes Bonifaz. Darf ich vielleicht auch mitmachen? Wer ist denn das?
1: Da. Souvenir vom Hackl.
0: Auf dem Marienplatz. Vor gefühlt 100 Jahren. Zu viele Tauben, zu viel Taubendreck, zu viele Touristen.
1: Der Hackl rein mit seinem Luftgewehr und erst einmal gescheit sauber gemacht.
0: Bei der Festnahme hat er dem Franz fast den Finger abgebissen.
2: Echt?
1: Ach, mit dem war doch alle naselang irgendwas. Weißt du noch, damals sind doch die Handys aufgekommen. Und dann sind sie alle auf der Straße gestanden und haben so telefoniert, hat ihm nicht gepasst. Und dann hat er ihn, zack, hat er ihm die Handys aus der Hand geschlagen. Er hat einen Mordsgrant auf alles und jeden.
0: Aber die Geschichte mit den Leihrädern, hast du schon gehört, oder? Das ist noch nicht so lange her.
1: Herr Hackl, mit Schwung 20 Stück auf den Kreuzen.
0: Ja, den hat er dann verdroschen. Nächste Station? St. Adelheim.
2: St. Adelheim.
1: Ja. Ja. Höchststrafe. Die Richterin wollte ein Exempel statuieren, weil er sich so saumäßig aufgeführt hat bei der Verhandlung.
0: Da ist er dann erst recht ausgeflippt. Dann gab's noch was obendrauf.
1: Ja, wegen ungebührlichen Verhaltens.
0: Johannes Bonifaz Hackl. Du kennst ihn wirklich nicht.
2: Nein, ich kenne ihn wirklich nicht. Aber ich freue mich schon wahnsinnig.
0: Sein psychologisches Gutachten damals war übrigens sauber. Müssen wir morgen früh gleich nochmal her.
2: Dann sollen die Kollegen schon mal die in Frage kommenden Wohnungen durchgehen.
1: So machen wir's.

0: Hakel! Es geht um den Motorradunfall.
1: Er ist wahrscheinlich in seinem Garten. Oder beim Angeln. Mittermeier, guten Morgen. Ich bin die Nachbarin.
2: Guten Morgen. Wir sind von der Kripo.
3: Ist gut?
2: Frau Mittermeier, haben Sie den Herrn Hackel vorgestern, vor dem Unfall, mal gesehen oder was gehört?
1: Nein. Aber ich bin auch mit meiner Freundin zusammengesessen, da haben wir nicht aufgepasst.
3: Kennen Sie ihn näher?
1: Den kennt doch jeder. Und dann doch keiner.
2: Haben Sie mal einen Laserpointer bei ihm gesehen?
1: Nein.
3: Vorgestern Nacht auch nicht? So ein heller Punkt, der auf der Straße tanzt?
1: Morgen, Uli.
4: Morgen.
2: Hallo.
1: Die Herren sind von der Polizei.
4: Ah, morgen.
3: Hallo. Hallo.
4: Danke.
1: Das ist meine Freundin von gestern.
3: Ah, Sie wohnen auch im Haus?
4: Mhm.
3: Ist Ihnen in letzter Zeit was aufgefallen zwischen dem Hackel und dem Adam Moser?
4: Oh, der Hackel hat ja immer irgendwas mit irgendwem, aber in letzter Zeit... Ach ja, irgendwann mal wollte er dem Adam das Knack brechen. Wegen Grillgestank oder keine Ahnung.
2: Das Knack brechen? Wann war denn das?
4: Irgendwann letzten Sommer? Mhm. Ja, da ist er mal so richtig laut und ordinär geworden. Aber an dem Adam ist sowas abgeperlt.
3: Waren Sie befreundet mit dem Adam?
4: Nachbarschaft halt. Servus, ciao. Das war's. Cooler Typ, jung. Das Gegenteil vom Hackel, ja, oder? Ja, also, ich müsste mal langsam.
1: Ciao.
4: Ja, ciao.
2: Wo ist denn der Garten vom Hackel?
1: Ah, irgendeine Kleingartenanlage in der Nähe. Wo genau, das weiß ich nicht.
3: Wird Ihnen was ausmachen, wenn wir mal ganz kurz auf Ihren Balkon gehen? Von da aus kann man doch zum Hackel rüberschauen, oder? Ja?
1: Ja.
2: Danke.
1: Danke. War das gar kein Unfall mit dem Motorrad?
5: Also Laserkanone sehe ich jetzt so direkt keine.
6: Ja, mit Fernglas, Schleuder, Luftgewehr.
7: Damit schießt er auf Tauben. Oder Besoffene, die in die Blumen pissen. Der Typ ist krass.
5: Vorgestern Abend hat er da auch Stress gemacht. Hast du da was bemerkt?
1: Na, wie auch. Den ganzen Abend mit Kopfhörern vom Computer. Jonas, du musst los.
7: Nee, die ersten beiden Stunden entfallen.
1: Land in Sonne. Kleingartenverein Land in Sonne. Jetzt weiß ich's wieder. Da ist dein Garten.
8: Jetzt gib Obacht, Ludwig. Jetzt pass auf, Ludwig. Das ist für dich sauber, Gas!
2: Ein Traum, wie immer.
8: Ich stell das nicht umsonst zu! Schleichzeug!
2: Servus, Herr Hackel.
8: Gut.
2: Ein paar Fragen, dann sind wir wieder weg.
8: Mei, Auskunft. Das tut mir leid, Herr Barthi.
9: Wir tun uns keinen Gefallen.
8: Ruhig.
10: Hackel Johannes, ich befrag Sie als Beschuldigten zum Tod von Adam Moser gestern früh.
8: Spaß das, Lobodan.
10: Sie haben das Recht zu schweigen, ja, Sie haben das Recht auf einen Verteidiger. Wo waren Sie gestern, zwischen 0 Uhr und 1 Uhr morgens? Laut Zeugen wollten Sie dem Adam das Knack brechen. Warum? Das Waffenarsenal auf dem Balkon, das taugt gegen Tauben am Tag, aber nachts gegen Biker, da muss dann Hightech her, oder?
3: Der Unfall war keiner, Hackel. Nachbarn belasten dich, bleib scheiter, du sagst was. Wo warst du zu der Zeit und gibst dafür Zeugen?
8: Ich war daheim. Der Moser Adam kannst bezeugen.
2: Der Moser Adam. Sehr lustig. Ach, was ist der mit dir? Was ist denn, ha?
3: Sein Motorrad. Seine Jugend, seine Haut, seine Haare. Was hat er denn, der Bastard?

0: Na schön, gut. Schauen wir uns deine Wohnung an. Also komm, auf, los geht's.
1: Ohne Beschluss läuft bei mir gar nichts.
2: Ist gleich beschlossen, der Beschluss, Hackl.
0: Herrschaftszeiten, Hackl, du weißt doch ganz genau, wie das läuft. Den Beschluss kriegen wir so oder so. Die Frage ist, ob wir mit dir in der Wohnung gehen oder ohne dich. Mir ist lieber mit dir.
3: Also, na. Packen wir's.
0: Was mit dem Hund?
1: Das ist nicht meiner. Der Ludwig kennt sich noch selber.
0: Ludwig?

0: Hängt es weg.
1: Ja, Hagel, du kannst es hier alles ganz leicht abkürzen, indem du einfach sagst, was war zwischen dem Adam und dir.
0: Solche Protzer wie der sind mir doch wurscht.
1: Ein Protzer war. Was war denn so Protzer? Sein Motorrad. Wolltest du das weg haben?
0: Ihr könnt mir gar nichts. Weg mit deinen Saugriffe von meinem Zeug!
1: Machst du schon weiter, gell?

0: Vollladungen. Arbeitslosengeld 2. Bußgeldbescheide. Kündigung Angelverein. Letzte Mahnung Pachtgarten.
1: Ich geh's euch alles in den Scheißdreck an!
2: Tja, da waren noch Drucker. Das waren noch bessere Zeiten.
3: Ein Laserschutz.
0: Soll man weiterwühlen oder sagst du uns, wo der zugehörige Laserpointer ist?
4: Dir sag ich gar nichts. Raus aus meiner Wohnung, du Drecksjunge!
5: Auslassen! Was das? Schweine!
6: Jetzt gib mal Ruhe!
7: Pass auf, der beißt!
6: Du hältst dich nur noch mehr rein!
2: Wenn man in seinem Garten oder in seinem Müll nichts finden, wird's eng. Hallo.
8: Scott. Hallo. Hat der Hackel.
0: Wiederschauen.
9: Ja, Wiederschauen.

0: Frau Moser, entschuldigen Sie bitte die Verspätung.
1: Mein Sohn macht von seinem Recht zu schweigen Gebrauch.
2: Ach so? Schade. Weißt, Alex, es handelt sich ja hier nicht um eine Beschuldigtenvernehmung. Wir wollen einfach nur klären, wo du genau warst, als dein Bruder getötet wurde. Jetzt pass mal auf. Du hast ausgesagt, du warst zu Hause. Jetzt haben wir aber hier dieses Video. Da sieht man dich im Fitnessstudio. Kurz vor dem Tod deines Bruders, keine 100 Meter von ihm entfernt.
0: Naja, wie er will. Oder vielmehr, wie seine Mutter will.
3: Ich wollte Dampf ablassen. Adam ist Michis Eltern in den Arsch gekrochen. Scheiß charmant und kooperativ wie immer. Er der Prinz, ich der Loser. Ich musste mich mehrfach bei Michi entschuldigen, bis sie überzeugend war.
2: Jetzt war die Rollergeschichte, ne?
0: Und da hast du dann am Fenster trainiert und deinen Bruder dafür gehasst?
3: Nein, ich bin gleich wieder heim.
0: Ja, aber das ist nicht wahr, Alex. Hier, zwischen 0.11 Uhr und 1 Uhr morgens hat niemand das Gebäude verlassen.
3: Ja, weil ich die Außentreppe runter bin.
2: Hat dich jemand auf dem Heimweg gesehen?
3: Nein, keine Ahnung. Das war's jetzt auch.
4: Der gleiche Bausatz. Warum ist denn der eine so super und der andere echt die Hölle? Alex?
3: Ich hasse dich. Nachtkiosk auf dem Heimweg. Hab mit der App bezahlt. Vielleicht erinnert der sich.
2: Ja, Moment. So. Bitteschön.
4: Servus.
0: Danke.
5: Wie machen wir jetzt weiter?
2: Was?
5: Der reißt das ganze Präsidium ab.
6: Dackel, beruhigen Sie sich einfach mal.
7: Immer so.
6: Brauch ich mal Verstärkung?
7: Lass mich schießen!
6: Dackel, wenn Sie auf die Toilette müssen, dann sag's uns einfach Bescheid.
7: Bescheid!
8: Geh mir jetzt aufs Klo, ich mach sie los, okay?
9: Ah, mach schon los.
7: La, la, la, la! Ruhe! Lass mich schießen! Ihr habt nichts! Verstand so weit nach der Gas!
0: Schauen wir mal, Hackel. Dann lassen wir erst mal schmoren.
5: Der schmort aber nicht, der terrorisiert hier alle.
0: Ja.
5: Warum leiten wir denn keine Untersuchungshaft ein? Nach der Geschichte mit dem Luftgewehr ist der eh noch auf Bewährung. Und jetzt kommt noch Gewalt gegen Vollzugsbeamte dazu. Also ich finde, das
2: ist... Leute, seht ihr wirklich den Hackel da mit so einem Laserpointer dem Adam ins Gesicht leuchten?
0: Er bricht ihm das Knack, hat er gesagt. Und da kennt er sich aus. Die Bosheit hat er eh schon lang. Wer nicht der Erste, der sich radikalisiert.
7: Ich schätze mich reißweiß.
0: Willst du derjenige sein, der ihn unterschätzt hat? Oder brauchst du auch eine Fischkuh ins Haar?
2: Ach, Ivo, also wirklich, geht's jetzt um die Fischblasen im Haar, oder? Na schön, dann gehst du zur Staatsanwältin, Kali ordert ein psychologisches Gutachten und ich schaue, ob ich im Garten was finde.

Ja, Ludwig. Was willst du denn, hä? Willst du mir helfen, Ludwig, hä? Hilfst du dir bei der Arbeit, hä?

0: Laser. Ludwig.
1: Sie habe ich nicht vergessen. Und Ihre Beleidigungen auch nicht. Ihre Bewährungszeiten haben Sie offenbar nicht genutzt. Sind wir jetzt nach der schweren Körperverletzung von damals jetzt bei Totschlag? Oder schlimmer? Zu sagen haben Sie heute nicht. Fluchen konnten Sie doch immer ganz gut. Mu, meh. Irgendwas. Herr Anwalt. Gut. Gegen den deutschen Staatsbürger Johannes Bonifatz Hackel, geboren am 26. Dezember 1956 in München, geschieden, wohnhaft, Schwiegerstraße 15 in 80935 München, wird wegen des dringenden Verdachtes auf Totschlag an Adam Moser die Untersuchungshaft angeordnet.
2: Er wird beschuldigt am 2. April 2023 von seinem Balkon aus den Motorradfahrenden Adam Moser bei voller Fahrt geblendet zu haben.
1: Die längst bekannten Johannes Bonifatz Hackel steht Flucht sowie Wiederholungsgefahr auf 304 der Strafprozessordnung auf Beschwerde einlegen.

0: Jetzt bitte schön auf.
1: Danke.
2: Ist abgehauen, Richtung U-Bahn. Gib eine Fahndung raus, bitte. Ja. Peace, Mutter.
1: Ist gut, danke schön. Nee, lass. Bring die bloß wieder unter Kontrolle, der Mann ist eine Zeitbombe.
2: Clusterfuck, wird der Kalle sagen.
3: Ausgerechnet Richterin Luitpold. Hat es keiner von euch vorher gesehen? Er ist in die U-Bahn, den Hammerball.
4: Den Hammerball, dann Scheißdreck Hammerball. Die U-Bahn ist bumsvoll, der ist eingestiegen und danach von keiner Kamera mehr gesehen worden. Weder im Bahnhof noch in den Wagen. Sendlinger Tor, da hat der zig Möglichkeiten. Ihr habt ihn verloren.
2: Es wird doch alles aufgeboten. Hunde, Drohnen, Hubschrauber, Wärmebild. Wir kriegen ihn.
4: Scheißdreck, alles aufgeboten. Wer macht denn dem überhaupt die Handschellen ab, hä? Und warum sichert ihr den nicht besser? Einer links, einer rechts, einer vorne, einer hinten, von mir aus auch einer auf ihm.
2: Weil wir alle Versager sind, Franz. Nur du bist unfehlbar und vollendet.
4: Wie viele wart ihr, hä? Wie viele wart ihr?
2: Ist gut jetzt.
4: Das glaub ich einfach nicht.

0: Schumann und dem seiner Maschine hat er wahnsinnig gemacht. Und der Bärendrech aus seiner Wasserpfeifen. Wolltest du diskutieren mit dem? Das war doch ein Verrecker. Verrecker, Scheiß.
1: Thank you!

0: Jonas, gaff da doch nicht so hin, das ist ja widerlich. Dir muss doch klar sein, wie peinlich das aussieht.
1: Die Ex-Frau vom Hackl ist doch während seiner Haft aus München weggezogen, oder? Und seine beiden Töchter, die waren eh schon Ballaton-Park. Hallo?
2: Kalli, frage mal die Ex-Frau vom Hackl nach Ballaton-Park. Ich meine, sie hat erzählt, sie hätten da mal eine Hütte gehabt. Vielleicht will er sich bis dahin durchschlagen. Merci.
1: Schau dir mal das Waffenarsenal an. Messer, Totschläger und den Laserpointer hat er zerstört.
2: Tja, ja. Passt alles. Nur der Hackl fehlt.
1: Ja, ja. Herrschaft.
2: Erst der Hackl, dann der Dackel.
3: Eine Drohne.
1: Da ist eine Kamera drin. Vielleicht ist da noch was drauf.
2: Ja.
1: Vielleicht ist da noch was drauf. So eine beleidigte Leberwurst, hä? Wurst. Wurst.

0: Ich danke Ihnen, Frau Johann. So, das war die ältere Tochter vom Hakel. Beide Töchter haben seit Ewigkeiten keinen Kontakt mehr zu ihm und wollen auch keinen.
1: Habe ich ihr gesagt?
0: Was hast du gesagt?
1: Dass die beiden Töchter schon damals weg. Hammern!
2: Nein, bei der Drohne sind nur die Rotoren kaputt. Die Aufnahmen sind alle intakt.
0: Stopp, mach mal Stopp. Schau mal, das ist doch... Das ist die doch, oder?
1: Das ist die gleiche. Mit Makel.
0: Ja.
2: Also es sind insgesamt 8 verschiedene Damen, die gefilmt wurden. Entweder beim Duschen in der Nachbarschaft oder auch beim Sonnen in der Gartenanlage. Mal weiter.
1: Der Bonifaz.
0: Aber das schaut eher so aus, als hätte er die Drohne jemand weggenommen, oder?
2: Ja, das ist auch das Ende. Der Anfang ist hier. Eine Sekunde. Da.
1: Die Freundin von Adam, die Julia.
2: Ja. Sie hat sich auch an den Vorfall erinnert. Adam hat sich damals anscheinend ziemlich darüber aufgeregt. Aber sie wollte keine Anzeige erstatten. Weiß auch bis heute nicht, wer es war. Laut der Herstellernummer der Drohne ist die an einen Online-Versand verschickt worden. Ich habe da mal angefragt.
0: Mhm. Und? Schon was raus?
2: Nee, noch nichts gehört.
0: Mhm. Tja, wenn du es aufziehst, kannst du erkennen, wo das Foto gemacht worden ist.
2: Ja.
0: Land in Sonne.

0: Saugrippe da! Saugrippe da! Schaff das ab!
1: Hat der Herr Hackl hier seinen Stammtisch?
2: Na, der Stammtisch hat sich erledigt. Also, der eine hat seinen Garten verkauft, der andere ist bettlägerig. Und der Hackl kommt auch nur einmal die Woche auf der Häube vorbei. Das Bier im Discounter ist einfach billiger. Und er ist...
1: Ein bisschen knapp ist er.
2: Ja, er ist im Verzug mit der Pacht. Mein Onkel ist im Vorstand, deswegen weiß ich das. Der Hackl hat sowas ja nie verzeihen. Viel zu stolz. Der lässt sich nicht mal was spendieren für seine Bilder.
1: Was für Bilder?
2: Die.
1: Das, die sind vom Hackl.
2: Ja, die malt er innerhalb von Minuten.
3: Respekt. Mhm.
2: Gut, oder?
1: Ja.
2: Naja, mein Onkel und die meisten, die mingen nicht recht. Er ist halt krank. Aber bei mir ist er eigentlich immer ganz brav. Da gibt's ganz andere.
3: Ja, wie den da.
2: Den.
3: Gleich.
1: Wird das noch was?
2: Ja, genau, das war vor einem Jahr. Auf einmal macht's unglaublich.
1: Haben Sie das zur Anzeige gebracht?
2: Ich hab den Typ mit dem Handy erwischt und der Hackl hat ihn halt Kind.
3: Okay.

0: Kontrollierte Bewegungen und Weiteratmen nicht vergessen. Wir machen 10 Wiederholungen pro Seite, dann kurze Pause und das Ganze dreimal. Und ich freue mich natürlich, wenn ihr meinen Kanal...
1: Kalli?
2: Ja, servus. Also die Drohne ging zwar an Hackels Adresse, aber nicht an ihn,
3: sondern...
4: Ja, Mittemeier.
3: Sander, genau. Woher wissen Sie das jetzt?
4: Kalli, wissen wir, wo der Sohn zur Schule geht?
3: Wieso der Sohn?
4: Erklär mir das später.
2: Okay, aber was ich Ihnen schon sagen kann, ist, dass Sandra Mittermeier in der Fachoberschule im Hasenbergl arbeitet. Das ist da ganz in der Nähe.
5: Wir klären das nachher unter uns, genau wie beim letzten Mal. Ja, geht ihr bitte zurück in eure Klasse, wir reden noch.
4: Hallo, alles in Ordnung?
5: Ja, ja, es ist nicht der Rede wert. Die Jungs stehen dermaßen unter Druck, von allen Seiten. Das ist wirklich... Wollten Sie zu mir?
4: Wollten wir, haben ein paar Fragen. Aber vorher möchte ich Sie darauf hinweisen, dass Sie das Recht haben zu schweigen.
5: Na ja, ja.
4: Wir gehen im Fall Adam Moser einem Anfangsverdacht gegen Ihren Sohn nach. Also wie gesagt, Sie können von Ihrem Zeugnis Verweigerungsrecht Gebrauch machen.
5: Nein, nein, fragen Sie nur.
4: Schauen Sie.
5: Diese blöde Geschichte. Wenn ich das gewusst hätte, hätte ich dem Jonas das Ding nie gekauft. 300 Euro.
4: Warum haben wir die Drohne beim Hackel gefunden?
5: Der Jonas sitzt den ganzen Tag am Computer. Ich war froh, als er sich für Fotografie und Drohnen und so interessiert hat. Kommt er mal raus. Ich wäre nie auf die Idee gekommen, dass er damit... 15 halt, Teenager. Der Hackel hat ihn beim Spannen erwischt. Wahnsinnsblamage.
4: Und der Hackel hat die Drohne einfach behalten?
5: Die war eh kaputt. Ich leg mich mit dem nicht an. Außerdem war ich froh, dass keiner den Jonas angezeigt hat. Er bräuchte halt eine Freundin.
4: Frau Mittermeier, hat Ihr Sohn einen Laserpointer, Kalli?
5: Der Jonas war den ganzen Abend am Computer, wie immer. Die Uli und ich, wir waren ja nebenan. Die kann das bezeugen. Jetzt wäre meine Pause vorbei.
4: Oh ja. Wir brauchen den Jonas dann nach der Schule bei uns zur Befragung, gell?
5: Mhm.
4: Danke.

0: Das Alibi von Alex Moser stimmt. Der war tatsächlich an diesem Nachtkiosk. Das hat der Inhaber gerade noch bestätigt.
1: Echt?
0: Ja. Und auf diesem Teil von diesem Laserpointer, das wir gefunden haben, ist leider keine Herstellernummer drauf. Mit ein bisschen Glück führen wir die Charge trotzdem raus, wo die halt hinging. Die Spuse ist jetzt noch mal in die Wohnung gefahren vom Hackl und sucht gezielt nach den restlichen Teilen. Und die Ex-Frau vom Hackl hat immer noch die Hütte in Ungarn. Ich habe jetzt die Kollegen aus Österreich und Ungarn mal informiert für den Fall der Fälle, aber bisher ist es negativ.
1: Ja, bis Ungarn, das schafft er nicht, der Hackl. Die Richterin Luitpold hat Anzeige erstattet.
0: Echt?
2: Kollegen, Anruf.
3: Ja? Hast du noch was?
0: Na, das war's.
4: Ich habe den Jonas angerufen, nachdem Sie bei mir waren. Ich habe nur kurze Mama gehört und dann ist abgebrochen. Seitdem erreiche ich ihn nicht mehr. Ich habe auch in der Schule angerufen, da ist er heute gar nicht gewesen. Da stimmt was nicht.
5: Kalli, wir brauchen die Ortung von Jonas.
3: Wie ist denn sein Schulweg?
5: Seine Handynummer.
4: Normalerweise fährt er mit dem Fahrrad, aber das Rad ist unten im Keller.
3: Zeigen Sie uns das bitte.
4: Da ist das Fahrrad.

0: Soll ich es aufmachen?
1: Bitte, ja. Bleiben Sie hier.

0: Franz!
1: Was ist denn passiert?
2: Vorsicht!
3: Der hat mich umgehauen.
1: Wer hat dich umgehauen?
3: Der Hackel.
1: Der Hackel war hier?
3: Ich habe ihn gesehen, wie er mit dem Laser das Motorrad vom Adam verfolgt hat. Ich habe alles mitgefilmt mit meinem Handy. Bis zum Sturz und dann hat er mich bemerkt.
4: Was ist das denn für ein Blödsinn? Jonas, bist du verletzt?
1: Warum hast du uns das nicht erzählt?
3: Der Adam war doch schon tot. Und ich wollte dem Hackel heim sein.
5: Du willst deine Drohne wieder haben. Im Austausch für das Video.
3: Ja. Und jetzt ist mein Handy weg. Mit dem Video.
1: Du hast vorhin noch mit deiner Mutter telefoniert.
3: Und jetzt ist es weg.
4: Entschuldigung, kann das nicht warten?
5: Leit mal her, ja. Schickt's mal in Ort vorbei, junger Mann. Mondschlägerei, Verdacht auf Gehirnschütterung. Keller, Schmiedinger Straße 15.

0: glaube, die Kollegen in Ungarn können sich entspannen.
1: Jonas? Du müsstest bitte mit uns kommen und eine Aussage machen.
2: Sehen Sie nicht, wie es dem Jungen geht? Warum konzentrieren Sie sich nicht auf den Hackel? Der läuft doch amok!
0: Frau Mittermeier, Ihr Sohn hat ihn zuletzt gesehen. Sie können gern mitkommen, wir fahren voraus.

0: Wie schaut's aus?
1: Bisher nichts.
0: Der Anwalt ist da. Haben wir die Handyorte? Mhm.
1: Bitte.
2: Danke.
0: Also, Jonas, nochmal. Du bist gegen 9 Uhr runter in den Keller. War da keine Schule? Ah, sind wieder 2 Stunden ausgefallen. Also, du bist runter in den Keller, dein Fahrrad holen. Und dann?
1: Habe ich den Hackel gesehen. Und dann weiß ich nichts mehr.
0: Aber vorhin hast du gesagt, der Hackel hat dich umgehauen, weil du ihn erpresst hast. Mit dem Video, auf dem er als Täter zu sehen ist. Und jetzt hat er dein Handy.
1: Ich weiß es nicht mehr, okay?
3: Du bist die ganze Zeit da unten in dem Keller gelegen. Allein.
0: Schau mal, um 12.23 Uhr hast du mit deiner Mutter telefoniert. Und das war nicht bei euch im Haus.
1: Komm.
3: Ja, was, jetzt ist jetzt beendet?
1: Oder? Ja.
4: Vielleicht suchen wir die ganze Zeit in der falschen Wohnung nach den Splittern von dem Laserpointer.
0: Für die Mitte Meyers werden wir keinen Durchsuchungsbeschluss kriegen.

0: Soll ich dir was zu essen machen?
1: Ich hab Kopfweh.

0: Hey.
1: Uli, bist du daheim?

0: Julia.
1: Ich liebe dich.
0: Julia.
1: Ich liebe dich schon ganz stark.
0: Julia!
2: Jonas? Jonas? Kannst du mir kurz was fragen, helfen?
0: Verschwinde aus meinem Leben, du blöde Fotze.
2: Ey, halt's Maul.
3: Uli. Uli, lass mich los, ja? Lass jetzt, Uli.
2: Fresse.
4: Jonas, du brauchst Hilfe. Dein Kopfweh, das ist nicht normal.

0: Ark.
1: Weißt du wegen mir, Ludwig? Die geben keine Ruhe.

0: Wie ist denn das passiert? Jetzt gerade eben. Ich rufe dich zurück.
1: Hallo.
2: Hallo.
3: Hallo.
1: Ist die Frau Mittermeier hier bei Ihnen?
3: Nee.
2: War sie das gerade am Telefon?
3: Ja, dem Jonas geht's nicht so gut. Sandra musste den in der psychiatrische Klinik bringen.
2: Vielleicht könnten Sie uns ein paar Fragen beantworten. Dürfen wir kurz reinkommen?
3: Oh nee, das ist jetzt ganz schlecht. Ich hab AMA. Das ist ein Ablauf. Alles mit allem. Ich bin nämlich Maskenbildnerin. Und jetzt gerade am Theater. Aber wir können auch im Gehen reden. Ja? Okay.
2: Das Licht soll das Brennen bleiben.
3: Ach so, nee.
4: Wie lange sind Sie denn schon befreundet, die Frau Mittermeier und Sie?
3: Seit ich hier eingezogen bin. 12 Jahre.
4: Dann kennen Sie den Jonas schon von klein auf.
5: Gab's da was zwischen dem Jonas und dem Adam?
3: Der Jonas, der macht gerade eine schwierige Phase durch. Ist halt ein junger Mann.
4: Der keine Freundin hat, wie seine Mutter sagt. Im Gegensatz zum Adam.
5: Frau Weber, wenn Sie irgendwas wissen über den Jonas, was mit dem Unfall zu tun hat, dann müssen Sie uns das sagen.
3: Was soll ich denn wissen? Ich glaube bloß, der Jonas ist vielleicht nicht ganz gesund. Ganze Zeit nur im Netz und sozial völlig defizitär. Wahrscheinlich fehlt ihm auch eine Vaterfigur. Ich habe ja ein paar Mal versucht, Sandra mit jemandem zu liieren, aber...
5: Aber?
3: Aber nix. Sie tragen ja auch keinen Ring.
5: Sie ja auch nicht.
3: So many boys, so little time, gell?
4: Wo waren Sie, als der Unfall passiert ist?
3: Bei der Sandra im Wohnzimmer. Ich wollte gerade hoch zu mir.
5: Sieht man von da aus in Jonas Zimmer?
3: Nee.
5: Ja, dann wissen Sie also nicht, ob er da war und was er gemacht hat.
4: In welche Psychiatrie hat die Frau Mittermeier ihren Sohn denn gebracht?
3: Ich glaube, in die Uniklinik.
4: Uni. Danke.
3: Bitte.
5: Und wo? Ja, merci, Kali. Der zweite Hund gehört in die Kleingartenanlage. Ich fahre da jetzt mal hin. Bevor wieder ein Scheiß passiert.
4: Bevor noch mehr Scheiß passiert.
5: Und du fährst in die Psychiatrie.
4: Ja, gern.
5: Ja, versau's nicht.
4: Gleichfalls.

0: Was ist denn hier los?
1: Ah, grüß Gott.
2: Deppen Bambus, was soll ich das?
0: Sag mal, ist das nicht der, den wir suchen? Du,
1: ganz kurz, aus dem
2: Weg!

Alex?

0: Julia. Sorry, sorry.
1: Hey,

0: Batic.
1: Ich bin unschuldig. Der Hacke ist die extremste
0: Hallo?
1: Sau, die ich kenne. Und meine Mutter. Die ganze Welt ist eine Sau. Julia und ich liebe dich. Komm mit mir. Wir gehen weg.
2: Thomas.
1: Thomas.
2: Kann ich hier nicht.
1: Ich heiße Jonas. Jonas, ja? Und Julia, ich liebe dich. Ich liebe dich, Julia. Du solltest hier bleiben. Mach das aus, was?
2: Nein! Nein!
0: Julia, ganz ruhig.
3: Ich dachte, das wäre Alex. Ich habe aufgemacht, der ist einfach reingekommen und... Der ist total irre, der ist total irre geworden. Ich habe sie angerufen und dann hat er mein Handy einfach weggeschlagen.
0: Ganz ruhig, Julia, ganz ruhig. Meine Kollegin kümmert sich gleich um sie. Wie sieht's aus?
4: Kopfschwarte. Das sieht schlimmer aus, als es ist.
0: Gut.
4: Alkohol. Was hat er sonst noch in Tuss?
0: Hier ist was.
4: Hallo, junger Mann. Hören Sie mich? Hallo, aufwachen. Aufwachen. Hören Sie mich? Wie heißt der?
0: Jonas Mittermeier. Jonas, Batic von der Kripo. Erinnerst du dich? Was ist passiert?
5: Wo ist Julia?
0: Es geht dir gut. Du liebst sie, Julia, hm?
4: Jonas, du hast einen ziemlichen Schlag auf den Kopf bekommen, ja?
5: Ich gehe nicht in die Psychiatrie.
6: Jonas, das ist eine Ärztin. Sie ist nicht von der Psychiatrie. Deine Mutter macht sich Sorgen. Sie will dich beschützen, weil du Blödsinn gemacht hast. Mit deiner Drohne und mit deinem Laser.
7: In einer Demokratie kann man sich nicht so verhalten wie dieser Typ. Es ist wie ein Terrorist, der nimmt auch alles schleichend ein. Aber alle lassen sich beherrschen, ja? Weil er ja so ein geiler Typ ist. Meine Mutter ist immer so extremst ekelhaft, wenn sie mit Uli ist. Ja, und Uli immer so, Adam, du, ist das ein neues Motorrad? Wie eine läufige Hündin.
4: Der muss erstmal entgiften, ja?
6: Jonas, wenn der Hackel unschuldig ist, dann musst du mir das jetzt sagen, bitte. Bitte!
7: In meinem Kopf, da hatte ich den Adam schon zigmal umgebracht. Sie wissen von gar nichts.
8: Servus, Verena. Nein, ciao.
0: Kommt ja bitte. Leitmeier?
9: Hallo. Werte, Kollegen, wir haben was. Hier entlang.
10: Servus. Leitmeier, Mordkommission. Wir haben telefoniert. Okay.

0: Timo? Wir haben ihn.
1: Aber er war's höchstwahrscheinlich nicht. Sieht alles nach Jonas aus.
2: Bist du sicher?
3: Leite! Schaubande! Okay. Gib Schaubande! Oh. Geh! Schaubande! Ist doch egal! Sag, dass es keiner gibt! Oh Gott, stich doch! Geh, Schaubande! Hey! Hey! Verschwindet! Haut ab! Weg da, hab ich gesagt! Es gibt richtig Ärger!
0: Ruf in der Zentrale an. Ihr müsst jemanden holen. So. Wo ist sie?
4: Hier.
1: Frau Mittermeier. Sie haben uns angelogen. Der Laserpointer gehört Ihrem Sohn. Ihr Sohn ist dringend tatverdächtig, Adam Moser getötet zu haben. Und Sie haben die Tat dem Hackel in die Schuhe geschoben.
5: Die Sandra hat keine Kraft mehr. Der Jonas ist ihr vor der Klinik abgehauen. Der ist so ein Idiot. Das kann eine Mutter gar nicht leisten.
1: Wegen Ihnen jagt halb München einen Unschuldigen. Sie kommen jetzt mit. Alle beide.
6: Herr Zivilstar?
0: Haben wir Rettungswagen, Feuerwehr.
6: Hammer. Brauchen wir noch Sprengstoffexperten?
0: Was?
6: Sprengstoffexperten?
1: Nein, glaub nicht.
7: Achtung! Achtung.
0: Hackel! Hackel! Die Typen sind weg! Kannst rauskommen! Ich lass mich immer einsperren! Hackel, du, ich hab den Schlüssel dabei für deine Handschellen. Ich kann dir die abnehmen, komm!
8: Bleib weg!
0: Kommt, kommt!
8: Weg!
0: Schau, da, die Ellie ist da. Und die hat den Ludwig dabei, der sucht dich überall.
8: Du Arschloch, nein! Du hast da halt dein Vize-Arschloch, ha? Geht's weg, Ellie! Geht's weg! Ist nicht für euch!
0: Hackel, du warst doch das gar nicht. Mit dem Adam, oder? Wir haben den Jonas.
8: Ein Scheißdreck habt ihr's? Ich hab den Adam sauber erwischt. Mit dem Laser. Der hat doch gemeint, ihm kehrt ganz München.
0: Hackel, das mit der Richterin, das ist doch einfach nur blöd gelaufen. Hackel! Hackel! Wir sperren dir doch nicht ein für was, was du nicht warst.
8: Lass mir eure Ruhe!
0: Hackel, Hackel!
8: Nein!
0: Nein! Nein! Ah!

0: zwei Stationen über dir mit schwersten Brandverletzungen. Ich kann dir nur sagen, wenn du jetzt nicht reinen Tisch machst, dann wirst du das nie los.
1: Schau mal, Jonas. Manchmal ist es leichter, wenn man die Sachen aufschreibt.
2: Mein Hack ist doch selber schuld. Ja, warum hat er denn nichts gesagt? Weil er nichts gesehen hat.
3: Er hat dich gesehen.
2: Nein!
3: Er hat dich gesehen.
4: Nicht mich.
0: Der Julia geht's beschissen. Willst du nicht wenigstens ihr alles erklären?

0: gut.
1: Danke. Auf Wiederhören.
0: Ihr Sohn möchte nicht mit Ihnen sprechen.

0: Ihr Anwalt rät Ihnen sicher dazu, nicht auszusagen. Aber Sie wissen, was es bedeutet, wenn wir bei Ihnen oder bei Ihrer Freundin Partikel von dem Laserpointer finden. Im Teppich oder im Staubsaugerbeutel.
1: Oder wenn sich an den Teilen aus Hackels Garten Ihre DNA findet.
0: Der Hackel hat Verbrennungen dritten Grades.
1: Das geht auf Sie. Denn Jonas hat die Loyalität zu Ihnen fast zerrissen. Er hat sich diese ganze konfuse Geschichte ausgedacht, um den Hackel zu belasten und Ihnen zu helfen.
0: Ihr Sohn hat nicht den Hackel gefilmt, sondern Sie und Ihre Freundin Uli. Er hält nicht viel von Ihnen. Extremst ekelhaft, wie eine läufige Hündin.
2: Boah, dieser verblödete Jonas. Er wird doch genauso ein Versager wie der Hackel. Nein, ich lasse mir das nicht unterschieben. Sandra hat dem Jonas den Laserpointer weggenommen, weil der baut doch dauernd irgendeine Scheiße. Und den haben wir dann halt ausprobiert. Hier. Laserpointer ist halt leider kein Lasercutter. Echt voll schade um die Schuhe.
0: Ja, ja.
2: Ja, wir haben bloß rumgespielt.
1: Wie sie den Adam erwischt haben.
3: Die Uli war besessen vom Adam.
2: Ja, weil der dachte, er darf alles. Weil alle auf den stehen, ja. Sogar ich und Sandra.
3: Zuerst wollte sie ihn rumkriegen, hat sich alle möglichen heißen Klamotten angezogen. Irgendwann hat sie gemerkt, dass er höchstens Mitleid hat. Von da an war er das Arschloch.
2: Wenn er mitten in der Nacht zigmal hin und her, ohne Helm, schaut alle her, ich bin der Geilste.
3: Ich wollte aufhören mit dem Laser, aber sie hat immer weitergemacht.
1: Wer von Ihnen hat ihn denn dann eigentlich getroffen?
2: Ja, ich sicher nicht, weil das ist ja total schwierig. Aber dann zuletzt war Sandra ganz gut.
3: Es war genau umgekehrt. Die Uli hat ihn erwischt.
1: Und dann hat sie den Laserpointer zertreten. Und deswegen brauchte sie auch den Staubsauger zurück von hinten am nächsten Morgen.
0: Und wer hat die Teile vom Laserpointer in Hackels Garten gebracht?
2: Ja, sie.
1: Das war die Idee von der Frau Mittermeier, ihm das unterzujubeln.
3: Das war auch die Uli.
0: Können Sie das vor Gericht so aussagen? Auch vor Ihrem Sohn?
1: Meine Mutter ist mit Uli zusammen immer extremst ekelhaft. Ich hatte ihre ganze Laseraktion aufgenommen. Sie wollten mein Video deleten. Die deleten alles. Den Adam, das Video, mich, völlig verpuschte Mutti-Fotze.
3: Oh, hört sie auf! Bitte! Nichts kann man richtig machen! Der Jonas und die Arbeit und nie ist Ruhe! Der Jonas ist so... Und der Adam, der hatte alles. Oh. Es war genau so, wie die Uli gesagt hat. Ich habe so lange draufgehalten, bis ich ihn erwischt habe.

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0: Dieses Projekt ist von immenser Bedeutung für unser Unternehmen und für die Zukunft Istanbuls. Wir haben den Zuschlag vor unserer Konkurrenz bekommen, weil der Durka-Konzern für Zuverlässigkeit und vor allem Sicherheit steht. Wenn wir die Qualität halten und im Zeitplan bleiben, werden wir den Auftrag für 9 weitere Wohnkomplexe wie diesen hier bekommen. Und auch das wird erst ein Anfang sein. Ich will noch viele Häuser bauen in dieser wunderbaren Stadt. Es war ein langer und steiniger Weg bis hierhin. Wir haben uns unseren guten Ruf hart erarbeitet. Nun müssen wir dafür sorgen, dass er keinen Schaden nimmt.
1: Du kannst dich voll und ganz auf uns verlassen, Dursun.
0: Kann ich das wirklich, Mahmud?
1: Sicher.
0: Kann ich das? Galip hat Abbuchungen gefunden, die nicht von mir autorisiert waren.
1: Kurzfristige Transaktion. Ich wollte dich damit nicht behelligen.
0: Bring das in Ordnung, Mahmud. Ich würde dich nur ungern verlieren. Kommen Sie, meine Herren. Mein Traum, meine Vision ist, meine Herren, dass wir hier eine Gebäudeformation errichten, die Teil

0: Du hast immer gesagt, ihr baut nicht auf dem alten Fabrikgelände. Und da steht jetzt ein Bauschild.
1: Dann werdet ihr Künstler euch eben woanders einnisten müssen, nicht wahr?
0: Weißt du, wie viel Arbeit in dem Feld steckt? Du und deine Firma, ihr macht das alles kaputt. Einfach so.
1: Ganz genau. Einfach so, mein lieber Sohn. Das Gelände ist in unserem Besitz. Na, wenn ich nach Hause komme, hast du deine Sachen gepackt und bist verschwunden.
0: Ist nicht dein Ernst, oder?
2: Ja, und da
1: ich werde deine Schmiererei nicht länger finanzieren, Burhan. Lern endlich auf eigenen Füßen zu stehen.
0: Warum ziehst du dir plötzlich so eine harte Nummer ab? Hä? Wegen Hamida? Er stinkt an deinem Scheißgeld!
1: Was soll denn das werden, Galip? Wieso schwärzt du mich verdammt noch mal bei Kara an? Wenn du glaubst, du kannst mich fertig machen, dann irrst du dich gewaltig. Was für ein Schwein. Hey! Hey! Verschwinde, aber schnell!
3: Wir haben diese Ruine hier in einen Ort verwandelt, wo kreative Menschen ihre Träume verwirklichen können. Und jetzt sollen unsere Ateliers und Werkstätten einen Bürohaus Platz machen, was hier überhaupt niemand gebrauchen kann. Und das werden wir uns nicht gefallen lassen. Vielleicht Widerstand!
0: Die Polizei wird das Gebäude räumen, Timur. Wie willst du die aufhalten? Farbbeute werfen?
3: Es gibt auch noch andere Mittel.

0: Bei mir geht schon wieder das warme Wasser nicht.
1: Der hier?
0: Kann ich dein Bad benutzen? War ich das?
1: Nee.
0: Zieh es ganz schnell aus. Hast du Salz hier irgendwo?
1: Hier links auf der Kommode.
0: Zieh's aus.
1: Ja.
0: Ja.

0: Geht das wirklich raus?
1: Ja.
0: Ja.
1: Ich muss danach noch kurz in die Waschmaschine. Du weißt ja, wie das geht.

0: Was gibt's? Nein, Hamide. Ich hab mich entschieden. Burhan fliegt raus und dabei bleibt's. Ach, wollte sie schön bei dir aus.
1: Es bleibt dabei. Wenn ich nach Hause komme, ist er verschwunden.
0: Wie, warum? Das weißt du ganz genau, oder nicht?

Was soll das denn, ihr Penner? Warum steigt denn keiner ein? Geh hoch, geh hoch.

0: Mister zum Frühstück.
1: Leerer Magen arbeitet nicht gerne, sagt meine Mutter immer. Der Tote heißt Mahmoud Erbil, Geschäftsführer vom Durka-Konzern. Der Nachtwächter hat das Auto entdeckt, aber da war es schon zu spät.
0: Irgendwelche Zeugen?
1: Nee, bis jetzt noch nicht. Das Parkhaus ist nachts wie ausgestorben. Die Brandursache ist wahrscheinlich ein Molotow-Cocktail.
0: Halederia. Ist ein frisches. Ist Todesursache?
2: In dem Zustand kann ich die Todesursache noch nicht feststellen.
1: Oh, danke dir.
2: Du musst auf die Obduktion warten.
0: Ja. Ist das ein Laptop?
2: Ja.
1: Wie läuft's in der Wohnung? Wieder alles trocken?
2: Wasserschaden ist schon fast behoben. Ich bin echt glücklich, dass ich aus dieser Pension bald rauskomme.
1: Tja, der Obermieter und seine olle Waschmaschine.
0: Das habe ich gehört. Er hat nicht versucht, aus dem Wagen zu fliehen.
2: War wahrscheinlich nicht mehr in der Lage dazu.
0: Ich warte auf deine Untersuchungsergebnisse, ja? Das Wort Waschmaschine ist in meiner Gegenwart ab jetzt tabu, okay?
1: Also diese Sprayer, die sind die reinste Seuche.
0: Versprochen.
1: Ja, versprochen.
0: Neo würde sich eher als Street-Art-Künstler bezeichnen. Er nutzt Istanbuls Fassaden als Projektionsfläche für seine Werke.
1: Hm. Wer ist denn dieser Neo?
0: Den hat noch nie jemand zu Gesicht bekommen. Das ist eine Botschaft. Die Farbe ist noch frisch. Ziemlich originelle Motive. Manche ein bisschen subversiv. Neo ist ein Phantom und verweigert sich dem Establishment. Wer ist denn das?
3: Sie sind die Verantwortlichen, nehme ich an?
0: Ja.
3: Galip Saygun, stellvertretender Durka-Geschäftsführer. Man hat mich benachrichtigt. Was für ein schreckliches Ende. Das hätte auch mich treffen können. Vor 3 Wochen ist mein Wagen auch abgefackelt worden. Wahrscheinlich irgendwelche Chaoten, denen unsere Bauprojekte nicht passen.
0: Gab es einen bestimmten Grund, warum Herr Erbil so spät noch hier war?
3: Erbil war häufig der Erste im Büro und der Letzte, der gegangen ist. Aber in letzter Zeit ist er gleich ganz da geblieben. Herr
0: Özerkin, das ist Herr Tombul, Mordkommission.
3: Erbils Tod ist ein kaum zu ersetzender Verlust für unsere Firma.
0: Wann haben Sie ihn zum letzten Mal gesehen?
3: Gestern, auf einer unserer Baustellen. Wir haben uns den Fortgang der Arbeiten angeschaut.
0: Hat er Familie?
3: Ja, einen Sohn, eine zweite Frau. Der Junge war gestern auf der Baustelle. Die beiden hatten einen Streit.
0: Worüber?
3: Geld.
4: Was machst du da, Mama?
5: Ich schaue mir Stellenanzeigen im Internet an.
4: Echt? Du hast Empfang in diesem Kellerloch? Wie geht das denn?
5: Da ist ein Frühstück. Hand vor den Mund. Ich muss zur Arbeit, trödel nicht rum. Nicht, dass du wieder zu spät zur Schule kommst. Was ist los?
4: Wenn Papa noch da wäre, hätte ich einen eigenen Rechner.
5: Ich besorg dir bald einen.
4: Ich krieg ja nicht mal ein eigenes Handy.
5: Es ist nicht meine Schuld, dass wir so leben müssen. Vergiss das nicht.
1: Nach kein Auge zugemacht.
0: Hast du Schlafstörungen?
1: Meine Mutter ist total in Panik wegen der kleinen Erdstöße, die es in letzter Zeit gibt. Sobald irgendetwas in ihrer Nähe zittert oder wackelt, zack, klingelt mein Handy.
0: Deine Mutter macht sich halt Sorgen.
1: Heute Nacht, 2:30 Uhr morgens, sie ruft an. Wir haben Erdbebenalarm, du musst dich sofort unter den Türrahmen stellen.
0: Und? Hast du?
6: Das ist bestimmt die Polizei. Wir waren beide die ganze Nacht hier.

0: Ich mag unseren Job wirklich gerne. Aber solche Momente, die hasse ich.
1: Ja. Frau Erbil. Mein Name ist Özelkön. Das ist Herr Tombul. Wir sind von der Polizei.
2: Ich weiß schon alles. Mahmoud hat mich angerufen. In letzter Zeit hat er sehr oft bis spät in die Nacht gearbeitet. Manchmal sogar durchgemacht.
1: Woran hat er gearbeitet?
2: Ich habe mich nicht so für seine Arbeit interessiert. Das war ihm ganz recht, glaube ich. Wenn er nach Hause kam, wollte er einfach nur abschalten.
1: Hatte er Feinde?
2: Als Geschäftsführer eines großen Konzerns hat er bestimmt welche.
1: Sie hatten gestern Streit mit Ihrem Vater. Es ging um Geld.
3: Ja, ich studiere noch. Und er hat mich sehr knapp gehalten. Das nervt.
0: So sehr, dass Sie ihm auf die Baustelle gefolgt sind?
3: Er war immer unterwegs. Ein Arbeitstier.
0: Wo waren Sie denn zwischen 3 und 5 Uhr morgens?
2: Wir waren beide die ganze Nacht hier.
1: Das hier ist ein großes Haus. Sie würden doch gar nicht mitbekommen, wenn es einer von Ihnen heimlich verlässt. Hatte jemand sonst noch Stress mit jemandem? Gab es Drohungen? Anonyme Anrufe?
2: Nein. Das heißt, Mahmoud ist in Osman Bey groß geworden. Wir waren vor ein paar Tagen in der Gegend und er wollte unbedingt in so einen einfachen Laden gehen, Tee trinken. Die Kellnerin hat ihm das Glas Tee ins Gesicht geschüttet und ihn aufgefordert zu verschwinden.
3: Und das lässt er sich gefallen?
2: Mahmoud hat nur gesagt, die Frau sei verrückt.
1: Wie hieß der Laden?
2: Das weiß ich nicht mehr. Doch. Dalaman.
0: Du denkst das Gleiche wie ich, oder?
1: Die beiden sind nicht besonders unglücklich über den Tod des Hausherrn. Ich lade dich auf den Tee ein.
4: Nachdem kürzlich erst ein Brandanschlag auf den Wagen eines leitenden Managers des Durkheim-Konzerns verübt wurde, endete der Angriff von letzter Nacht nun tödlich. Das Opfer ist der Durkheim-Geschäftsführer Mahmoud Erbil. Die Tatwaffe ist vermutlich ein Molotow-Cocktail. Seitens der Polizei gab es bis jetzt noch keine Stellungnahme bezüglich eines möglichen Täters.
1: Guten Morgen. Mein Name ist Özelkind, das ist Herr Tombul. Wir suchen die Kellnerin, die Mahmoud Erbil vor 3 Tagen Tee ins Gesicht geschüttet hat. Können Sie uns vielleicht helfen?
5: Der Kerl hatte sich unmöglich benommen.
0: Wir haben da eine ganz andere Version gehört, Frau.
5: Oktay.
1: Gab es einen Grund für Ihren Ausraster?
5: Ich habe mal bei Ducker gearbeitet. Herr Erbil hat mich rausgeworfen, da wollte ich den Kerl nicht auch noch bedienen.
1: Und weshalb hat Herr Erbil Sie entlassen?
5: Persönliche Differenz. Ich musste immer nach seiner Pfeife tanzen, das konnte ich dann irgendwann nicht mehr.
1: Sie haben sich verbrannt.
5: In der Teemaschine.
0: Wo waren Sie denn heute Nacht? Zwischen 3 und 5 Uhr morgens.
5: Zu Hause in meinem Bett.
1: Kann das jemand bezeugen? Ihr Mann vielleicht?
5: Mein Mann ist tot.
1: Tut mir leid, das.
5: Wollen Sie noch irgendwas?
0: Ja, wir hätten gerne 2 Tee.
5: Zwei Tee.
1: Herr Erbil hat eine Mitarbeiterin namens Oktay entlassen. Aus welchem Grund?
6: Die Oktay war seine Assistentin. Aber die Chemie hat nicht mehr gestimmt. Es gab Probleme. Vor einem halben Jahr hat er sie rausgeworfen.
1: Und dann trifft sie ihn zufällig wieder und schüttet ihm Tee ins Gesicht. Was lief da zwischen den beiden?
6: Weiß nicht, keine Ahnung.
7: Eine fristlose Kündigung steckt man nicht einfach so weg.
1: An was hat Herr Erbil hier so spät gearbeitet?
6: Wir hatten auf der

0: Haben Sie Herrn Erbel nach der Besprechung auf der Baustelle noch mal getroffen?
1: Nein, ich bin direkt nach Hause gefahren.
0: Und Sie?
2: Ich bin essen gegangen und anschließend nach Hause.
3: Wo waren Sie denn heute Morgen zwischen 3 und 5?
1: Im Bett.
3: Zusammen?
2: Ich denke nicht, dass wir ein Alibi brauchen.
0: Das haben Sie nicht zu entscheiden. Lass uns mal die Bilder von der Überwachungskamera anschauen.
2: Was soll das Ganze überhaupt? Es liegt doch auf der Hand, wer hinter dem Anschlag steckt. Dieselben Chaoten, die meinen Wagen abgefackelt haben.
0: Ich habe Durst und Kara mal verhaftet. Ist eine Ewigkeit her. Damals war er noch ein kleiner Bauunternehmer. Er ist so ein Geldeintreiber, ein ziemlich übler Bursche, wollte ihn damals an ausstehende Zahlungen erinnern. Kara hat ihn erschlagen. Und der Richter hat es als Notwehr durchgehen lassen.
4: Herr Özerkin? Unter dieser Adresse werden Sie Herrn Kara finden. Und ich soll ihn ausrichten, er freue sich auf das Wiedersehen.
0: Danke. Du bist so kackchen Wekos. Sagt dir das was? Du bist so kack.
3: Nie gehört?
0: Finde ich raus. Schau dir das sorgfältig an.
3: Bin dabei, ja?

0: Entschuldigen Sie. Gibt es hier in der Nähe ein großes Anwesen oder eine Villa?
1: Sie sind schon richtig hier, Özakin.
0: Sind Sie das, Kara?
1: Ganz recht.
0: So sieht man sich wieder. Hier holen Sie sich also Ihre Inspiration für die neuen Wohnviertel in Istanbul.
1: 300.000 Menschen ziehen jedes Jahr in diese Stadt. Meine Häuser bieten vor allem den kleinen und armen Leuten ein bezahlbares und modernes Zuhause. Bis ins kleinste Detail geplant, höchst effizient, sicher und stabil. Bei mir erfüllt alles seinen Zweck.
0: Millionen mit ihren Häusern zu verdienen.
1: Das eine schließt das andere ja nicht aus. Mein allergrößter Verdienst ist es, den Menschen ein gutes und sicheres Zuhause zu geben. Hätte nicht gedacht, dass wir uns noch mal wieder begegnen, Herr Kommissar.
2: Für jemanden, dessen Geschäftsführer heute Nacht in seinem Wagen verbrannt ist, wirken Sie ziemlich entspannt.
1: In meinem Leben habe ich lernen müssen, mit Schmerzen umzugehen. Was denken Sie, Özakin? Glauben Sie, dass die Biene zustechen würde, wenn sie wüsste, dass sie danach stirbt?
0: Laut Ihrem Bauleiter, Herrn Ünsal, gab es gestern überraschend ein Treffen auf Ihrer Großbaustelle. Anschließend hat Herr Erbil eine Nachtschicht in seinem Büro eingelegt. Was für einen dringenden Auftrag haben Sie ihm denn gegeben?
1: Es ging um ein neues Bauprojekt. Das musste kurzfristig überarbeitet werden.
2: Ihr Bauleiter hat mir was anderes erzählt. Herr Erbil sollte Ihre Abrechnungen korrigieren.
1: Auch, aber dabei ging es nur um Lappalien.
2: Und warum lässt mich Herr Seigon diese Unterlagen nicht einsehen?
1: Weil ich es mir nicht leisten kann, dass in meinen Geschäftsunterlagen rumgeschnüffelt wird. Aber bei Ihnen mache ich natürlich eine Ausnahme. Ich werde Ihnen den Vorgang raussuchen lassen.
2: Wo waren Sie zwischen 3 und 5 Uhr heute Nacht?
1: Ich war in meinem Bett. Leider allein. Wollen Sie mir jetzt wieder Handschellen anlegen, wie damals, Herr Kommissar?
2: Mustafa.
3: Ich habe hier ein paar interessante Aufnahmen von der Überwachungskamera. Die solltest du dir mal anschauen.
4: Ich komme.
1: Neuigkeiten.
2: Auf Wiedersehen.

0: Galip, hör mal, mir gefällt das überhaupt nicht.
1: Reiß dich zusammen, Tufan. Wir machen das schon.
2: So, um 21.12 Uhr kommt Erbil in das Gebäude zurück. Außer ihm ist um diese Uhrzeit niemand mehr da. 3 Stunden lang ruht still der See. Um 0.07 Uhr kommt die Putzkolonne. Hier. Die haben um 4.02 Uhr Feierabend. Um 4.23 Uhr folgt Erbil erstmal durch die Lobby. Eine Minute später ist er auf dem Parkdeck.
3: Wow, der ist aber voll.
2: Allerdings, ja. Hat ganz schön einen in der Krone. So, jetzt ist erstmal Ruhe. Und zwar exakt 2 Minuten lang. Und dann kommt das hier. Als junge Bereitschaftspolizist sind mir auch die Molotow-Cocktails um die Ohren geflogen. Schön war das nicht.
3: Zeig mir doch mal, wie die Putzfrauen das Gebäude verlassen.
2: Hier. So.
3: Stopp. Das ist doch die Kellnerin vom Dallermann.
2: Stimmt, ja.
4: Herr Özakin? Die Kopien der Vorgänge, die Herr Erbil bearbeitet hat. Herr Saygun bittet höflich, die Unterlagen vertraulich zu behandeln.
3: Danke. Herr Ünsal? Besorg uns von der Reinigungsfirma den Namen der Putzfrauen.
2: Okay.
3: Herr Ünsal!
5: Ich bin wirklich in Eile. Vereinbaren Sie einen Termin.
3: Sie haben gesagt, die Chemie zwischen Frau Oktay und Herrn Erbil habe nicht gestimmt. Was haben Sie damit gemeint?
5: Zuerst hat's gefunkt und dann hat's gekracht.
3: Die beiden hatten ein Verhältnis?
5: Das haben Sie gesagt. Aber Frau Oktay hätte bestimmt nichts dagegen gehabt, verstehen Sie?
3: Mir schien sie immer noch sehr traurig über den Tod ihres Mannes zu sein.
5: Der war doch ein ganz armes Würstchen.
3: Wie meinen Sie das?
5: Der Mann war bei uns als Buchhalter beschäftigt. Oktay hat es nicht verkraftet, dass ihm seine Frau wohl untreu war. Er ist hier vom Dach gesprungen. Wirklich sehr traurig.
2: Du hast recht gehabt. Nien Oktay hat einen Zweitjob als Putzfrau.
5: War sie hier im Gebäude? Die Frau hat ihr Hausverbot.
3: Aus welchem Grund?
5: Sie und Mahmoud sind heftig aneinander geraten im Büro. Sie hat Erbil mit einem Brieföffner verletzt. Er wollte keinen Skandal und hat auf eine Strafanzeige verzichtet.
3: Worüber haben die beiden gestritten?
5: Frau Oktay hat wohl geglaubt, nach dem Tod ihres Mannes hätte sie freie Bahn. Doch Erbil ist verheiratet und sah das wohl etwas anders.
3: Und deswegen hat sie ihn mit einem Brieföffner attackiert.
5: Meine Herren, verstehen ja die Frauen, wenn es um die Liebe geht.
3: Wir brauchen die Akte über Oktays Selbstmord.

0: Ich bin's. Galip.
1: Such ein paar Unterlagen raus, um die Neugier von Özerkan zu befriedigen.
0: Irgendwelche Kopien von irgendwelchen Fehlbuchungen. Eins von unseren neuen Projekten.
2: In Ordnung.

0: Ein paar Fehlbuchungen, das Angebot. Es könnte schon stimmen, was die Herren uns da erzählt haben.
1: Die geben uns auch nur das, was wir sehen sollen. Schade, dass Erbes Laptop im Wagen verbrannt ist.
0: Ja.
1: Hast du eigentlich eine Ahnung, wer unser neuer Chef wird?
0: Also, wenn du es nicht weißt, was soll ich denn das wissen?
1: Die tun sich ganz sicher schwer, einen geeigneten Nachfolger zu finden.
0: Also so eine Wohnung, das wäre genau das Richtige für meine Mutter. Die Durkheimer-Häuser, die sind so sicher gebaut, die halten sogar ein Erdbeben in Stärke 8 aus. Ja. Massivste Fundamente mit Spezialkugellagen. Hydraulische Stoßdämpfer, neuartige Stahlkonstruktion, sogar ein automatisches Frühwarnsystem für jedes Gebäude. Dieser Ünsal, das ist ein Spezialist für erdbebensicheres Bauen. Der hat sich in Asien auf den neuesten Stand bringen lassen.
2: Wo bleibt denn mein Essen?
3: Kommt sofort! Was ist denn los mit dir?
1: Sie haben uns angelogen, Frau Ogdai. Sie waren im Dockergebäude heute Nacht, als Putzfrau.
3: Eine Kollegin hatte mich gebeten, ihre Schicht zu übernehmen.
0: Ich habe mit Ihrer Kollegin telefoniert. Sie hat behauptet, Sie hätten um den Tausch gebeten.
3: Eine Nachtschicht bringt gutes Geld.
1: Aber ausgerechnet in der Firma, die Ihnen ein Hausverbot erteilt hat. Frau Ogdai, darüber müssen wir uns ausführlich unterhalten. Am besten, Sie begleiten uns.
4: Sanja.
5: Verdammt lange her, nicht wahr?
1: Sie sind unser neuer Chef.
5: Treffer, das alte Schlachtrost schnuppert noch mal Prüferdampf, wie früher. Ach, kommen Sie doch mal in mein Büro.
1: Ich dachte, Sie wären noch an der Polizeiakademie.
5: Ich hatte keine Lust mehr, immer nur Frischlinge auszubilden. Setzen Sie sich.
1: Danke.
5: Ich habe ein paar Jahre in Ankara gearbeitet.
1: Bei der Mordkommission?
5: Wirtschaftskriminalität. Keine Leichen, keine Action. Ziemlich langweiliger Job. Und kaum sitze ich auf diesem Stuhl, meldet sich der Polizeipräsident. Wir sind aufgefordert, den Durka-Konzern unbedingt zu schützen.
1: Vor weiteren Anschlägen oder vor unseren Ermittlungen?
5: Diplomatie war noch nie Ihre Stärke. Daran hat sich offenbar nichts geändert. Wer war diese Frau bei Ihrem Kollegen?
1: Nihan Oktay, eine ehemalige Mitarbeiterin von Mahmud Erbil. Die beiden hatten angeblich ein Verhältnis. Ihr Ehemann hat ebenfalls für den Durka-Konzern gearbeitet und soll sich deshalb umgebracht haben.
5: Was ist mit dem Anschlag auf diesen anderen Manager? Wie hieß der noch? Wie war sein Name?
1: Galip Saigun. Wir bleiben natürlich dran.
5: Na bitte, den Fall nehme ich mir mal vor.
1: Das ist nicht nötig.
5: Lassen Sie es mal gut sein, Herr Sakin. Ich freue mich sehr auf unsere Zusammenarbeit.
1: Bin sehr gespannt.
3: Mahmud hat ein paar Mal versucht, mich anzumachen. Der war hinter jedem Rucker, wenn er zu viel getrunken hat. Aber ich habe niemals was mit ihm gehabt. Wer sagt das? Ünsal?
1: Er behauptet, Ihr Mann hat sich deshalb das Leben genommen.
3: Mein Mann hätte sich niemals umgebracht. Wir hatten uns gerade erst ein Haus gekauft. Wir drei waren glücklich da. Wir wollten unserem Sohn eine Zukunft aufbauen.
0: Entschuldigen Sie, aber hier in der Akte steht, dass es Zeugen gab für den Selbstmord. Erbil und Ünsal.
3: Die stecken alle unter einer Decke. Das war ein Komplott. Kurz vor seinem Tod wurde mein Mann zu Erbil zitiert. An der Tür flüsterte er mir noch zu. Hier ist was faul. Dann bekam ich einen Anruf von Ünsal. Ich soll ihn angeblich zu einem Kunden begleiten. Als ich dann auf das Parkdeck kam, sah ich, wie mein Mann...
1: Was meinte Ihr Mann mit, hier ist was faul?
3: Ich weiß es nicht.
0: Erbil ist Ihrem Mann auf das Dach gefolgt, um ihn vom Sprung abzuhalten. Und Ünsal hat das Ganze vom Parkplatz aus beobachtet.
3: Alles Lüge.
1: Aus welchem Grund sollten Erbil und Ünsal Ihrem Mann aus dem Weg räumen?
3: Mein Mann war Buchhalter. Er muss auf irgendeine Unregelmäßigkeit gestoßen sein.
1: Genau das wollten Sie herausfinden. Sie waren in seinem Büro.
3: Nein, Erbil war ja noch da.
1: Damit haben Sie nicht gerechnet. Sie waren bestimmt ziemlich wütend und aufgebracht. Woher haben Sie die Wunde an Ihrem Arm?
3: Das habte ich doch schon.
4: Sieh dir mal das an. Die Wasseranschlüsse liegen falsch. Das muss erledigt sein. Bis morgen, unbedingt.
2: Könnten Sie bitte mal kommen, Herr Rinsal?
4: Bring das in Ordnung. Wir sehen uns morgen.
6: Ich bin in einer Hütte ohne Strom und ohne Wasser groß geworden. Mit 12 habe ich angefangen, auf dem Bau zu arbeiten. Für Leute, die ihren Schädel einschlagen, wenn ihnen deine Arbeit oder deine Visage nicht passt. Mit 24 gehörte der Laden mir. Eine Universität habe ich nie besucht. Aber ich habe eine gebaut. Komm her, Tufan. Ja, komm schon. Galip hat mir erzählt, du hast draußen auf dem Parkplatz mit Özakin geredet?
4: Der hat mich locker gelassen. Er hat mich nach den Oktays gefragt.

0: Wir dürfen uns keine Fehler mehr leisten.
1: Das sehe ich auch so.
2: Galeb ist ab sofort mein neuer Geschäftsführer.
3: Du bist doch so ein intrigantes Arschloch. Erst riskierst du Machmut und jetzt auch noch mich?
1: Pass auf, was du sagst, Tufan. Und mit wem du sprichst, okay?

0: Todesursache war nicht die Feuereinwirkung.
1: Erbil war auf den Bildern der Überwachungskamera ziemlich betrunken.
0: Da wird's auch interessant. Er hatte nicht nur 2,1 Promille im Blut, sondern eine Riesenmenge an Beruhigungspillen im Magen. Das hätte in Stirn gehauen.
1: Er war also gar nicht in der Lage, loszufahren, geschweige denn fähig, sich aus einem brennenden Wagen zu befreien.
0: Nein, bei so vielen Pillen, da wäre er sehr wahrscheinlich auch so gestorben.
1: Hey. Schau dir bitte mal die Brandwunde an dem linken Arm an.
0: Okay.
2: Hallo, könnte ich mir bitte mal Ihren Arm anschauen?
0: Nicht nötig.
2: Haben Sie die Wunde desinfiziert? Zeigen Sie doch bitte mal her.
3: Moment. Die Mollys, mit denen Erbils und Zeigons Wagen attackiert wurden, hatten exakt das gleiche Benzin-Schwefelsäure-Gemisch. Außerdem hat die Spurensicherung einen Fingerabdruck auf einer Glasscherbe gefunden.
0: Moment. Verbrennungen von Molotow-Cocktails sehen nicht so aus. Die Frau hat sich woanders verbrannt.
1: Vergleich trotzdem mal Ihre Fingerabdrücke mit dem auf der Scherbe.
3: Okay. Frau Oktay?
1: Der hier, ich würde mich gerne revanchieren und dich heute Abend ins Belmers einladen.
0: Das ist lieb.
3: Ich bitte mal Ihren rechten Zeigefinger.
1: Bis dann.
0: Tschüss.
3: Vorsicht. Sehr schön. So, hier. Jetzt müssen wir hier gucken. Kommt gleich. So. Achtung. Fehlanzeige.
4: Kann ich jetzt endlich nach Hause zu meinem Sohn?
5: Noch zweimal den Mittagstisch.
4: Hat's geschmeckt, ja?
6: Ja, war gut, danke.
4: Kenan, du musst jetzt aber wirklich was essen, hörst du?
7: Und wann kommt Mama endlich wieder? Sie soll doch nur eine Aussage machen, oder?
4: Sie kommt bestimmt bald wieder. Hab etwas Geduld.
7: Und wieso musste sie dahin?
4: Ich glaube, es geht um ihren Ex-Chef. Er ist tot.
8: Zahlen, bitte.
4: Ich komme schon. Kenan?
1: Irgendwas stimmt mit diesem Durka-Konzern nicht. Am liebsten würde ich eine Durchsuchung beantragen und den ganzen Laden auf den Kopf stellen.
9: Er sagt Ihnen, nur weil ein kleiner Buchhalter hier ist was faul zu seiner Frau gesagt haben soll?
1: Und er dann wenig später vom Dach des Konzerns fällt?
9: Ein Suizid aus Liebeskummer. Wonach suchen Sie eigentlich, Herr Kommissar? Das ist zu wenig für einen Durchsuchungsbeschluss. Erst recht bei einem so verdienten Unternehmen. Kara baut ja auch Schulgebäude und Waisenhäuser. Dieser Mann tut sehr viel für unsere Stadt.
1: Laut Spurensicherung sind die Brandsätze auf Erbils und Seiguns Wagen nahezu baugleich. Kann ich dazu die Akten haben? Ich möchte der Spur doch lieber selbst nachgehen.
9: Die Kollegen haben einen ganz bestimmten Verdacht und das sorgfältig dokumentiert. Der Durka-Konzern plant, auf einem stillgelegten Fabrikgelände einen neuen Bürokomplex zu errichten. Und Künstler haben dieses Areal besetzt. Der Anführer dieser Truppe ist ein gewisser Timur Alkan. Er war einige Jahre Kunstdozent in Paris und hat sich dort radikalisiert. Seit er wieder zurück in der Türkei ist, hat sich Alkan allmählich zu einem der führenden Köpfe im Kampf gegen Globalisierung, Kapitalismus und Gentrifizierung entwickelt. Mehrfach verurteilt und vorbestraft.
1: Ich schaue mir die Fabrik mal an.
9: Halt, aber nicht allein. Die Besetzer verschanzen sich gerade auf dem Gelände. Einige waren mehrfach an gewalttätigen Aktionen beteiligt. Ich komme mit Ihnen.
1: Ich bin schon weg. Ist nicht nötig.
4: Kenan! Ja?
10: Frau Oktay, hören Sie mir jetzt genau zu. Denn davon hängt das Leben Ihres Sohnes Kenan ab.
11: Wenn dem Durka-Konzern ein Schaden entsteht durch Ihre Schnüffelei, dann geht als nächstes Ihr Sohn Kenan in Flammen auf.
10: Habe ich mich klar und verständlich ausgedrückt?
11: War das ein Ja, Frau Oktay?
4: Ja, alle dummen sich meinem Kind nicht.
9: Sondieren wir erstmal die Lage.
1: General, wir werden mal Pulverdampf schnuppern.
12: Okay, Leute, zwei Mann gehen mit mir ans Tor. Einer bleibt bei den Fahrzeugen, die anderen sich anpassen.
9: Die bereiten uns einen heißen Empfang.
6: Wenn sie reinkommen, nehmen wir sie vom Dach aus unter Beschuss.
13: Das ist doch Wahnsinn, Timur. Ohne mich.
6: Wenn die hier räumen, war alles umsonst. Willst du das etwa? Wer seine Träume leben will, der muss sie auch verteidigen. Wo ist Burhan?
14: In seinem Atelier.
6: Das ist ja auch dein Traum. Den hast du mit aufgebaut. Und du willst uns jetzt im Stich lassen?
15: Glaubst du ernsthaft, du kannst die Polizei aufhalten?
6: Alles, was ich bin, steckt in diesem Projekt. Und ich werde dafür kämpfen. Du bist hier doch mit Abstand das größte Talent. Du bist einer der Künstler, die wirklich etwas bewegen können. Verstehst du das, Burhan? Aber dafür braucht es mehr. Nämlich Rückgrat. Und auch Mut.
15: Man sollte wissen, wenn man verloren hat, Timur. Macht, was ihr wollt. Aber ohne mich.

0: Ungeschoren kommen wir da so nicht rein.
1: Sanjan, ich habe eine Idee.
0: Hey, spielen Sie bloß nicht den Helden.
1: Pascha! Pascha!
2: Hey!
1: Entschuldigung! Mein Hund ist hier durch ein Loch in der Wand gelaufen. Habt ihr ihn vielleicht gesehen, Schäferhund?
3: Mein Köter ist ja nicht. Verzieh dich, Alter!
1: Er muss hier irgendwo sein. Hey, Kleiner! Hast du da drin einen Hund gesehen? Ich schau mich mal um.
4: Spinnt der?
3: Hinterher.
0: Wir gehen jetzt da rein, Männer.
5: Bitte, lassen Sie ihm Zeit.
6: Es wird wohl sehr wahrscheinlich Opfer geben.
1: Entschuldigung, ist mein Hund hier vielleicht reingelaufen? Anscheinend nicht.
6: Ganz langsam nach oben mit den Händen. Durchsucht ihn.
7: Deine Frechheit, mein Lieber, wirst du gleich bereuen.
0: Pascha, da bist du ja. Braver Hund. Waffen fallen lassen, Hände hoch, aber schnell. Danke. Das wäre beinahe schiefgegangen, Özakin.
5: Pfandflaschen sind das nicht.
0: Vorsicht damit.
1: Was ist denn?
5: Ist alles okay?
1: Ja. Das war Erbils Sohn. Burhan.
8: Ja, hat er dir nicht gesagt, wo er hin will? Was soll das heißen, einfach verschwunden? Du hältst ihn doch. Da ist er. Ja, ich mach die Frühschicht. Kinder, wo warst du?
9: Warum warst du denn bei der Polizei? Was wollten die von dir? Sag.
8: Die hatten nur noch Fragen wegen Erbil. Er ist in seinem Wagen verbrannt.

0: Mehmet?
1: Ja?
0: Kommt mir dir bekannt vor?
1: Hamida Erbil. Könnte von Bohan sein.
0: Ob das sein Vater wusste?

0: Mustafa. Wir haben Neos Atelier entdeckt. Burhan ist Neo. Er hat das Graffito auf das Parkdeck gesprayt.
1: Vielleicht hat er ihm da aufgelauert und hat versucht, seinen Vater umzubringen.
0: Mustafa, tu mir bitte den Gefallen und übernimm die ganzen Verhöre. Ich fahre noch mal zu Erbils Witwe.
2: Kann ja heiter werden mit den ganzen Chaoten.
0: Unser neuer Chef hilft dir bestimmt gerne.
2: Das ist doch ein Sesselfurzer.
0: Unterschätzt den Mann nicht. Sanjan war mein Ausbilder.
2: Mein Ausbilder war eine Pfeife.
3: Ich brauche deine Hilfe, Hamidik.
4: Warum überrascht mich das nicht? Die Polizei hat mich angerufen. Sie hat gesagt, ich soll sofort Bescheid geben, wenn du hier wieder auftauchst.
3: Was machst du da?
4: An deiner Stelle würde ich sofort wieder verschwinden.
3: Aber ich dachte, wir beide.
4: Wir hatten ein bisschen Spaß, ja. Aber der ist jetzt vorbei.

0: Mustafa, was gibt's?
1: Die Spurensicherung hat die Fingerabdrücke der Besetzer mit denen auf der Scherbe des Mollys verglichen.
2: Negativ. Aber in Burhans Atelier, da waren sie erfolgreich.
3: Bist du verrückt? Was willst du mit der Waffe?
4: Ich hau eine Weile ab. Aber ich brauche Geld.
5: Leider nichts mehr da. Dein Vater hat alles verzockt.
4: Du lügst mich doch an.
5: Einen großen Jungen?
4: Nicht zu weit.
5: Wieso? Erschießt du mich sonst? Du hast so viel Talent. Niemand hat mich jemals so gesehen wie du. So schade, dass du so jung bist. So schade.

0: Mustafa gibt eine Fahndung raus. Burhan war in der Villa seines Vaters. Die Jungs sollen vorsichtig sein. Er ist bewaffnet.
1: Ich dachte, er schießt mich. Das dreht total durch.
0: Sie selbst haben Ihrem Stiefsohn doch ein Alibi gegeben.
1: Er hat mich bedroht. Ich hatte Angst vor ihm.
0: Hierbei hatten Sie keine Angst.
1: Ach, kommen Sie. Er ist Künstler. Ich bin einmal Modell für ihn gesessen. Na und?
0: Ihr Mann war ein Topmanager. Ständig im Stress und häufig unterwegs. Und Ihr Stiefsohn ist ein junger, attraktiver Mann.
1: Es war dumm von mir, mich darauf einzulassen. Aber mehr war da nicht. Mahmoud hätte mir den Hals umgedreht. Die beiden waren sowieso wie Feuer und Wasser. Burhans Mutter hat sich umgebracht und er hat seinem Vater immer wieder vorgeworfen, dass er sie in den Tod getrieben hat. Er hat ihn verachtet.
0: Er hat sich unter dem Pseudonym Neo einen ziemlichen Namen in der Szene gemacht. Wussten Sie davon?
1: Ich verstehe nicht, warum er sein Talent an Hauswänden vergeudet, anstatt Karriere als richtiger Künstler zu machen.
0: Kannte Ihr Mann diese Zeichnungen?
1: Mahmoud hat eine Skizze im Papierkorb gefunden.
0: Bei der Obduktion Ihres Mannes haben wir in seinem Blut Alkohol und Barbiturate in extrem hoher Konzentration nachgewiesen.
1: Nach außen hat Mahmoud immer den taffen Manager gegeben. Aber im Grunde war ein schwacher Mensch. Er hat sein ganzes Geld verzockt.
0: Sie machen für mich nicht den Eindruck einer mittellosen Witwe.
1: Wegen diesem Haus? Das hat er mir schon vorher überschrieben. Aus steuerlichen Gründen. Wenn Sie mir nicht glauben, ich habe alle Unterlagen im Haus. Ich kann Ihnen alles zeigen.
0: Möchte ich mir anschauen. Was hat Burhan vor? Wohin könnte er fliehen?

0: Bei beiden Anschlägen stammen die Molotow-Cocktails aus ihrer Produktion. Aber diesmal geht es nicht um irgendein abgebranntes Auto. Hier geht es um Mord. Waren Sie auch an dem Anschlag auf Erbil beteiligt?
1: Wer behauptet das?
0: Sie sollen ja keine Fragen stellen, Sie sollen meine beantworten.
1: Von unserer Gruppe war es keiner. Wir haben den ganzen Abend diskutiert.
0: Und das ging die ganze Nacht.
1: Wir hatten ein interessantes Thema. Kunst und Revolution.
0: Reden Sie keine Scheiße, Alkan. Es ging ganz konkret um die Auseinandersetzung mit dem Durka-Konzern. War Neo auch mit dabei?
1: Selbstverständlich.
0: Neo war mit seinem neuesten Werk beschäftigt. Und im Gegensatz zu Neo waren Sie bereit, das Fabrikgelände notfalls mit Gewalt zu verteidigen. Also sind Sie ihm gefolgt, um ein neues Zeichen zu setzen. Ein brennendes Auto direkt vor der Durka-Zentrale.
1: Nein, ich bin die ganze Nacht in der Fabrik geblieben. Ich gebe ja zu, der Wagen von Saigun ging auf mein Konto. Aber ganz bestimmt nicht der von Erbil. Damit habe ich wirklich nichts zu tun.
2: Der Stahl ist unterwegs, aber die Prüfer werden langsam teuer.
3: Die haben wir doch immer geschmiert.
4: Das behalten wir so bei. Ich erwarte von euch das.
5: Tut mir leid, dass ich hier so reingeplatzt bin. Aber es gibt ein paar wichtige Fragen.
4: Dann hoffe ich mal, dass Ihre Fragen wirklich wichtig sind.
5: Bei den Abrechnungen, die Herr Erbil für Sie in Ordnung bringen sollte, ging es um eine Überweisung von 3 Millionen Lira, die von Ihrem Firmenkonto auf Herrn Erbils Privatkonto geflossen sind.
4: Er hat mit dem Geld Devisengeschäfte getätigt, die nicht von mir autorisiert waren.
6: Ich bat ihn, das in Ordnung zu bringen.
5: Herr Erbil hat das Geld in der Börse verzockt.
4: Da muss ich die 3 Millionen wohl als Verlust abschreiben.
5: Und Ihren Geschäftsführer haben Sie wohl auch mit abgeschrieben.
4: Was wollen Sie damit sagen?
5: Ich weiß, wozu Sie fähig sind, Kara. Sie haben einen Mann den Schädel eingeschlagen, weil er an Ihr Geld wollte.
4: Würdet ihr mich bitte mit dem Kommissar eine Minute alleine lassen?

0: Was fällt Ihnen ein, Herr Söcke? Vor meinem Mitarbeiter in diese alten Geschichten aufzukochen. Es muss Ihnen doch klar sein, dass ich Ihnen viel mehr Ärger bereiten kann, als Sie mir.
1: Wollen Sie mir drohen?
0: Soll ich Ihnen mal was sagen, Herr Kommissar? 3 Millionen sind für mich Klimpergeld. Glauben Sie wirklich, dass ich meinen fähigsten Mitarbeiter umbringe, nur weil er sich verzockt hat?
1: Vielleicht wollten Sie ein Exempel statuieren.
0: Ich bin Bauunternehmer und kein Mafia-Pate.
1: Sind da die Übergänge nicht fließend?
0: Ach, Herr Söckern, jetzt wird mir klar, warum ein so fähiger Mann wie Sie immer noch ein kleiner Kommissar ist. Aber Spaß beiseite. Ich könnte Sie gut gebrauchen als Sicherheitschef. Interesse?
1: Ist das ein Angebot?
0: Ich biete Ihnen eine Perspektive an. Und Herr Söckern, Sie würden 3-mal so viel verdienen.

0: Polizei hat alle verhaftet. Die lassen keinen mehr auf das Gelände. Du bist ja verletzt.
1: Ist halb so wild. Ich hab mich mit dem Motorrad hingelegt. Ich hau ab. Pass auf dich auf.
0: Wo willst du hin?
1: Keine Ahnung. Weiß ich noch nicht.
0: Komm doch mit mir, Neo.
1: Ist vielleicht keine so gute Idee, Kinder. Die Polizei sucht nach mir.
2: Es gibt schließlich noch andere Firmen. Ich bekomme überall einen Job.
3: Verlier jetzt bloß nicht die Nerven.
4: Herr Ünsal, ich habe noch ein paar Fragen an Sie.
3: Setzen Sie sich bitte.
4: Danke, ich würde das gerne unter vier Augen machen. Laut Untersuchungsbericht haben Sie hier an Ihrem Wagen gestanden und beobachtet, wie Herr Erbel versucht hat, Herrn Ogdei vom Sprung in die Tiefe abzuhalten. Richtig?
2: So war's.
4: Genau hier.
2: Ganz genau.
4: Das Dach ist doch viel zu weit weg. Vielleicht haben Sie gesehen, wie Herr Ogdei fällt. Aber ob Herr Erbel ihn vom Sprung abhalten wollte, können Sie von hier aus gar nicht gesehen haben.
2: Dann stand ich wahrscheinlich weiter hinten.
4: Ich sage Ihnen, was passiert ist. Erbel hat Ihren Buchhalter in die Tiefe gestoßen. Was hat Herr Ogdei herausgefunden?
2: Sie verrennen sich, Herr Kommissar.
4: Hat Herr Erbel früher schon mal Geld unterschlagen?
2: Das kann ich nicht sagen.
4: Wovor haben Sie Angst?
2: Sie liegen falsch, Herr Özerkin. Ich habe Ihnen nichts zu erzählen. Das müssen Sie mir glauben.
4: Wenn Sie mit Ihrer Falschaussage einen Mord decken, wandern Sie für eine lange Zeit in den Knast. Ich werde herausfinden, was Ihr faul ist. Und wenn Sie einigermaßen glimpflich aus der Sache rauskommen wollen, dann helfen Sie mir.

0: Die Bank hat unser Haus weggenommen, weil meine Mutter den Kredit nicht mehr zahlen konnte. Den Schlüssel habe ich noch. Komm schon. Hier lang. Hier kannst du schlafen.
1: Na, besser als nichts.
0: Was ist mit deinen Eltern, Neo?
1: Meine Eltern sind tot, Kina.
0: Tut mir leid. Mein Vater ist auch tot.
1: Wo willst du hin?
0: Deine Wunde muss versorgt werden. Ich besorge ein paar Sachen für dich.
1: Danke, Bruder.
0: Deine Bilder sind echt ziemlich cool. Ich habe da auch ein paar am Start.
1: Bring sie doch mal mit.

0: Selma. Tut mir leid, ich wurde aufgehalten. Ich musste noch etwas besorgen. Alles Gute zum Geburtstag.
1: Woher wusstest du das? Ich hab's niemandem gesagt.
0: Ich bin Polizist.
1: Danke. Was ist das?
0: Vorsicht, das könnte zerbrechen.
2: Schnell, alle nach draußen!

0: Kenner!
1: Ist es vorbei?
0: Ist alles okay? Komm raus, die Erde hat sich beruhigt. Bist du verletzt?
1: Nein.
0: Es ist vorbei.
2: Richtete das Erdbeben nur vereinzelt leichte Schäden in Istanbul an. Weitere Nachbeben sind nicht auszuschließen. Experten des Seismologischen Institutes raten, die Nacht möglichst in Gebäuden zu verbringen, die als Erdbeben sicher gelten.
3: Der geht aufs Haus, Leute.
4: Danke, Belma. Prost. Hallo? Herr Ünsal? Wo? Ich komme. Ich muss los.

0: Was machst du denn hier?
1: Krankenbesuch.
0: Ich bin noch nicht. Was ist passiert?
1: Die Feuerwehr hat dich letzte Nacht bewusstlos am Industriehafen gefunden. Die haben dich ins Krankenhaus gefahren, da wolltest du nicht bleiben. Also hast du mich angerufen. Ich hab dich abgeholt und hierher gefahren.
0: Alles weg. Ich habe einen totalen Filmriss.
1: Da hat dich jemand hart niedergeschlagen. Du hast eine partikuläre Amnesie.
0: Was habe ich am Hafen gemacht?
1: Du hast den Anruf von Ünsal gekriegt. Dieser Bauleiter.
0: Ja.
1: Der wurde ein paar Meter weiter entfernt von dir gefunden. Tot.
0: Was?
1: Er ist in seinem Wagen verbrannt.
0: Wer hat mich umgezogen?
1: Ich.
0: Oh.
1: Langsam.
0: Was mit meinen Sachen?
1: Eine Waschmaschine.

0: Stört sich, wenn ich mich umziehe?
1: Nein. Deine Motorik ist noch eingeschränkt. Ist dir schwindelig?
0: Nee, so sieht mich immer an.

0: dachte, du kommst nicht mehr.
1: Ich konnte leider nicht früher weg. Woher hast du die Waffe?
0: Das ist von meinem Alten.
1: Du musst unbedingt zum Arzt.
0: Du weißt genau, dass das nicht geht.
1: Ein Typ namens Unsal ist tot.
0: Was?
1: Kennst du den?
0: Ist ein Kollege von meinem Vater.
1: Die Leute sagen, du bist es gewesen.
0: Schwachsinn. Ich war doch die ganze Nacht hier. Die wollen mir das anhängen. Verstehst du das, Bruder? Du glaubst mir, oder? Zeig mal her. Nicht schlecht.
1: Wir können ja mal was zusammen machen.
0: Ja. Okay. Ging ja flott. Danke. Es war wieder der gleiche Bausatz wie beim letzten Mal. Kannst du dich nicht an irgendwas erinnern?
2: Nichts. Null. Als wäre ich gar nicht da gewesen.
0: Alles okay?
2: Ja, ja. Wir bekommen Besuch. Hören Sie zu. Obwohl die Polizei längst nach Burhan Erbil fahndet, wurde ein Leiter unseres Konzerns erneut Opfer eines Attentates. Diese anonyme E-Mail wurde uns heute geschickt. Darin werden weitere Anschläge angekündigt, wenn Timur Alkan und seine Anhänger nicht sofort freigelassen werden.
3: Es ist doch ganz klar, wer hinter dieser anonymen Drohung steckt. Burhan Erbil. Dieser Mann hat seinen eigenen Vater ermordet. Ich frage Sie nun, was muss noch geschehen, bevor unsere Polizei ihn endlich stoppt?
4: Warum wollte er Sie treffen?
2: Er wollte mir einen Deal anbieten. Strafminderung für eine umfassende Aussage.
4: Und Sie glauben, dass er seitdem? Was habe ich Ihnen nochmal eingebläut? Haben Sie das schon vergessen?
2: Glaube versetzt Berge, löst aber keine Fälle, ich weiß.
4: Dose und Kara gibt uns die Schuld an Ünsals Tod. Weil wir nicht in der Lage sind, Erbils Sohn zu fassen.
2: Burhan hat Ünsal genau dann ermordet, als er mit mir reden wollte? Seltsamer Zufall. Ich denke, dass ihn jemand aus dem Durka-Konzern zum Schweigen gebracht hat. Und Nihan Okta ist der Schlüssel dazu.
4: Wenn Sie da falsch liegen, gibt's ein politisches Erdbeben. Dann kann ich meinen Schreibtisch hier sofort wieder räumen. Aber dann wird Ihr Kopf auch mitrollen.
5: Sag mal, du kannst doch nicht ewig da draußen bleiben. Du musst jetzt zurück nach Hause. Du holst dir noch einen Hitzschlag. Ja, ist sehr gut. Ich verspreche dir, ich kümmere mich um die neue Wohnung, wenn du mir versprichst, dass du jetzt nach Hause gehst. Abgemacht? Gut. Okay, gut. Ich muss Schluss machen, ja?
0: Ich dich auch.
5: Ich habe meiner Mutter die Prospekte von den Dorka-Häusern gezeigt. Jetzt will sie natürlich unbedingt so eine Wohnung haben. So, also ich zum Makler. Was glaubst du, was da los ist? Die haben jetzt schon endlose Wartelisten für Häuser, die gerade mal in Planung sind.
2: Kara verdient ein Vermögen an der Angst der Leute.
6: So sieht man sich wieder. Du bist also der Sohn von Nihan Oktay. Wir würden gerne mit deiner Mama sprechen. Wir sind von der Polizei.
1: Aber Mama ist nicht da. Sie arbeitet in Dahlemann. Ja.
6: Bist du eigentlich öfter in der besetzten Fabrik?
1: Ab und zu mal, ja. Die haben coole Sachen gemacht da.
6: Coole Sachen? So wie die von Neo?
1: Wer?
6: Du weißt, was ich meine. Neo. Burhan. Weißt du, wo er ist? Er steckt in Schwierigkeiten. Es wäre besser für ihn, sich der Polizei zu stellen.
1: Ich habe keine Ahnung, wo er ist.
6: Gut. Wenn du ihn wieder mal sehen solltest, sag deiner Mama, sie soll sich bei uns melden, ja?
1: Okay.
6: Okay. Mustafa, häng dich an Kenan ran, wenn er rauskommt. Ich fahr zu seiner Mutter. Okay.
7: Mit dem nunmehr dritten Brandanschlag auf einen Manager des Burka-Konzerns erhärtet sich der dringende Verdacht, dass ein Mitglied der radikalen Hausbesetzer-Szene um Timur Alkan für den jüngsten Mord an Bauingenieur Tufan Ünsal verantwortlich ist. Die Polizei fahndet fieberhaft nach Burhan Erbil, den Sohn des ersten Opfers und ehemaligen Burka-Geschäftsführers.
8: In den Nachrichten heißt es, die Polizei sucht nach Erbils Sohn. Den werden sie ja bestimmt nicht finden.
6: Ünsal starb gestern Abend auf die gleiche Weise wie Erbil. Die beiden haben ihr Leben zerstört. Sie haben sie verleumdet und aus der Firma geworfen, weil sie versucht haben, die Wahrheit über den Tod ihres Mannes herauszufinden.
8: Ich habe mich geirrt. Es war Selbstmord.
6: Sie haben so viel riskiert, um das Gegenteil zu beweisen. Warum ihr plötzlicher Sinneswandel?
8: Ich habe auf Erbils Laptop alle Vorgänge geprüft, die mein Mann bearbeitet hat. Die waren in Ordnung.
6: Sie haben also doch etwas in Erbils Büro gefunden. Die Zeit, das genau zu prüfen, hatten Sie doch gar nicht. Sie haben Erbils Daten kopiert. Werden Sie bedroht? Ihr Mann ist verstorben, weil er die Wahrheit ans Licht bringen wollte. War sein Tod umsonst? Karas Konzern hat in Istanbul Tausende angeblich erdbebensichere Wohnungen gebaut. Ist da beim Bau gefuscht worden? Hat Ihr Mann das herausgefunden? Beim nächsten starken Erdbeben könnten viele Menschen in diesen Häusern sterben. Wenn Sie mir etwas verschweigen, machen Sie sich mitschuldig an deren Tod.
9: Abermals starben 30 Menschen und der härteste Winter seit 50 Jahren lang.
6: Können Sie damit leben?
8: Die töten meinen Sohn, wenn ich ihnen helfe.
10: Die Königin legt den ganzen Tag Eier und steuert den Stock. Einzig zum Erhalt ihres Volkes. Und ihren giftigen Stachel setzt sie nur kurz vorm Hochzeitsflug ein. Weißt du warum? Um ihre Rivalinnen zu töten. So ist die Natur. Sie finden mich wohl überall, Lörsakrim.
6: Ich wollte noch mal auf Ihr Jobangebot zurückkommen. Als Sicherheitschef.
10: Setzen Sie sich.
6: Danke.
10: Lilly.
6: Ich will nicht unverschämt sein, aber die Mutter meines Kollegen hat ihren Prospekt gelesen und jetzt will sie in eine ihrer erdbebensicheren Wohnungen ziehen.
10: Soll ich dafür sorgen, dass sie eine bekommt? Saigon kümmert sich drum.
6: Sicher. Ach. Ja, ich weiß nicht, ob ich ihr vom Umzug abraten soll. Ich meine, sind Ihre Häuser wirklich sicher?
10: Sind sie. Es gab gestern Nacht keinerlei Schäden.
6: Davon habe ich gehört, aber das war ein schwacher Erdstoß. Was passiert bei einem starken Beben? Dafür brauchen Sie doch hochwertige Stahl. Bei dem Volumen ist das doch viel zu teuer.
10: Unsere Häuser erfüllen die höchsten Sicherheitsstandards. Es gab noch nie Beanstandungen.
6: Ja, mancher Prüfstatiker drückt für ein paar Scheine auch gerne mal beide Augen zu. Aber ihr Buchhalter, Oktay, ließ sich nicht kaufen. Ihm fielen die manipulierten Abrechnungen des minderwertigen Stahls auf. Also haben sie ihrer rechten Hand Erbil den Auftrag gegeben, den unbequemen Mitwisser vom Dach des Konzerns zu stoßen.
11: Für diese unhaltbaren Anschuldigungen werden sie von unseren Anwälten gegrillt, Özakan.
6: Ich habe Beweise für die Baumanipulation aus Erbils Computerdaten.
11: Das ist nur ein Trick.
6: Sie haben auch ein paar Fehler gemacht. Ihr Drohanruf an Nihan Oktay kam von Ihrem Handy. Und die anonymen Droh-E-Mails, die Sie der Presse zugeführt haben, stammen von Ihnen. Wir haben alles nachverfolgen können. Die Waffe will ich stecken lassen. Weil Ünsal reden wollte, musste er sterben, nicht?
11: Ich habe Tufan nicht umgebracht. Kara war es.
6: Nein! Nicht.

0: gehen wir.
1: Ruf den Notarzt. Sie haben sich nicht geändert. Warum der Brandanschlag auf Erbil?
0: Das frage ich mich auch. Mahmud war wenigstens loyal.
1: Abhören.

Neo, hier ist die Medizin, die du wolltest.

0: Sie mich nicht, das wird Folgen haben.
1: Rodan! Ich bin unbewaffnet und alleine. Ich komme jetzt rauf.
2: Verschwindet!
0: Das ist definitiv nicht für meinen Blutdruck.
3: Lassen Sie uns reden.
2: Gehen Sie wieder.
3: Das Gebäude ist umstellt, Burhan. Oder wollen Sie es auf eine Schießerei ankommen lassen?
2: Wenn es sein muss.
0: Jetzt reicht's. Legt an.
3: Denken Sie doch mal an Kenan. Lass mich alleine mit Burhan reden, ja?
4: Er hat doch nichts getan.
2: Mach, was er sagt. Geh nach hinten.
3: Geben Sie auf. Ein Scharfschütze hat Sie im Visier. Sie kommen hier nicht mehr lebend raus.
2: Ich habe meinen Vater nicht getötet.
3: Dann geben Sie sich eine Chance. Und legen Sie endlich die Waffe weg.
0: Bereit? Halt, wartet!

0: Alles okay. Alles unter Kontrolle. Das war haarscharf. Waffen runter. Ich komme gleich mit Kindern nach. Wir haben noch was zu bereden. Du glaubst also, dein Freund Burhan ist unschuldig. Aber warum?
1: Aber er hat doch nur sein Bild gesprayt.
0: Wir haben seine Fingerabdrücke auf einer der Scherben des Brandsatzes gefunden.
1: Die Flaschen standen doch da überall in der Fabrik rum. Er war es wirklich nicht.
0: Warum bist du da so sicher? Weißt du, wer es war? Timur Alkan. Er wollte die besetzte Fabrik gegen den Durka-Konzern verteidigen. Ein Kampf gegen die Leute, die deine Eltern ins Unglück gestürzt haben. Da wolltest du bestimmt dabei sein. Du hast dir heimlich einen Molotow-Cocktail genommen und bist losgegangen. Vor dem Durka-Konzern stand der Wagen des Mannes, den deine Mutter für den Tod deines Vaters verantwortlich macht.
1: Da saß doch niemand drin.
0: Wie konntest du so etwas tun? Auch wenn dieser Mann deinen Vater getötet hat. Es gibt keine Entschuldigung für deine Tat.

0: Erbel hat an diesem Abend mehr Alkohol und Tabletten geschluckt, als ein Mensch verkraften kann.
1: Wie? Und was bedeutet das?
0: Als du den Brandsatz gegen seinen Wagen geworfen hast, lag Erbel schon im Sterben.

0: Sie sind ein unverbesserlicher Sturkopf.
1: Mein Schädel brummt immer noch.
0: Hoffentlich bringt sie das zur Vernunft. Gratulation, mein Junge. Alle mal her.
2: Was ist los, Chef?
0: Der Bursche hier ist aus meinem Stall. Ab nach Hause.
3: Und was passiert jetzt mit Kanan?
1: Gott sei Dank lag keine Tötungsabsicht vor. Der Junge ist mit dem blauen Auge davon gekommen. Außerdem ist er noch minderjährig.
4: Gerührt, nicht geschüttelt.
1: Danke, Wilma. Ein zweiter Versuch.
5: Du bist echt lieb.
1: Nicht.
5: Kleine Stöße ab und zu sind ganz okay. Mach Spannung ab.
1: Ein kleiner Glücksbringer. Geht das schon wieder los? Gehen wir unter den Tisch.

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0: Bärsch! Bärsch!
1: Oh Mann, das nervt. Das nervt, Bärsch! Hierher! Was ist denn los? Komm her, Bärsch. Hey, was hast du da gefunden?

0: Alter.
1: Rocco.
0: Hey.
1: Kuckuck.
0: Ciao, Bella. Wie geht's dir? Und dir?
1: Also, ich informiere dich mal kurz. Ja. Es gab einen Diebstahl in Courmayeur, aber das war Kleinkram. Und ich habe dich, wie versprochen, beim Questore gedeckt. Aber er will dich sofort sehen.
0: Wetten, dass er das schon ist?
1: Kann ich mir vorstellen.
0: So, Scheiß, einfach nicht zu fassen. Ja, Dottore?
2: Also, Schiavone, endlich! Wieder zurück?
0: Wieder zurück? Was meinen Sie damit? Nein, nein, nein, ich bin noch nie weg gewesen. Doch, sicher. Ich war tatsächlich in Courmayeur wegen dieser Sache mit dem Diebstahl.
2: Schiavone, Sie und ich, wir haben vor ein paar Tagen ein sehr ausführliches Gespräch geführt. Und ich dachte, unsere Beziehung sei auf gegenseitigem Respekt aufgebaut.
0: Auf gegenseitigem Respekt, selbstverständlich.
2: Also stelle ich meine Frage noch einmal.
3: Sie sind wieder zurück?
0: Ja, ich bin wieder zurück, richtig.
2: Und haben Sie gefunden, wonach Sie gesucht haben?

0: Nein, nein, das habe ich nicht.
1: Das bedeutet demnach, Enzo Bajocchi ist immer noch frei wie ein Vogel.
0: Ja.
2: Das ist schlecht. Schlecht, dass er frei
1: Fuß ist und schlecht, dass Sie mir weiterhin Lügen auftischen. Ich möchte Sie dringend ersuchen, in Zukunft
2: mich immer über Ihre Absichten zu unterrichten. Zwingen Sie mich nicht zu Maßnahmen,
1: die ich eigentlich nicht ergreifen möchte.
3: Was ist denn los?
0: Es gibt nur eine Erklärung. Hier in der Questura ist jemand, der alles weiß. Das ist die einzige Möglichkeit. Und derjenige geht ab und zu zum Questore und hält ein kleines Schwätzchen mit ihm.
3: Willst du, dass ich versuche, herauszufinden, wer das sein könnte?
0: Nein, nein, nein. Ich möchte dich in diese Sache nicht unbedingt reinziehen.
3: Okay.
0: Hast du verstanden, Lupa? Es gibt einen Spion in der Questura.

0: aus der Mission schaffen auf
1: diesem Gelände? Ja, ja, wie gesagt, mein Motorin entdeckt und laut gebellt und dann bin ich dahin und hab die Leiche gesehen.
2: Also, Piki, was gibt's Neues?
3: Was soll's Neues geben, Bonanni? Die Todesursache war eine Schnittverletzung am Hals. Eine sehr tiefe.
2: Alles klar, danke, das sehe ich auch. Und weiter?
3: Also, der Mann wurde nicht hier getötet.
2: Es ist ja kein Blut zu sehen. Da wäre ich auch noch drauf gekommen.
3: Na, ist ja umso besser.
2: Hatte er Papiere bei sich?
3: Nein, keinerlei Papiere, auch keine Uhr, auch keine Brieftasche. Also, wir haben gar nichts, das uns einen Hinweis geben könnte auf
2: die... Ich verstehe, das Schlüsselwort lautet gar nichts.
3: Gar nichts, genau.
2: So, bitte, abgesehen vom Offensichtlichen, gibt es irgendwas, was du mir sagen kannst? Ich meine...
3: Ja, der Killer ist eigentlich der Bankdirektor.
2: Was sagst du?
3: Nein, im Krimi, den du da gerade liest. Der Killer ist der Bankdirektor. Ich habe den auch gelesen.
2: Super, Ucho.
3: Ich nehme ihn mal mit in die Klinik. Los, Freunde.
4: Alles klar.
2: Okay, mach das. Ich komme dann gleich nach.
3: Nein, nein, Bonanni. Ich bitte dich dringend. Komm nicht vor morgen früh zu uns. Wirklich nicht, ja?
2: Jedenfalls sieht das für mich stark nach irgendeinem Racheakt aus.
3: Tja, kann sein. Warum nicht?
2: Morganti, los. Komm, wir steigen ein und fahren wieder ins Büro.
0: Dottoressa, jetzt ist schon die dritte im Eimer.
2: Ja, das weiß ich. Ich muss mich erst noch daran gewöhnen.
3: Es wird ziemlich schwierig werden, den Täter zu ermitteln.
2: Du bist und bleibst Optimist, Ucho. Toll, ich verlasse mich auf dich.
5: Für das Geld wäre ich dreimal essen gegangen.
6: Und so hast du eine Woche lang was Gutes im Kühlschrank.
5: Kommst du dann und kochst für mich?
6: Na klar, träum weiter.
5: Hey, Gabriel. Immer beim Essen. Er futtert die ganze Zeit.
7: Guten Abend.
5: Was hast du da?
6: Ciao, Katharina. Freut mich. Na gut, ich lasse euch allein, ich gehe hier lang. Hm. Schönen Abend noch.
7: Die sieht süß aus. Ist das eine Kollegin?
5: Kümmer dich um deinen eigenen Scheiß. Musst du die ganze Zeit essen? Was ist los? Nimm doch mal die Kapuze ab. Nimm die Kapuze runter, Gabriel. Lass mal sehen. Was war da los, hä?
7: Ah, das ist beim Basketballspielen passiert. Ball voll ins Gesicht.
5: Weißt du, was mein Beruf ist?
7: Kommissario?
5: Nein, Vice Questore. Ich frag nochmal, was ist da passiert?
7: Nur ein kleiner Streit, sonst gar nichts.
5: Und wie geht's dem anderen? Was hat der? Was hast du ihm verpasst? Gar nichts. Du bist ein Schlappschwanz.
7: Ja.
5: Ist auch kein Wunder, wenn du die ganze Zeit nur frisst. Also, wer als erster zuschlägt, hat zwei Schläge frei. Gib mir mal das Kissen da, ja?
7: Ja.
5: Hast du kapiert?
7: Aber ich habe noch nie jemanden geschlagen. Ich trau mich irgendwie nicht.
5: Ja, sicher. Du hast noch niemanden geschlagen.
7: Genau.
5: Aber andere haben dich schon häufiger geschlagen. Richtig oder nicht? Also, wie viele sind es gewesen? Komm, sag die Wahrheit. Wie viele sind es gewesen?
7: Es waren drei.
5: Drei?
7: Genau.
5: Diese Schweinehunde sind also zu dritt gewesen. Drei Leute gegen dich, ja?
7: Genau.
5: Also, dann musst du jetzt aber unbedingt was dazulernen. Komm, stell dich hierher und hör mir zu. Merk dir, was ich sage. Du hältst dich ungefähr anderthalb Meter von den Arschlöchern entfernt. Du siehst ihnen zu, wie sie näher kommen. Und wenn der erste von denen es am wenigsten erwartet, ziehst du ab. Bumm! Und du gibst ihm einen fetten Tritt in die Eier. Und schon geht er zu Boden und der darf nicht mehr aufstehen. Hör zu, das muss ein solcher Tritt sein. Das muss ein Tritt sein, wie bei einem Elfmeter im Fußball. Du kennst doch die Elfmeterregeln.
7: Na klar.
5: So, probier's mal aus. Fang an. Hey, hey, du kommst mir vor wie ein Los. Viel lockerer, lockerer.
7: Okay.
5: Und du darfst den Tritt nicht ankündigen. Du darfst nicht irgendwie so
7: Nein.
5: machen. Hast du kapiert?
7: Aha.
5: Viel lockerer. Hast du kapiert?
7: Ja.
5: Oh ja, sehr gut gemacht. Aber du musst so tun, als ob du ihm voll eine reinhauen willst. Los, weiter. Also auf geht's. Komm schon, immer federn, federn. Ja, weiter, weiter. Sehr schön, sehr schön. Den hast du schon super angesetzt. Und wenn du dann siehst, dass er etwas weniger, dann gehst du näher ran und sagst, pass mal auf, da war dieser Freund von mir. Verflucht nochmal. Verstehst du, dann lässt du ihn nicht mehr los. Du lässt ihn nicht mehr los. Verstehst du, was ich meine? Hast du eine Zigarette?
7: Nein. Du bist nicht hingegangen. Katharina, warte. Du musst es für dich selbst tun, nicht irgendwie für ihn. Sonst wirst du es dein Leben lang bestimmt nie wieder los. Komm, tu es jetzt, ich bitte dich. Noch ist Zeit dafür.
6: Es ist etwas zu spät, dass du die Mama spielst. Für mich ist er schon seit Jahren gestorben.
7: Es ist nicht wahr, dass du so darüber denkst. Sonst wärst du nämlich nicht so unglaublich sauer darüber.
3: Ein Hemd, Farbe rot, langärmlich, aus Baumwolle, ziemlich hässlich. Entschuldigung, kannst du mal bitte aufhören zu qualmen? Mama mia, diese schrecklichen E-Zigaretten. Ein Gürtel aus braunem Rindsleder, Der Markenname befindet sich in... nicht mehr zu entziffern. Jedenfalls eine ausländische Marke. Das würde ich überprüfen. Sag mal, hast du denn kein Zuhause da? Könntest du doch rauchen.
2: Wieso denn? Störe ich dich etwa?
3: Nein, du nicht, aber die Zigarette. Wir haben hier eine graue, lange Hose aus Baumwolle. Und in den Taschen befindet sich nichts. Doch, in den Taschen befindet sich doch etwas.
2: Hey, zeig mal her.
3: Sieht aus wie eine Telefonnummer. Also diese Zigarette.
2: Danke, Ucho. Du bist eine Riesenhilfe.

0: Ja, bitte.
1: Mit wem spreche ich?
0: Was heißt hier, mit wem spreche ich? Es ist 6 Uhr und Sie rufen bei mir an.
2: Vice Questore, Grazia Bonanni. Kommissariatus Minacetto Rom. Verraten Sie mir jetzt bitte, mit wem ich spreche?
0: Ich bin Vice Questore Rocco Schiavone. Questura Naosta. Was ist los?
2: Schiavone? Ich habe schon eine Menge von Ihnen gehört.
0: Ich nicht, Bonanni. Was ist passiert?
2: Wir haben einen Mann mit durchgeschnittener Kehle gefunden in Castel di Decima auf dem Land. Keine Papiere und nur ein Zettel in der Hosentasche.
1: Und da stand Ihre Nummer drauf.
0: Welche Größe hat der Tote?
2: 1,73, glaube ich. Wieso denn?
0: Hat er braune Haare und ist ein bisschen untersetzt?
2: Nein, der Typ hat ziemlich wenig Haare. Aber bis auf Weiteres stelle ich hier die Fragen. Ist das klar?
1: Er hatte auch einen Gürtel von einer unbekannten Marke, aber das untersuchen wir noch. Also, wieso
2: hat er Ihre Nummer in der Hosentasche?
0: Scheiße, woher soll ich denn das wissen, Bonanni? Keine Ahnung.
1: Na gut, ich schicke Ihnen ein Foto und Sie sagen mir, ob Sie ihn kennen, ha?
2: Und wehe, Sie erzählen mir irgendeinen Scheiß.
3: Wer war das denn?
0: Ich habe keine Ahnung. Nur schlaf weiter.

0: Hey Remo, da kommst du nie im Leben rein. Schau, Rocco, was gibt's denn?
1: Aus den 70ern, da müsste ich durchkommen wie durch Butter.
2: Sebastiano, habt ihr ihn gefunden?
0: Nein, wir haben alle gefragt, aber anscheinend nichts. Er ist immer noch verschwunden. Ich mache mir die größten Sorgen. Aber wieso? Was ist denn los, hä?
2: In der Nähe von Castel di Decima ist eine Leiche gefunden worden. Keine Papiere, gar nichts. Es gab nur einen Zettel in der Hosentasche mit meiner Telefonnummer. Ich hatte schon Angst, es wäre Sebastiano, aber der hat ziemlich wenig Haare. Sie wollen mir gleich ein Foto schicken.
0: Was glaubst du denn, dass Enzo Aiocchi irgendwie dahinter steckt?
2: Ich weiß nicht, ob Aiocchi dahinter steckt, aber warum zum Teufel hatte der Kerl einen Zettel mit meiner Nummer in seiner Hosentasche?
0: Alles klar, ich rufe Furio sofort an und wir versuchen Sebastiano zu finden. Was machst du? Kommst du nach Rom?
2: Ich glaube nicht, dass ich jetzt kommen kann. Ihr wissen alle gleich Bescheid, sobald ich mich rühre. Ich weiß nicht, wie die das machen. Hört zu, wenn ihr irgendwas über Sebastiano erfahrt, gebt ihr mir gleich Bescheid, in Ordnung?
0: Komm her, vielleicht geht's ja doch.
2: Ciao, Bri.
0: Hey, jetzt mach doch endlich den Safe auf, ich hab die Schnauze total voll. Hey!
1: So, der Safe ist offen, das war kinderleicht. Remo kriegt einen Punkt und der Safe kriegt gar keinen.
2: Nie gesehen.
3: Haben Sie denn eine Vermutung? Keinerlei Papiere, nicht das geringste, außer Ihrer Nummer mit Bleistift auf einem Zettel. Hm. Alle Telefonnummern speichert man heutzutage auf dem Handy.
2: Sicher, aber wenn einer lieber anonym bleiben will, dann schreibt man sie auf einen Zettel und ruft von einem Wegwerfhandy aus an.
3: Tja, naja, Sie verstehen schon. Das Erste, was mir eingefallen ist, war dieser Enzo Baiocchi.
2: Naja, vielleicht ist das, vielleicht nicht. Nach 20 Jahren Polizeiarbeit in Rom, ich meine, da kann man schon den einen oder anderen Feind haben.
3: Sicher, aber es kommt darauf an, wodurch man sich diese Feinde gemacht hat. Sie werden in Rom verlangt.
2: Das habe ich mir schon gedacht.
3: Und dieses Mal gibt es eine Überraschung.
4: Hm. Du musst also wirklich die ganze Fahrt nach Rom mit dem Questore machen?
2: Genau, hin und zurück.
4: Ich möchte echt nicht tauschen.
2: Ja, das ist irre witzig.
4: Um Lupa brauchst du dir jedenfalls niemals Sorgen zu machen.
2: Ich weiß, dass du eine ganz fantastische Frau bist, Katharina. Mhm. Italo hätte sich das besser überlegen sollen.
4: Oh, bitte, jetzt hör doch endlich mal auf mit diesem Italo. Und hör auf, dich in meine privaten Angelegenheiten einzumischen.
2: Das ist ja nicht nur bei dir so. Das mache ich bei allen, ne?
4: Oh.
2: So, doch. Also zum Beispiel Dentino. Der stammt aus den Abruzzen.
4: Genau. Ja.
2: Aber seine Mutter, die kommt aus dem Molise. Wusstest du das?
4: Nein, und was soll das heißen?
2: Ich will nur ablenken. Das heißt einen Scheißdreck. Lupa, sei schön brav. Dann bringt der Papa dir ein schönes Geschenk aus Rom mit, ne? Ciao, Katharina. Ciao.
4: Und sei vorsichtig, hörst du? Der Typ ist noch am Leben.
2: Ciao, Katharina.
4: Ciao, Rocco.
5: Guten Tag.
6: Gute Reise, Dottor. Amüsieren Sie sich nicht zu sehr, ja?
2: Leck mir doch am Arsch den Tee.
4: So, Lupa, komm.
2: Hör zu, tu mir mal einen Gefallen. Auf der Liste der schweinemäßig nervigen Angelegenheiten trägst du bitte auf Stufe 8 eine Hin- und Rückreise nach Rom mit Costa ein.
7: Du hast mein volles Mitgefühl, Rocco.
8: Los geht's, wir haben einen weiten Weg vor uns.
2: Siehst du? Ciao.
9: Dottore?
2: Ciao.

0: Guten Tag allerseits.
1: Salve.
2: Schiavone. Ich hatte dich mir anders vorgestellt.
0: Ich hatte dich mir allerdings ganz genauso vorgestellt.
2: Jetzt rede keinen Unsinn. Sonst zerstörst du noch das Bild, das ich von dir hatte.
0: Ah. Oh.
2: Naja, weil Ucho mir schon viel von dir erzählt hat,
3: Nur das Beste.
0: Kann ich mir gut vorstellen bei Ucho. Okay, gibt's was Interessantes,
3: Es sieht so aus, als wäre er überrascht worden. Ich meine, sagen wir mal, er könnte von hinten angegriffen worden sein, weil er sich nicht gewehrt hat. Ich habe unter seinen Fingernägeln weder Haut noch irgendwelche Stoffpartikel gefunden.
0: Und der Markenname innen auf dem Gürtel, seid ihr da schon
2: doch
0: weiter?
2: Nicht, das untersuchen wir gerade.
0: Was untersucht ihr gerade? Und wer es ist, weiß man das?
2: Wieso hatte er deine Nummer in der Hosentasche?
0: Ich habe nicht verstanden.
2: Wieso hatte er deine Nummer in der Hosentasche?
0: Also Bonani, was weiß ich denn, wieso er meine Nummer in der Hosentasche hatte? Na los, zeig mir doch mal den Zettel, ja?
3: Wir haben hier zwei Zettel.
2: Wieso auf einmal zwei?
3: So, bitte sehr, das hier ist deine Telefonnummer, die ich in seiner Hosentasche gefunden habe. Und sieh mal hier, was ich außerdem noch in seiner Jackentasche gefunden habe. Hier, sieh mal, woher der Kassenzettel stammt.
0: Barma Strangeli. Tja, dann gibt es ja gar keinen Zweifel mehr daran, dass er nach mir gesucht hat. Die ist unten bei mir im Haus. Den Zettel hatte er auch bei sich?
3: Es tut mir leid, ich hatte dich nicht vorgewarnt.
0: Bonani! Sebastiano! Sebastiano!

0: schwörst mir, wenn du weißt, wer es war, überlässt du ihn mir. Du schwörst es mir, ja? Nein, ich will es von dir hören,
1: Rocco. Ich schwöre es dir, Sebastian, ich schwöre es. Schau, Adele. Dieses Arschloch Sebastiano war schon länger nicht mehr hier, was? Schlaf gut, meine liebe Freundin. Ciao, Marie.

0: Ich bin mitten unter den Schatten, Money. Und man kann einen Schatten niemals festhalten, verstehst du? Du musst mich irgendwann wieder mal besuchen kommen. Mal sehen. Epakte. Eine Zahl, die die Tage vom letzten Neulicht des Mondes im alten Jahr bis hin zum 1. Januar im neuen Jahr nennt. Die Kennzahl für das neue Jahr.
1: Dottore, bitte entschuldigen Sie. Wir müssen jetzt schließen.

Was meinst du damit, Marie? Was haben das alte und das neue Jahr damit zu tun? Ich verstehe schon. Du willst, dass ich warte. Dann warte ich eben.

0: Und was gibt's? Nichts?
1: Sieh du ihn dir mal an.
0: Gar nichts.
2: Den Kerl habe ich nie gesehen.
0: Sebastiano ist seit Tagen verschwunden.
1: Sein Handy ist auch ausgeschaltet. Und das kann eigentlich nur zwei Dinge bedeuten. Entweder will er keinen Kontakt zu uns, oder aber...
2: Oder er ist nicht mehr unter uns.
0: Oh, Mensch, Furia, so einen Scheiß darfst du nicht mal zum Spaß sagen, also bitte.
1: Man blickt echt nicht mehr durch. Wenn Enzo Baiocchi damit zu tun hat, wie du gesagt hast. Also wieso hat er dann den anderen umgebracht? Und scheiße, was hat der mit Enzo oder mit dir zu tun?
3: So, da wären wir. Dreimal Cacio e Pepe. Das weckt sogar Tote auf.
0: Ja, Mann.
3: Guten Appetit.
2: Danke, danke sehr.
0: So, hört mal, Leute. Baiocchi wird von der Polizei gesucht und wir suchen auch nach ihm. Er ist aus dem Knast von Sulmona abgehauen und hat Adele umgebracht. Stimmt ihr mir zu? Er ist allerdings kein Angehöriger der Ndrangheta. Er ist ein räudiger Hund, oder? Er hat keine Anlaufstellen in Rom, richtig?
1: Nein, in Rom will ihn kein Mensch sehen.
0: Siehst du? Und was macht man in so einer Lage, wenn man keine Anlaufstellen hat? Hä? Man klaut ein Auto und versucht irgendwie über die Grenze zu kommen, oder? Und was braucht man, um neue Papiere zu kriegen?
2: Geld natürlich.
0: Dazu braucht man Geld. Wisst ihr, was Baiocchis besondere Fähigkeit ist? Seine Spezialität sozusagen? Er raubt ziemlich gut Tankstellen aus.
1: Er raubt Tankstellen aus, ja.
0: So, und jetzt mal abgesehen von dieser Leiche, diesem Typ, den wir nicht kennen. Wenn ihr Enzo Baiocchi wärt, was würdet ihr tun? Wo würdet ihr hingehen?
1: Wenn ich erstmal Papiere hätte, nach Slowenien.
2: Nach Slowenien, klar, auf jeden Fall.
0: Jetzt nehmen wir mal an, Sebastiano würde das genauso sehen. Mhm. Und nehmen wir weiter an, er hat sich an Baiocchi drangehängt. Dann folgen wir Sebastiano und finden Baiocchi, oder nicht?
2: Schon, aber wir bräuchten doch ein paar Indizien, ein paar Hinweise, ohne die...
1: Kohle.
0: Welche Kohle?
1: Na, Sebastiano, der braucht ja Geld, wenn er rumfahren will, oder?
0: Na, sicher.
1: Er und ich, wir haben unsere Konten bei derselben Bank und der Bankdirektor ist ein Freund von mir. Wenn er am Geldautomaten war, wissen die natürlich Bescheid.
0: Das ist nicht so verkehrt.
2: Das ist nicht so verkehrt. Hey, das ist die Lösung.
0: Na, du bist ja gar nicht so dumm. Ja.
4: Danke Ihnen, dass Sie sich die Zeit für uns genommen haben. Bitte, ich hoffe, wir können diesen Fall bald zur Zufriedenheit aller aufklären.
5: Ja, sicher.
4: Besten Dank.
5: Ich danke Ihnen.
4: Auf Wiedersehen.
5: Es war mir ein Vergnügen.
4: Dottore.
0: Aber meine Frau ist gerade erst beerdigt worden. Wie soll ich mich denn jetzt erinnern?
5: Sie haben ihre Gesichter gesehen, Skirwone, und können nicht mal eine Täterbeschreibung abgeben?
0: Wie soll ich eine Beschreibung abgeben? Ich habe die nur 2 Sekunden gesehen.
5: Skirwone, wissen Sie, dass sich unser Gedächtnis manchmal genau wie eine Kamera verhält?
0: Ja, ich habe ein Bild gespeichert, sicher. Das Letzte, woran ich mich erinnere, ist das Gesicht meiner Frau. Und ich glaube nicht, also, ihr Mund stand offen, alles ist voller Blut gewesen. Ich glaube nicht, dass ein paar Tage ausreichend sind.
6: Herrgott, was soll der Scheiß? Ich habe den fatalen Eindruck, als würden wir ihn als Verdächtigen befragen. Rocco, geh nach Hause.
0: Danke, Sasa.

0: Unter Ihren schweinemäßig nervigen Angelegenheiten ist eine Pressekonferenz schlimmer oder ein Gespräch mit den Verwaltern des Nichts. Sie kennen Mastro Domenico?
1: Das ist eine alte Geschichte.
0: Ja, gibt's schon was Neues über die Identität der Leiche?
1: Kein Mensch weiß, wer das gewesen ist. Ich hätte vielleicht eine Ahnung. Mal abwarten.
0: Hat es mit Bajocchi zu tun?
1: Das würde ich nicht ausschließen.
0: Ich muss Ihnen jetzt eine sehr persönliche Frage stellen, Skirbon.
1: No, da hatten Sie ja noch nie Hemmung dazu. Das ist Ihr Job.
0: Wenn Sie nun eines Tages diesen Enzo Bajocchi irgendwo finden, was würden Sie tun?
1: Ja, ich würde ihn verhaften und dafür sorgen, dass er nicht mehr rauskommt.
0: Es freut mich wirklich sehr, dass Sie das gesagt haben. Hm.

0: Mister! Den Tino, komm jetzt einfach rein.
1: Dottor, das Stachelschwein ist hergekommen.
0: Ich verstehe nicht ganz.
1: Das Bürschchen. Dieser möchte gern Michael Jackson, der nicht lernen will. Also jedenfalls habe ich ihm erklärt, pass auf, wenn du nicht lernst, wirst du so dumm wie der Volltrottel der Ruta.
0: Dann lass ihn rein. Los, verschwinde. Komm, lass ihn rein und du verschwindest. Gabriele, los, raus jetzt. Was willst du denn?
2: Ich habe das getan, was sie wollten.
0: Und zwar?
2: Ich bin zu Diego hingegangen und ich habe ihm zuerst voll in die Eier getreten.
0: Ja?
2: Und ich habe ihm einen Torhammer an den Hals gedonnert. Deswegen ist er dann ins Krankenhaus gekommen.
0: Und wo hast du das Ganze gemacht? Doch nicht in der Schule.
2: In der Klasse.
0: Bist du denn bescheuert? Hey, das ist der größte Schwachsinn. Mensch, sowas macht man auf der Straße.
2: Morgen muss ich deswegen zu einem Gespräch zu unserem Direktor gehen. Mit einem Elternteil oder dessen Vertretung.
0: Was denn für eine Vertretung, hä? Denk nicht mal dran, ist das klar? Du weißt, dass du eine Mutter hast, oder? Ja? Weißt du es
2: also,
0: oder nicht?
2: Ja, aber das mit dem Prügeln darf sie nicht wissen. Sagen Sie einfach, Sie wären der Freund von meiner Mutter und hätten das Sorgerecht.
0: Ich hätte das Sorgerecht? So, also. Von Stufe 8 der schweinemäßig nervigen Angelegenheiten, hä? Wann hast du direkt auf die Stufe 9? Weil du eine absolut schweinemäßig nervige Angelegenheit bist. Du bist hemmungslos. So, da stehst du jetzt.
2: Oh, danke.
0: Wofür?
2: Ja, danke sehr. Zum ersten Mal habe ich irgendwo 9 Punkte.
0: Also, Gabriel, ich gehe mit. Ich gehe mit. Ich gehe mit. Aber das wird teuer, verstanden? Einfach so mache ich das nicht. Entschuldige kurz. Wer geht mir auf den Sack?
3: Bonanni.
0: Ja, Bonanni, sag schon, heute ist sowieso ein Scheißtag. Schieß los.
3: Nichts Besonderes. Ich wollte dir nur was zu dem Leichnam aus Castel di Decima erzählen.
0: Na, bitte, na, endlich.
3: Weißt du noch, er hatte doch einen Gürtel getragen. Also, wir haben endlich geschafft, die Marke zu ermitteln.
0: Und weiter?
3: Anscheinend handelt es sich um die Marke Marius Purapiel. Eine Firma, die in Honduras besonders beliebt ist.
0: Honduras?
3: Die produzieren anscheinend nur auf Bestellung. Vor Jahren wurden einige Botschaften beliefert, auch die in Italien. Wohl als Cadeau. Und für jemanden in Nahost, da ist Französisch ja eigentlich Pflicht, oder?
0: Na bitte. Danke sehr. Wenn du so gut Französisch kannst, dann könntest du mich doch mal besuchen kommen.
3: Wieso denn nicht? Ich denk mal drüber nach, hm? Jedenfalls, Giavone, Vorsicht mit solchen Vorschlägen, hm?
4: Was ist jetzt?
0: Was wohl? Hast du doch gehört. Du wiederholst das Schuljahr.
4: Aber die ganzen Sachen, die sie über mich gesagt haben, ist das wahr? Dass ich ein unglaublich wohlerzogener, freundlicher und aufmerksamer Junge bin, sensibel und...
0: Was hast du gemacht? Hast du gelauscht? Hast du spioniert, hä?
4: Was soll das denn heißen?
0: Ob du zugehört hast, mit dem Ohr an der Tür gehangen?
4: Ja.
5: Nein, Katharina, ich bitte dich, bleib doch stehen. Gib mir wenigstens...
0: Ich hab nur gesagt, dass du ungebildet bist.
4: Wie eine Porchetta ungefähr.
6: Mama, lass mich jetzt in Ruhe, tu mir den Gefallen. Ich hab getan, was du gewollt hast.
7: Er hat es nicht geschafft. Er hat die Operation nicht überlebt.
6: Er hat es nicht geschafft. Das ist eine totale Befreiung.
7: Katharina, ich bitte dich, warte. Bitte komm doch her, ich brauche dich so sehr.
4: Was ist eine Porchetta?
0: Was Leckeres zu essen. Ich werde außen rumgehen, klar?
4: Soll ich nicht mitkommen?
0: Nein, du gehst nach Hause.
7: Umarme mich bitte, Katharina.
6: Dafür ist es zu spät, Mama. Dafür ist es zu spät.

0: Dottor Mastro Domenico, ich bin es.
1: Ciao, Katharina.
2: Gibt's Neuigkeiten?
0: Also, er hat's nicht geschafft. Er ist nicht aus der Narkose aufgewacht.
2: Ein schöner Tod, muss man sagen. Wie geht es dir?
0: Es tut mir leid, wenn ich Sie gestört habe. Ich wollte einfach nur, dass Sie es wissen.
1: Das war auch richtig so.
0: Wir hören uns wieder.
1: Wir hören uns.
3: Ciao, Guadani.
0: Rocco. Wieso kommst du aus der Richtung?
3: Nicht wichtig, ich habe einen kleinen Umweg nach Hause gemacht. Ich habe gesehen, dass du mit einer Frau gesprochen hast. Da habe ich gedacht, ich störe lieber nicht. Wo willst du hin?
0: Ich wollte gerade nach Hause gehen.
3: Soll ich dich vielleicht begleiten? Gehen wir ein kleines Stück zusammen?
0: Ja, das wäre sehr schön. Ich danke dir.
3: Klar, mache ich gern.
0: Nein, dass du nicht gefragt hast.
3: Es ist doch dein Leben, Katharina. Was habe ich damit zu tun? Jetzt regnet es sogar.
0: Und wie es gießt. Ja, manchmal gibt es Entscheidungen, die ein bisschen schwierig sind. Aber dann geht's einfach weiter, oder?
3: Sicher, natürlich.
0: Ich weiß nicht, magst du vielleicht noch was trinken oder hast du es eilig?
3: Na mal los. Versuchen wir es.
0: Danke.
3: Eins, zwei, drei, los!

0: Aua! Oh. Oh Mann, Brizio.
1: Hey, was ist denn los mit dir, hä?
0: Aua!
1: Hör mal, jedes Mal, wenn ich anrufe, ist irgendwas. Was ist jetzt wieder los?
0: Scheiße, ich hab mich gestoßen. Warte mal kurz.
1: Stell doch auf Lautsprecher.
0: Hörst du mich?
1: Hast du's gemacht? Hörst du mich noch?
0: Ja, was gibt's?
1: Ich bin hier gerade mit dem Bankdirektor, diesem guten Freund von mir. Also, Sebastiano hat am Sonntagabend 300 Euro abgehoben und er hat auch Überweisungen am Automaten gemacht.
0: Ja, wo denn?
1: In Foligno, in Umbrien.
0: In Foligno. Mein Freund?
2: Ah, Dottore, Sie klingen, als ob es dringend wäre. Was ist passiert?
0: Ja, es ist dringend. Hören Sie, bitte sehen Sie nach, ob es Raubüberfälle auf Tankstellen gegeben hat.
3: In welchem Gebiet?
0: Naja, ich sag mal, im Norden von Rom, via Flaminia, via Salaria, so in etwa da.
2: Wie viel Zeit habe ich?
0: Was denn für Zeit?
2: Verstehe, wie immer.

0: Gabriel!
1: Ah, hallo, wie geht's Ihnen denn?
0: Du schuldest mir einen Gefallen, erinnerst du dich?
1: Ja.
0: Ich brauch nochmal das Notebook, jetzt sofort.
1: Ich hol's mal her.
0: Sehr gut, danke.
2: Guten Tag, Dr. Schiavone.
0: Salve, Signora.
2: Salve.
0: Entschuldigen Sie, wie geht's denn so?
2: Beschissen.
0: Das gibt es. Sowas kenne ich auch.
1: So, hier ist es. Habe ich schon eingeschaltet. Wenn Sie ins Internet wollen, fragt er Sie nach dem Passwort.
0: Wie lautet das Passwort?
1: Hey, Teacher, leave those... those kids alone, hä? Huh? Ich verlasse mich auf Sie. Mein Englisch ist ja nicht gerade so...
0: Danke, danke, danke.
1: Dann auf Wiedersehen.
3: Dottore, es liegen zwei Anzeigen vor. Erstens eine Tankstelle auf der Via Flaminia auf der Höhe von Sacrofano und noch eine zweite auf der Via Salari auf der Höhe von Monte Rotondo. Also in Sacrofano haben die Typen den Self-Service-Automaten
4: aufgebrochen. Aber in Monte Rotondo hat jemand, so steht es hier, Sekunde den armen Tankwart niedergeschlagen,
3: der ein Schädeltrauma davongetragen hat und deswegen leider Gottes keine Täterbeschreibung abgeben konnte. Moment, Moment, Moment.
4: Es gibt noch eine weitere Anzeige, und zwar...
3: Ein Raubüberfall mit ganz ähnlichem Tatergang in Sketcher.
0: Sketcher.
3: An der Grenze zwischen Umbrien und den Marken.

0: Ja, bitte.
1: Sag mal, wo bist du denn?
2: Ich bin unterwegs nach Varese, Freunde besuchen.
1: Ah. Oh. Und Lupa?
2: Sie ist bei mir.
0: Ich hab doch gesagt, ich war zu Freunden.
1: Jedenfalls, der Quastore wollte dich sprechen. Ich hab gesagt, dass du eine kleine Auszeit nimmst, also. Er hat nicht weiter gefragt.
2: Na, umso besser.
1: Ich würde gern mit dir reden, aber nicht. Weißt du, am Telefon, das finde ich nicht unbedingt so toll. Kommst du bald zurück?
2: Ja,
0: ich komme bald zurück.
1: Was gibt's denn Schönes in Varese?
0: Naja, ich war noch nie da, keine Ahnung.
1: Soll ich eventuell nachkommen?
0: Nein. Nein, wirklich nicht, Katharine. Nein, lass es sein.
1: Okay, dann sehen wir uns, wenn du wiederkommst.
0: Ja, dann bis ganz bald. Also jedenfalls habe ich mit dem Chef von den Wärtern gesprochen. Im Gefängnis von Sulmona. Kennt ihn einer von euch?
3: Klar kenne ich den. Ich habe da 6 Monate gesessen.
0: Ja, richtig.
3: Der Typ weiß alles, und zwar von allen.
0: Übrigens eine Sache. Er hat erzählt, dass Enzo Bajocchi mit einem gewissen Copetti, einem Fälscher, in der Zelle gesessen hat. Einem Fälscher aus Cividale del Friuli, und scheint hat er eine Frau oder so.
4: Copetti? Und wieso sollte er ausgerechnet zu dem gegangen sein?
0: Naja, weil er, wenn wir richtig liegen, Leute, weil der Typ doch nach Slowenien will. Also, er fährt zu dem Fälscher, lässt sich Papiere machen und geht da über die Grenze.
4: Eine Frage. Und was ist nun, wenn wir damit völlig falsch liegen?
0: Scheiße, dann geht das Ganze eben in die Hose, hm? Brie?
4: Ah.
3: Hör mal, und diese Leiche, die gefunden wurde, die ohne Namen?
0: Also, der hatte, so heißt es, guten Abend.
5: Guten Abend.
0: Also, der hatte einen Ledergürtel um, der aus Honduras stammt. Ich habe lange darüber nachgedacht und da ist mir ein alter Drogenfund eingefallen, 2007 war das. Da hat diese verfluchte Scheißkerl bei Jockey auch mit drin
4: gehabt. Dieser Arsch soll brennen, ganz egal, wo er gerade rumläuft.
0: Amen. Also, da waren doch diese Figuren, in denen Drogen versteckt waren. Die stammten aus Honduras. Wisst ihr noch? Na gut, morgen fahre ich mal in die Botschaft und sehe mich etwas um. Vielleicht kann ich ja irgendwas Interessantes entdecken. Und ihr kommt auch mal in die Gänge. Los, im Anschluss geht es nach Cividale del Friuli.
4: Hey, haben wir eigentlich die Adresse von der Ehefrau von diesem Copetti oder fahren wir einfach so drauf los? Scheiße.
0: Jetzt macht ihr mal keine Sorgen. Die Adresse von Copettis Frau, die finden wir schon.
3: Ja, alles klar.

0: Jean-Marie. Ich mag überhaupt nicht mehr in unsere Wohnung gehen. Ich kann es nicht mehr aushalten. Ich bin besser im Hotel aufgehoben. Ich habe mir gedacht, vielleicht verkaufe ich sie einfach. Ich könnte mir vorstellen, ein bisschen Geld bringt sie schon ein. Mir reicht eigentlich ein kleines Apartment. Das reicht schon. Mehr brauche ich nicht.
1: Gute Nacht, amor mio.
0: Dir auch gute Nacht, amor mio. Du kannst auch nicht schlafen, was? Drehen wir noch eine Runde. Na los, komm.

0: Ich weiß, warum Sie hier sind, Dottor Schiavone. Vorige Woche, der Mord in Castel di Decima. Jetzt ermitteln Sie und wollen mich befragen. Ich weiß aber wirklich nicht, wie ich Ihnen dabei helfen kann.
1: Nein, eine Sekunde. Ich wollte Sie fragen, haben Sie diesen Mann schon mal gesehen?
0: Das Foto wurde mir bereits gezeigt, Dottore. Nein, der Mann ist mir völlig unbekannt. Er hat einen Gürtel getragen, richtig?
1: Genau, um den geht es hier. Ach, übrigens, diese Lederwarenfabrik aus Ihren Produktionen.
0: Marius Purapiel, der beste Hersteller in unserem Land.
1: Ah. Hatten Sie irgendwie schon mal mit denen zu tun?
0: Vor 2 Jahren hat unsere Botschaft einige Ihrer Produkte bestellt, die dann bei bestimmten Gelegenheiten verschenkt wurden.
1: Wäre es indiskret, wenn ich Sie frage, für wen diese Geschenke gedacht waren?
0: Carmen! Die Akte 27 unter der Treppe BL 3 bis 50 und beeil dich ein bisschen, es ist für ihn. Nehmen Sie einen Kaffee?
1: Ja, sehr gern, ja.
0: Garantiert aus Honduras.
1: Im Jahr 2007 bin ich mal in Ihrer Botschaft gewesen. Wir haben damals wegen Drogenhandels ermittelt. Und es gab dann eine Razzia im Hafen von Civitavecchia. Ich habe zu der Zeit jemanden getroffen, der im Büro des Vizekonsuls arbeitete. Sein Name war Juan...
0: Juan González Barrio.
1: Perfekt.
0: Er war nicht im Büro des Vizekonsuls tätig, sondern er pflegte Kontakte zu kleinen und mittleren Unternehmen.
1: Ich verstehe, er ist auch noch hier.
0: Nein, um Gottes Willen. Unsere Geschäftsbeziehung ist beendet und ich glaube, er ist nach Honduras zurückgekehrt.
1: Nach Honduras zurückgekehrt.
0: So, also.
1: Carmen.
0: Dann wollen wir mal. Unsere Bestellung war von vor 3 Jahren, ich muss mich korrigieren. Die Lederwarenfabrik lieferte uns 35 Gürtel, 40 Geldbörsen und 70 Brieftaschen. Leider habe ich allerdings nichts über die Empfänger der Geschenke vorliegen. Das bedauere ich.
1: Oh, keinen einzigen?
0: Nein.
1: Das ist ja seltsam. Na schön.

0: Hier habe ich eine Liste der Personen, die einen Gürtel bekommen haben. Vielleicht hilft es Ihnen ja bei Ihren Ermittlungen.
1: Entschuldigung, aber was ist, wenn Ihr Chef etwas merkt, wenn er entdeckt, dass Sie mir geholfen haben?
0: Er ist wirklich kein schlechter Mensch. Aber wenn er an irgendwelche Informationen kommen will, geht das über so viele Stationen, dass es gelegentlich schon mal Nacht werden kann.
1: Hm. Und wieso helfen Sie mir jetzt?
0: Sagen wir mal, es gibt so üble Typen, für die ich schon gearbeitet habe, die mir auch viel Leid angetan haben. Und ich kann es nicht erwarten, dass sie dafür bezahlen.
1: Könnten Sie das etwas genauer beschreiben?
0: Nein. Und ich habe Ihnen außerdem weder etwas erzählt, noch irgendetwas gegeben.
1: Warum haben Sie dann Vertrauen zu mir?
0: Ihre Augen sind ehrlich. Hasta luego, Dr. Schiavone.

0: los, wird das heute noch was, hä? Los jetzt, Leute, los doch!
1: Was ist das denn für ein Ding? Das ist ja ein echtes Meisterwerk, würde ich sagen. Na, hör mal, das hält höchstens 2 Tage.
0: Länger soll's auch gar nicht halten. Auf diese Weise geht mir keiner auf den Sack, verstanden?
2: Wieso denn? Hast du Angst, dass dir nachspioniert wird, hä? Huh?
0: So scheiße. Und was macht man dann? Also kannst du kurz mal nachsehen, wie man diese Karte einlegt?
1: Na los, gib mal her.
0: Na los, jetzt mach doch mal.
1: Ja, ich mach doch schon. Leg es hin.
0: Bonami.
3: Schiavone, ich habe Neuigkeiten für dich.
0: Ah, bist du jetzt unterwegs zu mir?
4: Nein, darum geht's nicht. Allerdings habe ich die Fingerabdrücke des Toten an die Polizei von Tegucigalpa geschickt.
1: Wo zum Teufel ist das denn, hä?
0: Wohin?
4: Nach Honduras, Schiavone.
0: Ah.
3: 17 Punkte Übereinstimmung mit einem gewissen Ruben Montoro.
4: Ich habe gerade sein Foto zugeschickt bekommen und ja, ich vermute, er ist es.
0: Wer war denn dieser Ruben Montoro?
4: In seiner Heimat stand er wegen einer Menge Straftaten auf der Fahndungsliste. Hör mal, ich schicke dir jetzt das Foto. Vielleicht fällt dir ja was zu dem Typ ein, hm?
0: Wie lange ist er schon in Italien gewesen?
3: Keine Hinweise, weder über die Einreise noch über die Ausreise. Doppelte Ausweispapiere, womöglich gefälscht. Fällt dir jetzt vielleicht was dazu ein?
0: Ich kann es dir nicht sagen. Ich weiß es doch nicht.
4: Nein, aber er hatte deine Nummer in der Tasche und hat vor deinem Haus in der Bar gefrühstückt. Das ist auch ein ziemlicher Zufall, oder?
0: Na gut, wir machen es so. Wenn mir irgendwas einfällt, melde ich mich bei dir. Immerhin ein Vorwand, um dich wiederzusehen.
4: Ciao, Schiavone.

0: Guten Abend.
1: Guten Abend.
0: Vice Questore Schiavone. Stehen Sie bequem. Dottor Cascone, bitte, seid ihr? Mino Coppetti. Das ist der, nach dem ich suche. Haben Sie von dem schon mal gehört?
1: Nein, dieser Name sagt mir leider gar nichts.
0: Naja, also, er ist 59 Jahre alt. Bis gestern hat er noch in der Haftanstalt in Sulmona eingesessen, wegen diverser Fälschungsdelikte. Deswegen dachte ich...
1: Also gut, dann werde ich mal telefonieren.
0: Sehr nett, danke.
1: Dario, hör zu. Ich brauche einen Gefallen von dir. Sieh kurz nach, was wir im Archiv haben über einen gewissen...
0: Mino Coppetti.
1: Mino Coppetti, der ist 59 Jahre. Na? Hey, aber mal schnell, ja? Ja, super. Es ist perfekt, wenn man seine Sklaven hat, wissen Sie. Und wie ist es so in der Oster? Gibt es da eigentlich Frauen? Hier sind ja reichlich Frauen, Gott sei Dank. Und bist du verheiratet? Hast du Kinder?
0: Nein, ich habe keine Kinder.
1: Hast du eine fürs Bett? Hä?
0: Was?
1: Hast du eine fürs Bett?
0: Mann, was redest du denn da für eine Scheiße? Ich bin noch nicht zum Plaudern hergekommen. Augusto, ich bin auf der Suche nach diesen Menschen. Und es ist wirklich dringend.
1: Wie heißt er nochmal?
0: Ich verstehe schon, alles klar. Ciao.
1: Hey, du gehst weg, was ist denn?
2: Also, die Mutter von Coppetti ist seit mehreren Jahren tot. Und deren Wohnung ist danach an die Eigentümer zurückgefallen. Tatsächlich aber wohnt seine Lebensgefährtin Mariella Caremini immer noch hier in der Gegend. Also, nur einen Moment bitte. Ich sehe gleich mal nach. Dann wissen wir es genau, hm? Mariella Caremini in Botenico, Via del Chelsea.
0: Ja. Also, und was haben Sie über den Coppetti?
2: Coppetti, naja, der ist ein ziemlicher Schlawiner.
0: Ja.
2: Hat Waren über die Grenze geschmuggelt.
0: Nach Slowenien.

0: Gibt's hier vielleicht einen Hund? Da steht Warnung vor dem Hunde. Gibt's einen Hund? Mice Questore Schiavone, wer sind Sie?
1: Mariella Carimini.
0: Ah. Mensch, Sie sind das, wenn Sie wissen, wie lange ich schon nach Ihrem Mann suche. Hä? Wie nach einer Stecknadel im Heuhaufen. Den verfluchten Mino Coppetti. Wo steckt er?
1: Das kann ich Ihnen nicht sagen. Und außerdem ist er nicht mein Mann. Wir sind nämlich gar nicht verheiratet.
0: Ja, ja, alles klar. Er wohnt also nicht mehr hier.
1: Hä? Nein. Wissen Sie, Mino und ich, wir haben uns getrennt.
0: Ja, natürlich. Hören Sie, ich bin nicht so viele Kilometer gefahren, genauer gesagt hunderte Kilometer, um mir irgendeinen Scheiß von Ihnen anzuhören. Wenn Sie ihn hier irgendwo verstecken, sind Sie haarscharf an einer Straftat. Dann haben Sie das verstanden, dass das eine Straftat sein würde. Ich will wissen, wo er steckt.
1: Ich kann es Ihnen doch nicht sagen. Hm. Wir sehen uns nicht mehr, das habe ich Ihnen doch schon erzählt. Aber... Was hat er denn getan?
0: Stellen Sie jetzt hier die Fragen. Sie sollen gefälligst den Mund halten, oder stellen Sie jetzt hier die Fragen?
1: Hören Sie, ich verspreche Ihnen, wenn ich irgendwas von ihm höre, dann rufe ich Sie an.
0: Sicher, das ist klar, das ist klar. Sie rufen mich an, wenn Sie irgendwas von Coppetti hören. Klar, das glaube ich Ihnen. Ein Scheißdreck, glaube ich. Wissen Sie, ich komme mit einem Durchsuchungsbeschluss wieder. Und dann werde ich Ihre Wohnung auf den Kopf stellen, klar. Verstanden, ich lasse Sie direkt ins Gefängnis transportieren. Schließe ab und werfe den Schlüssel weg. Was ist denn das für ein Zeug? Werfen Sie die bescheuerten Dinger mal auf den Müll, die sind ja ekelhaft. Noch Fragen? Hallo? Ja. Danke sehr, Alfredo. Danke. Haben Sie vielen herzlichen Dank, wie immer. So, also Leute, wir haben noch einen Überfall auf einer Tankstelle in Mortagliano. Eine kleine Ortschaft hier in der Nähe und wieder die gleiche Taktik. Da ist sie schon.
2: Hey, die ist voll eingefallen. Dümmer geht's nicht, hä?
0: Los geht's.

0: habe dich gesucht. Seit einer Stunde bin ich durch den Ort gefahren.
1: Und du hast mich gefunden, bravo.
0: Du willst mich nicht mal ansehen.

0: Ich meine, wenn er fliegen will, braucht er ja einen Pass, richtig? Ich habe mich ein bisschen umgehört. Hier in der Gegend gibt es nur zwei gute Fälscher. Der eine ist in Udine und der andere ist Mino Copetti. Aber er hat die Arbeit noch nicht fertig.
1: Er hat die Arbeit noch nicht fertig. Und diese Scheißsache willst du wirklich ganz allein zu Ende bringen, ja? Hast du kein Vertrauen mehr?
0: Nein, nein, nein, das ist jetzt eine Fangfrage von dir. Doch, ich habe noch Vertrauen. Aber dieser Scheiß, dass du der Polizei den Namen von Paiocchi verraten hast. Sag mal, bist du verrückt oder warum
1: hast du das gemacht? Was redest du denn da? Wie kann ich denen den Namen verraten haben? Glaubst du selber, was du da erzählst, ehrlich?
0: Das ist aber eine persönliche Sache, das verstehst du, oder?
1: Wieso? Und bei Luigi Paiocchi? Da waren wir nicht zu zweit.
0: Das stimmt, da war ich dabei. Du hast dich irgendwie verändert, Rocco.
1: Ich hab mich verändert.
0: Ich weiß nicht, vielleicht denkst du ja jetzt anders über manche Dinge.
1: Scheiße, oder du? Ich denke gar nicht anders, Sebastian. Ich bin immer noch ich. Hast du verstanden? Was hast du?
0: Weißt du, dass ich sogar mit dir da rede? Genau wie du vorher mit Marina. Ich kann sie nicht vergessen. Bevor du hier warst, hat sie da drüben gesessen. Jetzt ist sie gegangen.
1: Denkst du denn etwa, ich hätte Marina vergessen? Lass es sein. Lass es sein. Damit löst du gar nichts. Das kannst du mir glauben. Im Gegenteil. Es geht mir schlechter als vorher. Ich fühle mich noch viel einsamer. Wie dein Handy klingelt.
0: Nein, meinst du es aus?
1: Ja. Siehst du, mit was für einem Mistding ich rumlaufen muss? Ne? Brizio. Ja, und Furia sind auch hier. Ja, Bri.
2: Hey, die Signora ist gerade vorbeigekommen. Mit ihrem Wagen. Es war einer dabei. Er wird es wohl sein. Copetti.
3: Hast du Sebastiano gefunden?

0: Hey, ciao, hä?
1: Ciao, scheiß drauf, hm?
2: Bist du bescheuert, oder was?
1: Was, ich soll bescheuert sein, hä? Wir suchen schon seit Tagen überall nach dir. Ich dachte, du wärst tot, du verdammtes Arschloch. Wenn du nicht reden willst, schick mir doch eine scheiß Nachricht, klar? Er spielt ja den Geheimnisvollen, dieser Vollidiot.
2: Spielt er jetzt? Wieso den Spenden hat er erreicht?
3: Los, kommt, jetzt vertagt euch mal wieder. Auf geht's. Wir gehen hier lang.
2: Wo willst du denn hin? Hey, Lupa! Lupa!
4: Scheiße, wo will die hin?
2: Kommt mir vor wie beim Trüffelsuchen, nur mit einem Köter.
3: Wo hätte ich sie denn lassen sollen? In der Pension vielleicht? Vielleicht findet sie ja wirklich ein paar Trüffel.
2: Hey, ich glaube, er ist da drüben.
3: Sehen wir doch mal auf der Rückseite nach.
2: Ja, kommt hier lang.
3: Müssen wir aber ganz außen rum.
1: Auf geht's, durch die Wälder, los.

0: Batman.
1: Wir sollten warten, bis es richtig dunkel ist. Die sind alle von mir, Sebastiano. Eine Frage mal. Juan González Barrio. Kommt dir der Name bekannt vor?
2: Nein, habe ich nie gehört. Wer ist das?
1: Naja, er hat an der Botschaft von Honduras gearbeitet. Erinnerst du dich an diesen Kokainfund im Jahr 2007?
2: Klar, erinnere ich mich daran.
1: Und Ruben Montoro?
2: Hey, ist das jetzt ein Verhör oder was ist los?
1: Nee, sieh ihn dir an. Sag dir das Gesicht nicht.
2: Und wieso sollte ich den kennen?
1: Nur so. Hätte er sein können. Komm, vergiss es einfach, Sebastian. Fahren wir nach Hause.
3: Hey. Hier ist erstmal eine Stärkung.
1: Der Weihnachtsmann, oder wie?
3: Hier, nimm.

0: So, ab hier gehe ich allein weiter.
1: Wieso denn? Spinnst du jetzt oder was ist los?
0: Was redest du da? Wir kommen mit, okay? Nein, Furio, nein. Das ist meine Sache, ganz allein meine. Danke für eure Hilfe, dass ihr mich gesucht habt. Aber ich muss das mit diesem Dreckschwein allein erledigen. Ihr dürft mir nicht folgen, ja? Das müsst ihr mir schwören.
1: Ja, er hat recht. Das ist ganz allein seine Sache. Wir sind bis hierher mitgekommen. Aber jetzt ist er dran.
2: Was soll denn das alles, Sebastian? Was soll daraus werden? Komm, wir verschwinden.
0: Du hast es mir an Adeles abgeschworen. Erinnerst du dich daran? Erinnerst du dich daran?

0: Polizei!
1: Hände hoch! Stehen bleiben!
2: Ehrenmann, Mensch, leck mich doch am Arsch.
3: Oh, komm.
2: Hey, wo willst du denn hin? Komm schon, komm jetzt. Du siehst doch, wie viel es ist. Komm jetzt.
4: Du bist zu spät, leider.
5: Ich krieg dich noch, du mieser Verräter.
4: Ja, du gelangt mir dich, hä? Du bist nur Zweiter gewesen.
5: Du kommst noch dran, du Bastard. Du Dreckschwein, ich leg dich um. Ich leg dich um, du Bastard.
4: Wir sehen uns im Knast.
5: Darauf freue ich mich schon. Darauf freue ich mich schon, du Schwein.